0: werden, nackt in der Sauna. Offenbar nehmen Badegäste andere heimlich auf. Unser erstes Thema jetzt.
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0: Guten Abend zusammen. Man kriegt's kaum mit, denn die vermeintlichen Spanner tragen eine sogenannte Smart Glasses, also eine Brille, in die eine Kamera eingebaut ist. In der Kölner Claudius-Therme sind im vergangenen Monat 2x Männer mit solchen Brillen erwischt worden. Sie mussten die Anlage sofort verlassen.
2: Geschäftsführer Tillmann Brockhaus zeigt bei Smart Glasses null Toleranz. Die Brillen sind hier jetzt ausdrücklich verboten. Die Claudius-Therme wird gerade saniert. In ein paar Tagen geht der Betrieb weiter. Mitarbeitende hatten auf dem Gelände 2x innerhalb kurzer Zeit Männer mit Smart Glasses bemerkt.
3: Alle kamerafähigen Geräte sind ohnehin überall in der Claudius-Therme verboten, wegen all der Menschen, die sich hier nackt aufhalten. Und wenn man eine Brille aufsetzt, wo man nicht mehr erkennen kann, ohne weiteres, dass gefilmt wird, dann muss man wirklich böse Absicht unterstellen. Und wir, oder ich auf jeden Fall, habe eine ganz klare Linie da. Jeder, der mit so einer Brille erwischt wird, wird des Hauses verwiesen.
2: Ein Beispiel für Smart Glasses. In den Brillen ist intelligente Technik verbaut. Unter anderem zum Fotografieren oder Filmen.
4: Ja, im Grunde steckt in so einer Smart Glass, in so einer smarten Brille ein kleiner Computer, Kameras, Lautsprecher, Mikrofone und auch ein Akku. Und bedient wird das Ganze durch Sprache. Man sagt, mach ein Foto, oder durch einen kleinen Tipp hier auf den Bügel. Und wenn man die KI in der Brille nutzen möchte, dann und nur dann braucht man auch ein Smartphone.
2: Günstige Modelle gibt es schon ab 60 Euro. Brillen als Spannerwerkzeug, für viele ein unangenehmer Gedanke.
5: Ich glaube tatsächlich, dass mir das nicht auffallen würde. Also ich gucke mir ja die Brillen von den Leuten jetzt nicht so genau an. Und ich finde, die sind jetzt ja nicht so fett auffällig, dass da fett draufsteht, Smart Glasses oder so.
6: Man weiß ja auch nicht, wo gelangt das hin. Also ich will weder, dass ich irgendwo im Privatgebrauch, dass man mich sieht, noch auf irgendwelchen Internetseiten.
7: Ein gewisses Gefühl der Hilflosigkeit, weil man es ja dann doch nicht sofort bemerken kann. Und die Rechtslage dazu natürlich auch überhaupt nicht eindeutig ist.
2: Zumindest nicht in jeder Situation. Bisher ist heimliches Filmen in öffentlichen Bereichen einer Sauna oder dem Schwimmbad nicht strafbar.
3: Es gibt eine Gesetzeslücke, die besagt, dass der Saunabereich kein geschützter Bereich ist. Wenn Sie in einer Umkleide oder auf einer Toilette filmen, dann ist das strafbar. Aber im Saunabereich witzigerweise eben noch nicht.
2: Eine Änderung der Gesetze ist allerdings in der Diskussion. Und schon jetzt können Betroffene verlangen, dass heimliche Aufnahmen gelöscht werden. In den Kölnbädern gab es nach Angaben einer Sprecherin bisher noch keinen Verdachtsfall. In der neuen Hausordnung wird es aber ein Film- und Fotoverbot für Smart Glasses geben. Doch nicht immer lässt sich das erkennen.
4: Wenn man mit so einer Smart Glass ein Foto oder ein Video macht, dann leuchtet ganz kurz hier eine Lampe auf oder auch lange, wenn man ein Video macht. Und wenn man die Lampe abklebt zum Beispiel, dann weigert sich so eine Smart Glass eine Aufnahme zu machen. Jetzt gibt es aber auch Bastler, die gehen mit dem Lötkolben dran und machen die LED einfach weg, aus. Und dann sieht man gar nichts.
2: Wenn sich Badegäste unsicher fühlen, sollten sie sofort das Personal informieren, so die Kölnbäder.
0: Ja, die Spanner haben Public Viewing wohl falsch verstanden. Das Land NRW erlaubt ja prinzipiell die Übertragung von WM-Spielen bis Anpfiff, bis Mitternacht. In Köln sind bisher aber nur die Spiele erlaubt, die bis 22 Uhr angestoßen werden. Die Stadt will die Anwohner so vor Lärm schützen. Jetzt fordert der Hotel- und Gaststättenverband Köln, dass alle WM-Spiele der deutschen Fußballnationalmannschaft in der Außengastronomie gezeigt werden dürfen. Denn ab der K.O.-Runde ist der Anstoß später. Wer mit der Stadtbahnlinie 7 in Richtung Köln-Porz unterwegs ist, der hat es nie so ganz leicht. Aber Ende des Monats wird die Linie 7 auch noch unterbrochen. Und ab Mitte Juli fährt sie dann mehrere Wochen gar nicht mehr.
2: Grund dafür sind Bauarbeiten an der Deutzer Brücke. Von Ende Juni bis Anfang September wird die Linie 7 deshalb vor und nach der Deutzer Brücke zunächst getrennt. Ab Mitte Juli fährt die Linie 7 dann Porz gar nicht mehr an. Stattdessen sollen über mehrere Wochen Ersatzbusse fahren. Die KVB begründet den Ausfall damit, dass die Bahnen während der Sperrung der Deutzer Brücke keinen Betriebshof oder eine Werkstatt anfahren können.
0: Na, derweil heißt es auf anderen Strecken, wegen einer technischen Störung verzögert sich die Weiterfahrt. Wir bitten, dies zu entschuldigen. In dem Fall rücken bei den Kölner Verkehrsbetrieben die Troubleshooter aus. Eine davon ist Jennifer Schulz. Sie muss dann schnell Lösungen finden, damit es für die KVB-Gäste zügig weitergeht.
8: Chorweiler Busbahnhof, die Linie 125 der KVB hängt fest. Das System für die Fahrgastinformationen ist ausgefallen.
9: Das ist das Gerät, was die Haltestellen ansagt und die Beschilderung und den Funk für die Kollegen hat. Und die Zielbeschilderung hat nicht funktioniert und er wurde immer mit Verspätung angezeigt.
8: Für Verkehrsmeisterin Jennifer Schulz kein Problem. Sie bringt die Sache mit einem Handgriff wieder in Ordnung.
9: Lassen Sie mich mal bitte. So, jetzt schaltest du bitte wieder langsam ein. Genau. Und jetzt wartest du einen Moment. Erstmal lassen warten. Das kann 5 Minuten dauern, bis das IBIS-Gerät wieder da ist. Ja?
8: Die Linie 125 ist wieder flott. Nun gibt es Beschwerden von Busfahrern über eine Baustelle in Bilderstöckchen. Container stehen zu nah am Fahrweg, sagen sie.
9: Aber ich sehe, dass die Container ordnungsgemäß stehen in der Parklücke. Deswegen können wir nichts dran machen. Da müssen die Kollegen vorsichtig dran vorbeifahren. Wir gucken uns jetzt aber die ganze Straße nochmal an. Nicht, dass noch woanders Container stehen.
8: Ein Stück weiter lassen die KVB eine Haltestelle erneuern. Es gibt deshalb eine Ersatzhaltestelle ein paar Meter die Straße runter.
9: Muss ich hier einmal prüfen, ob der Fahrplan drin ist.
8: Gerade für ältere Menschen ist der Fahrplan wichtig, weil nicht alle mit den Apps auf dem Handy zurechtkommen. Die Ersatzhaltestelle ist nicht der bequemste Ort zum Aussteigen. Aber die eigentliche Haltestelle muss dringend saniert werden.
9: Durch die Bäume, die da sind, durch die Wurzeln kommen die Pflastersteine ein bisschen nach oben, damit keine Stolpergefahr entsteht für die Fahrgäste, wird die erneuert, damit wieder alles gerade und eben ist.
8: Weiter geht es zum Kölner Zoo. Da sollen mal wieder Reisebusse an Haltestellen der KVB parken. Tatsächlich steht ein Reisebus an der Haltestelle. Das stört aber den Linienverkehr.
9: Aber hier ist der Linienbetrieb und hier hat die Linie zu halten. Ja?
8: Seit Wochen bereitet diese Baustelle in Ossendorf den Fahrern der Linie 5 Kopfschmerzen. Bauzäune müssen zentimetergenau stehen, sonst passt es nicht. Die Reparatur der Gasleitung scheint kein Ende zu nehmen.
9: So, ich arbeite mit meinem Tablet, mache dann auch Fotos für die Obermeister, damit die auch ein Bild haben, wie das mittlerweile hier aussieht, ob Fortschritte da sind. Ja, es passiert was.
8: Heikel, ein tiefes Loch direkt neben den Gleisen. Die KVB haben auf massive Abstützung der Grube gedrungen, damit kein Zug ins Loch rutscht.
9: Wir haben gekämpft mit der Firma, dass wir das hinkriegen. Und das hat auch Gott sei Dank funktioniert.
8: Nun ist es zwar eng hier für die Linie 5, aber Jennifer Schulz kann die Fahrer beruhigen. Keine Gefahr, alles passt.
0: Ja, ganz schön viel zu tun. Erst Freitag hatte es ja wieder eine technische Störung gegeben. Da war das Rechenzentrum der KVB betroffen. Wegen der großen Hitze gab es da nämlich Probleme. Dadurch haben weder die KVB-App noch die Anzeigetafeln an den Haltestellen funktioniert. Jetzt soll aber wohl alles wieder klappen. Man kommt ins Krankenhaus, glaubt, man bekommt Hilfe, aber genau das Gegenteil ist der Fall. Ein Pfleger am Rhein-Maas-Klinikum in Würselen bei Aachen wurde zu lebenslanger Haft verurteilt wegen 10-fachen Mordes und versuchten Mordes in 27 Fällen. Wir haben mit einem Angehörigen gesprochen, der anonym bleiben will. Sein schwerkranker Vater hat einen Mordversuch überlebt.
10: Die Familie ist damals erleichtert, dass ihr Vater so schnell im Rhein-Maas-Klinikum aufgenommen wird. Er hat Krebs und nach einer OP eine große Kopfwunde. Auf der Palliativstation soll er auf die richtigen Schmerzmittel eingestellt werden.
11: Mein Vater war zu der Zeit ganz, ganz normal, geistiger, guter geistiger und körperlicher, vor allem körperlicher.

0: als dass der Krebs vielleicht aufs Gehirn drückt und er deswegen so abwesend wirkt. In Erinnerung bleibt der 88. Geburtstag seines Vaters im Krankenhaus.
1: Wir sind halt mit der ganzen Familie und noch so ein paar Leute dahin und wollten auch Geburtstag feiern. Aber da war der an diesem Tag, war der in so einem schlechten geistigen Zustand. Und der hat uns überhaupt niemanden von uns wahrgenommen.
0: Wie er heute weiß, hat sein Vater da wohl einen Mordversuch des ehemaligen Pflegers Ulrich S. überstanden. Der hatte laut Staatsanwaltschaft vielen seiner Patienten eine Überdosis an Schmerz- und Narkosemitteln verabreicht.
1: Das Gericht hat es wohl nachgewiesen, dass es zwei Mordversuche gab. Man konnte also genau auch die Daten feststellen. Das war dann relativ schwer, also sowohl ja, für meine Eltern, für mich natürlich auch, klar. Und weiß man nicht, wie man damit umgehen soll auch. Ne?
0: Nach 3 Wochen im Krankenhaus kann sein Vater wie geplant nach Hause. Und er berappelt sich.
1: So, dass er dann eine Woche da drauf hier einen Rasen gemäht hat und die Hecke geschnitten. Und also so fit war er dann wieder nach einer Woche. Ne?
0: Im Gerichtsprozess gegen Ulrich S. ist er Nebenkläger. Besonders erschüttert ihn, als er im Protokoll eine Aussage des Pflegers über seinen Vater liest.
1: Er könne ruhig da in seinem eigenen Blut sterben. Das mit seiner Kopfwunde, das war für ihn auch ziemlich anstrengend anscheinend oder so. Das ist dann ziemlich, geht dann einem schon ziemlich nahe, wo ich eigentlich so ein bisschen ja, enttäuscht bin oder auch sauer bin, ist auf das Krankenhaus. Dass man da nicht früher gemerkt hat, dass da irgendwas aus dem Ruder läuft. Man hat ja auch nachgewiesen, dass da wirklich viele Auffälligkeiten war, die aber nie aufgefallen sind. Wenn ich so darüber nachdenke, dann wird mir schon manchmal schlecht. Ne?
0: Sein Vater ist 7 Monate später in einem Hospiz gestorben. Dort gab es vorher noch einen Vorfall, den sein Sohn nicht vergessen kann und der für ihn mit den Erlebnissen im Rhein-Maas-Klinikum zu tun hat. Denn sein Vater reagierte panisch auf die Pfleger dort.
1: Der hat am Fenster gestanden und dann gingen Spaziergänger unten vorbei und hat dann Hilfe, zwei Stunden lang Hilfe gerufen. Die bringen mich hier um und die wollen mich umbringen. Ja. Das Verhalten ist definitiv so eine Angst nach dieser Behandlung. Ne. Ja, das war so für uns alle tatsächlich das Schlimmste, was wir erlebt haben.
0: Dass sein Vater, der sonst nie wehleidig war und stets positiv ins Leben schaute, am Ende so gelitten hat, schmerzt ihn. Sein Vertrauen ins System Krankenhaus ist für immer erschüttert.
2: Ja, und wir wollten auch vom Rhein-Maas-Klinikum wissen, ob das Kontrollsystem im Umgang mit Betäubungsmitteln inzwischen verbessert wurde. Der Anwalt hat uns geantwortet, dass das Krankenhaus die ohnehin schon geltenden strengen Regelungen durch umfangreiche Dienstanweisungen und Kontrollsysteme gewährleisten würde. Weiter heißt es, Zitat, es stehen Ansprechpartner zur Verfügung, an die sich die Mitarbeiter bei Verdachtsmomenten wenden können. Bei Auftreten solcher Verdachtsfälle wird eine Informations- und Meldekette zur Compliance-Abteilung in Gang gesetzt. In Wesseling ist es ab sofort verboten, auf öffentlichen Flächen zu grillen. Damit reagiert die Stadt auf die erhöhte Brandgefahr wegen der hohen Temperaturen und der Trockenheit.
3: In Köln gibt es nach Angaben eines Stadtsprechers aktuell kein generelles Grillverbot. Es bleibt auf geeigneten öffentlichen Grünflächen weiterhin erlaubt, allerdings nur unter bestimmten Auflagen. Es dürfen nur handelsübliche, standsichere Grillgeräte benutzt werden. Einfache Aluschalengrills zum Beispiel sind wegen der Brandgefahr untersagt. Außerdem muss der Grill mindestens 1,5 Meter weg von Bäumen stehen. Generell gilt, die Grillstelle sollte immer beaufsichtigt sein und am Ende sorgfältig abgelöscht werden.
2: Ja, die Hitze macht natürlich auch Schülerinnen und Schülern zu schaffen. Die kriegen deshalb zum Teil hitzefrei.
3: Nur 30 statt der üblichen 45 Minuten dauerte eine Schulstunde heute zum Beispiel am Werner-Heisenberg-Gymnasium in Leverkusen. Das ist eine der Schulen, die wegen hoher Temperaturen in den Klassenräumen auf sogenannte Kurzstunden wechseln. Mit dieser Regelung ist mittags früher und damit vor der großen Mittagshitze Schluss. Auch für Oberstufenschüler, für die hitzefrei sonst nämlich nicht gilt. Einige Schulen bleiben auch beim normalen Stundenplan, lassen aber dann den Nachmittagsunterricht ausfallen. Eine einheitliche Regelungen durch die Bezirksregierung gibt es nicht.

0: Ja, manchmal fällt aber auch ohne Hitze was aus, wenn die Kita ständig zu hat und man doch gucken muss, wer sich jetzt ums Kind kümmert, bringt so ein Kita-Platz ja auch nicht viel. In der Kita Arnisweg in Köln-Merheim sind seit Beginn des Kita-Jahres schon mehr als 30 Betreuungstage ausgefallen.
1: Es ist schon fast Routine. Mal wieder ist die Kita für eine Gruppe geschlossen. Jetzt müssen sich die Eltern was überlegen. Ihre Nerven liegen blank.
2: Und ich habe hier zwei Kinder im Kita, das heißt, ich bin total betroffen, hundertprozentig. Ja, also jeden Tag muss ein Kind zu Hause bleiben.
3: Ich habe jetzt geschaut, seit dem 1. September hatte die Kita nur eine einzige Woche, das war Anfang Januar, wo gar keine Schließung war. Ansonsten seit September durchgehend.
4: Man halt diese früher schließen noch mitrechnet. Ja. Und dann über die Gruppen verteilt, also 31 bis 35 Tage oder 36 dann, die halt einfach weg sind.
1: Christian Hettkamp wollte das nicht weiter hinnehmen. Nach Gesprächen mit dem Kita-Personal hat er sich an die Stadt gewandt. Die Auskunft bestürzend.
4: Also wir können ja gar nichts machen in der Stadt. Weil in anderen Kitas ist es genauso schlimm, wenn vorher es kalt Ehrenfeld.
1: Häufig erfahren die Eltern erst am Morgen, dass die Betreuung ausfällt. Sie haben jeden Tag Sorge, dass wieder ein Anruf aus der Kita kommt.
5: Es ist eine psychische Belastung. Und wenn man uns sagen würde, es ist wirklich nur für eine befristete Zeit, bitte halten Sie das aus. Aber ne, die Stadt Köln ist dran. Und die wird was ändern bald, aber es hört einfach nicht aus.
1: Ein Interview hat die Stadt uns nicht gegeben. Zur Personalnot der Kita Arnisweg schreibt sie:
6: Insgesamt ist eine Vielzahl an Stellen in städtischen Kitas unbesetzt. Eine Aufstockung kann daher nicht unmittelbar erfolgen, da viele weitere Häuser auf zusätzliches Personal hoffen, um ihre Personalsituation zu verbessern.
1: Heißt für die Eltern, sie müssen sich arrangieren. Irgendwie. Miriam Mert hat eine für sie harte Entscheidung getroffen.
7: Ich habe mich unentgeltlich beurlauben lassen bis Schuleintritt meines Sohnes durch den Personalmangel.
8: Das ist ja ein ganz schöner Verlust von Geld.
7: Das stimmt. Aber bevor ich am Ende wirklich komplett den Job verliere, was natürlich nicht in meinem Interesse liegt, habe ich gedacht, gehe ich lieber den Weg.
1: Noch schlimmer hat es Nicole Pöschel getroffen. Die alleinerziehende Mutter hat niemand, der ihr Kind betreut, wenn die Kita ausfällt.
9: Ich habe dadurch letztes Jahr meinen Job verloren, weil es einfach in der Woche manchmal bis zu 3-mal Schließungen gibt. Und das ist natürlich, wenn man das 3-4-mal macht in der Woche und da nicht die Mama direkt ist, die morgens dann direkt einspringt, nicht möglich, pünktlich zur Arbeit zu kommen. Ne?
8: Haben Sie einen neuen Job gefunden?
9: Nee, ich nehme jetzt keinen Job an. Bewusst nicht, weil ich genau weiß, mit der Situation kann man einem Arbeitgeber nicht sagen, ich bin morgen früh um 9 Uhr da.
1: Laut Stadt ist die Kita auf Ausfälle vorbereitet. Sie schreibt dazu:
6: Die Kita verfügt für diese Fälle über ein Notfallbetreuungskonzept, welches gemeinsam mit dem Elternrat abgestimmt wurde.
4: Ist mir ehrlich gesagt nicht im Detail bekannt, aber wenn ich meine Freunde Eltern beiwärts sitze, sollten wir das eigentlich wissen. Was da der Notfallplan im Detail ist, es funktioniert halt schlichtweg nicht.
1: Um den Kindern eine neue Eingewöhnung zu ersparen, wollen die Eltern die Kita nicht wechseln. Das bedeutet für sie, weiterhin irgendwie mit den Schließungen klarkommen.
0: Ja, und da muss wohl zu Hause gespielt werden. Mit bunten Bauklötzen kann man aber nicht nur spielen, sondern auch zum echten Techniker werden. Kinder und Jugendliche in Leverkusen haben monatelang eigene KI-Roboter programmiert, die sie heute in einem Wettbewerb präsentieren dürfen. Und auch unsere Lokalzeitreporterin Jenny Weißenfels ist beim großen Robotikfinale im Probierwerk Leverkusen dabei.
10: So, wir sind mittendrin im Roboterwettbewerb. Insgesamt 9 Schülerinnen und Schüler machen hier mit heute von unterschiedlichen Leverkusener Schulen, alle zwischen Jahrgangsstufe 7 und 8. Und die haben in den letzten Monaten ihre eigenen Roboter zusammengebaut, programmiert, eigene Programmiercodes geschrieben. Also etwas, was ich mir jetzt persönlich nicht zutrauen würde. Wir sehen hinter uns zum Beispiel einen Roboter, der einen Blindenhund simulieren soll. Und der findet jetzt seinen Weg durch das Dorf quasi und führt sein Herrchen oder Frauchen zum Bahnhof und bewältigt dabei Hindernisse und gibt auch zum Beispiel Signaltöne. Hier an diesem Tisch, rechts hinter mir, ist ein Roboter, der befindet sich auf einem anderen Planeten und der sammelt da einfach mal ein bisschen Müll ein. Also Auch eine nette Idee, die wir sehen. Der hat so grüne Greifarme und versucht dann halt eben den Müll in so einen Container zu befördern. Wie gesagt, alles selber gebaut von den Jugendlichen in den letzten Monaten. Hier an diesem Tisch, das finde ich persönlich auch sehr spannend, gibt es auch in Köln-Niehl so ein automatisiertes Warenlager. Also dieser Roboter, der übrigens Ilo heißt, der kann Ware in einem großen Lager quasi mitnehmen und auswählen. Und gebaut wurde er von diesem Team hier, unter anderem Arches. Und Lasse und Leo, ne, ihr habt den gebaut. Was ist das Besondere an eurem Ilo?
11: Also das Besondere daran ist, dass es einfach das alles allein machen kann. Es muss nichts wirklich selber machen. Wir müssen nichts machen. Es erkennt nämlich die Linien und die Codes und würde daran halt erkennen, wo er die Waren abholen soll.
10: Und spielst du persönlich in deinem Zimmer zu Hause auch gerne mit sowas? Irgendwie Lego-Technik oder wie kommst du dazu?
11: Ja, das tue ich. Ich spiele nämlich gerne mit Lego und Technik feiere ich auch sehr. Ich habe nämlich zu Hause so eine Art Bluetooth-Box erstellt. Und als ich die Robotik-AG gesehen habe, habe ich mich sofort dafür angemeldet und habe halt diesen Roboter mit diesen zwei Kameraden gebaut.
10: Ich wünsche euch ganz viel Erfolg dabei. Wir schauen mal, was die Jury so macht mit dem kritischen Blick. Ihr habt ja einen Blick darauf, also am Ende gewinnt das beste Team. Wie ist dein Eindruck bislang? Felix Schwanke, der leitet diese AG?
12: Ja, also ich bin super happy, wenn ich sehe, was für eine Reise die Jugendlichen hintergelegt haben in der AG. Es geht viel um Selbstwirksamkeit, das heißt, dass die selber schauen, was wollen wir eigentlich machen, welche Parcours-Idee haben wir und dann selber ins Denken kommen und so Technologie erleben. Und wenn ich sehe, was dabei rumgekommen ist, so eine Vielfalt, finde ich schön.
10: Und wenn ich jetzt Lust habe, als Erwachsener sowas auch vielleicht zu machen, die AG ist nur für Kinder, das habe ich schon gelernt, aber so ein Beispiel oder so eine Empfehlung für dich?
12: Naja, also die Roboter hier, die kann man sich kaufen, die kann man auch selber programmieren, M-Bots. Man kann aber auch Lego-Spike-Roboter kaufen und die sich selber programmieren. Also da ist altersunabhängig alles möglich.
10: Also, wir schalten zurück ins Studio vom Roboterwettbewerb in Leverkusen.
0: Danke, Jenny. Jetzt aber erstmal genug mit Technik, ab in die Natur. Obwohl manche haben auf Gartenarbeit, besonders bei der Hitze jetzt, ja gar keine Lust. Andere genießen das richtig und finden da ihren Ausgleich zum Job. Wie zum Beispiel Alex Göcke, der ist eigentlich Mitarbeiter beim Ordnungsamt. Unserem Gartenzeitprofi Rüdiger Ramme zeigt er heute, wie er seine Leidenschaft im Familiengarten auslebt. Und andere haben auch was davon.
13: Grüß dich.
14: Hi.
13: Was machst denn du hier?
14: Alex, hi.
13: Hi.
14: Ich räume hier ein, ich habe einen Verschenkestand.
13: Okay.
14: Es geht darum, dass ich für mich privat einheimische Wildpflanzen ziehe, weil das mein Konzept ist im Garten. Und wenn ich was übrig habe, dann topfe ich das und dann kommt es hier in den Verschenkestand.
13: Also teilst du praktisch deine Begeisterung für Naturgarten mit anderen Menschen und das auch noch kostenlos?
14: Genau.
15: Alex Göcke liebt einheimische wilde Pflanzen und Tiere. Je mehr Gesumme und Gekrabbel, desto besser.
14: Guck mal her, Rüdiger, siehst du das hier?
13: Ja.
14: Das ist die veränderliche Krabbenspinne, die hat gerade was gefangen. Und die lebt ihren Lebenszyklus wirklich an einer Pflanze. Nicht an einer Blüte, aber an einer Pflanze.
15: Alex will zeigen, dass ein üppiger Naturgarten mit Artenschutzzonen ganz locker neben Pool und Trampolin gedeihen kann. Bunte Blumen für die Insekten, daneben jede Menge Obst zum Naschen.
14: Und hier haben wir auch ein paar Walderdbeeren drin.
13: Ich darf mal naschen hier.
14: Ja, mach mal.
15: Für die Gartenecken wie den Teich mit Trockenmauer gibt Alex nur wenig Geld aus.
13: Ja, ich sehe, du verwendest viele alte Materialien, also verzichtest auf Beton zum Beispiel.
14: Ja, genau.
13: Sicherlich auch ökologisch nachhaltig, aber auch optisch reizvoll, ne?
14: Ja, also diese alten Feldbrandsteine hier, die haben ja schon Charakter, ne? Das brauchen wir, kann man ja schon so sagen. Und das ist mir halt wichtig, alte Materialien zu recyceln, weil die habe ich jetzt zum Beispiel hier von dem Bauernhof.
13: Mhm.
14: Und genau, das ist ja wirklich ein guter Recycling-Ansatz.
15: Und der Behälter oberhalb des Teiches ist die Hälfte von einem alten Plastikwasserfass.
14: Und ich habe mir gedacht, was mache ich damit? Ich wollte es nicht wegschmeißen. Und es ist erstens ein Lebensraum für die Wasserminze und für die einheimische Teichrose. Mhm. Aber es ist auch ein bisschen so eine Vorklärstufe für meinen Teich.
13: Okay. Es gibt unheimlich tolle Baumaterialien. Jeder denkt dann immer, ich muss teures Betonpflaster kaufen. Beton, schlechter CO2, schlechter ökologischer Fußabdruck, ja, genau. Viel CO2 entsteht bei der Produktion. Ja. Es gibt so tolle Materialien und die lassen das alles auch viel natürlicher.
14: Ja.
15: Die Insekten brauchen einheimische Wildpflanzen und für die ist doch in jedem Garten ein bisschen Platz, findet Alex. Bei ihm darf auch der Rasen wild sein. An den Rändern wächst eine Wildblumenwiese. Und damit jeder, der sich vielleicht eine kleine Artenschutzzone im Garten anschaffen will, auch Mut und Orientierung bekommt, hat Alex eine kostenlose Plattform programmiert, die bald auch als App funktionieren soll.
14: Also das ist meine Transportation vom Naturgarten ins Digitale.
13: Ja.
14: Und das ist eine Art Biodiversitätsplattform, wo man seinen Garten halt auch planen kann.
15: Zum Beispiel einen Totholzhaufen. Draufklicken, dann eingeben, wie groß er werden soll und den Standort. Schon spuckt die Plattform eine Art Einkaufszettel aus, plus Anleitung.
13: Finde ich natürlich eine ganz tolle Sache, auch für Leute, die sich noch gar nicht so richtig mit dem Naturgärtnern auskennen.
15: Alex hat sich auch Erstaunliches ausgedacht.
14: Die Interaktion von Tieren und Pflanzen habe ich in einem Nahrungsnetz abgebildet. Und das sieht dann so aus. Du siehst, jetzt nehmen wir als Beispiel mal hier die echte Sternenniere in meinem Waldbeet. Ja. Die interagiert mit diesen Tieren. Und wenn du jetzt eine Hummel hast, die fliegt dann halt in diesem Nahrungsnetz 5 verschiedene Pflanzen an. Das wird wunderbar abgebildet.
13: Und je mehr Linien ich jetzt habe, desto stabiler ist das ganze System?
14: Ja.
15: So kann jeder sehen, wie wertvoll seine Anpflanzung ist. Für immer mehr Pflanzen sammelt Alex die Samen.
14: Das ist hier Plastik, das ist nicht gut, aber es ist wiederum trotzdem gut für Saatgutgewinnung. Mhm. Warum? Du kannst es hier einfach rüberstülpen und hier hast du einfach den Wind, der streicht durch, trocknet die Samen. Die Samen können auch an der Pflanze trocknen, fallen aus, fallen nicht runter und so hast du einfach gute Qualität.
15: Die fertigen Samen kommen natürlich auch in den Verschenkestand, um auf die Reise zu gehen und Alex' Idee weiterzutragen.
13: Es war sehr inspirierend für mich. Ich habe ganz viel mitgenommen. Hier toller Garten, viel gelernt, tolle App, finde ich.
14: Danke, danke.
13: Mach's gut. Bis dann. Tschüss und weiter so.
0: Und auch hier können Sie Natur genießen. In Köln-Klettenberg ist heute Mittag der 120 Jahre alte Klettenbergweiher nach der Sanierung durch die Stadtentwässerungsbetriebe wieder eingeweiht worden. Er wurde vertieft.
16: Enten und Wasservögel schwimmen schon wieder auf dem Wasser und am Ufer fliegen Bienen um das neu angelegte Schilf. Über die Jahre war der Teich eher zu einem grünen Tümpel ohne Sauerstoff für Fische und Pflanzen geworden. Deshalb wurde der Schlamm abgepumpt und der Weiher vertieft. Die letzten Arbeiten stehen jetzt noch an. In der Mitte des Weihers wird noch eine Fontäne angeschlossen und die Bauzäune natürlich abgebaut. Die Sanierung hat 2 Jahre gedauert.
0: Am Wasser entlang spazieren oder Blumen gießen. Erfrischungen haben wir diese Woche alle bitter nötig, denn es wird noch heißer. In der Nacht. Wolken am Himmel, unter 20 Grad geht's nicht. Nur das Oberbergische schafft 17 Grad. Der Mittwoch startet sonnig, die Luft heizt sich schnell auf. Auch der Nachmittag bleibt dann sonnig. Schattenspendende Wolken sind kaum unterwegs. Die Temperaturen steigen auf 34 bis 38 Grad. Das ist es aber noch nicht gewesen. Donnerstag auch heiß, am Freitag sehr schwül, da knacken wir die 40-Grad-Marke wahrscheinlich. Am Samstag können dann einzelne Hitzegewitter durchziehen. Hier geht's nach der Tagesschau um 7:45 weiter mit einem Kölner Tatort, bei dem es um die letzte Fußball-Weltmeisterschaft geht. Gute Unterhaltung wünsche ich Ihnen dabei und danke Ihnen fürs Dranbleiben.

0: Ende Juli schließt die Geburtsstation im Krankenhaus Düren. Für viele Schwangere heißt das plötzlich längere Wege, neue Kliniken und ganz viele Fragen.
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0: Herzlich willkommen. Ja, dass eine Geburtsklinik schließt, das ist kein Einzelfall. In ganz NRW verändert die Krankenhausreform gerade die Geburtshilfe. Aber was bedeutet das eigentlich ganz konkret für Familien? Und wie können werdende Eltern sich auf die neue Situation vorbereiten? Das haben wir eine Hebamme gefragt und eine werdende Mama, die eigentlich genau wusste, wo sie ihr Baby bekommen will, bis auf einmal alles anders kam.
2: Alexa ist schwanger mit ihrem vierten Kind.
3: Geht das so für dich?
2: Eigentlich hatte sie einen klaren Plan. Wieder die gleiche Geburtsstation wie bei ihren anderen Kindern.
4: Ich habe alle drei Kinder im Krankenhaus, im Dürener Krankenhaus bekommen, was jetzt leider schließt. Meine große Tochter ja vor 13 Jahren. Da gab es sogar noch eine Kinderstation. Zu unserem Glück, weil meine große Tochter war halt auch ein kleines Überraschungsei. Die hat Trisomie 21. Das wusste ich in der Schwangerschaft nicht. Und ich muss sagen, wir sind da einfach super aufgefangen worden.
2: Doch die Geburtsstation schließt Ende Juni. Noch ist ihr nicht ganz klar, wo sie jetzt stattdessen ihren Sohn zur Welt bringen möchte. Hebamme Yael Servos begleitet Alexa durch Schwangerschaft und Unsicherheit.
5: Ich habe schon beobachtet, dass die letzten 4 bis 6 Wochen nach Bekanntgabe auch dieser Schließung der Geburtshilfe in Düren, das ein Riesenthema ist. Und es ist vor allen Dingen ein Thema, was viele schöne Themen rund um Geburt eher überschattet.
2: Die Hebamme sieht einen klaren Nachteil der Reform.
5: Für mich ist an erster Stelle die freie Geburtsortwahl der Familien wirklich an erster Stelle, die wegfällt, weil Entscheidungen einfach auch nicht mehr möglich sind.
2: Gerade Frauen mit mehreren Kindern würden sich Sorgen machen, sagt sie. Trotzdem versucht Yael Ruhe reinzubringen und Lösungen zu finden.
5: Also mein Tipp für alle Frauen, die in nächster Zeit ihre Kinder bekommen und geradeaus auf die Geburt zusteuern, dass sie schauen, dass sie gute Strukturen um sich herum bilden und Angehörige, Freunde mit ins Boot nehmen, um dann auch rechtzeitig in die Klinik fahren zu können.
2: Die Kliniken, die künftig mehr Geburten übernehmen, bereiten sich bereits darauf vor. Im St. Marien-Hospital in Düren-Bürkesdorf sollen zusätzliche Hebammen und Ärzte dazukommen.
6: Der Grund ist natürlich, dass man zum einen die Qualität verbessert und auf der anderen Seite so die regionale Versorgung nicht außer Acht lässt. Und ich finde, dass es in Nordrhein-Westfalen gut gelungen ist und die Entwicklung auch vernünftig ist, dass die, die Sachen häufig machen, sie auch noch häufiger machen und auch vor allen Dingen die, die Infrastruktur dafür haben, dass man das nutzt. Also die zum Beispiel bei uns, zum Beispiel wir haben das Perinatalzentrum mit der Kinderklinik und das ist einfach ein sinnvoller Ort, dass man dort auch die Geburtshilfen konzentriert an diesen gut aufgestellten Krankenhäusern.
2: So eine Reform bringt Vorteile, aber auch Nachteile mit sich. Für Alexa ist es besonders emotional. Denn mit dem Kreissaal verbindet sie schöne Erinnerungen, aber auch eine Totgeburt vor 2 Jahren.
4: Es wäre wirklich schön gewesen, wenn wir jetzt unser 4. Kind auch noch da hätten bekommen können, weil man sich da einfach zu Hause fühlt.
2: Trotz aller Unsicherheit versucht sie jetzt, nach vorne zu schauen. Denn am Ende zählt vor allem eines.
4: Ach, das Baby im Arm zu halten, da freue ich mich wirklich am allermeisten. Der erste Moment, wenn ich ihn dann endlich im Arm halten darf.
0: Ja, und jetzt geht's weiter mit dem Thema Nachwuchs. Rehaugen, lange Wimpern, weiß getupftes Fell. Wenn wir Menschen so ein kleines Bambi sehen, dann geht's ja meistens mit uns durch. Erst recht, wenn es Mutterseelen alleine ist, weil das Muttertier gestorben ist. Leider passiert das immer wieder, oft durch Unfälle. Und eigentlich wären diese Wildtiere nicht überlebensfähig. Aber zum Glück gibt's ja Hermann Karl, der in Monschau schon vielen kleinen Rehen das Leben gerettet hat.
7: Wenn man so ein süßes Tierchen sieht, man möchte den ganzen Tag das auf dem Arm halten und knuddeln. Aber genau das ist verkehrt. Die Milch geben, Bauch massieren, Darmausgänge und so weiter und dann am besten in Ruhe lassen.
8: Gibt man ein so kleines, hilfloses Kitz in die Hand eines Jägers? Bei Hermann Karl muss man sich keine Sorgen machen. Er schießt sich zwar schon mal einen Maibock, hat aber auch ein ganz großes Bambi-Herz und versorgt seine Schützlinge mit reichhaltiger Ziegenmilch.
7: Ja, mehrmals am Tag, wenn die ganz klein sind, alle 3 Stunden. Jetzt kann ich schon nachts, wenn ich ganz spät abends und ganz früh morgen was gebe, kann ich die Nacht wenigstens durchschlafen. Anfangs muss man dann nochmal aufstehen, in der Nacht nochmal Futter geben. Ne?
8: Der Kuschelfaktor ist immer inbegriffen bei der zugegeben sehr anspruchsvollen Aufzucht eines kleinen Rehs, das in der Natur verloren wäre. Eines der Kitze, das jetzt bei Hermann Karl gedeihen darf, hatte seine Mutter verloren. Ein Auto hat die Ricke überfahren, daneben duckte das Kitz. Das andere wurde in einem Sack bei einem Bauern abgegeben. Nun haben sie für die nächsten Monate hier ihre Ersatzheimat. Und die ist durchaus lecker.
7: Wenn ich heute Haselnuss fütter, wollen die morgen von Haselnuss überhaupt nichts mehr wissen. Dann ist Buche angesagt oder Kirsche oder Löwenzahn. Jeden Tag was anders.
8: Rehe sind sogenannte Konzentratselektierer oder anders ausgedrückt die Gourmets in Feld und Wiese. Auch Maulwurfserde steht auf ihrem Speiseplan, gut für die Abwehrkräfte. Nicht immer kommen solche Kitze durch, auch Hermann Karl machte diese Erfahrung. Sie hier sind Nummer 18 und 19 und haben gute Chancen. Eigentlich sind es gerade die jungen, alten und schwachen Tiere, die von den Jägern erlegt werden. Ist die zeit- und geldintensive Aufzucht solcher Kitze dann nicht ein Widerspruch?
7: Ja, einerseits vielleicht schon. Andererseits muss ich sagen, im Paragraphen 1 vom Jagdgesetz steht drin, wir müssen für einen gesunden, artenreichen Wildbestand sorgen. Und wenn so ein Verkehrsunfall war, das war ja kein natürlicher Prozess, da haben wir Menschen ja auch eingegriffen, dann wollen wir das wieder gut machen. Und dann ziehen wir so ein Rehkitz eben auch groß.
8: Es braucht monatelange Hege, bis die Kitze in freie Wildbahn entlassen werden können. Rehe sind Einzelgänger und haben ein natürliches Fluchtverhalten. Deshalb dürfen sie hier nicht zu zahm werden. Bald kommen sie auf die Wiese und irgendwann macht Hermann Karl das Tor auf. Und dann sind sie eines Tages weg. Wenn man Glück hat, kommen sie noch mal auf Besuch vorbei.
7: Wir hatten eins, unser Fritzchen, was wir damals hatten. Wir haben gedacht, er ist tot. Er hat sich über 2 Jahre nicht mehr blicken lassen. Auf einmal steht er hier vorne vor dem Gatter. Ich habe die Tür aufgemacht, Fritzchen kam rein. Streicheln ließ er sich nicht, aber so an meinem Finger hat er mal rumgerochen. Dann ist er 2 Tage geblieben und ist der wieder wegmarschiert. War wunderschön zu sehen.
0: Oh mein Gott, wie süß. Ja, über 30 Grad im Schatten heute in der Aachener Innenstadt. Und die Sportler, die da gerade auf dem Katschhof unterwegs sind, die sind noch ein bisschen dichter dran an der Sonne. Heute ist Aachener Domspring mit der Stabhochsprung-Elite und echten Weltklasse-Athleten. Ja, und für uns dabei ist Florian Bechholz. Flo, wie sieht's aus? Du bist schon ein bisschen länger da heute. Sind denn trotz der Hitze schon Rekorde gebrochen worden?
3: Noch nicht, liebe Mareike. Der Abend ist ja noch jung hier beim Herrenspringen, hier beim Domspringen auf dem Aachener Katschhof. Wir können mal reinschauen in die Stimmung. Hier ist gerade der nächste Deutsche, der sich an der nächsten Bestmarke versucht. Und das schafft er. Konstantin Rutsch, 5,52 Meter. Und du kriegst es ja mit und sie zu Hause auch. Tolle Stimmung hier. 5000 Zuschauer sind auf dem Katschhof mit dabei. Und viele von denen waren am Nachmittag auch schon hier in der brütenden Sonne bei weit über 30 Grad, als die Frauen angetreten sind. Und da war auch schon einiges geboten. Und das mein Team und ich haben uns das eben vorhin schon mal angesehen. Und zwar 7 Teilnehmerinnen aus ganz Europa haben sich dabei immer weiter gepusht, gegenseitig zu neuen Bestmarken. Da war auch schon richtig viel geboten, auch wenn eine Tribüne in der vollen Sonne lag, weil diese restlos voll und am Ende des Tages hat sich Kitty Feier aus Norwegen dann durchgesetzt mit einer neuen persönlichen Bestleitung, 4,65 Meter für die 23-Jährige, die das am Ende dann hier zum ersten Mal gewonnen hat in dieser besonderen Kulisse auf dem Aachener Katschhof. Und jetzt bei mir ist der Rekordhalter, das Gesicht quasi so ein bisschen hier des Domspringens, Björn Otto. Schönen guten Abend. 2012 der Rekord, der hat eine gewisse Ewigkeit schon Bestand. Wie sehr fiebern Sie auch heute wieder mit, dass einer das vielleicht schafft?
9: Ja klar, fiebert man da mit und ich wünsche mir auch immer jedes Mal den Tag frei, dass ich da nicht fliegen muss und man möchte schon dabei sein und gucken, was die Leute jetzt hier machen.
3: Jetzt habe ich gesehen, Sie haben eben auch mit dem einen oder anderen so ein bisschen geplaudert. Man kennt sich natürlich, auch wenn Sie hier heute aktiv nicht mehr mitspringen. Sie haben es ja 4-mal gewonnen. Was bespricht man da? Wünscht man noch mal Glück? Sagt man heute, machst du es aber nicht ganz so gut bitte? Oder wie läuft das?
9: Ja, viele sind ja auch schon ehemalig, ob es Jeff Hartwig ist oder so. Mit dem quatscht man, was gibt's Neues? Jetzt habe ich ihn seit der Wintersaison auch nicht mehr gesehen. Von daher macht man kurz Smalltalk irgendwo, weil man sieht sich immer wieder auf den Wettkämpfen. Das ist eine große Familie und das bleibt es halt auch.
3: Was macht Aachen so besonders? Man ist ja nirgendwo, glaube ich, in der Leichtathletik so nah dran wie bei diesem Event. Von beiden Seiten die Tribünen und man kommt ja richtig mit den Zuschauern auch in Kontakt. Ne?
9: Ja, das gibt schon häufiger noch, diese Marktplatzspringen, aber Aachen hat halt schon ein besonderes Flair, halt hier irgendwo 5000 Leute hier auf dem Marktplatz oder auf dem Katschhof und das ist natürlich schon eine Kulisse, die man als Springer halt ganz gerne mag.
3: Ihre Prognose noch zum Ende hier, was glauben Sie, wird der Rekord 6,01 Meter heute fallen?
9: Er muss nicht, also von daher, mal gucken, was sie rausreißen. Ist ja noch früh in der Saison, von daher weiß man das nie so genau und Julian ist es gerade 52 gesprungen, von daher mal gucken, wo die Reise heute hingeht.
3: Ich wünsche mir noch ganz viel Spaß heute und ja, der Abend ist ja noch jung, es geht noch gut weiter hier beim Aachener Domspringen. Wir sind gerade noch mehr oder weniger in der Startphase und gut und gerne 2 Stunden geht das Event ja immer und dann gucken wir natürlich, verfolgen das weiter, ob der Rekord von Björn Otto, dem 4-maligen Gewinner hier heute in Aachen, gebrochen wird.
0: Auf jeden Fall immer wieder cool, sich das anzuschauen. Vielen Dank, lieber Florian, und noch ganz viel Spaß. Ja, der Wochenmarkt in Erkelenz. Das ist ein Treffpunkt für ganz viele aus der Region.

0: Region. Und da haben wir uns gedacht, das könnte auch ein idealer Ort für unsere kleine Serie Zugehört sein. Ja, und tatsächlich haben sich da spannende Geschichten aufgetan. Und die handeln alle von Schicksalsschlägen, Neuanfängen und Lebensglück, das irgendwie auf eine ganz andere Weise kommt als gedacht.
1: Wir kommen mit Andreas Kunert ins Gespräch und erfahren, dass er erst seit einem Jahr mit seinem Barista-Kaffeetruck unterwegs ist. Davor hatte er einen ganz anderen Job.
2: Ja, das Leben steht Kopf, ne? Das ist was komplett anderes. Ich habe ziemlich genau vor 2 Jahren erfahren, dass meine Abteilung aufgelöst wird, für die ich damals gearbeitet habe. Und habe dann nach über 25 Jahren beschlossen, ich will dieses ganze System nicht mehr. Ich habe in einer Konzernzentrale gearbeitet von einem großen Konzern in Bonn. Und es passte alles einfach nicht mehr. Das war jetzt die gefühlt 27. Umstrukturierung, die ich mitgemacht habe. Und ich wollte einfach nicht mehr. Diese Enttäuschung so, ja wirklich, ja so wie so eine Nummer. Okay, tschüss, vielen Dank. Also noch nicht mal vielen Dank. Ne? Das, also dieser Freitag, der sitzt mir echt noch im Nacken. So dieses, ja dann kommen Sie mal nach Bonn, bringen Sie mal all Ihr Zeug mit und Laptop und Diensthandy und all diese, was man so halt zusammensammelt in 25 Jahren. Und das habe ich dann bei einer Ex-Kollegin in der Personalabteilung abgegeben, musste irgendeinen Zettel unterschreiben, dass ich alles abgegeben habe und musste mir dann noch anhören, ja, jetzt bin ich ja wegen Ihnen extra aus dem Homeoffice nach hier gekommen, wo ich dann dachte, ernsthaft, das ist der Abschied.
1: Er hat einen Neustart gewagt, von der Abfindung den Truck gekauft. Ob seine Kundinnen sich auch vorstellen können, etwas Neues zu beginnen?
3: Ja, ja, voll.
4: Und was wäre das, wenn ich fragen darf?
3: Auch sowas mit Kaffee und Klamotten und so. Hm.
4: Ja. Und wie realistisch ist das?
3: Ja, keine Ahnung, man träumt, ne? Aber noch ist das halt, die Kinder sind zu klein. Und irgendwann mal, ja. Stimmt, irgendwann, ne?
5: Ja, ich sehe dich auf jeden Fall da. Und ich komme dann auch Kaffee trinken bei dir.
4: Und was machen Sie jetzt so?
3: Bei der Bank.
5: Ja, wir sind beide bei der Bank.
4: Echt, ja. So, man weiß ja nicht, was kommt.
3: Genau, wir haben mehrere Kinder und das ist alles, um denen gerecht zu werden, ist Sicherheit. Also eigentlich ganz oben.
1: Seine Kaffeeliebe zum Beruf zu machen, war schon immer sein Plan B, erzählt Andreas. Konkret wurde es, als er am besagten Freitag nicht in sein Stammcafé kam.
2: Und dann war dieses Café geschlossen und stand drauf, zu vermieten. Und das war, als würde so ein Zahnrädchen ineinander greifen. Da war sofort die Idee da, okay, lass das mal bleiben mit dem alten Job, guck, dass du da rauskommst und mach wirklich einen Kaffee auf. Nee, bereuen tue ich es überhaupt nicht. Ich vermisse manchmal meine alte Tätigkeit. Ich war Business Trainer. Für mich war klar, ich gehe in dem Laden in Rente. Also wenn mir vor 3 oder 4 Jahren jemand gesagt hätte, du hörst auf und machst dich selbstständig, hätte ich gesagt, du spinnst. Aber manchmal kommt es anders, ne? Und ja, manchmal ist es haarig, weil man halt eben kein festes Einkommen hat. Normalerweise ist um die Uhrzeit hier die Hölle los. Heute ist es brütend heiß und es ist halt nicht die Hölle los. Und das macht sich unmittelbar bemerkbar. Aber dann kommen die 3 Damen vom Grill und alles ist wieder gut.
1: Wir lernen Renate kennen, 82 Jahre alt.
6: Ich habe schon so viel in meinem Leben erlebt. Ich habe 20 Jahre meinen Sohn gepflegt, ich habe nachher zuletzt meinen Mann gepflegt und jetzt bin ich dran.
1: Zu früh ist ihr Sohn gestorben.
6: Das war eine Muskelerkrankung, aber der ist letztendlich an einem Gehirntumor gestorben. Den habe ich bis zuletzt zu Hause gepflegt, den habe ich künstlich ernährt und alles. Alles zu Hause.
1: Doch ihr Leben hat auch eine Wendung genommen. Sie lernt eine Familie aus Sri Lanka kennen und bekommt durch Adoption einen 2. Sohn.
6: Das war für meinen Sohn kein Ersatz, aber für mein Herz war das Balsam. Und so habe ich jetzt eine neue Familie dazu bekommen. Ich bin noch mal Oma geworden. 2 Enkelkinder habe ich bekommen. Ist das nicht toll?
4: Und wie alt sind die?
6: Die Älteste ist 4 und die andere ist gut ein Jahr.
1: Und nennen die Sie auch Oma?
6: Ja, Oma Nate bin ich.
1: Spannend, wie sich das Leben ändern kann. Mit ein bisschen Mut.
2: Ich mache das jetzt einfach so lange, wie es mir Spaß macht und ich es schaffe. Und wenn ich in 5 Jahren merke, dann gucken, was dann kommt. Also ich bin da auch durchaus offen für noch einen dritten Neuanfang.
1: Schönes Wochenende, haben Sie sich jetzt auch verdient.
2: Tschüss.
0: Ja, was immer da so kommt. Richtig schön. Ja, bei Oberzier im Kreis Düren wird ab heute ein großer Schritt Richtung Zukunft gemacht. Der Netzbetreiber Amprion will hier für rund 80 Millionen Euro eine neue, leistungsfähigere Höchstspannungsleitung bauen. Und die ist wichtig im Zeitalter der Energiewende. Immer mehr grüner Strom soll ja schon bald durch unsere Stromnetze fließen.
7: Offizieller Spatenstich direkt an der Umspannanlage Oberzier. Dies sei ein Meilenstein, hieß es heute beim Start. 80 Millionen Euro investiert Amprion in die 46 neuen Masten. In Rekordzeit wurde die 16 Kilometer lange Trasse genehmigt. Nur 2 Jahre hat das Verfahren gedauert. Damit reagiert Amprion auf die neue Einspeisesituation. In Zukunft setzt Deutschland auf grünen Strom.
8: Es ist so, dass wir uns im Moment in einem sehr starken Wandel des Stromsystems befinden. Zentral dadurch getrieben, dass Deutschland 2045 klimaneutral werden möchte. Und wir als Übertragungsnetzbetreiber haben die Aufgabe, dann dafür zu sorgen, dass der erneuerbare Strom, der zunehmend durch Windräder, Photovoltaikanlagen, aber auch große Offshore-Windparks auf der Nordsee entsteht, dass der in unser Netz integriert wird und parallel dazu die Abschaltung konventioneller Kraftwerke stattfinden kann.
7: Ganz ohne Widerstand ist die Planung aber in den vergangenen Jahren nicht abgelaufen. Die angrenzenden Kommunen kritisierten erst die Trasse, die parallel zur derzeit stehenden alten Anlage verläuft. Sauer waren auch die Landwirte, weil sie Flächen für die bis zu 75 Meter hohen Masten abgeben mussten. Letztendlich sind aber Kompromisse gefunden worden, wichtig für den Wirtschaftsstandort Kreis Düren.
9: Wir haben bei uns etwa 7.000 Beschäftigte alleine in der Papiererzeugung, Papierverarbeitung. Wenn Sie bei einem der Papiererzeuger vorher, da steht eine Papiermaschine und die braucht so etwa für 40.000 Haushalte Strom und Gas. So, und dann wissen Sie, welche Strommengen wir brauchen, um weiter hier im internationalen Geschäft zu sein.
7: 2 Jahre sind für den Bau der 16 Kilometer langen Leitungsstrecke eingeplant. Danach werden die heutigen Masten zurückgebaut.
0: Jeder hat ja so seine eigene Strategie, wie man eine Hitzewelle halbwegs übersteht. Aber was machen eigentlich die Tiere auf dem Bauernhof? Und was können Landwirte tun, um zum Beispiel ihre Kühe abzukühlen? Wir haben nachgefragt auf dem Heidehof in Aachen-Brandt. Und die Familie von den Busch, die hat uns erzählt, wie sie ganz natürlich mit den hohen Temperaturen umgeht.
10: Nur die Kühe, die sich um ihre kleinen Kälber kümmern müssen, bleiben tagsüber im großen Stall des Heidehofs in Aachen-Brandt. Sie sind auch bei diesen Temperaturen lieber drin. Aber ansonsten ist der Stall leer, denn alle anderen Kühe sind jetzt auf der riesigen Weide des Bauern. Sie suchen Schutz unter den Bäumen, wo es deutlich kühler ist. Regelmäßig fährt Bauer Peter von den Busch mit seinem Trecker hinaus und sieht nach dem Rechten. Und er bringt auch immer wieder Wasser zu den Tränken auf der Wiese. Denn so eine Kuh braucht gerade bei dieser Hitze weit mehr als 100 Liter Wasser pro Tag.
11: Die Kühe haben Hitzestress, das ist nicht abzusehen. Sie trinken viel Wasser und nehmen wenig Futter auf. Dadurch ist die Milchleistung zurück. Das würde man sagen, ein Drittel weniger Milch pro Tag.
10: Sonne hin, Sonne her. Hier auf der Wiese bleiben die Kühe den ganzen Tag. Die besondere Erfrischung gibt es dann erst später.
11: Abends die Kühe von der Weide kommen, dann kommen sie im Stall. Dann werden sie molken. Und während sie in den Melkstand reinkommen, haben wir einen Gartenschlauch mit einer Prise. Dann werden sie überall über dem Rücken werden sie mit Wasser bestäubt. Da freuen sie sich auch. Manche gehen gar nicht mehr weiter, weil sie sich da so wohlfühlen. Und abends kommen sie dann raus auf die Wiesen, dann gehen sie auch fressen. Sie sind lieber nachts draußen wie über Tag.
10: Dass die Kühe jetzt weniger Milch geben, verringert den Umsatz des Bauernhofs. Aber das macht dem Landwirt und seiner Frau nicht allzu viele Sorgen. Sie und ihre Kühe haben solche Hitzewellen schon öfter überstanden. Und wenn es endlich kühler wird, geht es schnell wieder aufwärts.
12: Und dann wird auch die Produktion wieder ansteigen. Das ist jetzt halt so eine Phase, die ja dann halt ein bisschen anstrengender für die Kühe ist und weniger wirtschaftlich, sage ich mal. Aber das werden sie kompensieren. Das schaffen sie. Das haben wir schon mitgemacht, mehrmals. Geht.
10: Dabei hilft natürlich auch, dass es schon in der kommenden Woche mit den Temperaturen über 30 Grad erstmal wieder vorbei sein soll.
0: In einem Recyclingbetrieb im niederländischen Born brennt seit dem Nachmittag ein großer Abfallhaufen. Laut den Behörden besteht keine Ausbreitungsgefahr. Es gibt jedoch eine massive Rauch- und Geruchsentwicklung. Anfängliche Probleme mit der Wasserversorgung für die Löscharbeiten hat die Feuerwehr lösen können. Anwohner werden gebeten, sich vom Rauch fernzuhalten. Die Brandursache ist noch unklar. Ja, und jetzt ein bisschen schöneres Thema. 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
0: Ja, schönes Ausflugsziel ist ja auch immer der eigene Garten. Vor allem, wenn der so aussieht wie bei Alex Göcke. Der hat einen tollen Familiengarten mit Trampolin und Pool, aber vor allem mit ganz vielen einheimischen Wildpflanzen und Tieren. Und weil er sich vor allem mit den Pflanzen gut auskennt, verschenkt er die an alle, die verwilderte Gärten genauso lieben wie er.
13: Grüß dich.
14: Hi.
13: Was machst du hier?
14: Alex, hi.
13: Hi.
14: Ich räume hier ein, ich habe einen Verschenkestand.
13: Okay.
14: Es geht darum, dass ich für mich privat einheimische Wildpflanzen ziehe, weil das mein Konzept ist im Garten. Und wenn ich was übrig habe, dann topfe ich das und dann kommt es hier in den Verschenkestand.
13: Also teilst du praktisch deine Begeisterung für Naturgarten mit anderen Menschen und das auch noch kostenlos?
14: Genau.
15: Alex Göcke liebt einheimische wilde Pflanzen und Tiere. Je mehr Gesumme und Gekrabbel, desto besser.
14: Guck mal her, Rüdiger, siehst du das hier?
13: Ja.
14: Das ist die veränderliche Krabbenspinne, die hat gerade was gefangen. Und die lebt ihren Lebenszyklus wirklich an einer Pflanze. Nicht an einer Blüte, aber an einer Pflanze.
15: Alex will zeigen, dass ein üppiger Naturgarten mit Artenschutzzonen ganz locker neben Pool und Trampolin gedeihen kann. Bunte Blumen für die Insekten, daneben jede Menge Obst zum Naschen.
14: Und hier haben wir auch ein paar Walderdbeeren drin.
13: Ich darf mal naschen hier?
14: Ja, mach mal.
15: Für die Gartenecken wie den Teich mit Trockenmauer gibt Alex nur wenig Geld aus.
13: Ja, ich sehe, du verwendest viele alte Materialien, also verzichtest auf Beton zum Beispiel.
14: Ja, genau.
13: Sicherlich auch ökologisch nachhaltig, aber auch optisch reizvoll, ne?
14: Ja, also diese alten Feldbrandsteine hier, die haben ja schon Charakter, ne? Das brauchen wir, kann man ja schon so sagen. Und das ist mir halt wichtig, alte Materialien zu recyceln, weil die habe ich jetzt zum Beispiel hier von dem Bauernhof.
13: Mhm.
14: Und genau, das ist ja wirklich ein guter Recycling-Ansatz.
15: Und der Behälter oberhalb des Teiches ist die Hälfte von einem alten Plastikwasserfass.
14: Und ich habe mir gedacht, was mache ich damit? Ich wollte es nicht wegschmeißen. Und es ist erstens ein Lebensraum für die Wasserminze und für die einheimische Teichrose. Mhm. Aber es ist auch ein bisschen so eine Vorklärstufe für meinen Teich.
13: Okay. Es gibt unheimlich tolle Baumaterialien. Jeder denkt dann immer, ich muss teures Betonpflaster kaufen. Beton, schlechter CO2, schlechter ökologischer Fußabdruck, ja, genau. Viel CO2 entsteht bei der Produktion. Ja. Es gibt so tolle Materialien und die lassen das alles auch viel natürlicher. Ja.
15: Die Insekten brauchen einheimische Wildpflanzen und für die ist doch in jedem Garten ein bisschen Platz, findet Alex. Bei ihm darf auch der Rasen wild sein. An den Rändern wächst eine Wildblumenwiese. Und damit jeder, der sich vielleicht eine kleine Artenschutzzone im Garten anschaffen will, auch Mut und Orientierung bekommt, hat Alex eine kostenlose Plattform programmiert, die bald auch als App funktionieren soll.
14: Also das ist meine Transportation vom Naturgarten ins Digitale.
13: Ja.
14: Und das ist eine Art Biodiversitätsplattform, wo man seinen Garten halt auch planen kann.
15: Zum Beispiel einen Totholzhaufen. Draufklicken, dann eingeben, wie groß er werden soll und den Standort. Schon spuckt die Plattform eine Art Einkaufszettel aus, plus Anleitung.
16: Finde ich natürlich eine ganz tolle Sache, auch für Leute, die sich noch gar nicht so richtig mit dem Naturgärtnern auskennen.
15: Alex hat sich auch Erstaunliches ausgedacht.
14: Die Interaktion von Tieren und Pflanzen habe ich in einem Nahrungsnetz abgebildet. Und das sieht dann so aus. Du siehst, jetzt nehmen wir als Beispiel mal hier die echte Sternniere, mein Waldbeet. Ja. Die interagiert mit diesen Tieren. Und wenn du jetzt eine Hummel hast, die fliegt dann halt in diesem Nahrungsnetz 5 verschiedene Pflanzen an. Das wird wunderbar abgebildet.
16: Und je mehr Linien ich jetzt habe, desto stabiler ist das ganze System?
14: Ja.
15: So kann jeder sehen, wie wertvoll seine Anpflanzung ist. Für immer mehr Pflanzen sammelt Alex die Samen.
14: Das ist hier Plastik, das ist nicht gut, aber es ist wiederum trotzdem gut für Saatgutgewinnung. Mhm. Warum? Du kannst es hier einfach rüberstülpen und hier hast du einfach den Wind, der streicht durch, trocknet die Samen. Die Samen können auch an der Pflanze trocknen, fallen aus, fallen nicht runter und so hast du einfach gute Qualität.
15: Die fertigen Samen kommen natürlich auch in den Verschenkestand, um auf die Reise zu gehen und Alex' Idee weiterzutragen.
16: Es war sehr inspirierend für mich. Ich habe ganz viel mitgenommen. Hier toller Garten, viel gelernt, tolle App, finde ich.
14: Danke, danke.
16: Mach's gut. Tschüss und weiter so.
0: Heute war es schon heiß, morgen wird es noch heißer. Ich sage leider, Ralf Deuster sagt zum Glück. Er mag nämlich die richtig hohen Sommertemperaturen, schreibt er uns. Vor allem, weil die auch immer so schöne Sonnenuntergänge mit sich bringen. Tolles Bild, danke an Sie. Und hier gibt es noch eine sehr schöne große Blüte, die sieht so richtig nach Sommer aus. Kommt aus dem Garten von Anja Lindbüchel im Monschauer Land. Herzlichen Dank auch an Sie. Und wir checken jetzt mal, wie krass die Temperaturen in den nächsten Tagen wirklich werden. In der Nacht zum Mittwoch sind kaum Wolken am Himmel, 21 Grad in der Jülicher Börde und 19 Grad in der Eifel, zum Teil auch nur 17 Grad. Der Wind weht schwach. Am Mittwochvormittag ist es weitgehend sonnig und es wird schnell heiß mit Temperaturen zwischen 28 und 32 Grad. Am Nachmittag bleibt es sonnig, Wolken sind kaum unterwegs, die Temperaturen klettern noch ein gutes Stück weiter nach oben auf 33 Grad in der Eifel und bis 37 Grad in der Zülpicher Börde. Der Wind bleibt schwach und die Hitzebelastung und Waldbrandgefahr nehmen zu. Am Donnerstag viel Sonnenschein und wenig Wolken, nach tropisch warmer Nacht sehr heiß mit 38 Grad. Am Freitag schwül und hier und da Gewitter, dazu extreme Hitzebelastung mit 40 Grad und am Samstag nochmal viel Sonne. Ab dem Nachmittag Quellwolken und gegen Abend dann Gewitter bei 39 Grad. In der kommenden Woche, da endet die extreme Hitzewelle voraussichtlich und die Temperaturen, die werden wieder angenehmer. Dabei wird es aber auch wechselhafter und neben sonnigen Phasen sind auch mal Gewitter und Regenschauer möglich. Alles ist besser als so heiß, finde ich. Das war's von uns. Danke fürs Zuschauen. Wir sind morgen wieder da. Hier kommt jetzt der Tatort aus Köln. Viel Spaß. Schönen Abend.

0: Hitzefrei, das wäre was. Stattdessen heißt es für viele Menschen in der Region ackern und schwitzen. Mitarbeiter der Düsseldorfer Rheinbahn haben heute in langer Schutzkleidung Schweißarbeiten durchgeführt. Damit waren sie quasi in der Doppelhölle. Extremtemperaturen von oben und direkt vor ihnen die glühende Maschine mit mehreren 100 Grad Strahlungswärme.
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0: Guten Abend und herzlich willkommen. Ich hoffe, Sie können es bei der Hitze zu Hause halbwegs aushalten. Wer in diesen Tagen draußen arbeiten muss, tja, der ist wirklich nicht zu beneiden. Einige Unternehmen haben deshalb umdisponiert, zum Beispiel die AWL in Neuss. Bei den Müllwerkern ging der Wecker heute eine Stunde früher als sonst.
2: Der Job ist nichts für Weicheier. Nadine Lemoine ist die einzige Frau, die für AWL in Neuss unterwegs ist und die Mülltonnen leert. Heute zusammen mit ihrem Kollegen Patrick Fieten. Ein Knochenjob, erst recht bei diesen Temperaturen. Um 6 heute Morgen sind sie vom Hof gefahren, statt wie sonst um 7.
3: Deswegen, wir fangen ja auch früher an, damit wir die ganze Hitze gar nicht so abkriegen. Und die Hitze, schon, das ist schon anstrengend alles, ne?
4: Wie hältst du das aus?
3: Ja, das frage ich mich auch manchmal, das weiß ich nicht. Weiß ich, das ist einfach, wir müssen unsere Arbeit machen und danach ist es ein Ende, ne?
2: Noch ein Beruf, der nicht fürs Homeoffice taugt, Gleisbauer bei der Rheinbahn. Eine Kreuzungsweiche muss ersetzt werden, die neue bekommt hier gerade ihren letzten Feinschliff. Warten auf angenehmeres Wetter? Unmöglich. Ein Zelt spendet ein bisschen Schatten, dazu regelmäßige Trinkpausen. Wichtig auch aus Sicherheitsgründen.
5: Es ist wirklich sehr belastend, vor allem die körperliche Anstrengung, die damit herkommt, weil das Metall wird ja auch sehr heiß. Wir schwitzen sehr viel und die Konzentration lässt sehr viel nach. Und da müssen wir halt zusehen, dass wir halt dementsprechend uns so verhalten, dass wir uns auch gelegentlich abkühlen.
2: Oder man fängt zeitig an. Seit 4.30 Uhr sind die Gleisbauer bei der Arbeit. Der freiwillige frühe Schichtbeginn. Die Rheinbahn versucht, ihre Angestellten zu entlasten.
6: Wir organisieren Hitze-Equipment, also Sonnencreme, Sonnenbrillen, Cappies, Kältetücher, Wasser. Das ist der in Anführungsstrichen technische Teil. Und dann gibt es den menschlichen Teil. Anrufen, fragen, zuhören und im Zweifelsfall auch Sonderlösungen schaffen.
2: Müllwerkerinnen wie Nadine Lemoine oder Gleisbauer wie Resul Senlik stehen stellvertretend für tausende Frauen und Männer, die bei kommunalen Unternehmen arbeiten und das Land nicht nur heute, am Tag der Daseinsvorsorge, am Laufen halten.
7: Daseinsvorsorge ist in der Regel so, dass man sie als selbstverständlich wahrnimmt, wenn alles funktioniert, wenn der Strom fließt, wenn das Wasser frisch aus dem Hahn kommt, wenn die Busse fahren, wenn die Schwimmbäder in Betrieb sind, wenn der Abfall abgeholt wird. Kritisch wird es dann, wenn das mal nicht der Fall ist. Zum Glück kommt das in Deutschland äußerst selten vor, aber dessen muss man sich schon bewusst sein, dass das ein hohes Gut ist, was viel Engagement in den Unternehmen hier in Neuss, aber auch sonst im Land zur Folge hat, um dies überhaupt zu ermöglichen.
2: Und das alles klappt, weil Resul Senlik und Nadine Lemoine und unzählige weitere auch bei Temperaturen jenseits der 30 Grad ihren Job erledigen.
0: Nach dem Chemieunfall im Chempark in Dormagen mit 26 Verletzten laufen die Ermittlungen weiter. Das giftige Gas Phosgen war offenbar am Samstag, als es hergestellt wurde, zwischen zwei Tanks ausgetreten, sagt die Polizei. Fahrlässigkeit kann nach Angaben der Ermittler aktuell nicht ausgeschlossen werden. Ein Sachverständiger soll jetzt bei der Aufklärung helfen. Drei der Verletzten sind derzeit noch zur Beobachtung im Krankenhaus. Es gibt erneut schlechte Nachrichten für die Mitarbeitenden beim Textilmaschinenhersteller Trützschler in Mönchengladbach. Seit letzten Herbst wurden dort bereits rund 100 Stellen über einen freiwilligen Sozialplan abgebaut. Jetzt stehen weitere Entlassungen bevor.
8: Die Mitarbeitenden wissen es bereits seit Mittwoch. Jetzt bestätigt das Unternehmen auch öffentlich. Mit der Produktion von Textilmaschinen bei Trützschler in Mönchengladbach ist Ende des Monats vorbei. Das werde rund 200 weitere Arbeitsplätze kosten, heißt es. Beim Schichtwechsel heute Mittag zeigen sich die Beschäftigten entsetzt.
9: Ich bin seit der Lehre hier und jetzt macht der Tempel hier, stellt die Produktion ein. Und ja, hätte keiner mit gerechnet, aber leider sind das unternehmerische Entscheidungen.
8: Erhalten bleiben in Mönchengladbach die Abteilungen für Elektronik, Entwicklung und Service. Über den genauen Verlauf des Stellenabbaus verhandeln Betriebsrat, Gewerkschaft und Unternehmensleitung ab Ende der Woche.
0: Wie arbeiten Journalistinnen und Journalisten? Welche Rolle spielt die Pressefreiheit für unsere Demokratie? Und wie lassen sich echte Nachrichten von Fake News unterscheiden? Darüber haben WDR-Journalist Jörg Schönborn und NRW-Schulministerin Dorothee Feller heute mit 9 Klässlern an der Düsseldorfer Hauptschule St. Benedikt diskutiert.
10: Aufmerksam lauschten Ella und Giorgio heute den prominenten Gästen in ihrer Schulaula. In einer Projektwoche hatten sie und ihre Klassenkameraden das Gespräch vorbereitet und Fragen gesammelt. Für den 15-Jährigen ein wichtiger Austausch.
11: Ich finde das schon wichtig, weil man so lernt, wie man von dem Alltag erfahren kann, was alles passiert, auch in Deutschland und in NRW. Und hier lernt man auch, wem man vertrauen kann und wem nicht, und damit man nicht falschen Informationen glaubt.
10: Viele Schülerfragen drehten sich darum, wie Journalisten eigentlich arbeiten. Jörg Schönenborn erzählte von der täglichen Recherche, wie zum Beispiel Quellen und Videos überprüft werden. Der langjährige WDR-Journalist will zu gesunder Skepsis ermuntern.
12: Ich glaube, dass es ganz wichtig ist zu sagen, seid kritisch. Also glaubt nicht alles. Selbst wenn große Sorgfalt am Werke ist, kann trotzdem auch mal ein Fehler passieren. Also seid kritisch, seid misstrauisch und im Zweifel fragt noch mal lieber nach oder sucht noch eine andere Quelle.
10: NRW-Schulministerin Dorothee Feller sagte, dass die Gefahr heute gerade in den sozialen Medien groß sei, auf Fake News hereinzufallen. Viele Schüler gingen heute mit neuen Erkenntnissen nach Hause. Auch der 15 Jahre alte Moitaba fühlt sich jetzt besser gerüstet für Nachrichten im Netz.
11: Also bei mir ist der Fall jetzt, ich weiß, dass sie viel recherchieren und viele Informationen suchen und dass es für die auch schwierige Zeiten gibt und auch gute, auch so Sachen gibt, die auch nicht veröffentlichen, weil die nicht so ganz sicher sind.
10: Das Interesse an der journalistischen Arbeit war offensichtlich groß. Nach der Veranstaltung diskutierten viele Schüler mit Jörg Schönenborn noch weiter.
0: Und gleich nehmen wir uns wieder Zeit für Ihre Fragen rund um Garten und Balkon. Rufen Sie gerne an 0221 5678 und 4x9. Unsere Expertin hat Tipps und Lösungen in Sachen grüner Daumen. Wir freuen uns auf Ihre Fragen. Alex Göcke hat bereits ein ziemlich umfangreiches Pflanzenwissen. Er ist Mitarbeiter beim Ordnungsamt, aber in seinem Garten lässt er auch gerne mal 5 gerade sein. Der Rasen, kein englisches Grün. Seine Leidenschaft gehört nämlich seit einigen Jahren den einheimischen Wildpflanzen und Tieren. Wie er diese Leidenschaft im Familiengarten zwischen Pool und Trampolin seiner Kinder auslebt und warum auch andere was davon haben, zeigt er heute Lokalzeitgärtner Rüdiger Ramme.
13: Grüß dich.
14: Hi.
13: Was machst denn du hier?
14: Alex, hi.
13: Hi.
14: Ich räume hier ein, ich habe einen Verschenkestand.
13: Okay.
14: Es geht darum, dass ich für mich privat einheimische Wildpflanzen ziehe, weil das mein Konzept ist im Garten. Und wenn ich was übrig habe, dann topfe ich das und dann kommt es hier in den Verschenkestand.
13: Also teilst du praktisch deine Begeisterung für Naturgarten mit anderen Menschen und das auch noch kostenlos?
14: Genau.
15: Alex Göcke liebt einheimische wilde Pflanzen und Tiere. Je mehr Gesumme und Gekrabbel, desto besser.
14: Guck mal hier, Rüdiger, siehst du das hier?
13: Ja.
14: Das ist die veränderliche Krabbenspinne, die hat gerade was gefangen. Und die lebt ihren Lebenszyklus wirklich an einer Pflanze. Nicht an einer Blüte, aber an einer Pflanze.
15: Alex will zeigen, dass ein üppiger Naturgarten mit Artenschutzzonen ganz locker neben Pool und Trampolin gedeihen kann. Bunte Blumen für die Insekten, daneben jede Menge Obst zum Naschen.
14: Und hier haben wir auch ein paar Walderdbeeren drin.
13: Ich darf mal naschen hier.
14: Ja, mach mal.
15: Für die Gartenecken wie den Teich mit Trockenmauer gibt Alex nur wenig Geld aus.
13: Ja, ich sehe, du verwendest viele alte Materialien, also verzichtest auf Beton zum Beispiel.
14: Ja, genau.
13: Sicherlich auch ökologisch nachhaltig, aber auch optisch reizvoll, ne?
14: Ja, also diese alten Feldbrandsteine hier, die haben ja schon Charakter, ne? Das brauchen wir, kann man ja schon so sagen. Und das ist mir halt wichtig. Alte Materialien zu recyceln, weil die habe ich jetzt zum Beispiel hier von dem Bauernhof.
13: Mhm.
14: Und genau, das ist ja wirklich ein guter Recycling-Ansatz.
15: Und der Behälter oberhalb des Teiches ist die Hälfte von einem alten Plastikwasserfass.
14: Und ich habe mir gedacht, was mache ich damit? Ich wollte es nicht wegschmeißen. Und es ist erstens ein Lebensraum für die Wasserminze und für die einheimische Teichrose. Mhm. Aber es ist auch ein bisschen so eine Vorklärstufe für meinen Teich.
13: Okay. Es gibt unheimlich tolle Baumaterialien. Jeder denkt dann immer, ich muss teures Betonpflaster kaufen. Beton, schlechter CO2, schlechter ökologischer Fußabdruck, ja, genau. Viel CO2 entsteht bei der Produktion. Ja, ja. Es gibt so tolle Materialien und die lassen das alles auch viel natürlicher. Ja.
15: Die Insekten brauchen einheimische Wildpflanzen und für die ist doch in jedem Garten ein bisschen Platz, findet Alex. Bei ihm darf auch der Rasen wild sein. An den Rändern wächst eine Wildblumenwiese. Und damit jeder, der sich vielleicht eine kleine Artenschutzzone im Garten anschaffen will, auch Mut und Orientierung bekommt, hat Alex eine kostenlose Plattform programmiert, die bald auch als App funktionieren soll.
14: Also das ist meine Transportation vom Naturgarten ins Digitale.
13: Ja.
14: Und das ist eine Art Biodiversitätsplattform, wo man seinen Garten halt auch planen kann.
15: Zum Beispiel einen Totholzhaufen. Draufklicken, dann eingeben, wie groß er werden soll und den Standort. Schon spuckt die Plattform eine Art Einkaufszettel aus, plus Anleitung.
13: Finde ich natürlich eine ganz tolle Sache auch für Leute, die sich noch gar nicht so richtig mit dem Naturgarten auskennen.
15: Alex hat sich auch Erstaunliches ausgedacht.
14: Die Interaktion von Tieren und Pflanzen habe ich in einem Nahrungsnetz abgebildet. Und das sieht dann so aus. Du siehst, das nehmen wir als Beispiel mal hier die echte Sternenniere in meinem Waldbeet. Ja. Die interagiert mit diesen Tieren. Und wenn du jetzt eine Hummel hast, die fliegt dann halt in diesem Nahrungsnetz 5 verschiedene Pflanzen an. Das wird wunderbar abgebildet.
13: Und je mehr Linien ich jetzt habe, desto stabiler ist das ganze System?
14: Ja.
15: So kann jeder sehen, wie wertvoll seine Anpflanzung ist. Für immer mehr Pflanzen sammelt Alex die Samen.
14: Das ist hier Plastik, das ist nicht gut, aber es ist wiederum trotzdem gut für Saatgutgewinnung. Hm. Warum? Du kannst es hier einfach rüberstülpen und hier hast du einfach den Wind, der streicht durch, trocknet die Samen. Die Samen können auch an der Pflanze trocknen, fallen aus, fallen nicht runter und so hast du einfach gute Qualität.
15: Die fertigen Samen kommen natürlich auch in den Verschenkestand, um auf die Reise zu gehen und Alex' Idee weiterzutragen.
13: Es war sehr inspirierend für mich. Ich habe ganz viel mitgenommen. Hier toller Garten, viel gelernt, tolle App, finde ich.
14: Danke, danke.
13: Mach's gut. Tschüss und weiter so.
0: Wenn es so heiß ist wie in diesen Tagen, dann hilft eigentlich nur noch

0: scheint, wenn ich mich hier so umgucke, vor allem ein großes, kühles Bier zu helfen. Ist ja auch im Biergarten, logisch. An dem Tisch hier wurde, glaube ich, vor allem Limo getrunken. Das sind Raffaela, Marie und Katie. Wie ist es? Ist schön hier, ne?
1: Ja, sehr. Stadtwald ist immer toll.
0: Toll, schöner Ort. Gestern war es heiß, heute ist es heiß, morgen wird es noch heißer. Wie kommt ihr mit der Hitze klar?
2: Ins Büro gehen und da arbeiten, anstatt zu Hause, würde ich sagen.
0: Da ist eine Klimaanlage.
2: Da ist eine Klimaanlage und sonst halt wirklich draußen sein, schwimmen gehen,
0: okay. Den Stadtwald besuchen. Situation. Wie ist es bei dir? Wie Hitze, wie kommst du damit zurecht?
1: Oh, recht gut. Meine Wohnung ist im Keller, das ist sehr, sehr angenehm, aber anders könnte ich es auch nicht aushalten.
0: Außer noch ein cooles Getränk vielleicht gleich.
1: Genau, cooles Getränk. Auf jeden Fall Wasser, die Beine ins Wasser halten, kühles Wasser über sich, das ist immer gut.
0: Dann euch hier noch einen schönen und einigermaßen kühlen Abend. Wäre es jetzt hier draußen heute Abend nach und nach, hoppla, oh. Der Kameramann ist wieder da, also, immer kühler wird es drinnen in der Küche jetzt zum Abend erst so richtig heiß. Das können wir auch mal zeigen. Da sind jetzt zum Abend hin die Köchinnen und Köche an den Pfannen und Fritteusen am Werk und bereiten das Essen zu, was hier draußen dann gegessen wird. Ja, das ist ein echter Knochenjob sowieso schon. Und bei dem Wetter noch mal mehr, bis zu 50 Grad wird es da an so einer Fritteuse jetzt bei diesen Temperaturen dann schnell auch mal heiß. Das ist auch der Grund, warum der Biergarten hier ab morgen erst ab 16 Uhr öffnet. Einfach, weil es sonst zu lange zu heiß fürs Personal ist. Hier draußen ist es einen ganzen Tacken kühler. Hier im Wald, wenn man da mal reingeht gleich, merkt man direkt, so, sobald man im Grün ist, umgibt einen so eine schöne, wohltuende Kühle. Die Bäume geben einfach Feuchtigkeit ab und die sorgt dafür, dass die Umgebung auch runtergekühlt wird. Also das tut richtig gut, ist sehr wohltuend. Und wenn man es noch ein bisschen mehr actionreich, aber trotzdem kühl haben will, geht man rauf aufs Wasser und leiht sich ein Tretboot aus hier im Stadtwald. Das haben heute Nachmittag viele Familien genutzt, einfach einen netten kleinen Ausflug gemacht und sind raus aufs Wasser. Das Schöne hier ist ja, dass der Stadtwald oder dass der Weiher hier im Großen und Ganzen eigentlich an den ganzen Böschungen dicht bewaldet ist. Das heißt, große Äste beugen sich übers Wasser. Man ist also auch auf dem Wasser eigentlich die ganze Zeit im Schatten und dabei noch auf dem kühlen Nass. Ich glaube, das kam heute Nachmittag ganz schön. Es wird ja noch heißer die nächsten Tage, bis zu 40 Grad. Ja, und das hat dafür gesorgt, dass die Rennbahn, die ja auch hier drüben im Stadtwald ist, jetzt gesagt hat, okay, am Wochenende kein Pferderennen, weil es einfach für Mensch und Tier viel zu heiß ist. Das ist am Wochenende. Heute Abend kühlen wir jetzt erstmal noch hier ganz entspannt mit einem kühlen Drink hier im Biergarten runter.
3: Das ist eine gute Idee, Joel. Gönn dir auch was Schönes zu trinken, was Kühles. Wer früher bei Gericht eine professionelle Klage oder einen Eilantrag einreichen wollte, musste sich einen Juristen suchen. Heutzutage lassen sich viele Bürger das Ganze schnell und kostenlos von der KI verfassen. Was zunächst wie eine große Hilfe aussieht, entpuppt sich aber für die Gerichte als großes Problem. Die Texte klingen zwar gut, stecken aber oft voller falscher Paragraphen und erfundener Urteile. Für die Richter an den Sozialgerichten in NRW bedeutet das stundenlange Extraarbeit und das hat auch Auswirkungen für die Kläger.
4: Wer kennt das nicht? Ich weiß nicht, was ich tun soll. Es muss schnell gehen, also frage ich die KI nach Rat. Die spuckt mir viele Vorschläge aus. Nach Wunsch verfasst sie mir sogar wichtige Schreiben. Für Florian Gerhardt und seine Kollegen am Sozialgericht in Duisburg hat das aber Konsequenzen.
5: Dass ein großer Teil offensichtlich mit KI erstellt worden ist, das verrät natürlich kein Antragsteller, aber da sieht man den Dingen an. Wir haben früher auch handschriftliche Anträge gekriegt, was teilweise schwierig war, die weil sie schwierig lesbar waren, mit einem Satz abgebrochen haben. Und da hilft den Menschen jetzt die KI natürlich.
4: Das hat allerdings seine Tücken.
5: Die KI wirft das Ganze natürlich dann auch deutlich umfangreicher aus, teils auch leider zu umfangreich, was dann wiederum die Bearbeitung erschwert.
4: Für viele Rechtsschutzsuchende geht es um ihre Existenz. Eilanträge haben Vorrang, Klagen meist das Nachsehen. Eine große Herausforderung bei dem Umfang. Im Vergleich zum Vorjahr nahm die Anzahl der Eingänge am Duisburger Sozialgericht insgesamt um über 13% zu. In Dortmund lässt sich eine ähnliche Entwicklung beobachten. Auch die führt das Gericht auf KI-Anträge zurück. Ähnlich sieht es in zweiter Instanz am Landessozialgericht NRW aus. Der Präsident des Duisburger Gerichts, Andreas Ostheimer, versucht sich an einer Erklärung für den Trend.
6: Verantwortlich ist aber auch der Fachanwaltsmangel, den wir im Sozialrecht verzeichnen können, sodass die Bürgerinnen und Bürger gar nicht die Möglichkeit haben, Rechtsberatungen anzunehmen.

0: Anspruch zu nehmen und dadurch die KI vermehrt nutzen, was per se auch sehr gut ist, weil der Zugang zum Recht für die Bürgerinnen und Bürger dadurch vereinfacht wird.
1: Wir haben Dirk Schwane getroffen. Er ist Fachanwalt in Gelsenkirchen und er hat einen Blick darauf geworfen, was die KI ausspuckt.
2: Ja, also ich habe einfach eingegeben und das auch als Premiere, Bürgergeld, Mehrbedarf und Kindererziehung. So, und das eingegeben mit dem Zusatz Widerspruchsbescheid vom, Bescheid vom und dann einfach gesagt, fertige mir eine Klage. So, und da muss man wirklich sagen, die Klage war von der Grundstruktur her richtig gut und brauchbar.
1: Trotzdem bleiben die Bedenken. Nicht nur steigt die Anzahl der Anträge, auch die Schriftsätze durch die KI werden immer länger. Darin fallen dem Experten sogenannte Halluzinationen auf, scheinbar überzeugende Argumentationen, die aber häufig auf einer frei erfundenen Rechtslage oder Urteilen basieren.
2: Und dann lässt es eben halt danach, da wird der Bürger alleine gelassen. Ja, der wird ich sage es mal ganz bewusst, zugeklatscht mit Urteilen, die er selbst gar nicht nachlesen kann, aber einfach glaubt. Und das ist, glaube ich, das große Problem, dass die Menschen, die in Not sind, den Eindruck erwecken, es gibt genug Urteile und du bist im Recht.
1: Laut den Gerichten und Anwälten wird der Trend anhalten. Auch Arbeits- und Verwaltungsgerichte bestätigen das Problem. Die Aktenbestände werden wachsen, die Verfahren werden länger dauern.
2: Ja, es ist ein gutes Handwerkszeug, aber mit Handwerksmitteln muss man auch umgehen können.
3: Eine Stadt entdecken ist immer eine schöne Sache. Das geht natürlich am einfachsten mit einem Stadtführer. Der präsentiert die Highlights, führt einen zu den schönsten Ecken. In Wuppertal läuft das mitunter ein bisschen anders ab. In der Stadt gibt es nämlich auch einiges zu moppern. Und daher zieht der Stadtführer ordentlich vom Leder. Und wundern Sie sich nicht übers Wetter. Die letzte Führung war vor anderthalb Wochen.
4: Wuppertal ist eine Stadt mit Ecken und Kanten. Neben unendlichen Baustellen und preisgekrönten Gebäuden gibt es vieles zu meckern.
5: Es geht ziemlich gegen meine Natur, irgendwie mich zu beklagen. Also mache ich das einfach beruflich. Und die Moppertour nehme ich jetzt als bezahlte Therapie, weil ich einfach mal anderthalb Stunden moppern kann. Ihr begleitet mich ja jetzt auf der Tour. Ich schalte einfach um. Ich bin der David und mir ist völlig egal, wer ihr seid, wirklich. So, ihr seid Menschen, die Geld dafür ausgeben, euch vollmoppern zu lassen. Das machen wir jetzt anderthalb Stunden. Ist völlig belanglos, was ich hier erzähle. So, ne? Also deswegen könnt ihr gerne schlendern. Wenn ihr das aber mitkriegen wollt, dann müsst ihr euch halt beeilen.
4: Los geht die Tour am Wuppertaler Hauptbahnhof.
5: Schäbiger Hall und so menschenfeindlich wie möglich. Auch kein Ort, um mit dem Fahrrad durchzukommen. Da muss man halt auch warten, bis irgendwie der Typ aufgehört hat zu quatschen. Fahr bitte gerne durch. Ist gar nicht so wichtig, was ich hier erzähle.
4: Stadtführer David möchte mit den Touren Wuppertal aufs Korn nehmen und zeigt bewusst die schlechten Seiten der Stadt.
5: Wir machen mal den Ärmsten der Armen, die so gar nicht wissen, wohin, die draußen bleiben und sich vielleicht mal auf die Bank legen wollen. Den machen wir ein bisschen Piekser in den Rücken. Das würde ich sagen, das ist so richtig eine Stadtentwicklung, wo man sagt, Mensch, die Stadt hat die Menschen lieb, die kümmert sich vor allen Dingen um die, denen es besonders schlecht geht. Und dann machen wir sowas hier hin. So, jetzt ist die Stimmung richtig beim Teufel, aber ich bin ja auch zum Opern bezahlt worden. Ihr habt euch dazu ausgesucht.
4: Weiter geht's für die Truppe durch die Wuppertaler Innenstadt.
5: Was ist schöner als so ein krumpeliges Stadtgrün in der engen Gasse? Gar kein Stadtgrün. So, ne? Denn was sehen wir hier, was sehen wir hier nicht? Bäume. Aber vorne am Neumarkt gibt Bäume und da gehen wir jetzt mal hin.
4: Ganz schön schlecht gelaunt. Wieso tut man sich so eine Tour an?
6: Weil Wuppertal wirklich viele hässliche Ecken zu bieten hat. Also ich kenne auch die schönen tatsächlich, aber hier in der Innenstadt ist natürlich relativ viel, wo man auch wirklich drüber meckern kann und ich fand es einfach ganz lustig.
7: Ich komme vom Niederrhein und lebe seit 74 hier. Ich finde es lustig und ich merke, dass ich auch öfter mal nach oben gucke oder nach rechts und links, wo ich sonst gar nicht hingucke.
5: So, jetzt kommt die nächste Ecke, auf die ich mich schon wieder ganz besonders gefreut habe. Wenn mich nicht alles täuscht, heißt die Straße Erholungsstraße. Und wenn irgendwas erholsam ist, dann ja wohl diese Straße. Ich bin mir nicht ganz sicher. Oder ist es die Genügsamkeitsstraße? Ist die Genügsamkeitsstraße? Na, dann ist es ja noch viel passender. Denn das ist nun mal wirklich genügsame Stadtgestaltung. So, genießt das. Das kriegt ihr nicht so oft gezeigt.
4: Aufgeben möchte er seine Stadt aber keinesfalls. Mit seiner ironischen Art möchte er vielmehr ein Problembewusstsein schaffen.
5: Natürlich, ihr bestellt alles im Internet, dann kann der Einzelhandel auch in der Stadt nicht funktionieren. Aber irgendwie mal so einen schönen Ausgehabend, den könnt ihr nicht so gut im Internet bestellen. Deswegen Einzelhandel raus, Gastronomie rein.
4: Auch die berüchtigten goldenen Bänke bekommen ihr Fett weg.
5: Denn wenn man sich jetzt überlegt, man hat irgendwie ein bisschen kürzere Beinkleider an, Und diese Dinger standen lange in der Sonne. Da bist du ganz schnell gar am Oberschenkel.
4: Das wird an diesem Tag wohl eher kein Problem.
5: So, endlich Wuppertaler Wetter. Geht doch. Ich bin soweit fertig. Macht aus dieser Stadt, was ihr wollt. Wenn ihr sie so lasst, kann ich noch ewig weiter moppern. Dankeschön.
3: Die nächste Tour durch Moppertal findet am 17. Juli statt und dann gibt es bestimmt auch so gutes Wetter wie heute. Und wenn Sie jetzt sagen, ich hätte noch einen viel besseren Ausflugstipp in NRW, dann verraten Sie ihn uns.
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3: Und jetzt ist unsere Expertin Melanie Unterberg bei mir im Studio. Schön, dass du da bist, Melanie. Hast du auch einen Ausflugstipp?
9: Na klar.
3: Ja?
9: Ja, fahren Sie nach Neuss. Dort sind am Clemens-Sels-Museum die Staudenbeete von meinem Kollegen Harald Sauer. Mhm. Also direkt gegenüber von der Lager. Man muss jetzt nicht auf die Lager unbedingt, aber zu diesen Beeten muss man unbedingt.
3: Ja, okay, ja. Gut. Dann machen wir weiter mit unseren Fragen. Wir haben nämlich einige Fragen von Ihnen, von unseren Zuschauern bekommen. Rüdiger Leske aus Kaiserswerth möchte wissen, wir haben im Garten 6, 7 verschiedene Rosensorten angepflanzt. Aha. Die Rosensorte, die am besten blüht, ist voller Mehltau. Was kann man denn dagegen machen?
9: Ja, sehr schade, aber typisch für Rosen, wenn sie nicht luftig genug stehen, also den Standort noch mal prüfen, ist da viel Wind. Und dann kann er eine Lösung machen mit 1 Esslöffel Apfelessig auf 1 Liter Wasser. Das hilft gegen den Mehltau.
3: Und dann mit so einer Sprühflasche?
9: Ja, genau. Das muss gesprüht werden, einmal die Woche. Das hilft.
3: Burkhard Schröers aus Süchteln. Wir haben einen etwa 30 Jahre alten Kugelahorn im Garten. Ja. Er wurde letztes Jahr von einer Fachfirma bis auf den Stamm zurückgeschnitten. Oh. Seit Frühjahr treibt er üppig auf, aber viele der Zweige mit viel Laub sind so lose, dass sie vom Wind abfallen oder wenn man sie berührt. Ist das normal im ersten Jahr? Und wenn nicht, was kann man dagegen tun?
9: Ich bin sehr schockiert, dass da fachlich falsch gearbeitet wurde. Ein Kugelahorn wird überhaupt nicht geschnitten, gar nicht. Meistens wird daraus nicht so eine ganze Kugel, sondern ein bisschen wie so ein Sitzkissen sieht er dann aus. Aber das ist so gewollt, das ist die typische Veredelung des Ahorns, dass der jetzt peitschenartig austreibt, ist natürlich ein Versuch zu überleben. Bitte nicht mehr die Schere in die Hand nehmen und den Baum gut mit Wasser versorgen, weil da sind ja jetzt schon Trockenschäden wohl entstanden. Bitte nicht mehr schneiden, keine Kugelahörner schneiden.
3: Hat er noch eine Chance?
9: Ich hoffe,
3: wir drücken die Daumen, Herr Schröers. Astrid aus Düsseldorf, wir haben einen Dickmaulrüsslerbefall auf unserem Balkon. Ja. Was kann man denn dagegen tun?
9: Da ist natürlich jetzt, man kann natürlich alle Gefäße demontieren, entsorgen, reinigen, weil da werden wahrscheinlich die Engerlinge, also die Larven des Dickmaulrüsslers drin sein. Das kann man machen. Wenn man das nicht möchte, kann man einen Nützling einsetzen. Das sind die sogenannten Nematoden. Die kann man bestellen. Das geht allerdings nur in den Sommermonaten. Also man geht ins Gartencenter, holt eine Karte, bestellt diese Nematoden. Dann kommen die nach Hause geliefert, im Kühlschrank aufbewahren. Die sind fest verschweißt, nicht dass man denkt, da sind jetzt Tierchen im Kühlschrank. Mhm. Dann in die Gießkanne, dann gießen. Das muss man aber sehr regelmäßig machen.
3: Werner Wannhoff aus Hilden. Seit 6 Jahren habe ich einen Blauglockenbaum, der schnell wachsen soll. In den ersten Jahren hat das super funktioniert. Jetzt hat er nachgelassen und verdorrte Äste. Hast du noch einen Tipp?
9: Wunderschönes Gehölz erstmal. Paulownia, der Blauglockenbaum. Auch ein sehr hitzeverträglicher Baum. Allerdings auch sehr schnellwüchsig. Nicht heimisch. Man muss schon wissen, das ist dieser Kiri-Baum, also der schnellwüchsigste Baum. Wässern, wässern, wässern.
3: Okay, jetzt habe ich noch schnell eine Frage. Ich hatte nämlich ein Foto mitgebracht von meiner Zucchini-Pflanze. Die hat eine Blüte, da sehen wir sie. Und ich frage mich jetzt aber, ich möchte die gerne füllen. Man kann die ja so lecker zubereiten.
9: Oh ja.
3: Wenn ich die jetzt pflücke, diese Blüte, kriege ich dann keine Zucchini mehr?
9: Doch, natürlich. Es gibt an der Zucchini-Pflanze männliche und weibliche. Die männlichen kann man ernten und füllen. Die weiblichen, da ist schon eine kleine Mini-Zucchini dran.
3: Ah, okay.
9: So kann man das erkennen. Ne? Also in der Pflanze ist beides vorhanden.

0: Also die Männer.
1: Die Männer müssen gegessen werden.
0: Okay, dann schaue ich dann nachher mal zu Hause direkt. Was sagst du eigentlich zum aktuellen Wetter?
1: So. Ja, hot, hot, hot.
0: Mhm, als Gärtnerin?
1: Ja, früh Schluss machen, früh anfangen, wie die anderen auch, die draußen arbeiten. Ne? Und viel gießen.
0: Ja. Genau. Melanie, ich danke dir ganz herzlich für deinen Besuch bei uns.
1: Sehr gerne.
0: Und wir schauen auf die Wetteraussichten. Heute Nacht ist der Himmel überwiegend sternenklar. Die Luft kühlt sich auf 21 bis 18 Grad ab, mit den höheren Werten in den Innenstädten. Der Wind weht schwach aus unterschiedlichen Richtungen. Morgen Vormittag ist es weitgehend sonnig und schnell heizt sich die Luft auf mit schon 29 bis 31 Grad. Am Nachmittag bleibt es sonnig, schattenspendende Wolken sind kaum unterwegs. Dazu steigen die Temperaturen auf 35 bis 37 Grad am Rhein. Der Wind bleibt schwach, die Hitzebelastung und Waldbrandgefahr nehmen zu. Am Donnerstag viel Sonne, kaum Wolken, nach warmer tropischer Nacht sehr heiß um 38 Grad. Am Freitag in sehr schwüler Luft sonnig mit Quellwolken, später sind ganz vereinzelt Hitzegewitter möglich, extrem heiß 40 Grad. Am Samstag nochmal viel Sonne, ab dem Nachmittag zunehmend Quellwolken und gegen Abend Gewitter möglich, weiterhin heiß mit bis zu 39 Grad. Und nächste Woche werden wir von der Hitze erlöst. Temperaturmäßig soll es eher angenehm sommerlich werden, aber auch wechselhafter kann also auch mal ein Gewitter dabei sein. Hier geht's weiter mit dem Tatort Bausünden aus Köln. Also nach den Nachrichten. Haben Sie viel Spaß dabei. Ihnen einen schönen Abend.
2: Schule statt Shoppingparadies. Das ehemalige Kaufhofgebäude in Wuppertal soll jetzt wiederbelebt werden. Heute wurden die Pläne dazu vorgestellt. Und eine Sache hat dabei ganz besonders überrascht.
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2: Und damit herzlich willkommen zu Ihrer Lokalzeit am Dienstag. Der Wuppertaler Kaufhof, der steht seit mehr als 2 Jahren leer. Jetzt kommt endlich wieder Dynamik in die Zukunftspläne. Eine Bibliothek, eine Schule, die VHS und andere Einrichtungen sollen einziehen. Das Besondere jetzt, die Stadt möchte das im Alleingang machen, also ohne Investor das Gebäude kaufen für einen einstelligen Millionenbetrag. Und sowas hat es noch nie gegeben, was Vor- und Nachteile hat.
4: 30.000 Quadratmeter Nutzfläche, riesiger Leerstand, abgesehen von einem Billigdiscounter im Herzen von Elberfeld. Jetzt soll der Kaufhof gekauft werden, und zwar von der Stadt selbst. Die Oberbürgermeisterin und die Verwaltung haben alles durchgerechnet, fest in ihren Händen und damit fast ein bisschen symbolisch eine Grafik der Zukunft.
5: Für mich ist wichtig als Oberbürgermeisterin, dass wir das Heft in der Hand haben, wenn es um die Entwicklung der Schlüsselimmobilie der Innenstadt Elberfeld geht. Und das geht eben nur dann, wenn wir Eigentümer dieser Immobilie werden, dann haben wir Einfluss darauf, wer möglicherweise über städtische Leistungseinheiten, die diskutiert werden, da reinkommen kann. Insofern finde ich das sehr sinnvoll, wenn wir den kaufen.
4: Kaufen kostet natürlich eine Menge Geld, denn das Gebäude muss aufwendig saniert und umgestaltet werden. Die Stadt hat verschiedene Varianten berechnet und miteinander verglichen. Am Ende sei Kaufen günstiger als Mieten. Für die Nutzung gibt es verschiedene Ideen.
6: Also man wird sich hier Einzelhandel vorstellen, man wird sich ja Gastronomie vorstellen. So wie wir das in der Innenstadt auch in den Erdgeschosszonen dargestellt ist. Und das Gebäude ist ja riesig und man sagt, heute muss man so Gebäude von oben nach unten denken. Früher war die Erdgeschossnutzung der Anker und heute sind es weitere Themen. Deswegen werden da auch Büroräume entstehen. Deswegen denken wir aber auch über Wohnen in der Innenstadt nach.
4: Den Hauptanteil sollen demnach aber eine moderne Bibliothek, ein Berufskolleg und die VHS belegen. Ausgeschlossen ist, dass hier unter städtischer Regie wieder ein großes Kaufhaus einzieht.
7: Ich finde lieber, dass die Stadt das kauft, als dass das am Ende niemand kauft und es dann hier nur rumsteht. Ich meine, letzten Endes hat es auch ein paar schöne Teile, das Gebäude. Jetzt nicht diese Seite vielleicht gerade, aber gerade jetzt um die Ecke noch.
8: Bevor es hier weiter so vergammelt, ne, wäre es schon eine gute Idee.
9: Aber wenn die liebe Stadt die Finger im Spiel hat, dann ist das nicht so toll.
4: Es gibt kein vergleichbares Objekt, keine vergleichbare Erfahrung, die die Stadt für ein solches Megaprojekt vorzuweisen hätte. Trotzdem gibt sich die Verwaltung optimistisch.
5: Wir können schnell arbeiten, wir können gut arbeiten und wir können eben auch Gebäude entwickeln. Letzten Endes gibt es aber auch einen bunten Blumenstrauß an Möglichkeiten, wenn es tatsächlich um die Umsetzung geht.
6: Das Gebäude ist so wichtig, dass man einfach alle Optionen durchgehen muss. Und für uns jetzt als Stadt zu sagen, wir erwerben das Gebäude, wir wollen hier einen Impuls setzen, wir wollen auch neue Wege gehen, ich sag mal salopp, auch wir stellen uns der Verantwortung, die so ein Gebäude mit sich bringt. Das ist, glaube ich, das, was jetzt gerade für uns sehr wichtig ist.
4: Wenn der Rat zustimmt, können die Verhandlungen mit dem Eigentümer starten. Und das ist vielleicht die Chance eines Neuanfangs.
2: Ja, das klingt auf dem Papier ja erstmal ganz gut, aber haben diese Pläne auch eine realistische Perspektive? Darüber sprechen wir mit Professor Georg Giebeler, Professor für Bauen mit Bestand und Baukonstruktion. Er ist uns jetzt zugeschaltet von der Universität Wuppertal. Herr Giebeler, schön, dass Sie heute Abend Zeit haben. Ja, die Stadt, die möchte das ehemalige Kaufhofgebäude kaufen, statt wie oft üblich Flächen anzumieten und Investoren ins Boot zu holen. Wie blicken Sie darauf? Was spricht aus Ihrer Sicht dafür? Was spricht da dagegen?
10: Im ersten Moment scheint es auch, was die Erfahrungen der letzten Jahre zeigen, ein sehr mutiger Schritt zu sein, den ich aber eher befürworte, weil die Erfahrungen zeigen in den letzten Jahren, wenn man von Investoren umbauen lässt und anmietet, dass entweder die Qualität nicht stimmt oder die Preise stark steigen, also der Mietpreis sehr hoch ist. Also insgesamt ein mutiger Schritt, ein eher ungewöhnlicher Schritt, aber finde gut, dass Wuppertal sich das traut.
2: Mhm. Sie sagen, es ist mutig. Welche Risiken birgt das denn? Also Vorteile haben wir jetzt gehört, ne? Die Mietpreise können selbst bestimmt werden von der Stadt. Die hat das in der Hand. Welche Risiken gibt es?
10: Umbau ist immer ein Risiko. Das Gebäude ist ja schon vor dem Krieg errichtet worden, nach dem Krieg irgendwie umgebaut worden. Das heißt, ein Gebäude 50 Jahre und älter hat immer große Risiken, die man allerdings durch eine gute Planung und eine gute Bauuntersuchung einschränken kann, sage ich mal so. Mhm. Andererseits muss man dazu sagen, auch der Investor kennt diese Risiken und preist sie ein. Deswegen ist der Mietpreis so hoch, gerade im Umbau, weil er es eben auch nicht besser weiß als die Stadt Wuppertal.
2: Auch sehr interessanter Punkt. Das heißt, man muss jetzt schon darauf schauen, wie entwickelt sich das Ganze in 5 bis 10 Jahren. Es ist ja geplant, dass eine Bibliothek, Bildungsangebote, Arbeitsflächen da reinkommen, also nicht mehr klassischer Einzelhandel. Ist das die Zukunft der Innenstädte?
10: Die Zukunft der Innenstädte ist schwer zu beantworten. Allerdings das, was die Stadt Wuppertal vorhat, ist kein Unikat. Machen verschiedene Städte und sogenannte dritte Orte, nicht kommerzielle Nutzung für die Bürgerinnen und Bürger in die Städte zu bringen, ist ein sehr, sehr gutes Konzept, um die Innenstädte mit Leben zu füllen. Und insofern, ja, das Gebäude eignet sich gut für eine Nutzung wie eine Bibliothek. Und ich finde das rundum erstmal eine spannende und gute Idee.
2: Also unterm Strich kann man festhalten, gute Idee, aber das Restrisiko bleibt, vor allen Dingen mit Blick auf Finanzierung, Investitionen und dann auch am Laufen halten, wenn man eben selber sagt, die Mietpreise eben nicht so hoch zu setzen. Habe ich das richtig verstanden, ja?
10: Das haben Sie genau richtig verstanden, wobei man im Wesentlichen bei solchen Nutzungen natürlich die laufenden Kosten gut einplanen muss. Das ist oft ein Problem, dass Städte oder Kommunen oder die öffentliche Hand gerne baut, aber ungern pflegt. Mhm. Das muss man unbedingt im Hinterkopf behalten.
2: Ja. Ganz herzlichen Dank für Ihre Einschätzung dazu, Professor Georg Giebeler von der Universität Wuppertal. Dankeschön. Und das Gespräch haben wir vor der Sendung aufgezeichnet. Diese Meldung aus Wuppertal hat gestern viele Menschen erschüttert. Ein Kind stürzt aus dem 4. Stock eines Wohnhauses und bleibt schwerst verletzt auf dem Bürgersteig liegen. Eine Anwohnerin reagiert sofort und leistet erste Hilfe. Doch was anschließend passiert, macht fassungslos. Statt zu helfen, stehen Menschen um die Szene herum, gaffen und zücken ihre Handys. Statt den Notruf zu wählen, wird allerdings gefilmt. Wir haben die Ersthelferin heute getroffen.
11: Kerzen, Teddybären und Spielzeug haben die Menschen niedergelegt, dort, wo das Kind aus dem Fenster stürzte. Miriam Joost meidet die Unfallstelle noch, zu tief sitzt der Schock. Sie war mit ihrem Sohn einkaufen, als es passierte, und leistete erste Hilfe.
12: Keiner hat den Notruf gewählt, woraufhin ich dann den Notruf abgesetzt habe und dann die Anweisung der Notrufstelle, Leitstelle befolgt habe und dem Kind erste Hilfe geleistet habe.
11: Dann kam eine Frau und wollte sie auch noch von der Hilfe abhalten.
12: Da hat die Frau dann an mir rumgezerrt und meinte, das Kind nicht anfassen, das Kind nicht anfassen. Ich habe nur gesagt, ich habe die Leitstelle dran, ich habe da die Erlaubnis. Dann stand noch jemand da und hat schön so gehalten und auf das Kind gehalten. Ich habe nur gesagt, mach die Kamera bitte aus, aber er hat nicht gehört.
11: Auch die Polizei hatte Probleme mit den Gaffern, nicht zum ersten Mal.
13: Da braucht man Platz. Da sind viele Fahrzeuge der Feuerwehr, da ist natürlich auch viel Polizei vor Ort. Wir brauchen Platz, um zu arbeiten. Es geht darum, dann dem Kind in irgendeiner Form helfen zu können.
11: Das ist kein Kavaliersdelikt, sondern unterlassene Hilfeleistung, sagt die Staatsanwaltschaft, die die Ermittlungen übernommen hat.
14: Wer Unfallopfer filmt, der sollte mal in sich gehen und sich mal fragen, ob er da das Richtige gemacht hat und das einfach auch mal löschen. Das gehört sich nicht. Ansonsten, jeder ist zur Hilfeleistung aufgerufen. Wenn Sie einen schwer verletzten Menschen finden, dann fange ich nicht an zu glotzen, dann fange ich nicht an zu filmen, dann fange ich an zu helfen. Und wenn ich das nicht kann, setze ich einen Notruf ab. So, das ist einfach die Verpflichtung, die alle von uns trifft und auch jeden getroffen hat, der da am Unfallort war.
11: Derzeit deutet alles auf einen tragischen Unfall hin. Trotzdem ermitteln sie auch, ob sich die Eltern womöglich einer fahrlässigen Tötung schuldig gemacht haben.
2: Der Anschlag von Solingen, bei dem 3 Menschen getötet wurden, ist jetzt fast 2 Jahre her. Der Täter Issa Al-H ist längst verurteilt zu lebenslanger Haft. Doch die politische Aufarbeitung des Anschlags, die geht weiter. Im NRW-Landtag läuft nach wie vor ein Untersuchungsausschuss. Und in dem muss heute der Chef der Landesregierung aussagen, Ministerpräsident Hendrik Wüst.
15: Erst kurz nach 18 Uhr betrat Ministerpräsident Hendrik Wüst den Sitzungssaal. Er betonte zu Beginn seiner Befragung, dass im Zusammenhang mit dem Anschlag von Solingen sein Versprechen weiter gelte, maximal transparent zu sein. Nur so könne man sicherstellen, dass sich Fehler nicht wiederholen. Die Opposition wirft Wüst vor, Informationen gezielt zurückzuhalten. Wüst habe auch verhindert, dass seine Ministerinnen und Minister offene Fragen beantworten.
2: Eigentlich sind wir ja alle gefühlt im Fußballfieber, oder? WM läuft, es ist heiß. Aber heute war zumindest bei uns im Bergischen Land eine andere Ballsportart die Nummer 1. Sie sehen es schon, Basketball. Mehrere hundert Kids aus ganz NRW waren zu Gast in Solingen bei der NRW Streetball Tour. Die Turnierserie findet in mehreren Städten in NRW statt und war heute am Schulzentrum Vogelsang in Solingen. Kollege Joschka Heinemann war mit dabei.
16: Coole Tricks und Basketbälle, die hier im Sekundentakt durch die Gegend fliegen. Ich komme mir vor wie auf einem US-amerikanischen Sportcollege. Aber wir sind in Solingen. Hier wird ein 3x3 Streetball-Turnier gespielt. Und wir schauen mal, wer hier die coolsten Tricks macht und ganz vorne mit dabei ist. Und auch Eli und Daniel wollen sich heute den Sieg holen. Was macht euch so sicher?
17: Ja, wir sind vor 2 Jahren auch ins Finale gekommen. Wir sind eine gute Mannschaft. Wir spielen gut zusammen. Wir haben einen guten Teamgeist. Und ich denke, das können wir nochmal wiederholen.
16: Okay, wir drücken die Daumen. Daniel, du hast sogar schon mal in Amerika gespielt. Kommen hier auch USA-Vibes auf?
18: Ja, ein bisschen. Ich habe in Amerika in der Highschool gespielt. So viele Leute, wie hier sind und wie die alle die Energie zusammenbringen, dass Basketball ein Sport ist, der uns alle vereint, finde ich auf jeden Fall sehr gut und bekomme ich auch das Gefühl, als wäre ich in Amerika.
16: Mehrere hundert Kids spielen Basketball zusammen. Samuel Böhn, Sportlehrer hier vom Schulzentrum. Ich dachte, wir sind eine Fußballnation.
19: Ja, sind wir, aber wir sind auch eine Basketballnation. Wir sind auch Basketball-Weltmeister und Europameister. Und man sieht, welche Begeisterung die Kids hier mitbringen. Ne?
16: Also ihr musstet nicht viel Werbung im Sportunterricht machen?
19: Im Sportunterricht nicht unbedingt, aber wir haben mit den sozialen Medien sehr viel Werbung gemacht und man sieht das Ergebnis. Fast 80 Teams sind da und das freut uns natürlich sehr.
16: Es ist ja knallerheiß heute. Wie sorgt ihr dafür, dass ja, die Kids auch gut hier spielen können?
19: Also wir haben Sanitäter vor Ort, wir haben ganz viel Wasser vor Ort, Eis kann man sich auch kaufen. Wir passen auf, wir haben schattige Plätze und heute ist gerade noch ein Tag, wo es geht. Morgen wäre es vermutlich nicht gegangen.
16: Ja, wie cool ist das hier draußen mit all den Kids zu spielen?
20: Also das ist richtig cool, oder?
21: Ja.
20: Weil wir haben hier so, also wir sind einfach draußen. Es ist zwar warm, aber es ist trotzdem cool.
22: Let's go, DJ Queens!
23: Ich komme aus Mönchengladbach. Ich liebe halt Basketball, das ist so mein alltägliches Ding. Jeden Tag spiele ich Basketball und ich habe halt einfach viel Freude daran.
16: Was seid ihr denn für eine coole Truppe?
24: Wir sind die
25: Skyjumpers.
16: Skyjumpers, okay. Habt ihr schon gespielt heute und wie ging's aus?
25: Ja, 45-10 gewonnen.
24: Ja.
16: Boah, voll krass. Wer hat die meisten Körbe geworfen?
24: Ich.
16: Georg Kleine vom Westdeutschen Basketballverband. Sie touren ja durch die Städte hier in NRW mit diesem Turnier, um dann die zukünftigen Olympioniken zu finden.
0: Ja, wir müssen sagen, die 3x3 Olympiasiegerinnen, die zum ersten Mal Gold geholt haben, haben tatsächlich auch bei uns bei der NRW-Tour teilweise gespielt. Also insofern kann man das sagen. Ja, aber ansonsten ist es eine Breitensportveranstaltung für alle.
16: Ja, hier wird richtig gefightet beim Basketballturnier und die Kids haben richtig Spaß. Das merkt man, das spürt man. Und dann hoffe ich, dass wir viele Teams aus dem Bergischen Städtedreieck zum Finalturnier schicken können.
2: Die Daumen sind gedrückt. Danke, Joschka Heinemann. Ja, die einen spielen Kleinfeldbasketball, die anderen sagen Sport bei dem Wetter. Pff, nee. Also ich nutze das ja auch ganz gerne als Ausrede, heute nach der Sendung wieder nicht ins Fitti zu gehen. Aber ist das auch überhaupt eine gute Idee, frage ich mich. Wir sagen Ihnen, worauf es ankommt und nehmen uns am besten nicht an mir, sondern an denen hier ein Beispiel.
1: Die Temperaturen steigen, doch für uns aus dem Tal ist das kein Grund, auf Sport zu verzichten. Trotz der Hitze zieht es jeden nach draußen, zum Joggen, Radfahren oder ins Schwimmbad. Bewegung gehört für viele einfach zum Sommer dazu.
3: Also das Wetter, ich finde, da muss man sich auf jeden Fall bewegen und eine kleine Abkühlung ist da auf jeden Fall ein Muss.
7: Also mir geht's gut. Ich habe extra die Vormittagsstunde, die Mittagsstunde ausgewählt, weil später wird es richtig heiß. Und da wird definitiv mein Kreislauf oder auch Kreislauf von anderen Menschen nicht mitmachen.
21: Auch gut. Auf dem Fahrrad ist es prima.
1: Besonders in der Mittagshitze arbeitet der Körper auf Hochtouren. Warum das gefährlich werden kann, erklärt der Allgemeinmediziner Florian Sänger.
24: Der Körper verliert Flüssigkeit, weil er möchte ja die Temperatur regulieren und so können auch viele Elektrolyte verloren gehen. Im schlimmsten Fall kommt es zum Kreislauf, Kollaps, zum Sturz, Bewusstlosigkeit oder auch zu einem Hitzschlag.
1: Wer nicht ganz auf Sport verzichten möchte, sollte folgende Regeln beachten.
24: Dann empfehlen wir, das in die frühen Morgen- oder späten Abendstunden zu verlegen. Schon vorher und währenddessen auch ausreichend zu trinken. Natürlich auch eine Kappe aufzusetzen und den Kopf gerade zu schützen.
1: Sport bleibt auch im Sommer gesund. Entscheidend ist, die Belastung an die Temperaturen anzupassen und auf die Signale des Körpers zu achten.
2: Ja, mein Körper gibt mir eben das Signal, mich in den Garten zu legen. Am liebsten in einen schönen Garten. Und da kommt Kollege Rüdiger Ramme ins Spiel. Wenn eine Familie mit Kind hat, kennst wahrscheinlich, die Gärten sind ja meistens eher praktisch angelegt. Schaukel, neben Sandkasten, viel Rasen statt Blumen, in denen der Fußball landen kann. Ich spreche aus Erfahrung. Aber so ein Familiengarten, der kann auch schön. Das lernt Rüdiger Ramme heute in unserer Gartenzeit.
26: Grüß dich.
27: Hi.
26: Was machst denn du hier?
27: Alex, hi.
26: Hi.
27: Ich räume hier ein, ich habe einen Verschenkestand.
26: Okay.
27: Es geht darum, dass ich für mich privat einheimische Wildpflanzen ziehe, weil das mein Konzept ist im Garten. Und wenn ich was übrig habe, dann topfe ich das und dann kommt es hier in den Verschenkestand.
26: Also teilst du praktisch deine Begeisterung für Naturgarten mit anderen Menschen und das auch noch kostenlos?
27: Genau.
28: Alex Göcke liebt einheimische wilde Pflanzen und Tiere. Je mehr Gesumme und Gekrabbel, desto besser.
27: Guck mal hier, Rüdiger, siehst du das hier?
26: Ja.
27: Das ist die veränderliche Krabbenspinne, die hat gerade was gefangen. Und die lebt ihren Lebenszyklus wirklich an einer Pflanze. Nicht an einer Blüte, aber an einer Pflanze.
28: Alex will zeigen, dass ein üppiger Naturgarten mit Artenschutzzonen ganz locker neben Pool und Trampolin gedeihen kann. Bunte Blumen für die Insekten, daneben jede Menge Obst zum Naschen.
27: Und hier haben wir auch ein paar Walderdbeeren drin.
26: Ich darf mal naschen hier.
27: Ja, mach mal.
28: Für die Gartenecken wie den Teich mit Trockenmauer gibt Alex nur wenig Geld aus.
26: Ja, ich sehe, du verwendest viele alte Materialien, also verzichtest auf Beton zum Beispiel.
27: Ja, genau.
26: Sicherlich auch ökologisch nachhaltig, aber auch optisch reizvoll, ne?
27: Ja, also diese alten Feldbrandsteine hier, die haben ja schon Charakter, ne? Das brauchen wir, kann man ja schon so sagen. Und das ist mir halt wichtig. Alte Materialien zu recyceln, weil die habe ich jetzt zum Beispiel hier von dem Bauernhof.
26: Mhm.
27: Und genau, das ist ja wirklich ein guter Recycling-Ansatz.
28: Und der Behälter oberhalb des Teiches ist die Hälfte von einem alten Plastikwasserfass.
27: Und ich habe mir gedacht, was mache ich damit? Ich wollte es nicht wegschmeißen. Und es ist erstens Lebensraum für die Wasserminze und für die einheimische Teichrose. Mhm. Aber es ist auch ein bisschen so eine Vorklärstufe für meinen Teich.
26: Okay. Es gibt unheimlich tolle Baumaterialien. Jeder denkt dann immer, ich muss teures Betonpflaster kaufen. Beton, schlechter CO2, schlechter ökologischer Fußabdruck, ja, genau. Viel CO2 entsteht bei der Produktion. Ja, ja. Es gibt so tolle Materialien und die lassen das alles auch viel natürlicher. Ja.
28: Die Insekten brauchen einheimische Wildpflanzen und für die ist doch in jedem Garten ein bisschen Platz, findet Alex. Bei ihm darf auch der Rasen wild sein. An den Rändern wächst eine Wildblumenwiese. Und damit jeder, der sich vielleicht eine kleine Artenschutzzone im Garten anschaffen will, auch Mut und Orientierung bekommt, hat Alex eine kostenlose Plattform programmiert, die bald auch als App funktionieren soll.
27: Also das ist meine Transportation vom Naturgarten ins Digitale.
26: Ja.

0: Und das ist eine Art Biodiversitätsplattform, wo man seinen Garten halt auch planen kann.
1: Zum Beispiel einen Totholzhaufen. Draufklicken, dann eingeben, wie groß er werden soll und den Standort. Schon spuckt die Plattform eine Art Einkaufszettel aus, plus Anleitung.
2: Finde ich natürlich eine ganz tolle Sache, auch für Leute, die sich noch gar nicht so richtig mit dem Naturgärtnern auskennen.
1: Alex hat sich auch Erstaunliches ausgedacht.
0: Die Interaktion von Tieren und Pflanzen habe ich in einem Nahrungsnetz abgebildet. Und das sieht dann so aus. Du siehst, jetzt nehmen wir als Beispiel mal hier die echte Sternenniere in meinem Waldbeet. Ja. Die interagiert mit diesen Tieren. Und wenn du jetzt eine Hummel hast, die fliegt dann halt in diesem Nahrungsnetz 5 verschiedene Pflanzen an. Das wird wunderbar abgebildet.
2: Und je mehr Linien ich jetzt habe, desto stabiler ist das ganze System?
0: Ja.
1: So kann jeder sehen, wie wertvoll seine Anpflanzung ist. Für immer mehr Pflanzen sammelt Alex die Samen.
0: Das ist hier Plastik, das ist nicht gut, aber es ist wiederum trotzdem gut für Saatgutgewinnung. Hm. Warum? Du kannst es hier einfach rüberstülpen und hier hast du einfach den Wind, der streicht durch, trocknet die Samen. Die Samen können auch an der Pflanze trocknen, fallen aus, fallen nicht runter und so hast du einfach gute Qualität.
1: Die fertigen Samen kommen natürlich auch in den Verschenkestand, um auf die Reise zu gehen und Alex Idee weiterzutragen.
2: Es war sehr inspirierend für mich. Ich habe ganz viel mitgenommen. Hier toller Garten, viel gelernt, tolle App, finde ich.
0: Danke, danke.
2: Mach's gut. Tschüss und weiter so.
3: Ich bin auch ganz beeindruckt. Damit Pflanzen wachsen, braucht es Zeit, Pflege und jemanden, der anpackt. Und genauso ist es auch bei einer Ausbildung. Und genau daran fehlt es gerade. Azubis werden überall gesucht. Dabei halten die ja auch den Laden genauso am Laufen. Und genau deshalb rücken wir diese jungen Menschen in den Fokus in unserer Doku-Serie Azubi Stories. Ja, und Sie ahnen wahrscheinlich schon, wo es hingeht. Heute geht es um Laura. Sie möchte Lokführerin werden. Wir haben sie bei der Ausbildung besucht und durften sogar im Führerstand mitfahren. Also quasi.
4: So, Laura, für uns steht heute Simulator-Training an.
5: Ja, ich freue mich schon richtig.
4: Ja.
5: Ja, ich bin heute hier im Simulator in Fulda.
4: Das heißt, wir üben heute viele betriebliche Sachen.
5: Ja. Alex wird mir so ein paar Situationen, Unregelmäßigkeiten, Störungen in meine Fahrt einbauen.
4: Dass du ein bisschen gefordert wirst.
5: Ja, ich freue mich auch schon richtig. Es ist immer richtig cool, hier zu sein. Schauen wir mal, wie es läuft. Ja. Bin ein bisschen aufgeregt.
4: Ja, super. Dann. Ja. Legen wir los.
5: Genau. Ich bin schon ganz gespannt, was da auf mich zukommt.
4: So, Laura, ist das ein gutes Stück. Ne? Das Schöne am Simulator für den Ausbilder ist natürlich, dass ich alle Freiheiten habe. Ich kann alles machen, was eigentlich möglich ist.
5: Hoffentlich kriege ich das alles gut hin.
4: Ja, könnte ein bisschen Chaos geben, vielleicht für dich. Wir sollen es aber als Übung sehen. Ne? Wir gehen ja da rein, um die Sachen zu trainieren. So, Laura, sind wir oben angekommen.
5: Oh, jetzt kommt gleich irgendwas und hoffentlich kann ich das und hoffentlich mache ich alles richtig. Das ist ein bisschen anders, als wenn man jetzt so draußen fährt. Klar, da kann es natürlich auch immer passieren, aber hier weißt du halt, dass auf jeden Fall irgendwas kommt.
4: Du kannst eine Tür bitte verriegeln und abfahren.
5: Türen verriegeln und abfahren im Bahnhof Löwenberg.
4: Gute Fahrt.
5: Danke, ciao. Tschüss. Und los geht die Fahrt. Das fühlt sich schon ein bisschen echt an, weil natürlich alles so aussieht wie auch dann im echten Fahrzeug. Gerade mit den Bewegungen und den Geräuschen, das fühlt sich doch schon sehr echt an. Ja, es wird auf jeden Fall keine ruhige Fahrt. Hier kommt auf jeden Fall so 100% irgendwas.
4: Das Gemeine jetzt natürlich für Laura ist, sie weiß jetzt nicht, wann was passiert. Wir haben ja dann einen ICE mal eingespielt, der entgegenkommt. Manchmal grüßen die Leute, die im Simulator sitzen. Gar nicht hat sie reagiert.
5: Ja, ich mich gerade ein bisschen darauf konzentrieren muss, dass ich auf jeden Fall nicht zu schnell fahre. Weiter. Oh, bis 114,1.
4: Ja. So, die Laura fährt jetzt gerade durch den Bahnhof Steinheim durch. Ja, den Bahnhof durftest du durchfahren, ja. Aber zu dem Bahnhof Sassnitz habe ich dir nichts gesagt. Ja. Also gilt dann der Fahrplan, der sagt,
5: ja.
4: Anhalten. Ja. Ja, und dann. Da war gar keine Bedienhandlung Richtung Bremse und dann fuhr der Bahnsteig auf einmal an ihr vorbei.
5: Ah, shit.
4: Nee, da hältst du uns nicht an.
5: Wir hätten eigentlich da anhalten müssen. Ups.
4: Ups.
5: Was ist da passiert? Oh, das ärgert mich.
4: Bahnhof Sassnitz. Ich guck auf ihren Tacho, da war noch so irgendwie weit über 150 drauf.
5: Und dann ist dann auch irgendwann aufgefallen.
4: Flog der Bahnhof

0: das jetzt an uns vorbei.
1: Ich hoffe natürlich, dass mir das nicht in der Realität passiert. Ciao.
0: Tschüss.
1: Klar, hier kann man es ganz gut in einem geschützten Raum üben, man gefährdet keinen.
2: Ja, ich glaube auch, sowas prägt dann, wenn man das da unten ein-, zweimal falsch gemacht hat, dann passiert dann das draußen nicht nochmal.
3: Bin ich mir sicher. Ab Sommer geht es dann raus aus dem Simulator in den echten ICE. Und wenn Sie dann hören, nächste Halt Solingen Hauptbahnhof, denken Sie an Laura. Und noch mehr unterhaltsame Azubi-Stories, die gibt es bei uns in der ARD Mediathek. Schauen Sie doch gerne mal vorbei. Hier sehen Sie das leerstehende Kaufhofgebäude. Da drüben geht es gleich zum Bahnhof, wo nichts fährt. Ach, und fürs Nachtleben erwarten Sie am besten nicht zu viel. Fahren Sie direkt nach Köln oder Düsseldorf. Meckern bei einer Stadtführung klingt ungewöhnlich, oder? Also für uns Bergische nicht ganz so sehr wie für die Touris. Und genau das ist das Konzept der Moppertal-Touren in Wuppertal. Meckern ausdrücklich erwünscht. Und wo es was zu meckern gibt, sind wir Journalisten gerne dabei und mal eine Tour mitgegangen.
4: Wuppertal ist eine Stadt mit Ecken und Kanten. Neben unendlichen Baustellen und preisgekrönten Gebäuden gibt es vieles zu meckern.
5: Es geht ziemlich gegen meine Natur, irgendwie mich zu beklagen. Also mache ich das einfach beruflich. Und die Moppertour nehme ich jetzt als bezahlte Therapie, weil ich einfach mal anderthalb Stunden Mopper kann. Ihr begleitet mich ja jetzt auf der Tour. Ich schalte einfach um. Ich bin der David und mir ist völlig egal, wer ihr seid, wirklich. So, ihr seid Menschen, die Geld dafür ausgeben, euch vollmoppern zu lassen. Das machen wir jetzt anderthalb Stunden. Ist völlig belanglos, was ich hier erzähle. So, ne? Also deswegen könnt ihr gerne schlendern. Wenn ihr das aber mitkriegen wollt, dann müsst ihr euch halt beeilen.
4: Los geht die Tour am Wuppertaler Hauptbahnhof.
5: Schäbiger Hall und so menschenfeindlich wie möglich. Auch kein Ort, um mit dem Fahrrad durchzukommen. Da muss man halt auch warten, bis irgendwie der Typ aufgehört hat zu quatschen. Fahr bitte gerne durch. Ist gar nicht so wichtig, was ich hier erzähle.
4: Stadtführer David möchte mit den Touren Wuppertal aufs Korn nehmen und zeigt bewusst die schlechten Seiten der Stadt.
5: Wir machen mal den Ärmsten der Armen, die so gar nicht wissen, wohin, die draußen bleiben und sich vielleicht mal auf die Bank legen wollen, den machen wir ein bisschen Piekser in den Rücken. Das würde ich sagen, das ist so richtig eine Stadtentwicklung, wo man sagt, Mensch, die Stadt hat die Menschen lieb, die kümmert sich vor allen Dingen um die, denen es besonders schlecht geht. Und dann machen wir sowas hier hin. So, jetzt ist die Stimmung richtig beim Teufel, aber ich bin ja auch zum Opern bezahlt worden. Ihr habt euch dazu ausgesucht.
4: Weiter geht's für die Truppe durch die Wuppertaler Innenstadt.
5: Was ist schöner als so ein krumpeliges Stadtgrün in der engen Gasse? Gar kein Stadtgrün. So, ne? Denn was sehen wir hier? Was sehen wir hier nicht? Bäume. Aber vorne am Neumarkt gibt Bäume und da gehen wir jetzt mal hin.
4: Ganz schön schlecht gelaunt. Wieso tut man sich so eine Tour an?
6: Weil Wuppertal wirklich viele hässliche Ecken zu bieten hat. Also ich kenne auch die schönen tatsächlich, aber hier in der Innenstadt ist natürlich relativ viel, wo man auch wirklich drüber meckern kann und ich fand es einfach ganz lustig.
7: Ich komme vom Niederrhein und lebe seit 74 hier. Ich finde es lustig und ich merke, dass ich auch öfter mal nach oben gucke oder nach rechts und links, wo ich sonst gar nicht hingucke.
5: So, jetzt kommt die nächste Ecke, auf die ich mich schon wieder ganz besonders gefreut habe. Wenn mich nicht alles täuscht, heißt die Straße Erholungsstraße. Und wenn irgendwas erholsam ist, dann ja wohl diese Straße. Ich bin mir nicht ganz sicher. Oder ist es die Genügsamkeitsstraße? Ist die Genügsamkeitsstraße? Na, dann ist es ja noch viel passender. Denn das ist nun mal wirklich genügsame Stadtgestaltung. So, genießt das. Das kriegt ihr nicht so oft gezeigt.
4: Aufgeben möchte er seine Stadt aber keinstenfalls. Mit seiner ironischen Art möchte er vielmehr ein Problembewusstsein schaffen.
5: Natürlich, ihr bestellt alles im Internet, dann kann der Einzelhandel auch in der Stadt nicht funktionieren. Aber irgendwie mal so einen schönen Ausgehabend, den könnt ihr nicht so gut im Internet bestellen. Deswegen Einzelhandel raus, Gastronomie rein.
4: Auch die berüchtigten goldenen Bänke bekommen ihr Fett weg.
5: Denn wenn man sich jetzt überlegt, man hat irgendwie ein bisschen kürzere Beinkleider an und diese Dinger standen lange in der Sonne. Da bist du ganz schnell gar am Oberschenkel.
4: Das wird an diesem Tag wohl eher kein Problem.
5: So. Endlich Wuppertaler Wetter. Geht doch. Ich bin soweit fertig. Macht aus dieser Stadt, was ihr wollt. Wenn ihr sie so lasst, kann ich noch ewig weiter moppern. Dankeschön.
3: Ich muss ganz ehrlich sagen, klingt ein bisschen wie ein Traumjob für mich. Gemoppert wird auch beim Wetter immer gerne. Machen wir jetzt direkt mit weiter. Die Stimmung nehmen wir mit. Ah, oh, die Hitze. Oh, was ist das heiß, oder? So kann man das ungefähr zusammenfassen, was da die nächsten Tage auf uns zukommt. Wir schauen noch mal gemeinsam drauf, ohne Moppern. Okay, nur ein bisschen. Ein bisschen wird gemoppert. Gucken wir erstmal die Nacht. Heute Nacht können wir direkt anfangen zu moppern. Es kühlt sich nämlich kaum ab auf 21 bis 17 Grad. Das ist gerade noch so vertretbar, würde ich sagen. Regen ist erstmal keiner in Sicht. Morgen Vormittag geht es dann direkt warm los. Wir starten in den Tag mit viel Sonnenschein, kaum Wolken mit dabei und schon Vormittagstemperaturen um die 30 Grad.

0: Und die gehen im Laufe des Tages rauf. Grund zu moppern haben wir alle mal. Bis Temperaturen von 36 Grad sind angesagt. Dazu purer Sonnenschein und eine Hitzewarnung, die auch noch die nächsten 3 Tage gilt. Und Sie sehen es, Donnerstag, Freitag, Samstag. Die Temperaturen gehen weiter rauf auf maximal 38 Grad. Es wird vor extremer Hitze gewarnt. Dazu ist es sehr schwül. Und erst am Samstag müssen wir mit Abkühlung rechnen bzw. mit schweren Gewittern. So geht es dann die nächsten 7 Tage weiter. Es kühlt sich ab. Es bleibt aber erstmal vor allem Sonntag und Montag sommerlich. Das war es jetzt erstmal für heute von uns. Gleich folgt hier die Tagesschau und dann der Tatort. Passen Sie auf sich auf bei der Hitze. Immer schön was trinken und Sport, nur wenn es nötig ist. Bis morgen und tschüss.
1: So viel hitzefrei gab es lange nicht im Ruhrgebiet. Die irren Temperaturen, die sorgen für zum Teil unzumutbare Zustände an den Schulen. Deshalb fällt Unterricht aus, wird gekürzt oder nach draußen verlegt, in den Schatten, auf dem Schulhof.
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1: Guten Abend, schön, dass Sie dabei sind. Herzlich willkommen. Ja, der 23. Juni ist heute. Da könnten schon Sommerferien sein. Wäre eigentlich perfekt bei dem Wetter gerade. Aber in diesem Jahr, da müssen wir noch fast einen ganzen Monat warten, bis es vorbei ist mit der Schule. Also Pauken, Klausuren schreiben und das bei dieser drückenden Hitze. Wie soll das funktionieren, bitte schön? Es sind echt schwierige Schultage gerade im Ruhrgebiet.
3: Bei über 30 Grad findet der Unterricht am Essener Karl-Humann-Gymnasium heute Vormittag auf dem Schulhof statt. Schüler bitten ihre Lehrer immer wieder darum, bei dieser Hitze.
4: Ich merke halt auch so über den Tag hinaus, wenn ich jetzt 9 Stunden habe, dann geht es auch ein bisschen auf den Kopf, man kriegt ein bisschen Kopfschmerzen.
5: Vor allem die Woche wird ja auch ziemlich, ziemlich heiß. Freitag ist ja auch angesetzt, dass 25 Grad morgens schon sind, wenn man zur Schule kommt.
3: In den Klassenzimmern staut sich die Hitze teilweise auf 34 Grad.
6: Besonders in den oberen Rängen unserer Schule merkt man das sehr, dass die Hitze dann sehr dröhnend im Kopf ist. Und ich finde schon, dass sich das dann auch auf die schulischen Leistungen auswirkt.
7: Besonders in Mathe?
6: Ja, genau. Besonders in so logischen Fächern schaffe ich dann wahrscheinlich noch weniger, als ich sonst schon schaffe.
3: Damit keine Fächer ausfallen, gibt es Kurzstunden und alle haben mittags frei.
5: Klar, die Kurzstunden verbessern das ein bisschen, dass man statt 90 Minuten 60 Minuten Unterricht hat. Aber dennoch, der Konzentrationsmangel, der tut uns allen nicht gut. Und dann sitzt man auch noch zu 25 in einem Raum. Und es ist einfach stickig und lüften kann man sowieso nicht, weil draußen ist es wärmer als im Klassenraum selber.
3: In der Nachbarstadt Bochum wären Schüler und Lehrer der Erich-Kästner-Gesamtschule teilweise 40 Grad Hitze ausgesetzt. Beim Ortstermin hat die Stadt Ursachen ausgemacht, ein bauliches Problem. Dass es besonders in den 3 verglasten Innenhöfen der Schule eine Hitzestauung gibt, die sich dann in Extremfällen auf die angrenzenden Klassenräume auswirken kann. Jetzt soll ein Gutachter Lösungen für ein besseres Schulklima vorschlagen. Am Essener Gymnasium ist der Schulleitung klar, die alten Vorhänge helfen nicht.
8: Denn die Vorhänge wärmen natürlich trotzdem die Gebäude und die Klassenzimmer auf. Lamellen von außen, irgendwie sowas. Ne?
9: Geht nicht.
8: Geht nicht, also kostet. Kostet. Und deshalb geht es, glaube ich, nicht. Ne?
3: Die Stadt Essen teilt heute mit, so ein Außenschutz gegen Hitze werde auch nachträglich installiert, aber nicht überall. Die Schüler sorgen deshalb selbst für Hitzeschutz.
4: Auf jeden Fall auch in Bewegung bleiben, nicht zu viel nur rumsitzen, nicht so viel in der Sonne sein, sondern oft in den Schatten gehen, finde ich gut.
3: Morgen geht's wieder los, auch mit Unterricht auf dem Schulhof.
1: Ja, keine Freude. Schule bei dieser Hitze gilt aber natürlich genauso für etliche Jobs. Ich habe heute einen Paketzusteller gesehen, den hätte ich am liebsten direkt nach Hause geschickt, so wie der aussah, der arme Mann. Ist echt heftig im Moment und dann auch solche Nachrichten. 2 Freibäder hier bei uns im Revier sind vorübergehend geschlossen. 2 Naturbäder, die gerade ja mit der Natur zu kämpfen haben. 1 in Mülheim und 1 in Bochum.
10: Keine Besucher, dafür eine trübe Brühe, soweit das Auge gucken kann. Der Chef des Naturschwimmbads in Bochum-Linden, der kennt die Diagnose.
11: Ja, was läuft falsch? Wir haben eine Algenblüte übers Wochenende entwickelt. Und normalerweise haben wir kristallklares Wasser. Auch in einem Naturfreibad kann das Wasser durchaus kristallklar sein. Und im Augenblick haben wir keine Sichttiefe.
10: die Algenblüten sind die Pickel eines jeden Naturschwimmbads, sieht dämlich aus und ist zudem noch ziemlich gefährlich.
11: Also wenn wir nicht sehen, wenn einer untergeht, haben wir tatsächlich ein Problem, weil wir ihn nicht retten können. Ein Ertrinkungstod ist fast immer leise. Und wenn der auf dem Boden liegt, sehen wir ihn nicht und dann können wir nicht retten.
10: Also ist das noch junge Bad erstmal dicht. Denn der natürliche Feind des Naturschwimmbads ist nun mal die Natur selbst mit ihren Launen wie Sonne und Wärme. Da sprießt die unsichtbare Alge und färbt das Wasser grün.
7: In herkömmlichen Freibädern können wir Chlor hinzufügen. Das dürfen wir natürlicherweise nicht. Insofern, das für Naturfreibad sind Temperaturen im Wasser über 25,5 Grad und eine lang anhaltende Hitzeperiode nicht gut.
10: Normalerweise gibt es natürliche Stoffe, die gegen die Fremdkörper im Wasser eingesetzt werden. Doch beim Zusammenspiel von Hitze, Mensch und hohen Wassertemperaturen haben die kleinen Helfer keine Chance.
11: Zooplankton und Zytoplankton sieht man leider nicht. Also da bewegen wir uns im Millimeterbereich.
10: Aber die sind im Wasser unterwegs? Und
11: die sind im Wasser unterwegs und filtrieren im Grunde genommen alles Schädliche raus. Das, was wir nicht wollen, was sonst Chlor übernimmt.
10: Schädlich ist was zum Beispiel? Sonnenmilchreste?
11: Sonnenmilchreste, Bakterien.
10: Rückenbehaarung und sonstige Sachen?
11: Genau.
10: So ein Naturschwimmbad ist also ein empfindliches Gewässer. Es kann Tage dauern, bis die Algen verschwunden sind. Und so ganz ohne Hilfsmittel geht auch das nicht.
11: Das nennt sich Fellmittel und das holt uns die Trübung aus dem Wasser raus und macht im Grunde genommen alle Algen, die uns jetzt stören, filtrierbar. Und deswegen bin ich mir relativ sicher, dass wir das hinbekommen.
10: Von den Baukosten her ist ein Naturschwimmbad preiswerter als seine konventionelle Verwandtschaft. Aber jederzeit kann eine extreme Wetterlage das Wässerchen auch wieder trüben.
1: Da man genau dann wieder weitergehen kann mit dem Schwimmen und Planschen in Bochum-Linden, ist noch offen. Es soll aber in den nächsten Tagen soweit sein. Ja, das extreme Wetter und die Folgen. Infos dazu haben wir ständig auch aktuell für Sie in unserem Live-Ticker auf wdr.de. Und da geht es dann zum Beispiel auch um die Frage, warum hängt die Hitze eigentlich gerade hier so fest? Und was macht die mit unserem Körper beim Sport? Ja, da sollten wir auf jeden Fall vorsichtig sein. Nicht übertreiben, gerade viel trinken. Wobei, so ein bisschen dürfte erlaubt sein. Deshalb gehen wir jetzt mal raus aufs Spielfeld und schauen auf eine Sportart. Da habe ich gar nicht gewusst, hey, wird die überhaupt gespielt? Hier bei uns im Ruhrgebiet wird sie. Und zwar vor allem von Menschen, die zu uns gekommen sind und diese faszinierende Art des Ballspiels mitgebracht haben.
9: Diesen Ball will man sicher nicht an den Kopf bekommen. Beim Cricket werden ähnlich wie beim Baseball Bälle geschlagen, um möglichst viele Punkte zu erzielen. Seit 2017 auch bei den Black Miners. Damals hatte eine Gruppe von Flüchtlingen nach einem passenden Platz gesucht, sagt Vignesh Sankaran, der das Team mit ins Leben gerufen hat.
12: Cricket ist eine einfache Sportart, aber der einen riesen Flächenbedarf hatte. Und von daher so einen richtigen Platz zu finden, das war so die Herausforderung. Ansonsten, also die Motivation war da.
9: Zuerst wurde im Revierpark Nienhausen gespielt. Seit 2 Jahren trainieren die Black Miners vom VfB Gelsenkirchen in besonderer Kulisse auf der Trabrennbahn. Seit ihrer Gründung hat die Mannschaft einen richtigen Erfolgsmarsch hingelegt.
12: 2017, als wir gestartet sind, da hatten wir eine Gruppe von 30 Jugendliche, also fast alle unter 20-Jährige. Nach 2 Monaten der Gründung und einem intensiven Training sind wir direkt auf dem 2. Bundesliga aufgestiegen.
9: Und auch der Aufstieg in die 1. Liga ließ nicht lange auf sich warten. Für die Sportler geht es aber nicht nur um den Erfolg. Sie alle haben eine besondere Verbindung zum Cricket. So auch Shafin, dessen Familie ursprünglich aus Bangladesch kommt, wo Cricket richtiger Volkssport ist.
13: Das ist was Besonderes für mich, weil ich liebe das Sport. Mein Vater hat das auch gespielt und ich bin einmal mit ihm vor 8 Jahren ungefähr, bin ich einmal mit ihm zu einem Spiel gegangen und dann habe ich mich mäßig verliebt in dieses Spiel.
9: Und die Cricket-Liebe ging so weit, dass die Familie dafür sogar extra von Herdecke nach Gelsenkirchen umgezogen ist, damit der Sohn nicht immer so weit zum Training fahren muss, sagt sein Vater.
14: Er ist 2-mal Woche Training gekommen. In Deutsche Bahn nach 10 Uhr zu Hause, 11 Uhr zu Hause, nächsten Tag in Schule. Und haben wir zu Hause gesprochen, ob das eine Arbeit gefunden näher. Und dann haben wir her umgezogen.
9: Der Vater unterstützt auch die gesamte Mannschaft und hält als Greenkeeper das Spielfeld in Schuss. Egal ob aus Pakistan, Afghanistan oder Bangladesch, die Spieler verbinden mit Cricket ein Stück Heimat, sowohl der Alten als auch der Neuen.
12: Die Jungs sind auch sehr stolz. Also, wenn sie jetzt gehen, die sind ganz stolz, nach Gelsenkirchen, also für Gelsenkirchen zu spielen.
9: Und so leistet Cricket ganz nebenbei auch noch einen Beitrag zur Integration.
1: Eine faszinierende Sportart, Cricket. Henning Jag ist jetzt bei mir von Gelsensport. Das ist der Dachverband der Gelsenkirchener Sportverein. Haben Sie es schon mal gespielt, Cricket?
15: Nein, Cricket habe ich noch nicht gespielt. Und ich glaube, ich sollte es auch lassen.
1: Sieht ein bisschen kompliziert aus, muss ich auch gestehen. Ist eine Sportart, ja, die quasi zu uns gekommen ist. Mhm. Bleiben die Menschen, die das mitgebracht haben, da quasi unter sich oder ist das wirklich auch Integration?
15: Das ist schon Integration. Also man muss auch sagen, meistens sind sie erstmal unter sich, so als Ankommensstruktur. Und dann öffnen sich die Vereine, um weitere Personen, Mitglieder, Mitgliedsgruppen mit einzubinden. Und das ist eben auch ganz zentral, dass man Offenheit zeigt für Teilhabe, für das Mitmachen.
1: Jetzt ist Gelsenkirchen eine Stadt, ja, ich sag mal, durchaus mit Problemen. Gerade auch in dem Bereich. Integration, welche Rolle hat da Sport? Wie wichtig ist da Ihr Job?
15: Ja, Sport hat eine sehr wichtige Funktion. Es kann zum einen eben fungieren die Vereine als Sportanbieter, aber eben auf der anderen Seite auch als soziale Orte in den Quartieren, in den Nachbarschaften und haben die Möglichkeit, in den Sport zu integrieren, aber auch in die Gesellschaft. Man muss halt sehen, in den Vereinen werden Netzwerke geschaffen, Netzwerke genutzt. Es gibt Geschichten von Ehrenamtlichen, die den Leuten geholfen haben bei Amtsgängen, bei der Platz. Da geht es dann um Arbeitsplatzsuche, Ausbildungsplätze, die wurden vermittelt.
1: Ja. Und unterstützt, das ist jetzt sozusagen der positive Teil. Aber Sie haben ein Stichwort schon genannt, Ehrenamt. Da hört man ja immer wieder, hey, die fehlen mittlerweile an allen Ecken und Enden, die Menschen, die sagen, nee, ich investiere da meine Zeit, ohne dass ich dafür irgendwie Geld haben möchte.
15: Und gerade da ist die Integration so wichtig. Wir wissen halt, in der Stadtgesellschaft ist der Anteil der Menschen mit Migrationshintergrund viel, viel höher, als es in den Sportvereinen ist. Und da haben wir halt ein großes Potenzial. Weil wir wissen, an den Vereinen mangelt es am Ehrenamt. Und da sehen wir, da müssen die Vereine noch stärker, aktiver auf die zugehen, offener sein, um die auch ins Ehrenamt zu integrieren.
1: Wie kann das klappen? Wie kommt man an diese Menschen ran?
15: Ja, man darf nicht warten. Man muss kooperieren mit Schulen, ganz früh einsteigen, in die Kitas, sich aktiv auf die Suche begeben und nicht nur abwarten und dahinten stehen. Und der Cricketverein hat das ja hervorragend gemeistert bis jetzt.
1: Das ist ein Anfang. Ist denn der Ton insgesamt rauer geworden auf den Sportplätzen? Auch das ist ja oft ein Thema, dass man hört, Schlägerei hier, der Schiedsrichter bricht das Spiel da ab, beim Fußball jetzt zum Beispiel. Wie ist das in Gelsenkirchen?
15: Ja, also hört man ja meistens das von den Fußballspielen. Da muss man auch sagen, da sind die Zahlen in der Berichterstattung auch immer relativ hoch, weil eben auch sehr, sehr viele Fußballspiele gerade auch im Kreis Gelsenkirchen stattfinden. In anderen Sportarten ist das eigentlich nicht so verbreitet. Da muss man auch sehen, da hat Fußball einfach einen speziellen Stellenwert. Aber auch da sind wir in Gelsenkirchen gerade dabei, Pfeiler in den Boden zu schlagen, um genau diese Probleme zu adressieren.
1: Denn Sport soll ja verbinden und vor allen Dingen auch Spaß machen. Henning Jag, danke für die Hintergrundinformationen und den Besuch heute bei uns hier im Studio. Vielen Dank.
15: Gern geschehen.
1: Wie sind wir drauf hier im Ruhrgebiet? Wie sind die Menschen? Ich habe heute mal die KI danach gefragt, die künstliche Intelligenz. Und was kam da raus? Direkt, bodenständig, offen und mit einem trockenen Humor. Ja, kann man unterschreiben, finde ich. Und kommt offensichtlich auch sehr gut an, diese ganz spezielle Reviermischung draußen in der großen, weiten Welt der sozialen Medien.
16: Sein Markenzeichen, roter Fahrradhelm, Kippe im Mund und den Spruch gibt's gratis dazu.
17: Wenn es irgendwie geht, besorg ich dir ein Fahrrad. Fahr runter an der Ruhr, guck dir das an, wie schön das ist.
16: Geboren in Altenessen, sie liebt ihre Hut. Direkt, herzlich, echt.
18: Viele Leute reden um Brei rum, ne? Und hier sagt man halt so, sag mal, wie siehst du denn aus? Hast du zugenommen oder was?
16: Ohne Hausmeisterkittel undenkbar, so kennt ihn der Pott.
19: Robert? Find ich gut.
16: Hausmeister Erwin Machulke aus Castrop-Rauxel, Luisa Charlotte Schulz und Michael Höfgen auf dem Rad. Drei Gesichter, drei echte Ruhrpott-Influencer. Mit lockeren Sprüchen und Alltagsgeschichten erobern sie derzeit die Social-Media-Welt.
20: Hab ich mir alles selber beigebracht. Jahrelanges Selbststudium. Ist irre, oder?
21: Hallöchen.
22: Tag, was machst du beruflich?
21: Ich bin im Digital Brand Storytelling.
22: Also arbeitslos.
16: Luisa Charlotte Schulz kennt man aus den Mitternachtsspitzen und aus Nightwash oder mit ihrem Soloprogramm. Jetzt sieht sie auch online immer mehr Menschen in ihrem Bann. Über 90.000 folgen ihrer Ruhrpott-Kodderschnauze auf ihrem Social-Media-Kanal.
0: Der Luxus-Scheiß, das ist nichts für mich. Boah, was es hier zu essen gibt, ne? Austern, Groschenkel.
21: Irgendwie mache ich auch so ein bisschen

0: Blümchen.
1: Meine Videos, die entstehen morgens, ne, weil ich nämlich morgens zu den Auftritten, also ich bin ja Theaterpädagoge, mache Projekte in Schulen und so weiter, ne, und fahre morgens durch den Pott und mache dann morgens halt so Videos. Und beim Fahrradfahren fallen mir die Storys ein. Ne?
2: Obwohl Michael erst im Frühjahr seinen Radpott-Kanal gestartet hat, folgen ihm inzwischen über 20.000 Menschen. Tendenz steigend.
1: Und es gibt Leute, die sind sehr aufgeregt, wenn sie mich treffen irgendwie und ein Foto mit mir machen wollen. Ne? Das könnt ihr auch immer machen, kein Problem. Ne?
2: Auf der Bühne im Rurike längst eine Nummer. Jetzt will er auch online mitmischen. Bernd Böhne alias Hausmeister Erwin Macholka aus Castrop-Rauxel. Mit seinem Social-Media-Kanal will er den Pott und seine Sehenswürdigkeiten groß rausbringen. Noch sind die Follower schaubar, aber was soll's.
3: Wenn du aus dem Ruhrpott kommst, bist du automatisch zehnmal cooler als jeder aufs Bayern. Und diese Dinge haben sich halt irgendwie so auch im Social-Media-Bereich irgendwie durchgesetzt. Und die Leute haben da Spaß dran, uns reden zu hören, unsere Art und Weise zu schätzen und mal ins Ruhrgebiet zu schauen. Ja.
2: Macholke und die anderen Pott-Influencer sind sich einig. Der Ruhrpott verbindet mit Herz, trockenem Humor und einer ordentlichen Portion Alltagswitz.
4: Sag mal, Kumpel, habt ihr auch so einen Rindfleischknoppers?
5: Bitte was?
4: Ja, hier, so einen osmanischen Gulaschkanister.
5: Ach, du meinst eine Dönertasche?
4: Sag ich doch. Hör mal, der hat aber auch einen guten Knackarsch, ne? Kannst du mal eine Scheibe von abschneiden?
6: Tja, ganz direkt. Atemlos geht's gerade durch die Nacht auf Schalke. Helene Fischer ist da in der Arena und ja, die hat vorher schon für eine gewisse Atemlosigkeit gesorgt. Stunden vor dem Konzert ging es nämlich schon los, das Fanfest mitten in der Innenstadt von Gelsenkirchen.
7: Ja!
8: Atemlos durch die Nacht.
7: Und die Wolken leuchten für uns beide, hell in Neonfarben.
9: Ein Fächer in der Hand und ein Platz unterm Sonnenschirm. Das ist hier auf dem Heinrich-König-Platz in Gelsenkirchen heute auf jeden Fall das beste Plätzchen, denn es ist einfach heiß. Ungefähr ja, 300 Leute sind gekommen, aber nur wenige tanzen da vorne beim DJ. Wenn wir mal rüber gucken, es ist einfach in der prallen Sonne und einfach sehr warm.
10: Wir sind Flieger!
9: Gesangseinlagen geht hier in der Fanzone auf jeden Fall einiges. Und die Stadt Gelsenkirchen hat sich auch nicht lumpen lassen, bietet einiges kostenlos an, wie zum Beispiel Glitzer-Tattoos und noch ein paar andere Sachen. Die zeigen wir Ihnen jetzt mal.

0: Geht ihr denn heute auch ins Stadion?
1: Ja, wir gehen heute ins Stadion.
0: Und ihr habt euch hier schon richtig schön mit Getränken eingedeckt. Wie kommt ihr denn mit der Hitze klar?
1: Wir kommen eigentlich ganz gut klar. Mit Helene kann man immer alles klarkommen.
0: Und wie ist es bei dir? Hast du irgendwie was besonders, irgendwie Wasser eingepackt oder so? Handtasche ist nicht so groß.
2: Dabei und zwei Fächer.
0: Fächer? So Helene Fischer Fächer?
2: Nee, ganz normale. So haben wir uns einfach selber gekauft.
0: Ja, und jetzt hier noch Fanparty. Worauf freut ihr euch am meisten?
2: Auf die Atmosphäre, auf die Stimmung, auf gute Laune, auf gute Musik.
3: Verschiedene Leute, ne?
2: Ja, Wetter ist gut.
0: Und auf Glitzer-Tattoos?
2: Auch, die machen wir uns auch gleich noch.
0: Ja. Ja, Abkühlung ist hier heute das Wichtigste, egal ob man sich eben schön in einen Wassernebel, der ist so herrlich erfrischend, stellt oder eben auf der Rückseite hier bekommt man auch was zu trinken. Das ist heute besonders wichtig, oder?
4: Das ist sehr wichtig.
0: Wie geht's Ihnen denn bei der Hitze?
4: Sehr gut noch. Wir haben uns ja gerade abgekühlt.
0: Wie geht's denn heute weiter? Noch zum Konzert oder hierbleiben?
4: Nee, wir gehen gleich zum Konzert. Wir warten jetzt bis halb. Und dann gehen wir zur U-Bahn runter und dann fahren wir zur...
0: Aber das wird heiß, ne?
2: Mega heiß.
0: Was machen Sie denn gegen die Hitze? Wie kommen Sie damit klar?
2: Helene schafft das auch, dann schaffen wir es auch.
0: Also richtig hartgesottene Fans. Was gibt's da schön? Cocktail?
2: Das ist, glaube ich, ein Erdbeerchen.
0: Dann viel Freude mit dem Erdbeerchen und heute noch bei Helene. Also die Fans scheint die Hitze nicht abzuschrecken.
5: Da wunderbarer Tag heute also im Ruhrgebiet für die Fans von Helene Fischer. Und wir schicken unseren Rüdiger jetzt auch wieder ins Paradies, in ein grünes natürlich. Rüdiger Ramme ist diesmal in der Gartenzeit zu Gast bei einem Mann, der liebt beruflich die Ordnung, ist in der Verwaltung tätig. Die Natur, die lässt er aber machen und großzügig ist auch.
6: Grüß dich.
7: Hi.
6: Was machst denn du hier?
7: Alex, hi.
6: Hi.
7: Ich räume hier ein.

0: Ich habe einen Verschenkestand.
1: Okay.
0: Es geht darum, dass ich für mich privat einheimische Wildpflanzen ziehe, weil das mein Konzept ist im Garten. Und wenn ich was übrig habe, dann topfe ich das und dann kommt es hier in den Verschenkestand.
1: Also teilst du praktisch deine Begeisterung für Naturgarten mit anderen Menschen und das auch noch kostenlos?
0: Genau.
2: Alex Göcke liebt einheimische wilde Pflanzen und Tiere. Je mehr Gesumme und Gekrabbel, desto besser.
0: Guck mal her, Rüdiger, siehst du das hier?
1: Ja.
0: Das ist die veränderliche Krabbenspinne, die hat gerade was gefangen. Und die lebt ihren Lebenszyklus wirklich an einer Pflanze. Nicht an einer Blüte, aber an einer Pflanze.
2: Alex will zeigen, dass ein üppiger Naturgarten mit Artenschutzzonen ganz locker neben Pool und Trampolin gedeihen kann. Bunte Blumen für die Insekten, daneben jede Menge Obst zum Naschen.
0: Und hier haben wir auch ein paar Walderdbeeren drin.
1: Ich darf mal naschen hier.
0: Ja, mach mal.
2: Für die Gartenecken wie den Teich mit Trockenmauer gibt Alex nur wenig Geld aus.
1: Ja, ich sehe, du verwendest viele alte Materialien, also verzichtest auf Beton zum Beispiel.
0: Ja, genau.
1: Sicherlich auch ökologisch nachhaltig, aber auch optisch reizvoll, ne?
0: Ja, also diese alten Feldbrandsteine hier, die haben ja schon Charakter, ne? Das brauchen wir, kann man ja schon so sagen. Und das ist mir halt wichtig, alte Materialien zu recyceln, weil die habe ich jetzt zum Beispiel hier von dem Bauernhof.
1: Mhm.
0: Und genau, das ist ja wirklich ein guter Recycling-Ansatz.
2: Und der Behälter oberhalb des Teiches ist die Hälfte von einem alten Plastikwasserfass.
0: Und ich habe mir gedacht, was mache ich damit? Ich wollte es nicht wegschmeißen. Und es ist erstens ein Lebensraum für die Wasserminze und für die einheimische Teichrose. Mhm. Aber es ist auch ein bisschen so eine Vorklärstufe für meinen Teich.
1: Okay. Es gibt unheimlich tolle Baumaterialien. Jeder denkt dann immer, ich muss teures Betonpflaster kaufen. Beton, schlechter CO2, schlechter ökologischer Fußabdruck, ja, genau. Viel CO2 entsteht bei der Produktion. Ja. Es gibt so tolle Materialien und die lassen das alles auch viel natürlicher. Ja.
2: Die Insekten brauchen einheimische Wildpflanzen und für die ist doch in jedem Garten ein bisschen Platz, findet Alex. Bei ihm darf auch der Rasen wild sein. An den Rändern wächst eine Wildblumenwiese. Und damit jeder, der sich vielleicht eine kleine Artenschutzzone im Garten anschaffen will, auch Mut und Orientierung bekommt, hat Alex eine kostenlose Plattform programmiert, die bald auch als App funktionieren soll.
0: Also das ist meine Transportation vom Naturgarten ins Digitale.
1: Ja.
0: Und das ist eine Art Biodiversitätsplattform, wo man seinen Garten halt auch planen kann.
2: Zum Beispiel einen Totholzhaufen. Draufklicken, dann eingeben, wie groß er werden soll und den Standort. Schon spuckt die Plattform eine Art Einkaufszettel aus, plus Anleitung.
1: Finde ich natürlich eine ganz tolle Sache, auch für Leute, die sich noch gar nicht so richtig mit dem Naturgarten auskennen.
2: Alex hat sich auch Erstaunliches ausgedacht.
0: Die Interaktion von Tieren und Pflanzen habe ich in einem Nahrungsnetz abgebildet. Und das sieht dann so aus. Du siehst, jetzt nehmen wir als Beispiel mal hier die echte Sternniere, mein Waldbeet. Ja. Die interagiert mit diesen Tieren. Und wenn du jetzt eine Hummel hast, die fliegt dann halt in diesem Nahrungsnetz 5 verschiedene Pflanzen an. Das wird wunderbar abgebildet.
1: Und je mehr Linien ich jetzt habe, desto stabiler ist das ganze System.
0: Ja.
2: So kann jeder sehen, wie wertvoll seine Anpflanzung ist. Für immer mehr Pflanzen sammelt Alex die Samen.
0: Das ist hier Plastik, das ist nicht gut, aber es ist wiederum trotzdem gut für Saatgutgewinnung. Mhm. Warum? Du kannst es hier einfach rüberstülpen und hier hast du einfach der Wind, der streicht durch, trocknet die Samen. Die Samen können auch an der Pflanze trocknen, fallen aus, fallen nicht runter und so hast du einfach gute Qualität.
2: Die fertigen Samen kommen natürlich auch in den Verschenkestand, um auf die Reise zu gehen und Alex' Idee weiterzutragen.
1: Es war sehr inspirierend für mich. Ich habe ganz viel mitgenommen. Hier toller Garten, viel gelernt, tolle App, finde ich.
0: Danke, danke.
1: Mach's gut. Tschüss und weiter so.
3: Ja, dutti dutti dutt, dutt, dutt. Könnte man wahrscheinlich auch auf der Posaune spielen, unseren Gartenzeit-Jingle. Wäre für ihn allerdings so ein bisschen zu einfach. Nils Landgren aus Schweden gehört zu den Besten weltweit an diesem Instrument, an der Posaune. Aktuell ist er zu Gast bei uns im Ruhrgebiet in Essen an der Philharmonie, wo er auftritt. Aber auch einlädt zum Projekt Posaune für alle. Und alle, das ist in diesem Fall auch ein Nachwuchstalent hier aus dem Ruhrgebiet.
4: Über 80 Posaunen und mittendrin Lutz. Er ist 15 und möchte das werden, was Nils Landgren schon lange ist, Profimusiker.
5: Man probiert auch möglichst wenig Fehler zu machen, also es ist sehr unwahrscheinlich, dass der Nils dann einen direkt auch hört und so, aber das spornt einen selber auch so ein bisschen an.
4: Posaune für alle heißt das Projekt, bei dem Nils Landgren Amateure, Nachwuchs und Profis zusammenbringt. Seit September wird für das große Abschlusskonzert in der Philharmonie geprobt. Der jüngste Teilnehmer ist 9, der älteste 72.
6: Erstmal hat man eine Idee, woran man glaubt. Zweitens hat man jemand, und in diesem Fall Carla Köllner, die die Aufgabe übernimmt, das alles zu proben. Und dass wir unsere Instrumente auch lieben.
4: Eins haben Star und Nachwuchstalent gemeinsam. Die Liebe zur Posaune kommt aus dem Elternhaus. Landgrens Mutter hörte gerne Jazz, sein Vater spielte Trompete.
6: Irgendwann einen Tag war ich 13 und ich kam zurück nach Schule und da stand eine Posaune im Flur, was Papa reparieren sollte. Und ich dachte, da ist niemand zu Hause, ich kann es ja probieren. Ich habe es ausgepackt und ich habe es getestet und ich dachte, hey, das ist ja cool.
4: Es war vor allem der Klang, in den Landgren sich verliebte, genau wie Lutz.
5: Ich habe mit meinen Eltern Musik gehört und dann ist mir ein Instrument irgendwie ins Ohr gestochen. Und dann habe ich meinen Vater gefragt, was ist das für ein Instrument? Ja, das ist die Posaune. Dann hat er mir ein bisschen erklärt, was das so für ein Instrument ist. Und habe ich gesagt, das klingt ja interessant, das möchte ich vielleicht mal ausprobieren.
4: Das ist jetzt 4 Jahre her. Inzwischen spielt er im Landesjugendorchester NRW. Dass er erst mit 11 angefangen hat, hält ihn nicht von seinen großen Plänen ab.
5: Man muss natürlich sehr viel Zeit und Energie auch reinstecken, damit es wirklich funktioniert. Jeden Tag, also mache ich jetzt auch nicht immer, aber wenn man jetzt jeden Tag übt und wirklich dran bleibt, genau, und es auch einem sehr viel Spaß macht, das ist natürlich das Allerwichtigste, dann ist das auf jeden Fall auch möglich. Also auf jeden Fall.
7: Morgen ist der Auftritt, wie geht's dir damit?
5: Da freue ich mich eigentlich drauf. Also Lampenfieber habe ich jetzt nicht. Ich liebe das, so vor ganz vielen Leuten zu spielen.

0: Landgrens Tipps für angehende Profis: Üben, eine Nische finden und nie den Spaß verlieren. Den hatte Lutz und er nimmt noch mehr aus diesem Erlebnis mit. Zum Beispiel,
1: dass Posaune das beste Instrument ist, das auf jeden Fall. Dann noch natürlich, dass man mit Musik ganz viele Freunde findet und einfach neue Genres auch kennenlernen, zum Beispiel Jazz, ganz viel Verschiedenes, was man auch mit der Posaune natürlich machen kann.
2: Ich finde es super schön, alle strahlenden Gesichter zu sehen. So bin ich angefangen und so möchte ich gerne mehr Leute sehen. Weil ein besserer Beruf gibt es überhaupt nicht. Das ist mehr als ein Beruf. Das ist mein Leben. Weil Posaune ist toll.
3: Tja, da schwärmt er richtig. Und wenn Sie mal live schauen möchten, ob das alles stimmt, am 16. und 17. Juli ist Lils Landgren nochmal zu sehen in Essen in der Philharmonie. 40 Grad im Juni. Ich hätte da früher an den Nahen Osten gedacht, an Afrika vielleicht. Aber es könnte tatsächlich sein, dass uns das bevorsteht in dieser Woche hier im Ruhrgebiet. Schauen wir mal zunächst auf die kommende Nacht. Da wird es kaum eine Wolke geben am Revierhimmel. Kaum Wind und auch keine richtige Abkühlung. In den Innenstädten bleibt es bei mehr als 20 Grad. Und morgen legt der Hochsommer dann noch einen Gang zu. Am Vormittag schon 30 Grad bei gleißendem Sonnenschein. Und Richtung Nachmittag müssen wir uns auf bis zu 37 Grad einstellen. Vorsicht also bitte, möglichst im Schatten bleiben, viel trinken, langsam gehen lassen, wenn möglich. Am Donnerstag dann nach einer tropisch warmen Nacht ähnliche Höchstwerte. Und das ist noch nicht alles. Hier sehen wir es am Freitag und am Samstag. Da kratzen wir möglicherweise an der 40-Grad-Marke. Man mag es sich wirklich nicht vorstellen. Samstagabend dann zunehmend Quellwolken. Und dann sind auch starke Gewitter möglich, die dann ja tatsächlich auch für eine gewisse Abkühlung sorgen werden. Ab Sonntag geht es dann sommerlich weiter, aber nicht mehr so heiß. Wir sehen es hier, der Temperaturverlauf, klarer Knick nach unten in die kommende Woche rein. Die wird dafür aber auch ein bisschen unbeständiger sein. Immer mal wieder sind Schauer möglich, auch einzelne Gewitter. Aber die große Hitze, die ist dann nach dem Wochenende zum Glück wohl erstmal weg. Um Bausünden geht's gleich und eine Hotelangestellte, die vom Balkon gestürzt wird. Ballauf und Schenk ermitteln um 19:45 hier in ihrem WDR-Fernsehen. Dann ist nämlich Tatortzeit. Viel Spaß dabei und einen schönen, möglichst angenehmen, irgendwie einigermaßen erträglich kühlen Abend. Passen Sie auf sich auf und aufeinander natürlich auch. Alles Gute, danke fürs Zuschauen. Wir sehen uns morgen, 19:30. Bis dahin. Tschüss.
4: Über Monate ist nach der jungen Frau gesucht worden. Jetzt ist sie in Litauen aufgetaucht. Der 17-Jährigen wird vorgeworfen, Anfang des Jahres einen gleichaltrigen Jungen in Castrop-Rauxel getötet zu haben. Jetzt soll sie möglichst schnell ausgeliefert werden.
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4: Einen schönen guten Abend wünsche ich Ihnen. Die Tat hat im Januar großes Entsetzen ausgelöst. Was genau passiert ist, das können die Ermittler bisher immer noch nicht ganz rekonstruieren. Aber inzwischen gibt es erdrückende Beweise dafür, dass die 17-Jährige den Gleichaltrigen absichtlich getötet haben soll. Die junge Frau war kurz nach der Tat untergetaucht. Landes- und Bundeskriminalamt haben sie jetzt durch Hinweise in Litauen festnehmen können.
6: Mit diesem Fahndungsfoto wurde die 17-jährige Castrop-Rauxlerin fast 5 Monate lang europaweit gesucht. Jetzt wurde sie gefasst. Burkhard Benneken vertritt die Familie des Opfers und hatte erst vor kurzem eine Belohnung für Hinweise ausgesetzt. Offenbar mit Erfolg. Die Familie sei unglaublich erleichtert, sagt er.
7: Monatelang hat die Familie gezittert. Es war schon so etwas wie Verzweiflung, insbesondere bei der Mutter Onurs gegeben, die zwischendurch sagte, vielleicht bekommen wir sie nie mehr. Und dann praktisch aus dem Nichts dieser Fahndungserfolg. Das ist also schon eine ganz großartige Mitteilung. Und ich hoffe, dass wir jetzt auch schnell zum Prozess kommen, damit es Aufklärung gibt und so etwas wie Gerechtigkeit.
6: Die 17-jährige Angela soll Ende Januar hier auf dieser Wiese den gleichaltrigen Onur mit einem Stich in den Hals getötet haben. Den Beamten hatte sie nach der Tat erzählt, dass Onur sie vergewaltigen wollte. Deshalb wurde sie wieder auf freien Fuß gesetzt. Doch auf ihrem Handy fanden die Ermittler belastendes Material. Unter anderem habe sie recherchiert, wie man einen Mann töten kann. Als die junge Frau wenige Tage später festgenommen werden sollte, war sie verschwunden. Bis jetzt. Strafverteidiger Burkhard Kapteinert vertritt die junge Frau, hat aber bisher noch nicht persönlich mit ihr sprechen können.
8: Die Höchststrafe für Minderjährige macht 10 Jahre aus. Bei Heranwachsenden kann es bei besonderer Schwere der Schuld etwas mehr sein. Im vorliegenden Fall war sie, wie gesagt, minderjährig. Entscheidend ist der Tatzeitpunkt. Ich gehe allerdings weiterhin davon aus, dass eine Notwehrsituation vorgelegen hat. Und mein Ziel ist natürlich ein Freispruch.
6: Die junge Frau wird jetzt schnellstmöglich nach Deutschland ausgeliefert und wird sich dann vor Gericht verantworten müssen. In dem Prozess muss dann geklärt werden, was hier auf dieser Wiese in Castrop-Rauxel wirklich passiert ist.
4: Und den Fall werden wir weiter begleiten. So, die einzige Abkühlung, die es für mich heute hier gab, sage ich Ihnen mal, ist das klimatisierte Studio hier. Also wenn ich mit unserem Reporter Marc Sense hätte tauschen können, ich hätte es womöglich getan. Denn den Marc haben wir heute nach Breckerfeld geschickt, an die Glörtalsperre. Das soll ein ganz großartiger Ort sein, um an einem Dienstagabend bei 30 Grad das Leben zu genießen. Marc, was machen die Füße?
9: Die sind im Wasser, da wo sie hingehören. Das Wasser hat so, ich würde mal sagen, Mitte 20 Grad. Das kühlt viel besser als im Freibad. Das letzte, in dem ich war, da hatte das Wasser schon 30 Grad. Das kühlt dann nicht mehr, hier schon. Und wir sehen es ja, direkt rund um die Glör ist Wald. Und das hat den Vorteil, wenn man aus dem Wasser rauskommt, gibt es hier einen kleinen Strand. Und an diesem kleinen Strand gibt es direkt viel Schatten von den Bäumen. Also im Prinzip perfekt, um diese heißen Tage zu genießen. Diese Glörtalsperre gibt es seit mittlerweile 120 Jahren. 1906, glaube ich, ist sie eingeweiht worden mit der Staumauer. Und sie liegt ja genau auf der Grenze zwischen Ruhrgebiet und dem Sauerland. Breckerfeld gehört auch zum Ruhrgebiet. Die andere Hälfte gehört Halver, das ist Märkischer Kreis, das ist schon Sauerland. Und deshalb ist das hier wirklich schön und was auch richtig schön ist, es ist keine Trinkwassertalsperre, sondern das Wasser wird benutzt, um den Pegel der Ruhr hinzukriegen. Heißt, man kann hier schwimmen, was auch definitiv getan wird oder gepaddelt oder was auch sonst noch alles so geht. Ich habe heute Nachmittag, da war es hier noch ein bisschen mehr mit Kindern und Familien, mal gefragt, was für die Menschen so das Besondere an der Glör ist.
10: Immer wieder wie ein Tag Urlaub. Eine halbe Stunde raus aus Hagen und man ist im Urlaub.
9: Was ist das Besondere so vom Vibe her, wie es neudeutsch heißt?
10: Der Wald drumherum, einfach ist ein schönes Fleckchen Erde.
11: Hier ist das Wetter toll, hier sind die Leute super drauf. Einfach tipptopp, ne?
9: Wie ist das Wasser?
11: Das Wasser ist am Anfang recht kühl, aber danach geht es auf jeden Fall gut klar.
12: Hier ist es ruhig, hier ist es nicht so überlaufen wie an anderen Stellen und anderen Seen. Und dadurch, dass wir aus Breckerfeld kommen, ist es hier einfach so nah und so verbunden, dass wir gerne hier sind und entspannen können. Auch mit dem Sand hier, dass die Anlagen hier so angelegt worden sind. Ist ganz toll.
9: Ja, wenn das mal keine Werbung für die Glörtalsperre ist. Mittlerweile wird es doch ein bisschen ruhiger. Vielleicht heute noch. Das ein oder andere Kaltgetränk habe ich schon gesehen, mitgebracht aus einer Kühltruhe. Die ein oder andere USB-Lautsprechereinrichtung wurde auch schon angemacht. Aber alles noch ganz entspannt. Und die Glörtalsperre ist tatsächlich auch Sport. Weil gerade kamen hier Menschen, die hier nicht nur so ein bisschen planschen wollten und sich abkühlen, sondern tatsächlich ein bisschen trainieren wollten. Also eine kleine Runde zum Zitat anschwimmen. Einmal rund um die Talsperre. Irgendwas zwischen 2 und 3 Kilometer. Die müssten jetzt auch langsam irgendwo, da sind wieder welche, so langsam wieder zurückkommen. Und wenn wir mal vielleicht da ganz kurz gucken können, ich weiß nicht, ob man sieht, dass diese ganzen klitzekleinen Kreise da auf dem Wasser, das sind Fische. Die sind hier nämlich auch drin und da hinten sprudelt es jetzt. Also Schwimmer, Paddler und Fische in der Glörtalsperre und das Ganze bei sehr angenehmen Temperaturen.
4: WDR-Reporter müsste man sein, ne? Bester Arbeitsplatz gerade für diesen Tag. Danke dir, Marc. Wenn ein altes Gebäude abgerissen wird, dann gehen auch immer ziemlich viele Materialien und Stoffe verloren, ne, die man vielleicht ja noch irgendwie hätte gebrauchen können. Ressourcen schon, das ist ein Thema, das immer mehr vor allem angehende Architekten umtreibt. Einige von ihnen sind gerade zu Gast in Hagen, um gemeinsam kreativ neue Lösungen für verfallene Gebäude zu suchen.
13: Also irgendwann war das vorbei mit diesem Speditionsunternehmen und dann hat sich dann hier ein Gemüsehändler angesiedelt. Aber auch das ist inzwischen Geschichte und man sieht, diese alte Immobilie, die ist inzwischen sehr vergammelt. Das Einzige, was man da heute noch sehen kann, sind Tauben.
14: Ob es für dieses seit Jahren leerstehende Gebäude am Hagener Hauptbahnhof überhaupt noch eine Rettung geben kann, wollen sie alle gemeinsam herausfinden. Die Stadt hat es gekauft und plant eigentlich den Abriss.
15: Wir bemühen uns um Fördermittel, um auch die Abbruchkosten zu finanzieren. Aber uns mit jedem, dem ich hier durchgehe, der sagt, Mensch, da könnt ihr doch noch was draus machen. Und genau dieses, da könnt ihr doch noch was draus machen, das ein bisschen zu konkretisieren, auch durchaus visionär. Das würde ich mir echt wünschen.
14: Erste Ideen sind schnell da.
16: Beispielsweise in dem Gebäude, das ist ein Stahlbeton. Skelett hinter, das kann man im Grunde genommen, da kann man die Wände rausnehmen und dann hat man ein Baukastensystem, wo man alles reinbauen kann, was man möchte.
14: Zum Beispiel Büroflächen hat Student Felix Beuter im Sinn. Der 23-Jährige gehört zu einer Gruppe Studierender, die in Hagen eine Woche lang Impulse sammeln wollen, wie leerstehende Gebäude umgenutzt statt abgerissen werden können. Ein Stadtentwicklungsprojekt finanziert vom Bundesbauministerium. Begleitet wird die Gruppe von der Stadt und engagierten Hagener Bürgern. Neben dem Bahnhof stoppt die Gruppe auf einem Parkplatz. Ein verschenkter Ort finden die Gäste, denn die Volme ist hier überbaut mit Beton und versteckt zwischen Problemhäusern.
17: Das ist natürlich was, wo wir uns heute fragen, können wir das ändern, kann man das anders entwickeln? Und das trifft dann auf eine total komplizierte Eigentümerinnenstruktur, also dass die eine Parzelle einer Person gehört und die nächste Parzelle jemand anders. Und die Stadt muss mühsam versuchen, das zusammenzukaufen, um so eine Fläche auch am Stück zu entwickeln, um da auch neue Qualitäten zu schaffen für die Menschen, die hier leben.
14: Der Hagener Stadtplaner erklärt den Gästen die Schwierigkeit mit heruntergekommenen Häusern und deren Besitzern.
15: Hier werden in den Gesprächen mit den Eigentümern auch Kaufpreise aufgerufen, die da schnell hoch in die Millionen. Und wir wissen aber, wie der Gebäudezustand ist. Wir kennen die Probleme, die die Bauordnung, die die Feuerwehr mit diesen Gebäuden hat. Aber es wird einfach, ja, es wird gezockt, ne? Es wird richtig geblufft.
16: Natürlich sind wir in irgendeiner Form Idealisten, wenn wir uns zwei Wochen oder jeweils für eine Woche in den Leerstand schmeißen und irgendwie die Stadt ad hoc kennenlernen wollen. Nichtsdestotrotz, glaube ich, kann man mit so einfach mal machen Impulsen auch relativ viel bewegen, was Umnutzungskultur angeht.
14: Das Thema Kosten spielt für die Projektarbeit der Forschenden erstmal keine Rolle. Es geht vor allem um den jungen Blick auf die Stadtplanung.
18: Ich glaube, es ist ganz wichtig, dass wir als junge Personen da auch aktiv sind, um zu zeigen, dass uns das wichtig ist und dass wir auch die Erfahrungen, die wir hier machen, dann wiederum auf Bundesebene auch einbringen können.
14: Die Gäste sehen Hoffnung für Hagen und sind trotz der vielen Problemimmobilien voller Tatendrang.
4: Die drei, die wir Ihnen jetzt vorstellen, die sind auch so ein Grund dafür, warum ich immer so unnötig lange auf diesem Instagram hängen bleibe und nicht aufhören kann, rumzuscrollen, um mir diese kurzen Videos anzuschauen. Es ist aber auch einfach sehr unterhaltsam, wenn die Podfluencer so richtig loslegen. Jeder beschreibt auf seine Weise das Leben und die Eigenarten aus dem Pod. Und das funktioniert richtig gut.
19: Sein Markenzeichen, roter Fahrradhelm, Kippe im Mund und den Spruch gibt's gratis dazu.
20: Wenn es irgendwie geht, bevor ich dir ein Fahrrad, fahr runter an der Ruhr, guck dir das an, wie schön das ist.
19: Geboren in Altenessen, sie liebt ihre Hut, direkt, herzlich, echt.
21: Viele Leute reden um frei rum, ne? Und hier sagt man halt so, sag mal, wie siehst du denn aus, hast du zugenommen oder was?
19: Ohne Hausmeisterkittel, undenkbar, so kennt ihn der Pott.
22: Robert, finde ich gut.
19: Hausmeister Erwin Machulke aus Castrop-Rauxel, Luisa Charlotte Schulz und Michael Höfgen auf dem Rad. Drei Gesichter, drei echte Ruhrpott-Influencer. Mit lockeren Sprüchen und Alltagsgeschichten erobern sie derzeit die Social-Media-Welt.
23: Hab ich mir alles selber beigebracht. Jahrelanges Selbststudium. Ist irre, oder?
24: Hallöchen.
25: Tag, was machst du beruflich?
24: Ich bin im Digital Brand Storytelling.
25: Also arbeitslos.
19: Luisa Charlotte Schulz kennt man aus den Mitternachtsspitzen und aus Nightwash oder mit ihrem Soloprogramm. Jetzt sieht sie auch online immer mehr Menschen in ihrem Bann. Über 90.000 folgen ihrer Ruhrpott-Kodderschnauze auf ihrem Social-Media-Kanal.
25: Der Luxus-Scheiß hat ist nichts für mich. Boah, was es hier zu essen gibt, ne? Austern, Groschenkel.
26: Irgendwie mache ich auch so ein bisschen die Beobachtung, bei Social Media ist das so ein bisschen das, was funktioniert. Ist, dass du einen direkten Zugang zu was hast. Ne? Also wenn Leute dann irgendwie erstmal sachte anfangen, was zu erklären, swipen mir alle direkt weg. Und beim Pott ist ja, du bist direkt da.
19: Dass Made im Ruhrgebiet im Netz besonders gut ankommt, erlebt auch Michael Höfgen. Der gebürtige Bochumer filmt sich regelmäßig bei seinen Radtouren.
27: Moine Elfinnen, ey, Westwind, ne? Dachte ich, fährst du einfach mal so ein bisschen Richtung Osten, ne? Auf einmal bin ich hier an der Stewa gelandet, ey. Die hat Mann, ich dreh mich mal. Das ist ein totales Träumchen.
28: Also meine Videos, die entstehen morgens, ne, weil ich nämlich morgens zu den Auftritten, also ich bin ja Theaterpädagoge, mache Projekte in Schulen und so weiter, ne, und fahre morgens durch den Pott. und mache dann morgens halt so Videos. Und beim Fahrradfahren fallen mir die Storys ein. Ne?
19: Obwohl Michael erst im Frühjahr seinen Radpod-Kanal gestartet hat, folgen ihm inzwischen über 20.000 Menschen. Tendenz steigend.
28: Und es gibt Leute, die sind sehr aufgeregt, wenn sie mich treffen irgendwie und ein Foto mit mir machen wollen. Ne? Das könnt ihr auch immer machen, kein Problem. Ne?
19: Auf der Bühne im Rurike längst eine Nummer. Jetzt will er auch online mitmischen. Bernd Böhne alias Hausmeister Erwin Machulke aus Castrop-Rauxel. Mit seinem Social-Media-Kanal will er den Pott und seine Sehenswürdigkeiten groß rausbringen. Noch sind die Follower überschaubar. Aber was soll's.
0: Wenn du aus dem Ruhrpott kommst, bist du automatisch 10-mal cooler als jeder aufs Bayern. Und diese Dinge haben sich halt irgendwie so auch im Social-Media-Bereich irgendwie durchgesetzt. Und die Leute haben da Spaß dran, uns reden zu hören, unsere Art und Weise zu schätzen und mal ins Ruhrgebiet zu schauen. Ja.
19: Machulke und die anderen Pott-Influencer sind sich einig. Der Ruhrpott verbindet mit Herz, trockenem Humor und einer ordentlichen Portion Alltagswitz.
25: Sag mal, Kumpel, habt ihr auch so einen Rindfleischknoppers?
1: Bitte was?
25: Ja, hier, so einen osmanischen Gulaschkanister.
1: Ach, du meinst eine Dönertasche?
25: Sag ich doch. Hör mal, der hat aber auch einen guten Knackarsch, ne? Kannst du mal eine Scheibe von abschneiden.
4: Zack, immer voll drauf, ne? Michael Höfgen ist zu mir gekommen. Um mal in dem Tonfall zu bleiben, wie bist du denn auf das schmale Brett gekommen, hier Influencer zu werden? Hast du Langeweile oder was?
28: Boah, mir schien einfach die Sonne aus dem Hintern, ne? Und ich habe eine Fahrradtour gemacht, erster schöner Tag im Jahr, ne? Und dann habe ich gedacht, für meine 100 Follower erzähle ich mal was. Und das mochten die Leute und das ist viral gegangen, jetzt mache ich einfach weiter.
4: Das ist exakt so gestartet, ne? Genau, also es so war nicht dein originärer Plan, jetzt Influencer zu werden, sondern du fährst leidenschaftlich gerne Fahrrad, hast ja, den Helm auch gerade mit dabei, ja, den du da immer aufhast bei deinen Videos. Und ich weiß von dir, dass du ursprünglich mal den Plan hattest, so mit 50 gehe ich in Rente, höre ich auf zu arbeiten, dann fahre ich nur noch Fahrrad quer um die Welt und dann hat es dich doch irgendwie anders. Hat's
28: genau,
4: doch
28: dann anders kam doch nochmal die Liebe um die Ecke, ne? Und dann ist ein Kind entstanden und dann ist auch gut so. Ne? Und ich sage, das ist halt einfach auch sinnstiftend für das Alter. Ne? Andere sitzen über dem Weizenbier und weinen, ich habe Spaß mit den Kindern.
4: So, dann die Weltreise ist verschoben, aber dafür wird viel im Ruhrgebiet gefahren, auch durch deinen Job. Du bist Theaterpädagoge im ganzen Ruhrgebiet unterwegs, besuchst Schulen dort. Und dann bist du früh morgens unterwegs und dann machst du Videos.
28: Ja, ich fahre morgen früh nach Remscheid zum Beispiel zu einem Auftritt und unterwegs fällt mir irgendwas ein und das erzähle ich dann auch.
4: Was glaubst du, warum funktioniert das auf Instagram so gut? Warum lieben die Leute deine Schnauze, sage ich jetzt mal, die du dazu hast? Warum kommt das gut an?
28: Ich glaube, die Menschen können sich identifizieren. Ne? Also ich bin ein Arbeiterkind, ne? Und die haben alle auf dem Werk gearbeitet früher. Ne? Dann kam der Strukturwandel. Ne? Alle müssen immer schneller, weiter und so. Und dann haben sich die Bahntrassen entwickelt und so weiter. Und jetzt können wir halt mit einer geringeren Geschwindigkeit durch den Pott fahren.
4: Die nehmen dir das ab?
28: Die nehmen mir das ab.
4: Das Schöne ist, du bist ja auch in real genauso, wie du mir jetzt leibhaftig gegenüberstehst. Das heißt, die Leute aus deiner Ecke, aus deinem Viertel kennen dich. Du hast immer, das finde ich ganz toll, du hast natürlich immer deine Kippen am Start, ist klar, aber bei dir kriegt man auch ein Käffchen im Zweifel, ne? Wenn man mit dir unterwegs ist mit dem Fahrrad.
28: Genau, ich habe immer eine Espresso-Kanne dabei, wie ich so schön sage, ne? Und immer eine zweite Tasse und da setzt sich auch schon mal jemand dazu. Ne?
4: Also
28: und
4: du hast so einen kleinen Gaskocher, da kommt die Bialetti, die italienische kleine Espresso-Maschine drauf und dann kriegt man mit dir auch nochmal ein Käffchen.
28: Gerne. Ja, und ein Kippchen, wenn es sein muss.
4: Also du hast ja selber gesehen, solche Dinge, die verselbstständigen sich manchmal. Ne? Im März machst du ein Video und zack, bumm, auf einmal fahren die Leute auf dich ab, jetzt bist du schon bei über 20.000 Followern. Hast du jetzt inzwischen irgendwie ein Ziel für dich entwickelt, wo du mal hin willst, oder lässt du das einfach auf dich zukommen? Weil irgendwann könnte man in der Theorie ja auch mal Geld damit verdienen.
28: Könnte man auf jeden Fall. Ich werde jetzt nicht für Schuppenshampoo Werbung machen, ne? Aber vielleicht kann ich irgendwann mal, wenn ich aufhöre zu arbeiten, über diese Instagram-Geschichte das finanzieren, dass ich mit dem Fahrrad und mit der Kleinen durch Europa fahre.
4: Ja, ne, aber eins ist sicher, verkaufen wirst du dich nicht und deine Seele. Nein.
28: Mit Sicherheit nicht.
4: Da kriegt man immer Michael, wenn man einschaltet. So ist das. Ganz viel Spaß, macht sehr viel Spaß, dir zu folgen auf Instagram. Viel Glück weiterhin. 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
4: Ja, die ja übrigens auch nur möglich ist, weil es so viele Ehrenamtliche gibt. Was Ehrenamtliche alles leisten, das kann gar nicht genug gewertschätzt werden. Auch deshalb verleiht die Ehrenamtsagentur Dortmund jedes Jahr Preise unter dem Motto Engagement anerkennen. Ja, sie würdigt und fördert damit ganz unterschiedliche Projekte. Wir berichten da auch jedes Jahr drüber. Jetzt Donnerstag ist wieder Preisverleihung. Und beworben hat sich in diesem Jahr auch ein ganz engagierter kleiner Verein, der jeden Samstag einen Live-Podcast produziert in der Dortmunder Nordstadt und damit weltweit Menschen erreicht.
14: Livestream. 180.000 Follower weltweit. Facebook, YouTube, Insta und TikTok.
1: Bonsoir et bienvenue encore une fois dans cette émission face à l'actu sur les Guinéens de l'étranger. Cette émission qui vous permet bien sûr.
14: Ein Podcast auf Französisch und Deutsch, vor allem für Menschen mit Migrationshintergrund, für einen interkulturellen Austausch. Face à l'actu heißt er, also angesichts der Aktualität. Den Raum in der Dortmunder Nordstadt haben sie gemietet, einmal in der Woche. Sie laden Gäste zu verschiedenen Themen ein, Kultur, Politik oder Bildung.
5: Dann kommt halt Tradition und dann kommt Musik und so.
6: Wir helfen Menschen. Zum Beispiel letzte Woche, wir haben einen Spezialisten über Flüchtlinge und Asylthemen haben wir darüber geredet. Und die Leute, die haben richtig ein gutes Feedback geschickt, weil unser Gäste war der Typ, der richtig Ahnung hatte und hat uns über viele Sachen erzählt. Das macht bei uns richtig, richtig viel Spaß.
14: Der 25-Jährige ist Elektrotechniker, hat eine Ausbildung bei der Deutschen Bahn gemacht. Jetzt schließt er PV-Anlagen an und außerdem seit einem Jahr immer Samstag sein Mikro in Dortmund.
6: Manche Leute, die sind hier, die denken immer, ja, wir haben keine Chance in Deutschland. Obwohl in Deutschland gibt es viele, viele unendliche Chancen, dass wir verschenken. Ne? Wir müssen alle teilnehmen. Wir sind auch, wir gehören auch in diese Gesellschaft, wir müssen auch teilnehmen, wir müssen auch mitmachen. Wir müssen auch unsere Mühe geben und unsere Ideen zeigen.
1: Ich weiß nicht, ob sie organisiert sowas auch, weil wenn jemand sagt Kulturen...
14: Mit viel Leidenschaft sagen, fragt Suleyman Cissé nach. Sein Kollege Karamba Condé unterstützt ihn. Die Gäste heute sind von einem Integrationsverein aus Grevenbruch. Sie planen ein Kulturfest Mitte Juli in Dortmund.
7: Ich denke, dass es wird genau für alle. Nicht nur für Kinder. Es gibt viele Leute zum Beispiel, die nicht in Südkorea geboren sind. Mhm. Oder die sind da auch geboren, aber zum Beispiel in woanders gewachsen. Mhm. Und die kennen nicht die Kultur.
14: Mit ihrem Podcast will der Dortmunder Verein Menschen aus der migrantischen Community die Möglichkeit geben, sich auszutauschen, Erfahrungen und Ideen zu teilen. Er will sie ermutigen, sich in die Gesellschaft einzubringen. Wichtig ist ihnen auch, dass Vorurteile abgebaut werden.
6: Wir haben ja die Deutsche eingeladen hier, damit die uns erklären kann, was wissen Sie über die ausländische Kultur?
14: Suleyman Cissé und seine Kollegen haben schon jede Menge Ideen für die nächsten Sendungen.
6: Sie sind auch ehrlich eingeladen in unser Studio hier in Dortmund. Willkommen. Danke.
4: Ja, richtig tolle Arbeit, die die da leisten mit so einem kleinen Podcast-Projekt. Und wir drücken Ihnen die Daumen, dass es da vielleicht Chancen gibt für den Ehrenamtspreis. Alex Göcke, bei dem sind wir jetzt. Der verbringt seine Zeit am liebsten in seinem Garten, ist sein größtes Hobby. Gut, gilt für viele Menschen ja tatsächlich. Aber bei ihm sind es vor allem die einheimischen Wildpflanzen, die es ihm so richtig angetan haben. Irgendwo zwischen Pool und Trampolin für die Kinder. Wie das zusammenklappt und wie auch Nachbarn und andere Interessierte von Alex' Hobby profitieren, das hat er unserem Lokalzeitgärtner gezeigt.
8: Grüß dich.
9: Hi.
8: Was machst du hier?
9: Alex, hi.
8: Hi.
9: Ich räume hier ein, ich habe einen Verschenkestand.
8: Okay.
9: Es geht darum, dass ich für mich privat einheimische Wildpflanzen ziehe, weil das mein Konzept ist im Garten. Und wenn ich was übrig habe, dann topfe ich das und dann kommt es hier in den Verschenkestand.
8: Also teilst du praktisch deine Begeisterung für Naturgarten mit anderen Menschen und das auch noch kostenlos?
9: Genau.
10: Alex Göcke liebt einheimische wilde Pflanzen und Tiere. Je mehr Gesumme und Gekrabbel, desto besser.
9: Guck mal her, Rüdiger, siehst du das hier?
8: Ja.
9: Das ist die veränderliche Krabbenspinne, die hat gerade was gefangen. Und die lebt ihren Lebenszyklus wirklich an einer Pflanze. Nicht an einer Blüte, aber an einer Pflanze.
10: Alex will zeigen, dass ein üppiger Naturgarten mit Artenschutzzonen ganz locker neben Pool und Trampolin gedeihen kann. Bunte Blumen für die Insekten, daneben jede Menge Obst zum Naschen.
9: Und hier haben wir auch ein paar Walderdbeeren drin.
8: Ich darf mal naschen hier?
9: Ja, mach mal.
10: Für die Gartenecken wie den Teich mit Trockenmauer gibt Alex nur wenig Geld aus.
8: Ja, ich sehe, du verwendest viele alte Materialien, also verzichtest auf Beton zum Beispiel.
9: Ja, genau.
8: Sicherlich auch ökologisch nachhaltig, aber auch optisch reizvoll, ne?
9: Ja, also diese alten Feldbrandsteine hier, die haben ja schon Charakter, ne? Das brauchen wir, kann man ja schon so sagen. Und das ist mir halt wichtig, alte Materialien zu recyceln, weil die habe ich jetzt zum Beispiel hier von dem Bauernhof.
8: Mhm.
9: Und genau, das ist ja halt wirklich ein guter Recycling-Ansatz.
10: Und der Behälter oberhalb des Teiches ist die Hälfte von einem alten Plastikwasserfass.
9: Und ich habe mir gedacht, was mache ich damit? Ich wollte es nicht wegschmeißen. Und es ist erstens ein Lebensraum für die Wasserminze und für die einheimische Teichrose. Mhm. Aber es ist auch ein bisschen so eine Vorklärstufe für meinen Teich.
8: Okay. Es gibt unheimlich tolle Baumaterialien. Jeder denkt dann immer, ich muss teures Betonpflaster kaufen. Beton, schlechter CO2, schlechter ökologischer Fußabdruck, ja, genau. Viel CO2 entsteht bei der Produktion. Ja. Es gibt so tolle Materialien und die lassen das alles auch viel natürlicher. Ja.
10: Die Insekten brauchen einheimische Wildpflanzen und für die ist doch in jedem Garten ein bisschen Platz, findet Alex. Bei ihm darf auch der Rasen wild sein. An den Rändern wächst eine Wildblumenwiese. Und damit jeder, der sich vielleicht eine kleine Artenschutzzone im Garten anschaffen will, auch Mut und Orientierung bekommt, hat Alex eine kostenlose Plattform programmiert, die bald auch als App funktionieren soll.
9: Also das ist meine Transportation vom Naturgarten ins Digitale.
8: Ja.
9: Und das ist eine Art Biodiversitätsplattform, wo man seinen Garten halt auch planen kann.
10: Zum Beispiel einen Totholzhaufen. Draufklicken, dann eingeben, wie groß er werden soll und den Standort. Schon spuckt die Plattform eine Art Einkaufszettel aus, plus Anleitung.
8: Finde ich natürlich eine ganz tolle Sache auch für Leute, die sich noch gar nicht so richtig mit dem Naturgarten auskennen.
10: Alex hat sich auch Erstaunliches ausgedacht.
9: Die Interaktion von Tieren und Pflanzen habe ich in einem Nahrungsnetz abgebildet. Und das sieht dann so aus. Du siehst, jetzt nehmen wir als Beispiel mal hier die echte Sternenniere, mein Waldbeet. Ja. Die interagiert mit diesen Tieren. Und wenn du jetzt eine Hummel hast, die fliegt dann halt in diesem Nahrungsnetz 5 verschiedene Pflanzen an. Das wird wunderbar abgebildet.
8: Und je mehr Linien ich jetzt habe, desto stabiler ist das ganze System?
9: Ja.
10: So kann jeder sehen, wie wertvoll seine Anpflanzung ist. Für immer mehr Pflanzen sammelt Alex die Samen.
9: Das ist hier Plastik, das ist nicht gut, aber es ist wiederum trotzdem gut für Saatgutgewinnung. Mhm. Warum? Du kannst es hier einfach rüberstülpen und hier hast du einfach den Wind, der streicht durch, trocknet die Samen. Die Samen können auch an der Pflanze trocknen, fallen aus, fallen nicht runter und so hast du einfach gute Qualität.
10: Die fertigen Samen kommen natürlich auch in den Verschenkestand, um auf die Reise zu gehen und Alex' Idee weiterzutragen.
8: Es war sehr inspirierend für mich. Ich habe ganz viel mitgenommen. Hier toller Garten, viel gelernt, tolle App, finde ich.
9: Danke, danke.
8: Mach's gut. Tschüss und weiter so.
11: Ja, da war auch ordentlich Schatten. Hält man es die nächsten Tage ganz gut aus, glaube ich. Nicht nur uns Menschen stressen ja diese hohen Temperaturen in dieser Woche. Das macht auch ihm hier zu schaffen und den vielen anderen Tieren auf dem Grimpinger Hof in Olfen. Aber die können sich halt auf ihre Tierpfleger verlassen. Für alle möglichen Formen von Abkühlung wird in den nächsten Tagen gesorgt.
12: Gefrorener Fisch, eiskalte Rosinen und Apfelstückchen. Draußen werden die kühlenden Snacks aus der Truhe bereits erwartet. Zoodirektor Markus Köchling sorgt zunächst bei den Zwergottern für Abkühlung.
13: Heute haben wir den Zwergottern Sushi mitgebracht, und zwar gefrorenen Fisch. Ausnahmsweise mal. Normalerweise ist er immer aufgetaut. Und auch die Aktivitätszeit der Tiere passt sich so ein bisschen dem Wetter an. Also sie sind eher mehr morgens aktiv, früh am Morgen. Und auch eher gegen Feierabend, also am Abend hin. Und tagsüber ist fast wie in Spanien Siesta angesagt.
12: Weiter geht's Richtung Streichelzoo. Mal kurz im Wasser abtauchen wie die Zwergotter können die Tiere hier nicht. Daher gibt's die Erfrischung hier von oben.
13: Also bei den Streicheltieren muss man wirklich darauf achten, dass man ausreichend Schattenplätze hat. Und natürlich haben wir auch versucht, die mal mit einem Sprenger zu sprengen. Aber jetzt mit so einem Grasensprenger, mit so einem Wackelsprenger, das ist natürlich wirklich eine coole Sache, weil die Tiere das wirklich machen. Das war eine spontane Idee und hat geklappt.
12: Nachdem die Tiere sich einmal vom kühlen Nass aus dem Rasensprenger überzeugt hatten, ist es schnell ein Selbstläufer. Und auch nebenan bei den Lori-Papageien muss Markus Köchling nicht viel Überzeugungsarbeit leisten. Coole Snacks, super.
9: Grundsätzlich muss man sagen, dass nicht immer das gut ist für Tiere, was für Menschen gut ist. Aber beim Obstsalat, da muss man wirklich zumindest bei den Loris hier eine Ausnahme machen. Die lieben's und man sieht's auch.
12: Die Erdmännchen hingegen haben keine Probleme mit der Hitze. Zur Not können sie sich schnell zurückziehen. Und auch die Trampeltiere im Grimpinger Hof zeigen im heißen Wetter eher die kalte Schulter.
11: Herrlich. Erstmal ein bisschen auftanken für die nächsten heißen Tage. So hält's auch dieser schwarz-gelbe Besucher im Garten von Zuschauer Volker Blank aus Menden. Eine Wespe hat sich die Zierdistel für eine kurze Trinkpause ausgesucht. Ein sehr schönes Foto ist das geworden. Wir bedanken uns dafür und gucken aufs Wetter. In der Nacht sind kaum Wolken am Himmel und es kühlt nur in den ländlichen Gebieten ab. Ansonsten wird es eine tropische Nacht. Morgen Vormittag heizt sich die Luft durch die Sonne schnell auf 28 bis 30 Grad auf. Am Nachmittag von Wolken weit und breit nichts zu sehen. Temperaturen schießen auf 34 bis 36 Grad. Hitzebelastung und Waldbrandgefahr nehmen zu. Und dann müssen wir Richtung Wochenende wirklich auf uns aufpassen. Es geht rauf auf bis zu 39 Grad. Am Samstag knallt es in der schwülheißen Luft dann vermutlich auch mal. Denn da nehmen auch so langsam die Quellwolken zu. Im Trend sehen wir in der kommenden Woche, da endet die extreme Hitzewelle dann. Aber die Temperaturen bleiben auf Sommerniveau. Dabei wird es wechselhafter und neben sonnigen Phasen sind auch mal Gewitter oder Regenschauer möglich. Das nehmen wir doch gerne mit, ne? Also jetzt müssen wir noch die paar Tage jetzt ein bisschen durchhalten und uns gute schattige Plätze suchen. Und dann wird es nächste Woche schon mal wieder ein bisschen angenehmer. Für welche Ecken unserer Region gilt eine Hitzewarnung? Welche Regeln gelten bei Hitze auf der Arbeit? Und wie und wann lüften wir am besten die Bude? 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So, was habe ich noch für Sie? Die Tatortkommissare Ball auf und Schenk übernehmen nach der Tagesschau. Das sind Sie so gewohnt, ne? Am Dienstagabend, Sie ermitteln nach einem Balkonsturz in einem Hotel. Der Krimiabend im WDR-Fernsehen. Bleiben Sie gerne dran. Tschüss aus Dortmund.
15: Großer Schrecken heute in Lengerich. Dort hat sich am Mittag ein Mann im Rathaus mit einer brennbaren Flüssigkeit übergossen. Er soll auch ein Feuerzeug gezückt haben. Es kam zu einer speziellen Gefahrenlage. Die Polizei rückte mit Einsatzkräften aus ganz NRW an.
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15: Guten Abend, liebes Münsterland. Ich freue mich, dass Sie da sind. Wir zusammen, auf geht's in die Lokalzeit heute Abend. Am Ende hat der Einsatz nur rund 3 Stunden gedauert, aber das hat gereicht, um die Kleinstadt Lengerich im Kreis Steinfurt in Atem zu halten. 3 Stunden, in denen sich viele Menschen Sorgen gemacht haben. Absperrungen und auch Spekulationen gab es auch viele. Denn auch eine Geiselnahme war zwischenzeitlich nicht ausgeschlossen.
17: Gegen 12:30 am Mittag ging der Notruf bei der Polizei Steinfurt ein.
18: Es hat sich ein Mann mit einer brennbaren Flüssigkeit in einem Büroraum des Rathauses übergossen. Die Polizei und die Feuerwehr waren mit starken Kräften vor Ort.
17: Mit Unterstützung aus ganz Nordrhein-Westfalen und Spezialeinsatzkräften versuchten Polizei und Feuerwehr zu deeskalieren. Ausnahmezustand in der Kleinstadt Lengerich.
20: Ich mache jetzt 27 Jahre Kommunalpolitik hier. Ich bin zwar jetzt gerade neu gewählter Bürgermeister, aber ich kann Ihnen sagen, also ich könnte auch in meiner frühesten Jugend nicht daran erinnern, dass wir so eine Lage gehabt haben.
17: Zunächst kann die Polizei auch eine Geiselnahme nicht ausschließen. Der Täter soll 2 Stadtmitarbeitende in seine Gewalt gebracht haben. Das Gebäude wird innerhalb kürzester Zeit komplett evakuiert. Die Straßen rund um das Rathaus großzügig gesperrt. Dann kann Lengerich endlich wieder aufatmen. Die Polizei gibt Entwarnung.
18: Der Mann konnte festgenommen werden und ist nun auf dem Weg in ein Krankenhaus. Es wurden keine weiteren Personen geschädigt. Es ist sehr hochprofessionell abgearbeitet worden, sehr ruhig abgearbeitet worden, sodass die Lage deeskalierend gelöst werden konnte.
17: Was den Mann zu dieser Tat im Rathaus bewegt hat, ob er die beiden Mitarbeitenden kannte und ob er sich wirklich in Brand setzen wollte, Fragen, die in den kommenden Tagen geklärt werden. Für die Stadtverwaltung bleibt es ein Tag mit Folgen.
20: Die Mitarbeiter, die vielleicht ein bisschen näher dran waren, die haben wir angeboten, dass es auch eine Betreuung geben kann, dass wir ihnen psychologisch helfen. Keine Frage, die wollten jetzt erstmal nach Hause, so wie ich es verstanden habe. Meine Kollegen sind aber auch noch dabei und alle anderen Mitarbeiter. Ich habe heute die Verwaltung für heute geschlossen.
17: Der 47-jährige Mann sei der Polizei bereits bekannt. Zur Tat heute ermitteln jetzt Polizei und Staatsanwaltschaft Münster.
0: Sehr viel Blaulicht hat es gestern am späten Abend auch in Isselburg gegeben. Über dem Stadtkern stand nämlich eine riesengroße Rauchsäule. Auch den Feuerschein, den konnte man wirklich schon von Weitem sehen. Für die Feuerwehren aus Isselburg und Umgebung hieß das deswegen Großeinsatz.
21: Es brennt in einer Gießerei. Eine Lagerhalle, 10 mal 30 Meter, steht komplett in Flammen. Meterhohe Rauchsäulen ziehen über die Dächer. Die Bewohner der Stadt werden gewarnt und sollen Fenster und Türen geschlossen halten. Die Hauptaufgabe der Einsatzkräfte, es gilt, das Übergreifen der Flammen auf zwei Nachbargebäude zu verhindern. Ein Wohnhaus und die fast fertige neue Wache der Feuerwehr Isselburg. Wie knapp der Neubau einer Katastrophe entgangen ist, zeigt sich heute Vormittag.
22: Da sind wir auch sehr glücklich drüber, dass das Gebäude unbeschädigt geblieben ist. Des Weiteren kann man ja im Hintergrund sehen, da ist noch ein Einfamilienhaus. Dies konnten wir auch mittels Riegelstellung halten und hatten da Gott sei Dank keinen Brandübergriff.
21: Die Verantwortlichen der Isselburger Feuerwehr stehen am Vormittag auf dem Balkon ihrer neuen Wache. Auf dem Boden liegen noch verkohlte Holzreste. Hinter dieser Mauer stand die Lagerhalle. Dass die neue Wache gesichert werden konnte, das ist neben vielen Deutschen auch den niederländischen Feuerwehrleuten zu verdanken.
23: Die Zusammenarbeit klappt hervorragend. Man muss sagen, der Kreis Borken ist Grenzregion und unterhält seit Jahren schon traditionell eine Menge Austausch. Wir informieren uns gegenseitig, wir machen gemeinsame Übungen. Es gibt jenseits der Grenze auf beiden Seiten letztendlich Verbindungsbeamte, die auch in großen Einsatzlagen dann dafür sorgen, dass Kommunikation funktioniert und die Kooperation reibungslos läuft.
21: Und weil das auch in der vergangenen Nacht so war, kann die Feuerwehr Isselburg in diesem Jahr wie geplant in ihre neue Wache umziehen.
0: Abkühlung dringend gesucht. Wir schwitzen im Münsterland in dieser Woche. Und nicht nur wir Menschen, sondern auch viele Tiere. Der Grimpinger Hof in Olfen beispielsweise, der hat sich jetzt für seine Tiere was Cooles einfallen lassen.
24: Gefrorener Fisch, eiskalte Rosinen und Apfelstückchen. Draußen werden die kühlenden Snacks aus der Truhe bereits erwartet. Zoodirektor Markus Köchling sorgt zunächst bei den Zwergottern für Abkühlung.
13: Heute haben wir den Zwergottern Sushi mitgebracht, und zwar gefrorenen Fisch. Ausnahmsweise mal. Normalerweise ist er immer aufgetaut. Und auch die Aktivitätszeit der Tiere passt sich so ein bisschen dem Wetter an. Also sie sind eher mehr morgens aktiv, früh am Morgen und auch eher gegen Feierabend, also am Abend hin. Und tagsüber ist fast wie in Spanien Siesta angesagt.
24: Weiter geht's Richtung Streichelzoo. Mal kurz im Wasser abtauchen wie die Zwergotter können die Tiere hier nicht. Daher gibt's die Erfrischung hier von oben.
13: Also bei den Streicheltieren muss man wirklich darauf achten, dass man ausreichend Schattenplätze hat. Und natürlich haben wir auch versucht, die mal mit einem Sprenger zu sprengen. Aber jetzt mit so einem Grasensprenger, mit so einem Wackelsprenger, das ist natürlich wirklich eine coole Sache, weil die Tiere das wirklich machen. Das war eine spontane Idee und hat geklappt.
24: Nachdem die Tiere sich einmal vom kühlen Nass aus dem Rasensprenger überzeugt hatten, ist es schnell ein Selbstläufer. Und auch nebenan bei den Lori-Papageien muss Markus Köchling nicht viel Überzeugungsarbeit leisten. Coole Snacks, super.
13: Grundsätzlich muss man sagen, dass nicht immer das gut ist für Tiere, was für Menschen gut ist. Aber beim Obstsalat, da muss man wirklich zumindest bei den Loris hier eine Ausnahme machen. Die lieben's und man sieht's auch.
24: Die Erdmännchen hingegen haben keine Probleme mit der Hitze. Zur Not können sie sich schnell zurückziehen. Und auch die Trampeltiere im Grimpinger Hof zeigen im heißen Wetter eher die kalte Schulter.
0: Ja, abkühlen ist das eine, gießen im Garten gerade das andere große Thema. Und auch die Waldbrandgefahr steigt durch die anhaltende Trockenheit. Der Landesbetrieb Wald und Holz sagt, am Wochenende könnte schon die höchste Stufe erreicht sein, Stufe 5 bei uns. Also unbedingt grillen und kippen, wegschmeißen am Waldrand, bitte nicht. Jetzt nehme ich Sie aber mit in den schönen Garten von Alex Göcke. Unser Lokalzeitgärtner Rüdiger Ramme ist dort zu Gast, denn der Garten ist wirklich Familiengarten und gleichzeitig ein Paradies für Wildpflanzen.
25: Grüß dich.
26: Hi.
25: Was machst du hier?
26: Alex, hi.
25: Hi.
26: Ich räume hier ein, ich habe einen Verschenkestand.
25: Okay.
26: Es geht darum, dass ich für mich privat einheimische Wildpflanzen ziehe, weil das mein Konzept ist im Garten. Und wenn ich was übrig habe, dann topfe ich das. Und dann kommt es hier in den Verschenkestand.
25: Also teilst du praktisch deine Begeisterung für Naturgacht mit anderen Menschen und das auch noch kostenlos?
26: Genau.
10: Alex Göcke liebt einheimische wilde Pflanzen und Tiere. Je mehr Gesumme und Gekrabbel, desto besser.
26: Guck mal hier, Rüdiger, siehst du das hier?
25: Ja.
26: Das ist die veränderliche Krabbenspinne, die hat gerade was gefangen. Und die lebt ihren Lebenszyklus wirklich an einer Pflanze. Nicht an einer Blüte, aber an einer Pflanze.
10: Alex will zeigen, dass ein üppiger Naturgarten mit Artenschutzzonen ganz locker neben Pool und Trampolin gedeihen kann. Bunte Blumen für die Insekten, daneben jede Menge Obst zum Naschen.
26: Und hier haben wir auch ein paar Walderdbeeren drin.
25: Ich darf mal naschen hier?
26: Ja, mach mal.
10: Für die Gartenecken wie den Teich mit Trockenmauer gibt Alex nur wenig Geld aus.
25: Ja, ich sehe, du verwendest viele alte Materialien, also verzichtest auf Beton zum Beispiel.
26: Ja, genau.
25: Sicherlich auch ökologisch nachhaltig, aber auch optisch reizvoll, ne?
26: Ja, also diese alten Feldbrandsteine hier, die haben ja schon Charakter, ne? Das brauchen wir, kann man ja schon so sagen. Und das ist mir halt wichtig, alte Materialien zu recyceln, weil die habe ich jetzt zum Beispiel hier von dem Bauernhof.
25: Mhm.
26: Und genau, das ist ja halt wirklich ein guter Recycling-Ansatz.
10: Und der Behälter oberhalb des Teiches ist die Hälfte von einem alten Plastikwasserfass.
26: Und ich habe mir gedacht, was mache ich damit? Ich wollte es nicht wegschmeißen. Und es ist erstens ein Lebensraum für die Wasserminze und für die einheimische Teichrose. Mhm. Aber es ist auch ein bisschen so eine Vorklärstufe für meinen Teich.
25: Okay. Es gibt unheimlich tolle Baumaterialien. Jeder denkt dann immer, ich muss teures Betonpflaster kaufen. Beton, schlechter CO2, schlechter ökologischer Fußabdruck, ja, genau. Viel CO2 entsteht bei der Produktion. Ja, genau. Es gibt so tolle Materialien und die lassen das alles auch viel natürlicher. Ja.
10: Die Insekten brauchen einheimische Wildpflanzen und für die ist doch in jedem Garten ein bisschen Platz, findet Alex. Bei ihm darf auch der Rasen wild sein. An den Rändern wächst eine Wildblumenwiese. Und damit jeder, der sich vielleicht eine kleine Artenschutzzone im Garten anschaffen will, auch Mut und Orientierung bekommt, hat Alex eine kostenlose Plattform programmiert, die bald auch als App funktionieren soll.
26: Also das ist meine Transportation vom Naturgarten ins Digitale.
25: Ja.
26: Und das ist eine Art Biodiversitätsplattform, wo man seinen Garten halt auch planen kann.
10: Zum Beispiel einen Totholzhaufen. Draufklicken, dann eingeben, wie groß er werden soll und den Standort. Schon spuckt die Plattform eine Art Einkaufszettel aus, plus Anleitung.
25: Finde ich natürlich eine ganz tolle Sache auch für Leute, die sich noch gar nicht so richtig mit dem Naturgarten auskennen.
10: Alex hat sich auch Erstaunliches ausgedacht.
26: Die Interaktion von Tieren und Pflanzen habe ich in einem Nahrungsnetz abgebildet. Und das sieht dann so aus. Du siehst, das nehmen wir als Beispiel mal hier die echte Sternmiere in meinem Waldbeet. Ja. Die interagiert mit diesen Tieren. Und wenn du jetzt eine Hummel hast, die fliegt dann halt in diesem Nahrungsnetz 5 verschiedene Pflanzen an. Das wird wunderbar abgebildet.
25: Und je mehr Linien ich jetzt habe, desto stabiler ist das ganze System?
26: Ja.
10: So kann jeder sehen, wie wertvoll seine Anpflanzung ist. Für immer mehr Pflanzen sammelt Alex die Samen.
26: Das ist hier Plastik, das ist nicht gut, aber es ist wiederum trotzdem gut für Saatgutgewinnung. Mhm. Warum? Du kannst es hier einfach rüberstülpen und hier hast du einfach den Wind, der streicht durch, trocknet die Samen. Die Samen können auch an der Pflanze trocknen, fallen aus, fallen nicht runter und so hast du einfach gute Qualität.
10: Die fertigen Samen kommen natürlich auch in den Verschenkestand, um auf die Reise zu gehen und Alex' Idee weiterzutragen.
25: Es war sehr inspirierend für mich. Ich habe ganz viel mitgenommen. Hier toller Garten, viel gelernt, tolle App, finde ich.
26: Danke, danke.
25: Mach's gut. Tschüss und weiter so.
0: Ja, das waren wirklich schon viele tolle Gartenideen, aber vielleicht haben Sie ja auch eine ganz konkrete Gartenfrage auf dem Herzen. Unser Lokalzeitgärtner Klaus Krohme ist heute mein Gast. Gegen Ende der Sendung hat er Zeit und hoffentlich dann auch Antworten mitgebracht auf Ihre Fragen. Die können Sie jetzt schon sehr gerne per Telefon durchgeben. Die Nummer, die ist schon da, die kennen Sie, aber ich sage sie Ihnen gerne auch nochmal: 0800 5678 990. Wir freuen uns auf Ihre Gartenfragen. Wenn man den Begriff obdachlos hört, dann denkt man schnell an Alkohol, Arbeitslosigkeit und auch Verwahrlosung. Aber nicht nur in Münster gibt es immer mehr Menschen, die ganz normal arbeiten gehen, aber keine Wohnung haben. Die Stadt ist dazu verpflichtet, Obdachlosigkeit zu verhindern, aber aktuell tut sie sich damit schwer. Mehrere berufstätige Obdachlose können zurzeit nur schlecht untergebracht werden.
1: Ich habe Käfer im Bett gefunden, so, und das ist Schimmel in Badezimmern, die Küche ist eine Katastrophe.
2: Justin Mark Rove gehört zu einer Gruppe von 20 berufstätigen Obdachlosen, die hier gerade Journalisten von ihrer Wohnsituation berichten. Die Stadt hat dem WDR untersagt, die Räume zu filmen und den Bewohnern Fotos der Räume weiterzugeben. Anfangs, so sagt der betreuende Sozialarbeiter, war es hier sehr dreckig.
3: Es gab keine Reinigungssachen. Die Bewohner haben von sich aus freiwillig auf dem Flur die erste Nacht geschlafen und sich am nächsten Tag Besen, Wischmopp, Reinigungssachen, Hygieneartikel gekauft.
2: Hierher kamen die berufstätigen Obdachlosen nach einer wahren Odyssee. Ursprünglich wohnten sie in diesem Wohnheim, das jetzt renoviert wird. Deshalb ging es in diese alte Kaserne, aber auch hier mussten sie wieder weg. Die Stadt gab ihnen dann Hotelgutscheine für einige Tage, je zwei Mann in ein Zimmer. Dann ging es weiter in die Erstaufnahmeeinrichtung, wo sie zum Teil in Dreibettzimmern leben.
5: Dann kam auch die Aussage, dass wir glücklich sein sollen, dass wir auch nur zu dritt in dem Zimmer sind und nicht zu fünf, weil da fünf Betten sind.
2: Und jetzt ist klar, auch hier müssen sie wieder raus.
6: Keiner will einen lange in den Händen haben, man wird sofort weitergeschmissen. Und man bleibt nicht wirklich lange an einem Ort, man kann nicht ankommen, man kann sich nicht setzen, was halt das Wohnungssuchen oder generelle Plan für die Zukunft, mal ganz abgesehen davon, wenn man Schichtarbeiter ist, einfach das Ruhefinden zwischen den Schichten sehr schwierig macht.
2: Heinz Lembeck vom Sozialamt kontrolliert regelmäßig die Arbeiten in dem Haus, in das die Männer irgendwann dauerhaft einziehen sollen. Er bedauert, dass die in der Zwischenzeit immer wieder umziehen müssen.
7: Wir würden uns auch bessere Lösungen wünschen, aber der Bereich der Wohnungslosenhilfe, ich sage immer, ist so am Ende der wohnungspolitischen Nahrungskette. Für uns geeignete Immobilien zu finden, ist äußerst schwierig.
2: Immerhin, so sagt das Sozialamt, wird das renovierte Haus, wenn es fertig ist, eine wirklich gute Unterkunft sein.
7: Auch Menschen mit körperlichen Handicaps werden gute Rahmenbedingungen haben. Das ist also wirklich ein gutes Projekt, aufwendig, aber hoffentlich lohnend.
2: Aber noch müssen die berufstätigen Obdachlosen die schwierige Situation aushalten. Das renovierte Wohnheim wird hoffentlich Ende August bezugsfertig sein.
0: Am Donnerstag, also übermorgen, spielt die deutsche Fußballnationalmannschaft ihr drittes WM-Gruppenspiel. Tayo aus Münster hat schon mal das Ergebnis orakelt.
14: Pflichtbewusst war Tayo aus Münster heute Morgen wieder am Start. Er hat getippt, auf seine Art. Langsam erst, zaudernd, taktisch verzögernd und dann doch recht zielstrebig.
19: Hey.
14: Seine Ansage, Deutschland wird gewinnen im Duell gegen Ecuador. Allerdings ist das mit Vorsicht zu genießen.
0: Ja, denn wenn Tayo sich treu bleibt, wird genau das Gegenteil passieren. Bei den letzten Spielen lag er völlig falsch. Also wir drücken die Daumen, dass er diesmal recht hat. Darf ich Ihnen jetzt folgende Frau vorstellen? Das hier ist Janine Frönd aus Ostbevern. Viele Monate im Jahr lebt sie nicht hier bei uns im Münsterland, sondern im afrikanischen Land Ruanda. Dort engagiert sich der Verein 1000 Hügel aus Ostbevern für Kinder und Jugendliche mit Behinderung. Und Janine ist Vorsitzende von dem Verein. Deswegen ist es ihr auch so ein großes Anliegen, selber vor Ort zu schauen, wie die Hilfe ankommt.
27: In Ruanda müssen Physiotherapeuten und Orthopädietechniker auch gute Tischler sein. Hesron und Frederik

0: zu arbeiten in den ländlichen Regionen, wo keine Versorgung ist.
1: Wenn sie mit dem Team unterwegs ist, packt Janine Front auch selbst mit an. Pierre bekommt eine Orthese und sie hilft dem Orthopädietechniker Frederik beim Gipsabdruck. Dann darf der 6-Jährige wieder nach draußen. Zum ersten Mal kann der Junge selbstständig laufen und kriegt gar nicht genug davon.
0: Wir haben keine Örtlichkeiten vor Ort, wo wir das Kind hinbringen können, sondern wir kommen mit unserem Service zu dem Kind, um dann später auch das orthopädische Hilfsmittel hier vor Ort anzupassen.
1: Vor Ort in Ruanda, im Land der 1000 Hügel. Befestigte Straßen gibt es nur wenige. Und so wird das BNV-Team auf dem Weg zu den jungen Patienten kräftig durchgeschüttelt. Aber auch für den Geländewagen ist irgendwann Schluss. Und dann geht es auf Trampelfaden weiter. Zum Team gehören auch die Psychologin Mariette, BNV-Chef Silvestre, der Arzt Vital und der Ernährungsberater Aimable. Und alle werden gebraucht, sagt Janine Front.
0: Es fängt mit der Diagnosegebung an, mit einem Therapieplan und Behandlungsplan. Dann wird die Familie als Ganzes betrachtet. Es gibt dann Beratung für Eltern, psychologische Beratung. Wenn das Kind einen Bedarf hat an einer Operation, dann wird dafür gesorgt, dass das Kind operiert wird. Und wenn das Kind nach einer gewissen Zeit nach dem Krankenhaus und nach kurzer Rehabilitation zurück in die Familien kommt, dann wird das Kind weiter versorgt von dem Team mit zum Beispiel Physio und auch Beratung.
1: Unterstützt wird BNV vom Verein 1000 Hügel in Ostbevern und von der Afrika-Hilfe Versmold. Manchmal begleiten Spender aus Deutschland das mobile Team. Martina und Dieter Lamour aus Warendorf haben unter anderem eine Bildungspatenschaft übernommen. Das Treffen mit der 8-jährigen Dorcas, ein besonderer Moment.
2: Bildung, denke ich, ist ganz, ganz ausschlaggebend dafür, dass Dorcas später eine Zukunft hat. Und da haben wir zu Hause gesagt, wir möchten gerne das unterstützen.
1: Und das nächste Projekt steht auch schon an. Janine Front plant den Aufbau eines Geburtshauses. Gerade sucht sie nach einem geeigneten Standort und natürlich nach Geldgebern. Denn in den vorhandenen Gesundheitszentren gebären die Frauen unter prekären Bedingungen. Bei jeder 4. Geburt kommt es zu Komplikationen. Dieter Lamour will auch dieses Projekt unterstützen.
3: Also ich bin jetzt das 2. Mal in Ruanda, um mir die Projekte anzusehen. Und ich kann allen möglichen Spendern wirklich versichern, dass jeder Euro, der gespendet wird, auch zu 100% hier in Ruanda ankommt. Und verstärkt wird dieses dadurch, dass die erste Vorsitzende Janine Front hier einen Großteil des Jahres direkt vor Ort ist und die einzelnen Projekte selbst betreut. Und das, finde ich, ist ein großes Plus für den Verein, dass das Geld nicht in irgendwelchen Kanälen versickert und da ankommt, wo es gebraucht wird.
1: Bei den Kindern mit Behinderung eben. Kindern wie Dorcas oder Pierre, die durch die Arbeit von BNV eine bessere Zukunft haben.
4: Über den Wolken. Genau, in ihrem Kopf hören sie schon. Muss die Freiheit wohl grenzenlos sein? Zack, alle haben einen Ohrwurm. Und im Luftsportverein Borken, da teilen Menschen von jung bis alt die ganz große Leidenschaft für die Fliegerei. Vom ersten Handgriff am Boden bis zum lautlosen Gleiten über die Heimat. Und dieser Traum vom Fliegen wird in Borken bereits seit 100 Jahren gelebt.
5: Von der Erde losgelöst, oben zu schweben, den Genuss der Freiheit.
6: Werner Enk ist mit stolzen 83 das älteste Mitglied im Luftsportverein Borken. Seit 65 Jahren fliegt er durch die Luft. Auf eine ähnlich lange Luftsportkarriere hofft auch Maximilian Glowka. Der 14-Jährige ist das jüngste Vereinsmitglied und lernt das Fliegen.
7: Schon als kleines Kind offen mit meinem Vater am Halle Airport. Und da habe ich einfach schon Flugzeuge starten, landen sehen. Das hat mich einfach schon fasziniert. Und wenn ich einfach aus dem Fenster geguckt habe, habe ich diese Flugzeuge fliegen sehen und habe mich einfach auch davon faszinieren lassen.
6: Werner liebt es, jungen Flugkameraden auch alte Flugtechnik zu erklären. Er hat früher selbst Flugunterricht gegeben und versteht Maximilians frühe Leidenschaft voll und ganz.
5: Man sitzt da also ganz offen drin. Man hat eine Lederhaube aufgehabt mit Motorradbrille. Mein Vater hat mich mitgenommen zu fremden Flugplätzen in der Gegend. Hier, und da habe ich gesehen, wie die Segelflugzeuge da hochgezogen wurden. Also war für mich bombastisch.
6: Max und Werner gehen ins Vereinsarchiv. Von Helmut Kamps erfahren Sie, dass er

0: Ein katholischer Jungmännerverein Spaß am Fliegen hatte und 1926 den Borkener Luftsportverein gründete. Fotos, Zeitungsartikel, Protokolle. Helmut hat hier viele alte Schätzchen. Chronist ist er nur durch Zufall geworden.
1: Ich habe alte Schreibtische hier durchwühlt. Da lagen jede Menge Zeitungsartikel einfach unsortiert drin oder Bilder von Fliegerkameraden, die verstorben waren. Dann habe ich gesagt, soll ich es alles wegschmeißen? Nein, das brauchen wir alles noch. Ja, ich sage, dann ordne ich das vernünftig. Irgendwann kamen die Ersten an und sagten, Mensch, ich habe da auch noch so alte Zeitungsartikel. Möchtest du die auch haben? Klar, nehme ich alles.
0: Max' Berufswunsch steht jetzt schon fest. Er will Pilot bei einer Airline oder der Luftwaffe werden.
2: Bei meinen ersten Flügen war das zum Beispiel so, es hat sich unecht angefühlt, als wäre das nicht real. Da musste ich das erstmal auf dem Boden wieder realisieren. Aber es ist einfach eine, ich sage immer auch, schöne Aussicht. Von oben sieht einfach alles anders aus. Ich fühle mich frei. Dass ich einfach ein Flugzeug fliegen kann. In so jungen Jahren und dann fühle ich mich einfach frei.
0: Und Werner hat für Max und alle anderen Nachwuchsflieger einen guten Rat.
3: Fliegen ist ein Gemeinschaftssport. Alleine am Flugzeug kann man nichts machen. Gehören immer einige Leute dazu, damit einer fliegen kann.
4: Das hat er so schön gesagt. Und ich sage auch immer, Fernsehen mache ich auch nicht alleine. Dazu gehört immer ein ganzes Team, Redaktion, Produktion, Regie, damit einer moderieren kann. Und jetzt freue ich mich sehr, dass ich auch meinen Gast hier habe, der vor allen Dingen die Gartenkompetenz mitbringt. Hallo Klaus.
5: Ja, hallo Steffi.
4: Als Lokalzeitgärtner bist du immer hier bei uns zu Gast. Ja. Gleichzeitig bist du auch Leiter des Kreis Lehrgarten im Kreis Steinfurt. Und das Thema Hitze, das wird euch natürlich auch riesig beschäftigen. Ja. Jetzt kommt dann nochmal ein ganzer Schwung Hitze. Habt ihr schon überlegt, wie geht ihr damit um? Gibt es irgendwas, was ihr da jetzt anders macht, weil so viel Hitze kommt?
5: Nein, wir wollen den Pflanzen jetzt nicht noch unnötig Stress verursachen, indem wir jetzt zum Beispiel anfangen, Hecken zu schneiden. Das würde ja bedeuten, dass wir Blätter freilegen, die jetzt schon wochenlang kein Sonnenlicht mehr gesehen haben. Und die Folge wäre dann Sonnenbrand.
4: Auch Pflanzen kriegen Sonnenbrand?
5: Auf jeden Fall. Mhm. Oder zum Beispiel machen ja auch teilweise Fruchtausdünnungen oder nehmen auch Wassertriebe aus den Obstbäumen oder aus dem Spalierobst. Das würden wir jetzt bei diesen Temperaturen auf keinen Fall machen, sondern ganz im Gegenteil die Pflanzen in Ruhe lassen, schattiert lassen und das daran nichts ändern. Ne?
4: Und beim Obst oder was man vielleicht jetzt noch ernten kann, guckt ihr da auch genauer hin?
5: Ja, da überlegen wir tatsächlich, gucken genau, was ist reif. Die Heidelbeeren, die schwarzen Johannisbeeren, die Stachelbeeren. Und das, was reif ist, das pflücken wir auch diese Woche noch vor den Hitzetagen ab. Denn wahrscheinlich wird dann Freitag, Samstag das Obst am Strauch gar gekocht, wenn man wirklich
4: 39
5: Grad
4: bekommt. Okay, die wollte man natürlich lieber selber machen. Okay.
5: Genau.
4: Ah, das finde ich ist ein guter Tipp, weil zum Beispiel Johannisbeeren sind bei uns auch reif. Ja. Vielleicht haben viele auch die ersten Himbeeren, dass man Erdbeeren, die letzten so, oder da sind ja auch noch einige, dass man da gut guckt, weil das werden die nächsten Tage nicht überstehen. Ne?
5: Genau.
4: Genau, das Thema Gießen habe ich vorhin schon angesprochen. Ich habe früher immer wieder oft gehört, wenn man jetzt zu früh in der Sonne gießt, verbrennen Pflanzen. Stimmt das eigentlich?
5: Ja, vor allem, wenn man nur so kurz eine Abkühlung, eine Dusche machen will und es entstehen dann so Perltröpfchen auf den Funkchen oder auf den Hortensienblättern, dann ist das wie ein Brennglaseffekt. Und es ist auch so, die Pflanzen zeigen zwar teilweise Welkeerscheinungen, aber es ist im Münsterland eigentlich noch nass genug. Also an vielen Stellen ist noch genug Feuchtigkeit im Boden. Nur die Temperaturen verursachen natürlich diese hohen Temperaturen Stress bei den Pflanzen. Es liegt aber nicht unbedingt am Wassermangel im Boden.
4: Okay, also einfach nochmal gut gucken und dann eher abends gießen, wenn man gießt. Es sind auch Zuschauerfragen gekommen und da wollen wir natürlich auch kurz reingucken. Und zwar kommt aus Coesfeld von Hildegard Wegmann. Sie hat im dritten Jahr eine Wildblumenwiese angelegt. Und sie hat leider nicht so traumhafte Blumen, schreibt sie. Es kommt irgendwie nichts. Sie möchte aber eine bunt blühende Wiese. Was könnte sie tun?
5: Ja, dann sind das vermutlich eben Staudenmischungen, die da gesät worden sind. Und das Problem ist, dass die Gartenböden häufig zu nährstoffreich sind. Im ersten Jahr blüht es noch schön, im zweiten etwas und im dritten Jahr sind nur noch die Gräser da. Und das ist ja nicht das, was man erwartet hat. Also entweder muss sie umzwitschen auf einjährige Sommerblumen, wie da an der Rückwand zu sehen, oder versuchen, das Ganze als Stauden, als Wildstaudenbeet zu pflanzen. Also ein gut gepflanztes Wildstaudenbeet ist dann nachher auch die bessere Blumenwiese, weil man am Anfang so ein bisschen regulierend eingreift. greifen kann. Alle Kräuter, die man nicht haben möchte, nimmt man raus, bis der Pflanzenstand sich mal erstmal etabliert hat. Also dann lieber vielleicht mal im Herbst überlegen, ein Staudenbeet mit Wildstauden zu pflanzen.
4: Ah, okay. Also nochmal ein paar Gedanken da rein investieren. Dann hat Herr Haselow geschrieben aus Münster, die haben zu Hause Blattläuse an Orchideen. Die Töpfe stehen in der Wohnung. Was er dagegen machen kann, würde er gerne wissen, denn er schreibt auch noch, seine Frau liebt diese Blumen und er würde sie gerne retten. Also Herr Haselow, das ist ja schon ein Grund, die Frage hier weiterzugeben.
5: Also die Blattläuse sind mit einem Mittel wie zum Beispiel Neudosan, das sind also Kalisalze, ein biologisches Mittel, relativ leicht zu bekämpfen. Schwieriger ist es, wenn es Schildläuse sind, die auch an Orchideen häufig in den Blattspreiten sitzen. Da muss man tatsächlich vielleicht mit einem Wattestäbchen oder einem ähnlichen Werkzeug dann dieses Mittelchen auch wirklich auf die Läuse tropfen oder auch ein Ölpräparat auf Rapsölbasis oder Mineralölbasis und dann mit einem Wattestäbchen auftragen auf die Läuse, dass sie darunter ersticken. Ist natürlich Sisyphusarbeit.
4: Ja, das klingt nach sehr viel Arbeit, ja. Aber vielleicht ist der Haselow auch das wert, um die Orchideen seiner Frau zu retten. Ich sage vielen Dank für die Antworten. Es sind noch ein paar mehr Fragen gekommen. Ja. Die würde ich an dich weiterreichen, weil auch heute Abend hast du ein bisschen mehr Zeit mitgebracht und beantwortest die noch nach der Sendung. Ich sage Dankeschön und lass uns zusammen sehr gerne auf die Wetteraussichten gucken. Wir sprachen über die Hitze und wir gucken uns jetzt mal genauer an, was kommt denn da auf uns zu in den kommenden Tagen hier im Münsterland. Heute Nacht gibt es noch mal Gelegenheit zum Durchlüften. Die Tiefstwerte liegen später bei 16 bis 19 Grad. Der Wind weht schwach, Wolken oder Regen wird es nicht geben. Gucken wir auf morgen, da kommt ganz viel Sonnenschein schon am Morgen. Noch eine Schippe an Temperaturen drauf, schon bis zu 30 Grad im Vormittag. Am Nachmittag bleibt es sonnig, die Temperaturen noch ein Stückchen höher auf bis zu 36 Grad. Der Wind bleibt schwach aus wechselnden Richtungen. Hitzebelastung und auch Waldbrandgefahr, die nehmen noch mal zu. Am Donnerstag viel Sonnenschein, kaum Schattenspende, Wolken, tropisch warme Nacht, Nachmittag sehr heiß mit Höchstwerten 35 Grad. Und auch Freitag, da kommen noch drückende Luft dazu bei 38 Grad. Der Samstag, Achtung, 37 Grad, erdrückend heiße Luft und abends durchaus Gewitter möglich. Der Sonntag wird heiß bleiben, ran an die 38 Grad, in der kommenden Woche ein bisschen kühler. Wir haben einen spannenden Tatort heute für Sie im Programm, nach der Tagesschau um 20.15 Uhr. Morgen wieder den Blick ins Münsterland. Ich freue mich auf eine Abkühlung im Pool. Hendrik Schulte darf den Platz hier im Studio übernehmen. Macht er bestimmt gerne, denn auch hier ist es kühl. Schönen Abend Ihnen.
6: In unseren Schulen lernt man viel zu wenig fürs echte Leben, heißt es ja häufig. Das kann man vom Städtischen Gymnasium in Löhne nicht behaupten. Dort gibt es einen Start-up-Kurs und zwei Teams sind so gut, dass sie sich bei Gründerwettbewerben für die Bundesfinale qualifiziert haben.
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6: Einen schönen guten Abend. Ja, das ist mal praxisnah so ein Start-up-Kurs. Und das heißt auch nicht, dass danach jeder Schüler ein eigenes Unternehmen gründen muss. Aber wenn Sie wissen, wie Sie das machen könnten und auch noch lernen, welche Chancen und Risiken das Ganze birgt, dann sind Sie schon mal bestens aufs Berufsleben vorbereitet. Und zwei Teams aus dem besonderen Unterricht in Löhne sind voll auf Erfolgskurs.
8: Diese vier haben seit August bei einem Start-up-Kurs des Städtischen Gymnasiums Löhne mitgemacht und sind mit ihren Ideen direkt bis ins Bundesfinale gekommen.
9: Also ist ja irgendwie auch der Reiz daran, wenn man jetzt eine eigene Idee hat, dass man dann sagt, das ist wirklich meins, also unsers, das ist unsere Idee, es ist unser Traum mehr oder weniger, dass man den eben einfach leben kann. Das ist schon, finde ich, ein riesengroßer Reiz.
8: Charlotte, Leonie und Ben sind beim Bundesfinale des Deutschen Gründerpreises unter den ersten 10 von 800 Teilnehmern gelandet. Mit einer Alltagshilfe für Menschen mit einer Beeinträchtigung.
10: Wir freuen uns darauf, jetzt auch euren Pitch zu erleben und vor allem auch euren Prototypen vorgestellt zu bekommen. Und ja, auf geht's.
11: Sobald man jetzt eine Flasche hier reintun möchte, um sie zu öffnen, wird sie dadurch gefestigt, dass diese Federn sich daran anpassen, wie breit die Flasche ist. Und dann kann man mit einer Hand die Flasche öffnen.
12: Wir haben gemerkt in den letzten Jahren, dass so ein bisschen der Vorwurf da war, wir lernen ganz viel in der Schule, können Gedichtsanalysen in drei Sprachen schreiben, aber verstehen wenig von wirtschaftlichen Zusammenhängen. Und wir wollten mit dem Kurs ein Angebot schaffen, wo wirtschaftliche Zusammenhänge nicht nur theoretisch erklärt werden, sondern wo die Schülerinnen und Schüler diese auch selbst wirksam erfahren und erleben können.
8: Auch Clara Stintmann ist im Bundesfinale eines Start-up-Wettbewerbs. Sie tritt in 2 Tagen vor der Jury an.
13: Nachhaltig beseitigt werden können. Das Erschreckende daran ist allerdings, so ein Badmintonball ist ein Einmalprodukt. Er wird häufig nach einem Spiel weggeworfen. Und genau das möchte ich ändern. Denn ab jetzt war er nur ein Einmalprodukt.
8: Denn sie will daraus ein Bindemittel für ausgelaufenes Öl machen.
13: Ich glaube auch schon, dass das relativ groß ist. Vor allen Dingen, weil ich klare Vorteile gegenüber der Konkurrenz habe. Und weil es eben auch so ist, dass ich das einzige Produkt bin, das eben nochmal aus einem recycelten Rohstoff etwas nochmal zum Recyceln mache.
8: Tim Formfennes Schüler sollen lernen, wie Selbstständigkeit machbar ist.
14: Es kam sehr fließend rüber und es gab auch einen guten Leitfaden. Also ich finde, du bist gut ins Thema eingestiegen.
8: Der Startup-Kurs ist für alle ein Gewinn.
13: Selbst sollte das nicht funktionieren, es ist einfach eine sehr gute Referenz. Und ich glaube, da können wir schon mal stolz drauf sein, dass wir einfach dann die Erfahrung einfach mitnehmen können.
8: Die 4 werden ihren Weg machen, auch dank des Start-up-Kurses.
6: Manche Jobs sind bei diesen extremen Temperaturen gerade anstrengender als andere, aber sie müssen trotzdem gemacht werden. Die Wasserwerke in Paderborn nutzen den heutigen bundesweiten Tag der Daseinsvorsorge, um sichtbar zu machen, welche Leistungen täglich dafür sorgen, dass Paderborn funktioniert. Zum Beispiel die Arbeit der Stadtentwässerung.
15: Gullideckel auf und los geht's, egal bei welchem Wetter. Der Job ist körperlich anstrengend und wird von den meisten gar nicht wahrgenommen. Das Team der Stadtentwässerung macht das Beste draus.
16: Ja gut, in den heißen Sommertagen, da ist es natürlich sehr warm auf den Straßen, durch den Asphalt und sowas alles. Aber die Arbeit macht an sich Spaß.
15: Obwohl sie nur ihre Arbeit machen, bekommen sie oft Ärger.
17: Ich bin ja von dem Fahrzeug der Fahrer und ich kriege sehr viel ab, das Gemecker von den Pkw-Fahrern. Aber ich kann es nun mal nicht ändern. Die Kanaldeckel sind nun mal auf der Straße und ich muss mich irgendwo hinstellen mit dem Wagen.
15: Wertschätzung gibt's oft nur dann, wenn sie Probleme lösen, etwa Keller wieder freipumpen. Hitze ist anstrengend, richtig. Arbeit macht aber Starkregen.
18: Im letzten Jahr war es halt eben so, dass wir auch eine komplette Unterführung im Bereich des Maßmannplatzes überflutet hatten, sodass wir dann auch in der Nacht da noch gestanden haben mit Pumpen, und Schläuchen. Und dann haben wir die ganze Unterführung der Übernacht leer gepumpt mit 3 Kollegen.
15: Von seinen Mitmenschen wünscht sich Stefan Kohaupt was.
17: Dass die auch wissen, was wir machen. Dass sie auch verstehen, wieso wir es machen. Ja, und dass sie so gegenseitig so ein bisschen Rücksicht nehmen.
15: Und weiter geht's, damit in Paderborn alles läuft.
6: Es war ein Ergebnis, das auf der ganzen Welt diskutiert wurde. Heute, vor genau 10 Jahren, haben sich die Briten dafür entschieden, die EU zu verlassen. Die Folgen des Brexit-Referendums waren bis zu uns nach OWL zu spüren. Für manche Unternehmen sind sie das bis heute. So wie beim Bauchemiehersteller Vollmann in Minden.
19: Seit dem Brexit hat Claudia Löhrmann mit Zollangelegenheiten deutlich mehr zu tun. Vor allem bei Fehlern merkt sie den bürokratischen Zollwahnsinn.
20: Es kann schon mal passieren, dass es zu Missverständnissen beim Fahrer kommt, dass er direkt zum Empfänger, also zu uns beispielsweise, fährt und die Ware bei uns abliefert, ohne diesen Freigabestempel des Zollamts. Und dann ist halt das Problem, dass wir die Ware eben nicht verwenden dürfen, solange bis die Freigabe vom Zoll nicht erfolgt ist. Wenn wir die Ware verarbeiten würden, ohne dass der Zoll die Ware freigegeben hat, würden wir automatisch in ein Bußgeldverfahren laufen in Bezug auf Steuerhinterziehung.
19: In Minden stellt Vollmann unter anderem Bauchchemikalien her, auch für den britischen Markt. Mehr Bürokratie, längere Transportzeiten, all das hat den Handel mit dem Vereinigten Königreich verschlechtert.
20: Wir haben hier eine Laufzeitverzögerung von mindestens 3 bis 4 Tagen, weil man dann auch unterwegs noch mit den Zollkontrollen rechnen muss, mit dem Grenzübergang. Und das hat das ganze Geschäft, ja, ich will mal das freundlich formulieren, entschleunigt.
19: Die Probleme sieht man auch in den Zahlen. NRW hat in den letzten Jahren immer weniger Waren zu den Briten geliefert. 2015 war der Anteil der exportierten Waren aus NRW noch bei fast 8%. Mittlerweile hat der sich fast halbiert. Auch wenn die Briten nicht mehr zu den Top-Exportländern gehören, ist der Markt für OWL immer noch interessant.
1: Weil man sich nahe steht, wirtschaftlich ist es ein bedeutender Markt mit vielen Einwohnern, hoher Kaufkraft. Und warum sollte man den Markt aufgeben? Also wirtschaftlich betrachtet macht es ja keinen Sinn, einfach einen Markt zu ignorieren, der funktioniert.
19: Für den Geschäftsführer von Vollmann und seine Mitarbeiter ist das Vereinigte Königreich immer noch der wichtigste Auslandsmarkt. Durch den Ausbau sind die Umsätze dort seit dem Brexit sogar gestiegen.
21: Wir haben uns natürlich darauf eingestellt. Wir waren ja vorher schon mit Mitarbeitern vor Ort, wir hatten Lager vor Ort, wir haben Produktion vor Ort und das haben wir gestärkt. Das heißt also, wir haben uns ganz klar zu England committed. Ich glaube, wir hätten noch eine bessere Entwicklung gehabt, eine positivere Entwicklung, wenn es diesen Brexit nicht gegeben hätte.
19: Immerhin haben sich die Prozesse mittlerweile eingespielt.
20: Es ist immer noch mehr Arbeit, aber man hat sich dran gewöhnt und man hat es akzeptiert.
19: Insgesamt lohnt sich der Handel mit den Briten also weiter. Und das auch nach dem Brexit.
6: Der Botanische Garten in Bielefeld war mal ein Paradies für Feuersalamander. Rund 21.000 Tiere haben dort gelebt, eine der größten Populationen in ganz Deutschland. Bis die Salamanderpest kam. Der aus Asien eingeschleppte Pilz Besal, der dort, wo er nachgewiesen ist, meistens zu einem Massensterben der Art führt. Wie sieht es in Bielefeld aus? Im vergangenen Herbst wurde dort das erste infizierte Tier gefunden. Viele weitere folgten. Forscher der Uni Bielefeld beobachten die Feuersalamander im Botanischen Garten schon seit Jahren ganz genau. Momentan schwanken sie zwischen Sorge und Hoffnung.
22: Wir machen wöchentliche Monitorings und gucken einfach, wie viele Feuersalamander wir sehen und werden die fotografieren, die wir sehen.
23: Die Voraussetzungen sind schon ganz gut. Es ist schön warm, wir haben Nieselregen, es ist dunkel. Steht den Feuersalamandern eigentlich nichts mehr im Wege.
24: Das Forschungsteam um Professorin Barbara Kaspers hofft darauf, an diesem Abend Feuersalamander zu finden. Das war früher deutlich einfacher.
25: Die meisten Tiere haben wir im Herbst 2023 gefunden. Da haben wir mal in einer Nacht 388 Tiere fotografiert.
24: Von diesen Zahlen kann das Forschungsteam heute nur träumen. 2026 waren 5 an einem Abend Rekord. Grund dafür ist der Pilz Besal, der sich hier seit dem letzten Jahr verbreitet hat.
22: Und dieser Pilz greift die Haut an und macht sozusagen Läsionen in die Haut. Und die Feuersalamander, wie soll ich sagen, die ersticken quasi, weil ihre Haut einfach nicht mehr funktioniert. Der ist ansteckend und die Pilzsporen bleiben auch im Boden. Das heißt, eigentlich ist dort, wo der Pilz mal war, auch, ja, da geht der erstmal auch nicht wieder weg.
24: Hinweisschilder an den Eingängen des Gartens weisen auf den Pilz hin. Wie viele Feuersalamander hier betroffen sind, wissen die Forschenden noch nicht.
22: Vermutung ist, dass natürlich einige gestorben sind. Wir wissen aber einfach nicht, was unterirdisch passiert. Wir wissen nicht, wie viele tot sind oder ob sie einfach nur ausharren und vielleicht im Herbst rauskommen. Also im August letzten Jahres ist eben der erste bestätigte Besalfall hier im Botanischen Garten gefunden worden. Und seitdem haben wir im letzten Jahr 50 tote Tiere gefunden. Dieses Jahr noch kein einziges totes Tier, dafür 20 lebendige, die auch nicht aussahen, als wären sie infiziert. Das letzte Mal war ich halt vor 2 Wochen hier und habe tatsächlich auch hier ein Weibchen gefunden.
24: Aktuell finden sie bei ihrer Zählung nur noch 1/10 im Vergleich zu der Zeit vor dem Pilz.
22: Aber Schnecken gibt es genug. Wirklich.
26: Wir stehen hier an den Trockensteinmauern im Botanischen Garten. Das ist ein ganz besonderer Ort hier. Die sind sehr alt, diese Trockensteinmauern. Das sind lose, aufgeschichtete Steine und da gehen Gänge ganz tief ins Erdreich rein. Und da sitzen die Feuersalamander drin.
24: Der Botanische Garten ist das Zuhause von vielen Tieren. Schnecken, Frösche, Molche. Aber von Feuersalamandern fehlt bisher jede Spur.
26: Schauen wir doch mal, ob hier im Wasser was zu sehen ist.
22: Ja.
26: Ja, hier sitzt direkt eine Feuersalamanderlarve. Ja, hier vor uns sitzen 3 Feuersalamanderlarven im Wasser. Und die sehen alle 3 ganz unterschiedlich aus. Hier vorne sitzt eine dunkle, da hinten eine, die etwas heller ist. Man kann gut die Kiemen erkennen, die sie noch haben, am Hinterkopf ausgebildet. Und an den gelben Punkten, an den Beinansätzen, erkennt man sofort, dass es eine Feuersalamanderlarve ist.
22: Aber es ist schön, dass wir hier welche sehen, ne?
26: Ja, und zwar gleich einige. 1, 2, 3, 4, 5.
24: Die Larven selbst sind, solange sie im Wasser sind, sicher vor dem Pilz. Sie können sich aber anstecken, sobald sie ausgewachsen sind. Vor 2 Jahren konnten hier pro Nacht mehr als 100 Feuersalamander beobachtet werden. Heute leider keine.
22: Jetzt haben wir keinen gefunden heute.
26: Keinen einzigen Feuersalamander, nee.
6: Ja, aber immerhin haben sie einige Larven gesehen. Der Pilz wurde übrigens nicht nur im Botanischen Garten in Bielefeld nachgewiesen, sondern auch im östlichen Stadtgebiet und im Teutoburger Wald. Einheimische Tiere und Wildpflanzen sind auch die Leidenschaft von Alex Göcke. Eigentlich arbeitet er beim Ordnungsamt, aber im Garten seiner Familie hat er ein kleines Paradies geschaffen, das natürlich jetzt im Sommer ganz besonders schön ist. Rüdiger Ramme hat ihn besucht, damit Sie es auch sehen können.
0: Grüß dich.
2: Hi.
0: Was machst du hier?
2: Alex, hi.
0: Hi.
2: Ich räume hier ein, ich habe einen Verschenkestand.
0: Okay.
2: Es geht darum, dass ich für mich privat einheimische Wildpflanzen ziehe, weil das mein Konzept ist im Garten. Und wenn ich was übrig habe, dann topfe ich das und dann kommt es hier in den Verschenkestand.
0: Also teilst du praktisch deine Begeisterung für Naturgarten mit anderen Menschen und das auch noch kostenlos?
2: Genau.
3: Alex Göcke liebt einheimische wilde Pflanzen und Tiere. Je mehr Gesumme und Gekrabbel, desto besser.
2: Guck mal her, Rüdiger, siehst du das hier?
0: Ja.
2: Das ist die veränderliche Krabbenspinne, die hat gerade was gefangen. Und die lebt ihren Lebenszyklus wirklich an einer Pflanze. Nicht an einer Blüte, aber an einer Pflanze.
3: Alex will zeigen, dass ein üppiger Naturgarten mit Artenschutzzonen ganz locker neben Pool und Trampolin gedeihen kann. Bunte Blumen für die Insekten, daneben jede Menge Obst zum Naschen.
2: Und hier haben wir auch ein paar Walderdbeeren drin.
0: Ich darf mal naschen hier.
2: Ja, mach mal.
3: Für die Gartenecken wie den Teich mit Trockenmauer gibt Alex nur wenig Geld aus.
0: Ja, ich sehe, du verwendest viele alte Materialien, also verzichtest auf Beton zum Beispiel.
2: Ja, genau.
0: Sicherlich auch ökologisch nachhaltig, aber auch optisch reizvoll, ne?
2: Ja, also diese alten Feldbrandsteine hier, die haben ja schon Charakter, ne? Das brauchen wir, kann man ja schon so sagen. Und das ist mir halt wichtig, alte Materialien zu recyceln, weil die habe ich jetzt zum Beispiel hier von dem Bauernhof.
0: Mhm.
2: Und genau, das ist ja wirklich ein guter Recycling-Ansatz.
3: Und der Behälter oberhalb des Teiches ist die Hälfte von einem alten Plastikwasserfass.
2: Und ich habe mir gedacht, was mache ich damit? Ich wollte es nicht wegschmeißen. Und es ist erstens ein Lebensraum für die Wasserminze und für die einheimische Teichrose. Mhm. Aber es ist auch ein bisschen so eine Vorklärstufe für meinen Teich.
0: Okay. Es gibt unheimlich tolle Baumaterialien. Jeder denkt dann immer, ich muss teures Betonpflaster kaufen. Beton, schlechter CO2, schlechter ökologischer Fußabdruck, ja, genau. Viel CO2 entsteht bei der Produktion. Ja. Es gibt so tolle Materialien und die lassen das alles auch viel natürlicher.
2: Ja.
3: Die Insekten brauchen einheimische Wildpflanzen und für die ist doch in jedem Garten ein bisschen Platz, findet Alex. Bei ihm darf auch der Rasen wild sein. An den Rändern wächst eine Wildblumenwiese. Und damit jeder, der sich vielleicht eine kleine Artenschutzzone im Garten anschaffen will, auch Mut und Orientierung bekommt, hat Alex eine kostenlose Plattform programmiert, die bald auch als App funktionieren soll.
2: Also das ist meine Transportation vom Naturgarten ins Digitale.
0: Ja.
2: Und das ist eine Art Biodiversitätsplattform, wo man seinen Garten halt auch planen kann.
3: Zum Beispiel einen Totholzhaufen. Draufklicken, dann eingeben, wie groß er werden soll und den Standort. Schon spuckt die Plattform eine Art Einkaufszettel aus, plus Anleitung.
0: Finde ich natürlich eine ganz tolle Sache, auch für Leute, die sich noch gar nicht so richtig mit dem Naturgärtnern auskennen.
3: Alex hat sich auch Erstaunliches ausgedacht.
2: Die Interaktion von Tieren und Pflanzen habe ich in einem Nahrungsnetz abgebildet. Und das sieht dann so aus. Du siehst, jetzt nehmen wir als Beispiel mal hier die echte Sternenniere in meinem Waldbeet. Ja. Die interagiert mit diesen Tieren. Und wenn du jetzt eine Hummel hast, die fliegt dann halt in diesem Nahrungsnetz 5 verschiedene Pflanzen an. Das wird wunderbar abgebildet.
0: Und je mehr Linien ich jetzt habe, desto stabiler ist das ganze System?
2: Ja.
3: So kann jeder sehen, wie wertvoll seine Anpflanzung ist. Für immer mehr Pflanzen sammelt Alex die Samen.
2: Das ist hier Plastik, das ist nicht gut. Aber es ist wiederum trotzdem gut für Saatgutgewinnung. Mhm. Warum? Du kannst es hier einfach rüberstülpen und hier hast du einfach den Wind, der streicht durch, trocknet die Samen. Die Samen können auch an der Pflanze trocknen, fallen aus, fallen nicht runter und so hast du einfach gute Qualität.
3: Die fertigen Samen kommen natürlich auch in den Verschenkestand, um auf die Reise zu gehen und Alex' Idee weiterzutragen.
0: Es war sehr inspirierend für mich. Ich habe ganz viel mitgenommen. Hier toller Garten, viel gelernt, tolle App, finde ich.
2: Danke, danke.
0: Mach's gut. Bis dann. Tschüss und weiter so.
6: Ja, wirklich viele tolle Ideen. Ja, wenn man viel Wasser im Garten hat, ist es natürlich super bei der Hitze. Aber was, wenn nicht? Es soll ja erstmal noch sehr heiß und trocken bleiben. Und das heißt auch, nicht nur viele Menschen leiden, sondern auch die Pflanzen. Vor allem, wenn man nicht gießen darf wegen der Wasserknappheit. Was kann man also tun? Das kann uns Simon Echterhoff sagen. Er ist Berufsschullehrer für Gärtner in Herford. Schön, dass Sie heute Abend bei uns sind.
4: Schön, dass ich hier sein darf.
6: Viele Pflanzen leiden bei der Hitze. Und wir wissen natürlich, wenn alles schlapp runterhängt, da fehlt das Wasser. Aber kann man vorher schon erkennen, dass Pflanzen leiden? Und da vielleicht eingreifen?
4: Ja, ich kann den Boden beurteilen, den kann ich so ein bisschen mit den Händen in Augenschein nehmen. Und wenn der so fein krümelig wird, dann wäre es auf jeden Fall Zeit, wieder zu wässern.
6: Und Sie sagen, man soll eher einmal viel wässern als häufiger zwischendurch. Warum?
4: Ja, man kann die Pflanzen so ein bisschen trainieren, auch so, dass sie Konditionen kriegt, längere Trockenphasen zu überstehen. Wenn ich einmal kräftig gieße, dann wird der Boden gut durchfeuchtet. Die Pflanzen müssen tief wurzeln und die Phasen dazwischen regen auch nochmal dieses tiefwurzelnde Wurzelsystem an. Mhm. Also ist langfristig förderlich.
6: Okay. Und dann gießen ja viele abends, aber Sie sagen, morgens ist besser. Warum?
4: Prinzipiell würde natürlich auch der Abend gehen. Der Abend hat manchmal den Nachteil, die Pflanzen gehen vielleicht etwas feuchter in die Nacht rein. Das kann mal für Pilzinfektionen etwas kritisch sein. Mhm. Ansonsten ist der Abend trotzdem immer besser, als mittags zu gießen.
6: Gut. Jetzt haben wir ja auch gestern schon darüber berichtet, dass in Teilen OWLs die sogenannte Trinkwasserampel auf Rot steht. Das heißt, es wird zum Wassersparen aufgerufen. Es gibt Bußgelder, wenn man Wasser benutzt, zum Beispiel zum Wässern der Gärten, zum Gießen von Pflanzen oder für Pools. Was kann man denn dann machen, wenn man gar kein Wasser mehr aus der Leitung benutzen darf?
4: Ja. Im besten Fall fängt man auch da frühzeitig an, Regenwasser zu sammeln, spricht sich vielleicht auch mit Nachbarn an, die das schon machen in Regenwassertonnen. Was man auch machen kann mit Kübelpflanzen, die nicht in die prolle Sonne, sondern ein bisschen schattierter, dann reduziere ich auch da die Verdunstung schon. Und entsprechend auch morgens wässern, weil dadurch viel, viel weniger Wasser verbraucht wird, wenn ich schon Regenwasser nehme, was ja wahrscheinlich auch knapp ist.
6: Aber wenn alles nichts mehr hilft, muss man sich entscheiden, welche Pflanze rette ich und welche rette ich nicht. Irgendwie abdecken oder irgendwie überdecken oder so bringt wahrscheinlich nicht wirklich was.
4: Wenn einzelne Pflanzenteile zum Beispiel schon zurückgetrocknet ist und es schon so schlimm ist, dann hilft es durchaus auch mal, diese zurückgetrockneten Stellen wegzuschneiden. Vielleicht Blüten, die werden sicherlich als erstes vertrocknen. Mhm. Und dann kann im Zweifel auch mal ein Schattierleinen helfen, zumindest die Verdunstung zu reduzieren.
6: Manche kaufen sogar Wasser, ne? Um es dann irgendwie an die Pflanzen ranzukippen. Ja. Wird wahrscheinlich dann ein bisschen teuer auf Dauer.
4: Man muss sich auch immer die Dimensionen vorstellen. Man braucht unheimlich viel. Also ich würde tendenziell eher so an den Strategien arbeiten, dass die Pflanze längere Trockenheiten besteht.
6: Sie haben viele angehende Gärtner in der Berufsschule, die von Ihnen lernen, wie das Ganze geht. Und Sie sagen, ein ganz wichtiger Punkt heutzutage ist auch, die richtigen Pflanzen rechtzeitig zu pflanzen, also hitzebeständige Pflanzen.
4: Ja, ne? Genau. Die kann ich auch schon als Laie ganz gut erkennen. Wenn ich relativ große Blätter habe, die weich sind, dann deutet das immer darauf hin, dass eine Pflanze eher im schattigen, kühleren Standort steht. Wenn ich zum Beispiel eine Pflanze habe mit eher kleinen, schmalen Blättern, die vielleicht auch so silbrig-grau behaart sind, deutet das immer schon auf eine gewisse Trockenheitsresistenz hin.
6: Das heißt, wir müssen jetzt nicht alle Kakteen pflanzen. Nee. Aber was wären zum Beispiel Pflanzen, die super Hitze aushalten, so Klassiker?
4: Also das reicht von dem Lavendel oder vielleicht auch dem Natternkopf, der jetzt so am Straßenrand steht, bis hin zu Bäumen, beispielsweise einen Apfeldorn oder auch der Eisenholzbaum. Oder wenn man heimische Bäume sich anguckt, der Feldahorn. Also die Palette reicht von bis, was der eigene Garten so an Kapazität auch hat.
6: Ja, also es ist wie immer so, man sollte sich rechtzeitig vorbereiten. Wenn man erstmal in der Hitzewelle steckt, ist es meistens dann schon ein bisschen spät. Aber wenn der Nachbar mit der Regentonne aushelfen kann, ist zumindest dann in den Bereichen, wo man kein Trinkwasser benutzen darf,
4: auch genug Wasser. Das wäre natürlich der beste Fall.
6: Also, Gemeinschaft ist immer ein gutes Ding. Herzlichen Dank, dass Sie heute bei uns vorbeigeschaut haben.
4: Vielen Dank.
6: Wir sind ja auch Storchenregion hier in Westfalen und Sie können den kleinen Störchen sogar live beim Großwerden zugucken. Und dafür brauchen Sie noch nicht mal ein Storchennest in der Nähe. Denn unter anderem im kleinen Dorf Hilbeck bei Werl gibt es eine Storchennest-Webcam. Die sendet rund um die Uhr Live-Bilder aus dem Nest. Ich habe vorhin auch mal selber geguckt und die zwei Jungtiere sind tatsächlich schon relativ groß. Und es macht richtig Spaß, die zu beobachten. Und nicht nur ich finde das spannend, sondern auch noch sehr viele andere Menschen, die regelmäßig gucken, was bei den Störchen so los ist.
5: Für solche Beobachtungen braucht man Geduld. Viel Geduld. Störchenpapa Willi holt Wasser für den Nachwuchs und gibt das bei der Hitze an die Küken weiter. Jürgen Kiko und andere aus dem Dorf sorgen dafür, dass man den Störchen auch ohne langes Warten zuschauen kann. Via Webcam kann jeder hautnah dabei sein.
7: Human sound.
5: Mittlerweile sind sie hier im Dorf alle etwas storchverrückt. Sobald sich im Nest von Elfriede und Willi etwas tut, ist man dabei. Ganz Hilbeck freut sich über die mittlerweile bekanntesten Dorfbewohner.
7: Ja, man ist schon stolz. Ich habe auch ständig mein Tablet zu Hause offen und beobachte das Nest und ist einfach interessant.
9: Ja, weil es für Hilbeck eine Seltenheit ist. Wir hatten ja noch nie Störche hier in Hilbeck.
10: Wir haben ja unseren Garten hier direkt nebenan und die Gartenarbeit macht einfach nochmal so viel Spaß. Im Tiefflug kommen sie dann über den Garten gefegt und irgendwie gehören sie mit zu unserem Alltag.
11: Fürs Dorf selber, es ist eine, ja, ich sag mal, kleine Attraktion. Hier mitten oder in der Nähe des Dorfplatzes kommt es gut an, die Leute wissen es. Und es vergeht kein Tag, wo hier nicht Leute sich auf dem Platz treffen und immer nachschauen.
12: Ist auch belegt. Ja.
5: Diese Kamera macht's möglich und eine weitere versteckt in einem Baum. Im Dorf haben viele zusammengelegt, um die Technik anzuschaffen. Dann wurde ehrenamtlich geplant, gebaut, ausprobiert und auf Sendung gegangen. Jürgen Kiko heißt im Dorf seitdem nur noch der Storchenvater.
13: Das Schönste ist eigentlich immer so jedes Jahr, wenn das erste Küken schlüpft. Das ist also immer ein Highlight, sag ich mal, für alle. Das ist so ein, bei vielen, die das eben beobachten, so man wird noch mal Vater, also nach dem Motto. Also sind viele, die das sagen, die das auch so schön finden, eben zu sehen, wie das neue Leben entsteht.
14: Das halbe Dorf zittert mit?
13: Ja, auf jeden Fall. Nicht nur das halbe Dorf, wie gesagt, auch weltweit.
5: Im August machen sich die Störche auf den Weg Richtung Süden. Das Störchenfernsehen Hilbeck hat dann Sendepause bis zum Frühjahr.
6: Aufgrund eines Gefahrgutaustritts auf der Bahnstrecke zwischen Minden und Löhne nahe Fennebeck ist momentan der Zugverkehr auf diesem Abschnitt gesperrt. Die Züge entfallen teilweise. Offenbar ist auch die ICE-Verbindung nach Berlin betroffen. Unser Reporter Noah Brümmelhorst ist für uns auf Kanzlersweide in Minden. Noah, die Einsatzkräfte haben sich ja dort versammelt. Was genau ist los? Kannst du uns dazu ein bisschen mehr erzählen?
27: Ja, ganz genau. Wir sind hier quasi auf dem Bereitstellungsraum der Feuerwehr. Das heißt, hier sind die Einsatzkräfte und viele Fahrzeuge aufgestellt, die im Notfall eingreifen können oder auch dann teilweise disponiert werden und zur Unglücksstelle fahren. Das, was wir jetzt zum aktuellen Stand wissen, das kann ich eigentlich auch direkt den Einsatzleiter fragen. Tim Upheber ist das. Was können Sie uns sagen? Was ist im Moment Stand der Dinge?
28: Also im Moment ist es so, wir hatten hier eine Einsatzmeldung, dass ein Waggon leckgeschlagen ist und Ethanol ausgetreten ist. Das ist ungefähr 95.000 Liter in diesem Waggon. Und wir sind jetzt dabei, gerade einmal sicherzustellen, dass durch das Ethanol keine Brandgefahr ausgeht und andersrum auf der zweiten Seite zu sicherzustellen, dass wir dieses Leck eingedichtet kriegen, dass halt nicht weiter Produkt austritt.
27: Der Bahnverkehr ist jetzt hier komplett eingestellt. Können Sie schon irgendwie eine Prognose geben, was und wie lange das noch dauern wird, bis es wieder weitergehen kann?
28: Nee, das kann ich leider nicht. Wir sind, wie gesagt, jetzt gerade dabei und gehen vor und versuchen, dieses Leck abzudichten. Wie lange das jetzt wirklich dauert, das sehen wir, wenn wir da vor Ort sind. Dementsprechend müssen halt Schutzkleidung getragen werden. Das zieht sich jetzt alles ein bisschen. Das kann ich leider noch nicht sagen.
27: Der Unglücksort ist ja von hier, also von Kanzlersweide, ungefähr 400, 500 Meter so in diese Richtung entfernt. Hier ist der Bereitstellungsraum der Feuerwehr aufgebaut. Was können Sie uns zum Umfang dieses Einsatzes sagen?
28: Naja, es ist für die Feuerwehr schon eine Materialschlacht, weil wir einen Gefahrgutaustritt haben. Die Einsatzkräfte sich entsprechend schützen müssen. Und bei diesen Witterungen ist das natürlich nochmal eine doppelte Belastung. Das Produkt, was dort austritt, ist halt leicht entzündlich. Bei diesen Temperaturen natürlich auch nochmal nicht ungefährlich, sodass wir halt sehr viel an Material aufbringen müssen, doch an Personal aufbringen müssen, um diese Gefahr sozusagen dann jetzt auch eindämmen zu können.
27: Man sieht das auch hier im Hintergrund. Ich kann jetzt leider die Kamera nicht drehen, aber da vorne sind zwei Dixi-Klos schon angerollt. Der Feuerwehr hier hinter uns, dieser Wagen, das ist quasi die Küche, haben Sie es genannt, weil man auch die Einsatzkräfte jetzt versorgen muss und davon ausgeht, dass es noch ein bisschen länger dauert.
28: Ja, genau. Jetzt haben Sie natürlich die perfekten Beispiele rausgepickt. Ganz viele andere Einsatzkräfte sind natürlich schon im Einsatz. Auch andere Sondergruppen sind hier im Einsatz. Aber ja, wir gehen davon aus, dass das natürlich länger dauert. Und hier im Hintergrund der Anhänger ist zum Beispiel für kühle Getränke, sodass wir die Einsatzkräfte bei diesen Witterungen auch entsprechend versorgen können. Genau.
27: Jetzt gibt es eine Verletzte, das ist schon bekannt. Es soll sich um die Lokführerin handeln. Können Sie da genaueres zu sagen? Und gibt es noch aktuell weitere Verletzte?
28: Also weitere Verletzte haben wir aktuell nicht. Es ist richtig, dass wir die Lokführerin gerettet haben aus der Lok. Die ist ins Krankenhaus gekommen. Mehr kann ich dazu leider im Moment auch noch nicht sagen.
27: Wir werden das natürlich jetzt weiter verfolgen. Noch ist es ja hell. Macht das irgendwann einen Unterschied, wenn es jetzt in die Nacht geht?
28: es wird irgendwann ein Lichtproblem werden. Also wenn wir selig bis in die Nacht hier wären und es dunkel werden würde, müssten wir noch anfangen auszuleuchten. Ich habe aber die Hoffnung, dass wir das vorher hoffentlich hier beenden können.
27: Okay, super. Vielen Dank erstmal für die Einschätzung hier live von der Einsatzstelle. Und man sieht es, das wird hier also noch ein bisschen dauern. Und wir werden sicherlich dann ein paar Statusmeldungen auch immer wieder bei uns online auf wdr.de verkünden können.
6: Danke dir, lieber Noah, für diese Eindrücke aus Minden. Bei einem Badeunfall ist heute Nachmittag ein Mann im Godelheimer See ertrunken. Menschen hatten beobachtet, wie er von einer Plattform ins Wasser gesprungen und dann nicht wieder aufgetaucht ist. Die Rettungskräfte haben ihn schnell gefunden und auch versucht zu animieren, konnten ihm aber nicht mehr helfen. Mehr kann die Polizei derzeit noch nicht sagen. So, und das war's von uns schon fast. Fehlt nur noch der Blick aufs Wetter. Und bei unserem Wetterfoto nehmen wir Sie auch noch mal mit nach draußen. Denn unser Zuschauer Martin Düsterberg hat im Kurpark von Bad Salzuflen auf dem Flüsschen Salze einige Kanadagänse für uns fotografiert. Das sind diese hier, die hier alle so in einer schicken Reihe hintereinander wegschwimmen. Ganz herzlichen Dank dafür. Und wie es beim Wetter weitergeht, das gucken wir uns jetzt noch zusammen an. Hier sind die Aussichten. In der Nacht sind kaum Wolken am Himmel. Die Tiefstwerte liegen zwischen 17 und 14 Grad. Das reicht zum Durchlüften. Der Wind weht nur schwach aus unterschiedlichen Richtungen. Auch morgen Vormittag ist es wieder weitgehend sonnig und die Luft heizt sich schnell auf. Dann sind es schon 27 bis 29 Grad. Und auch am Nachmittag bleibt es sonnig ohne nennenswerte Wolken. Dazu verschärft sich die Hitze weiter. Die Temperaturen steigen im Wesergebirge auf 33 Grad und an der Emp sogar bis auf 35 Grad. Der Wind bleibt schwach, dafür nehmen Hitzebelastung und Waldbrandgefahr deutlich zu. Und so geht's weiter. Auch Donnerstag viel Sonne nach einer tropischen Nacht. Nachmittagswerte von um die 35 Grad. Freitag sehr schwül und sonnig mit nur wenigen Quellwolken. Dazu extreme Hitzebelastung bei bis zu 37 Grad. Samstag wird sogar noch heißer. Ab nachmittags nehmen dann die Quellwolken zu und gegen Abend sind auch Gewitter möglich. Damit ist es mit der extremen Hitze dann wahrscheinlich erstmal vorbei. Die Temperaturen sinken wieder auf typische Sommerwerte. Dabei wird es aber dann wechselhafter. Neben sonnigen Phasen sind dann auch wieder Schauer und weitere Gewitter möglich. Haben Sie Lust auf einen Krimi heute Abend? Wir hätten einen Tatort für Sie im Angebot mit den Kölner Kommissaren Ballauf und Schenk. Direkt nach der Tagesschau geht's los. Wir wünschen Ihnen einen schönen Fernsehabend hier bei uns im WDR.

0: Extrem heiß, extrem trocken. Die Gefahr für Waldbrände bei uns steigt. Und die Feuerwehr ist besorgt, denn wir alle erinnern uns ja auch noch an die Bilder von den letzten Waldbränden hier bei uns in Südwestfalen.
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0: Schön, dass Sie dabei sind. Guten Abend. Ja, im Wald müssen wir die Tage auf jeden Fall besonders vorsichtig sein. Auch auf freien Wiesenflächen zum Beispiel. Richtung Ende der Woche landen wir bei 39 Grad wahrscheinlich. Und der sogenannte Graslandfeuerindex vom Deutschen Wetterdienst landet dann ab Donnerstag bei uns in Südwestfalen schon bei der zweithöchsten Warnstufe.
2: Und die Brandgefahr steigt auch in den Wäldern in Südwestfalen. Spätestens Ende der Woche steigt vor allem der Graslandfeuerindex des Deutschen Wetterdienstes auf die zweithöchste Stufe. Dabei geht es vor allem um Grün- und Ackerflächen außerhalb von Wäldern. Diese Flächen sind im Moment besonders gefährdet, weiß Michael Kling, Kreisbrandmeister im Märkischen Kreis.
3: Nachts bildet sich Tau im Waldbereich, wo es noch beschattet ist. Da hält sich diese Tau auch etwas länger. Auf den Sonnenflächen, also auf den Feldern, auf den Graslandflächen, trocknet das innerhalb weniger Minuten oder Stunden ab, sodass wir ab dem Mittagsbereich schon wieder eine sehr hohe Gefahr haben. Und auch die Niederschläge der letzten Tage und Wochen haben nicht zu einer Entspannung geführt.
2: Aber auch in den Wäldern steigt die Brandgefahr. Ein Risiko ist hier vor allem Totholz, verursacht beispielsweise durch den Borkenkäfer. Die Feuerwehr bittet deshalb darum, nur auf ausgewiesenen Flächen zu grillen und Zigarettenstummel nicht einfach in die Natur zu werfen.
0: Beim WM Public Viewing in Siegen bei der Irlebrauerei hat es am Wochenende einen rechtsextremen Vorfall gegeben. Als die deutsche Nationalhymne vor dem Spiel zu hören war, soll eine Person den Hitlergruß gezeigt haben. Jetzt ermittelt der Staatsschutz. Und in Iserlohn hat ein Kameramann, der auch für den WDR arbeitet, diese Bilder hier gefilmt. Autokorso, die deutsche Mannschaft hatte gerade gewonnen bei der WM gegen die Elfenbeinküste. Zu sehen war auch hier eine Person, die ein Trikot mit verfassungsfeindlichen Aufdrucken trägt, wie schon in Duisburg am Wochenende, mit Führer und der Zahl 44, die waren darauf zu sehen. Die Zahlenkombi 44 erinnert im Schriftstil stark an die Runen der SS. Die war im Nationalsozialismus für Terror und Unterdrückung verantwortlich. Im Duisburger Fall hat der Staatsschutz auf jeden Fall schon Ermittlungen aufgenommen. Und der Politikwissenschaftler Konrad Ziller von der Uni Duisburg-Essen, der hält so ein Auftreten im Führertrikot mit dieser Rückennummer 44 für ein sehr bewusstes, deutlich gesetztes, extra gesetztes Statement. Mit ihm vertiefen wir morgen das Thema und den Fall aus Iserlohn hier in der Lokalzeit Südwestfalen um 19.30 Uhr. Der Streit, ob der Wolf Milan oder ein ähnliches männliches Tier abgeschossen werden darf, geht in die nächste Runde. Der Kreis Olpe will jetzt Einspruch einlegen gegen die Entscheidung des Verwaltungsgerichts Arnsberg. Das hat hier im Eilverfahren entschieden, der Wolf darf nicht abgeschossen werden. Immerhin hat er ja wohl im April in Wenden 35 Schafe und Lämmer gerissen. Entsprechend unterschiedlich fallen die Reaktionen aus auf die Begründung des Gerichts.
4: Um ihn geht es. Wolf GW 1896M darf jetzt doch nicht abgeschossen werden. Das Verwaltungsgericht Arnsberg hat dem Einspruch der Naturschutzinitiative stattgegeben. Die Begründung.
5: In den meisten Fällen hatte der Wolf keine Herdenschutzmaßnahmen zu überwinden, um Tiere reißen zu können. Daher hält es die Kammer jedenfalls im Eilverfahren für naheliegend, dass eine Erhöhung von Herdenschutzmaßnahmen dazu führen wird, dass zukünftige Schäden durch den Wolf eingedämmt werden können.
4: Weil die Tierhalter nicht genügend Herdenschutzmaßnahmen getroffen haben, sei ein Abschuss nicht verhältnismäßig. Die klagende Naturschutzinitiative fühlt sich bestätigt.
6: Deshalb müssen zunächst einmal die Tierhalter tätig werden, nicht die Behörde mit ihrer jagdlichen Genehmigung. Denn Herdenschutz wirkt, wenn er denn durchgeführt wird. Dies ist anerkannter wissenschaftlicher Erkenntnisstand. Wir werden uns auch weiterhin schützend vor alle Wildtiere stellen.
4: Komplett anderer Meinung ist da Bernd Eichert. Der Sprecher der Tierhalter akzeptiert das Gerichtsurteil, aber verstehen kann er den Gerichtsentscheid überhaupt nicht. Wolf GW 1896M müsse gejagt werden dürfen.
7: Für viele Weidetierhalter ist das natürlich ein Schlag in die Sicht, wenn so ein Intensivtäter weiter geschützt wird. Also das finden wir schon als sehr belastend, auch weil er jetzt mittlerweile auch in über 100 Rissgeschehen mit beteiligt ihr Wesen ist. Und da hätte ich mir einfach gewünscht, dass man hier gesagt hätte, jetzt ist Schluss, wir ziehen hier die Reißleine.
4: Gegen den Beschluss des Verwaltungsgerichts Arnsberg hat der Kreis Olpe heute Beschwerde eingelegt. Über das Schicksal von Wolf GW 1896M entscheidet nun das Oberverwaltungsgericht Münster.
0: Wolf kann also Ärger machen, wissen wir jetzt. Aber wie viel Ärger kann denn ein Bauwagen machen? Ganz schön viel, zumindest bei Familie Irle aus Freudenberg. Über 300 Euro Strafe sollen die zahlen, weil dieser Bauwagen da nicht stehen darf, sagt die Bauaufsicht im Kreis Siegen-Wittgenstein. Das Grundstück mit der Wiese gehört zwar der Familie, aber die Aufsicht sagt, der Bauwagen sei ortsfest aufgestellt und bräuchte deswegen eine Baugenehmigung. Und jetzt wird es kompliziert, die kann nicht erteilt werden, weil der Bauwagen ja ortsfest ist. Man kann es kaum durchblicken, auch die Irles nicht.
8: Ein Bauwagen auf der eigenen Obstwiese. Für Steffen Irle aus Freudenberg und seine Mutter Helma eine feine Sache. So haben sie ihr Werkzeug immer griffbereit und können mit dem vom Bauwagendach aufgefangenen Regenwasser ihre Obstbäume gießen. Müssen dafür kein wertvolles Trinkwasser verschwenden. Dass das jetzt alles auf einmal illegal sein soll, hätten sie nie gedacht.
9: Ich habe 7,5 Jahre lang hier einen Bauwagen stehen gehabt, ohne irgendwelche Reklamationen. Ich habe von den Bürgern in Büschergrund gehört, die hier spazieren gehen mit Hund, wie schön das ist, wie toll das aussieht und dass man sich schon mal hinsetzen kann und die Aussicht genießen. Ich hatte nur positive Rückmeldungen aus dem Ort und war dann ziemlich baff, wo ich dieses Schreiben kriegte.
8: In diesem Schreiben wird die ortsfeste Aufstellung des Wagens moniert. Das erfordere eine Baugenehmigung, die aber in einem geschützten Landschaftsbereich nicht erteilt werden könne. Das können die Irles nicht nachvollziehen. Der Wagen hat immer wieder auch woanders gestanden. Warum ist er dann ortsfest?
9: Der hat zwei Räder, der hat eine Anhängerdeichsel. Ich kann den anhängen und ich kann den fahren. Und dadurch, dass er einmal auf diesem Grundstück und einmal auf dem anderen Grundstück gestanden hat, müsste sich auch für einen Verwaltungsmitarbeiter ergeben, dass er beweglich ist und nicht fest, ortsfest aufgestellt.
8: Also kann ein Wagen mit Rädern, Achse und Deichsel wirklich wie ein Bauwerk behandelt werden? Ja, kann er, schreibt uns der Kreis Siegen-Wittgenstein auf Nachfrage.
6: Ein Bauwagen kann rechtlich als Gebäude gelten, auch wenn er grundsätzlich beweglich ist. Das ist vor allem dann der Fall, wenn er länger, mehr als 3 Monate oder immer wieder am gleichen Ort steht.
8: Okay, der Wagen ist also ein Gebäude. Aber warum darf er hier nicht genehmigt werden? Auch dazu antwortet uns der Kreis schriftlich.
6: Im beschriebenen Fall liegt das Grundstück zusätzlich in einem Landschaftsschutzbereich bzw. besonders geschützten Gebiet. Deshalb ist das geplante Vorhaben dort nicht zulässig.
8: Auch das ist für Helma Irle schwer nachzuvollziehen.

0: nachvollziehbar.
1: Da sind keine belastenden Stoffe drin, weder Öl noch sonst irgendwas. Was das jetzt Naturschutz stört, konnte mir auch keiner eine Antwort drauf geben.
0: Doch der Bauwagen ist nicht das einzige Behördenproblem der Irlis. Auch beim Alpaka-Unterstand nebenan gibt es ein Hin und Her wegen der Baugenehmigung. Susanne und Rainer Waffenschmidt wohnen ganz in der Nähe und können nicht verstehen, warum es wegen solcher Dinge immer wieder Probleme gibt.
2: Ja, ich kann einfach nicht nachvollziehen, dass man einer Familie, jetzt insbesondere beim Steffen Irle, da so Steine in den Weg legt. Ne? Die sind auch ehrenamtlich total engagiert und machen ganz viel fürs Gemeinwohl. Ja, und als wir gehört haben, dass der Kreis da jetzt so Steine in den Weg legt, waren wir einfach fassungslos. Ne? Wie kann man das machen?
0: Das wissen die Irles auch nicht. Sie haben den Kampf aufgegeben und wollen sich einen anderen Platz für ihren Bauwagen suchen.
3: Ein ganzer Ort hatte die letzten Wochen nur dieses eine Dach hier im Kopf. Das gehört zur Schützenhalle in Altengeseke. Und weil der Holzwurm sich im alten Dach ein bisschen zu wohl gefühlt hatte, hat das Bauamt die Halle vor gut 2 Jahren gesperrt. Finito. Jetzt am Wochenende aber war das Schützenfest angesagt. Und bis dahin sollte das neue Dach unbedingt fertig sein. Geklappt hat das, aber nur, weil echt alle mit angepackt haben.
4: Die gute Nachricht direkt am Anfang. Die Schützen in Altengeseke haben groß gefeiert. Alles ist rechtzeitig fertig geworden. Wenn man genau hinschaut, kann man sehen, dass Schützenoberste Marc Bergmann noch etwas glücklicher aussieht als sonst. Und das hat einen Grund. Bis zum letzten Tag ist in und an der Halle gearbeitet worden. Hier haben viele Helfer Tausende von Arbeitsstunden geleistet, ehrenamtlich. Über viele Monate hat der Ehrgeiz hier nicht nachgelassen.
5: Also die Halle ist im Januar 2024 offiziell gesperrt worden. Und seitdem waren wir durchgehend zugange eigentlich. Wir haben die Stunden nicht festgehalten, aber es war dann wirklich in der heißen Phase. Jeden Tag war hier ab 16 Uhr geöffnet und da waren echt viele freiwillige, ehrenamtliche Helfer, die uns richtig unterstützt haben. Und das war schon eine super Sache, ja.
4: Es gab Zeiten, da haben wir uns täglich an der Halle getroffen, sagen viele Altengeseker. Jetzt, wo alles geschafft ist, fällt oft ein Wort: Stolz.
6: Das waren unsägliche Arbeitsstunden für alle und ich denke, da können wir alle in der Gemeinschaft stolz drauf sein und ist eine tolle Sache. Ne?
7: Ja, immer wenn Einsatz war in der Halle, haben wir viel geholfen, weil wir natürlich auch wollten, dass die Halle schnell fertig wird, damit wir schnell wieder hier drin Schützenfest feiern können.
8: Was einen daran stolz macht, ist, dass man vielleicht irgendwann, wenn man alt und klapprig ist, mit seinen Kindern hier vor der Theke steht und denen dann sagen kann, guck mal, das hat Papa damals mitgeholfen, wieder hinzukriegen.
4: Die Schützenbrüder haben hier 2 Jahre lang Höhen und Tiefen zusammen erlebt. Wo jetzt alles neu ist, hat über Jahre der Holzwurm genagt und die tragende Konstruktion komplett zerstört. Behörden sahen Menschenleben in Gefahr. Die Halle wurde gesperrt, betreten verboten. Der Dorfmittelpunkt plötzlich weg.
5: Also der Gedanke war hin und wieder schon mal da, kann man das überhaupt schaffen? Vor allen Dingen, als dann die ersten Kostenvoranschläge dann im Raum standen, waren das Dimensionen, mit denen wir so eigentlich nichts zu tun gehabt haben bis dahin. Es war schon einige Tage Schockstarre, aber dann kann man schon sagen, dass auch dann, ja, dass man bei vielen Leuten die Motivation gemerkt hat, so, komm, wir schaffen das.
4: Der Verein hat die Arbeit mit Drohnenfotos dokumentiert. 300.000 Euro sind hier verbaut worden. 100.000 davon hat das Dorf durch Spenden aufgebracht. Dazu gab es öffentliche Zuschüsse und natürlich die vielen, vielen Arbeitsstunden. Jetzt ist das große Ziel erreicht. Das Dorf hat seinen Feiermittelpunkt zurück. Und alle hier sind sich einig, Altengeseke ist durch die Rettung der alten Schützenhalle noch enger zusammengerückt.
3: Also es war definitiv ein riesiger Kraftakt. Wie stellt man sowas auf die Beine? Das besprechen wir jetzt mit Marc Bergmann, Oberst und Vorsitzender von der Schützenbruderschaft St. Nikolai in Altengeseke. Haben wir auch gerade schon gesehen. Guten Abend.
9: Schönen guten Abend nach Siegen.
3: Was war denn die größte Herausforderung für Sie? War es das Handwerk? War es das Geld?
9: Kann ich so genau gar nicht sagen, was die größte Herausforderung war. Es war auf jeden Fall eine riesen Herausforderung, erstmal mit dem Problem umzugehen und das mit einem relativ kleinen Vorstandsteam organisatorisch hinzubekommen. Die finanzielle Verwirklichung war eine große Herausforderung und hinterher so viele Leute hier an die Halle zu bekommen, um mit anzupacken, war auch eine große Herausforderung. Eigentlich, ich kann nicht sagen, was am schwierigsten war, aber wir haben es schon auf die Reihe bekommen.
3: Ja, das sieht man also. Auch Glückwunsch von mir, dass das hingehauen hat, jetzt auch zum Termin. Ich meine, als diese Rechnung da auf dem Tisch lag, wie viel das kosten würde, haben Sie gesagt, so, jetzt gucken wir, wer kann ein Dach bauen, wer kann mithelfen? Wie muss ich mir das vorstellen?
9: Also wir haben das entgegen so dem, was wir sonst immer oft machen, sehr viel Eigenleistung, kam mir das diesmal in die Hände von Fachfirmen gelegen. Anders geht's gar nicht. Es waren auch Sachen abzudecken wie Brandschutz und Statik. Und das müssen halt dann halt Architekten und Planungsbüros machen. Und wir als Verein sind dann wieder ins Spiel gekommen, als das Dach dann quasi aufgestellt war. Alles, was rundherum zu tun war, das haben wir, so viel es geht, dann selbst übernommen und wie gesagt den Rest den Fachleuten überlassen. Da geht es dann auch um Arbeitssicherheit und wir wollten natürlich auch kein Risiko eingehen.
3: Ja klar, ich meine, da haben ja wirklich extrem viele angepackt aus der Schützenbruderschaft, aus dem Dorf. Hat Sie der Zusammenhalt überrascht?
9: Ehrlich gesagt hat mich der Zusammenhalt schon überrascht. Man hat relativ schnell gemerkt, so unsere ersten Schritte waren natürlich, die finanziellen Grundlagen zu schaffen. Da sind wir hier im Dorf wirklich von Haus zu Haus gegangen, haben unser Problem erklärt und haben um finanzielle Unterstützung gebeten. Und da waren wir eigentlich schon überwältigt. Das war so die erste große Hürde und auch der erste große Punkt, wo wir skeptisch waren. Als das geschafft war, waren wir eigentlich zuversichtlich, dass die Unterstützung weiterhin auch da sein wird. Und das war sie auch. Durch alle Altersschichten, von jung bis alt, waren hier sehr viele Leute, sehr viele Stunden am Werk.
3: Ich meine, Schützen sind halt einfach auch immer gut vernetzt, das kennen wir ja hier. Was sagen denn so die Kolleginnen und Kollegen auch aus anderen Dörfern? Sind die auch ein bisschen neidisch vielleicht, dass das alles so toll geklappt hat?
9: Neid ist vielleicht das falsche Wort. Wir haben im März eine offizielle Einweihung gefeiert mit vielen befreundeten und benachbarten Vereinen und Anerkennung, würde ich sagen. Die hat man rundherum gespürt und die hat man jetzt auf dem Schützenfest auch wieder gespürt. Das ist immer noch regelmäßig Thema, die Zeit, die wir durchgemacht haben und eigentlich ist Anerkennung das richtige Wort.
3: Ja, und das Wort Stolz haben wir auch sehr oft gehört in dem Beitrag, ne?
9: Auf jeden Fall. Also da können wir auch wirklich stolz drauf sein, was wir als Verein, aber auch als Dorf zusammen geschafft haben. Und es war nicht nur das Dorf, es waren auch viele aus der näheren oder weiteren Umgebung, die uns da unterstützt haben. Und ich glaube auch, dass das Dorfgemeinschaftsgefühl nochmal gewachsen ist in den letzten 2 Jahren und ich hoffe, das bleibt uns auch ein bisschen erhalten hier in Altengeseke.
3: Ja, ich sage alles Gute und vielen Dank, Herr Bergmann.
9: Ich bedanke mich. Schönen Abend noch.
3: Und das Gespräch haben wir eben vor der Sendung aufgezeichnet. Vom schützten Vogel kommen wir jetzt zum geschützten Vogel. So ein Storch ist ja schon ein echt faszinierendes Tier. Und wenn Sie selbst ein Nest in der Nähe haben, ist das gerade besonders spannend. Wie viele Küken sind da unterwegs? Wann lernen die Kleinen fliegen und wann segeln sie durch die Luft? In dem kleinen Dorf Hilbeck bei Werl kann den Störchen da die ganze Welt zugucken.
4: Für solche Beobachtungen braucht man Geduld. Viel Geduld. Störchenpapa Willi holt Wasser für den Nachwuchs und gibt das bei der Hitze an die Küken weiter. Jürgen Kiko und andere aus dem Dorf sorgen dafür, dass man den Störchen auch ohne langes Warten zuschauen kann. Via Webcam kann jeder hautnah dabei sein. Mittlerweile sind sie hier im Dorf alle etwas storchverrückt. Sobald sich im Nest von Elfriede und Willi etwas tut, ist man dabei. Ganz Hilbeck freut sich über die mittlerweile bekanntesten Dorfbewohner.
10: Ja, man ist schon stolz. Ich habe auch ständig mein Tablet zu Hause offen und beobachte das Nest und ist einfach interessant.
11: Ja, weil es für Hilbeck eine Seltenheit ist. Wir hatten ja noch nie Störche hier in Hilbeck.
12: Wir haben ja unseren Garten hier direkt nebenan und die Gartenarbeit macht einfach nochmal so viel Spaß. Im Tiefflug kommen sie dann über den Garten gefegt und irgendwie gehören sie mit zu unserem Alltag.
13: Fürs Dorf selber, es ist eine, ja, ich sag mal, kleine Attraktion hier mitten oder in der Nähe des Dorfplatzes. Kommt es gut an, die Leute wissen es. Und es vergeht kein Tag, wo hier nicht Leute sich auf dem Platz treffen und immer nachschauen.
14: Ist auch belegt. Ja.
4: Diese Kamera macht's möglich und eine weitere versteckt in einem Baum. Im Dorf haben viele zusammengelegt, um die Technik anzuschaffen. Dann wurde ehrenamtlich geplant, gebaut, ausprobiert und auf Sendung gegangen.

0: Und wenn sich die Störche dann auf den Weg machen in den Süden, dann gerne auch in ein Land, wo wir jetzt hinfliegen. Ruanda. Die Westfälin Janine Frönd verbringt da auch sehr viel Zeit, aber nicht zum Überwintern. Die engagiert sich da schon seit Jahren dafür, dass die Menschen in Ruanda medizinisch deutlich besser versorgt werden. Zum Beispiel auch Kinder mit Behinderung, für die zum Beispiel eine Gehhilfe ein ganz anderes Leben bedeutet.
1: In Ruanda müssen Physiotherapeuten und Orthopädietechniker auch gute Tischler sein. Hesron und Frederik fertigen mit einfachsten Mitteln einen Gehbarren für Pierre. Der Sechsjährige kann nicht koordiniert laufen, Folgen einer Hirnschädigung bei der Geburt. Jetzt kümmert sich das mobile Team von BNF um den Jungen. Janine Frönd aus Ostbevern hat die Hilfsorganisation vor 7 Jahren aufgebaut.
2: Ich bin das erste Mal mehr durch Zufall nach Ruanda gekommen. Und dann, wenn man dann die Ohren und Augen offen hält, dann merkt man schnell, dass Bedarf da ist und dass die Situation nicht so ist, wie sie zu Hause ist. Ich habe irgendeine Leidenschaft entwickelt, über die Jahre hinweg Ungerechtigkeiten und Ungleichheiten zu reduzieren. Und da ist prädestiniert, für Kinder mit Behinderung zu arbeiten in den ländlichen Regionen, wo keine Versorgung ist.
1: Wenn sie mit dem Team unterwegs ist, packt Janine Frönd auch selbst mit an. Pierre bekommt eine Orthese und sie hilft dem Orthopädietechniker Frederik beim Gipsabdruck. Dann darf der Sechsjährige wieder nach draußen. Zum ersten Mal kann der Junge selbstständig laufen und kriegt gar nicht genug davon.
2: Wir haben keine Örtlichkeiten vor Ort, wo wir das Kind hinbringen können, sondern wir kommen mit unserem Service zu dem Kind, um dann später auch das orthopädische Hilfsmittel hier vor Ort anzupassen.
1: Vor Ort in Ruanda, im Land der 1000 Hügel. Befestigte Straßen gibt es nur wenige. Und so wird das BNF-Team auf dem Weg zu den jungen Patienten kräftig durchgeschüttelt. Aber auch für den Geländewagen ist irgendwann Schluss. Und dann geht es auf Trampelfaden weiter. Zum Team gehören auch die Psychologin Mariette, BNF-Chef Silvestre, der Arzt Vital und der Ernährungsberater Aimable. Und alle werden gebraucht, sagt Janine Frönd.
2: Es fängt mit der Diagnosegebung an, mit einem Therapieplan und Behandlungsplan. Dann wird die Familie als Ganzes betrachtet. Es gibt dann Beratung für Eltern, psychologische Beratung. Wenn das Kind einen Bedarf hat an einer Operation, dann wird dafür gesorgt, dass das Kind operiert wird. Und wenn das Kind nach einer gewissen Zeit nach dem Krankenhaus und nach kurzer Rehabilitation zurück in die Familien kommt, dann wird das Kind weiter versorgt von dem Team mit zum Beispiel Physio und auch Beratung.
1: Unterstützt wird BNF vom Verein 1000 Hügel in Ostbevern und von der Afrika-Hilfe Versmold. Manchmal begleiten Spender aus Deutschland das mobile Team. Martina und Dieter Lamour aus Warendorf haben unter anderem eine Bildungspatenschaft übernommen. Das Treffen mit der 8-jährigen Dorcas, ein besonderer Moment.
3: Bildung, denke ich, ist ganz, ganz ausschlaggebend dafür, dass Dorcas später eine Zukunft hat. Und da haben wir zu Hause gesagt, wir möchten gerne das unterstützen.
1: Und das nächste Projekt steht auch schon an. Janine Frönd plant den Aufbau eines Geburtshauses. Gerade sucht sie nach einem geeigneten Standort und natürlich nach Geldgebern. Denn in den vorhandenen Gesundheitszentren gebären die Frauen unter prekären Bedingungen. Bei jeder 4. Geburt kommt es zu Komplikationen. Dieter Lamour will auch dieses Projekt unterstützen.
4: Also ich bin jetzt das 2. Mal in Ruanda, um mir die Projekte anzusehen. Und ich kann allen möglichen Spendern wirklich versichern, dass jeder Euro, der gespendet wird, auch zu 100% hier in Ruanda ankommt. Und verstärkt wird dieses dadurch, dass die erste Vorsitzende Janine Frönd hier einen Großteil des Jahres direkt vor Ort ist und die einzelnen Projekte selbst betreut. Und das, finde ich, ist ein großes Plus für den Verein, dass das Geld nicht in irgendwelchen Kanälen versickert und da ankommt, wo es gebraucht wird.
1: Bei den Kindern mit Behinderung eben. Kindern wie Dorcas oder Pierre, die durch die Arbeit von BNF eine bessere Zukunft haben.
0: Und genauso ist ja auch gedacht. Wer meint, beim Garten muss man sich grundsätzlich entscheiden zwischen Trampolin und Insektenparadies, dem beweist jetzt Alex Göcke das genaue Gegenteil. Der hat seinen Garten nämlich so clever aufgeteilt, dass Platz für alles ist. Pool und Trampolin, aber auch jede Menge einheimische Wildpflanzen. Rüdiger Ramme hat ihn besucht.
5: Grüß dich.
6: Hi.
5: Was denn du hier?
6: Alex, hi.
5: Hi.
6: Ich räume hier ein, ich habe einen Verschenkestand.
5: Okay.
6: Es geht darum, dass ich für mich privat einheimische Wildpflanzen ziehe, weil das mein Konzept ist im Garten. Und wenn ich was übrig habe, dann topfe ich das. Und dann

0: Kommt es hier in den Verschenkestand?
1: Also teilst du praktisch deine Begeisterung für Naturgacht mit anderen Menschen und das auch noch kostenlos?
0: Genau.
2: Alex Göcke liebt einheimische wilde Pflanzen und Tiere. Je mehr Gesumme und Gekrabbel, desto besser.
0: Guck mal hier, Rüdiger, siehst du das hier?
1: Ja.
0: Das ist die veränderliche Krabbenspinne, die hat gerade was gefangen. Und die lebt ihren Lebenszyklus wirklich an einer Pflanze. Nicht an einer Blüte, aber an einer Pflanze.
2: Alex will zeigen, dass ein üppiger Naturgarten mit Artenschutzzonen ganz locker neben Pool und Trampolin gedeihen kann. Bunte Blumen für die Insekten, daneben jede Menge Obst zum Naschen.
0: Und hier haben wir auch ein paar Walderdbeeren drin.
1: Ich darf mal naschen hier.
0: Ja, mach mal.
2: Für die Gartenecken wie den Teich mit Trockenmauer gibt Alex nur wenig Geld aus.
1: Ja, ich sehe, du verwendest viele alte Materialien, also verzichtest auf Beton zum Beispiel.
0: Ja, genau.
1: Sicherlich auch ökologisch nachhaltig, aber auch optisch reizvoll, ne?
0: Ja, also diese alten Feldbrandsteine hier, die haben ja schon Charakter, ne? Das brauchen wir, kann man ja schon so sagen. Und das ist mir halt wichtig, alte Materialien zu recyceln, weil die habe ich jetzt zum Beispiel hier von dem Bauernhof.
1: Mhm.
0: Und genau, das ist ja wirklich ein guter Recycling-Ansatz.
2: Und der Behälter oberhalb des Teiches ist die Hälfte von einem alten Plastikwasserfass.
0: Und ich habe mir gedacht, was mache ich damit? Ich wollte es nicht wegschmeißen. Und es ist erstens ein Lebensraum für die Wasserminze und für die einheimische Teichrose. Mhm. Aber es ist auch ein bisschen so eine Vorklärstufe für meinen Teich.
1: Okay. Es gibt unheimlich tolle Baumaterialien. Jeder denkt dann immer, ich muss teures Betonpflaster kaufen. Beton, schlechter CO2, schlechter ökologischer Fußabdruck, ja, genau. Viel CO2 entsteht bei der Produktion. Ja. Es gibt so tolle Materialien und die lassen das alles auch viel natürlicher. Ja.
2: Die Insekten brauchen einheimische Wildpflanzen und für die ist doch in jedem Garten ein bisschen Platz, findet Alex. Bei ihm darf auch der Rasen wild sein. An den Rändern wächst eine Wildblumenwiese. Und damit jeder, der sich vielleicht eine kleine Artenschutzzone im Garten anschaffen will, auch Mut und Orientierung bekommt, hat Alex eine kostenlose Plattform programmiert, die bald auch als App funktionieren soll.
0: Also das ist meine Transportation vom Naturgarten ins Digitale.
1: Ja.
0: Und das ist eine Art Biodiversitätsplattform, wo man seinen Garten halt auch planen kann.
2: Zum Beispiel einen Totholzhaufen. Draufklicken, dann eingeben, wie groß er werden soll und den Standort. Schon spuckt die Plattform eine Art Einkaufszettel aus, plus Anleitung.
1: Finde ich natürlich eine ganz tolle Sache, auch für Leute, die sich noch gar nicht so richtig mit dem Naturgarten auskennen.
2: Alex hat sich auch Erstaunliches ausgedacht.
0: Die Interaktion von Tieren und Pflanzen habe ich in einem Nahrungsnetz abgebildet. Und das sieht dann so aus. Du siehst, das nehmen wir als Beispiel mal hier die echte Sternmiere in meinem Waldbeet. Ja. Die interagiert mit diesen Tieren. Und wenn du jetzt eine Hummel hast, die fliegt dann halt in diesem Nahrungsnetz 5 verschiedene Pflanzen an. Das wird wunderbar abgebildet.
1: Und je mehr Linien ich jetzt habe, desto stabiler ist das ganze System?
0: Ja.
2: So kann jeder sehen, wie wertvoll seine Anpflanzung ist. Für immer mehr Pflanzen sammelt Alex die Samen.
0: Das ist hier Plastik, das ist nicht gut, aber es ist wiederum trotzdem gut für Saatgutgewinnung. Mhm. Warum? Du kannst es hier einfach rüberstülpen und hier hast du einfach den Wind, der streicht durch, trocknet die Samen. Die Samen können auch an der Pflanze trocknen, fallen aus, fallen nicht runter und so hast du einfach gute Qualität.
2: Die fertigen Samen kommen natürlich auch in den Verschenkestand, um auf die Reise zu gehen und Alex' Idee weiterzutragen.
1: Es war sehr inspirierend für mich. Ich habe ganz viel mitgenommen. Hier toller Garten, viel gelernt, tolle App, finde ich.
0: Danke, danke.
1: Mach's gut. Tschüss und weiter so.
3: Sowas hier kann man übrigens auch toll im Garten haben. Und da hätte der französische Maler Claude Monet wahrscheinlich sofort seinen Pinsel rausgeholt. Helmut Damm hat seine Kamera rausgeholt und hat diese echt schönen Seerosen fotografiert im Seebachweiher in Ludwigseck. Na gut, ich lasse es jetzt auch mal als Foto gelten und nicht als Gemälde. Danke fürs Schicken. Und hier kommt das Wetter. Heute nachts wird es wieder etwas angenehmer als tagsüber, 15 bis 17 Grad. Nur ein bisschen weiter oben bleibt es wärmer mit 18 bis 20 Grad. Dazu so gut wie keine Wolken. Mit keinen Wolken oder so gut wie keinen Wolken starten wir dann auch in den Tag. Deshalb schon früh sehr heiß, 25 bis 30 Grad am Vormittag. Der Nachmittag legt dann noch eine Schippe drauf, 32 Grad im Hochsauerland bis 36 an der Sieg. Sogar der kahle Asten landet bei ungefähr 30. Die Gefahr für Waldbrände steigt. Die Nächte drauf liegen wir eigentlich immer über 20 Grad und auch die Tage werden extrem heiß. 37 Grad am Donnerstag. Am Freitag bis 39 Grad am Abend könnte es schon losgehen mit Gewittern Und auch der Samstag maximal 39 Grad. Abends werden dann wieder Gewitter wahrscheinlicher. Nach der Tagesschau gibt es hier im WDR den Tatort. Dieses Mal mit Ball auf und Schenk, die ermitteln im Umfeld der Fußball-WM. Ich wünsche Ihnen einen spannenden Fernsehabend und sag bis morgen. Alles Gute.

0: Na, wie viele Stunden standen Sie denn in den vergangenen Tagen im Stau? Wenn Sie nach Bonn reinfahren müssen oder abends zurück nach Hause, dann geht es meist nur im Schritttempo. Nun gibt es tatsächlich erstmals gemessene Zahlen zu den Bonner Stautagen.
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0: Und damit herzlich willkommen an diesem Dienstagabend. Seit knapp 3 Wochen ist es das beherrschende Thema bei uns. Die Brückensperrung hat uns den Verkehrsinfarkt beschert. Wie lange braucht man von A nach B? Dass es lange dauert, das wissen wir alle, ist nichts Neues. Aber jetzt gibt es erstmals belastbare, richtig gemessene Zahlen, die das verdeutlichen.
2: Bilder einer neuen Zeitrechnung in Bonn. Seit 3 Wochen immer der gleiche Frust.
3: Als ich losgefahren bin, hat das Navi 23 Minuten angezeigt, aber ich glaube, ich bin schon 50 unterwegs.
4: Jetzt die Brücke ist, die Fahrzeit ist 3-mal so lang, je nach der Strecke 4-mal so lang.
5: Das ist ziemlich eine Katastrophe.
2: Wie groß die Katastrophe ist, das überrascht dann aber auch den ADAC.
6: Dass es an einzelnen Hotspots so dramatisch wird, das hätten wir nicht gedacht.
2: Diese Hotspots, das ist vor allem die B9 in Richtung Innenstadt. Die Auswertung des ADAC zeigt, mittlerweile gibt es hier jetzt 35 Stunden Stau pro Woche, 150% mehr als vor der Sperrung der Nordbrücke. Auch auf der Südbrücke steht man jetzt deutlich häufiger, ebenso auf der Kennedy-Brücke in der Innenstadt. Aber auch die weiteren Ausweichstrecken sind belastet. Zwischen Köln und Bonn gab es 76% mehr Stau, über die A4 bei Rodenkirchen 35% mehr. Bei diesen Zahlen rät der ADAC:
6: Behalten Sie einen kühlen Kopf und im Nahbereich ist das Fahrrad wirklich eine gute Alternative. Und wer Homeoffice macht, der sollte im Zweifel versuchen, insbesondere mittwochs und donnerstags, das ist zumindest das Ergebnis unserer Analyse, versuchen, im Homeoffice zu bleiben, weil das sind die staureichsten Tage der Woche.
2: Den Ratsbeschluss, die Fahrradspuren auf der Adenauer Allee wieder für Autos öffnen zu wollen, begrüßt der ADAC. Anders als auf der Oxfordstraße gäbe es hier gute Ausweichrouten für Radfahrer. Steffen Schneider vom Radentscheid Bonn hält davon nichts.
7: Wir haben Zählungen, die ein paar Häuser weiter hier laufen. Und darin sieht man, dass der Radverkehr deutlich mehr zugenommen hat als der Autoverkehr auf dieser Strecke.
2: Stattdessen müsse gerade der Radverkehr jetzt gestärkt werden. So oder so. Schnell verbessern wird sich die Situation wohl kaum. Bis irgendwann auf der Nordbrücke wieder Autos fahren können, wird es in Bonn weiter viel Stau geben.
0: 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Wir haben es ja gerade schon gehört, ne? Kein Spaß bei der Hitze im Auto, wobei die ja meistens alle Klimaanlage haben. Aber trotzdem, wir müssen auf jeden Fall als Menschen uns ja auch kühlen und viel trinken. Die Hitze hat uns fest im Griff. Der Tag heute war ja noch recht erträglich, doch die kommenden Tage werden noch heftiger, haben wir auch schon gerade gesehen. Bis 40 Grad werden erwartet. Da muss man sich gut vorbereiten.
8: Lecker.
9: Elisabeth Farkas schmeckt's noch, auch mit 91 Jahren. Die Hitze hält man schon aus, sagt sie. Klimaanlage gibt's nicht in ihrem Zuhause, dem Altenheim Herz-Jesu-Kloster in Bonn-Ramersdorf. Aber dafür gibt's viel andere Abkühlung.
10: Wir bekommen täglich Eis, kalte Getränke, Wassermelonen, verschiedene Cocktails. Wir sind gut versorgt.
9: Türen zu, Rollos runter, Bewegung minimieren, das ist oberstes Gebot. Kollabiert ist hier im Altenheim bisher niemand.
11: Zum Glück nicht. Eben weil wir gut vorbereitet sind, weil wir uns, auch wenn wir uns oft selber erinnern müssen, die Jalousien schließen, die Gardinen zumachen, das Lüften dementsprechend einstellen.
9: Und wie sieht's anderswo aus in der Notaufnahme? Im Bonner Waldkrankenhaus heute Vormittag auch ruhig. In den vergangenen Tagen gab es hier aber schon eine deutliche Zunahme an Patienten, die aufgrund der Hitze kamen.
12: Aktuell geht's gerade so. Aber ich hoffe, dass das Wetter bald wieder umschwenkt, weil wenn es jetzt noch 2-3 Wochen so weitergeht, ist das schon sehr, sehr belastend.
9: Mit Blick auf die kommenden Hitzetage hier nochmal die ärztlichen Empfehlungen.
13: Es ist wirklich wichtig, sich aus der Mittagshitze fernzuhalten, wenn körperliche Aktivitäten sein müssen, dass man die wirklich in die frühen Morgenstunden oder späte Abendstunden verlegt, dass man viel trinkt.
9: Ja, und genauso wichtig ist vielleicht eine gesunde Einstellung.
10: Ich versuche, das Beste draus machen.
9: In diesem Sinne, ab in den Schatten.
0: Ja, und eben viel trinken, haben wir gerade gehört. 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Das hier ist das Kunstwerk eines Bonner Künstlers. Ein großflächiges Wandmosaik mit dem Titel Heiterer Tag am Wasser und hängt im Godesberger Kurfürstenbad. Wer da früher mal schwimmen war, der kennt es. Das Bad ist ja schon lange geschlossen, wird bald neu gebaut. Doch jahrelang gab es Diskussionen darum, wie man dieses große Wandbild retten könnte. Dann war klar, es soll in den Neubau. Dafür musste es aber auch erstmal aus dem alten Bad raus. Heute erfolgte nun die aufwendige Rettungsmission.
14: Ganz langsam öffnet sich der Spalt zur Wand. Es ist der spannendste Moment heute, bei dem aus Sicherheitsgründen nur unser Kameramann dabei sein darf. Mit einem Spezialsägeblatt wurde vorher das Mosaik von der Wand getrennt. Jetzt hebt es ein Schwerlastkran an und zieht es aus dem Dach. Bauleiter Thomas Amrain beobachtet das Ganze angespannt.
15: Wir greifen damit in die Statik des Gebäudes ein und haben deswegen relativ aufwendige Abstützkonstruktionen auch vornehmen müssen. Das ist so, ja, ich sag mal, die Herausforderung in Kombination mit dem Gewicht des ganzen Bauteils, was wir heute rausheben.
14: 13 Tonnen wiegt das riesige Mosaikteil. Schon in den vergangenen Tagen wurde es in zwei Hälften zersägt und in Holz verpackt, um es überhaupt aus dem geöffneten Dach herauszubekommen. Seit Jahren hat die Stadt sich mit verschiedenen Fachfirmen beraten, wie man das wertvolle Mosaik retten könnte. Am Ende hat sie einen Generalunternehmer beauftragt. Für Bäderamtschef Stefan Günther ist das heute ein besonderer Tag.
16: Wir arbeiten ja seit Jahren für den Abriss und den Neubau des Kurfürstenbades. Und das ist ja heute schon ein großer Meilenstein, dass das Mosaik ausgebaut wird, dass das tatsächlich auch so geklappt hat, wie das seit langer Zeit geplant war. Das ist schon ein großer Tag für heute.
14: Rückblick. Seit 10 Jahren ist das Kurfürstenbad in Bad Godesberg geschlossen. Und etwa genauso lang geht die Diskussion, wie Paul Magars Mosaik ein heiterer Tag am Wasser gerettet werden kann. In den 60er Jahren hatte die Stadt den Künstler mit der Umsetzung beauftragt.
16: Das Mosaik hat eine ganz besondere Bedeutung für den Stadtbezirk Bad Godesberg. Paul Magar war ein sehr bekannter Bonner Künstler, der dieses Kunstwerk 1964 ja geschaffen hat. Und es ist eben an sehr schöner Stelle im Kurfürstenbad eingebaut worden. Und es war sehr wichtig, dass wir dieses Werk erhalten und eine Lösung dafür finden, dass es hinterher auch wiederverwendet werden kann.
14: Bis es soweit ist, dauert es gar nicht so lange. Erstmal wird das Mosaik in Bornheim zwischengelagert. In der Zwischenzeit reißt die Baufirma das Hallenbad komplett ab. Und im nächsten Jahr soll schon mit dem Neubau begonnen werden, inklusive Mosaik, das dann im Eingangsfoyer gehängt wird. Für heute ist Bauleiter Thomas Amrain erleichtert.
15: Man überlegt sich immer sehr genau, was da zu tun ist und ist sich auch sehr sicher, dass alles gut verläuft. Aber trotzdem fällt einem dann immer ein Stein vom Herzen, wenn es dann auch so eintritt, wie man alles geplant hat.
14: Jetzt reist das Magar-Mosaik erstmal in sein Zwischendepot nach Bornheim.
0: Glückwunsch an die Bonner Choreografin Raffaele Giovannola. Sie wird nämlich nächste Preisträgerin und bekommt den Deutschen Tanzpreis. Das wurde heute bekannt gegeben. Sie ist die Gründerin und Leiterin der Bonner Kompanie Cocoon Dance. Die Jury ehrt sie für 25 Jahre außergewöhnliche künstlerische Leistungen und ihren wegweisenden Beitrag zum zeitgenössischen Tanz. Durchs Museum schlendern und Ausstellungen anschauen, für viele gar nicht so spannend. Aber was wäre, wenn Sie die Epochen mal ganz anders kennenlernen könnten? Zum Beispiel mit einem Escape Game, einem Spiel, bei dem Sie sich durch ganze Rätsel kämpfen müssen. Zwischen Bildergalerie, Knochenfund und römischen Topfen die Lösung finden, vielleicht sogar im Dunkeln. Sowas gibt es in Bonn. Rätselsuche im LVR Landesmuseum. Aber da war doch schon mal was, gab es schon mal Hollywood-Filme über solche Themen im Museum.
17: Vor einer Stunde kam ein Anruf, unsere Nachtwache ist heute ausgefallen, krank. Würden

0: Sie heute die Nachtwache hier im Landesmuseum übernehmen?
1: Diese 6 Politikstudenten springen heute im Museum in der Nachtschicht ein. Zumindest im Spiel.
2: Sie haben hier ein Zeitfenster, einen Countdown, der herunterzählt.
1: Denn eine echte Nachtschicht ist es nicht, sondern ein Escape Game, bestehend aus 8 Räumen, in denen man Rätsel knacken und so das Museum retten muss. Nur eine Stunde haben die 6 dafür Zeit, aber sie haben schon Erfahrung mitgebracht.
3: Die meisten Escape Rooms zeichnen sich ja dadurch aus, dass man in der Gruppendynamik irgendwie gemeinsam dann die Rätsel lösen muss. Und ich bin mal sehr gespannt, wie das hier gestaltet ist.
1: Mal sehen, ob die Studenten das in der Zeit schaffen. Taschenlampe, Notizblock, Tablet, Zeit läuft.
4: Mal schauen, was hier so geht. Der Neandertaler ist aufgewacht? Ach du Schande. Und jetzt brennt ein Feuer im Museum. Das darf nicht sein. Das ist die Nummer 1, ja. Ja.
3: Dann nochmal, oder?
1: 2 Wochen vor dem Start des Escape Games sah es im LVR-Landesmuseum Bonn noch ganz anders aus. Alles in den letzten Zügen. Auch das Lichträtsel steht noch nicht ganz.
5: So, wir gucken mal, ob das passt.
1: Anne Segbers ist eine Dekoratorin. Sie spielt selber sehr gerne Escape Games. Bis es hier aber losgeht, muss noch einiges aufgebaut werden. Im ersten Raum dreht sich alles um den Neandertaler. Das hier sind Replikate. Die echten Knochen liegen einige Stockwerke tiefer. Aber
5: in einigen wenigen Vitrinen zeigen wir auch Originalobjekte hier in unserem Escape Game. Einfach weil sie in Vitrinen gut geschützt sind und weil sie im Depot standen, weil sie eben nicht gerade in der Ausstellung zu sehen sind.
1: In der nachgebauten Ausstellung sind die Studenten mittlerweile im dritten Raum angekommen. Ganz schön knifflig, dieser Nachtwächterjob.
6: Es ist schwieriger als gedacht, sage ich mal. Ich glaube, wir brauchen mehr Hinweise oder müssen die Hinweise früher in Anspruch nehmen, um es irgendwie schneller lösen zu können. Ja. Weil in den ersten beiden Räumen ist es jetzt nicht so gut.
1: Wie gut, dass es immer noch ein paar Tipps für den Notfall gibt. Die musste sich Anne Segbers gemeinsam mit ihren Kollegen ausdenken. Das Museum hat sich nämlich die Inhalte überlegt, aber damit alle Rätsel auch wirklich funktionieren, kam eine Profi-Agentur dazu.
5: An Timebreak kam dann eben vor allem die technische Unterstützung, also wie kann das funktionieren, ich mache hier was und da passiert was, das konnten wir nicht. Und natürlich auch so ein bisschen die Einschätzung, was können Leute, was verstehen Leute und wo muss man sie vielleicht noch ein bisschen unterstützen, damit sie verstehen, was man da machen muss.
1: Mit dem Escape Game möchte das Museum neue Zielgruppen gewinnen, wie Familien mit Kindern. Über die Website kann man sich einfach einen Timeslot buchen. Die Zeit geht aber auch bei den Studierenden zu Ende.
4: Ihr habt es geschafft, eure Schicht ist beendet. Die Tagwache übernimmt. Danke fürs Aufpassen.
1: Fast eine Stunde haben die 6 gebraucht.
4: Die ersten beiden Rätsel, die haben uns wirklich ins kalte Wasser geschmissen.
1: Für heute ist das Museum gerettet. Für morgen wird wieder ein neuer Nachtwächter gesucht.
7: Ja, und Anne Segbers ist zu Gast bei uns, die Kuratorin. Sie haben aber Pech mit dem Nachtwächterpersonal, oder?
8: Ja, leider passiert das doch wirklich jeden Tag, dass die immer ausfallen.
7: Sie sagen es gerade jeden Tag, also das heißt, jeden Tag kann man quasi im Museum auf diese Tour gehen?
8: Genau, jeden Tag, alle Viertelstunde während der Öffnungszeiten kann man diese Nachtwache spielen.
7: Hat Hollywood Sie inspiriert?
8: Schon ein bisschen, ja.
7: Ne? Nachts im Museum. Was sind das für Rätsel, die man lösen muss oder darf oder kann oder wie auch immer? Wie kombinieren Sie das eigentlich dann mit der Ausstellung?
8: Ja, also die Rätsel sind so ein bisschen was man auch aus Escape Rooms kennt. Man muss Zahlen, Buchstaben kombinieren, man muss genau hinschauen, Informationen miteinander abgleichen. Und zum Beispiel in einem Raum, da fangen die Bilder auch an zu sprechen. Da muss man sehr genau hinhören, was die einem so erzählen.
7: Und was lerne ich daraus? Bleibt es denn trotzdem nur so eine Art Museumsbesuch oder ist es jetzt doch mehr das Spielerische?
8: Doch, wir haben durchaus das Museum im Museum nachgebaut. Es gibt originale Objekte, es gibt Wandtexte, es gibt Mitmachstationen und ganz nebenbei lernt man tatsächlich auch was über die Epochen und über die Arbeit des Museums.
7: Was sind denn so die ersten Rückmeldungen, die Sie bekommen von denen, die Sie da vielleicht sogar retten müssen, die im Escape Room verloren gehen?
8: Ja, das ist bisher zum Glück noch nicht passiert. Ja, wir haben sehr positive Rückmeldungen, spricht sich überall rum. Alle sagen toll, dass ihr als Museum euch mal aufmacht und auch so einen ungewöhnlichen Weg geht.
7: Sie gehen gerne selbst, haben beim Film gehört, schon mal so Escape Rooms. Das war auch so ein bisschen der Auslöser. Kann ich das mal kombinieren? Weil im Museum habe ich das jetzt irgendwie noch nicht so wahrgenommen.
8: Ja, genau. Also wir haben ja eine Tradition für so interaktive Mitmachausstellungen durchaus. Und eigentlich haben wir schon seit Jahren davon geträumt, mal ein Escape Room im Museum zu haben. Und jetzt haben wir uns diesen Traum erfüllt.
7: Und wir brauchen häufig Nachtwächter, wie wir gerade gelernt haben. Welche Zielgruppe wollen Sie vielleicht auch erschließen? Das ist ja jetzt doch ein bisschen, da kommt vielleicht der ein oder andere neu ins Museum, ne?
8: Durchaus. Das stellen wir fest, dass ganz viele Leute das auch erzählen, dass sie noch nie bei uns waren. Wir möchten Familien mit Kindern natürlich

0: natürlich jetzt vor allem in den Sommerferien ansprechen, aber auch Leute, die gerne spielen, die gerne Escape Rooms spielen und vielleicht auch alle, die es in Köln und Bonn gibt, schon geschafft haben.
1: Sind auch schon welche gescheitert? Sie haben gerade eben schon gesagt, naja, da muss man vielleicht, man kann ja Tipps sich holen irgendwie über das Tablet.
0: Genau, also man spielt unterschiedliche Museumsräume durch und dass man jetzt alle Rätsel in allen Räumen schafft, das ist relativ selten, ja.
1: Und wie lange läuft das Ganze? Das ist ja jetzt nicht, dass man ewig das macht, sondern es ist für einen gewissen Zeitraum.
0: Nee, genau. Das ist ja auf unserer Sonderausstellungsfläche. Das heißt, bis zum 30.08., also bis zum letzten Sommerferientag, kann man das bei uns spielen. Und dann wird es leider abgebaut und die nächste Ausstellung kommt.
1: Ging irgendwas schief bei der Vorbereitung? Mussten Sie irgendwo justieren? Wir haben gerade das Licht gesehen, was am Anfang nicht funktioniert hat.
0: Ja, tatsächlich. Also wir haben relativ viel nachjustieren müssen. Wir haben am Anfang ein paar Testgruppen gehabt aus dem Kolleginnenkreis. Und da haben wir bei einigen Rätseln festgestellt, okay, checkt keiner. Und einige Sachen sind tatsächlich auch kaputt gegangen oder abgemacht worden. So, wenn man da nicht genau weiterkommt, dann versucht man natürlich irgendwo dran rumzurütteln. Und da mussten wir einiges ganz schön festkleben, ja.
1: Ja, der Neandertaler ist leider kaputt. Also nein, es waren ja nur Repliken. Das haben Sie ganz schön gemacht. Anne Sigvers vom Landesmuseum. Dankeschön für den Besuch und ihr viel Spaß bei den Escape Rooms. Und es ist eine tolle Idee, jetzt gerade bis Ende der Ferien, wie gesagt, auf der Internetseite einfach einen Slot buchen und eine Menge Spaß haben. Danke für den Besuch bei uns im Studio.
0: Sehr gerne.
1: Und wir lernen vom Museum jetzt rausgehend was ganz anderes kennen, einen Food Forest. Ulrich Ergsleben hat in Manfort bei Leverkusen so ein echtes Paradies geschaffen, einen Food Forest, einen Lebensmittelwald oder eher Garten. Also ich persönlich wäre total überfordert, aber er hat echt was geschaffen mit mehreren hundert essbaren Pflanzen aus aller Welt und sogar ein Sternekoch kommt regelmäßig bei ihm einkaufen.
2: 500 essbare Pflanzen auf 2000 Quadratmetern. Betreut von einem einzigen Mann. Wer Ulrich Ergsleben besucht, merkt schnell, dieser Garten folgt seinen eigenen Regeln.
3: Der Garten ist aufgebaut nach dem Prinzip eines Food Forest. Und das sagt man heutzutage essbarer Wald. Und das kommt eigentlich aus den Tropen, wo man Wälder so nutzt, dass man in allen Höhen Pflanzen anbaut.
2: Bäume, Sträucher, Stauden. Was hier wächst, ist selten. Pfeffer, Elefantenknoblauch, Maulbeeren, Boysenbeeren, sogar Trüffel und stachelige Zitronen. Ulrich ist immer auf der Suche nach neuen Arten und Geschmäckern.
3: Das ist eine Felsenbirne. Die kommt aus Kanada, ist süß und wenn man auf den Kern beißt, ein bisschen mandelig.
2: Besonders angetan haben es dem 64-jährigen Feigen. Rund 120 verschiedene Sorten wachsen hier und säen sich in seinem Garten inzwischen sogar von alleine aus.
3: Und das funktioniert nur, wenn ich ein Insekt vom Mittelmeerbereich hier mit einer Feige eingeschleppt habe und Feigen befruchtet worden sind. Und dann haben sie sich ausgesät. Normalerweise hat man in ganz Deutschland keine Sämlinge von Feigen.
2: Mehr als 50 Stunden pro Woche verbringt der Rentner in seinem essbaren Garten. Und fast alles, was hier wächst, wird verarbeitet. Frisch in der Küche, zu Marmeladen, Gewürzen oder Tee. Auch die Maulbeeren.
3: Ich habe eben vor allem schwarze Sorten, weil ich die leckerer finde als die weißen Maulbeeren. Und nach gewissen Jahren sind sie Massenträger und haben bis zu einem Zentner Früchte pro Baum.
2: Etliches verschenkt Ulrich an Freunde und Bekannte. Und sogar ein Sternekoch aus Köln kommt einmal pro Woche vorbei, um hier zu ernten.
4: Wir kriegen halt ganz viele Sachen, die wir normalerweise aus Nachhaltigkeitsgründen nicht kaufen würden, wie Sichuan-Pfeffer, wie Maulbeeren, die man hier auch gar nicht kaufen kann, ganz viele Zitrusfrüchte und Chilis, die wir vom Ulrich bekommen. Und bin sehr froh, dass er mittlerweile auch exklusiv für uns da so ein bisschen produziert und wir davon profitieren.
2: Was morgens noch in Manfort an Stauden und Sträuchern hängt, landet wenige Stunden später auf dem Teller.
4: Wir haben hier den Salbei, damit machen wir zum Beispiel gerade ein ganz tolles Vordessert mit Quitten, die der Ulrich letztes Jahr für uns produziert hat. Zitrusfrüchte, die ich normalerweise gar nicht benutzen würde, eben weil sie nicht nachhaltig sind und nicht von hier kommen. Pfefferblätter, die, ich sag jetzt mal, fast ein Vermögen kosten würden, wenn man sie aus Asien holt oder aus Japan holt. Dementsprechend ist das schon absoluter Luxus, was wir hier haben. Und das ist mit Geld nicht aufzuwiegen, was der Ulrich hier als Mehrwert für unser Restaurant am Ende auch bringt.
2: Für Ulrich ist das eine schöne Anerkennung. Im Mittelpunkt steht für ihn aber etwas anderes. Ausprobieren, was funktioniert und schließlich ernten, was er sät.
3: Man sagt ja Paradies. Paradies kommt aus dem Persischen, das heißt ein Garten mit einer Mauer drum. Und ich habe überall Hecken gepflanzt und das gibt einem das Gefühl, glücklich zu sein. Das ist es halt. Das ist mein Paradies.
1: Ja, Wahnsinn, was da alles angebaut wird. Toll, und das direkt alles hier im Rheinland. Viele fluchen ja immer häufiger über unser Land, die Infrastruktur. Aber es gibt eben auch viel Positives. Menschen, die sich permanent helfen, die das total gerne machen, füreinander da sind. In Königswinter gibt es einen Bürgerverein, der hat ein wunderbares Motto: Geben und Nehmen. Und der Name erklärt eigentlich alles, worum es geht. Was noch nicht erklärt ist, ob es funktioniert. Vor 15 Jahren gründete sich der Verein mit 8 Mitgliedern. Und oft ist es ja so, dann schlafen viele Initiativen und Vereine wieder ein. Nicht so in Königswinter, ganz im Gegenteil. Der Verein ist mächtig gewachsen, aktiver denn je, und alle profitieren.
5: Ein Kabel und dann brauchen wir noch Strom, dann kann es losgehen.
2: Das wird wohl wieder einige Pluspunkte geben auf dem Konto von Albert Stangl. Er will für Lisa Mais die Hecke stutzen, nicht zum ersten Mal.
5: Das ist mein Hobby, Gartenarbeit. Ich helfe viel. Wir haben viele alleinstehende Frauen bei uns, die haben große Gärten und sind froh, wenn sie mal Hilfe haben. Und andere gehen ins Fitnessstudio, ich gehe in den Garten.
2: Die beiden sind über den Verein Geben und Nehmen zusammengekommen. Hier wird Hilfezeit getauscht, wie bei der Hecke.
6: Ich kann es leider nicht mehr selber machen, weil ich mir durch einen Sturz meine Schulter ruiniert habe. Und wir helfen uns halt gegenseitig. Herr Stangl schneidet bei mir die Hecke, ich gieße Blumen bei anderen Mitgliedern oder fütter die Katzen.
2: Auch die beiden sind ein Geben- und Nehmen-Team. Hier braucht der Jüngere von beiden Unterstützung am Computer.
7: Ich helfe Jorge gerade bei einer Einführung in Excel. Er hat mir erzählt, was er machen möchte mit Excel. Und wir probieren das jetzt aus. Kennst du die Sortierfunktion bei Excel?
8: Nee.
2: Der gelernte Koch muss nach einem Jobwechsel seine Kenntnisse auffrischen. Die pensionierte Politikwissenschaftlerin und Controlling-Expertin hat es drauf. Er springt dafür bei anderen Anfragen ein.
8: Haushalt, also Hauswirtschaft gerne oder im Garten auch arbeite gerne ich. Und ja, oder ich begleite gerne Einkäufe oder Kleinigkeiten so.
7: Von 16 Uhr?
2: Am Ende wird die Hilfezeit für die Vereinsdatenbank abgerechnet.
7: Für jede halbe Stunde bekommt man einen Punkt gut geschrieben. Das heißt, wenn wir jetzt 2 Stunden zusammenarbeiten, bekomme ich 4 Punkte gut geschrieben und Jorge verliert 4 Punkte. Ich finde das viel einfacher, um Hilfe zu fragen, wenn ich auch gleichzeitig Hilfe anbiete.
2: Im Garten ist Albert Stangl mit der Hecke fast durch. Hinterm Haus auf der Terrasse wollen ein paar aus dem Verein gleich noch zusammensitzen. Zu 8 waren sie vor 15 Jahren bei der Gründung. Inzwischen sind sie 130. Jeder aus Königswinter kann mitmachen.
9: Jeder kann irgendetwas. Kann ja einfach mal nur bei jemandem sitzen, der krank ist, und mal 2 Stunden daneben sitzen, wenn die Frau zum Friseur geht. Oder mal einen Kuchen backen oder mal Hemden bügeln.
2: Offiziell haben sie ihr Jubiläum zwar schon vor ein paar Wochen gefeiert, aber auf die Erfolgsgeschichte ihres Vereins kann man ja schließlich gar nicht oft genug anstoßen.
10: Und auf die 15 Jahre, genau.
11: Zum Wohl.
12: Dass niemand die Punkte ausgibt.
1: Toll. Ja, Gartenarbeit ist eines der häufigsten Hilfethemen beim Bürgerverein. Hilfe beim Garten liefert aber auch unser Fachmann Rüdiger Ramme. In der Gartenzeit geht es jetzt um Leidenschaft oder die Leidenschaft von Alex Göcke. Eigentlich arbeitet er beim Ordnungsamt. Seine Leidenschaft gehört aber seit Jahren einheimischen Wildpflanzen und Tieren. Und diese Leidenschaft lebt er aus im Familiengarten, so zwischen Pool und Trampolin. Auch der Rasen ist kein englisches Grün. Rüdiger erfährt heute aber auch, wie Alex seine Leidenschaft in die Welt trägt. Und das direkt vorm Haus.
13: Grüß dich.
14: Hi.
13: Was machst du hier?
14: Alex, hi.
13: Hi.
14: Ich räume hier ein, ich habe einen Verschenkestand.
13: Okay.
14: Es geht darum, dass ich für mich privat einheimische Wildpflanzen ziehe, weil das mein Konzept ist im Garten. Und wenn ich was übrig habe, dann topfe ich das und dann kommt es hier in den Verschenkestand.
13: Also teilst du praktisch deine Begeisterung für Naturgarten mit anderen Menschen und das auch noch kostenlos?
14: Genau.
15: Alex Göcke liebt einheimische wilde Pflanzen und Tiere. Je mehr Gesumme und Gekrabbel, desto besser.
14: Guck mal hier, Rüdiger, siehst du das hier?
13: Ja.
14: Das ist die veränderliche Krabbenspinne, die hat gerade was gefangen. Und die lebt ihren Lebenszyklus wirklich an einer Pflanze. Nicht an einer Blüte, aber an einer Pflanze.
15: Alex will zeigen, dass ein üppiger Naturgarten mit Artenschutzzonen ganz locker neben Pool und Trampolin gedeihen kann. Bunte Blumen für die Insekten, daneben jede Menge Obst zum Naschen.
14: und hier haben wir auch ein paar Walderdbeeren drin.
13: Ich darf mal naschen hier.
14: Ja, mach mal.
15: Für die Gartenecken wie den Teich mit Trockenmauer gibt Alex nur wenig Geld aus.
13: Ja, ich sehe, du verwendest viele alte Materialien, also verzichtest auf Beton zum Beispiel.
14: Ja, genau.
13: Sicherlich auch ökologisch nachhaltig, aber auch optisch reizvoll, ne?
14: Ja, also diese alten Feldbrandsteine hier, die haben ja schon Charakter, ne? Das brauchen wir, kann man ja schon so sagen. Und das ist mir halt wichtig, alte Materialien zu recyceln, weil die habe ich jetzt zum Beispiel hier von dem Bauernhof. Mhm. Und genau, das ist ja halt wirklich ein guter Recycling-Ansatz.
15: Und der Behälter oberhalb des Teiches ist die Hälfte von einem alten Plastikwasserfass.
14: Und ich habe mir gedacht, was mache ich damit? Ich wollte es nicht wegschmeißen. Und es ist erstens ein Lebensraum für die Wasserminze und für die einheimische Teichrose. Mhm. Aber es ist auch ein bisschen so eine Vorklärstufe für meinen Teich.
13: Okay. Es gibt unheimlich tolle Baumaterialien. Jeder denkt dann immer, ich muss teures Betonpflaster kaufen. Beton, schlechter CO2, schlechter ökologischer Fußabdruck, ja, genau. Viel CO2 entsteht bei der Produktion. Ja. Ja. Es gibt so tolle Materialien und die lassen das alles auch viel natürlicher. Ja.
15: Die Insekten brauchen einheimische Wildpflanzen und für die ist doch in jedem Garten ein bisschen Platz, findet Alex. Bei ihm darf auch der Rasen wild sein. An den Rändern wächst eine Wildblumenwiese. Und damit jeder, der sich vielleicht eine kleine Artenschutzzone im Garten anschaffen will, auch Mut und Orientierung bekommt, hat Alex eine kostenlose Plattform programmiert, die bald auch als App funktionieren soll.
14: Also das ist meine Transportation vom Naturgarten ins Digitale.
13: Ja.
14: Und das ist eine Art Biodiversitätsplattform, wo man seinen Garten halt auch planen kann.
15: Zum Beispiel einen Totholzhaufen. Draufklicken, dann eingeben, wie groß er werden soll und den Standort. Schon spuckt die Plattform eine Art Einkaufszettel aus, plus Anleitung.
13: Finde ich natürlich eine ganz tolle Sache, auch für Leute, die sich noch gar nicht so richtig mit dem Naturgarten auskennen.
15: Alex hat sich auch Erstaunliches ausgedacht.
14: Die Interaktion von Tieren und Pflanzen habe ich in einem Nahrungsnetz abgebildet. Und das sieht dann so aus. Du siehst, das nehmen wir als Beispiel mal hier die echte Sternmiere in meinem Waldbeet. Ja. Die interagiert mit diesen Tieren. Und wenn du jetzt eine Hummel hast, die fliegt dann halt in diesem Nahrungsnetz 5 verschiedene Pflanzen an. Das wird wunderbar abgebildet.
13: Und je mehr Linien ich jetzt habe, desto stabiler ist das ganze System?
14: Ja.
15: So kann jeder sehen, wie wertvoll seine Anpflanzung ist. Für immer mehr Pflanzen sammelt Alex die Samen.
14: Das ist hier Plastik, das ist nicht gut, aber es ist wiederum trotzdem gut für Saatgutgewinnung. Hm. Warum? Du kannst es hier einfach rüberstülpen und hier hast du einfach den Wind, der streicht durch, trocknet die Samen. Die Samen können auch an der Pflanze trocknen, fallen aus, fallen nicht runter und so hast du einfach gute Qualität.
15: Die fertigen Samen kommen natürlich auch in den Verschenkestand, um auf die Reise zu gehen und Alex' Idee weiterzutragen.
13: Es war sehr inspirierend für mich. Ich habe ganz viel mitgenommen. Hier toller Garten, viel gelernt, tolle App, finde ich.
14: Danke, danke.
13: Mach's gut. Tschüss und weiter so.
1: Und die nächsten Tage gießen nicht vergessen. Wenn die Sonne weg ist, dann bitte nicht vergessen. Ansonsten viel trinken, sonst machen wir alle schlapp. Die kommenden Tage werden nämlich extrem heiß. Haben wir mehrfach schon drüber gewarnt. Und hier sind nochmal die Wetteraussichten mit den entsprechenden Details. In der Nacht sind kaum Wolken am Himmel. Wenn, dann überhaupt sind es dünne Schleierwolken, die durchziehen. Die Luft kühlt ein bisschen runter, 17 bis 21 Grad. Also in den Städten haben wir kaum unter 20 Grad. Morgen Vormittag starten wir schon mit viel Sonne und ziemlich schnell heizt es sich auf. Am Vormittag sind wir schon bei 28 bis 31 Grad. Am Nachmittag brennt die Sonne dann weiterhin vom wolkenlosen Himmel. Temperaturen steigen aus 35 bis 38 Grad. Ja, die Hitzebelastung ist ziemlich groß, auch die Waldbrandgefahr. Und das geht auch so weiter. Donnerstag viel Sonne, kaum Schatten, keine Wolken, tropische Nächte, 38 Grad. Freitag kratzen wir an der 40-Grad-Marke, dann wird es auch noch mächtig schwül. Das heißt, ab Freitagabend kann es dann auch mal rappeln. Samstag das gleiche Spiel, also passen Sie auf sich auf. Also unglaubliche Werte eigentlich für Juni. Der 7-Tage-Trend gibt uns ein bisschen Hoffnung. In der kommenden Woche endet voraussichtlich die extreme Hitzewelle. Das heißt jetzt nicht, dass es schlecht wird, aber zumindest haben wir nicht mehr diese extrem große Hitze. Wir werden Sommertemperaturen haben, aber eben nicht mehr ganz so hoch. Gleich geht's hier bei uns im WDR Fernsehen um Bausünden. Gibt ja genug davon. Und so ermitteln aber auch Schenk und Ball auf in ihrem Tatort. Die Kölner Ermittler legen gleich los nach der Tagesschau um 20.15 Uhr hier im WDR Fernsehen bei uns. Ihnen einen schönen Abend. Machen wir gleich die Fenster auf, wieder in der kommenden Nacht wird es ja noch einigermaßen angenehm. Bis dann.
11: Wir müssen stark sein. Schluss aus Feierabend. Morgen endet auch offiziell die vielleicht schönste Saison des Jahres, die Spargelsaison. Wie immer natürlich am St. Johannistag.
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11: Schönen guten Abend, herzlich willkommen. Jetzt braucht der Spargel erst einmal Ruhe, die Bauern am Niederrhein natürlich auch. Denn für sie war es eine Saison mit Auf und Abs. Kaltes und nasses Wetter im Mai sorgte für einen Kaltstart. Doch unterm Strich, das kann man sagen, sind die Spargelbauern zufrieden mit der Ausbeute. Auf dem Spargel- und Obsthof Heinen in Wesel sind am Sonntag die letzten Stangen geerntet worden. Im Hofladen heute heiß begehrt.
17: Der Rest vom Fest, das Edelgemüse im Ausverkauf, das war's. Im Hofladen bei Heinens geben sich die Kunden am Morgen die Klinke in die Hand. Alle wollen sich noch schnell die letzten Schätze sichern.
18: Hier haben wir noch ein bisschen Auswahl. Nehmen wir hier 2 Kilo Kummigums.
19: Alles klar.
17: Jürgen Meyer aus Obrighofen, Typ Schnäppchenjäger.
18: Den gibt heute mit neuen Kartoffeln, Butter und Schinken.
20: Sie sind richtiger Spargelfan offenbar.
18: Joa.
17: Krumme Jungs für den Selbstschäler und die Premium-Klasse für 14,50 Euro. Wer heute schnell ist, hat gewonnen.
21: Und das sind jetzt noch so die Restbestände, die wir jetzt noch versuchen, natürlich an möglichst viele Leute zu verteilen, dass noch alle einmal vom Spargelsilvester Spargel essen können. Und ja, deswegen gibt es noch einige Sachen im Hofladen. Die größte Auswahl an unseren Verkaufsständen, nur noch ein bisschen.
17: Schon wieder Kundschaft. Petra Krauthoff aus Wesel, Typ praktische Genießerin.
22: Ich habe auch einige schon im Voraus eingefroren, ja, geschält und dann frisch eingefroren, damit wir dann eben außerhalb der Spargelzeit auch noch ein bisschen was davon haben. Spargel ist schon eine ganz feine Sache. Und das ist natürlich in der Zeit, wo Spargel gibt, ein Leckerchen.
17: Und dazu passen natürlich auch die süßen Begleiter vom Hof.
22: Ja, den haben wir auch schon.
21: Genau, das sind die von heute Morgen und die am Vortag. Aber die möchten gerne frische.
22: Ja.
21: Perfekt.
22: Vom Vortag? Ja, okay. Nee, wir nehmen frische.
17: Auf dem Feld draußen bereiten Julius und Peter Heinen schon alles für die nächste Saison vor. Ab jetzt darf der Spargel wieder sprießen, ohne geköpft zu werden. Der Spargel darf jetzt einfach nur noch sein, wild und strubbelig. Sie haben alles gegeben, die Pflanzen und die Bauern.
23: Es war sehr anstrengend, eine lange Zeit. Wir haben ja schon fast Mitte März angefangen und jetzt bis Ende Juni. War eine lange Zeit, hat auch Spaß gemacht, aber wir sind auch alle K.O.
17: Keine Sorge, der Spargel kommt wieder. Wir sehen uns im nächsten Frühjahr. Versprochen.
11: Schwerer Unfall am Nachmittag in Kleve-Kellen nahe des Bahnhofsgeländes. Da ereignete sich ein Unfall mit einem 600 PS Auto. Das kam kurz vor 14 Uhr von der Fahrbahn ab, riss mehrere Verkehrsschilder um, durchbrach einen Zaun und überschlug sich dann anschließend. Der Fahrer wurde dabei schwer verletzt und dann ins Krankenhaus gebracht. Ja, und in Isselburg hat in der vergangenen Nacht ein Großbrand eine Gießerei erschüttert. Flammen, dichter Rauch war auch bis am Hinkeln zu sehen. Gegen 22:30 fing aus bisher noch ungeklärter Ursache das Palettenlager einer Gießerei Feuer. Die Flammen griffen sogar auf den Dachstuhl eines Wohnhauses in einer Parallelstraße über.
24: Es brennt in einer Gießerei. Eine Lagerhalle 10 x 30 Meter steht komplett in Flammen. Meterhohe Rauchsäulen ziehen über die Dächer. Die Bewohner der Stadt werden gewarnt und sollen Fenster und Türen geschlossen halten. Die Hauptaufgabe der Einsatzkräfte, es gilt, das Übergreifen der Flammen auf 2 Nachbargebäude zu verhindern. Ein Wohnhaus und die fast fertige neue Wache der Feuerwehr Isselburg. Wie knapp der Neubau einer Katastrophe entgangen ist, zeigt sich heute Vormittag.
25: Da sind wir auch sehr glücklich drüber, dass das Gebäude unbeschädigt geblieben ist. Des Weiteren kann man ja im Hintergrund sehen, da ist noch ein Einfamilienhaus. Dies konnten wir auch mittels Riegelstellung halten und hatten da Gott sei Dank keinen Brandübergriff.
24: Die Verantwortlichen der Isselburger Feuerwehr stehen am Vormittag auf dem Balkon ihrer neuen Wache. Auf dem Boden liegen noch verkohlte Holzreste. Hinter dieser Mauer stand die Lagerhalle. Dass die neue Wache gesichert werden konnte, das ist neben vielen Deutschen auch den niederländischen Feuerwehrleuten zu verdanken.
0: Die Zusammenarbeit klappt hervorragend. Man muss sagen, der Kreis Borken ist Grenzregion und unterhält seit Jahren schon traditionell eine Menge Austausch. Wir informieren uns gegenseitig, wir machen gemeinsame Übungen. Es gibt jenseits der Grenze auf beiden Seiten letztendlich Verbindungsbeamte, die auch in großen Einsatzlagen dann dafür sorgen, dass Kommunikation funktioniert und die Kooperation reibungslos läuft.
24: Und weil das auch in der vergangenen Nacht so war, kann die Feuerwehr Isselburg in diesem Jahr wie geplant in ihre neue Wache umziehen.
11: Ja, sie kommen von hier, also aus dem Ruhrgebiet, sprechen Klartext und treffen einen Nerv. Influencerinnen mit Potscham erreichen auf TikTok, Insta, YouTube Tausende bis sogar Millionen Follower. Also uns hier muss man eigentlich nicht erzählen, warum es schön ist, aber so sieht es auch einfach dann die ganze Welt. Wir haben drei von ihnen getroffen.
3: Sein Markenzeichen, roter Fahrradhelm, Kippelmund und den Spruch gibt's gratis dazu.
4: Wenn es irgendwie geht, besorg dir ein Fahrrad, fahr runter an der Ruhr, guck dir das an, wie schön das ist.
3: Geboren in Altenessen, sie liebt ihre Hut, direkt, herzlich, echt.
5: Viele Leute reden um Brei rum, ne? Und hier sagt man halt so, sag mal, wie siehst du denn aus, hast du zugenommen oder was?
3: Ohne Hausmeisterkittel undenkbar, so kennt ihn der Pott.
6: Robert, finde ich gut.
3: Hausmeister Erwin Machulke aus Castrop-Rauxel, Luisa Charlotte Schulz und Michael Höfgen auf dem Rad. Drei Gesichter, drei echte Ruhrpott-Influencer. Mit lockeren Sprüchen und Alltagsgeschichten erobern sie derzeit die Social-Media-Welt.
6: Hab ich mir alles selber beigebracht. Jahrelanges Selbststudium. Ist irre, oder?
19: Hallöchen.
5: Tag, was machst du beruflich?
19: Ich bin im Digital Brand Storytelling.
5: Also arbeitslos.
3: Luisa Charlotte Schulz kennt man aus den Mitternachtsspitzen und aus Nightwash oder mit ihrem Soloprogramm. Jetzt sieht sie auch online immer mehr Menschen in ihrem Bann. Über 90.000 folgen ihrer Ruhrpott-Kodderschnauze auf ihrem Social-Media-Kanal.
5: Der Luxus-Scheiß hat ist nichts für mich. Boah, was es hier zu essen gibt, ne? Austern, Groschenkel. Irgendwie mache ich auch so ein bisschen die Beobachtung, bei Social Media ist das so ein bisschen das, was funktioniert. Ist, dass du einen direkten Zugang zu was hast. Ne? Also wenn Leute dann irgendwie erstmal sachte anfangen, was zu erklären, swipen mir alle direkt weg. Und beim Pott ist ja, du bist direkt da.
3: Dass Made im Ruhrgebiet im Netz besonders gut ankommt, erlebt auch Michael Höfgen. Der gebürtige Bochumer filmt sich regelmäßig bei seinen Radtouren.
26: Ui, die Elfinnen. Ey, Westwind, ne? Dachte, ich fährst einfach mal so ein bisschen Richtung Osten, ne? Auf einmal bin ich hier an der Stewa gelandet, ey. Die hat mal eine, ich dreh mich mal. Das ist ein totales Träumchen.
19: Meine Videos, die entstehen morgens, ne, weil ich nämlich morgens zu den Auftritten, also ich bin ja Theaterpädagoge, mache Projekte in Schulen und so weiter, ne, und fahre morgens durch den Pott und mache dann morgens halt so Videos. Und beim Fahrradfahren fallen mir die Storys ein. Ne?
3: Obwohl Michael erst im Frühjahr seinen Radpott-Kanal gestartet hat, folgen ihm inzwischen über 20.000 Menschen. Tendenz steigend.
19: Und es gibt Leute, die sind sehr aufgeregt, wenn sie mich treffen irgendwie und ein Foto mit mir machen wollen. Ne? Das könnt ihr auch immer machen, kein Problem. Ne?
3: Auf der Bühne im Rurikel längst eine Nummer. Jetzt will er auch online mitmischen. Bernd Böhne alias Hausmeister Erwin Machulke aus Castrop-Rauxel. Mit seinem Social-Media-Kanal will er den Pott und seine Sehenswürdigkeiten groß rausbringen. Noch sind die Follower schaubar. Aber was soll's.
6: Wenn du aus dem Ruhrpott kommst, bist du automatisch zehnmal cooler als jeder aufs Bayern. Und diese Dinge haben sich halt irgendwie so auch im Social-Media-Bereich irgendwie durchgesetzt. Und die Leute haben da Spaß dran, uns reden zu hören, unsere Art und Weise zu schätzen und mal ins Ruhrgebiet zu schauen. Ja.
3: Machulke und die anderen Pott-Influencer sind sich einig. Der Ruhrpott verbindet mit Herz, trockenem Humor und einer ordentlichen Portion Alltagswitz.
5: Sag mal, Kumpel, habt ihr auch so einen Rindfleischknoppers?
19: Bitte was?
5: Ja, hier, so einen osmanischen Gulaschkanister.
19: Ach, du meinst eine Dönertasche?
5: Sag ich doch. Hör mal, der hat aber auch einen guten Knackarsch, ne? Kannst du mal eine Scheibe von abschneiden?
11: Ja, wir machen weiter mit Juristendeutsch. Ganz was anderes. Also die Frage, was steht mir überhaupt zu? Wie kann ich für mich einstehen? Habe ich überhaupt eine Möglichkeit auf Recht? Mittlerweile suchen viele nach Antworten in der KI, der künstlichen Intelligenz. Dass die Infos, die man da bekommt, manchmal einfach fehlerhaft sind, völlig falsch sogar, ist in juristischen Belangen natürlich fatal. Also was zunächst wie eine große Hilfe aussieht, entpuppt sich vielleicht bei Gericht als wirklich großes Problem.
2: Wer kennt das nicht? Ich weiß nicht, was ich tun soll. Es muss schnell gehen, also frage ich die KI nach Rat. Die spuckt mir viele Vorschläge aus. Nach Wunsch verfasst sie mir sogar wichtige Schreiben. Für Florian Gerhardt und seine Kollegen am Sozialgericht in Duisburg hat das aber Konsequenzen.
7: Dass ein großer Teil offensichtlich mit KI erstellt worden ist, das verrät natürlich kein Antragsteller, aber da sieht man den Dingen an. Wir haben früher auch handschriftliche Anträge gekriegt, was teilweise schwierig war, weil sie schwierig lesbar waren, mit einem Satz abgebrochen haben. Und da hilft den Menschen jetzt die KI natürlich.
2: Das hat allerdings seine Tücken.
7: Die KI wirft das Ganze natürlich dann auch deutlich umfangreicher aus, teils auch leider zu umfangreich, was dann wiederum die Bearbeitung erschwert.
2: Für viele Rechtsschutzsuchende geht es um ihre Existenz. Eilanträge haben Vorrang, Klagen meist das Nachsehen. Eine große Herausforderung bei dem Umfang. Im Vergleich zum Vorjahr nahm die Anzahl der Eingänge am Duisburger Sozialgericht insgesamt um über 13% zu. In Dortmund lässt sich eine ähnliche Entwicklung beobachten. Auch die führt das Gericht auf KI-Anträge zurück. Ähnlich sieht es in zweiter Instanz am Landessozialgericht NRW aus. Der Präsident des Duisburger Gerichts, Andreas Ostheimer, versucht sich an einer Erklärung für den Trend.
8: Verantwortlich ist aber auch der Fachanwaltsmangel, den wir im Sozialrecht verzeichnen können, sodass die Bürgerinnen und Bürger gar nicht die Möglichkeit haben, Rechtsberatung in Anspruch zu nehmen und dadurch die KI vermehrt nutzen, was per se auch sehr gut ist, weil der Zugang zum Recht für die Bürgerinnen und Bürger dadurch vereinfacht wird.
2: Wir haben Dirk Schwane getroffen. Er ist Fachanwalt in Gelsenkirchen und er hat einen Blick darauf geworfen, was die KI ausspuckt.
9: Ja, also ich habe einfach eingegeben und das auch als Premiere, Bürgergeld, Mehrbedarf und Kindererziehung. So, und das eingegeben mit dem Zusatz Widerspruchsbescheid vom, Bescheid vom und dann einfach gesagt, fertige mir eine Klage. So, und da muss man wirklich sagen, die Klage war von der Grundstruktur her richtig gut und brauchbar.
2: Trotzdem bleiben die Bedenken. Nicht nur steigt die Anzahl der Anträge, auch die Schriftsätze durch die KI werden immer länger. Darin fallen dem Experten sogenannte Halluzinationen auf, scheinbar überzeugende Argumentationen, die aber häufig auf einer frei erfundenen Rechtslage oder Urteilen basieren.
9: Und dann lässt es eben halt danach, da wird der Bürger alleine gelassen. Ja, der wird ich sage es mal ganz bewusst, zugeklatscht mit Urteilen, die er selbst gar nicht nachlesen kann, aber einfach glaubt. Und das ist, glaube ich, das große Problem, dass die Menschen, die in Not sind, den Eindruck erwecken, es gibt genug Urteile und du bist im Recht.
2: Laut den Gerichten und Anwälten wird der Trend anhalten. Auch Arbeits- und Verwaltungsgerichte bestätigen das Problem. Die Aktenbestände werden wachsen, die Verfahren werden länger dauern.
9: Ja, es ist ein gutes Handwerkszeug, aber mit Handwerksmitteln muss man auch umgehen können.
11: Ja, wäre nicht schlecht. Ich freue mich sehr, dass Andreas Ostheimer die Zeit gefunden hat, noch zu mir zu kommen. Herzlich willkommen.
10: Vielen Dank für die Einladung.
11: Präsident des Sozialgerichts hier aus Duisburg. Jetzt könnte man sich fragen, können Sie eigentlich von Ihrer Seite nicht auch KI nutzen, um dem Problem jetzt zum Beispiel der langen Anträge Herr zu werden?
10: Das wäre mit Sicherheit möglich und auch notwendig im gewissen Umfang. Allerdings bietet die KI große Datenschutzprobleme und der Sozialdatenschutz ist ein sehr, sehr hohes Gut, das von uns gewahrt werden muss. Und deswegen müssen die KI-Modelle zertifiziert werden. Das braucht Zeit und es gibt eben da noch keine ausreichenden Möglichkeiten für uns, die KI sicher für die Bürgerinnen und Bürger zu nutzen.
11: Das ist ein schmaler Grat in Sachen KI. Ich glaube, für die Menschen sehr verführerisch. Haben Sie den Eindruck, der Zugang vielleicht zu meinem eigenen Recht, der hat sich dadurch vereinfacht und deswegen wird es auch mehr?
10: Mit Sicherheit. Also die KI, wie es der Kollege gerade auch schon gesagt hat, ist ein Werkzeug für die Menschen, um den Weg zu den Gerichten schneller und einfacher zu finden. Früher war es natürlich eine Hemmschwelle, zum Anwalt zu gehen, zu einem Sozialverband zu gehen. Man hatte vielleicht auch Kostensorgen. Was kostet das? Bei ChatGPT kann man die Frage eingeben und man bekommt schnell die Klageschrift oder den Antrag vorformuliert. Das hilft den Leuten.
11: Inwiefern ändert sich vielleicht das Verfahren, vielleicht auch das Urteil, wenn man von Ihrer Seite das Gefühl hat, das ist ein KI-Antrag? Guckt man dann strenger, guckt man dann anders drauf?
10: Also das Verfahren als solches darf sich durch die Nutzung von KI unsererseits nicht ändern. Wir prüfen jedes einzelne Verfahren auf die Rechtmäßigkeit der behördlichen Entscheidung, egal ob es ob der Antrag mit KI oder ohne KI gestellt wurde. Das darf für uns keine Rolle spielen.
11: Gibt es denn ja, vielleicht Fälle, wo Sie sagen würden, da war ein KI-generierter Ansatz, aber am Ende hatte die Person damit Erfolg?
10: Ja, also die bei den Sozialgerichten herrscht der Amtsermittlungsgrundsatz. Also wir müssen jedes Verfahren von Amts wegen in alle Richtungen ermitteln. Und insofern haben auch KI-Verfahren durchaus Aussicht auf Erfolg. In den einstweiligen Rechtsschutzverfahren, die uns gerade die Probleme bereiten, sind das ungefähr 20-25% der Verfahren, die tatsächlich erfolgreich sind. Und da spielt es tatsächlich auch keine Rolle, ob sie KI-generiert sind oder nicht.
11: Jetzt ja vielleicht noch die Frage, die Anträge werden mehr, das haben wir gerade gesehen. Sind Sie zuversichtlich, dass man dem Herr werden kann? Also ich meine, so ein Beitrag wie heute führt vielleicht dazu, dass es nicht weniger wird. Ne?
10: Genau, also nein, also das wird kein akutes Phänomen sein, sondern das wird uns die nächsten Monate, Jahre hin begleiten. Wie gesagt, es ist ja per se auch eine gute Entwicklung, dass die Barrieren abgebaut werden. Wir können dem nur Herr werden, akut durch mehr Personal bei den Gerichten. Ich glaube aber, dass das durchaus auch bekannt ist und eben durch die Nutzung eigener KI. Da bedarf es aber noch gewisser Zeit.
11: Sagt Andreas Ostheimer hier bei uns in der Lokalzeit. Herzlichen Dank für Ihre fachliche Einschätzung.
10: Vielen Dank.
11: Dankeschön. Und wir machen weiter mit richtig abgefahrenen Vehikeln. Sie sind dreirädrig, knattern im Zweitakt und versprühen nicht weniger als die DDR-Nostalgie.
1: Wenn so ein Ding zum ersten Mal anspringt, das ist immer herrlich. Das wurde erst eine Leidenschaft, jetzt ist eine Sucht.
12: Man ist trocken. Ich liebe es.
13: Bisher sind drei Duos im Verein. Sie nennen sich die Kolbenfressen. Keine sieht aus wie die andere. Die Teile bieten Raum für Selbstverwirklichung. Mal abgerockt, mal Hochglanz. So wie Tines.
12: Das Fahrzeug wollte ich einfach perfekt und schön haben. Es ist jetzt nicht, dass ich sage, boah, ich muss alles tippitoppi und schick haben, aber zu dem Fahrzeug passt es irgendwie. Markus seine ist jetzt ja auch nicht tippitoppi, aber zu Markus passt das einfach.
13: Na, sagen wir mal so, die von Markus wird halt genutzt. Es ist sein Alltagsgefährt und muss auch schon mal für Fahrten zum Wertstoffhof herhalten. Für seine Frau Nina jedenfalls ist das Teil nicht unter ihrer Würde.
14: Man fühlt sich immer so ein bisschen wie die Queen, so. Als Beifahrer.
13: Die Queen wird wohl nicht drin gesessen haben. In der DDR waren die Dreiräder nur für Menschen mit Behinderung gedacht.
15: Das ist ein Krankenfahrstuhl, den hat man damals quasi nur auf Rezept von der Krankenkasse gekriegt. Das ist auch bis heute als Krankenfahrstuhl versichert.
16: Ein sehr gesunder Duft.
15: Auf jeden Fall. Der Duft der Vergangenheit.
13: Für die Kolbenfressen ist es der Duft der Gegenwart. In Dienstlaken sind sie regelmäßig unterwegs.
15: Die Leute am Straßenrand, die gucken alle. Das ist einfach herrlich. Das ist die Entschleunigung. Das ist, heute geht alles so schnell, da ist es auch mal schön, mal langsam unterwegs zu sein.
13: Kurze Pause am Marktplatz. Rückwärtsgang, Fehlanzeige, das macht Nina. Da fehlen manchem die Worte.
20: Wenn man Spaß dran hat, muss man es machen.
27: Schöne alte Dinger. Sie kommen aus dem Osten, ne?
20: Genau.
27: Wirklich aus der ehemaligen DDR oder kommen die aus Polen oder so?
20: Die kommen aus der ehemaligen DDR.
27: Das ist doch schön.
13: Tine hat sogar noch die Original-DDR-Papiere aus den 60er Jahren. Da werden bei Christian Erinnerungen an seine Kindheit wach.
28: Ich habe auf einem kleinen Dorf gewohnt. Da kamen die mal alle vorbei. Kannst du mal reparieren? Ja, habe ich mit einem Kollegen zusammen gemacht und haben die ganzen Fahrzeuge im Dorf repariert.
13: Die Duos sind zwar 60 Sachen schnell, aber super unkomfortabel.
28: Das vibriert alles. Es ist richtig ein Kribbeln in den Füßen drin. Ja, als wenn die Füße eingeschlafen sind, so die Beine eingeschlafen sind, man das erste Mal wieder die ersten zwei Schritte macht. So fühlt sich das an manchmal.
12: Ja, wie frisch geboren.
28: Ja.
11: schön. Und die Hitze ist definitiv ein Thema hier bei uns, auch an vielen Schulen. Hitzefrei. Das Internatsgymnasium Gasdonk in Goch, ja, das hat noch was anderes in petto. Raus auf den Sportplatz, dort kistenweise Wasser, Eis, Mineralwasser für alle und vor allem ab in den selbstgebauten Pool.
13: Jetzt gibt's kein Halten mehr. Die

0: Schön und soll eine Erfrischung sein und kein Matschbad.
1: Zu hitzefrei und ab nach Hause sagt sie ganz cool nein.
2: Also haben wir gedacht, wir machen jetzt Unterricht in anderer Form. Wir lassen ja hier nie Unterricht ausfallen. Und Unterricht in anderer Form heißt dann, wir bauen einen Palettenpool auf gemeinsam. Wir gucken, wie wir Spaß haben können in der 5. und 6. Stunde. Da lernt man auch sehr viel über Sozialverhalten.
1: Die älteren Semester brüten noch über ihren Büchern. Allmählich wärmt die Sonne alles auf, auch die Aula. Also nochmal schnell den Kühlschrankinhalt checken.
3: Es gibt jeden Tag Wassereis, so zur Abkühlung. Aber wie Sie sehen, für heute alles weg. Morgen gibt's neu.
1: Bisschen Wassereis ist ja noch da, aber ohne Fruchtgeschmack. Na, dafür geht's jetzt eben wieder rund am Pool.
4: Ich war schon gestern hier drin. Das war sehr cool und witzig. Und ich finde auch gut, dass die Schule hier sowas aufgebaut hat, damit wir uns auch mal abkühlen können.
1: Kurz ist der Pool vergessen. Da sind ja doch noch ein paar Kartons mit Wassereis angekommen.
5: Heraus in den Garten. Alex Göcke ist eigentlich Mitarbeiter beim Ordnungsamt, aber seine Leidenschaft, die gehört eben den einheimischen Wildpflanzen, den Tieren. Und die Leidenschaft lebt er im Familiengarten aus. Zwischen Pool und Trampolin auch schön. Und auch der Rasen ist allerdings kein englisches Grün. Rüdiger Ramme erfährt heute, wie Alex seine Passion in die Welt hinausträgt, zeigt er den Gartenexperten Rüdiger das Ganze direkt vor seinem Haus.
6: Grüß dich.
7: Hi.
6: Was machst du hier?
7: Alex, hi.
6: Hi.
7: Ich räume hier ein, ich habe einen Verschenkestand.
6: Okay.
7: Es geht darum, dass ich für mich privat einheimische Wildpflanzen ziehe, weil das mein Konzept ist im Garten. Und wenn ich was übrig habe, dann topfe ich das und dann kommt es hier in den Verschenkestand.
6: Also teilst du praktisch deine Begeisterung für Naturgarten mit anderen Menschen und das auch noch kostenlos?
7: Genau.
8: Alex Göcke liebt einheimische wilde Pflanzen und Tiere. Je mehr Gesumme und Gekrabbel, desto besser.
7: Guck mal her, Rüdiger, siehst du das hier?
6: Ja.
7: Das ist die veränderliche Krabbenspinne, die hat gerade was gefangen. Und die lebt ihren Lebenszyklus wirklich an einer Pflanze. Nicht an einer Blüte, aber an einer Pflanze.
8: Alex will zeigen, dass ein üppiger Naturgarten mit Artenschutzzonen ganz locker neben Pool und Trampolin gedeihen kann. Bunte Blumen für die Insekten, daneben jede Menge Obst zum Naschen.
7: Und hier haben wir auch ein paar Walderdbeeren drin.
6: Ich darf mal naschen hier?
7: Ja, mach mal.
8: Für die Gartenecken wie den Teich mit Trockenmauer gibt Alex nur wenig Geld aus.
6: Ja, ich sehe, du verwendest viele alte Materialien, also verzichtest auf Beton zum Beispiel.
7: Ja, genau.
6: Sicherlich auch ökologisch nachhaltig, aber auch optisch reizvoll, ne?
7: Ja, also diese alten Feldbrandsteine hier, die haben ja schon Charakter, ne? Das brauchen wir, kann man ja schon so sagen. Und das ist mir halt wichtig, alte Materialien zu recyceln, weil die habe ich jetzt zum Beispiel hier von dem Bauernhof.
6: Mhm.
7: Und genau, das ist ja wirklich ein guter Recycling-Ansatz.
8: Und der Behälter oberhalb des Teiches ist die Hälfte von einem alten Plastikwasserfass.
7: Und ich habe mir gedacht, was mache ich damit? Ich wollte es nicht wegschmeißen. Und es ist erstens ein Lebensraum für die Wasserminze und für die einheimische Teichrose. Mhm. Aber es ist auch ein bisschen so eine Vorklärstufe für meinen Teich.
6: Okay. Es gibt unheimlich tolle Baumaterialien. Jeder denkt dann immer, ich muss teures Betonpflaster kaufen. Beton, schlechter CO2, schlechter ökologischer Fußabdruck,
7: ja, genau.
6: Viel CO2 entsteht bei der Produktion.
7: Ja, ja.
6: Es gibt so tolle Materialien und die lassen das alles auch viel natürlicher.
7: Ja.
8: Die Insekten brauchen einheimische Wildpflanzen und für die ist doch in jedem Garten ein bisschen Platz, findet Alex. Bei ihm darf auch der Rasen wild sein. An den Rändern wächst eine Wildblumenwiese. Und damit jeder, der sich vielleicht eine kleine Artenschutzzone im Garten anschaffen will, auch Mut und Orientierung bekommt, hat Alex eine kostenlose Plattform programmiert, die bald auch als App funktionieren soll.
7: Also das ist meine Transportation vom Naturgarten ins Digitale.
6: Ja.
7: Und das ist eine Art Biodiversitätsplattform, wo man seinen Garten halt auch planen kann.
8: Zum Beispiel einen Totholzhaufen. Draufklicken, dann eingeben, wie groß er werden soll und den Standort. Schon spuckt die Plattform eine Art Einkaufszettel aus, plus Anleitung.
6: Finde ich natürlich eine ganz tolle Sache auch für Leute, die sich noch gar nicht so richtig mit dem Naturgarten auskennen.
8: Alex hat sich auch Erstaunliches ausgedacht.
7: Die Interaktion von Tieren und Pflanzen habe ich in einem Nahrungsnetz abgebildet. Und das sieht dann so aus. Du siehst, jetzt nehmen wir als Beispiel mal hier die echte Sternenniere, mein Waldbeet.
6: Ja.
7: Die interagiert mit diesen Tieren. Und wenn du jetzt eine Hummel hast, die fliegt dann halt in diesem Nahrungsnetz 5 verschiedene Pflanzen an. Das wird wunderbar abgedeckt.

0: bildet.
1: Und je mehr Linien ich jetzt habe, desto stabiler ist das ganze System.
0: Ja.
2: So kann jeder sehen, wie wertvoll seine Anpflanzung ist. Für immer mehr Pflanzen sammelt Alex die Samen.
0: Das ist hier Plastik, das ist nicht gut, aber es ist wiederum trotzdem gut für Saatgutgewinnung. Mhm. Warum? Du kannst es hier einfach rüberstülpen und hier hast du einfach der Wind, der streicht durch, trocknet die Samen. Samen können auch an der Pflanze trocknen, fallen aus, fallen nicht runter und so hast du einfach gute Qualität.
2: Die fertigen Samen kommen natürlich auch in den Verschenkestand, um auf die Reise zu gehen und Alex Idee weiterzutragen.
1: Es war sehr inspirierend für mich. Ich habe ganz viel mitgenommen. Hier toller Garten, viel gelernt, tolle App, finde ich.
0: Danke, danke.
1: Mach's gut. Tschüss und weiter so.
3: Ja, eine aktuelle Meldung haben wir für Sie. In Duisburg-Hochfeld ist ja am Abend eine Weltkriegsbombe entdeckt worden. 640 Menschen ungefähr mussten in ihre Wohnungen, aus den Wohnungen heraus, in einem Umkreis von 500 Metern. Die Entschärfung läuft seit 1930. Viele Buslinien wurden umgelegt, die Brücke der Solidarität ist gesperrt. Wenn sich da was tut, ja, dann würden wir es Ihnen gerne noch mitteilen, aber aktuell läuft da einfach noch die Entschärfung und wir hoffen, Sie kommen mit den Einschränkungen da gut zurecht. 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
3: Genau, das sehen Sie dann natürlich hier bei uns. Und wir schauen aufs Wetter für die kommenden Tage. Die haben es natürlich in sich. Haben Sie mit Sicherheit schon gehört, heute Nacht erstmal, da sind kaum Wolken am Himmel. Wenn überhaupt, dünne Schleierwolken unterwegs, dann kühlt es ab auf angenehme 17 bis 21 Grad. Ja, morgen früh geht es schon mit einem Knaller los, 29, 30 Grad, vielleicht sogar 31, zum Nachmittag hin dann 37 Grad. Die Waldbrandgefahr, die steigt stetig an. Müssen wir natürlich ein Auge drauf haben. Donnerstag dann nach tropisch warmer Nacht 37 Grad am Tag. Freitag dann unglaubliche 40 Grad. Das, glaube ich, möchte niemand. Es wird schwül. Und am Samstag, Tag der Extraschicht, könnte es sein, dass zum Abend hin heftige Gewitter runterkommen. Das ist immer schwierig so vorherzusagen, aber da werden auch 39 Grad erwartet. Ja, Sommer im Ruhrgebiet. Tatort hier bei uns im WDR-Fernsehen nach der Tagesschau. Thema Bausünden. Viel Spaß damit. Machen Sie sich einen entspannten Abend und ansonsten haben Sie uns hier morgen wieder. Dankeschön. Bis dahin.

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5: Bauernmärkte, frisches Gemüse, das Mittelmeer. Apulien im Südosten Italiens. Buongiorno! Denise ist mit ihrer Familie von Hamburg nach Apulien gezogen. Jetzt lebt sie im Süden, in der Region Salento.
6: Meine Lieblingsin, die Cornaletti.
5: Anna stammt aus Apulien, der Region mit den berühmten Trulli-Rundbauten.
7: Vino, vino!
5: Mit gutem Essen, Pasta, frischer Fisch und 300 Sonnentage im Jahr.
8: Il sole, il mare, il vento.
5: Viele Kurven, viele Klippen. Wir machen einen Roadtrip. Durch uralte Städte und durch Olivenhaine. Die knorrigen Bäume zählen zu den Wahrzeichen Apuliens. Landwirtschaft, Leben in der Stadt. Eine Region der Kontraste. Das Meer ist immer nur einen Steinwurf entfernt. Apulien liegt in Süditalien. Wir besuchen die Hauptstadt Bari, Alberobello, Ostuni, Otranto und Castro im südöstlichen Zipfel Apuliens. Dort lebt Denise in diesem kleinen Ort. Spongano, ein wenig verträumt, rund 3.500 Einwohner. Im Zentrum die Piazza. Wir treffen Denise. Sie zeigt uns ihre persönlichen Lieblingsplätze.
9: Hey, buongiorno, ciao. Come va?
5: Im Sommer 2024 ist die ganze Familie ausgewandert vom kühlen Hamburg in den warmen Süden.
10: Morgens aufzustehen und die Sonne zu haben oder auch mal zu sagen, Mensch, ich brauche mal kurz ein paar Wellen vom Meer. Man sieht es, glaube ich, ich schwärme, wenn ich von meinem Dorf hier, von Spongano, spreche.
5: Sie ist Mutter von 3 Kindern. Nur ein paar Schritte entfernt, der Kindergarten. Da sind die beiden Jüngsten untergebracht.
11: Andiamo. Komm, zack, zack.
5: Giulia und Francesco.
12: Ciao.
5: Fehlt nur noch die große Schwester. Sie ist schon in der Grundschule.
13: Da ist sie, unsere Alessia.
14: Hallo, Alessia.
5: Von ihrem Heimatort sind es nur ein paar Kilometer nach Castro. Das Städtchen möchte uns Denise unbedingt zeigen. Besonders mag sie die Lage am Meer.
10: Schaut euch die Landschaft an. Also man hat einen tollen Blick auf die Küste. Und dieser Flair von Italien, die Altbauten, die Burg, das ist genau das, ja, was das Schöne hier ist in Castro.
5: Ein Rundgang durch die historische Altstadt. In Hamburg war Denise selbstständig, hat mit ihrem Mann 2 Restaurants geleitet. Nach einer Pause wollen sie hier neu starten mit einem Café. Vielleicht auch mit mehr Leichtigkeit. Wir treffen Francesco, einen Keramikkünstler, vor seinem Atelier. Er stellt diese besonderen Gießkannen her.
10: Wow!
15: Hast du das alles aus Terrakotta gemacht?
5: Denise spricht fließend Italienisch. Das hat sie in ihrem ersten Jahr in Apulien gelernt. Sie wollte sich schnell verständigen können.
10: Die Menschen hier haben keine Kontaktscheue. Mhm. Und die erzählen dir sofort die ganze Lebensgeschichte, ohne Wenn und Aber. Und so kommt man mit den Menschen so leicht in Kontakt. und erfährt über die Menschen einfach auch viel. Und wenn man offen dafür ist und das mag, dann ist man genau richtig hier.
7: Das ist ja schon sehr unterschiedlich im Vergleich zum deutschen Lebensstil, ne?
10: Ja, ja. Ein Jahr habe ich gebraucht, um das zu verstehen und zu mögen. Und ich liebe es, ich würde es nie wieder tauschen wollen.
5: Der Hafen von Castro. Die Stadt liegt auf einem Hügel. Zum Baden gibt es diese Plattform.
10: Bevor wir hergezogen sind, haben wir das genauso gemacht wie alle anderen auch. Wir sind an die Hotspots, wo du auch eine Menge Geld bezahlst für so einen schönen Tag. Und das tun die Einheimischen nicht. Die gehen mit ihrer Liege hierher, klemmen sie unter den Arm und gehen an Felsen, wo es einfach nichts kostet. Ne?
5: Stein statt Strand, das heißt auch keine lässigen Sandkörner überall. Kristallklares Wasser, ein paar Fischerboote im Hafen und um die Ecke die Pescheria.
12: Buongiorno.
5: Hier gibt es alles. Wolfsbarsch, Goldbrasse, Seehecht, Kabeljau, Dorade.
12: Jeder kennt hier die Pescheria und wir kaufen hier super gerne den Fisch ein. Siamo vicini, ist meine Nachbarin, ja.
5: Was wäre Italiens Küche ohne Fisch? Hier gibt es ihn vor der Haustür.
12: Und das ist jetzt gerade gefangen worden. Also frischer geht's nicht, ne?
5: Frisch und vor allem preiswert. Es kommt ja direkt von den Fischern im Ort. Woher können Sie so gut Deutsch?
14: Ich habe 13 Jahre in Deutschland gearbeitet.
5: Wo?
14: In Neuwied am Rhein, zwischen Bonn und Koblenz.
5: Wir fahren weiter in Richtung Ostuni. Etwa 60 Millionen Olivenbäume gibt es in Apulien, der Hauptanbauregion für Oliven in Italien.
16: Buongiorno.
5: Mitte Oktober auf dem Bio-Olivenhof Pietrasanta beginnt die Ernte. 6000 Bäume, ein Familienbetrieb. Wir treffen Salvatore, den Seniorchef. Vor 50 Jahren wurde noch von Hand geerntet, heute geht das mit schwerem Gerät. Mit Netzen werden die Früchte aufgefangen.
17: Wir machen heute einen Test, um zu schauen, wie viel Öl dabei herauskommt. Wenn es gut läuft, machen wir weiter. 10 Tage lang.
5: Sie produzieren das hochwertige Öl extra vergine. Frühe Ernte heißt weniger Ertrag und hohe Qualität. Ob die Oliven schon soweit sind? Chefsache.
17: Also, wir machen es so. Siehst du? So probieren wir das. Man kann den Duft des Öls riechen. Können Sie das Öl riechen? Das passt. Versuchen wir es.
5: Jetzt kann die Ernte richtig beginnen. Die Ausbeute von heute kommt direkt in die Ölmühle zum Pressen. Zuerst werden die Blätter aussortiert und die Oliven gereinigt. Dann geht's in die Presse. Für das extra Vergine benötigt man besonders viele Oliven. Aus 100 Kilo werden nur rund 8 Liter Öl. Im Biohof Pietrasanta kostet der halbe Liter 13 Euro. Das frische Öl duftet. Intensiv und fruchtig. Unsere Fahrt geht weiter entlang der Küste. Nächstes Ziel ist Ostuni. La Città Bianca, die weiße Stadt mit den gekalkten Hausfassaden, erkennen wir schon von Weitem. In dieser Konditorei sind wir mit Anna verabredet. Unser erstes Treffen.
18: Buongiorno, Anna.
5: Annas Eltern haben den Familienbetrieb gegründet. Gemeinsam besuchen wir den Markt. Obst, Gemüse, Käse. Hier verkaufen vor allem Bauern aus der Umgebung ihre Produkte. Anna will uns ihre Lieblingsstände zeigen.
19: Buongiorno, ciao Ciccio, buongiorno.
5: Oliven gibt es in vielen Varianten und Sorten. Am besten gleich mal probieren.
18: Wie heißt die?
19: La Bella di Cerignola.
18: La Bella di Cerignola.
5: Hier ist noch etwas Besonderes.
19: Das sind le Chioppe. Man kann diese speziellen Tomaten hier so aufhängen und im Winter kann man sich eine Bruschetta oder kann man ein kleines Sugo machen.
5: Das meiste kommt direkt aus der Region.
18: Wer kauft denn hier so ein?
19: die Familie, die am Samstag einfach die für die Woche einkaufen, ja, Obst, Gemüse, die kommen. Die wissen, wo sie da nette Verkäufer haben. Und das ist auch eine einheimische.
5: Anna trifft viele Bekannte. Klar, sie ist ja hier aufgewachsen.
19: Ich bin dann mit 25 weg. Und seit einem Jahr bin ich länger hier als in Deutschland. Wir sind gerade mit beiden Füßen. Wir überlegen, hierher zu kommen. Wir trainieren. Und ich spüre, wie meine Roots.
7: Wurzeln.
19: Wurzel, danke. Mich zurückholen. Und es ist immer wieder schön, zum Beispiel

0: hier zu kommen und Leute zu begrüßen und sich heimisch zu fühlen.
1: Zurück in die Heimat nach 25 Jahren in Deutschland.
2: Was ist denn dein Geheimtipp für ein gutes Mittagessen hier in der Stadt?
0: Wir gehen jetzt gleich zusammen in Convivio. Da wird wirklich gut, authentisch und lecker gekocht.
1: Il Convivio, das heißt Geselligkeit und ist hier Programm. Der Laden ist immer rappelvoll. Die Karte ist überschaubar, alles ist frisch, auch die gebackenen Auberginen.
0: Wir machen richtig Grund, so wie wir auf dem Markt gesehen haben. Jetzt können wir die essen.
2: Genau, lecker.
1: Frittura mista, Melanzane, Minestrone, Risotto oder Nudeln. Patricia ist Chefköchin. Für uns macht sie Tagliolini ai porcini freschi, Nudeln mit frischen Steinpilzen.
0: Diese Porzioni sind der Überhammer.
2: Sehr, sehr lecker.
1: Und alles zu fairen Preisen. Die Altstadt von Ostuni.
0: Auf Piazza della Libertà mit der Obelisk, mit unserer heilige Oronzo.
1: Stadtrundgang mit Anna. Es ist eine Menge los. Die Häuser wurden schon im Mittelalter weiß gestrichen. Kalk zur Desinfektion und als Schutz gegen die Pest.
0: Wir schauen uns jetzt die wunderbare Kathedrale von Ostuni an.
1: Erstmal nur von außen. Die Fassade ist nämlich berühmt für die aufwendigen Details. Dann gehen wir mit Anna herein. Die Kathedrale, für sie ein ganz besonderer Ort.
0: Hier bekomme ich immer so viele Emotionen, Erinnerungen, weil ich hier geheiratet habe.
1: Anna und ihr Mann Gerard sind mittlerweile seit 30 Jahren ein Paar. Für Fußmüde gibt es das Touristentaxi. Durch einige enge Gassen passt es aber nicht. Weiter mit Anna zu einem besonderen Aussichtspunkt.
0: Ostuni, il sole, il mare, il vento.
1: Also Sonne, Wind und freie Sicht zum Meer. Unser nächstes Ziel ist Alberobello. Bekannt für die typischen Rundhäuser, die Trulli mit ihrer einzigartigen Architektur. Und mittlerweile auch für Trubel, Kitsch und Kommerz an jeder Ecke. Seit 1996 ist die Stadt UNESCO-Weltkulturerbe und wird von Besuchermassen überrannt. Schnell weiter. Auf unserer Fahrt entdecken wir zufällig ein ganzes Feld mit verlassenen Trulli-Häusern. Sogar ohne viele Menschen und direkt am Meer. Das schauen wir uns genauer an. Die Trulli wurden ursprünglich nicht gemauert, die Steine einfach aufeinandergelegt.
2: Groß ist es nicht.
1: Der Legende nach wurden die Häuser abgebaut, wenn der Steuereintreiber in der Nähe war. Kein Haus, keine Steuern, die Devise der armen Landbevölkerung. Danach wurde alles wieder aufgebaut. Heute sind Trulli sehr beliebt. Als schick saniertes Ferienobjekt oder als Wohnhaus sieht man sie überall. Auch Anna wohnt in einem Trulli. Sie hat das Haus der Großeltern restauriert. Mit ihren Geschwistern hat sie einen Teil der Kindheit hier verbracht.
0: Wir wurden alle im Sommer hier angesammelt, weil die Eltern mussten arbeiten. Und wir haben hier mit Opa und Oma gespielt und Sommer verbracht.
1: Ein großes Stück Land gehört dazu, mit Oliven und Obstbäumen. Umgebaut und erweitert hat sie auch Opas alten Pferdestall.
0: Das war eine Ruine früher. Und wir haben gedacht, mein Gott, das wäre schön, wenn wir das dazu nehmen würden.
1: Jetzt ist es das Refugium von Anna und ihrem Ehemann, aber nicht nur für die beiden allein.
0: Alle unsere Freunde, die kommen hier, die freuen sich, wenn sie uns besuchen. Schön, wenn wir das teilen können.
1: Ein perfekter Ort, um Ruhe zu finden. Rund 800 Kilometer Küste hat Apulien. Felsen, Wellen, Strände und viel Platz. Angekommen in Bari, die Hauptstadt von Apulien. Sandstrände hier, Flaniermeilen dort. Prachtvolle Gebäude, weitläufige Plätze und die Altstadt mit der berühmten Strada delle Orecchiette, der Nudelstraße. Direkt vor den Wohnungen wird frische Pasta hergestellt. Alles Handarbeit. Und das ist mit Rotwein gemacht?
3: Ja, mit dunkler Farbe vom Rotwein.
2: Okay, und davon sind die Finger.
3: Aber weißt du, warum ich nur wenig Rotwein nehme, um die Nudeln zu färben? Wenn ich mehr Rotwein nehme, dann passiert mit den Leuten sowas hier.
1: Bari ist das wirtschaftliche Zentrum Apuliens. 315.000 Einwohner, zwei Universitäten, ein großer Hafen und viele Besucher. Die Großstadt auf der einen Seite, das ländliche Südapulien mit uralten Olivenhainen auf der anderen. Wir treffen nochmal Denise. In ihrem ersten Jahr hat sie Italienisch gelernt. Sie möchte mit den Menschen reden und ihre Lebensart verstehen. Dazu gehört nun mal auch viel Olivenöl.
4: Das ist schon ein wichtiges Produkt zum Kochen, zum Verarbeiten. Die Italiener, gefühlt literweise trinken sie es die Woche. Vielleicht ist das auch das Rezept, warum hier alle so alt werden. Ich weiß es nicht.
1: Und was ist Ihr persönliches Rezept für den erfolgreichen Neuanfang?
4: Einfach locker bleiben. Nicht so strukturiert zu sein und so geradeaus zu denken, sondern einfach offen zu sein. Und das öffnet dir viele, viele Türen hier.
1: Wir fahren nach Otranto. Denise zeigt uns eine der schönsten Hafenstädte Italiens, Dolce Vita an der Adria. Griechen, Römer, Normannen und Türken haben hier regiert. Mächtige Mauern und ein Kastell erinnern an viele Kämpfe um die Stadt. Einst hatte Otranto einen wichtigen Handelshafen. Heute liegen vor allem Privatjachten vor Anker.
4: Für Touristen ist es, um alles an einem Ort in kurzer Zeit zu erleben. Für uns ist es ein Ort, den wir mit Freunden verbinden, den wir uns abends hier schöne Abende mit den Freunden haben.
1: Otranto ist bei Urlaubern sehr beliebt. Schmale Gassen, uralte Häuser und Gemäuer und die Kathedrale. Denise hat noch einen Tipp.
4: Hier müssen wir kurz halten. Hier ist meine absolute Lieblings-Gin-Bar in Otranto. Die machen verschiedene Gins in jeder Art und Variation. Und hinten drin ein wunderschöner Garten. Ich würde sagen, wir schauen uns das mal an.
1: Die Empfehlung heute, Gin mit Lavendel. Also erst mal kurz probieren. Und dann einen Blick in den Garten werfen.
4: Hier kann man einen guten Gin trinken, mitten in Otranto.
1: Denise hat noch eine letzte Empfehlung für uns. Die Südspitze Apuliens mit dem Leuchtturm. Fahren wir also nach Leuca oder wie die Einheimischen sagen, Finisterre, das Ende der Welt. Wir waren eine Woche unterwegs. Küsten, Strände, Sonne, gutes Essen und herzliche Menschen. Apulien, wir kommen gerne wieder.
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0: Wer war das?
1: Claire Hausmann, Pharma-Referentin.
0: Deine neue Freundin?
2: Ach, naja, weißt du, Freundin ist so ein Wort. Ja.
0: Mit Perspektive?
1: Ich muss noch parken, wir sehen uns später. Demir, was gibt's?
3: Danke, Dr. Fahan, dass Sie sich die Zeit nehmen. Konnten Sie sich die Bilder ansehen?
4: Ja, und mit der Diagnose liegen Sie auch ganz richtig. Auch differentialdiagnostisch spricht alles für einen Glomustumor. Wissen wir, ob er hormonaktiv ist? Wenn sein Herz während der OP verrückt spielt, kann das lebensgefährlich werden.
3: Darauf sind wir vorbereitet. Ich lasse bereits zur Einleitung Defi-Elektroden beim Patienten kleben.
4: Alles in Ordnung?
3: Ein ambulanter Notfall, Kollegen. Das war's. Vielen Dank.
4: Haben Sie sonst noch Fragen?
3: Nein. Melden Sie sich, wenn Sie absehen können, dass Sie zurückkommen. Und gute Besserung für Ihren Vater.
4: Danke. Und alles Gute für den Patienten.
5: Ach, jetzt habe ich aus Versehen angekreuzt, dass ich keinen Armband will.
6: Machen Sie einfach einen Kreis drum. Ich weiß dann Bescheid. Wir werden Sie auch ohne identifizieren können.
5: Ich bin ein ganz normaler Patient und will auch so behandelt werden.
7: Ja, Roland, wie geht's dir?
5: Bist du gekommen, um mir die letzte Beichte abzunehmen?
7: Um Absolutionen zu erteilen, bin ich nicht gekommen. Du wirkst ganz entspannt.
6: Dr. Heimann bewirbt sich um den Titel Patient des Jahres.
7: Ja, er will eben überall der Beste sein.
5: Vor allem will ich den Schwindel loswerden.
3: Wir haben leider ein Problem. Der OP-Saal wird gebraucht. Es gab einen Busunfall auf der A9, 3 Schwerverletzte. Deine OP schiebt sich etwas nach hinten.
5: Wie weit nach hinten?
3: Entweder morgen früh oder heute Nachmittag. Gut, heute Nachmittag. Haben Sie ihm schon Blut abgenommen?
6: Noch nicht.
3: Gut, dann mache ich das. Dann können wir auch noch ein paar Sätze miteinander reden.
5: Jetzt muss ich ja nicht meinetwegen der Klinikchef.
3: Halt die Klappe und komm.
5: Kann ich das hier lassen?
6: Ich bringe alles auf Ihr Zimmer.
5: Geht schon.
7: Dr. Heimann hat, egal was er sagt, oberste Priorität.
6: Selbstverständlich.
8: Dr. Globisch, McNeil, wir haben uns neulich kurz kennengelernt.
9: Ich erinnere mich, ja.
8: Physiotherapeut, Geriatrie, ich hätte eine Bitte. Das ist Frau Griesam. Hätten Sie eventuell einen kurzen Augenblick Zeit?
9: Wo ist das Problem?
10: Ich habe etwas Unterleibsschmerzen.
8: Ich habe bei ihr eine Narbenadhäsion von einer Blinddarmoperation ertastet.
9: Sie haben eine Adhäsion ertastet?
8: Könnte da was Schlimmeres dahinter stecken? Ein Darmverschluss vielleicht?
9: Das ist wohl eher unwahrscheinlich.
8: Würden Sie sie trotzdem mal untersuchen?
9: Also eigentlich, kommen Sie mit in die Schmerzklinik, ich ziehe Sie vor. Wann war die Blinddarmoperation?
10: Vor so etwa 3 Jahren.
9: Tut das weh?
10: Kann ich schwer sagen.
9: Weil Sie sowieso gerade Schmerzen haben, oder?
10: Das macht sie jedenfalls nicht schlimmer. Ich habe bis vor ein paar Wochen noch gedacht, das liegt am unteren Rücken.
9: Und deshalb waren Sie bei Herrn McNeil. Aber jetzt sind die Schmerzen im Bauchraum. Und sind die permanent da oder treten die nur in bestimmten Situationen auf?
10: Nee, die kommen und gehen.
9: Darf ich fragen, was Sie beruflich machen?
10: Ich bin Lehrerin. Ich habe eine halbe Stelle, aber nur nach der Geburt meiner Tochter reduziert. Mein Mann ist ziemlich viel unterwegs beruflich. Sie ist noch klein.
9: Also haben Sie viel Stress?
10: Ja, aber so ist das Leben.
9: Ich würde gerne noch einige Untersuchungen veranlassen. Außerdem möchte ich auch einen Facharzt hinzuziehen.
10: Muss ich dafür stationär aufgenommen werden?
9: Noch nicht. Das entscheiden wir nach den Untersuchungen.
3: Nervös?
5: Deinetwegen nicht. Aber der Tumor liegt sehr ungünstig. Bist du nervös?
3: Ja.
5: Gut. Alles andere hätte mich beunruhigt. Was soll ich Ihnen jetzt machen?
3: Spazieren gehen.
5: Ich kann ja noch mal nach Hause.
3: Wissen die Kinder Bescheid? Ah, du hast ja nichts gesagt.
5: Die regen sich nur unnötig auf. Ich sag's ihnen hinterher.
3: Du hast aber schon mitbekommen, dass deine Kinder inzwischen erwachsen sind und gut mit sowas umgehen können.
5: Ich rufe Sie an.
3: Gut. Kann ich sonst noch was für dich tun?
5: Kannst du dich entspannen.
11: Ja? Ich war beschäftigt. Ich bin gerade einkaufen. Wieso? Nein, das hast du mir nicht gesagt. Nein, hast du nicht. Steffen, schrei mich nicht an.
12: Der Physiotherapeut vermutet, dass die Schmerzen von einer 3 Jahre alten Lindernarbe stammen. Er sagt, er hätte eine Adhäsion ertastet.
13: Verwachsungen sind weder mit Ultraschall, Röntgen noch mit einem CT darstellbar. Der Mann ist mir noch nie begegnet. Seit wann ist er denn hier?
12: Herr McNeil arbeitet Teilzeit in der Geriatrie.
11: Es tut mir doch leid, aber dann musst du mir das früher sagen, dass es wichtig ist für die Steuer. Steffen?
12: Eine Laparoskopie halte ich für unangebracht. Aber die Laborergebnisse sollten bald da sein.
13: Ich schaue sie mir nachher an.
12: Danke. Da ist sie übrigens. Frau Grieser?
5: Ich rufe euch gleich an, wenn ich wieder aufgewacht bin. Ja, der weiß Bescheid. Mit Lisa spreche ich noch. Danke, Jakob. Das wird schon.

0: haben eine Zyste am Ovar. Vermutlich eine Dermoidzyste. Aber das kläre ich mit der Gynäkologin ab.
1: Was ist das?
0: Das sind sogenannte Residuen, versprengtes Gewebe, das sich eben auch fehlentwickeln kann.
1: Fehlentwickeln? So wie Krebs?
0: Ja, tatsächlich sind Dermoidzysten sogenannte Keimzelltumore, aber keine Sorge, meistens sind die gutartig.
1: Also kein Grund zur Sorge.
0: Da, wie gesagt, immer die Gefahr einer Entartung, einer Fehlentwicklung besteht, werden Dermoidzysten in der Regel entfernt.
1: Also, Sie operieren mich?
0: Eigentlich schon, allerdings gibt es bei Ihnen ein kleines Problem. Sie sind schwanger.
2: Hey, hast du Eli gesehen?
3: Nee, aber der ist bestimmt gerade im Ärztezimmer oder bei einer OP. Soll ich ihm irgendwas ausrichten?
2: Das ist lieb. Aber ich schreibe ihm.
3: Okay.
2: Du, das ist normalerweise nicht meine Art, aber wollen wir beide mal einen Kaffee trinken gehen?

0: Wegen des Kaffee-Dings oder wegen Eli irgendwas?
1: Es muss kein Kaffee sein.
0: Willst du irgendwas Wichtiges zu Eli besprechen?
1: Nein, es muss auch nicht sein. Ich dachte mir nur, Fragen kostet nichts.
0: Also Eli ist ein guter Freund.
1: Ja, Eli. Es dreht sich nicht alles um den. Also, falls du mal über was anderes reden willst. Egal was. Bis dann, Chris.

0: Paula? Hey. Und? Haben Sie was gefunden?
1: Ja, ich habe eine Zyste.
0: Wo?
1: Am Eierstock. Und wahrscheinlich müssen Sie operieren. Danke, schön, dass du da bist.
0: Das wird schon, okay?
1: Ich habe keine Ahnung, wie ich das Steffen alles erklären soll.
0: Das mit uns?
1: Nee. Wenn ich operiert werden muss und ich länger hier bleiben muss, dann muss ich meine Mutter noch mehr um die Kleine kümmern. Steffen sich krank melden. Das geht irgendwie alles gerade nicht.
0: Vielleicht musst du ja gar nicht operiert werden.
1: Ich kann ihm das mit uns gerade nicht sagen. Wir wissen doch selber noch gar nicht, was das wird.
0: Paula.
1: Wo das was hinführt.
0: Hey, darüber haben wir doch gesprochen.
1: Weißt du, ich bin richtig froh, dass du da bist.
2: Schwanger? Hat sie denn nicht gemerkt, dass ihre Periode ausbleibt?
3: Die Zyste kann generell einen unregelmäßigen Zyklus begünstigen.
2: Stimmt. Sowas ist nicht untypisch.
3: Die Nachricht hat sie übrigens nicht gerade mit Begeisterung erfüllt.
2: Ungeplant kommt sowas selten gelegen. Noch dazu, wenn man so unter Stress steht. Aber kann die Zyste jetzt überhaupt operiert werden?
3: Die symptomatische Zyste ist in jedem Fall eine OP-Indikation. Die Schwangerschaft spricht allerdings eher dagegen.
2: Ein paar Dinge könnte ich schmerztherapeutisch versuchen, aber 8 Monate? Das ist eine lange Zeit.
3: Ich muss in meine Praxis. Sagen Sie mir Bescheid, falls es doch einer OP bedarf.
2: Ja, vielen Dank. Vielleicht gibt es ja noch einen anderen Weg.
3: Ja.

0: Hallo?
1: Papa, du bist zu Hause?
0: Da willst du verreisen?
1: Nein, ich will nur Wäsche waschen. Unsere Maschine ist kaputt.
0: Ich habe versucht, dich anzurufen.
1: Mein Handy ist auch kaputt. Das ist mir gestern runtergefallen und seitdem geht das Display nicht mehr. Aber das mit der Waschmaschine ist nicht meine Schuld. Emma hat versucht, ihr Kissen da drin zu waschen und dann ist es aufgeplatzt und alles ist verstopft.
0: Lisa, weil du schon mal hier bist.
1: Ich müsste das echt machen, weil ich brauche die Sachen heute noch.
0: Ja, klar.
1: Okay. Ach so, und ich gehe mich noch duschen.
0: Ist die Dusche auch kaputt?
1: Nein, ich hab's noch nicht mehr geschafft.

0: Herr McNeil, was führt Sie zu mir?
1: Zuerst wollte ich mich mal entschuldigen. Ich habe Sie heute Morgen ziemlich überrumpelt. Es tut mir leid.
0: Das tut Ihnen überhaupt nicht leid. Das war doch Ihre Absicht. Was kann ich für Sie tun?
1: Ich war gerade bei Frau Griesam. Sie macht sich offensichtlich große Sorgen wegen der Zyste und wegen der Operation. Muss sie denn wirklich sein?
0: Darüber diskutieren wir noch. Wie lange ist Frau Griesam bei Ihnen schon in Behandlung?
1: Sie kam vor etwa 2 Monaten wegen Rückenbeschwerden.
0: Und heute Morgen war sie wegen ihrer Unterleibsbeschwerden bei Ihnen?
1: Ja. Sie hatte ohnehin einen Termin.
0: Ich sage Frau Griesam so schnell wie möglich wegen der OP Bescheid.
1: Sehr interessant. Das hier. Darf ich den behalten?
0: Gern.
2: Hey, sagt dir der Name Claire Hausmann was?
3: Ja, die ist für mich.
2: Warum hast du die Visitenkarte von einer Pharma-Referentin?
3: Also ganz ehrlich, keine Ahnung. Ich habe sie noch nicht mal angelächelt oder so.
2: Was?
3: Naja, ist auch egal. Ist eine Freundin von einem Freund noch.
2: Hm. Will ich mehr wissen?
3: Nee, wissen nicht. Keiner will mehr wissen, okay?
2: Okay.
1: Ja. Weiß Steffen das eigentlich schon?
4: Er weiß auch nicht, dass ich hier bin. Ich habe übrigens noch mal über deinen Vorschlag nachgedacht, mir eine Wohnung zu suchen.
1: Ja? So,
4: da habe ich mal recherchiert und es gäbe auch was. In Plagwitz. 64 Quadratmeter. Allerdings 870 warm. Was ist eine Zweizimmerwohnung?
1: Ziemlich teuer allein, hm? Und hast du mal angerufen?
4: Die Besichtigung ist heute Abend. Und ehrlich gesagt dachte ich, vielleicht könntest du...
1: Ich sehe mir
4: ich
1: an.
4: Weiß nicht, ob die mich hier behalten. Oder wenn, wie lange ich hier bin.
1: Klar, kann ich machen, aber musst du denn nicht persönlich auftauchen?
4: Ich würde den Makler vorher anrufen. Und es geht ja auch eigentlich nur darum, zu wissen, ob sie überhaupt in Frage kommt. Und du kennst meinen Geschmack, weißt, was ich brauche.
1: Gut, klar, kann ich machen. Du musst mir nur die Adresse geben und ich schicke dir dann einfach ein paar Fotos.
4: Ach, obwohl, lass mal. Das ist eine blöde Idee.
1: Nein, wieso denn? Ich will dir ja helfen. Ich möchte nur nicht, dass du am Ende mit einer Wohnung dastehst, in der du dich gar nicht wohlfühlst.
4: Ja. Es gibt ja auch noch andere Wohnungen.
5: Oh, was ist denn der Anlass?
6: Ich bin verabredet.
5: Mit einem Jungen.
6: Er ist 21, Papa.
5: Also mit einem Mann. Hm. Und woher kennst du ihn?
6: Aus der Uni. Er studiert 3 Semester über mir.
5: Wie heißt er?
6: Tarek.
5: Und dir gefällt er? Willst du auch einen Kaffee?
6: Nein, danke. Sag mal, findest du, dass das Kleid zu offensichtlich ist?
5: Was soll denn daran offensichtlich sein?
6: Naja, es sieht schon ganz schön zurechtgemacht aus, oder?
5: Es soll nicht zurechtgemacht aussehen.
6: Doch, doch, natürlich. Also ich will, dass er weiß, dass ich interessiert bin. Aber ich möchte halt nicht, dass er sieht, dass er...
5: Dass er schon gewonnen hat.
6: Ja, ich habe nämlich noch ein paar andere Kleider. Ich war mir nicht so ganz sicher. Also ich habe noch dieses. Also genau, und ich weiß nicht, Tarek hat mich halt gefragt, ob wir spazieren gehen wollen. Und ich dachte so, voll verrückt, mich hat noch niemand gefragt, ob ich spazieren gehen will. Und er sieht echt irgendwie niedlich aus. Also er ist ein bisschen größer als ich und hat etwas längeres braunes Haar und lustige Augen. Das sieht total witzig aus, wenn er lächelt. Und?
5: Also ich finde, das, was du anhast, ist am besten.
6: Echt?
5: Hm?
6: Und das, oder?
5: Das ist auch sehr gut.
6: Okay, Baba, du warst eine Riesenhilfe.
1: Lisa.
5: Viel Spaß.
6: Danke. Ich
4: werde dir dann morgen berichten, wie es gelaufen ist.
5: Mann. Ja, ich mache mich auf den Weg.
7: Hallo, hallo.
1: Vor wem versteckst du dich denn?
3: Was ist das für eine Pflanze?
1: Was ist denn mit dir los, Junge?
3: Komm, lass mal ein bisschen bewegen. Oh, ich muss mich bewegen. Los geht's.
1: Wer, wir drei hier, oder?
3: Wir drei, genau. Komm. Ja, tut mir leid. Mit mir hat sie auch geflirtet, wollte ich dir eigentlich noch sagen.
1: Ist klar.
3: Ja, wirklich. Sorry.
1: Was denn? Das ist ihr Mann.
3: Wie, das ist ihr Mann?
1: Claire und ich haben eine Affäre.
3: Weiß er davon?
1: Ja. Die beiden führen eine offene Ehe.
3: Ach, krass. Nee, Polygamie wäre nichts für mich.
1: Polyamorie.
3: Wo ist denn der Unterschied?
1: Na ja, kurz gesagt, das eine ist mit und das andere ohne Gefühle.
3: Das heißt, sie liebt ihren Mann und hat trotzdem Gefühle für andere?
1: Was heißt denn hier andere?
3: Wie gesagt, mit mir hat sie auch geflirtet.
1: Wie gesagt, ist klar.
3: Ja, wirklich?
1: Ja, ja.
3: Was ist denn daran bitte so unverständlich?
0: Im Kollegium sind wir uns einig, dass wir erst noch abwarten können. Wir müssen sie allerdings regelmäßig untersuchen, damit wir rechtzeitig reagieren können, falls die Zyste schnell wächst.
4: Das könnte passieren?
0: Durch die Hormonumstellung, ja. In diesem Falle müssen wir dann doch operieren. Und wegen ihrer Schmerzen versuchen wir es jetzt erstmal mit Akupunktur. Haben Sie damit schon Erfahrung?
4: Ja, Dylan hat damit meine Rückenschmerzen behandelt.
0: Gut. Ich fange bei ihren Füßen an. Und erstmal beim kleinen Zeh. Ja?
4: Wir haben uns dabei auch besser kennengelernt. Aber sagen Sie das bitte nicht meinem Mann.
0: Ärztliche Schweigepflicht.
4: Ich brauchte einfach mal wieder jemanden, für den ich nicht die Assistentin bin und nicht die Putzfrau. Verstehen Sie das?
0: Absolut.
4: Und irgendwie dachte ich, ich kann mit Darren jetzt neu anfangen.
0: Schaffen Sie das nicht auch allein?
4: Allein mit zwei Kindern. Ich schaff's gerade so mit einem. Mit der Zyste. Könnte man denn trotzdem eine Abtreibung vornehmen?
0: Das geht sicher. Rein rechtlich gesehen müssen Sie Ihren Mann auch gar nicht fragen. Das ist einzig und allein Ihre Entscheidung.
4: Verstehe. Ja, mein Mann ist aber auch nicht der Vater.
0: Ertasten Sie auch die Muffins?
1: Bezweifeln Sie das mit der Adhäsion immer noch? Danke. Muss Paula sich Sorgen machen? Schon gut, sie ist ihre Patientin, ich. Sie müssen mir nichts sagen.
0: Sie beide stehen sich nah, oder?
1: Schon nah. Aber ich bin nicht sicher, ob wir dasselbe wollen.
0: Was meinen Sie?
1: Das, was wir haben, ist gut. Aber vor allem unkompliziert.
0: Schön.
1: Tja. Aber wie lange bleibt das so?
0: Sie meinen, die Erkrankung macht alles komplizierter?
1: Ja. Nein. Paula ist gerade ziemlich am Limit. Und wenn sie sich jetzt von ihrem Mann trennt, dann ist das gut, aber wenn sie das für mich macht,
0: dann ist das nicht mehr gut. Sagen Sie ihr das so.
1: Was, wenn ich damit alles kaputt mache?
4: Dann waren Sie wenigstens ehrlich.
6: Danke. Liebe Grüße von meinem Mann. Er hat heute frei, aber er sagt, er denkt an Sie.
5: Das ist nett. Schöne Grüße zurück.
6: So. Dann entspannen Sie sich. Geht gleich los.

0: Wie zu dich?
1: Habt ihr nichts Wichtigeres zu tun? Ich hätte nur noch die Blaskapelle. Oder seid ihr das Abschiedskomitee?
0: Denk ja nicht, du könntest uns Schwierigkeiten machen.
1: Ich gebe mir Mühe.
2: Ja, das wäre schön.
3: Wenn du gesund bist, dann machen wir wieder mal einen Ausflug.
0: Da komme ich mit.
2: Ich auch.
3: Ich weiß nicht, ob alle auf mein Motorrad passen.
1: Also, ich muss.
2: Alles Gute.

0: Gut, wir kommen ohne Schnitterweiterung aus. Ich beginne jetzt mit der Präparation des Tumors. Die Embolisation war erfolgreich. Es blutet kaum. Ich kappe die Fiederarterien, Gefäßklemme. Was ist da? Tachyarrhythmie?
1: Ja, Frequenz 144.
0: Spritzen Sie fraktioniert 5 mg Metoprolol.

0: Wie war's bei der Akupunktur?
1: Gut.
0: Und mit der OP wartest du jetzt noch?
1: Ich wollte. Du zuerst.
0: Nein, du zuerst.
1: Nein, ist nicht so wichtig. Was wolltest du sagen?
0: Paula, ich verbringe wahnsinnig gerne Zeit mit dir. Und ich finde es gut, dass du dich von deinem Mann trennst. Aber tu das nicht für mich. Mach's für dich.
1: Warum?
0: Weil ich nicht will, dass wir unsere Unbeschwertheit verlieren. Das macht uns doch aus, oder? Und du weißt, dass ich gerade keine feste Beziehung haben kann. Haben will.
1: Ich weiß, ich dachte, das hat sich. Egal.
0: Was? Was wolltest du eigentlich sagen?
1: Ich wollte sagen, dass mir das leid tut mit der Wohnung, weil das eine ganz doofe Idee war.
0: Kein Problem. Wir schreiben heute Abend, ja? Mhm.

0: Bin soweit. Alle weg? Schock.
1: Mist. Komm schon. Adrenalin, 1 Milligramm.
0: Defi bereit. Alle weg. Schock. Er hat wieder Puls.
1: Gut.
0: 70, langsam steigend.
1: Er ist schwach, aber da. Geben Sie ihm 150 Milligramm Amiodaron. Wir bringen das zu Ende. Ich habe den Tumor fast raus. Wir schaffen das.
2: Marquardt? Vielen Dank.
3: Gutartig. Das sind doch mal gute Nachrichten. Geben Sie mir noch mal Bescheid, wenn Roland in den Aufwachraum geschoben wird? Gut. Danke. Ich brauche mal Hilfe hier. Und was sagen Sie?
4: Ja, eine Stilldrehung. Sie muss sofort operiert werden.
3: Sagen Sie bitte Dr. Kaminski Bescheid.
5: Was ist los?
3: Ihre Zyste hat sich durch eine falsche Bewegung um die eigene Achse gedreht und den Eierstock gleich mit. Dadurch wurde die Blutzufuhr abgeschnürt. Wenn wir jetzt nicht operieren, stirbt der Eierstock ab.
5: Das heißt für die Schwangerschaft?
3: Wir werden versuchen, den Embryo zu erhalten, aber für uns hat Ihr Leben oberste Priorität. Sie bekommt 1000 Milliliter Kristalloide und 4,5 Milligramm Pyrethriamid gegen die Schmerzen. Dann ab in den OP. Ich bin gleich da. Bis gleich. Kreislauf ist stabil.
4: Der Eierstock ist wieder in Position und gut durchblutet.
3: Können Sie den Embryo halten?
6: Es lässt sich leider nicht vermeiden, den Uterus zu manipulieren. Die Zyste muss raus. Wir schälen jetzt die Dermoidzyste aus dem Ovar. Taststart.

0: Lisa.
1: Jakob hat mich heute Morgen angerufen und mir gesagt, dass du gestern operiert wurdest.
0: Ich wollte dein Date nicht verderben.
1: Mein Date ist mir völlig egal, wenn ich weiß, dass du hier liegst und operiert wirst.
0: Ja, eben.
1: Was, wenn ich gerne bei dir gewesen wäre? War das nicht furchtbar, ganz allein?
0: Ich war doch nicht alleine. Meine Freunde sind hier, meine Kollegen. Außerdem hast du mir mehr geholfen, als du denkst.
1: Ach ja, echt. Wie das denn?
0: Du hast mich abgelenkt. Gestern vor der OP habe ich mich die ganze Zeit gefragt, wie dein Date wohl läuft. Wie war es denn?
1: Wenn du mir nichts erzählst, dann erzähle ich dir auch nichts. Es war nett. Mehr als nett.
0: Dann bist du also verliebt. Schön. Gibst du mir bitte mal mein Handy? Das ist hier in der Schublade.
1: Wer willst du denn anrufen?
0: Jonas und Jakob, das hatte ich Ihnen versprochen.
1: Jakob ist schon auf dem Weg hierher.
0: Deswegen war ich auch nicht allein.
1: Stimmt.
0: Wann stellst du mir denn deinen Tarek vor?

0: Baby, den Embryo konnten wir leider nicht retten. Es tut mir sehr leid. Das ist allerdings auch nicht ungewöhnlich in so einem frühen Entwicklungsstadium.
1: Es ist leider der Nachteil, wenn Sachen noch so neu sind. Braucht es nicht viel, damit sie kaputt gehen.
0: Ich würde gerne heute Nachmittag noch mal vorbeikommen. Wenn Sie so gut auf Akupunktur ansprechen, dann könnte ich Ihnen vielleicht auch in anderen Bereichen helfen.
2: Ja? Ja, da haben Sie recht. Bei einem Schwangerschaftsabgang kann das nicht schaden. Ich spreche nachher noch mal mit Frau Gräser. Ja, vielen Dank. Danke.

0: Guten Morgen.
1: Morgen.
0: Wie geht es Ihnen?
1: Wieder. Wie ist es denn gelaufen?
0: Ich kann Ihnen sagen, dass die Zyste vollständig entfernt werden konnte.
1: Und das

0: Darf ich? Wie lief die OP?
1: Ja, alle sagen, dass sie gut lief. Aber ich fühle mich auch schon wirklich besser. Der Schmerz lässt langsam nach.
0: Ich habe gehört, du warst schwanger.
1: Ja, aber du musst dir keine Gedanken machen, das war nicht dein Kind.
0: Bist du sicher?
1: Ja, ich habe mit Steffen nicht verhütet.
0: Verstehe. Und ist das okay für dich?
1: Ja. Passt ja auch einfach gerade nicht.
0: Von Steffen?
1: Ja. Er hat sein Projekt abgebrochen und ist auf dem Weg hierhin.
0: Und dann?
1: Dann werde ich ihm persönlich sagen, dass ich die Scheidung möchte.
0: Gut. Und was ist mit uns?
1: Unbeschwert ist es ja nicht mehr, ne? Es hat uns ja ausgemacht.
0: Was heißt das?
1: Ich suche mir eine Wohnung.
0: Soll ich dir helfen?
2: Sie suchen mich?
0: Brauchen Sie zufällig noch einen guten Physiotherapeuten?
2: Sie wollen zu mir in die Schmerzklinik wechseln?
0: Warum nicht? Mir gefällt, wie Sie hier arbeiten und ich bin sicher, ich passe hier gut rein.
2: Da sind Sie sich jetzt schon sicher?
0: Ich bin Optimist.
2: Ihre Zuversicht ist bewundernswert, aber eigentlich sind wir voll.
0: Und genau dieses eigentlich lässt mich zuversichtlich bleiben.
2: Ich denke noch mal drüber nach und gebe Ihnen Bescheid, falls wir Verstärkung brauchen sollten.
0: Toll. Danke.
2: Sie hatten übrigens recht.
0: Womit?
2: Bei Frau Griesam lag wirklich eine Adhäsion an der Blinddarmnarbe vor. Das konnten wir bei der Laparoskopie sehen.
0: Sag ich doch. Dafür schulden Sie mir übrigens einen Muff.
2: Sicher. Ich melde mich.
3: Ja, das geht schon. Oh, der Schwindel ist weg.
4: Der Tumor ist wie erwartet gutartig.
5: Wir müssen aber leider noch ein paar Dinge besprechen. Ich setze dich jetzt erstmal auf Beta-Blocker.
3: Ist das wirklich notwendig?
5: Unbedingt.
3: Wann kann ich wieder in den OP?
5: Du machst jetzt erstmal dein Schwindeltraining und dann sehen wir weiter.
3: Ja. Das ist ja wie bei der Bundesgartenschau.
6: Wir haben versucht, uns abzusprechen. Das ist dabei rumgekommen.
7: Alle Abteilungen haben auf einen eigenen Strauß bestanden.
3: Vielen Dank. Und das alles wegen so einem harmlosen Eingriff.
2: Hat ihm noch jemand was von den Komplikationen erzählt?
5: Er will davon jetzt nichts wissen.
3: Was macht eigentlich der Patient nach so einer OP?
5: Der hört auf Frau Ritter.
2: Und der übt sich in Geduld. Oh, Geduld. Eine deiner stärksten Eigenschaften, Roland.
3: Ich warne euch, ich bin bald wieder auf eurer Seite.

0: Jetzt noch ein bisschen Musik und man könnte dazu tanzen, oder? Ja, vielleicht auch nicht.
1: Ich übernehme die Patientin, die von der Parkettschleifmaschine verletzt wurde. Sie kümmern sich um ihren Mann in dem RTW. Hallo, Daniel.
0: Hallo. Maren Grenzer, 52, Haushaltsunfall, 12 Milligramm Pyrethramid gegen die Schmerzen, großflächige, teils offene Ablederung an Wade, Unterarm und Hand.
1: Wie geht's Ihnen?
2: Nicht gut.
1: Wir nehmen die Schockbox 1.
3: Maren!
4: Meine Kollegin kümmert sich um ihre Frau,
3: Herr Grenzer. Maren! Es tut mir leid!
4: Okay, ich mache Ihnen einen Vorschlag. Sie hören auf zu brüllen und ich schaue mal nach Ihrem Bein. Was ist passiert?
3: Ich war oben auf dem Treppenabsatz mit der Schleifmaschine. Meine Frau hat unter mir die Leisten gemacht und dann bin ich mit dem rechten Fuß umgeknickt und abgerutscht und gestürzt. Dann konnte ich die Maschine nicht mehr halten.
4: Können Sie mit dem Fuß auftreten?
3: Nee.
4: Röntgen bitte.
2: Viel besser, danke.
1: Müsste so eine Maschine nicht normalerweise ausgehen, wenn man sie loslässt?
2: Mein Mann hat dran rumgefuscht. Irgendwas war mit der Sicherung.
1: So, ich werde jetzt ganz vorsichtig die Wundabdeckung entfernen, ja?
2: Und was sehen Sie? Ich vertrage die Wahrheit.
1: Die Haut ist großflächig abgeledert. Teile sind auch nicht mehr durchblutet.
2: Was heißt das?
1: Um eine realistische Heilungschance zu haben, müssen wir wohl operieren. Das abgestorbene Gewebe der Wundränder muss entfernt werden, damit die Haut neu heilen kann.
2: Mein Mann wollte unbedingt alles selbst machen. Das Abschleifen.
1: Weil es billiger war?
2: Nein, aus Prinzip. Dieser ganze Quatsch, das ist ihm alles total wichtig.
1: Wir bereiten Frau Grenzer für die OP vor.
5: Ja, Dr. Seidel, das verstehe ich. Natürlich. Ich werde mich morgen gleich darum kümmern. Ja, Ihnen auch.
6: Die gute Laune reicht wohl nicht bis in den Feierabend.
5: Nicht, wenn man kurz vorher noch mit dem Gesundheitsdezernenten sprechen muss.
6: Dann atmen Sie erst mal richtig durch.
5: Doch wegen Ihnen. Wegen Ihnen stockt mir der Atem.
6: Was habe ich denn gemacht?
5: Die Auslastung Ihrer Belegbetten stimmt nicht. Und das ist Seidel ein Dorn im Auge.
6: Schwankungen kommen nun mal vor.
5: Ja, aber das verursacht Kosten. Und Seidel möchte Ihre Betten reduzieren. Und ich soll ihm dazu Vorschläge machen.
6: Die Anzahl der Belegbetten ist vertraglich geregelt. Oder wollen Sie den Vertrag auch neu verhandeln?
5: Nee. Vor allem will ich mich nicht dauernd um irgendwelche Befindlichkeiten kümmern müssen.
6: Wessen Befindlichkeiten meinen Sie denn?
4: Ihr Sprunggelenk ist leider tatsächlich gebrochen. Jetzt brauchen wir nur noch ein CT für die Verschiebung der Fragmente und den Bruchverlauf.
7: Was?
4: Hier müssen wir Sie operieren. Das können wir aber erst, wenn Ihr Fuß abgeschwollen ist, weil sonst die Gefahr einer Infektion zu groß wäre.
7: Und was mache ich so lange?
4: Ja, Sie bleiben noch ein bisschen bei uns und kriegen einen Gips.
7: Wann kann ich meine Frau sehen?
4: Ja, da müsste ich erst mal... Jetzt.
7: Maren, das tut mir so schrecklich leid. Ich hätte dich nicht überreden sollen.
2: Ich hätte nicht auf dich hören sollen. Was mit dir?
7: Ach, irgendwas am Sprunggelenk. Wir kriegen das wieder hin, hörst du, Maren? Hörst du?

0: Abend, Herr Dr. Stein. Sie waren in der Oper?
1: Auf einem Rendezvous. Puccini. Aber in der Pause habe ich es dann nicht mehr ausgehalten, weil...
0: Sie scheinen ja ein begehrter Mann zu sein.
1: Ach, überbegehrt, eher.
0: Gut, Herr Schaller, ich kümmere mich gleich um Sie. Box 3.
1: Wie bitte? Ich habe leider geschrieben, dass es mir nicht gut geht und dass ich im Krankenhaus bin.
2: Das ist doch nicht schlimm, oder?
1: Doch! Ich habe es aus Versehen allen meinen Bekannten geschrieben. Und jetzt schreiben die mir alle gleichzeitig zurück. Und
2: dann schreiben Sie doch einfach allen noch mal Danke.
1: Ja, gute Idee. Und wie macht man das jetzt, wenn man allen gleichzeitig schreibt?
3: Also
1: einfach.
0: Ist Ihnen übel?
1: Ich musste mich heute Nachmittag übergeben, aber ich war ja verabredet.
0: Schweißausbrüche?
1: Ja, oh. Das mit dem Danke, das hat's, glaube ich, schlimmer gemacht.
2: Dann machen Sie Ihr Handy lieber aus, wenn das Sie so sehr stresst.
0: Ich mache dann mal einen Ultraschall.
1: Könnten Sie das bitte machen? Ich muss dann nur daran denken, dass ich meine Tochter nachher zurückrufe. Die darf sich wirklich keine Sorgen machen. Meine Tochter hat mich doch vor 3 Wochen einfach bei so einem Dating-Portal angemeldet.
0: Da wollte sie Ihnen wahrscheinlich was Gutes tun.
1: Na ja, ich denke eher sich selbst. Ich bin seit 4 Jahren Witwer. Einsame Elternteile sind offenbar auch belastend.
2: Das heißt, diese ganzen Nachrichten kommen von Frauen?
1: Ja, die ich auf dem Portal kennengelernt habe, ja. Mit einigen von denen habe ich mich schon getroffen. Mit anderen will ich mich noch treffen. Und bei anderen, da weiß ich es gar nicht. Mit denen will ich mich eigentlich nicht treffen.
0: Ja, dann wird es vielleicht auch mal Zeit für eine Datingpause. Herr Schaller, Sie haben einen Harnleiterstein. Ach, und der staut den Urin und das verursacht die Schmerzen. Also wir sollten Sie gleich morgen früh operieren.
2: Ja. Dann bringe ich Sie jetzt erstmal auf die Station. Und dann können wir auch Ihr Handy wieder anmachen und Sie können Ihre Tochter anrufen.
1: Vielleicht mache ich es danach aber gleich wieder aus.
4: Ihr Mann fühlt sich ziemlich schuldig.
5: Wahrscheinlich zu Recht.
4: Wie er das wohl wieder gut macht.
5: Legen wir einen Vakuzilverband an?
4: Wir entfernen erst die Haut- und Fettgewebsanteile, die nicht mehr durchblutet sind. Renn-Kürette.
5: Mit dem schweren Parkettschleifer an der Treppe, das war ganz schön riskant.
6: Ich wollte nur noch so einen schmalen Streifen fertig machen. Wir haben heute so viel geschafft. Also, früher haben wir besser zusammengearbeitet, aber ich finde das immer noch gut, sowas zusammenzumachen.
5: Und Ihre Frau?
6: Die auch, glaube ich.
5: Sie glauben? Wir müssen die Blutung in den Griff kriegen. Bepo? Ich debridiere weiter.
4: Gut. Ich tackere hier den Schwamm an für das Sekretmanagement. Gerinnungsstatus?
7: Ganz ordentlich.
4: Mit etwas Glück kann durch unsere Arbeit hier dann auch die Beziehung wieder heilen.
5: Sie meinen, wir schaffen hier die Grundlage für eine Paartherapie?
8: Das Bein möglichst immer hochlegen und kühlen.
6: Versprochen. Wissen Sie, wie weit meine Frau ist? Und gibt es hier vielleicht irgendwo einen Geschenkeshop?
8: Am Kiosk gibt es Blumen. Aber der hat leider schon zu.
6: Wann macht er wieder auf?
8: Um 6. Aber gehen Sie es bitte langsam an.
6: Das mit dem Gehen oder mit der Entschuldigung?
8: Beides.
9: Ja, Bastian, aber ich würde dich einfach gerne sehen, wenn du schon mal in Leipzig bist. Ja, der Gig vorher oder nachher? Ich meine, das musst du doch entscheiden. Ja, oder dann eben spontan. Nein, bin ich überhaupt nicht. Hm? Ja, mir auch. Ja, tschüss. Ja.
10: Ich habe das Gefühl, dass uns gestern nicht nur der Feierabend etwas im Weg stand.
9: Finden Sie, ja?
10: Wir wissen beide, dass Belegbetten nicht auf den Punkt genau ausgelastet werden können.
9: Ja, und wir wissen auch beide, dass sie nicht permanent unterbelegt sein können. Ich meine, ich denke mir das doch nicht aus. Seidel will, dass endlich was passiert.
10: Wie lange kennen wir uns schon? Meine Güte, es ist Seidels Job, unzufrieden zu sein.
9: Kaminski, Sie würden sich und mir einen großen Gefallen tun, wenn wir auf diese Betten bei Bedarf zugreifen könnten.
10: Kann es sein, dass es hier eigentlich um etwas ganz anderes geht? Und ich nur der Kollateralschaden bin?
9: Was unterstellen Sie mir denn da? Hm.
10: Unterstellen ist ein grobes Wort. Ich habe es insinuiert.
9: Wie auch immer, nein. Sonst noch was?
4: War schon bei Ihnen?
7: Als ich geschlafen habe. Bin noch nicht lange wach.
4: Wie fühlen Sie sich? Wie, die Rose hat nicht geholfen?
7: Ich weiß ja, dass es ihm leid tut.
4: Sie wissen aber, dass das nicht reicht, um Ihre Probleme zu lösen, oder? Sie müssen auch diese Harakiri-Maschine entsorgen.
7: Ich arbeite in der Technikbranche. Leite ein Team von 12 Ingenieuren. Ich kann mich gegen alle durchsetzen, nur nicht gegen
4: den Mann mit der Schleifmaschine.
7: Für meinen Mann ist es wichtig, dass wir immer alles zusammen machen, dann blüht er richtig auf.
4: Macht das eine Partnerschaft nicht aus?
7: Nicht, wenn man an den Dingen, die ihm wichtig sind, schon lange kein Interesse mehr hat.
4: Aber kann man über sowas nicht reden?
7: Dinge, die lange laufen, ändern sich nur schwer.
4: Haben Sie Kinder?
7: Der Sohn ist gerade ausgezogen. Dann brauchen wir einen Wintergarten. Können wir dann immer schön sitzen? Immer dieses Dann, Dann. Ich lebe doch jetzt. Aber er, als hätte er Angst, sich einen Meter wegzubewegen.
4: Hat er vielleicht wirklich?
7: Ich habe ein Angebot, mit meiner Firma nach Seoul zu gehen für 3 Jahre. Aber mein Mann will nicht mitkommen.
4: Warum fahren Sie nicht ohne ihn? Was Sie wollen, ist doch auch wichtig, oder?
1: Ja.
11: Guten Morgen, Herr Schaller. Ich hole Sie zur Harnleiter-OP ab.
1: Gut. Zieht schon wieder ganz schön. Himmlisch, so ganz ohne Handy.
11: Übrigens hat vorhin eine Frau Gulski angerufen, sich nach Ihnen erkundigt.
1: Die Christa. Ach, das ist eine Nette. Was haben Sie denn hier gesagt?
11: Dass ich ihr keine Auskunft geben darf.
1: Na ja. Meine Tochter weiß gar nicht, was sie mir mit der ganzen Deterei antut. Restaurant, Konzert, Theater.
11: Aber ist doch eigentlich auch ganz schön, oder? Zu merken, wie beliebt man ist.
1: Ach, will ich gar nicht so sein.
11: Und warum genau schreiben Sie noch weiter mit den Frauen, obwohl Sie eigentlich wissen, dass es keine Zukunft hat? Denken Sie, dass das sich noch entwickeln kann, oder?
1: Ich will nur höflich sein.
11: Das ist auf Datingplattformen natürlich eher tückisch.
1: Ah ja.

0: komme mir wie ein Idiot vor. Lass mich das wieder gut machen, bitte.
1: Dann hör mir beim nächsten Mal zu. Nimm mich ernst. Ich habe gesagt, dass wir Handwerker nehmen. Ich habe gesagt, dass sie eine verdammte Schleifmaschine von Profis reparieren lässt. Aber ja, ist das immer wieder egal.
0: Nein, ich wollte doch einfach nur, dass wir es wieder schön haben zu Hause.
1: Dr. Denville hat mich gefragt, warum ich nicht einfach alleine nach Seoul gehe. Mir ist nichts eingefallen, was dagegen spricht. Nichts.
0: Was heißt das jetzt?
1: Ich glaube, ich brauche gerade Ruhe.
0: Wenn du meinst.
2: Auf der Station warten schon ein paar Geschenke auf Sie.
0: Geschenke?
2: Ein paar Frauen haben die geschickt, ein paar andere haben die persönlich vorbeigebracht.
0: Kann das sein, dass ich zu wählerisch bin?
2: Ja, zu wählerisch würde ich jetzt nicht unbedingt sagen. Es geht ja auch um was, aber vielleicht ein bisschen zu...
0: Unehrlich, ne? Ja, aber ich bring's einfach nicht übers Herz, den Frauen zu sagen, dass es bei mir nicht gefunkt hat.
2: Ich glaube aber, das gehört dazu.
0: Das sagt sich so leicht. Ich habe meine Frau in der Lehre kennengelernt. Sie war bei den Giraffen, ich bei den Pinguinen. Dann haben wir uns immer angelächelt und irgendwann hat sie mich gefragt, ob wir tanzen gehen wollen. Und dann...
2: Hat's gefunkt? Sie arbeiten also im Zoo?
0: Noch immer, ja.
2: Und es kann nicht noch mal funken?
0: Vielleicht brauche ich das nicht. Ich komme irgendwie auch allein zurecht.
2: Na, ist halt die Frage, ob Sie nur zurechtkommen wollen. Wer weiß, vielleicht verlieben Sie sich ja noch mal neu.
3: Also, wenn Sie wollen, kann ich gern mal mit Frau Marquardt reden.
4: Das wäre gut. Wenn Dr. Schulte auch Urlaub nimmt, dann bräuchten wir da noch eine Vertretung. Das kostet natürlich.
3: Oh, mit dem letzten Satz liegen Sie ja ganz auf Frau Marquardts Linie. Sie betont ihn nur anders. Haben Sie was von Dr. Hoffmann gehört?
4: Nicht viel. Aber es scheint ihm gut zu gehen. Kommt ja bald, oder?
3: Nächste Woche?
4: Ah. Viel Glück mit Frau Marquardt.
3: Ja, es tut mir leid, dass ich wegen dir nicht alles sofort stehen und liegen lasse.
5: Ich freue mich auch, dich zu sehen.
3: Wie läuft es mit der Rekonvaleszenz?
5: Du machst dir keine Vorstellung. Die Kinder kommen andauernd zu Besuch, als hätte ich nicht mehr lange. Lisa will sogar kochen.
3: Ja, hoffentlich hat sie nicht dein Talent geerbt.
5: In der Klinik hätte ich bedeutend mehr Ruhe als hier.
3: Du, ich mache hier gleich mal eine Aktennotiz. Du hast Hausverbot. Du sollst dich jetzt erholen. Bis zur Rente hast du so eine Chance nicht mehr.
5: Ja, ja. Ach, kannst du mir ein paar Akten zukommen lassen? Wir sind wieder mal im Antragsverfahren für Felimedis.
3: Meld sie mir zu, ich bringe sie dir auf dem Nachhauseweg vorbei. Und dann machen wir wieder mal einen Abend bei mir zu Hause. Mit Katrin. Ina möchte das Geheimnis unserer Freundschaft ergründen.
5: Meinst du, da reicht ein Abend?
3: Wahrscheinlich nicht. Du, ich muss.
5: Und wann sprechen wir uns das nächste Mal?
3: Wenn du wieder gesund bist.
6: Hat irgendjemand Geburtstag?
2: Nee, das ist alles für Herrn Schaller.
6: Wer ist Herr Schaller? Ist der irgendjemand Wichtiges?
2: Sagen wir mal so, der hat einen Schlag bei Frauen.
6: Was? Bei so vielen?
2: Das überfordert ihn auch ein bisschen.
6: Also ich hatte bis jetzt nie Probleme damit. Wo hat er so viele Frauen kennengelernt?
2: Seine Tochter hat ihn auf so einem Online-Dating-Portal angemeldet und er hat aus Versehen allen geschrieben, dass er hier ist.

0: Vielleicht sollst du das für deine Mama auch mal machen.
1: Ja, genau, damit sie mir noch mehr mit den Männern in den Ohren liegt.
0: Ah, ja, guter Punkt. Mhm. Gibt's irgendwas Neues von eurer Adoption?
1: Nee, nicht so wirklich. Aber auch damit liegt sie mir in den Ohren. Und da wäre es gut, wenn Frau Grenzer heute Nacht durchschlafen würde. Herr Grenzer, Sie sollten sich doch schon.
2: Ja, ich musste mal kurz raus an die frische Luft.
3: Waren Sie bei Ihrer Frau?
2: Frau Doktor, ist das bei Ihnen eigentlich normal, dass Ärzte sich in Privatangelegenheiten einmischen?
3: Was meinen Sie?
4: Das ist alles ganz nett. Aber ich mach die später auf. Die ist lustig. Von wem ist die?
1: Von ihrer Tochter. Die musste noch mal los und kommt später wieder.
4: Klar, die weiß ja auch, dass ich gerade bei den Wasservögeln bin. Das Handy, das bleibt noch aus. Ich mach digital Detox.
1: Ist vielleicht auch besser, dann haben Sie genug Ruhe hierfür.
4: Wenn ich jetzt schon daran denke, dass ich mich für all die Geschenke dann noch bedanken muss.
1: Müssen Sie doch gar nicht. Jemand, der Ihnen gute Besserung wünscht, erwartet kein Dankeschön.
4: Nein.
1: Zumindest nicht, wenn es Sie stresst. Und diese ganzen Frauen wollten Sie ja nicht stressen. Die wollten allerdings genauso wenig, dass Sie ihnen aus Höflichkeit ein gutes Gefühl geben. Die wollten Sie kennenlernen und Ehrlichkeit.
4: Ah ja.
5: Wie gesagt, das Kindermädchen ist krank. Und Dr. Schulte hat sich jetzt freundlicherweise bereit erklärt, uns zu Hause mit Clara zu helfen.
3: Das kann ich nachvollziehen.
5: Das heißt aber, dass wir jetzt hier eine Honorarvertretung für Sie brauchen.
6: Das sehe ich genauso. Also wir müssen sofort morgen das Nötigste einleiten. Ah, Dr. Kaminski?
7: Schönen Feierabend.
6: Ich wünsche Ihnen auch einen schönen Feierabend.
5: Vielen Dank.
8: Waren Sie bei Frau Grenzer, um sie einzustellen?
3: Ja. Schmerztherapeutisch hat sie noch einiges vor sich. Sagen Sie, haben Sie Frau Grenzer den Rat gegeben, ins Ausland zu gehen?
8: Naja, ich habe ihr empfohlen, nicht zu vergessen, was sie selbst will.
3: Dass Sie sich damit in eine Beziehung eingemischt haben, war Ihnen klar?
8: Wo gehobelt wird?
3: Darf ich Ihnen einen kollegialen Rat geben?
8: Oh ja, ich liebe Ratschläge.
3: Sorgen Sie dafür, dass es dem Patienten gut geht. Den Rest schaffen die meistens allein.
8: Sie wollen also, dass ich zum Roboter werde?
3: Es war nur ein Tipp.
8: Vielen Dank.

0: Ja!
1: Na, mit Ihnen hätte ich jetzt am wenigsten gerechnet.
2: Ich...
1: Kommen Sie ruhig rein.
2: Ich hätte wirklich einiges anders ausdrücken können.
1: Können?
2: Müssen.
1: Und jetzt sollen wir wohl die Friedenspfeife zusammen rauchen, oder was?
2: Ja, ich habe sogar Tabak dabei.
1: Bestechlichkeit mit so etwas gehört zu meinen Schwächen.
3: Also von Darren McNeil habe ich nur Gutes gehört. Stell ihn doch ein.
2: Und was sagt die Margaret dazu? Ja,
3: die will doch auch, dass die Schmerzklinik läuft. Sag mal, was muss ich eigentlich tun, damit du heute noch mal rauskommst?
2: Dafür bräuchte ich jetzt einen ganz triftigen Grund.
3: Wir überraschen Roland.
2: Hat er überhaupt Zeit?
3: Ja, ich bin gerade auf dem Weg zu ihm. Ich bringe ihm Unterlagen.
2: Hast du nicht gesagt, er soll sich Zeit nehmen, um wieder gesund zu werden?
3: Ja, sonst taucht er morgen in der Klinik auf. Er hat sowas angedeutet.
2: Soll ich noch irgendwo vorbeifahren und uns was zu essen mitbringen?
3: Lisa kocht neuerdings.
2: Oh, gut. Also bringe ich uns was zu essen mit.
3: Gut.
4: Herr Seidler hat sich gerade schon gewundert, dass ich ihn nach Feierabend noch angerufen habe.
1: Sie haben seine Privatnummer?
4: Nein, der war noch im Büro.
1: Der hat doch gar keine Wohnung.
4: Aber ich konnte ihm das mit den Belegbetten ausreden.
1: Ich weiß ja nicht, was ich noch alles von Ihnen erfahre, aber wie haben Sie das hingekriegt?
4: Das waren studiengestützte Statistiken über Schwankungsbreiten im Auslastungsmanagement. Das war's.
1: So ein Schwachsinn gibt's?
4: Nein, das habe ich mir ausgedacht.

0: Man folgt dem Ball mit den Augen. Genau so. Die gleiche Übung gibt's noch mal im Sitzen.
1: So. Und das machst du ganz regelmäßig?
0: Was denkst du denn? Wollt ihr noch mehr sehen? Ich hole jetzt mein Bein. Vielleicht noch besser, wenn er bald wieder in die Klinik kommt.
1: Du meinst, bevor er uns hier mit einer Sitzbierreiter beratet?
0: Das war wirklich eine gute Idee.
2: Ja, aber wussten wir gar nicht, was uns hier für eine Show erwartet.
0: Das war wohl ein Zacken zu viel.
1: Nein, wenn es dir gut tut.
2: Also, wir gucken deinen Kunststücken wirklich gerne zu.
1: Ja.
0: Vielleicht ist das das Geheimnis unserer Freundschaft.

0: Für die kurze Zeit sieht das schon gut aus.
1: Haben Sie Schmerzen?
2: Die Schmerzmittel wirken.
0: Gut. Brauchen Sie sonst noch etwas?
2: Wie geht's meinem Mann?
0: Der ist soweit stabil.
2: Ich glaube, ich war gestern zu hart zu ihm. Wir verlieren uns irgendwie. Vielleicht auch, weil wir beide beruflich so viel machen.
0: Was macht Ihr Mann denn?
2: Er ist Lehrausbilder bei den Mechatronikern. Er ist immer so praktisch, hat für alles eine Lösung. Jemand wie er, der findet überall Arbeit.
0: Warum kommt er dann nicht einfach mit?
2: Keine Ahnung. Vor 6 Jahren war es das Gleiche. Da wollte ich auch mit der Familie ins Ausland. Da gab es Schwierigkeiten bei meinem Sohn in der Schule. Da ging es dann deshalb nicht.
0: Dann ist das die Chance.
2: Aber soll ich deshalb meinen Mann verlassen?
3: Stell dich.
0: Ich habe die Verletzung Ihrer Frau kontrolliert.
3: Ah ja, und was war das da gerade?
0: Das war gar nichts.
3: Ah, das sah aber nicht aus nach gar nichts. Entschuldigung, wenn ich mich hier nicht völlig zum Deppen machen lasse.
4: Darf ich Sie daran erinnern, dass wir uns hier in einem Krankenhaus befinden?
3: Ich glaube, Ihr Kollege kennt die Grenze zwischen Betreuung und Belästigung nicht.
0: Wie bitte?
3: Ich weiß doch, was ich gesehen habe. Ja, er hat sie gestreichelt.
4: Jörg, ich schlage vor, wir beruhigen uns jetzt alle erstmal wieder, ja? Herr Kollege, kann ich Sie kurz sprechen? Genau das habe ich gestern gemeint.
0: Ich habe den Verband von Frau Grenzer gerichtet.
4: Also hat der Herr Grenzer jetzt Unrecht?
0: Naja.
3: Willst du deshalb alleine nach Seoul, ja? Liegt es an mir?
2: Wie bitte? Bist du völlig verrückt geworden, oder was?
3: Nein, wirklich, Maren. Fahr doch allein dahin, ja? Ich traue mir das sowieso nicht mehr zu. Ich kann auch noch nicht mal...
2: Noch nicht mal richtig Englisch. Ja. Ich weiß. Soll ich mal was verraten? Ich auch nicht. Aber du mit deiner Auffassungsgabe.
3: Ich habe einen Sprachkurs angefangen in meiner Berufsschule. Ich krieg das einfach nicht mehr rein.
2: Du hast einen Sprachkurs gemacht. Warum hast du mir das nicht erzählt?
3: Ich habe ihn abgebrochen. Als Pädagoge auch noch.
0: Die Patientin hat von sich aus nach meiner Hand gegriffen. Ich bin ihr in keinster Weise zu nahe gekommen.
4: Es sollte gar nicht erst zu so einer Situation kommen.
0: Wir arbeiten mit Menschen. Dass es da zu überraschenden Situationen kommt, das liegt in der Natur der Sache.
4: Sie halten es also für normal, was da gerade eben passiert ist?
0: Nein, normal war das nicht, aber eben auch nicht mein Fehler.
4: Können Sie mit Kritik umgehen? Wenn Sie für mich arbeiten wollen, dann sollten Sie mit Kritik umgehen können.
5: Eigentlich wollte ich genau danach fragen.
4: Ich habe mir Ihre Bewerbungsunterlagen angesehen. Ihnen eilt ja ein ziemlich guter Ruf voraus. Ich würde mich freuen, wenn Sie bei mir anfangen. So schnell wie möglich.
5: Das war ein ziemlich unkonventionelles Einstellungsgespräch. Aber der Form halber, ich glaube, ich bin ziemlich kritikfähig.
4: Gut.
3: Oder du fliegst wirklich allein dahin und dann haben wir eben 3 Jahre eine Fernbeziehung.
2: Du spekulierst jetzt nicht etwa darauf, dass ich das alleine nicht durchziehe, oder? Es tut mir leid, das war nicht so gemeint.
3: Was reden wir noch? Natürlich wirst du das alleine durchziehen. Und ich bin der Idiot, der zu Hause bleibt und mit der Wasserwaage rumrennt.
2: Jörg? Jörg? Jörg? Jörg!
6: Oh, morgen Sarah.
7: Was willst du denn hier? Du bist doch noch krankgeschrieben.
6: Jetzt weiß ich, was mir gefehlt hat.
7: Gleich ein wichtiges Telefonat.
6: Danke der Nachfrage. Mir geht's gut. Morgen, was ist mit Sarah los? Die steht völlig neben sich.
5: Was machst du hier?
6: Mir geht's blendend.

0: Das CT von Herrn Grenzer ist da. Ein akutes Subduralhämatom. Vielleicht hat er sich das zugezogen, als er an der Treppe gestürzt ist.
1: Es ist klein. Aber dann blutet es schon seit vorgestern in den Frontallappen ein.
0: Ja, das erklärt auch den Krampfanfall.
1: Wir müssen sofort operieren, um eine Hirndrucksteigerung abzuwenden.
0: Wir?
1: Wir.
2: Na? Haben Sie doch was gefunden? Herr Schaller?
3: Ich glaube, mir geht's nicht so gut.
2: Wie lange schon?
3: Die ganze Nacht jetzt schon. Kaum geschlafen.
2: Lass mich nochmal.
3: So?
2: Er hat Schüttelfrost und Fieber 39,8.
3: Das geht hier los. Zieht sich bis hier.
4: Tut die hier weh? Und hier? Gut, wir brauchen Blut und Urin. Er muss nüchtern bleiben. Und rufen Sie Dr. Kaminski in seiner Praxis an.
2: Mach ich sofort.
4: Herr Schaller, ich vermute, Sie haben sich eine Nierenbeckenentzündung zugezogen. Wir kümmern uns.
3: Ja, danke, Doktor.
4: Bin gleich wieder da.

0: Ja, bitte.
1: Guten Morgen. Na? Wie fühlen Sie sich?
0: Ich glaube, also heute hätte ich ein bisschen Probleme mit Ihrer Art von Humor.
1: Oh, seien Sie nicht so streng mit uns. Es ist einfach passiert.
0: Also, ich wünsche mir, nein, also ich bitte Sie, dass der gestrige Abend und unsere gemeinsame Nacht das bleibt, was es auch war, also eine einmalige Entgleisung.
1: Einmalig. Ja, das war sie.
0: Ja, wir haben ja geredet, auch darüber, wie lange wir uns schon kennen. Und dann haben wir, glaube ich, ein bisschen Tango getanzt. Als Freunde.
1: Ja, wir sind Freunde.
0: Das ist ja was ganz Kostbares. Und das wollen wir ja nicht aufs Spiel setzen, nur weil wir einfach mal so miteinander schlafen.
1: Oh. Und wann soll das stattfinden, wenn die Frage gestattet ist?
0: Sie haben doch gerade gesagt, es ist einfach passiert.
1: Also ich fasse dann mal zusammen. Nachdem wir die Flasche Whisky geleert hatten, haben Sie darauf bestanden, zu Rotwein überzugehen. Dann haben Sie sich das dritte Glas nicht hinter die Binde, sondern über Ihre Bluse gekippt. Dann haben Sie sich von mir ein Hemd geliehen und sind in meinem Bett eingeschlafen, während ich Ihre Bluse ausgewaschen und gebügelt habe.
0: Und dann?
1: Habe ich mich entschlossen, auf dem Sofa zu schlafen.
0: Oh Gott.
1: Ich hoffe, der Fleck ist rausgegangen. Dr. Stein? Ich bin zufällig im Haus. Ich komme gleich mal zu Ihnen runter.
0: Kaminski? Ich schäme mich trotzdem ein bisschen.
1: Doch nicht unter Freunden.
2: Das Hämatom ist zum Glück gut zugänglich.
3: Wenn der Tag schon so kompliziert angefangen hat.
2: Ich glaube, im OP-Saal verstehe ich Sie schon deutlich besser.
3: Wieso?
2: Weil ich hier auch lieber minimalinvasiv arbeite und mich auf das Wesentliche konzentriere.
3: Und außerhalb des OPs?
2: Finde ich es gut, dass wir mit Menschen arbeiten dürfen.
3: Ich weiß, was Sie meinen. Und ich schätze Sie als Chirurg.
2: Danke. Skalpell? Jetzt muss ich nur noch Herrn Grenzer von meinen Fähigkeiten überzeugen.
4: Urinstatus und Blutbild haben die Vermutung einer Nierenbeckenentzündung erhärtet.
1: Und was geben Sie jetzt?
4: Herr Schaller bekommt 750 Milligramm Levofloxacin.
1: Das hätte ich genauso gemacht.
4: Gut, danke. Was machen Sie eigentlich hier? Heute ist euer Praxistag.
1: Ich habe erst am Nachmittag Termine und hatte hier im Haus noch was abzugeben.
4: Also eine glückliche Fügung des Schicksals.
1: Schicksal, ich folge dir. Und wollte ich nicht, ich müsste es doch und unter Seufzen tun.
4: Wozu hat Nietzsche eigentlich nichts gesagt?
1: Ja.

0: Sie?
1: Können Sie sich erinnern, was passiert ist?
2: Ich war mächtig sauer auf Sie.
1: Und ich auf Sie. Dann habe ich mich mit einer Kollegin gestritten und Sie sind zusammengebrochen.
2: Warum?
1: Sie hatten eine Hirnblutung. Die müssen Sie sich zugezogen haben, als Sie gestürzt sind.
2: Stimmt, ich bin gegen den Treppenfall. Deswegen der Verband.
1: Ja. Wir mussten Ihren Schädel öffnen, um die Blutung zu stillen.
2: Haben Sie mich operiert? Es tut mir leid, dass ich so ein Idiot war.
1: Das ist schon okay.
2: Hätte ich sterben können?
1: Ja. Sind Sie aber nicht. Mein Stichwort. Viel Glück mit Ihrer Frau.
3: Herr Schaller, geht's Ihnen besser?
4: Ja, ja, der Schüttelfrost ist weg und fühle mich nicht mehr so schlapp.
3: Gut, dann wirkt das Antibiotikum. Dr. Kaminski entscheidet morgen, wann wir Sie entlassen können. Und er kümmert sich dann auch weiter ambulant um Sie.
4: Ja, vielen Dank, Herr Doktor.
3: Alles Gute.
5: Danke. Kein Detox mehr?
4: Ah, nicht nötig. Ich habe die App gelöscht und mich von allen verabschiedet. War auch gar nicht so schlimm. Also von allen bis auf... Oh. Wir schreiben uns schon eine Weile, aber ja, sie wohnt recht weit weg. Jetzt hat sie mir einen Wochenendtanzkurs geschenkt auf Rügen. Wusste gar nicht, dass sie das mag. Schon verrückt, dass sie mit keinem meiner Dates tanzen war.
5: Das letzte Mal waren sie mit ihrer Frau tanzen. Na, man erkennt Menschen schon daran, was und wie sie schenken. Und was machen sie, wenn da doch nichts draus wird? Also vielleicht sind sie ja ausnahmsweise nicht ihr Typ.
4: Ach, dann gehe ich einfach wieder meiner Tochter auf den Geist. Vielleicht schenkt sie mir als nächstes Jahr einen Hund.

0: Ich hätte viel früher wissen müssen, wie wichtig dir die Sache ist. Du, wenn du willst, dass wir beide gehen, dann bin ich dabei. Ich will dich nicht verlieren.
1: Jörg.
0: Alle sagen doch, wenn man ins kalte Wasser springt und die Sprache jeden Tag hört und sprechen muss, lernt man sie viel schneller.
1: Du musst nichts tun, was dir widerstrebt. Ich würde auch hier bleiben bei dir.
2: Ganz sicher?
0: Wir machen das. Aber Arbeit kann ich mir dort erst suchen, wenn ich die Sprache richtig spreche und verstehe.
1: Natürlich.
0: Und das kann dauern.
1: Egal, wie lange es dauert. Hauptsache, wir sind zusammen.
0: Ich liebe dich. Aber den Wintergarten bauen wir, wenn wir zurück sind. Okay?
1: Ich dich auch.
3: Sie kommen zurecht?
2: Wollen Sie sich jetzt bei mir und meinem Schloss einmischen?
3: Wenn ich das Gefühl hätte, dass Ihrem Schloss egal ist, was Sie wollen, absolut.
2: Schönen Feierabend.
3: Ihnen auch. Und auch wenn ich eigentlich keinen brauchte, aber danke für den Rat.
2: Gern geschehen.
4: Du hast ja ein sehr gutes Verhältnis zu Dr. Demir.
2: Kann nicht klagen.
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4: 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Du gehörst ins Bett.
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17: Spanner in Freibad und Therme. Heimlich gefilmt werden, nackt in der Sauna. Offenbar nehmen Badegäste andere heimlich auf. Unser erstes Thema jetzt.
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17: Guten Abend zusammen. Man kriegt's kaum mit, denn die vermeintlichen Spanner tragen eine sogenannte Smart Glasses.

0: Also eine Brille, in die eine Kamera eingebaut ist. In der Kölner Claudius-Therme sind im vergangenen Monat 2-mal Männer mit solchen Brillen erwischt worden. Sie mussten die Anlage sofort verlassen.
1: Geschäftsführer Tillmann Brockhaus zeigt bei Smart Glasses null Toleranz. Die Brillen sind hier jetzt ausdrücklich verboten. Die Claudius-Therme wird gerade saniert. In ein paar Tagen geht der Betrieb weiter. Mitarbeitende hatten auf dem Gelände 2-mal innerhalb kurzer Zeit Männer mit Smart Glasses bemerkt.
2: Alle kamerafähigen Geräte sind ohnehin überall in der Claudius-Therme verboten, wegen all der Menschen, die sich hier nackt aufhalten. Und wenn man eine Brille aufsetzt, wo man nicht mehr erkennen kann, ohne weiteres, dass gefilmt wird, dann muss man wirklich böse Absicht unterstellen. Und wir, oder ich auf jeden Fall, habe eine ganz klare Linie da. Jeder, der mit so einer Brille erwischt wird, wird des Hauses verwiesen.
1: Ein Beispiel für Smart Glasses. In den Brillen ist intelligente Technik verbaut. Unter anderem zum Fotografieren oder Filmen.
3: Ja, im Grunde steckt in so einer Smart Glass, in so einer smarten Brille ein kleiner Computer, Kameras, Lautsprecher, Mikrofone und auch ein Akku. Und bedient wird das Ganze durch Sprache. Man sagt, mach ein Foto, oder durch einen kleinen Tipp hier auf den Bügel. Und wenn man die KI in der Brille nutzen möchte, dann und nur dann braucht man auch ein Smartphone.
1: Günstige Modelle gibt es schon ab 60 Euro. Brillen als Spannerwerkzeug, für viele ein unangenehmer Gedanke.
4: Ich glaube tatsächlich, dass mir das nicht auffallen würde. Also ich gucke mir ja die Brillen von den Leuten jetzt nicht so genau an. Und ich finde, die sind jetzt ja nicht so fett auffällig, dass da fett draufsteht, Smart Glasses oder so.
5: Man weiß ja auch nicht, wo gelangt das hin. Also ich will weder, dass ich irgendwo im Privatgebrauch, dass man mich sieht, noch auf irgendwelchen Internetseiten.
6: Ein gewisses Gefühl der Hilflosigkeit, weil man es ja dann doch nicht sofort bemerken kann. Und die Rechtslage dazu natürlich auch überhaupt nicht eindeutig ist.
1: Zumindest nicht in jeder Situation. Bisher ist heimliches Filmen in öffentlichen Bereichen einer Sauna oder dem Schwimmbad nicht strafbar.
2: Es gibt da eine Gesetzeslücke, die besagt, dass der Saunabereich kein geschützter Bereich ist. Wenn Sie in einer Umkleide oder auf einer Toilette filmen, dann ist das strafbar. Aber im Saunabereich witzigerweise eben noch nicht.
1: Eine Änderung der Gesetze ist allerdings in der Diskussion. Und schon jetzt können Betroffene verlangen, dass heimliche Aufnahmen gelöscht werden. In den Kölnbädern gab es nach Angaben einer Sprecherin bisher noch keinen Verdachtsfall. In der neuen Hausordnung wird es aber ein Film- und Fotoverbot für Smart Glasses geben. Doch nicht immer lässt sich das erkennen.
3: Wenn man mit so einer Smart Glass ein Foto oder ein Video macht, dann leuchtet ganz kurz hier eine Lampe auf oder auch lange, wenn man ein Video macht. Und wenn man die Lampe abklebt zum Beispiel, dann weigert sich so eine Smart Glass, eine Aufnahme zu machen. Jetzt gibt es aber auch Bastler, die gehen mit dem Lötkolben dran und machen die LED einfach weg, aus. Und dann sieht man gar nichts.
1: Wenn sich Badegäste unsicher fühlen, sollten sie sofort das Personal informieren, so die Kölnbäder.
0: Ja, die Spanner haben Public Viewing wohl falsch verstanden. Das Land NRW erlaubt ja prinzipiell die Übertragung von WM-Spielen bis Anpfiff, bis Mitternacht. In Köln sind bisher aber nur die Spiele erlaubt, die bis 22 Uhr angestoßen werden. Die Stadt will die Anwohner so vor Lärm schützen. Jetzt fordert der Hotel- und Gaststättenverband Köln, dass alle WM-Spiele der deutschen Fußballnationalmannschaft in der Außengastronomie gezeigt werden dürfen. Denn ab der K.O.-Runde ist der Anstoß später. Wer mit der Stadtbahnlinie 7 in Richtung Köln-Porz unterwegs ist, der hat es nie so ganz leicht. Aber Ende des Monats wird die Linie 7 auch noch unterbrochen. Und ab Mitte Juli fährt sie dann mehrere Wochen gar nicht mehr.
7: Grund dafür sind Bauarbeiten an der Deutzer Brücke. Von Ende Juni bis Anfang September wird die Linie 7 deshalb vor und nach der Deutzer Brücke zunächst getrennt. Ab Mitte Juli fährt die Linie 7 dann Porz gar nicht mehr an. Stattdessen sollen über mehrere Wochen Ersatzbusse fahren. Die KVB begründet den Ausfall damit, dass die Bahnen während der Sperrung der Deutzer Brücke keinen Betriebshof oder eine Werkstatt anfahren können.
0: Na, derweil heißt es auf anderen Strecken, wegen einer technischen Störung verzögert sich die Weiterfahrt. Wir bitten, dies zu entschuldigen. In dem Fall rücken bei den Kölner Verkehrsbetrieben die Troubleshooter.

0: Problem. Sie bringt die Sache mit einem Handgriff wieder in Ordnung.
1: Lassen Sie mich mal bitte. So, jetzt schaltest du bitte wieder langsam ein. Genau. Und jetzt wartest du einen Moment. Erstmal lassen warten. Das kann 5 Minuten dauern, bis das IBIS-Gerät wieder da ist. Ja?
0: Die Linie 125 ist wieder flott. Nun gibt es Beschwerden von Busfahrern über eine Baustelle in Bilderstöckchen. Container stehen zu nah am Fahrweg, sagen sie.
1: Aber ich sehe, dass die Container ordnungsgemäß stehen in der Parklücke. Deswegen können wir nichts dran machen. Da müssen die Kollegen vorsichtig dran vorbeifahren. Wir gucken uns jetzt aber die ganze Straße nochmal an. Nicht, dass noch woanders Container stehen.
0: Ein Stück weiter lassen die KVB eine Haltestelle erneuern. Es gibt deshalb eine Ersatzhaltestelle ein paar Meter die Straße runter.
1: Muss ich hier einmal prüfen, ob der Fahrplan drin ist.
0: Gerade für ältere Menschen ist der Fahrplan wichtig, weil nicht alle mit den Apps auf dem Handy zurechtkommen. Die Ersatzhaltestelle ist nicht der bequemste Ort zum Aussteigen, aber die eigentliche Haltestelle muss dringend saniert werden.
1: Durch die Bäume, die da sind, durch die Wurzeln kommen die Pflastersteine ein bisschen nach oben, damit keine Stolpergefahr entsteht für die Fahrgäste, wird die erneuert, damit wieder alles gerade und eben ist.
0: Weiter geht es zum Kölner Zoo. Da sollen mal wieder Reisebusse an Haltestellen der KVB parken. Tatsächlich steht ein Reisebus an der Haltestelle. Das stört aber den Linienverkehr.
1: Aber hier ist der Linienbetrieb und hier hat die Linie zu halten. Ja?
0: Seit Wochen bereitet diese Baustelle in Ossendorf den Fahrern der Linie 5 Kopfschmerzen. Bauzäune müssen zentimetergenau stehen, sonst passt es nicht. Die Reparatur der Gasleitung scheint kein Ende zu nehmen.
1: So, ich arbeite mit meinem Tablet, mache dann auch Fotos für die Obermeister, damit die auch ein Bild haben, wie das mittlerweile hier aussieht, ob Fortschritte da sind. Ja, es passiert was.
0: Heikel, ein tiefes Loch direkt neben den Gleisen. Die KVB haben auf massive Abstützung der Grube gedrungen, damit kein Zug ins Loch rutscht.
1: Wir haben gekämpft mit der Firma, dass wir das hinkriegen. Und das hat auch Gott sei Dank funktioniert.
0: Nun ist es zwar eng hier für die Linie 5, aber Jennifer Schulz kann die Fahrer beruhigen. Keine Gefahr, alles passt.
2: Ja, ganz schön viel zu tun. Erst Freitag hatte es ja wieder eine technische Störung gegeben. Da war das Rechenzentrum der KVB betroffen. Wegen der großen Hitze gab es da nämlich Probleme. Dadurch haben weder die KVB-App noch die Anzeigetafeln an den Haltestellen funktioniert. Jetzt soll aber wohl alles wieder klappen. Man kommt ins Krankenhaus, glaubt, man bekommt Hilfe, aber genau das Gegenteil ist der Fall. Ein Pfleger am Rhein-Maas-Klinikum in Würselen bei Aachen wurde zu lebenslanger Haft verurteilt wegen 10-fachen Mordes und versuchten Mordes in 27 Fällen. Wir haben mit einem Angehörigen gesprochen, der anonym bleiben will. Sein schwerkranker Vater hat einen Mordversuch überlebt.
3: Die Familie ist damals erleichtert, dass ihr Vater so schnell im Rhein-Maas-Klinikum aufgenommen wird. Er hat Krebs und nach einer OP eine große Kopfwunde. Auf der Palliativstation soll er auf die richtigen Schmerzmittel eingestellt werden.
4: Mein Vater war zu der Zeit ganz normal, guter geistiger und körperlicher, vor allem körperlicher, guter Zustand. Und trotz seiner Krankheit war das halt immer sehr positiver Mensch.
3: Doch der Zustand verschlechtert sich deutlich.
4: Nach ungefähr einer Woche, als er da war, kamen wir dann schon mal hin und dann war er dann auch tatsächlich verloren. Wenn man mit ihm sprechen wollte, musste man ihn wirklich anfassen, damit man seine Aufmerksamkeit bekommt. Und dann hatte man so für 10, 20 Sekunden so seine Aufmerksamkeit. Dann konnte man mit ihm sprechen und dann hat er sich dann wieder so in seinen Gedanken verloren.
3: Sein Sohn denkt damals, dass der Krebs vielleicht aufs Gehirn drückt und er deswegen so abwesend wirkt. In Erinnerung bleibt der 88. Geburtstag seines Vaters im Krankenhaus.
4: Wir sind halt mit der ganzen Familie und noch so ein paar Leute dahin und wollten auch Geburtstag feiern. Aber da war der an diesem

0: Tag war der in so einem schlechten geistigen Zustand und der hat uns überhaupt niemanden von uns wahrgenommen.
1: Wie er heute weiß, hat sein Vater da wohl einen Mordversuch des ehemaligen Pflegers Ulrich S. überstanden. Der hatte laut Staatsanwaltschaft vielen seiner Patienten eine Überdosis an Schmerz- und Narkosemitteln verabreicht.
0: Das Gericht hat es wohl nachgewiesen, dass es zwei Mordversuche gab. Man konnte also genau auch die Daten feststellen. Das war dann relativ schwer, also sowohl ja, für meine Eltern, für mich natürlich auch, klar. Und weiß man nicht, wie man damit umgehen soll auch. Ne?
1: Nach 3 Wochen im Krankenhaus kann sein Vater wie geplant nach Hause und er berappelt sich.
0: So, dass er dann eine Woche da drauf hier einen Rasen gemäht hat und die Hecke geschnitten und also so fit war er dann wieder nach einer Woche. Ne?
1: Im Gerichtsprozess gegen Ulrich S. ist er Nebenkläger. Besonders erschüttert ihn, als er im Protokoll eine Aussage des Pflegers über seinen Vater liest.
0: Er könne ruhig da in seinem eigenen Blut sterben. Das mit seiner Kopfwunde, das war für ihn auch ziemlich anstrengend anscheinend oder so. Das ist dann ziemlich, geht dann einem schon ziemlich nahe, wo ich eigentlich so ein bisschen ja, enttäuscht bin oder auch sauer bin, ist auf das Krankenhaus. Dass man da nicht früher gemerkt hat, dass da irgendwas aus dem Ruder läuft. Man hat ja auch nachgewiesen, dass da wirklich viele Auffälligkeiten war, die aber nie aufgefallen sind. Wenn ich so darüber nachdenke, dann wird mir schon manchmal schlecht. Ne?
1: Sein Vater ist 7 Monate später in einem Hospiz gestorben. Dort gab es vorher noch einen Vorfall, den sein Sohn nicht vergessen kann und der für ihn mit den Erlebnissen im Rhein-Maas-Klinikum zu tun hat. Denn sein Vater reagierte panisch auf die Pfleger dort.
0: Der hat am Fenster gestanden und dann gingen Spaziergänger unten vorbei und hat dann Hilfe, zwei Stunden lang Hilfe gerufen. Die bringen mich hier um und die wollen mich umbringen, ja. Das Verhalten ist definitiv so eine Angst nach dieser Behandlung. Ja, das war so für uns alle tatsächlich das Schlimmste, was wir erlebt haben.
1: Dass sein Vater, der sonst nie wehleidig war und stets positiv ins Leben schaute, am Ende so gelitten hat, schmerzt ihn. Sein Vertrauen ins System Krankenhaus ist für immer erschüttert.
2: Ja, und wir wollten auch vom Rhein-Maas-Klinikum wissen, ob das Kontrollsystem im Umgang mit Betäubungsmitteln inzwischen verbessert wurde. Der Anwalt hat uns geantwortet, dass das Krankenhaus die ohnehin schon geltenden strengen Regelungen durch umfangreiche Dienstanweisungen und Kontrollsysteme gewährleisten würde. Weiter heißt es, Zitat, es stehen Ansprechpartner zur Verfügung, an die sich die Mitarbeiter bei Verdachtsmomenten wenden können. Bei Auftreten solcher Verdachtsfälle wird eine Informations- und Meldekette zur Compliance-Abteilung in Gang gesetzt. In Wesseling ist es ab sofort verboten, auf öffentlichen Flächen zu grillen. Damit reagiert die Stadt auf die erhöhte Brandgefahr wegen der hohen Temperaturen und der Trockenheit.
3: In Köln gibt es nach Angaben eines Stadtsprechers aktuell kein generelles Grillverbot. Es bleibt auf geeigneten öffentlichen Grünflächen weiterhin erlaubt, allerdings nur unter bestimmten Auflagen. Es dürfen nur handelsübliche, standsichere Grillgeräte benutzt werden. Einfache Aluschalengrills zum Beispiel sind wegen der Brandgefahr untersagt. Außerdem muss der Grill mindestens 1,5 Meter weg von Bäumen stehen. Generell gilt, die Grillstelle sollte immer beaufsichtigt sein und am Ende sorgfältig abgelöscht werden.
2: Ja, die Hitze macht natürlich auch Schülerinnen und Schülern zu schaffen. Die kriegen deshalb zum Teil hitzefrei.
3: Nur 30 statt der üblichen 45 Minuten dauerte eine Schulstunde heute zum Beispiel am Werner-Heisenberg-Gymnasium in Leverkusen. Das ist eine der Schulen, die wegen hoher Temperaturen in den Klassenräumen auf sogenannte Kurzstunden wechseln. Mit dieser Regelung ist mittags früher und damit vor der großen Mittagshitze Schluss. Auch für Oberstufenschüler, für die hitzefrei sonst nämlich nicht gilt. Einige Schulen bleiben auch beim normalen Stundenplan, lassen aber dann den Nachmittagsunterricht ausfallen. Eine einheitliche Regelung durch die Bezirksregierung gibt es nicht.
2: Ja, manchmal fällt aber auch ohne Hitze was aus, wenn die Kita ständig zu hat und man doch gucken muss, wer sich jetzt ums Kind kümmert, bringt so ein Kita-Platz ja auch nicht viel. In der Kita Arnisweg in Köln-Merheim sind seit Beginn des Kita-Jahres schon mehr als 30 Betreuungstage ausgefallen.
4: Es ist schon fast Routine. Mal wieder ist die Kita für eine Gruppe geschlossen. Jetzt müssen sich die Eltern was überlegen. Ihre Nerven liegen blank.
5: Und ich habe hier zwei Kinder im Kita, das heißt, ich bin total betroffen, hundertprozentig. Ja, also jeden Tag muss ein Kind zu Hause bleiben.
6: Ich habe jetzt geschaut, seit dem 1. September hatte die Kita nur eine einzige Woche, das war Anfang Januar, wo gar keine Schließung war. Ansonsten seit September durchgehend.
7: Man halt diese früher Schließen noch mitrechnet, ja. Dann über die Gruppen verteilt, also 31 bis 35 Tage oder 36 dann, die halt einfach weg sind.
4: Christian Hettkamp wollte das nicht weiter hinnehmen. Nach Gesprächen mit dem Kita-Personal hat er sich an die Stadt gewandt. Die Auskunft bestürzend.
7: Also wir können ja gar nichts machen in der Stadt. Vor allem in anderen Kitas ist es genauso schlimm, wenn Vorratskalk Ehrenfeld.
4: Häufig erfahren die Eltern erst am Morgen, dass die Betreuung ausfällt. Sie haben jeden Tag Sorge, dass wieder ein Anruf aus der Kita kommt.
8: Es ist eine psychische Belastung. Und wenn man uns sagen würde, es ist wirklich nur für eine befristete Zeit, bitte halten Sie das aus. Aber ne, die Stadt Köln ist dran und die wird was ändern bald. Aber es hört einfach nicht aus.
4: Ein Interview hat die Stadt uns nicht gegeben. Zur Personalnot der Kita Anniesweg schreibt sie:
9: Insgesamt ist eine Vielzahl an Stellen in städtischen Kitas unbesetzt. Eine Aufstockung kann daher nicht unmittelbar erfolgen, da viele weitere Häuser auf zusätzliches Personal hoffen, um ihre Personalsituation zu verbessern.
4: Heißt für die Eltern, sie müssen sich arrangieren. Irgendwie. Miriam Mert hat eine für sie harte Entscheidung getroffen.
10: Ich habe mich unentgeltlich beurlauben lassen bis Schuleintritt meines Sohnes. Durch den Personalmangel.
11: Das ist ja ein ganz schöner Verlust von Geld.
10: Das stimmt. Aber bevor ich am Ende wirklich komplett den Job verliere, was natürlich nicht in meinem Interesse liegt, habe ich gedacht, gehe ich lieber den Weg.
4: Noch schlimmer hat es Nicole Pöschel getroffen. Die alleinerziehende Mutter hat niemand, der ihr Kind betreut, wenn die Kita ausfällt.
12: Ich habe dadurch letztes Jahr meinen Job verloren, weil es einfach in der Woche manchmal bis zu dreimal Schließungen gibt. Und das ist natürlich, wenn man das 3-4 Mal macht in der Woche und da nicht die Mama direkt ist, die morgens dann direkt einspringt, nicht möglich, pünktlich zur Arbeit zu kommen. Ne?
11: Haben Sie einen neuen Job gefunden?
12: Nee, ich nehme jetzt keinen Job an, bewusst nicht, weil ich genau weiß, mit der Situation kann man einem Arbeitgeber nicht sagen, ich bin morgen früh um 9 Uhr da.
4: Laut Stadt ist die Kita auf Ausfälle vorbereitet. Sie schreibt dazu:
9: Die Kita verfügt für diese Fälle über ein Notfallbetreuungskonzept, welches gemeinsam mit dem Elternrat abgestimmt wurde.
7: Ist mir ehrlich gesagt nicht im Detail bekannt, darüber ich durch meine Freunde Eltern beiweise, sollte man das eigentlich wissen. Was da der Notfallplan im Detail ist, es funktioniert halt schlichtweg nicht.
4: Um den Kindern eine neue Eingewöhnung zu ersparen, wollen die Eltern die Kita nicht wechseln. Das bedeutet für sie weiterhin irgendwie mit den Schließungen klarkommen.
2: Ja, und da muss wohl zu Hause gespielt werden. Mit bunten Bauklötzen kann man aber nicht nur spielen, sondern auch zum echten Techniker werden. Kinder und Jugendliche in Leverkusen haben monatelang eigene KI-Roboter programmiert, die sie heute in einem Wettbewerb präsentieren dürfen. Und auch unsere Lokalsat-Reporterin Jenny Weißenfels ist beim großen Robotikfinale im Probierwerk Leverkusen dabei.
13: So, wir sind mittendrin im Roboterwettbewerb. Insgesamt 9 Schülerinnen und Schüler machen hier mit heute von unterschiedlichen Leverkusener Schulen, alle zwischen Jahrgangsstufe 7 und 8. Und die haben in den letzten Monaten ihre eigenen Roboter zusammengebaut, programmiert, eigene Programmiercodes geschrieben. Also etwas, was ich mir jetzt persönlich nicht zutrauen würde. Wir sehen hinter uns zum Beispiel einen Roboter, der einen Blindenhund simulieren soll. Und der findet jetzt seinen Weg durch das Dorf quasi und führt sein Herrchen oder Frauchen zum Bahnhof und bewältigt dabei Hindernisse und gibt auch zum Beispiel Signaltöne. Hier an diesem Tisch, rechts hinter mir, ist ein Roboter, der befindet sich auf einem anderen Planeten und der sammelt da einfach mal ein bisschen Müll ein. Also auch eine nette Idee, die wir sehen. Der hat so grüne Greifarme und versucht dann halt eben den Müll in so einen Container zu befördern. Wie gesagt, alles selber gebaut von den Jugendlichen in den letzten Monaten. Hier an diesem Tisch, das finde ich persönlich auch sehr spannend, gibt es auch in Köln-Niehl so ein automatisiertes Warenlager. Also dieser Roboter, der übrigens ILO heißt, der kann Ware in einem großen Lager quasi mitnehmen und auswählen. Und gebaut wurde er von diesem Team hier, unter anderem Arches. Und Lasse und Leo, ne, ihr habt den gebaut. Was ist das Besondere an eurem ILO?
14: Also das Besondere daran ist, dass es einfach das alles allein machen kann. Es muss nichts wirklich selber machen. Wir müssen nichts machen. Es erkennt nämlich die Linien und die Codes und würde daran halt erkennen, wo er die Waren abholen soll.
13: Und spielst du persönlich in deinem Zimmer zu Hause auch gerne mit sowas, irgendwie Lego-Technik, oder wie kommst du dazu?
14: Ja, das tue ich. Ich spiele nämlich gerne mit Lego und Technik feiere ich auch sehr. Ich habe nämlich zu Hause so eine Art Bluetooth-Box erstellt. Und als ich die Robotik-AG gesehen habe, habe ich mich sofort dafür angemeldet und habe halt diesen Roboter mit diesen zwei Kameraden gebaut.
13: Ich wünsche euch ganz viel Erfolg dabei. Wir schauen mal, was die Jury so macht mit dem kritischen Blick. Ihr habt ja einen Blick darauf, also am Ende gewinnt das beste Team. Wie ist dein Eindruck bislang, Felix Schwanke, der leitet diese AG?
15: Ja, also ich bin super happy, wenn ich sehe, was für eine Reise die Jugendlichen hintergelegt haben in der AG. Es geht viel um Selbstwirksamkeit, das heißt, dass die selber schauen, was wollen wir eigentlich machen, welche Parcours-Idee haben wir und dann selber ins Denken kommen und so Technologie erleben. Und wenn ich sehe, was dabei rumgekommen ist, so eine Vielfalt, finde ich schön.
13: Und wenn ich jetzt Lust habe, als Erwachsener sowas auch vielleicht zu machen, die AG ist nur für Kinder, das habe ich schon gelernt, aber so ein Beispiel oder so eine Empfehlung für dich?
15: Naja, also die Roboter hier, die kann man sich kaufen, die kann man auch selber programmieren, M-Bots. Man kann aber auch Lego-Spike-Roboter kaufen und die sich selber programmieren. Also da ist altersunabhängig alles möglich.
13: Also, wir schalten zurück ins Studio vom Roboterwettbewerb in Leverkusen.
2: Danke, Jenny. Jetzt aber erstmal genug mit Technik. Ab in die Natur. Obwohl manche haben auf Gartenarbeit, besonders bei der Hitze jetzt, ja gar keine Lust. Andere genießen das richtig und finden da ihren Ausgleich zum Job. Wie zum Beispiel Alex Göcke. Der ist eigentlich Mitarbeiter beim Ordnungsamt. Unserem Gartenzeitprofi Rüdiger Ramme zeigt er heute, wie er seine Leidenschaft im Familiengarten auslebt. Und andere haben auch was davon.
16: Grüß dich.
17: Hi.
16: Was machst du hier?
17: Alex, hi.
16: Hi.
17: Ich räume hier ein, ich habe einen Verschenkestand.
16: Okay.
17: Es geht darum, dass ich für mich privat einheimische Wildpflanzen ziehe, weil das mein Konzept ist im Garten. Und wenn ich was übrig habe, dann topfe ich das und dann kommt es hier in den Verschenkestand.
16: Also teilst du praktisch deine Begeisterung für Naturgarten mit anderen Menschen und das auch noch kostenlos?
17: Genau.
18: Alex Göcke liebt einheimische wilde Pflanzen und Tiere. Je mehr Gesumme und Gekrabbel, desto besser.
17: Guck mal her, Rüdiger, siehst du das hier?
16: Ja.
17: Das ist die veränderliche Krabbenspinne, die hat gerade was gefangen. Und die lebt ihren Lebenszyklus wirklich an einer Pflanze. Nicht an einer Blüte, aber an einer Pflanze.
18: Alex will zeigen, dass ein üppiger Naturgarten mit Artenschutzzonen ganz locker neben Pool und Trampolin gedeihen kann. Bunte Blumen für die Insekten, daneben jede Menge Obst zum Naschen.
17: Und hier haben wir auch ein paar Walderdbeeren drin.
16: Ich darf mal naschen hier.
17: Ja, mach mal.
18: Für die Gartenecken wie den Teich mit Trockenmauer gibt Alex nur wenig Geld aus.
16: Ja, ich sehe, du verwendest viele alte Materialien, also verzichtest auf Beton zum Beispiel.
17: Ja, genau.
16: Sicherlich auch ökologisch nachhaltig, aber auch optisch reizvoll, ne?
17: Ja, also diese alten Feldbrandsteine hier, die haben ja schon Charakter, ne? Das brauchen wir, kann man ja schon so sagen. Und das ist mir halt wichtig, alte Materialien zu recyceln, weil die habe ich jetzt zum Beispiel hier von dem Bauernhof.
16: Mhm.
17: Und genau, das ist ja wirklich ein guter Recycling-Ansatz.
18: Und der Behälter oberhalb des Teiches ist die Hälfte von einem alten Plastikwasserfass.
17: Und ich habe mir gedacht, was mache ich damit? Ich wollte es nicht wegschmeißen. Und es ist erstens ein Lebensraum für die Wasserminze und für die einheimische Teichrose. Mhm. Aber es ist auch ein bisschen so eine Vorklärstufe für meinen Teich.
16: Okay. Es gibt unheimlich tolle Baumaterialien. Jeder denkt dann immer, ich muss teures Betonpflaster kaufen. Beton, schlechter CO2, schlechter ökologischer Fußabdruck, ja, genau. Viel CO2 entsteht bei der Produktion. Ja. Es gibt so tolle Materialien und die lassen das alles auch viel natürlicher. Ja.
18: Die Insekten brauchen einheimische Wildpflanzen und für die ist doch in jedem Garten ein bisschen Platz, findet Alex. Bei ihm darf auch der Rasen wild sein. An den Rändern wächst eine Wildblumenwiese. Und damit jeder, der sich vielleicht eine kleine Artenschutzzone im Garten anschaffen will, auch Mut und Orientierung bekommt, hat Alex eine kostenlose Plattform programmiert, die bald auch als App funktionieren soll.
17: Also das ist meine Transportation vom Naturgarten ins Digitale.
16: Ja.
17: Und das ist eine Art Biodiversitätsplattform, wo man seinen Garten halt auch planen kann.
18: Zum Beispiel einen Totholzhaufen. Draufklicken, dann eingeben, wie groß er werden soll und den Standort. Schon spuckt die Plattform eine Art Einkaufszettel aus, plus Anleitung.
16: Finde ich natürlich eine ganz tolle Sache, auch für Leute, die sich noch gar nicht so richtig mit dem Naturgarten auskennen.
18: Alex hat sich auch Erstaunliches ausgedacht.
17: Die Interaktion von Tieren und Pflanzen habe ich in einem Nahrungsnetz abgebildet. Und das sieht dann so aus. Du siehst, jetzt nehmen wir als Beispiel mal hier die echte Sternenniere in meinem Waldbeet. Ja. Die interagiert mit diesen Tieren. Und wenn du jetzt eine Hummel hast, die fliegt dann halt in diesem Nahrungsnetz 5 verschiedene Pflanzen an. Das wird wunderbar abgebildet.
16: Und je mehr Linien ich jetzt habe, desto stabiler ist das ganze System.
17: Ja.
18: So kann jeder sehen, wie wertvoll seine Anpflanzung ist. Für immer mehr Pflanzen sammelt Alex die Samen.
17: Das ist hier Plastik, das ist nicht gut, aber es ist wiederum trotzdem gut für Saatgutgewinnung. Mhm. Warum? Du kannst es hier einfach rüberstülpen und hier hast du einfach den Wind, der streicht durch, trocknet die Samen. Die Samen können auch an der Pflanze trocknen, fallen aus, fallen nicht runter und so hast du einfach gute Qualität.
18: Die fertigen Samen kommen natürlich auch in den Verschenkestand, um auf die Reise zu gehen und Alex' Idee weiterzutragen.
16: Es war sehr inspirierend für mich. Ich habe ganz viel mitgenommen. Hier toller Garten, viel gelernt, tolle App, finde ich.
17: Danke, danke.
16: Mach's gut. Tschüss und weiter so.
2: Und auch hier können Sie Natur genießen. In Köln-Klettenberg ist heute Mittag der 120 Jahre alte Klettenbergweiher nach der Sanierung durch die Stadtentwässerungsbetriebe wieder eingeweiht worden. Er wurde vertieft.
3: Enten und Wasservögel schwimmen schon wieder auf dem Wasser und am Ufer fliegen Bienen um das neu angelegte Schilf. Über die Jahre war der Teich eher zu einem grünen Tümpel ohne Sauerstoff für Fische und Pflanzen geworden. Deshalb wurde der Schlamm abgepumpt und der Weiher vertieft. Die letzten Arbeiten stehen jetzt noch an. In der Mitte des Weihers wird noch eine Fontäne angeschlossen und die Bauzäune natürlich abgebaut. Die Sanierung hat 2 Jahre gedauert.
2: Am Wasser entlang spazieren oder Blumen gießen. Erfrischungen haben wir diese Woche alle bitter nötig, denn es wird noch heißer. In der Nacht. Wolken am Himmel, unter 20 Grad geht's nicht. Nur das Oberbergische schafft 17 Grad. Der Mittwoch startet sonnig, die Luft heizt sich schnell auf. Auch der Nachmittag bleibt dann sonnig. Schattenspendende Wolken sind kaum unterwegs. Die Temperaturen steigen auf 34 bis 38 Grad. Das ist es aber noch nicht gewesen. Donnerstag auch heiß, am Freitag sehr schwül, da knacken wir die 40-Grad-Marke wahrscheinlich. Am Samstag können dann einzelne Hitzegewitter durchziehen. Hier geht's nach der Tagesschau um 7:45 weiter mit einem Kölner Tatort, bei dem es um die letzte Fußball-Weltmeisterschaft geht. Gute Unterhaltung wünsche ich Ihnen dabei und danke Ihnen fürs Dranbleiben.

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0: herzlich willkommen, meine Damen und Herren, zu einer neuen Ausgabe. Wer weiß denn sowas?
1: Und wir haben heute zwei wunderbare Gäste.
0: Herzlich willkommen, Alina Wood, ja, Moderatorin der Tagesthemen im Wechsel mit Karin Mioska und Ingo Zamparoni, den lieben Kollegen. Bist das erste Mal heute bei uns?
2: Ich freue mich.
0: Hast dich ein bisschen vorbereitet? Die vergangenen 700 Sendungen geschaut?
2: Ja, natürlich.
0: Ich bin zu wissen, welche Fragen heute nicht mehr gestellt werden.
2: Wir werden es sehen. Ne? Mal schauen. Nein, ich kenne die Sendung schon sehr, sehr lange und ich gucke sie auch privat sehr gerne. Und deswegen freue ich mich sehr, heute dabei zu sein. Und natürlich, ich weiß alles.
0: Beste Voraussetzung. Beste Voraussetzung. Du bist im Grunde fast ein bisschen überqualifiziert. Du hast ein abgeschlossenes Studium der Arabistik. Hast in meiner Heimatstadt Leipzig studiert. Und mal gucken, vielleicht kommt ja irgendwas aus dem Bereich heute dran. Und natürlich auch ansonsten sehr umfassend informiert. Also, mal schauen. Viel Spaß mit Bernhard heute. Ne? Und zu meiner Linken Jens Rüber. Abgeschlossenes Studium hast du nicht, aber dafür hast du eine sehr... Moment. Lass mich doch mal ausreden. Du hast eine tolle andere abgeschlossene Ausbildung, ja. Wollte ich meinen Satz fortführen.
3: Okay.
0: Ja, als Fluglotse, als Flugsicherungsingenieur.
3: Ja.
0: So ist das, wenn man... Wisst ihr, entstehen solche Sachen.
3: Aber so viele im Fernsehen haben nie was Gescheites gelernt, deshalb sind sie ja beim Fernsehen.
0: Beste Voraussetzung.
3: Genau.
0: Beste Voraussetzung.
3: Deshalb gehen wir zum Fernsehen.
0: Ja, natürlich ist es, ja. So, lieber Jens, heute bist du im Team mit Elton.
3: Ich freue mich.
0: Ja. Und ich habe gleich was ganz Spannendes zum Anfang. Wussten Sie eigentlich, dass in El Salvador Bitcoin ein legales Zahlungsmittel ist? Bitcoin, diese... Internetwährung, diese.
4: Ich hatte gehofft, das kommt mal als Finalfrage. Aber
0: ja.
4: Jetzt nicht.
0: So, jetzt gucken wir mal auf die Zuschauerverteilung. Hinter Aline und Bernhard sitzen heute 39 Zuschauer.
4: Oh, die Elite.
0: Sitzen natürlich immer im übertragenen Sinne, denn es sind 48 Zuschauer hier im Studio.
4: Haben die sich vertan?
0: Plus virtuelles Publikum. Und hinter Jens Riva und Elton sitzen 59. Man weiß nie, woran es liegt.
4: Ja? Der Druck.
0: Aber
4: der
0: wir
4: Druck
0: werden ist. Sehen, wie es heute läuft. Jetzt gucken wir auf die heutigen 12 Kategorien.
3: Okay.
0: Hier ist die Wand. 12 Kategorien heute sind unter Wasser. Was bin ich? Essen und Trinken. Das Fragezeichen. Fahrrad. Brisant. Damals. Pilze. Clever. Tierisch. Einspruch. Oder unser Körper. Jede richtige Antwort, 500 Euro. Beide Teams haben einen Publikumsjoker. Und ihr dürft die erste Kategorie auswählen. Ihr habt deutlich mehr Publikum hinter euch heute.
3: Ich bin ja heute sehr früh aufgestanden und stelle mir diese Frage seitdem stündlich. Was bin ich?
4: Ja, gut.
0: Die erste Frage. Beim Blaupliesten werden... A. Tulpen so gekreuzt, dass sie einen besonderen Purpurton erhalten. B. Messer so bearbeitet, dass das Metall blau schimmert. Oder C. Kartoffeln in Essig eingelegt, wodurch sie lila werden. Hm.
4: Also, ich habe das leider noch nie gehört.
3: Kartoffeln in lila gibt es auch so, man muss sie dazu nicht extra in Essig einlegen. Mhm. Die habe ich schon gesehen und ich meine sogar selber schon gegessen. Ist aber nicht geschmacklich jetzt nicht so ein großer Unterschied.
0: Muss man einfach nur lang genug liegen lassen.
3: Dann werden sie auch lila, ja. Messer so bearbeitet, dass das Metall blau schimmert. Ist das vielleicht eine Anspielung auf Damaszenerstahl? Der schimmert natürlich hin und wieder ein bisschen blau beim blauen Pliesten. Pliesten ist mir irgendwie hängen geblieben. Das Wort Pliesten, schon würde ich mir spontan, hätte ich es mit Pflanzen in Verbindung gebracht. Tulpen so gekreuzt,
4: du meinst
3: sie einen besonderen
4: Pliesen.
3: Purpurton. Es gibt in der Tat, glaube ich, dunkelblau schimmernde Tulpen, aber das Purpur macht mich so ein bisschen. Purpur-Lila liegt ja von der Farbtemperatur her sehr nah beieinander. Mhm. Das könnte ich mir vorstellen.
4: Ich habe tatsächlich überhaupt wirklich
3: gar keine
4: Ahnung.
3: Gut, dann fragen wir das Publikum. Dafür ist es
4: ja
3: da.
4: Warte. Was war mit deinem B? Nur ganz kurz. Was war mit deinem B? Hast du nicht gerade irgendwas gesagt? Es gibt eine
3: B?
4: Verarbeitungsgeschichte, da schimmern die.
3: Messer so.
4: Genau.
3: Ja, Damaszenerstahl wird ja mehr vielfach gefaltet aus extra gebranntem Stahl und dann

0: wie immer, man sagt ja immer so, besonders bearbeiteter Stahl schimmert bläulich, aber das hat ja mehr was, meine ich, mit Lichtbrechung zu tun.
1: Ja, aber vielleicht genau, weil das so verarbeitet ist und das Licht genauso bricht, schimmert es blau.
0: Blau Pliesten. Also meine erste Intuition waren die Pflanzen und da würde ich gern bleiben.
1: Okay, bitte, dann nehmen wir A.
0: Nein, wieso? Das
1: so.
0: Publikum.
1: Ja.
0: Wollen wir das Publikum?
1: Nein, ich habe jetzt A genommen. Ich habe mich entschieden.
0: Ich arbeite gern mit dir zusammen. Es macht wirklich Spaß.
2: Beim Pliesten wird eine Messerklinge nach dem Schleifen so bearbeitet, dass ihre Oberfläche von Schleifspuren, sogenannten Riefen, befreit wird. Die feinste Stufe dieses Vorgangs wird Blaupliesten genannt. Dabei werden die Messer mit Leder- oder Filzscheiben und Schleifmittel so fein geklettet, dass sie einen bläulichen oder Regenbogenschimmer aufweisen. Durch die glatte Oberfläche soll Rost vorgebeugt und die Schnittqualität erhöht werden.
0: Oh. Aber das sind die Momente in der Sendung, wenn ich sie zu Hause schaue, ich hadere da nicht, ich habe was gelernt.
3: Es bleibt erstmal bei 0 Euro.
4: Welche Kategorie darf ich dir?
5: Wir haben ja gerade drüber geredet, ich wollte ja mal Gerichtsmedizinerin werden. Wollen wir unser Körper nehmen?
4: Natürlich. Oh. Ach so, ich war bei Einspruch, sehr gut. Unser Körper, unser Körper, Medizin, ja, ja, unser Körper, richtig.
3: Was ist laut einer Studie von 2018 für den sogenannten Nachdurst nach Alkoholgenuss verantwortlich? A. Die Regeneration von Blutkörperchen erfordert viel Flüssigkeit. B. Ein Botenstoff aus der Leber stimuliert das Durstzentrum im Gehirn. Oder C. Alkohol führt zu einer übermäßigen Produktion von Gallensäure.
4: Nichts dabei.
3: Also ich sag mal so, wenn du mal Gerichtsmedizinerin werden wolltest, dann ist das eine Frage, die so in diesem Bereich hätte fallen können.
5: Ich hätte das mal nicht sagen sollen.
4: Also die Regeneration von Blutkörperchen erfordert viel Flüssigkeit. Das hieß ja, dass durch den Alkoholgenuss viele Blutkörperchen sterben. Hier steht jetzt überhaupt nicht dabei, welche. Die roten, die weißen. Das ist ja völlig unklar.
5: Das stimmt.
4: So, deshalb würde ich A.
5: Ich meine, B wäre jetzt insofern logisch, weil es eben weil wir ja von der Leber reden, ne? Aber das ist jetzt, wäre jetzt vielleicht die einfachste Antwort, aber das
4: C, aber ist die, find ich ziemlich, ist die Leber überhaupt verantwortlich für Durst? Die ist ja quasi, also man hat ja nicht Durst,
5: gibt's weil überhaupt so einen
4: Durst? Quasi so, Urin produziert wird, sondern man hat Durst, weil so.
5: Boah, das ist
4: Alkohol echt. Führt zu einer übermäßigen Produktion von Gallensäure. Geht die Galle, geht die nicht, ist die jetzt, die ist doch für die Verdauung zuständig.
5: Genau, da ist doch eher also wenn es um Fett geht.
4: Das heißt, das geht dann in den Darm. Die Gallensäure geht doch dann in den Darm. Vielleicht ist es doch, das ist.
5: Entwässert nicht Alkohol auch?
4: Ja, ja.
5: Ich würde jetzt, wollen wir einfach.
4: Sollen wir einfach
5: Risiko
4: annehmen? Ja. Risiko?
5: Ja. Oder?
4: Kai?
5: Wir nehmen
4: A.
5: Wir nehmen
3: A. Ja, ja. Alles klar.
4: Bei den Kollegen auch gut funktioniert.
3: Also, dann. Leber und Leber lassen.
2: Alkoholkonsum zieht oft den umgangssprachlichen Nachdurst nach sich. Forschende des UT Southwestern Medical Center in Dallas haben 2018 in einer Studie herausgefunden, was der Auslöser dieses Dursts ist. Um dem harntreibenden Effekt von Alkohol entgegenzuwirken und nicht zu dehydrieren, sendet die Leber als Botenstoff das Hormon FGF21 aus, welches das Durstzentrum im Gehirn stimuliert. Dieses Gefühl motiviert zur Flüssigkeitsaufnahme und stellt so sicher, dass die Organe weiterhin funktionieren.
3: Es bleibt auch hier bei 0 Euro.
5: Hat jemand gewusst?
4: Hätte auch keiner gewusst. Sehr gut.
5: Na gut.
1: Möchte ich?
0: Ja?
1: ich nehme Einspruch.
3: Ein Arbeitnehmer musste 2021 eine Änderung seiner Arbeitszeit laut eines Urteils des AG Hagen nicht akzeptieren, weil er sonst A. regelmäßig seinen Rückenkurs im Fitnessstudio verpasst hätte, B. mit hoher Wahrscheinlichkeit täglich im Stau gestanden hätte oder C. seinen Hund über 7 Stunden hätte alleine lassen müssen.
4: Ja, kann doch eigentlich dann nur B sein, oder?
0: Wieso? Rücken, vielleicht diente dieser Rückenkurs ja der Erhaltung seiner Arbeitskraft im weitesten Sinne.
1: Ja.
0: Zum Beispiel.
1: Ja, das ist aber.
0: Das fördern ja selbst Betriebe oder Firmen.
1: Ja. Mich stört nur da.
0: Sport, der Arbeitnehmer
6: gesund bleibt.
1: Mich stört nur da Fitnessstudio. Und ganz im Ernst, ich glaube, ich könnte verlangen, zu, auch wenn es hier regelmäßig steht, dann gehst du halt nicht um 8, sondern meinetwegen um 7 zu deinem Kurs. Es ist ja nicht so, dass es eine ärztverschriebene Geschichte ist. Und C, kannst du auch sagen, dann müssen sich leider um den Hund, müssen sich Nachbarn oder sowas kümmern. Aber B, kannst du einfach nicht vermeiden. Du kannst ja nicht sagen, die anderen sollen jetzt nicht Auto fahren. Kümmer dich, dass die, dass die anderen nicht Auto fahren. Also A und C, da kannst du selber auch noch, also da würde ich als Gericht sagen,
6: ja, ja, C, sorry. Schließe ich auch aus, aber
1: A nicht. Dann riskiere ich jetzt mal.
6: Mach mal.
1: Eben, ja.
6: Ja, komm.
1: B.
3: B. Okay. Wir liefern immer die richtige Erklärung.
2: In einem konkreten Fall sollte ein Teilzeitangestellter von montags bis donnerstags insgesamt weniger Stunden arbeiten, dafür aber freitags 7 statt bisher 5 Stunden. Ändert ein Arbeitgeber die Arbeitszeiten seiner Beschäftigten, muss er dabei ihre Interessen berücksichtigen. Das Arbeitsgericht Hagen entschied 2021, dass der Mitarbeiter die Umstellung nicht akzeptieren müsse. Grundlage sei der Hund des Angestellten. Aus Gründen des Tierschutzes sei es ihm nicht zuzumuten, 7 Stunden zuzüglich Wegezeit allein zu bleiben.
1: Okay.
3: Es bleibt erstmal bei 0 Euro. Jetzt aber.
5: Ich esse gerne.
4: Essen. Du isst gerne, ich trinke gerne Essen und Trinken.
5: Da kommt
4: und mit Trinken
5: Nettes.
4: Haben wir ja eben schon was gelernt.
5: Ja, kann ich auch Wasser trinken. Ne?
3: Der seltene Honig stachelloser Bienen. Oh A. Kann Säuglingen zugefüttert werden. B. Ist für Diabetiker geeignet. Oder C. Kann ohne Qualitätsverlust über 40 Grad Celsius erwärmt werden.
5: Ach du Schreck. Ein Onkel von mir war Tierarzt für Bienen.
3: Tierarzt für Bienen?
5: Also spezialisiert auf Bienen, ja.
3: Aha.
5: Aber den kann ich jetzt nicht anrufen. So.
4: Kann Säugling zugefüttert werden. Also,
5: hast
4: man soll
5: du,
4: ja
5: hast du stachellose Bienen schon mal, hast du davon irgendwie schon mal was gehört? Bringen Stachel irgendeine Substanz rein, dass sie zum Beispiel schädlich sein könnten für einen Säugling?
4: Also normaler Honig soll nicht an Kleinkinder verfüttert werden. Also,
5: ja.
4: Weil da ist irgendwas drin. Jetzt kann es natürlich sein, dass der fehlende Stachel durch eine Genveränderung hervorgerufen wird, die gleichzeitig die Produktion der Aminosäure B47V, das werden die etwas genauer formulieren dann, wie das Institut für rausgefunden hat. So. Und deshalb kann es problemlos auch Säuglingen zugefüttert werden.
5: Aber wüssten wir das nicht auch, wenn es solchen Honig geben würde für Säuglinge, das wäre doch.
4: Ja, genau. Und ich habe es noch nie gehört.
5: Ja, genau.
4: Also während meiner ganzen Säuglingszeit habe ich nie.
5: Also ich kann mich auch nicht erinnern, genau.
4: Ist für Diabetiker geeignet? Ist denn Honig an sich für Diabetiker?
5: Ich würde jetzt mal sagen, nein, weil das ist doch so ein hoher Fruktosegrad.
4: Der wird ja bleiben.
5: Genau.
4: Dann wäre er ja nicht mehr süß. Nee. Kann ohne Qualitätsverlust über 40 Grad erwärmt werden. Jetzt würde ich einfach mal behaupten.
5: Was passiert denn normalerweise mit Honig,
4: wenn er über 40 Grad erwärmt? Jetzt wird es spannend. Ob man den nicht immer erwärmt, um irgendwelche.
3: Wollt ihr nicht nochmal über das Publikum nachdenken?
4: Wir sehen noch nie mit den drei Buchstaben noch nicht durch.
5: Also probieren wir es mal, oder?
4: Was probieren? Publikum probieren?
5: Ja.
4: Oder nee. Das probieren?
5: Nee, Publikum.
4: Publikum? Jetzt hast du mich verunsichert. Wir nehmen das Publikum.
5: Ach, ich weiß auch nicht.
3: Wir nehmen das Publikum.
4: Also, und wenn die nichts wissen, nehmen wir.
5: C.
4: Okay, ich nehme A, du nimmst C.
5: A. Okay, warte, lass uns dann nochmal drüber reden.
4: Ja! Ach, sehr gut. Wir haben keine Verantwortung mehr.
3: Ich sag mal so. Ich freue mich ja immer, wenn sich jemand sehr schnell meldet. Allerdings war das bei dir so, die Hand ging hoch und hast so.
5: Das meldet sich sonst niemand.
0: Bevor sich keiner meldet.
3: Du hast ja keinem anderen eine Chance gelassen. Also
0: ein paar Sekunden habe ich schon geschaut.
3: Okay. Hallo, wie heißt du?
0: Michael aus Höchstadt Aisch.
3: Okay, wo liegt das?
0: Bei Erlangen.
3: Okay, gut. Michael, bist du extra für die Sendung nach Hamburg gekommen?
0: Ja.
3: Dann hast du jetzt deine große Chance.
0: Ich denke mal eher A, dass wirklich, wenn der Stachel nicht da ist, dass dann irgendwas fehlt, was dann für die Säuglinge eventuell nicht gefährlich wäre. Aber ich habe keine Ahnung.
3: Also du stimmst dann, du bist dann eher so bei, du warst ja auch bei A, Bernhard, ne? Okay. Also, stachellose Bienen sind irgendwie ein bisschen was wie kernlose Weintrauben offensichtlich.
2: Bei den indigenen Völkern Australiens ist der kostbare Honig stachelloser Bienen als Heilmittel bekannt. Ein Forschungsteam der University of Queensland identifizierte 2020 eine Hauptkomponente des Honig namens Trehalulose, bei der es sich um eine sehr seltene Zuckerform handelt. Das Disaccharid hat einen niedrigen glykämischen Index, sprich, es dauert lange, bis der Zucker in den Blutkreislauf aufgenommen wird. Damit ist der Honig, der nur in kleinen Mengen gewonnen wird, laut den Forschenden auch für Diabetiker geeignet.
4: Eine andere Zuckerform.
3: Oh, Michael.
7: Hätte ich auch nicht genommen.
3: Trotzdem vielen Dank.
5: Ja? Das sind ja Fragen.
3: Was ist denn heute los hier?
1: Das ist so mit Gossip. Bei
3: Aber jetzt nur noch richtige Antworten, bitte.
6: Ja, nur noch. Ich bin ja großer Brisant-Fan.
1: Ja.
3: Wir alle. Wir alle, Jens, sind große Brisant-Fans. Mhm. Schauspieler Johnny Depp zahlte 2005 rund 5 Millionen US-Dollar, um auf einer Farm in Colorado im Juni seine Geburtstagsparty im Schnee zu feiern, B, die Asche eines berühmten Autors per Rakete in die Luft zu schießen oder C, das Schiff Black Pearl aus Fluch der Karibik nachzubauen.
1: Ja, toll.
6: Eine Geburtstagsparty im Schnee feiert im Juni seine. Aber warte mal, eine Farm in Colorado? Wo, ich muss mal kurz überlegen, wo liegt denn Colorado? Weit im Norden? Liegt da nicht?
1: Colorado ist
6: kann
1: schon.
6: Kann da nicht im Juni auch Schnee liegen?
1: Eigentlich. Ja, würde ich fast.
6: Ah, hat er sich eine Schneelandschaft gebaut. Okay, Colorado könnte Schnee liegen, auch im Juni. Die Asche eines berühmten Autors. Ach, ich hatte erst Auto gelesen. Eines Autors. Die Asche eines berühmten Autors.
3: Genau. Er hat Kit aus Knight Rider eingeäschert.
6: Rakete. Die Asche eines berühmten Autors per Rakete?
1: Also das heißt, er hat die Rakete dann auch noch selbst. Weil normalerweise sagst du dann, komm, nimm das bitte mit. Aber die 5 Millionen, dann hat er die Rakete auch selber komplett finanziert und dann wurde die in die Luft geschossen.
6: Ich meine, ich habe ja selber den Wunsch. Also so ein Stück von dem, ich möchte nicht irgendwo so in so einer Holzkiste von Würmern, sondern ich möchte verbrannt werden.
3: Mhm.
6: So ein Stück Asche würde ich mir wünschen, dass irgendjemand, der nachkommt, das in eine Silvesterrakete füllt und dann bumm.
1: Also vom reinen Logischen her finde ich im Prinzip B, wie du selber sagst, cool. Vielleicht ist es sogar sein Kumpel gewesen. Ich frage mich halt nur, du musst halt die Rakete, das musst du alles genehmigen. Du darfst doch nicht einfach mal eben eine Rakete. Dann ist es vielleicht doch C. Der hat sich das Schiff dann selber gebaut. Nachbauen lassen.
6: Auf einer
1: und das steht jetzt irgendwo, hat er nicht eine Insel irgendwo auch gekauft irgendwo und da steht dann das Schiff rum?
6: Sind wir bei C.
1: Wir nehmen C.
6: Wir sind doch.
3: Gut, Start frei.
2: Johnny Depp spielte 1998 den Sportjournalisten Raoul Duke im Film Fear and Loathing in Las Vegas. Während der Dreharbeiten freundete er sich mit dem US-Schriftsteller Hunter S. Thompson an, auf dessen gleichnamigem Roman der Film basiert. 2017 gab Depp in einem Interview bekannt, dass er nach Thompsons Tod 2005 etwa 5 Millionen US-Dollar für Feuerwerkskörper und eine 47 Meter hohe Kanone in Form einer geballten Faust ausgegeben hatte. Die Feuerwerkskörper enthielten Thompsons Asche, die Depp so per Rakete in den Himmel über Woody Creek, Colorado schoss.
6: Irre! Absolut irre! Tolle Nummer.
4: Sollen wir was nehmen, was.
3: Was ihr beantworten könnt.
4: Sollen wir Fahrrad
5: was wir können,
4: nehmen? Oder
5: was wir
4: Fahrrad?
5: Können,
4: oder clever ist so ein Haushaltstipp und Fahrrad ist, das hat jeder. Das haben wir.
5: Dann ja, Fahrrad.
4: Ich Fahrrad. Mhm. Okay. Wir fangen ganz vorne an.
3: Um Akkubrände zu verhindern, sollten E-Bikes und Pedelecs A. nicht länger als 2 Stunden vom Akku getrennt sein, B. nach Stößen auf Dellen untersucht werden oder C. erst wieder aufgeladen werden, wenn der Akku komplett leer ist.
5: Ich habe das nicht.
4: Ja?
5: Ich habe weder ein E-Bike noch ein Pedelec, aber mir hat mal ein Kollege, hat mir mal C gesagt.
4: Das ist schade. Ich hatte gedacht, das geht jetzt schnell, aber jetzt hast du C gesagt. Also ich wäre sofort bei B gewesen.
5: Du, ich
4: kaputte,
5: defekte gar nicht.
4: Akkus sind immer ein Problem,
5: ja,
4: wenn verschiedene Dinge, die innen drin nichts miteinander zu tun haben sollen, auf einmal in Verbindung geraten.
5: Aber ich finde B auch gar nicht
4: aber
5: so
4: zum,
5: doof.
4: Damit die nicht brennen.
5: Weil Stöße kann ja, also kann ja, heißt ja, was sind Stöße? Stöße kann ja alles sein, auch Unfall an,
4: ja, genau.
5: Oder irgendwo Und das kann meinst du, da vermischt sich dann irgendwas?
4: Oder ja, und dann oder? Ist der, dann stößt genau die Kante einer Mauer in den Akku und dann werden die zwei Schichten oder Dinge, die nichts miteinander zu tun haben. Also das ist eine Verletzung, eine Zerstörung, die ist ein Problem bei Akkus. Ja. Und nicht länger als 2 Stunden vom Akku getrennt sein.
5: Das kann ich auch nicht.
4: Das heißt, das würde ja bedeuten, dass der Akku brennt, wenn er alleine liegt. Und nee, also A würde ich ausschließen, C auch. Ich wäre sofort bei B.
5: Ja,
4: komm. Dann würde ich mich auch durchsetzen.
5: Ja, ja, ja. Setz dich mal durch. Wir brauchen Geld.
4: Ja, ich sag jetzt mal B. Hm? Hm?
3: B, ne? Mhm.
4: Das mit den Stößen und der.
5: Ja,
4: ja, jetzt hör. Okay.
2: Das Lithium in Lithium-Ionen-Akkus, wie sie in E-Bikes und Pedelecs vorkommen, reagiert schnell und ist leicht entzündlich. Hier können schon kleine Stöße oder ein Umfallen des Rads eine Reaktion auslösen. Kommt es dabei zu einem Kurzschluss, kann das zu einer Überladung des Akkus führen. Die Folge: Der Akku überhitzt sich und kann einen Brand verursachen. Besitzer eines Elektrofahrrads sollten deshalb die Akkus regelmäßig auf Dellen untersuchen und gegebenenfalls austauschen und fachgerecht entsorgen.
3: Jawohl, die ersten 500 Euro. Also ein Team ist schon mal im Finale dabei.
1: Kommen jetzt die leichten Fragen.
3: Ja.
1: Wir nehmen clever. Mhm.
3: Wer dafür sorgen möchte, dass der Blutzuckerspiegel nach dem Verzehr von Weißbrot möglichst niedrig bleibt, sollte es A. ohne die Kruste verzehren, B. vor dem Verzehr einfrieren, auftauen und toasten oder C. lieber mit Margarine anstatt mit Butter bestreichen.
1: Oder Honig von stachelfreien Bienen. Also C ist eher so eine Cholesteringeschichte. Hat das was mit Blutzucker zu tun? Das ist aber, nee. Das ist ja,
6: lieber mit Margarine. Das heißt also, verstehe ich es richtig, Butter treibt den Blutzuckerspiegel nach oben?
1: Genau. Und dann kriegst du eigentlich noch mehr Hunger als, oder du kriegst eher wieder Hunger, als wenn du zum Beispiel Schwarzbrot essen würdest. Mhm. Ja, aber C ist so ganz komisch.
6: C ist komisch. Vor dem Verzehr.
1: Die Kruste, was passiert? Die Kruste ist doch eigentlich nur oben.
6: Kruste.
1: Und im Ofen und wird dann nur braun oder hart. Wo ist da der Unterschied vom Rest?
6: Na gut, wenn ich die Kruste abschneide, habe ich ja effektiv schon mal weniger Teig-Intus.
1: Ja.
6: In welcher Form auch immer.
1: Das
6: ist doch mal ganz logisch.
3: Dem ist nichts entgegenzusetzen.
6: Ich esse weniger.
1: Das ist richtig. Also B ist noch ein bisschen so kompliziert. Du frierst es ein, dann muss es auftauen und dann hast du eh keinen Hunger mehr. Ich meine, das macht auch Sinn.
3: Ihr habt ja auch noch den Publikumsjoker.
4: Und ist in der Zeit Kuchen.
1: Ich glaube, also wenn, nur jetzt. Die Frage ist jetzt, wenn sich keiner meldet, was würden wir dann nehmen?
6: Das sehen wir dann.
1: Das sehen wir dann. Wir müssen uns aber relativ schnell entscheiden.
6: Ja, ja. Okay.
3: Also.
6: Und bitte.
3: Oh! Ja. Und sie hat schon mal nicht den Kopf geschüttelt, nachdem sie sich gemeldet hat. Hallo. Hallo.
7: Hallo.
3: Wie heißt du?
7: Dorothee.
3: Hallo. Und woher kommst du, Dorothee?
7: Nordenham.
3: Sehr schön. Herzlich willkommen bei uns, Dorothee.
7: Ja. Ja.
3: Bist du Weißbrotesserin?
7: Auch, ja. Weniger, aber ja.
3: Okay. Und musst du dich ansonsten um deinen Blutzuckerspiegel kümmern, sorgen?
7: Also ich ziehe das jetzt mal eben von der anderen Seite auf. Und zwar ist das bei Nudeln und Kartoffeln so, wenn man die aufwärmt, haben die weniger Kohlenhydrate.
3: Ja.
7: Deswegen treiben das schon mal den Blutzucker nicht so in die Höhe.
3: Okay.
7: Und deswegen denke ich, dass das beim Weißbrot auch so ist. Wenn man das einfriert, auftaut, das verliert Wasser. Da werden bestimmt auch irgendwelche Sachen rausgespült. Und deswegen wäre ich jetzt bei B. Oh.
3: Bist du aufgeregt jetzt? Naja, es geht ja quasi um viel. Ne?
2: In einer Studie der Universität Oxford wurde 2008 der Einfluss auf den Blutzuckerspiegel von 4 verschiedenen Darreichungsformen von Weißbrot untersucht. Frisch, getoastet, eingefroren und aufgetaut und anschließend getoastet. Ergebnis: Bei der letzten Variante blieb der Blutzuckerspiegel der Probanden am niedrigsten. Der Grund? Sowohl durch das Einfrieren als auch durch das Toasten wird ein Teil der Stärke im Brot zu resistenter Stärke umgewandelt. Einer ballaststoffähnlichen Kohlenhydratform, die den Blutzucker reguliert.
6: Klasse, Dorothee. Vielen Dank. Danke.
3: Sehr gut. Und damit auch hier die ersten 500 Euro. Danke, Dorothee.
6: Unser Publikum.
4: So, wir sind ja leider auf uns allein gestellt. Lacht dich was an? Sonst...
5: Also anlachen tut mich tierisch.
4: Sehr gut, tierisch. Wäre mein Alternativvorschlag gewesen. Und dann, wenn wir da einig sind.
3: Im Unterschied zum Menschen gilt für Affen, dass sie A. bei Tageslicht besser schlafen als nachts, B. durch Nicken Ablehnung äußern oder C. rund 6 Stunden am Tag mit Kauen verbringen.
5: Nicken, ich meine mich zu erinnern aus diesen Dokus, dass wenn Affen sich bewegen und aufgeregt sind, dann machen sie doch diese, so, das ist doch eher dann nicht Ablehnung, oder? Weißt du, was ich meine? Aber gut.
4: Ich versuche jetzt mal gerade an den Affenfelsen zu denken, da im Kölner Zoo. Was haben die denn gemacht?
5: Also meistens sind die doch sehr aktiv.
4: Geschlafen haben die nicht. Nee. Also man sieht... Den Löwen, den sieht man dauernd schlafen. Ja, der schläft ja auch unfassbar viel.
5: So ein Tiger auch, die.
4: Aber der nicht so.
5: Meinst du, die machen 6 Stunden am Tag? Ich meine, der Tag hat 24 Stunden. Wenn die jetzt. Essen die denn so viel?
4: Essen die so viel? Also kauen die bei einer Kuh, wäre ich sofort dabei, ja, weil die natürlich auch wiederkäut.
5: Ja.
4: Aber das hieß ja, dass sie auch quasi 6 Stunden am Tag essen.
5: Aber nicht hintereinander.
4: Durch Nicken Ablehnung äußern. Woher kommt denn das Nein bei uns? Man sagt, das kommt daher, dass beim Stillen, wenn das Kind nicht mehr trinkt, lehnt es sich zur Seite. Und das ist das, daraus ist das Nein, das Schütteln entstanden.
5: Und das ist so
4: durch selbst, es gibt ja so Länder, wo man sagt, die schütteln den Kopf, das ist eigentlich ein Nicken. Es sieht nur auf den ersten Blick aus, wie es. Insofern wäre das wirklich etwas, was alle Menschen gleich haben und natürlich. Bei Affen vielleicht, weil die eine andere Art von Kommunikation haben, was du ja schon sagtest, wenn die sich aufregen.
5: Ja, deswegen, ja.
4: Und was ist das? Und wenn die sich freuen, machen die dann Cheetah, der Affe. Hat der nicht immer...
5: Die andere Richtung. Okay. Ja, komm.
4: Das heißt, wir sind am ehesten bei B,
5: wir
4: haben keine Ahnung.
5: Wir sind Affenbeobachter, wir nehmen B.
4: Wir nehmen B.
3: Ja? Wie macht Cheetah nochmal?
4: Ganz schön ab jetzt.
2: Für die Entwicklung des Menschen war laut Anthropologen und Primatenforschern der Universität Harvard das Kochen eine treibende Kraft. Denn erst durch das Zerkleinern und Erhitzen wurde Nahrung mit weniger Anstrengung verzehrt und die Kalorienzufuhr gesteigert. Affen ernähren sich größtenteils pflanzlich, sind aber wie Menschen Allesfresser. Um die zähe Rohkost gut verdauen zu können, müssen Affen wesentlich mehr Energie aufwenden als der Mensch und benötigen täglich rund 6 Stunden fürs Kauen.
5: Mein Gott.
3: Beim Menschen geht man von 2 bis 3 Stunden aus.
4: Ja. So, wie viel?
5: Also nicht bei mir.
3: Es bleibt erstmal bei 500. Ihr könnt in Führung gehen. Oh. Wir haben ja noch Unterwasser, Fragezeichen, damals und Pilze.
6: Wir nehmen damals.
1: Ach so, Fragezeichen ist auch noch da gewesen.
3: 1869 kam es in New York zu einem Massenandrang auf. A. Das erste weltweit eröffnete Sonnenstudio. B. Eine bayerische Bäckerei, die erstmals Brezeln verkaufte. Oder C. Schulen, die das Erlernen des Fahrradfahrens anboten.
4: Boah, das ist aber heute echt...
6: Oh.
1: Heute ist wirklich...
6: Heute ist aber krass.
3: Ja, komm, Freunde.
1: Freunde.
6: Gab es 1869 schon Strom?
1: Ja.
6: War überhaupt das künstliche UV-Licht schon? Schulen, die das Erlernen des Fahrradfahrens anboten.
1: Das klingt sehr skurril, aber das würde ich erstmal nach hinten stellen. Ich würde es nicht ausschließen, aber erstmal nach hinten stellen, weil erstmal sind das dann schon mehrere Schulen. Dann muss es nicht unbedingt einen Massenandrang geben, wenn es mehrere Schulen sind. Das finde ich schon ein bisschen komisch. Und ausgerechnet in New York Fahrradfahren lernen.
6: Naja, New York von 1869 hat ja...
1: War auch schon groß. Ich glaube, das war schon sehr groß. Und warum macht man, wie soll man da Fahrrad fahren denn? Auch auf den Straßen? Also
6: eine bayerische Bäckerei.
1: A oder B. Ich bin tatsächlich für A, obwohl das sehr mit dem Strom und auch noch UV-Licht.
6: Es ist so weit weg.
1: Ja, aber, ja, weil, aber das ist gerade...
6: Ich würde gleich mitgehen. Aber nur um die Begründung zu erfahren. Ich platze von Neugier.
1: Wir nehmen A.
6: A. Natürlich. Die Begründung bin ich gespannt.
3: Ich auch. Hm?
2: 1869 machte eine neue Modeerscheinung in US-amerikanischen Zeitungen Schlagzeilen. Radfahren. In New York City kam es in der Folge zu einem Massenansturm auf die im ganzen Stadtgebiet neu eröffneten Fahrschulen. Tausende bewarben sich um die raren Plätze in den Schulen, um das Fahren auf dem sogenannten Velociped zu erlernen.
6: Oh. Ja. Das wäre Ihr Preis gewesen.
3: Es bleibt unentschieden.
5: Hm? Und wir?
3: Könnt in Führung gehen.
5: ehrlich gesagt, also ich sammle zwar auch Pilze, aber ich würde gerade das Fragezeichen
4: bevorzugen. Ja, dann nehmen wir das Fragezeichen.
5: Drauf los.
4: Einzig schön ist, dass der Elton und ich so zusammen einsam sind.
3: Im Mai 2021 investierte die Kleinstadt Altentreptow in Mecklenburg-Vorpommern rund 200.000 Euro um. A. Eine Ampel 2 Meter zu verschieben. B. Eine Rolltreppe 0,5 Kilometer pro Stunde langsamer laufen zu lassen. Oder C. Einen 400 Tonnen schweren Stein freizulegen und 3 Meter anzuheben. Ist auch ein bisschen Wahnsinn des Tages.
5: Ja.
3: Auch ein bisschen Schlagzeilen wahrscheinlich.
5: 2021.
4: Ich würde B ausschließen. Also um eine Rolltreppe 0,5 km/h langsamer laufen zu lassen, muss man wahrscheinlich nur den Strom runterdrehen. Ich bin mir sicher, dass es da Regelungs...
5: Das kostet nicht 200.000.
4: Dass es da eine Regelungstechnik gibt. Das, ja, halte ich für... Also, ja, wir haben heute gelernt, das kann alles,
5: ja, das
4: sein.
5: Möglich sein. Ja, deswegen...
4: Aber wir schließen ja, wir müssen ja irgendwie vorankommen. Deshalb würde ich B ausschließen.
5: Und eine Ampel 2 Meter zu verschieben...
4: Was mich stutzig macht, ist sprachlich das Wort investieren. Mhm. Weil investieren, ja, bedeutet ja, dass ich etwas Neues mache.
5: Ja, ja, stimmt.
4: So ein 400 Tonnen schwerer Stein, da oben Mecklenburg-Vorpommern, Eiszeit, irgendein Findling, mhm, in der Größe, der da rumliegt. Und vielleicht ist das ein besonderer Findling und den hat man aus irgendwelchen Gründen 3 Meter angehoben, also man investierte das, mhm, als Sehenswürdigkeit. Ja, der, da geht ein Verteilerkreis drumrum und der liegt jetzt in der Mitte, mhm, auf einem 3 Meter, soll irgendwie Leute anlocken.
5: Ich finde ja, ich meine, A klingt für mich so ein bisschen nach so einem, auch so eine, so eine, so eine, so eine verrückte Sache, wo wieder sich irgendwie 2 Leute gezankt haben und man irgendwas verschieben musste und deswegen das diese arme Kleinstadt in Mecklenburg-Vorpommern 200.000 Euro investieren musste.
4: Aber ist das ein Invest, ein Investieren? Also wenn da steht, zahlte.
5: Ja, so, gut, das ist jetzt...
3: Wenn Bernhard, wir brauchen eine Entscheidung.
4: Okay. Pass auf, ich übernehme die Verantwortung.
5: Ich weiß es einfach nicht. Dann lass
4: ich nehme C.
5: Dann nehmen wir C.
3: Irgendwo muss das Wort steinreich ja herkommen.
2: Um mehr Besucher ins knapp 6.000 Einwohner große Altentreptow in Mecklenburg-Vorpommern zu locken, haben die Stadtvertreter eine neue lokale Naturattraktion bestimmt. Einen Stein, oder genauer gesagt, den zweitgrößten Findling der nördlichen Eiszeiten auf dem deutschen Festland. Leider versteckte sich ein Großteil des fast 400 Tonnen schweren, 8 Meter langen, 6 Meter breiten und rund 5 Meter hohen Hammergranitsteins unter der Erde. So wurde der sogenannte Große Stein im Mai 2021 für mehr als 200.000 Euro um 2,90 Meter angehoben.
3: Oha! Ja.
4: Super!
3: Wenn das mal keine Attraktion ist.
4: Ja, ja,
5: ja. Da müssen wir hinfahren.
3: Ihr seid bei 1.000 Euro.
5: Ja.
3: Und ihr könnt ausgleichen. Hm. Unter Wasser oder Pilze.
1: Wenn deine Kollegin Pilze sammelt,
6: dann würde ich sollten wir das wegschnappen.
1: Ja, ne?
6: Ja.
1: Pilze.
6: Dann nehmen wir die Pilze.
4: War ein Trick, weil du sammelst Wasser.
3: Könnte auch eine Wasserfrage sein, vielleicht eine Schwimmbadfrage.
4: In der Dusche, das wäre lustig, in der Dusche zwischen den
3: Die weißen Punkte auf dem Fliegenpilz A, werden von Insekten im Hut gebildet. B. Entstehen nacheinander im Abstand weniger Tage. Oder C. Sind Überreste der aufgeplatzten Außenhülle. Hm.
6: Spontan würde ich mich für B entscheiden. meine irgendwie mal gelesen zu haben, dass wenn so ein Fliegenpilz

0: man das, das bricht dann so auf, aber dann schält sich das mehr wie so eine kaputte Kastanie auf Überreste der aufgeplatzten. Das sind doch richtig weiße Punkte. Also erkennbar als Kreise. Der kommt rot raus, da lege ich mich jetzt mal fest. Was würdest du denn? Begründe es doch mal. Was
1: ist C. Dein?
0: Was?
1: Wir nehmen C.
2: Nimm C.
0: Okay.
1: Mach dir keine Sorgen.
0: Ja?
3: Der giftige Fliegenpilz mit seinem roten Hut und den weißen Punkten ist als Glückssymbol weithin bekannt. Aus dem Boden schiebt er sich zunächst als eiförmige Knolle und ist umhüllt von einer weißen Außenhülle, die die empfindlichen Pilzsporen schützt. Wenn der Pilz wächst, bricht die weiße Außenhülle immer weiter auf und die rote Färbung kommt zum Vorschein. Von der ursprünglichen Hülle bleiben Überreste als weiße Punkte auf der Huthaut übrig, die bei Regen abgewaschen werden.
0: Aber ich habe auch mit einer...
2: Aber was bist du denn für eine fiese Map?
0: Mit einer Überzeugungskraft habe ich dann richtig meilenweit daneben gelegen. Er kommt rot raus.
2: Es sei euch gegönnt. 1000 Euro bei beiden Teams.
0: Ich hatte meinen Spaß.
2: Boah, ich könnte noch mal 500 dazukommen.
0: Super.
2: Kategorie ist Unter Wasser.
1: Unter Wasser.
2: Wie gelang es einem Forscherteam der Universität Exeter, die Anzahl der Fische in Teilen des Great Barrier Reefs zu verdoppeln?
4: Mit Spiegeln.
2: A. Sie spielten Töne eines belebten Korallenriffs über Lautsprecher ab. B. Sie schufen einen künstlichen Strudel, der die Fische ansaugte. Oder C. Sie tauchten als Delfine verkleidet am Meeresboden entlang.
5: Komm, ich finde C einfach zu schön, ich möchte das Video dazu sehen.
4: Also, sie schufen einen künstlichen Strudel, der die Fische ansaugt. Was ist denn, wenn die Fische dann am Strudel angekommen sind?
5: Dann sind sie so verwirrt, dass sie dann durch den Strudel, dass sie da bleiben.
4: Ich meine, Töne kann natürlich sein. Ich meine, das ist, Fische sind ja sensibel.
5: Naja, die folgen ja auch zumindest so diesen, nicht Tönen, sondern diesen Frequenzen auch. Ne?
4: Genau, also das, wir denken jetzt Töne, aber die spüren ja auf einer anderen Ebene spüren sie das. Deshalb, ich würde A probieren als erstes.
5: Ja, es ist jetzt so, dass
4: das bevor ich mich als Delfin verkleide.
5: Ja, ich finde es so schön, aber künstlicher Strudel.
4: Zumal doch Delfine auch Fische fressen. Da denkt doch so ein Fisch, hä?
5: Ja gut, das stimmt.
4: Und dann nehme ich einen Tauchroboter, der als Delfin verkleideter Fisch in meinem Kreis, da wollen die selber. Also ich würde...
5: Ja, also ich tendiere jetzt auch eher zu A wegen dieser ganzen Frequenz.
2: Ist die letzte Frage.
5: Machen wir
2: letzte Entscheidung.
4: Wir tendieren zu A.
2: Vielleicht kommen noch mal 500 Euro dazu.
3: Einem Forschungsteam der University Exeter gelang es durch ein Experiment im Jahr 2017 in einem geschädigten Teil des australischen Great Barrier Reefs die Anzahl der Fische zu verdoppeln und den Artenreichtum zu erhöhen. Der Schlüssel zum Erfolg waren Lautsprecher, die unter Wasser die Geräuschkulisse eines gesunden Riffs abspielten. Die Fische wurden von den Geräuschen angelockt. Durch diesen Erfolg vermuten Forschende, dass sich auch andere geschädigte Ökosysteme durch akustische Signale schneller erholen könnten.
2: Das ist eine sehr gute Nachricht in jeder Beziehung. 500 Euro nochmal oben drauf. Und wir haben folgenden Zwischenstand vor dem Finale. Jens Rieber und Elton haben 1000 Euro auf dem Konto. Alina Butt und Bernhard haben 1500 Euro erspielt. Und so geht's jetzt ins Finale. Die Kategorie, aus der die heutige Masterfrage kommt, ist Straßenverkehr. Beide Teams haben gesetzt. Hier ist die heutige Masterfrage. In welchem Bundesland liegen die einzigen beiden Verwaltungsbezirke, deren Kfz-Kennzeichen mit Q beginnen? A. Niedersachsen, B. Hessen oder C. Sachsen-Anhalt? Ihr habt 20 Sekunden. Ab jetzt!

0: Beide Teams haben ihre Antwort eingeloggt, haben Geld gesetzt. Jens und Elton haben gesetzt. 1 Euro. Oh. Aha. Aline und Bernhard haben gesetzt.
1: Wir waren großzügiger.
2: Wir waren großzügiger.
0: 501 Euro. Hm? Ja. Auf welche Antworten wurde getippt? Team Elton tippt auf. Antwort C. Team Bernhard tippt auf. Mhm. Antwort C.
1: Jens weiß das bestimmt auch mit Quedlinburg.
0: Der erfahrene Zuschauer weiß, wenn C falsch ist, gibt es ein Stechen. Die beiden gesuchten Kfz-Kennzeichen sind QFT und QLB.
2: Quedlinburg.
1: Siehst du?
0: Und das sind die Kennzeichen
3: Quedlinburg.
0: Von Quedlinburg. Querfurt und Quedlinburg. Das eine liegt im Saalekreis, das andere im Landkreis Harz. Und das ist beides in Sachsen-Anhalt. Und damit gewinnen Aline und Bernhard 2.001 Euro.
4: Super, sehr gut. Hat
5: wir wollen Revanche.
2: Die Rennen sitzen bleiben, weitermachen.
0: Und da heute ja unerwartet wenig Zuschauer hinter euch sind, sind das pro Kopf 51,31 Euro. Oh. Na, guckt mal da. Herzlichen Glückwunsch zum Gewinn. 51,31 auch für unsere drei Apple-Spieler, die gewonnen haben. Danke fürs Zuschauen. Danke an Alina Wutz. Danke an Jens Rieber. Das war's für diese Woche von uns. Tschüss, vielen Dank fürs Zuschauen. Das war Wer weiß denn sowas.

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0: Mit ihrem Luxuscamper sind Britta und Andreas diesmal in Österreich unterwegs.
1: Ich habe selten so ein klares Wasser gesehen.
0: Das Paar aus Dorsten will die bekanntesten Seen von Kärnten kennenlernen.
2: Krass! Ach Gott, das ist so schön.
0: Drei Campingplätze mit immer neuen Überraschungen.
2: Ich gibt's ja gar nicht.
1: Da fährst du jetzt hier nach Kärnten und hast die Nachbarn aus Holsterhausen.
0: Britta ist Abenteurerin. Sie liebt die Herausforderung.
2: Wow! Ich dreh durch.
0: Andreas macht diesmal ganz neue Erfahrungen.
3: Das ist unheimlich intensiv. Ich habe überhaupt keinen Stress in mir.
0: Seit 13 Jahren ein Paar. Als Camper entdecken sie nicht nur ihre Liebe neu.
2: Du siehst total sexy aus, ja, damit.
3: Echt, na, Baby.
2: Mega.
0: Sondern auch neue Gadgets beim Campen.
2: Ich finde diesen kleinen Roboter total klasse.
0: Für beide eine abwechslungsreiche Entdeckungstour. Von Kärnten bis nach Graz. Andreas Werner und Britta Hofmeister wollen auf ihrer Tour viele berühmte Seen der Alpenrepublik kennenlernen. Ausgangspunkt: der Weißensee in Kärnten.
3: Mein Gott, ist das schön hier. Ist das schön. Ich kenne Österreich aus der Kindheit, mit Eltern urlauben.
2: Und es ist halt auch nicht so weit, Österreich. Also es ist einfach so facettenreich. Und ich bin mir hundertprozentig sicher, dass da auch noch ganz viel kommen wird. Dass wir noch ganz viele schöne Dinge sehen.
0: Vom Weißensee geht's weiter zum Ossiacher und zum benachbarten Farkasee. Nächstes Ziel ihrer Campertour, der berühmte Wörthersee. Am kleinen Klopainer See und großen Völkermarkter Stausee vorbei führt ihre Reise sie dann nach Graz in die Steiermark. Ihr erster Campingplatz liegt direkt am Weißensee in Oberdorf. Der höchstgelegene Badesee der Alpen auf 930 Metern. Fast alle Camper haben Sicht aufs Wasser. Wichtig für Britta, Hunde sind erlaubt. Denn Picatoni ist immer dabei.
2: Da waren wir jetzt eigentlich auch neugierig, wie das wohl ist in den Bergen mit dem See und oder mit den Seen. Wir wollen ja mehrere Seen sehen.
3: Die Kombination, ne? Berge und die Seen sehen, aber auch die Berge, auf die Berge hochgehen.
0: Britta hat die Reise geplant, die Campingplätze sorgfältig ausgesucht und diesen bei Campingchefin Ines Müller reserviert.
4: Das ist die Karibik von Österreich. Mhm. Genau, es ist türkises Wasser. Und Weißensee heißt da deshalb, weil es gibt rund um den Weißensee so einen weißen Rand.
2: Wegen dem Kies dann auch.
4: Ah, das ist der Kalkstein.
3: Also der ist nicht künstlich angelegt, sondern der
4: Natur.
3: Ist
4: alles Natur.
0: Schon Ines Vater und ihr Großvater haben hier gearbeitet. Ungewöhnlich ist, es gibt keine Campingparzellen und keine Gastronomie.
4: Wir haben immer gesagt, wir möchten ohne Parzellen bleiben. Wir möchten jetzt nicht zu den Leuten sagen, ihr müsst euch hier reinquetschen in die Hecke, weil ihr habt ja doch ein größeres Fahrzeug. Das würde mit Parzellen schwierig funktionieren.
0: Sympathisch, dass Ines gleich auch noch einen Tipp für die beiden hat.
4: Wenn ihr den Ronnacher Fels nicht seht, ihr würdet es bereuen.
2: Also das würde ich gerne heute machen.
5: Das würde ich gerne machen.
2: Ja, das würde ich gerne heute machen.
0: Auf zum Ronnacher Fels. Geht aber noch nicht. Andreas hat einen verlockenden Geruch in der Nase.
3: Ich rieche den Hähnchenstand da.
2: Andreas, du willst doch nicht jetzt noch ein Hähnchen essen?
3: Wollen wir da mal einmal vorbeigehen?
2: Ach, Andreas. Du hast ja gerade erst gefrühstückt.
3: Ja, aber das war nicht so proteinreich.
0: 13 Jahre sind die beiden ein Paar. Britta kennt die Schwächen ihres Andreas. In diesem Imbisswagen.
3: Ich wusste es. Sind da schon welche fertig?
6: Ja.
2: Hol dir eins.
0: So hat Andreas den Urlaub am liebsten. Sitzen, essen, genießen.
3: Boah.
2: Ich wollte eigentlich gar nicht. Aber lecker ist es wirklich. Richtig lecker.
0: Aber jetzt geht's los. Immer den See entlang. Vom Westufer zum Ostufer. 4,5 Kilometer. Ein herrlicher Weg mit Blick auf das Wasser und die Berge.
2: Sieht das schön aus, hier durchzugehen, oder? Oh Gott, ey. Das ist ja krass. Das Café ist auf dem Wasser gebaut, auf einer Steganlage. Und man kann jetzt hier weiter wandern. Also es geht auch nicht mehr mit dem Fahrrad, nur noch zu Fuß.
3: Karibik-Flair.
2: Karibik-Flair.
0: Vom Ronnacher Fels geht es jetzt auf schmalen Waldwegen weiter. Britta will ins Wasser.
2: Das ist so wundervoll, herrlich.
0: Über 11 Kilometer lang ist der Weißensee. Ein Großteil steht unter Naturschutz. Das Wasser hat Trinkwasserqualität. Es gibt nicht mal eine Straße um den See.
2: Jetzt müssen wir ein kleines bisschen noch weiterlaufen und dann ist auch die Bootsanlegestelle da. Und dann gehen wir aufs Boot.
0: Zurück zum Campingplatz in Oberdorf.
5: Wohin geht die Fahrt? Wohin die Reise? Nimm die Watz, geht nicht mit, Kapitän.
0: Nochmal richtig den langen, schmalen und tiefen Weißensee erleben. 99 Meter ist er an manchen Stellen tief.
2: Sehr lecker.
0: Nachmittags. Nachbarn kommen beim Campen schnell in Kontakt. Harald Niegel und Julia Groll sind mit zwei Kindern schon zum dritten Mal auf diesem Platz.
6: Der schönste Kärntner See, oder?
2: Ja, also wirklich, ja genau. Also das, was ich bisher gesehen habe, wirklich traumhaft schön. Aber ich finde diesen Platz auch wunderschön.
6: Das kennt man von anderen Seen in Österreich oder Italien ja wenig, dass das noch so urtümlich ist und dass das so naturnah ist.
0: Andreas hat Besuch von Nachbarn rechts neben ihnen. Gerd Grohmann reist seit 30 Jahren mit seiner Frau im Wohnmobil. Aber in einem Camper für 180.000 Euro war er noch nie. Slide-out? Nie gehört.
1: Fährt während der Fahrt elektrisch. Kannst du den reinfahren bis hierhin?
7: Du kannst ja tanzen, Herrin.
1: Ja, du hast Platz, ne?
7: Es ist so toll, ich denke, ich habe sowas noch nie gesehen.

0: Es ist einfach, für mich ist es schon fast kein Wohnwagen mehr, das ist ein Palast.
1: Gerd ist seit 60 Jahren verheiratet. Camping hält jung, meint der Rentner. Sein Wohnmobil ist aus den 80ern, hat 200.000 Kilometer auf dem Tacho. Es sollen noch mehr werden.
2: Und ist natürlich der Mega-Kult. Das ist die Alternative. Man muss da nicht das Neueste oder so haben, weil das Ding läuft immer.
0: Ja, mich wird dann noch aushalten.
1: Heute Abend will das Paar etwas Ausgefallenes probieren. Beide lieben gutes Essen. Am Uferrand soll es ein Restaurant mit einem außergewöhnlichen Koch geben. Regionales raffiniert kombiniert soll seine Spezialität sein. Das lockt beide an.
2: Muss ich mir erst mal anziehen hier. Ein Sternekoch. Das ist der Teufel.
3: Schick bist du aus.
2: Ja, Schatzelein. Nur für dich.
1: Vom Campingplatz sind es nur 15 Minuten mit dem Rad bis zum Sterne-Restaurant von Stefan Glanschnick in Neusach.
2: Hallo, ich bin Andreas. Hallo.
4: Hi, Stefan, freut mich sehr.
2: Das ist meine Frau.
3: Hi.
2: Britta.
3: Hi. Ja, du siehst so sympathisch aus wie auf dem Foto.
1: Stefan Glanschnick ist erst Anfang 30, hat aber schon international einen Namen. Einer, der frei Schnauze kocht, sagt er, und frischen Wind in seine Heimatküche bringen will.
3: Wow.
2: Ei, ei, ei.
3: Wow.
5: Das ist ja schick.
2: Ja, sag.
3: Das nenne ich ja mal eine schicke Lage.
2: Hallo?
1: Sein Gourmet-Restaurant hat nur 8 Plätze und ist heute eigentlich geschlossen.
6: Ich habe meinen Leuten allen vorher gegeben, deswegen heißt das auch Stefan allein zu Hause. Und das habe ich niemanden in der Küche.
1: Das Restaurant ist an 4 Tagen die Woche geöffnet. In der freien Zeit probiert der Koch neue Rezepte. Heute macht er eine Ausnahme und zaubert eine Probierportion.
7: Eigentlich kocht er ja traditionell und pimpt das einfach so ein bisschen auf. Und darauf bin ich gespannt.
1: Schon mit 17 hat der Koch davon geträumt, eines Tages ein Sterne-Restaurant zu haben. Auf seiner Karte kostet ein 12-Gang-Menü rund 295 Euro. Seine Lieblingszutat? Fisch aus dem Weißen See.
4: Und zwar, wir würden jetzt starten mit einem Wildfangkarpfen-Sashimi vom Weißen See mit eingelegten Buchenpilzen, Sojasauce dazu, was Grünes fürs Auge. Das ist mein Nachbar und leidenschaftlicher Fischer hier am Weißen See, ist auch verantwortlich für den Wildfang und natürlich auch leidenschaftlicher Karpfenfischer.
1: Ausgerechnet Karpfen. Nichts für Andreas.
2: Den Karpfen kenne ich von ganz früher, als ich ganz klein war.
4: Was hast du da für Erinnerungen?
2: Ich habe es nicht gegessen, ich habe es nicht gemocht.
4: Ja,
2: das
4: genau.
2: Das war nicht lecker.
4: Und das ist halt genau das Gegenteil. Schaut aus wie Thunfisch.
2: Das stimmt. Mann, also Karpfen war immer ein Horror.
1: Seit Jahrzehnten hat Andreas keinen Karpfen mehr gegessen. Aber dieser wurde von einem Sternekoch zubereitet. Die höchste Anerkennung für Feinschmecker. Und?
4: Willst du schon mal eine Serviette bitten?
2: Ja.
3: Oh Gott.
4: Bitte schön.
3: Dankeschön.
2: Danke. Also, bin ich richtig überrascht.
3: Mm.
2: Richtig überrascht.
3: Wow. Das ist Karpfen.
2: Also, mir schmeckt es richtig, richtig, richtig gut. Mm. Ich bin jetzt von diesen kleinen Geschmackssensationen noch nicht so ein bisschen satt geworden, aber das muss man ja auch nicht immer, ne?
1: Es gab ja auch schon Hähnchen am Mittag. Der zweite Urlaubstag. Britta und Andreas wollen heute den See von oben erleben. Dafür geht es hoch in die Berge.
7: Also ich freue mich jetzt riesig, da hochzufahren. Auf einer Alm, ist schon so lange her, dass wir mal auf einer Alm waren. Meistens im Winter beim Skifahren.
2: Beim Skifahren. Im Sommer waren wir noch nie auf einer Alm.
1: Die beiden sind sportlich, nehmen aber jetzt doch lieber die Bergbahn. Es geht hoch auf die Nagler Alm. Ein tolles Hüttenteam, österreichische Schmankerl, und traumhafte Wanderwege soll es auf 1300 Metern geben. Hund Toni durfte nicht auf den Sessellift. Der wird vom Kamerateam gefahren.
8: Ich konnte das. Ja, ich weiß.
9: Alles ist gut. Ja, ich bin ja da. Wir sind beide da. Alles ist gut. Ja.
2: Toni, komm. Anjam.
1: Britta braucht Action, ist spontan, geht gerne einfach drauf los. Andreas ist überlegter.
2: Ich möchte natürlich wissen, was könnte jetzt dahinter sein? Wie lange gehst du da und brauchst du irgendwie Steigeisen oder so? Und Britta sagt, ach, nur mal gucken. Und dann hängst du trotzdem im Berg fest. Und das ist so, das ist das Verrückte an ihr.
7: Also ich muss dann immer wenigstens einmal gucken, wie du gesagt hast. Nur mal gucken.
2: Nur mal gucken.
1: Seit Andreas es mit dem Herzen hat, sind Höhenluft und Höhenmeter anstrengend. Erstes Ziel, Draxel Bildstöckel. Ein Aussichtspunkt nur 10 Minuten vom Sessellift entfernt.
7: Ist gut für die Po-Muskulatur. Merkt ihr das auch? Wenn ihr so hoch berghoch geht?
2: Ist klar.
7: Ich kann ja nur mal eben einmal gucken gehen da unten.
2: Ich wusste es.
7: Und dann sag ich dir Bescheid.
2: Ja.
1: Andreas bleibt gemütlich sitzen. Britta zieht es weiter aufwärts. Irgendwo soll es einen herrlichen Aussichtspunkt geben. Aber wo? Es wird einsamer und bergiger.
7: Okay, da ist der nächste Hügel. Es geht nicht anders. Es ist wie so, keine Ahnung, wie so eine Sucht, dass ich das Gefühl habe, ich muss da jetzt unbedingt hoch, um da zu gucken. Aber da war jetzt kein Wasser, hier ist jetzt kein Wasser und da ist der nächste Hügel. Und den nehmen wir jetzt auf jeden Fall noch mit. Dieser türkisfarbene Rand von dem Wasser, ne? Also bei diesem Ausblick finde ich einfach nur ganz viel Dankbarkeit. Dankbarkeit, dass es solche schönen Orte gibt, ne? Dass es die Natur gibt und man eigentlich mit diesem Reichtum einfach auch beschenkt wird.
1: Zwei Söhne hat die 62-Jährige großgezogen. Seit vielen Jahren ist sie vom Vater der Kinder geschieden. Es gibt Neuigkeiten in Brittas Familie.
7: Ich werde nämlich dieses Jahr Omi. Bin ich ganz stolz drauf. Und auf jeden Fall hole ich eine Lederhose, eine Trachtenlederhose. Die bringe ich auf jeden Fall mit.
1: Andreas hat in der Nagleralm gewartet. Essen? Natürlich österreichischen Kaiserschmarrn.
5: Bitteschön.
7: Wow, das ist toll. Das sieht super. Wow. Oh Gott, und so viel Apfelmus.
10: Selbstgemachter Apfelmus habe ich.
5: Alles.
10: Alles selber gemacht.
1: Ja. Christoph Neveu ist seit 8 Jahren Hüttenwirt. Für den Franzosen ein Traumjob.
5: Ja. Was siehst du da vorne? Die ganze Berg, grün, die Natur. Was willst du mehr?
1: Es ist spät geworden, aber jetzt soll es noch zum nächsten Platz gehen, zum Ossiacher See. Aber erst mal einpacken. Das klappt selten ohne Probleme.
7: Ja, manchmal dauert es auch ganz schön lange, bis wir dann loskommen, je nachdem, wie wir eingeparkt haben.
1: Der Fifth Wheeler bietet viel Komfort. Mit dem Slide-Out verbreitert sich die Wohnfläche von 2,3 Metern auf 3,3 Meter. Hightech, die ihre Tücken hat.
2: Ich habe einmal beim Reinfahren von dem Slide-Out hier, ne? Hier ist ja so eine ganz wichtige Schublade, wo so viele Putzsachen drin sind. Die habe ich so aufgehabt, ne? Konnte ich die dann reparieren. Die wurde dann leider abgerissen.
5: Böse Falle.
2: Aber je mehr Elektrik du hast, umso mehr hast du auch immer wieder mal zu kontrollieren, ob das funktioniert oder nicht. Ne? So, und jetzt mache ich auf den Knopf und dann macht er das.
5: Fertig.
7: Wir sind ein bisschen traurig, dass wir jetzt auch abreisen.
2: Ja, ja, ne, schon ein bisschen traurig.
7: Okay, los geht's.
2: Okay, hasta luego.
1: Ja. 180 Kilometer gen Osten über die Landstraße. Vom Weißen See zum Ossiacher See. An Villach vorbei Richtung Feldkirchen. Eine sehenswerte Strecke mit Alpenpanorama. 21.30 Uhr. Die beiden haben einen Platz mit großen Parzellen bei Villach ausgesucht.
11: Genau, da musst du jetzt gar nicht.
1: Einparken nervt trotzdem jedes Mal.
7: Ganz nah an dem, an dem Wassertopf da.
2: Ja, ja, okay. Ich kann nicht dran, aber vorbei.
7: So ist noch besser.
2: Wunderbar.
7: Jetzt noch mal anders, ja.
2: Nicht anders sagen, sondern ja, ich muss mich schon sagen, was ich mache.
7: Jetzt bist du an dem Wassernapf vorbei.
2: Gut.
7: Ja, ne, war so grenzwertig, ne, so kurz vorm.
1: Endlich steht alles. Nachtruhe am See. Ein Platz dicht am Wasser. So haben sich Britta und Andreas das vorgestellt und deshalb vorreserviert. Andere Camper haben es nicht so gut erwischt, stehen dicht gedrängt beieinander. Britta hat schon wieder Pläne.
7: Ganz hier in der Nähe, wirklich überhaupt nicht weit, ein paar Minuten, gibt es eine Burg, Burg Landskron, und die haben eine Adlerarena. Und darauf freue ich mich schon, weil ich das schon sehr imposant finde.
1: Die Burg Landskron liegt hoch über dem Westufer des Ossiacher Sees, 5 Kilometer vom Campingplatz entfernt. Von hier haben die beiden einen fantastischen Blick auf die Karawanken. Aber die eigentliche Attraktion wartet hinter den Burgmauern.
7: Ah, da sitzt schon einer. Obwohl, der sieht eher aus wie ein Geier.
2: Das ist kein...
7: Das ist ein Geier.
1: Sie sind in der Adlerarena Landskron. 25 verschiedene Greifvögel und Eulenarten leben hier. Tiere, die man in der Natur niemals so nah erleben kann. Eine Show, die eindrucksvoll das Jagdverhalten der Vögel zeigt.
7: Ach krass.
12: Da taucht er auf. Da rasten die. Ein sibirischer Uhu.
2: Das hätte ich mir so nicht vorgestellt. Also, oh, wie die mit den Tieren umgehen, ne?
1: So begeistert erlebt Britta ihren Andreas nicht so oft.
2: Wie schwer ist sie?
6: 3 Kilo.
2: Okay, das sind viel Federn drum, ne? Das hätte ich hätte schwerer geschätzt. Oh, ist das ein schönes Tier.
1: Mitten in den historischen Burgmauern gibt es seit 40 Jahren die Adlerarena. Franz Schüttelkopf ist Falkner. Schon im Mittelalter gab es hier eine Falknerei. Er will die Tradition lebendig halten.
13: Man kann die Tiere in der Natur, wo sie eher scheu sind, ja kaum sehen. Und bei uns kann man die Tiere wirklich hautnah erleben. Und zwar so, wie sie wirklich sind, aber ohne, dass die Vögel mit der Menschennähe irgendeinen Stress hätten.
1: Was für eine Überraschung. Der Falkner kommt mit einer Steinadlerdame zurück. Über 2 Meter kann ihre Flügelspannweite werden. Andreas muss zum Schutz einen Handschuh tragen.
13: Soraya, so heißt diese Steinadlerdame.
2: Soraya?
13: Soraya. Und die ist 5 Jahre alt und ist hier bei uns gezüchtet. Und wenn du möchtest, kannst du sie ja mal im Arm nehmen.
2: Ja, gerne. Ja? Ja.
13: So, bleib sehr stabil, ja? Und die steigt dann einfach zu dir rüber. Perfekt. Super gemacht.
2: Ist ja schon gleich rüber.
13: Verlieren.
2: Ist ja schon gut. Das ist unheimlich intensiv.
13: Ja, da spürt man vielleicht auch diese Energie und die Kraft, die da ausgeht. Ja.
2: Soraya, wir beide wären ein gutes Pärchen. Das ist ein ganz, ganz tolles Gefühl. Ich habe überhaupt keinen Stress in mir. Und sie auch nicht.
13: Genau.
2: Wir sind füreinander geboren.
1: Andreas ist Psychiater. Die Begegnung mit dem Adler löst etwas in ihm aus.
2: Ich arbeite mit so vielen Menschen zusammen, die... wo auch so eine Übertragung stattfindet. Ne? Und das spüre ich jetzt gerade. Die fühlt sich echt wohl. Manche Dinge gehen ja über den Kopf, die verstehst du über den Kopf, aber das geht über den Bauch.
13: Das ist eine Schwingung, gell?
2: Ja, genau. Ja.
13: Servus.
2: Danke.
13: Okay.
2: Ciao.
7: Die hat dich voll fixiert, ne? Das
2: ja,
7: ist
2: die
7: toll.
2: Fand das cool.
1: Erinnerungen werden wach. Andreas' Vater ist im Alter von 55 Jahren gestorben.
2: Das habe ich von meinem Papa übernommen. Wenn wir dann Vögel gesehen haben, hat er mir die alle erklärt. Und hat er gesagt, in seinem Leben will ein Adler sein, wenn er wiederkommt.
7: Ich auch.
1: Und dann versagt Andreas' Stimme. Grad. Super, wenn der See direkt vor dem Wohnmobil liegt. Der Ossiacher See ist ein Hotspot. 2 Millionen Touristen kommen jedes Jahr hierher. Der Platz ist voll ausgebucht. Mal schauen, was sonst noch so los ist.
7: So, sollen wir mal ein bisschen gucken, wie es hier aussieht?
2: Ja.
7: Toni, sonst kommst du mit?
2: Der Platz ist ja selber riesengroß. Und hier gibt es Bereiche, wo es sehr, sehr voll ist.
1: 16 Campingplätze gibt es am See. Der von Britta und Andreas ist mit 400 Stellplätzen sehr groß.
2: Das ist der Bereich, den ich gerade meinte, wo dann auch unterschiedliche Größenparzellen da sind.
14: auch so Luxusplätze, weil dann guckst du nämlich über alle anderen Wohnmobile drüber, so terrassenweise, und dann siehst du den See, das finde ich auch noch schön.
1: Oder du siehst plötzlich Nachbarn aus der Heimat.
14: Was macht ihr denn hier?
15: Gibt's ja gar nicht.
14: Da fährst du jetzt hier nach Kärnten und hast die Nachbarn aus Holsterhausen.
1: Die Winklers sind schon ein paar Tage hier und kennen den neuesten Klatsch vom Platz.
16: Auch vorgestern ist einer runtergekommen, ne? Der ist auf dem Dach vom Hotel gelandet, ne? Schwer verletzt.
15: Echt jetzt?
16: Ja.
15: Ach krass, gestern?
16: Vorgestern.
15: Hammer.
1: Und Britta will heute auch noch paragliden. Die Winklers sind alte Campinghasen, kommen seit Jahren hierher. Früher war es anders. Derzeit trauert Hans-Jürgen ein bisschen hinterher.
17: Heute ist das praktisch schon fast wie ein Motel, mit Vorbuchen, mit Reservieren. Und das ist ein bisschen einschränkend schon. Es ist eben halt anders geworden, durch die vielen Camper, die mittlerweile auf die Plätze kommen.
18: Schön, dass wir euch getroffen haben. Wir sehen uns dann bis Sonntag, sehen wir uns auf jeden Fall.
16: Ja, wir sehen uns bestimmt noch, ne?
14: Natürlich. Das ist echt ein Knüller, ne?
1: Wieder was entdecken. Kärnten ist das Land der 1000 Seen, auch ganz kleine. Nur 19 Autominuten entfernt vom Ossiacher See liegt der Farkasee, der fünftgrößte im Bundesland. Gut 2,5 Stunden dauert es zu Fuß um den ganzen See. Da nimmt Britta lieber ein Kanu. Es gibt nur ein Problem. Dafür muss sie durch Strandbad. Aber Hunde sind hier nicht erlaubt.
15: Deswegen muss Andreas jetzt an der Straße entlang und da kann ich den irgendwo gleich aufsammeln. Keine Ahnung, wo ich. Lass mich überraschen.
1: Ein paar Paddelschläge weiter stehen Brittas Männer. Mal schauen, wie die in das wackelige Bötchen kommen.
14: Warte.
15: Genau, du musst ganz vorne dann und der Hund in der Mitte.
14: Ja, ich muss erst mal den Hund hier warten.
15: Ja.
14: Warte. Und hopp. Toni, ich zeig dir mal, das geht.
15: Toni, so geht's nicht. So geht's nicht, Andreas.
14: Doch, so geht's. Oh. Nur so geht's. Oh. Komm, hopp.
15: Ja. Da. Und was jetzt, Toni?
14: Und ich geh nach hinten.
15: Nee, ganz gut. Du musst in die andere Richtung. Du musst nach vorne gucken.
14: Was?
15: Du musst nach vorne gucken.
14: Ich paddel jetzt rückwärts. Ich sitz gerade so gut.
15: Nein, du musst dich ja verdrehen.
14: Ich habe gesagt, du sitzt vorne.
15: Nein, ich sitz hinten und steuer. Und du musst nur paddeln. Und ich lenk und paddel ein bisschen mit.
14: Wo ist denn der Elektromotor? Wir wollten einen Elektromotor mitnehmen.
15: Na los. Super.
1: Einfach raus auf den türkisblauen See. Bis zu 26 Grad wird das Wasser im Sommer. Eine himmlische Ruhe erleben die drei. Denn hier fahren nur Elektroboote.
14: Super cool, ne? Also ich habe selten so ein klares Wasser gesehen. Und das ist auch gar nicht so kalt. Das ist schon ein Traum. Wenn du dich da verfährst, ist doof.
15: Nee, kannst du dich nicht verfahren. Ich bin nur geradeaus.
14: Okay, dann müssen wir das machen.
1: Es klappt ganz gut mit den beiden. Fast 13 Jahre sind sie jetzt zusammen. Bei jeder Tour lernen sie neue Seiten des anderen kennen. Aber auch schätzen?
15: Ja, ich finde, das schätze ich sehr an unserer Beziehung. Ne, dass wir ähnliche Ideen haben und auch solche verrückten Sachen machen können. Beide wasseraffin sind.
14: Also wenn du sowas dann nicht machst, dann vergeht dir natürlich irgendwie eine schöne Situation. Das ist ja schade.
1: Zurück in den Hafen muss Britta wieder alleine paddeln.
15: Da bin ich wieder.
1: Und dann gibt's überraschend auch noch eine Liebeserklärung für ihren Andreas.
15: Ich kann halt jeden Tag über ihn lachen und das finde ich ganz großartig.
1: Zurück zum Campingplatz, Fehlanzeige. Mal mit Andreas in die Luft zu gehen, das hat sich Britta gewünscht. Jetzt ist es soweit. Hoch über dem Ossiacher See ist die Kärntner Flugschule. Britta will den Berg mit einem Paraglider runtersegeln. Andreas ist nicht überzeugt davon.
14: Können Sie die Polizei anrufen? Das ist eine Entführung hier. Hallo, ich will nicht springen. Scheiße, die hat nicht reagiert.
1: 1900 Meter hoch ist der Gipfel der Görlitzer. Die beiden Tandempiloten stehen parat. Nico und Omer. Schirm und Ausrüstung wiegen knapp 15 Kilo. Zum Glück müssen Britta und Andreas die nicht selber schleppen.
19: Das ist ja schön, ein schöner Fleck hier.
14: Ja. Wahnsinn.
20: Du fliegst mit Omer.
14: Okay.
20: Was mit dem Gewicht ungefähr aufgeteilt ist. Genau.
14: Was wiegt er?
20: 70, bisschen weniger.
14: Okay. 90. Reicht das?
20: Das ist gar kein Problem. Gar
14: also schwer, ich kann schwerer sein.
20: Ja, er hat einen etwas größeren Schirm, weißt du? Deswegen.
14: Das finde ich gut.
20: Das nimmt er einen schwerer.
14: Ich hätte schon ein Taschentuch mit rausholen und zur Unterstützung.
20: Nee, das war das
14: Gefühl. Moment, du hast den Monsterschirm dabei, habe ich gehört.
21: Ah, ja.
14: Das ist gut.
1: 159 Euro kostet der Flug pro Person. Ganz ohne Risiko ist es nicht. Die größte Gefahr besteht beim Start.
19: Oh, du siehst cool aus.
14: Ich habe vom Omer eine Jacke gekriegt. Das macht natürlich eine Menge her.
19: Oh, du siehst total sexy aus damit.
14: Echt?
19: Ja, total. Soll ich mal? Dreh dich mal zu mir. Wow.
14: Na, Baby.
19: Mega, die Farben stehen dir auch total gut.
14: Ich kriege aber so wenig Luft, weißt du? Ja, wenn wir los
19: machen. Ja, stimmt.
1: Die beiden sind gerade albern wie zwei Teenager. Alleine dürfen sie nicht fliegen. Voraussetzung ist ein Luftfahrschein. Britta ist schon im Trockentraining.
19: Geht gar nicht weiter. Ja, ich bin sehr aufgeregt. Aber es überwiegt mehr die Freude. Und ja, und Glück. Und Neugier. Yes.
1: Und wie geht es Andreas damit?
22: Mann ist ein Profi. Ein richtiger Profi. Und trotzdem und ich alle Menschen, die ich liebe, meine Mitarbeiter. Es muss irgendwie weitergehen. Und da komme ich auf jeden Fall. Wer weiß das schon wie.
1: 20 Minuten dauert der Flug vom Görlitzen ins Tal. Bei guter Thermik kann das Paragliden aber auch länger sein. Es hängt auch vom Piloten ab.
20: Ich beginne rechts, hoppe rechts. Jetzt. Yes. Gut gemacht.
1: Der Ausblick ist sagenhaft.
19: Mega geil.
1: So ganz geheuer ist es Andreas nicht. Bei Britta geht's rund.
20: Wir brauchen noch eine Spirale, okay?
19: Okay. Ja. Oh nein! Wow! Ich dreh durch.
1: Landung. Auch nicht ganz ungefährlich. Da hat sich schon mancher den Fuß verknackst.
20: Alles gut.
14: Jetzt weiß ich, wie der Adler sich fühlt. Dann sind wir so ein Stück steil in Kurven gefahren. Das war total irre.
19: Ach, das ist einfach so Freiheit pur.
1: Der fünfte Reisetag. Alles verstaut, es kann wieder losgehen. Ihr Ziel heute, der berühmteste und größte See Kärntens. Eine Filmkulisse. Mit mondänen Orten. Britta und Andreas sind am Wörthersee, der österreichischen Riviera.
19: Damit habe ich jetzt gar nicht gerechnet, dass uns irgendwie so viel Luxus entgegenspringt.
1: Sie sind in Velden. Die Österreicher nennen es ihr Monte Carlo am Wörthersee. Mit allem, was der internationale Jetset liebt. Luxushotels, ein Spielcasino, Flaniermeilen, Clubs und Strandbäder. Kostenlos kommt man hier nicht ins Wasser.
14: Es hat ein bisschen Ähnlichkeit mit den anderen Orten, wo halt eben so die High Society oder das Geld sich zusammensetzt.
1: Velden hat nicht einmal 10.000 Einwohner. Aber Geschäfte für 500.000 Touristen, die jährlich kommen.
14: Ungefähr 15 Meter in diese Fußgängerzone reingegangen und Britta ist weg.
1: Ja. Britta hat zwei erwachsene Söhne aus ihrer ersten Ehe. In ein paar Monaten wird sie Oma.
19: Ah, da hinten ist die Kinderabteilung. Da könnten wir einmal hingehen. Komm, einmal gucken.
1: Sch- Shoppingjagd fürs Baby, das erst in 4 Monaten zur Welt kommt.
19: Oh, das ist schon eine coole Badehose, oder? Für einen Zwerg.
14: Ja, da ist aber, dann geht er schon knapp in die erste Klasse.
19: Ja. Hi. Die ist ja auch niedlich. Aber die gefällt mir auch hier. Die finde ich auch super süß. Ja gut, die muss ich dann im nächsten Urlaub hole ich dir dann. Genau. Super, danke, ne? Vielen Dank. Tschüss.
1: Britta und Andreas leben Patchwork. Andreas hat auch 2 Kinder und 2 Enkelkinder. Durch Brittas Sohn wird er noch mal Opa.
14: Vor ein paar Wochen haben beide hat gesagt, dass ich der Opa auch bin. Ne, der hätte ja dann 2 Opa.
19: Die haben mich gefragt.
14: Wir haben mich gefragt. Und das war sehr schön.
19: Das war sehr emotional.
14: Weil ich mit ihren Kindern bin ich ja jetzt auch 12 Jahre zusammen und habe sie also auch mit erzogen und begleitet. Und ja, das ist schön. Das ist richtig schön.
1: Sieht so aus, als gäbe es heute noch kein Geschenk fürs Enkelkind. Dafür einen Magneten.
19: Ich möchte jetzt hier raus und wieder irgendwo in die Ruhe.
1: Was passt also besser als eine entspannte Bootstour? Arnold Stornig ist einer von vielen Kapitänen, die am Ufer des Sees auf Kundschaft warten.
19: Guckt, ey, was für ein schönes Boot. Unfassbar.
0: Also, grüß Gott, willkommen an Bord.
19: Grüß Gott.
1: Teuer ist das schon. 400 Euro für 2 Stunden. Aber gerade sind Britta und Andreas in Stimmung, sich selbst was Gutes zu tun.
0: In dieser Feldnerbucht drängt sich natürlich alles, was Rang und Namen hat. Ich sage immer, ich habe kein Problem. Mir gehört der ganze See, Ihnen jetzt natürlich auch.
1: Los geht die Fahrt auf dem über 16 Kilometer langen See. 26 Grad Wassertemperatur. Der Kapitän kennt nicht nur den See, er hat auch Lebensweisheiten an Bord.
0: Ich sage den Leuten immer, lass die Füße hängen und die Seele baumeln.
14: Ja.
0: Und nicht immer ist Geschwindigkeit das Maß aller Dinge.
1: 80% der Uferlandschaft ist in Privatbesitz, erzählt der Kapitän. Es gibt nur wenige Plätze, wo man ohne Eintrittsgeld baden kann. 40 Jahre hat der 82-Jährige in Deutschland gearbeitet und einen entscheidenden Unterschied kennengelernt.
0: In Deutschland sagt man zack, zack.
14: Genau.
0: In Österreich sagen sie zack, zack.
14: Zack, zack.
0: Schon ein Unterschied.
14: Er hat recht, ne?
1: Britta hat noch ein Weilchen bis zur Rente.
19: Weil ich zu Hause irgendwie immer mehr Leute höre, die auf die Rente zusteuern oder sich wünschen, in die Rente zu gehen. Und ich tickte anders. Wenn ich irgendwann aufhöre zu arbeiten, weil es halt vielleicht gesundheitlich nicht mehr geht, dann würde ich mir überlegen, auch was anderes zu machen. Dann würde ich auch Kapitän werden.
0: Wenn du in die Rente gehst und du nichts mehr tust, dann wartest du nur auf Sterben. Jetzt an den Turn, dass wir wieder rechtzeitig zurück sind.
1: Auf dem Rückweg gibt der Captain Speed noch eine Sehenswürdigkeit.
14: Das ist das Schloss vom Wörthersee, ne?
0: Ja, 34 Serien sind hier gedreht worden. Ein Schloss am Wörthersee, am wunderschönen Wörthersee, wo alle Menschen Freunde sind. Es war mir ein Volksfest. Was kriegst du, Pussy? Ja.
14: von der Kapitän.
1: Gekocht wird heute am Campingherd. Riecht herrlich. Nudeln, Garnelen und Gemüse. Britta Sperrbezirk mit allen Schikanen.
19: Ich kann alles machen. Ich habe einen Grill, ich habe einen Backofen, ich habe eine Mikrowelle, Kühlschrank, 4 Platten. Ne, damit kannst du auch alles machen.
2: Also schmeckt super.
19: Echt?
2: Ja.
19: Das freut mich sehr.
2: Aber wäre noch besser, wenn du dich jetzt auch hinsetzen würdest.
19: Ja, mach ich. Komm.
1: Campen hat für Britta echte Vorteile.
19: Ja, und es gibt auch keine Kleiderordnung. Ich glaube nicht, dass ich im Hotel jetzt barfuß und mit Schürze sitzen könnte. Ja, das ist ja auch ganz schön.
2: Ich würde das begrüßen.
19: Ja, und das ist natürlich ein cooler Ausblick, ne, wenn du dann so einen Platz hast, ne, und guckst direkt aufs Wasser. Das ist schon sehr schön. Idyllisch.
1: Aufbruchstimmung. Und die ist nicht gut. Seit einer Stunde räumen die beiden schon. Jetzt muss der Wagen noch an den Wohnauflieger gekoppelt werden. Das dauert.
14: lieber 10 Minuten länger und dann losfahren.
1: Es ist Zentimeterarbeit. Anhängerkupplung und Deichsel müssen verbunden werden.
15: Bisschen mehr nach rechts. Nach rechts den Wagen. Ja, so ist gut. Ja, so ist super. Weiter, weiter, weiter. Ja, weiter. Ja, weiter. Weiter, weiter, weiter.
14: Bin ich dran
15: schon? Ja, bist schon drauf. Du jetzt rutscht, müsst du da reinrutschen. Weiter. Ja, bist drin.
14: Kannst wieder ausatmen.
15: Boah, das ist immer das Schlimmste, finde ich. Dieses Einparken und Ausparken.
1: Die Winklers haben gut Farbe bekommen. Sie bleiben noch eine Woche. Man sieht sich in Dresden wieder.
3: Macht gut. Gute Fahrt.
1: 163 Kilometer bis zum großen Ziel ihrer Reise. Graz in der Steiermark. Die zweitgrößte Stadt Österreichs. Ein Traumziel für Britta und Andreas. Ihre Strecke führt über Landstraßen an weiteren Seen vorbei. Da ist ein Zwischenstopp nötig. Wie hier am Klopainer See. Mit 29 Grad einer der wärmsten Badeseen der Alpen. Noch ein Highlight. Der Völkermarkter Stausee. 21 Kilometer lang. Seine Lage spektakulär.
14: Ja, jetzt sind wir angekommen. Wo stehen wir so hin?
4: Auf Platz Nummer 150. Wir fahren geradeaus weiter.
14: Ja.
4: Da kommt ein kleines Gebäude, können dort gleich auf den Gehsteig hinaufziehen und der Platz ist sehr lange.
1: Ankunft auf dem einzigen Reisemobilplatz in Graz. Klassische Campingplätze gibt es nicht. Ausgerechnet jetzt ist ein heftiges Gewitter vorausgesagt. Es muss schnell gehen.
15: Weiter, gerade, weiter, weiter. Okay. Ja, also ich finde, der Platz ist gut. Ist natürlich praktisch für uns, ne, dass wir uns so hinstellen können. Aber wir haben jetzt keinen Platz vorne. Also wir wollen halt nicht stören, ne, nicht zu eng an den Nachbarn, damit die sich nicht eingeengt fühlen.
1: Naja, ganz glücklich sind die Nachbarn über den neuen Ausblick nicht.
14: Ich glaube, wir sollen das Gewitter erstmal abwarten.
15: Andreas?
14: Ja.

0: Endlich wieder Sonne. 30 Grad schon am nächsten Morgen. Im Regen konnten sie den Wohnauflieger nicht gut platzieren. Jetzt sitzen sie auf einem Stück Rasen, der einfach ungemütlich ist.
1: Guck mal, wenn ich meine Füße ausstrecke, könnten die ab sein irgendwie. So, das finde ich doof.
0: Die Lösung? Der Wohnauflieger muss rangiert werden. Ein Spezialmover hilft. 4.500 Euro hat Andreas dafür hingelegt. Aber der muss erst mal angeschlossen werden.
2: Ich finde diesen kleinen Roboter total klasse, weil es ist einfach auch für uns viel entspannender. Ja, jetzt haben wir echt viel Platz hier vorne, ne?
1: Ja.
0: Aufbruch zum Ziel ihrer Reise. Nach Graz. Die ganze Altstadt steht auf der Liste des UNESCO-Welterbes. So schön ist sie erhalten. Britta hat noch einen besonderen Grund, warum sie in die Stadt will.
2: Ich freue mich jetzt ganz doll auf Graz. Also ich möchte ganz gerne, also vor allen Dingen freue ich mich auf den Trachtenladen. Das ist für mich das Wichtigste, weil ich möchte für mein zukünftiges Enkelkind eine kleine Lederhose kaufen. Und die Altstadt natürlich, die würde ich mir auch gerne angucken.
0: Erster Eindruck, eine schöne, lebendige, junge Stadt. Von rund 305.000 Einwohnern sind fast 63.000 Studenten. Startpunkt, der Hauptplatz am Rathaus. Einfach mal die Stadt erleben, ohne festes Ziel. Sporgasse, Hofgasse, Herrengasse. Lauter Namen, die an die verwinkelte Altstadt des Mittelalters erinnern.
3: Also die Fußgängerzone, die finde ich schön, mit den engen Eisenbahn dran vorbeifährt, die Plätze.
2: Ich glaube, da ist auch eine richtige Einkaufsstraße.
3: Dann können wir doch mal da reingehen in die Einkaufsstraße, ja. Dann haben wir einen besseren Eindruck.
0: Zum Shoppen genau das Richtige. Graz lag jahrelang im Schatten von Wien, Salzburg und Innsbruck. Aber die Stadt boomt. 2024 gab es eine Rekordzahl an Besuchern. Da wollte Britta rauf. Auf den Schlossberg. 123 Meter hoch. Aber bei 34 Grad im Schatten ist es den beiden zu heiß.
1: Hier finde ich es ausgesprochen cool und toll. Hier ist, das ist eine Altstadt, wo man leben kann und draußen sitzen kann. Und überall ist ein Café. Es riecht gut nach Essen. Und das ist schön.
2: Jetzt gucke ich erstmal nach Trachtenläden. Andreas, du klaust mir gerade mein Eis. Du hast doch ein Eis in der Hand. Wieso nimmst du denn mein Eis noch mit dazu?
1: Weil ich nur die Sahne nehme.
0: Britta zieht alleine los. Da war ja noch was. Das Geschenk für ihren Enkel.
2: Also Dirndl haben sie schon mal. Oh, guck mal, die haben doch auch kleine Sachen. Hier ist so eine kleine Hose. Ach, oh, das wäre natürlich der Hit.
0: Leider keine Lederhosen für Kinder. Es gibt viele Trachtenläden, nur nicht für Babys.
2: Das ist so frustrierend. Die haben auch keine Lederhose. Und weil irgendwie die Nachfrage nicht mehr so groß war nach Kindersachen.
0: Andreas ist mittlerweile beim dritten Drink angekommen.
2: Es gibt keine kleine Lederhose. Und mit der letzten Frau habe ich mich dann auch unterhalten. Und sie hat gesagt, dass ich auch keinen mehr finden werde hier in Graz.
3: Also dieses noch nicht geborene Kind. Ich liebe es ja jetzt schon.
2: Ich auch.
3: Hat eine gewisse Hypothek schon.
2: Schau ich dann zu Graz.
0: Gleich ist Ladenschluss. Eine Chance noch. Etwas außerhalb liegt ein Einkaufscenter. Glück gehabt.
2: Ich glaube, ich mag die hier am liebsten. Doch, die ist süß. Und die ist schon so ein bisschen speckig auch. Das mag ich auch. Die nehme ich.
0: Und noch ein Trachtenhemd dazu. 80 Euro fürs Baby, das erst in 4 Monaten zur Welt kommt.
2: Mega, also eine Glattleder hatten sie nicht. Aber ist die nicht süß? Ziegenleder ist das. Total weich.
1: Ja.
2: Mehr geht nicht, wie ich mich freue, Oma zu werden, Omi zu werden.
0: Letzter Abend auf dem Reisemobilplatz, 20 Minuten von Graz entfernt. Die Parzellen sind einfach. Es gibt ein Schwimmbad, ein Kaffeehaus und heute Sonne satt. Eine Woche durch Österreichs Seenlandschaft bis nach Graz. Eine Tour, die beide positiv überrascht hat.
2: Das war jetzt das erste Mal, dass wir Österreich im Sommer besucht haben. Und ich bin total begeistert, wie vielfältig das Land ist, wie abwechslungsreich. Und auch die Kombination aus See und Berg hat mir total gut gefallen. Die Campingplätze waren alle toll, die wir besucht haben.
3: War ein für mich besinnlicher Urlaub. Ich habe Dinge für mich wahrgenommen, die für mich sehr wichtig sind. Und es war auch ein erlebnisreicher Urlaub. Es ist viel, viel, viel, viel schöner, als ich je gedacht habe.
2: Und die Seen, die sind einfach auch wunderschön, wunderschön.
0: Die nächste Reise machen beide auf jeden Fall wieder mit dem Wohnauflieger.
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1: Einen schönen guten Tag, ich grüße Sie. Das Chaos die letzte Nacht stellt alles in den Schatten, was die Bahn uns immer wieder zumutet. Am späten Abend ist der gesamte Schienenverkehr in Deutschland kollabiert, weil ein Funksystem nicht funktionierte, vermutlich nach einem Software-Update. Alle Züge überall in der Republik standen still, aber tausende Menschen saßen da drinnen oder an Bahnhöfen fest. Gelsenkirchen traf es pünktlich nach Helene Fischer auf Schalke.
2: Erst atemlos durch die Nacht, dann zuglos durch die Nacht. In Gelsenkirchen müssen Fans von Helene Fischer nach dem Konzert gucken, wie sie nach Hause kommen. Mit der Bahn jedenfalls nicht.
3: Wir wollten Uber fahren, uns wurden jetzt schon 5 Uber storniert. Die Taxifahrer waren 190 Euro, das Uber hätte 60 gekostet, der Zug wäre umsonst gewesen. Das Konzert war toll, aber die Freude geht verloren, wenn du jetzt hier sitzt. Also das ist 2 Stunden her und wir sitzen hier immer noch.
2: Auch am größten Bahnhof in NRW, in Köln, stehen die Züge. Fahren ist nicht.
4: Jetzt müssen wir nach Hause kommen, wir wohnen in Hannover und versuchen jetzt irgendwie das Terminal zu finden, beziehungsweise irgendeinen Mitarbeiter anzusprechen. Hier ist natürlich alles geschlossen, typisch Deutsche Bahn.
5: Das habe ich bis jetzt noch nicht erlebt. Das ist Premiere, dass gar nichts mehr geht.
2: Verwaiste Gleise auch in Bielefeld. Erst um 1 Uhr in der Nacht fahren wieder die ersten Züge ein. Aus 1,5 Stunden Fahrt werden da auch schon mal 4 oder mehr.
6: Unterwegs haben wir uns dann gehalten in Gütersloh. Dort war ein Flixtrain, der schon 6 Stunden dort stand. Und die Menschen haben das schon gekämpft und mit Stühlen und Essen und Spiele rausgeholt.
2: Nicht nur in NRW, auch bundesweit standen knapp 2 Stunden die Züge komplett still. Der Grund, das digitale Funksystem fiel aus.
7: Über den Zugfunk werden auch Notrufe abgegeben. Wenn also ein Lokführer zum Beispiel sieht, dass ein Baum auf der Strecke liegt, dann drückt er den Notruf und sagt, alle Züge anhalten hier im Umkreis und alle hören das. Und wenn das ausfällt, dann sollte man aus Sicherheitsgründen den Zugverkehr einstellen.
2: Nach 2 Stunden hilft ein Notfallsystem beim Funk. Die Züge konnten wieder peu à peu starten. Die große Frage aber heute, wie konnte all das passieren?
7: Die Bahn spricht als Ursache von einer IT-Störung. Was zu hören ist, scheint da keine Sabotage im Spiel zu sein, sondern es ist wirklich eine Panne zu sein.
2: Heute sagt die Bahn in einer Mitteilung, planmäßiger Tausch einer technischen Komponente sei der Grund dafür. Viele Experten vermuten dahinter ein fehlerhaftes Software-Update. Heute am Vormittag läuft der Bahnverkehr wieder weitgehend normal, wie hier in Münster. Es gibt nur noch wenige Verspätungen. Aber dieser historische Ausfall dürfte noch zu weiteren Diskussionen führen.
1: Und an diesen Diskussionen hat sich heute Vormittag schon NRW-Verkehrsminister Oliver Krischer beteiligt. Er will genau wissen, wie es zu der Panne kommen konnte.
8: Also ich erwarte von der Deutschen.

0: Deutschen Bahn, dass das jetzt aufgeklärt wird, dass wir transparent auch erklärt bekommen, was war genau die Ursache und vor allen Dingen, dass dann auch Konsequenzen daraus gezogen werden, wenn nämlich nochmal so etwas passiert, dass es ein redundantes System gibt. Das sollte eigentlich das Ziel sein. Das hat ja hier nichts mit alter Infrastruktur zu tun, sondern hier scheint ganz offensichtlich ein System eingesetzt worden zu sein, das auf Ausfälle nicht vorbereitet ist.
1: Unsere großen Verkehrsprobleme in Nordrhein-Westfalen regen uns täglich auf. Sie haben aber auch ganz was Entschleunigendes. Seit in Bonn die Nordbrücke aus dem Verkehr gezogen wurde, erlebt die Rheinfähre einen Riesenboom. Lieber von einem Ufer zum anderen schaukeln, statt Umwege fahren oder auf den Ausweichstrecken im Stau stehen. Inzwischen fahren zwei Fähren, eine dritte ist in Planung.
2: Ein fast schon idyllischer Weg zur Arbeit. Fähre statt Brücke. Für viele Menschen aus Bonn und Umgebung ist das seit einigen Wochen der neue Alltag.
3: Jetzt ist die Fähre die einzige Option für mich.
4: Einmal rüber, das ist 10 Minuten.
2: Mehr als eine Stunde Fahrzeit sparen einige dadurch ein. Nach der Sperrung der Bonner Nordbrücke vor etwa 3 Wochen wurde der Fährbetrieb ausgeweitet. 2 Schiffe statt 1. Pkw, Lkw, Fußgänger und Radfahrer, alle finden hier Platz. Es ist aber stressiger geworden.
5: Bis zur Schließung der Nordbrücke fand ich es immer wie ein kleiner Urlaub. Ich habe es sehr genossen. Jetzt ist es halt unheimlich voll. Wenn die Motoren nicht ausgemacht werden, ist es laut, es stinkt. Also es ist deutlich anstrengender geworden, aber immer noch okay.
2: Schwertransport statt Urlaubsfeeling. Mit dem Pkw kostet eine Überfahrt 3,70 Euro. Mit 10er oder 50er Karte wird es etwas günstiger. Der Fährbetrieb hat neues Personal eingestellt. Und auch die bisherigen Mitarbeiter haben mehr Stress. Fährführer Jacek Spalek arbeitet nun quasi ohne Pause.
6: Beendet hat sich dieses Aufkommen, was Sie hier sehen. Also es sind ständig volle Fähren, wo wir sonst immer im Berufsverkehr hatten. Haben wir jetzt eigentlich die ganze Zeit.
2: In solchen Momenten schaltet der Fährbetrieb in den Notfallmodus. Rettungswagen haben Priorität. Normalerweise bekommt der Fährführer per Anruf von der Rettungsleitstelle Bescheid, dass ein Wagen auf dem Weg ist.
6: Dieser gerade hat uns Überraschung gemacht. Ohne Ansage kam der hier an. Wir mussten improvisieren.
2: Der Rettungswagen bekommt eine Sonderfahrt. Allein, damit es schneller geht. Diese beiden fahren auch ins Krankenhaus. Mutter und Tochter haben heute noch richtig Großes vor.
7: Ja, wir fahren jetzt mit der Fähre rüber zur Entbindung. Das zweite Kind kommt.
8: Das ist Ihr Ernst?
7: Ja, das ist mein Ernst. Das ist der schnellste Weg rüber. Also durch die Stadt wäre ja Katastrophe gewesen wegen dem Stau. Und deswegen, ja, machen wir das jetzt.
2: Voraussichtlich wird die Nordbrücke noch 2 Jahre gesperrt sein. Der Betriebsleiter denkt schon über eine weitere Fährverbindung nach, auch wenn dafür noch einiges fehlt. Die Fähren im Dauereinsatz. Für die Bonner machen sie die Sperrung der Nordbrücke etwas erträglicher.
1: Vor dem Landgericht Duisburg hat ein Prozess gegen 9 Polizisten begonnen. Sie waren vor 2 Jahren in eine Flüchtlingsunterkunft in Mülheim-Saarn gerufen worden, weil da ein junger Mann randalierte. Um ihn unter Kontrolle zu bringen, sollen ihn die Beamten auf dem Bauch liegend mit Kabelbindern fixiert haben. Laut Anklage wohl wissend, wie gefährlich das ist. Der junge Mann hat diesen Einsatz nicht überlebt.
9: 4 Polizistinnen und 5 Polizisten müssen sich ab heute vor Gericht in Duisburg verantworten. Die Staatsanwaltschaft wirft ihnen gemeinschaftliche gefährliche Körperverletzung im Amt vor. Geklärt werden soll, ob sie den Tod des geflüchteten Ibrahima Bari fahrlässig herbeiführten oder ob sie mit Vorsatz handelten. Am ersten Prozesstag ist auch die Familie des Verstorbenen anwesend.
10: Also das Ziel der Familie ist einfach nur, dass die Gesetze angewendet werden und jemand dafür zur Rechenschaft gezogen wird, dass ihr Bruder und Sohn verstorben ist.
9: Im Januar 2024 werden die Beamten zu dieser Unterkunft in Mülheim gerufen. Der damals 23-Jährige soll randaliert haben. Gegenüber den Polizisten leistet er massiven Widerstand. Ein Taser wird eingesetzt. Die Polizisten bringen den Mann aus Guinea zu Boden, fesseln ihn an Händen und Füßen. Später stirbt er im Rettungswagen. Die Obduktion damals ergibt,
11: dass er wohl Vorerkrankungen hat und dass er unter dem Einfluss von Kokain gegebenenfalls auch noch weitere Betäubungsmittel stand.
9: Aber auch der lagebedingte Erstickungstod soll eine Ursache gewesen sein. Der Vorwurf der Staatsanwaltschaft, die Polizisten sollen gewusst haben, dass eine Fesselung in Bauchlage lebensgefährlich und nicht gerechtfertigt gewesen sei. Polizeiwissenschaftler Thomas Feltes forscht zu diesem Thema.
8: Das wird oftmals unterschätzt, dass mit dem Einatmen ja auch das Ausatmen verbunden sein muss. Und wenn das nicht möglich ist aufgrund der Fixierung in Bauchlage, dann kommt es irgendwann zu einem Kollaps und zum Kreislaufstillstand.
9: Deshalb sollten Fixierte nach spätestens 3 Minuten aufgerichtet werden, wie dieses Polizeischulungsvideo aus den 90er Jahren zeigt. Vor dem Gerichtsgebäude fordern Unterstützer der Familie Ibrahima Baris heute die lückenlose Aufklärung des Falls. Ein Urteil wird im September erwartet.
1: Wie schützen wir unsere Kinder und Jugendlichen besser vor den Gefahren der digitalen Welt? Australien versucht es mit einem Social-Media-Verbot unter 16. Großbritannien will nachziehen. Deutschland debattiert. Denn soziale Medien bergen Risiken für die psychische Gesundheit von Kindern und Jugendlichen. Dass etwas getan werden muss, darin sind sich Union und SPD einig. Aber der Weg dahin, alles nicht so leicht. Es ist ein Spagat zwischen Schutz und Teilhabe. Seit Herbst 2025 hat nun eine Expertenkommission an der Frage nach besserem Schutz getüftelt. Und gerade eben haben sie ihre Empfehlungen zum Kinder- und Jugendschutz im Netz an Bundesfamilienministerin Karin Prien übergeben. Das Papier enthält 56 Empfehlungen. Philipp Menn in Berlin, welche sind denn die Kernpunkte? Kann man Kernpunkte identifizieren?
12: Na, im Prinzip kann man aus diesem ganzen Batzen 3 Kernpunkte herauslesen. Da ist zum einen die strengere Regulierung von Social-Media-Plattformen im Sinne des Kinder- und Jugendschutzes. Zweitens, ein generelles Social-Media-Verbot für Jugendliche ist da nicht vorgesehen. Stattdessen setzen die Expertinnen und Experten auf stärkere Altersgrenzen und auch bessere Kontrollen des tatsächlichen Alters. Und Sie sehen, das ist etwas überraschend, künstliche Intelligenz als ähnlich herausfordernd wie Social-Media-Nutzung. Man muss sagen, dass es doch sehr differenziert ist, was die Expertinnen und Experten da aufgeschrieben haben. Es ist also nicht so plakativ, wie es etwa in Australien geregelt ist.
1: Was wird am Ende voraussichtlich dabei rauskommen?
12: Das lässt sich im Moment überhaupt noch nicht sagen, weil die 3 Koalitionspartner da doch sehr unterschiedliche Vorstellungen haben. Die Familienministerin Karin Prien hat hier eben noch mal klargestellt, sie ist für eine Altersgrenze von 13, allerdings mit vielen Ausnahmen. Und 13 als Altersgrenze, Instagram zum Beispiel, sieht das heute schon in seinen Geschäftsbedingungen vor, ohne das allerdings größer zu kontrollieren. Das wäre wahrscheinlich da der Schlüssel. Die SPD ist für ein generelles Verbot unter 14 und am liberalsten ist an diesem Punkt noch die CSU. Was macht man in so einer Situation? Karin Prien, die Bundesregierung, möchte jetzt erstmal eine europäische Lösung abwarten. Also ein Stück weit wird die Verantwortung hier erstmal nach Brüssel delegiert.
1: Dankeschön. Philipp Menn war das live für uns aus Berlin. Seit etwa 2 Stunden gilt in NRW eine amtliche Warnung vor extremer Hitze. Es werden Temperaturen bis 38 Grad heute erwartet. Allein die nördlichsten Zipfel des Landes sind nicht betroffen. Da wird es nur 30 Grad warm. Der Deutsche Wetterdienst warnt vor allem unsere dicht bebauten Städte. Die verwandeln sich in Beton- und Steinbacköfen. Unter anderem der Wochenmarkt in Münster macht deswegen früher Schluss.
13: Morgens früh auf Münsters Markt. Für viele die einzige Möglichkeit, noch vor der großen Hitze ihren Einkauf zu erledigen. Doch auch schon um 9 Uhr steigen die Temperaturen auf fast 30 Grad.
14: Haben Sie sich extra heute Morgen früh für diesen Markt entschieden? Warum?
15: Weil es sonst zu heiß wird und weil ja um 12:30 auch geschlossen ist.
16: Es sind doch so früh schon mehr Leute da, weil alle den gleichen Gedanken haben, nämlich wegen der Hitze früh zum Markt gehen und alles einkaufen. Aber es ist wunderbar hier.
17: Der Blumenstand, ne, der tut mir wirklich leid. Ja. Das ist, glaube ich, wirklich heftig.
13: Blumenhändler Alfred Gottschling nimmt es glücklicherweise gelassen. Ihm bleibt heute nur eine Chance, früh möglichst viel loswerden und das um jeden Preis.
14: Die Entscheidung heute bis 12.30 Uhr, wie finden Sie das? Das
18: ist richtig. Ja, dann ist die Sonne zu aggressiv, dann hat es keinen Sinn mehr. Dann welkt alles. Ne?
14: Aber wie schützen Sie jetzt heute Ihre Blumen vor der Hitze?
18: Billig verkaufen. Alles andere zählt nicht.
13: Beste Lage mitten auf dem Domplatz, doch in der prallen Sonne. An diesem Gemüsestand kommt die Ware schnell ins Schwitzen.
19: Ja, die Gemüse, Pilze, aber muss ich haben. Wenn ich den Beruf mache, muss ich alle Sortimenten da sehen, weil der Kunde wollte die Ware haben. Glückssache. Wenn ich verkaufe, verkaufe ich. Wenn ich nicht verkaufe, ich verschenke ich.
13: Einfacher haben es eindeutig Käse-, Fisch- und Fleischhändler mit ihren klimatisierten Verkaufswagen. Ein Tipp vom Fachmann, damit die Ware auch frisch zu Hause ankommt?
20: Am besten zu Hause ausstatten, wirklich mit Kühlakkus bei dem Wetter, Kühltaschen, sodass die Ware auch, dass die Kühlkette nicht unterbrochen wird.
13: Die Marktzeit wetterbedingt zu kürzen. Eine Entscheidung, die vielen Händlern und Kunden in Münster tatsächlich entgegenkommt.
1: Das Schulministerium passt die Hitzefreiregeln in NRW den extremen Temperaturen an. Ab sofort dürfen Schulen auch in den Oberstufen hitzefrei geben. Das Ministerium erlaubt für die Älteren, die Unterrichtsstunden auf bis zu 30 Minuten zu verkürzen. Das sagte Schulministerin Dorothee Feller heute dem WDR.
21: So finden alle Fächer noch statt, aber eben in verkürzter Form. Das ist der große Vorteil. Wir haben es befristet zunächst mal bis zu den Sommerferien, bis zum Ende Juli 2026, weil wir insgesamt uns den Hitzefreierlass noch mal anschauen wollen. Da muss man aber viele Dinge berücksichtigen und haben jetzt entschieden, aufgrund der extremen Wetterlage schnell eine Regelung zu schaffen für die Schülerinnen und Schüler.
1: Morgen spielen wir unser letztes WM-Vorrundenspiel gegen Ecuador. Das werden wir verlieren, sagt das WM-Orakel im Kölner Zoo. Der Elefantenbulle Tarak ließ den deutschen Ball heute erstmal liegen und lief langsam, aber ohne Umwege auf den Ball der Gegner aus Ecuador zu. Ein ziemlich eindeutiger Tipp. Kurz danach hat er den deutschen Ball immerhin noch eben hochgehoben, wird also vielleicht eine knappe Kiste. Ist aber ja auch ganz egal. Geht um nichts mehr. Bei den Spielen gegen Curaçao und die Elfenbeinküste hatte Tarak jeweils den deutschen Ball zuerst berührt und damit richtig auf Sieg für uns getippt. Für Tarak ist es die erste WM als Orakel im Kölner Zoo. Weitere Kurznachrichten aus dem Land jetzt im Überblick.
22: Bei einem Brand in diesem Wohnhaus in Essen sind 3 Feuerwehrleute verletzt worden. Im Hof des Hauses war zuerst Sperrmüll in Brand geraten. Dann griff das Feuer auf den Dachstuhl über und breitete sich weiter aus. Durch eine Explosion im Gebäude erlitten 3 Feuerwehrmänner ein Knalltrauma und wurden ins Krankenhaus gebracht. Explodiert war wohl ein Druckbehälter, so die Feuerwehr. Die Polizei hat die Ermittlungen zur Brandursache aufgenommen. Am heutigen Johannistag geht die Spargelsaison offiziell zu Ende. Die Bauern wollen ihren Pflanzen so genug Zeit geben, sich für die nächste Saison zu erholen. Die Ernte war gut in diesem Jahr, sagt die Landwirtschaftskammer NRW. Es wird also auch noch eine gewisse Zeit Spargel zu kaufen geben. Sogenannte Tropennächte, in denen die Temperaturen nicht unter 20 Grad sinken, werden in NRW immer häufiger. Laut Umweltministerium sind davon vor allem dicht bebaute Städte betroffen. So wurden zum Beispiel in Köln zwischen 2021 und 2024 im Mittel 20 Tropennächte pro Jahr gezählt. In der aktuellen Hitzewelle wird es wohl in der Nacht zum Samstag besonders warm bleiben, mit bis zu 24 Grad.
1: Oh Mann. Holland schränkt heute den Zugverkehr ein, weil die Airco in vielen Zügen der Temperatur nicht gewachsen ist. Frankreich schaltet Atomkraftwerke ab. Großbritannien schließt regional die Schulen. Wir alle liegen unter dieser Hitzeglocke. Heute Nachmittag extrem heiß und sehr sonnig hier bei uns. Dünne Wolken bieten kaum Schatten. Bis 38 Grad, selbst auf dem kahlen Asten herrscht Hochsommer. Heute Nacht in OWL unter 20 Grad, in den Städten an Rhein und Ruhr über 20 Grad, also eine Tropennacht mit nur wenig Wind. Morgen in etwa genauso heiß wie heute, im Mindenerland 33, in der Kölner Bucht wieder bis 38 Grad, Wolken so gut wie Fehlanzeige. Freitag und Samstag erreichen wir den Höhepunkt der Hitzewelle mit knapp 40 Grad, Samstagabend erste Hitzegewitter, Sonntag verbreitet kräftige Gewitter bis 37 Grad. Und auch heute weise ich Sie hin auf unseren Live-Ticker zur Hitze und Ihren Folgen. Den gibt es online bei WDR.de. Wir sehen uns gewohnt wieder um 4. Jetzt kommen Pinguin Löwe.
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0: Rastlos tigert Rasputin allein durch Münsters Zoo. Natürlich innerhalb des umgrenzten Geheges. Mit dem Single-Dasein ist es für den sibirischen Tiger bald vorbei. Doch Rasputin ahnt offenbar noch nichts von seinem Glück. Dem müden Tiger soll auf die Sprünge geholfen werden. Nach langer Partnersuche hat der Zoo in Tschechien eine Tigerdame namens Nelly gefunden. Sie stammt aus dem Zoo Dvor Králové und ist mit fast 2 Jahren alt genug für eine Tigerehe. Heute ist es soweit. Nelly ist so gut wie angekommen. Ahnt Rasputin, dass ihm bald eine Frau ins Gehege kommt? In tschechisch-deutscher Zusammenarbeit erreicht die wertvolle Fracht ihren Bestimmungsort. Noch findet Rasputin nichts Aufregendes an der näher rückenden Beziehungskiste. Der Bestand der Amur-Tiger, so wird die Großkatze auch nach einem sibirischen Fluss genannt, wird in der freien Wildbahn Ostasiens auf bestenfalls 500 Tiere geschätzt. Das Zoopersonal konzentriert sich auf das große Ereignis, von dem auch schon einige junge Zoobesucher Wind bekommen haben.
1: Eine Frage, was ist da in der Kiste?
2: Was glaubst du, was da drin ist?
1: Keine Ahnung.
2: Also auf jeden Fall was Großes. Es ist auch eine sehr stabile Kiste.
1: Ja.
2: Da haben wir eine Tigerin drin. Als Partnerin für den Rasputin, der da drüben schon zuschaut.
1: Ja, der wartet schon neugierig.
2: Er guckt sich das alles ganz genau an.
1: Ja.
2: Kommst mal hier rum, aber ein bisschen Abstand halten, weil da ist jetzt einfach noch ein Gitter dahinter.
1: Ja. Boah.
3: Ich hab so ein
4: bisschen
1: Futter,
3: aber
1: das
4: ist
1: so ein
4: Gitter.
1: Ja, jetzt muss
4: man sehen. Oder
1: wollen Sie? Das Tiger! Ja, der ist ganz schön groß.
0: Zu einer ungewöhnlichen Fotosafari kommen die jungen Zoobesucher heute Morgen.
2: Okay, machen wir dazu.
3: Wird er jetzt ins Gehege transportiert?
2: Mhm, den packen wir jetzt gleich aus. Also der ist seit gestern in der Kiste unterwegs und ist heute Morgen hier im Allwetterzoo angekommen. Ja, der ist in einem anderen Zoo geboren, der kommt aus Tschechien. Und das wird unsere neue Zuchtkatze. Und wir haben ja schon den Kater dazu, den Rasputin. Und jetzt laden wir sie erstmal aus.
0: Tiger auspacken. Nicht ganz alltäglich, auch für eine Zootierärztin. Ringfrei für die Elefanten. Die Rundum-Erneuerung ihres Außengeheges ist bald abgeschlossen. Heute dürfen die Dickhäuter den neuen Park in Augenschein nehmen.
5: Also Chamundi soll heute wieder auf die Außenanlage raus. Soll der dann klein mit den Mädels zusammen raus? Oder?
2: Wir können ja die anderen einfach runterschmeißen.
6: Die anderen kann man, genau, schmeißen wir nach unten.
5: Die gehen durch die Schleuse ganz normal raus. Und,
6: ja. Dann lassen wir alleine und dann lassen wir sie irgendwann zusammen.
5: Dann wird er heute Spaß haben nach 3 Wochen. Sehr gut. Dann gehen wir mal.
6: Ja, das kann hier bleiben. Brauche ich noch alles noch.
0: Draußen im neu gestalteten Park hat also der Elefantenherr ein Date mit seinen 6 Damen. Schluss mit Frühstück für Michael Adler, Matthias Bartel und Manuela Hofmann, die Pfleger der sensiblen Dickhäuter. Bei der Rüsseldurchreiche sind noch die Schrauben locker.

0: Schnell weg mit dem Gerüst, sonst wird es von Elefanten zerlegt. Manche der Schwergewichte sollen sogar auf Werkzeugkoffer stehen. Achtung, Verletzungsgefahr für die Elefanten.
1: So, dann machen wir jetzt mal draußen noch den Rest weg.
2: Genau.
1: Da die Hölzchen noch. Holen wir dann.
2: Also meist haben sie eingesammelt. Müssen gucken, da ist noch ein paar kleine Drähtchen oder was.
1: Vorne.
2: Genau, da hatten wir schon.
1: Was ist das hier?
0: Mit ihrem genialen Greifwerkzeug untersuchen die neugierigen Rüsseltiere allzu gern fremde Gegenstände.
1: Guck hier, nehmen wir die halbe Baustelle hier liegen lassen.
2: Ja.
1: Guck dir das an.
2: Ja, können sie fressen.
1: Ach nee, ich denke, hier ist alles fertig. Ist ja nix.
3: Ja, jetzt fängst du aber an, kleinlich zu werden.
2: Aber.
1: Ja, bunte lackierte Hölzen, Pinsel, sollen die Pinsel?
2: Naja, können sie auch noch ein bisschen Struktur dran malen.
1: Ja.
2: Bisschen schick gestalten.
1: Ja, habt ihr alles? Guck mal hier.
3: Hier
1: Absperrband.
2: Schmeißen die Dullen jeden Tag auf die Anlage hier.
1: Ja, jetzt ist
2: da
1: neu,
2: auch nicht immer
1: jetzt kommt's weg.
3: Was ist mit der Bohle hier vorne?
1: Oh,
3: die sagt, die wäre vom Zoo.
2: Ja, die sollen die mitnehmen, schenken wir denen. Die Bohle schenken wir euch gerne mitnehmen, Hauptsache die kommt weg hier.
3: Möchten sie nicht um.
2: Die Bohle. Wenn ihr sie mitnehmen könnt, könnt ihr sie behalten, Hauptsache die kommt weg. Ist mir doch egal, Hauptsache das Ding ist weg, die Elefanten können raus. Gut, das war's.
1: Soll ich dir noch was abnehmen, Mann?
3: Ja.
0: Vorsorgen ist besser als Krankenpflege.
1: Hauptsache sämtliche Schweiß.
2: Dann machen wir erst schon Muni raus. Dann Ratner kann auch die Korni. Und wenn das alles klappt, gehen dann die anderen drei zum ersten Mal raus.
1: Erst Ratner kann auch die raus.
2: Ja, erst Ratner kann auch die Korni, genau.
3: So, den Schieber machen wir mal
2: lieber zu.
3: Alleine, ne?
1: Das schaffst du jetzt alle.
2: Wie geht das?
0: Im Afrika-Gehege ist ein Baby geboren. Gerade mal 5 Tage alt ist der kleine Hirsch. Wo nur Mama Apari steckt. Weit kann die zierliche Prinz Alfred Hirschkuh nicht sein.
2: Ach, guck, da ist er.
3: Ach, wie
1: das
3: süß.
1: Ist die Mama. Baby ist hier drüben.
4: Hallo.
1: Hi, kleine Maus. Ja, die ist letzte Woche Mittwoch geboren.
4: Das ist immer ganz klein, ne?
1: Die ersten paar Tage bleiben die dann immer im Stall.
4: Ja.
1: Jetzt haben sie erstmal so zum Kennenlernen schon mal alle 4 Ställe gekriegt.
4: Ja.
1: Weil die halt so langsam dann auch den Weg nach draußen kennenlernen müssen. Ne? So, ich wollte dann eben mal eine kleine Handvoll Gras holen, dann können wir mal gucken. Vielleicht möchte sie ja mal rausgucken.
4: Okay.
0: Tierpfleger Matthias Schmidt zeigt der Zoopraktikantin Jenny Rahner das Zuhause des äußerst seltenen Hirsches.
1: Alles klar, Malindi. So, ich packe hier mal ein bisschen Gras hin. Vielleicht traut sie sich dann schon mal nach draußen. Ja, hier ist gerade alles voll besetzt. Da haben wir noch den Wasserbock, der ist jetzt 2,5 Wochen alt ungefähr. Der ist jetzt auch noch hier im Vorgehege, ne? Das dauert jetzt noch, weiß ich nicht, 2 Wochen oder so. Dann kommt er nach und nach, lernt er den Weg auf die große Anlage.
4: Aha.
1: Da hinten ist übrigens noch ein ausgewachsener Prinz Alfred Hirsch.
4: Der hat schon ein richtiges Geweih, ne?
1: Der hat schon ein richtiges Geweih, genau.
0: Ins Freie will Matthias die Hirschkuh samt Baby locken.
1: So, wir gehen da eben mal rein und machen einfach mal auf. Mal gucken, was er sagt. So, alles klar, kleiner Mann da drüben, ne? So, ist fein. Wo sind sie denn, unsere beiden? Hi, Apari. Hi, Prinzesschen.
0: Der Schritt nach draußen. Er muss halt sein.
1: So, ich mach eben mal auf. Du könnt ihr mal gucken.
0: Hirschmama Apari macht's vor. Lernen am Modell ist ja in der Tierwelt weit verbreitet. Da wird der Nachkomme doch wohl nachkommen. Rasputin hat seinen schönsten gestreiften Anzug an. Die sibirische Großkatze erwartet heute wichtigen Besuch aus Osteuropa. Sibirischer Kater sucht sibirische Katze. Die Kontaktanzeige des Münsteraner Zoos hatte erst spät Erfolg. Zooinspektor Thomas Schubert stellt die letzten Weichen für das künftige sibirische Tigerpaar. Auch Raubtierpfleger Alexander Dietrich beobachtet gespannt die näher rückende Beziehungskiste.
5: Okay, muss gut werden. Aber die ist sowieso gut. Ist
6: das Fett da hier?
5: Nö, brauchen wir nicht.
6: Okay.
0: Und schon kann Nelly ihre erste Tatze auf Münsteraner Boden setzen. Könnte sie, wenn sie nur wollte.
1: Nelly. Nelly. Jsem tam mrkne okem, ale jinak má vstala paši. Nelly. Das ist eine Geduldsfrage, die kommt schon raus.
0: Die Kardinalstugend in der Tierhaltung ist mal wieder gefragt. Geduld. Können schlappe Fußbälle die Tigerin von Hohe Kralove locken? Abwarten und Tee trinken ist ja Alexander Dietrichs Idee.
1: Nelly. Nelly, no pojď honem, pojď tam, nekoukej dolů. Nelčo, Nelly, Nelinko.
0: Die Tschechin hat Anlaufschwierigkeiten.
1: Nelly.
0: Noch ist Nelly das Westfälische recht schnuppe.
1: Nelly. No pojď sem, pojď.
0: Die asiatischen Elefanten, 6 Damen und 1 Herr an der Zahl, sollen sich nach langer Auszeit mal wieder gemeinsam im Freien tummeln. Manuela Hofmann und Michael Adler machen den Weg frei für ihre Rüsseltiere. Kanaudi, Ratna und Corny haben den Vortritt.
2: Kanaudi, Diri, fest, Corny, komm hier. Ratna, Diri, Kanaudi, Diri, fest, Kanaudi. Diri und go. Genau, die dran?
7: Jo.
2: Gut. Corny, go.
3: Na, geht schon. Genau.
2: Und ho. Corny, Ratna, Kanaudi, ho. Ratna, Kanaudi. Corny, go. Ratna, Diri, Kanaudi, Diri und go. Go. Corny, langsam. Langsam. Ist alles glatt hier. Langsam, Corny. Corny, komm hier. Ratna. Genau, die go back. Ratna, go back. Corny, go back. Genau, die go back. Go back. Corny, go back.
0: Teil 1 der Elefantenparade ist schon mal angekommen. Ganz ohne Ausrutscher auf glattem Geläuf.
2: Und brat, Corny.
0: Mit der Disziplin klappt es schon wieder wie eh und je bei Michaels Parade-Elefanten.
2: Oh, Corny, jetzt kommt gleich dein Kumpel wieder raus, ne?
0: Macht hoch die Tür für Schamundi.
3: Hä? Was ist das denn?
2: Ja, der stand der letzte noch gar nicht da. Schamundi, komm!
3: Nö.
2: Schamundi, komm raus, komm! Nur Holzstämme, die tun dir nichts.
0: Fast 15 Jahre alt ist der Elefantenherr. Einen einzigen Zahn trägt er im Gesicht. Und der wurde noch gekürzt, damit das Elfenbein nicht bricht. Schamundi erwartet die Damenwelt.
2: Schamundi, interessant, hä?
0: Vielleicht lässt sich der Elefantenmann von der einen oder anderen der Sanften sogar bezirzen. In der Wartvogelanlage benutzen die Säbelschnäbler ihren Schnabel als Wasserkelle. In diesem kleinen, aber feinen Biotop können einheimische Wattvögel aus Nordseegefilden ungestört vor sich hinbrüten. Zu bestimmten Zeiten allerdings betätigt sich Vogelpfleger Ralf Nacke als notorischer Eierdieb.
8: Wir sind also mitten in der Hochsaison.
6: in puncto Eier legen. Und so wie hier haben wir schon eins, um einfach die Zuchterfolge zu steigern oder die Nachzuchterfolge zu steigern, nehmen wir natürlich ein paar Eier weg, legen die in die Maschine, in die Brutmaschine und machen das mit der künstlichen Bebrütung.

0: Die künstliche Nachzucht im Brutkasten ist eine Wissenschaft für sich.
1: bis 24 Tage ist die Brutzeit bei den Säbelschnäblern. Und da ich weiß, dass das Ei sehr frisch ist, wird es auch wirklich die Zeit dauern. Wenn ich die mal so ein paar Tage später wegnehme, dann schreibe ich mir ein Datum einfach auf, damit ich das nicht verpasse. Das ist hier das reine, der reine Brut, Vorbrutraum. Und wenn dann die Zeit erreicht ist, so am 21. Tag, kommen die dann oben ins Schlupffach. Und da wird dann, wenn sie es schaffen, da wird dann auch geschlüpft.
0: Ohne präzises Wissen keine Zuchterfolge.
1: Zwischen 37,5 und 38,3 spielt sich diese ganze Temperaturgeschichte ab. Und wir haben ja auch genau 37,5 Grad vorgegeben und bisher sind auch ganz, ganz viele Küken geschlüpft. Man achtet eben so auf die Luftfeuchtigkeit und auf die automatische Wendung. Das können wir mit dieser Maschine eingeben und wie gesagt, bisher hat das alles wohl ganz gut geklappt.
0: Keine 3 Wochen und schon picken die kleinen Säbelschnäbel von innen an ihre Säbelschnäbeleier. Vier Paar Hufe, hohe Hacken, Brust raus und den langen Hals gereckt. Wenn die Netzgiraffen was zum Kauen und Wiederkäuen haben, sind sie erst recht obenauf. Und wenn es seinen Giraffen gut geht, ist auch Huftierpfleger Ferdinand Heinemann gut drauf. Mehr Frische soll das Trockenfutter seiner Langhälse ab heute haben.

0: Robert?
1: Ja?
0: Ich habe Gras mitgebracht. Sollen wir nicht zusammen den Korb füllen?
1: Genau, ich komme rum.
0: Okay.
2: Tierpfleger Norbert Siebert hilft seinem Kollegen Ferdi beim Zubereiten der neuen Giraffenmahlzeit. Luzerne mit frischem Gras angereichert ist mehr was für den Giraffengaumen als das dröge Trockenfutter.
1: Ferdi, wie viel brauchst du?
0: Oh, 3 Plaggen würden reichen. Wir müssen uns beeilen. Das scheint gleich wieder zu regnen.
2: Ein wenig Halsgymnastik noch, dann kann für Wolli und Axel die frische Kost kommen. Die Uhr tickt. Nelly aber braucht noch Zeit. Noch hat sich die Tigerin aus Tschechien nämlich nicht aus ihrer Umzugskiste auf Münsteraner Boden vorgemerkt.
3: Das ist einfach die Geruchsgrenze. Die Kiste riecht nach ihr, das neue Gehege riecht nach einem fremden Tier. Und das ist natürlich eine richtige Barriere, die wir gar nicht wahrnehmen können, aber dieses Tier mit der Nase natürlich sehr wohl. Und sie ist halt ein bisschen schüchtern und das ist klar, es ist so, als ob wir ins Dunkle reinspringen und nicht wissen, was uns erwartet. Das ist noch eine Geduldfrage, die kommt.
2: Aber wann?
3: Kann natürlich nur eine halbe Stunde dauern.
2: Wann hat die sibirische Großkatze die Nase voll von der engen Umzugskiste? Wann setzt Nelly an zum großen Schritt ins neue Leben? Endlich! Nelly ist gelandet und hat einen großen Sprung in Richtung Rasputin getan. Nelly zeigt alles andere als Ankunftsfreude. Sie ist nervös und unsicher.

0: Mit Beine in den Bauch stehen ist es wohl bald vorbei. Apropos Beine.
1: Ach, der hat wirklich kurze Beine.
2: Ja. Das ist ein extrem dickes Hinterfell, ne? Ich weiß gar nicht, was für ein Ausschuss dick ist, ist mir nicht so aufgefallen.
1: Ja, schon auch.
2: Ja. Und der Bauch hängt
1: auch. Wobei, der sieht am Hals nicht so zottelig aus. Ja.
0: Schönheitskriterien sind das eine. Das andere Nellys künftige Lebensgestaltung.
1: Du musst dich jetzt hier erstmal eingewöhnen, ein bisschen akklimatisieren, sich mit der neuen Umgebung anfreunden. Der hat hier zusätzlich da hinten noch so eine kleinere Box zur Verfügung, wo sie sich zurückziehen kann. Wir haben gesehen, heute sind einige Schulklassen unterwegs und die wissen natürlich nicht, dass dieser Tiger jetzt ganz neu ist. Und dann kann sie auch mal etwas lauter werden und dann kann sie sich auch entsprechend zurückziehen. Sie wird jetzt nach und nach ihren neuen Lebensraum hier kennenlernen. Das heißt erstmal den Innenbereich. Dann kann sie auch mal raus in die Außenanlage. Allerdings dann, wenn Rasputin drin ist, die kann man dann schön wechselweise sperren. Und wenn sie das alles kennengelernt hat, dann werden wir gucken, dass sie über den Sichtschieber Kontakt zu Rasputin bekommt. Und dann, je nachdem, wie gut die beiden sich dann verstehen am Sichtschieber, können wir die ja relativ schnell dann auch zusammenlassen.
0: Rasputin muss warten. Erstmal ankommen muss Nelly. Ein bisschen rumschnuppern in der neuen Umgebung und sich gebührend bestaunen lassen. Ratna, Corny und Kanaudi, die flotten drei aus dem Elefantendamenzirkel, haben Chamundi erblickt. Nix wie hin, denken sich die drei. Schon lange hatten sie keinen direkten Kontakt mehr zum bulligen Bullen.

Michael Adler amüsiert sich prächtig. Elefanten außer Rand und Band. Das neue Sandbad bringt zusätzlichen Lustgewinn.

0: Elefantöse Lebensfreude. Auch kein alltäglicher Anblick. Wie das Gekuschel wohl wird, wenn die restlichen drei Damen auch noch aufkreuzen.
1: Also wenn die anderen drei genauso gut rauskommen, ohne Probleme zu machen, dann wäre es super. Das Problem ist halt Käfi. Die ist, sobald irgendwas Neues ist oder anders ist, dann ist sie total ängstlich, nervös. Und man kann wirklich nur in Ruhe versuchen, dass sie da rauskommen, ein bisschen Futter hinschmeißen.
0: Erstmal aber haben die vier Tuchteltauben mit sich selbst genug zu tun. Besonders gut drauf ist Kanaudi.
2: Martin, Manu, komm mal schnell! Schneller! Ah, zu spät!
3: Haben Sie voll geknüppelt?
2: Nee, ich bin Kanaudi richtig auf Schamundi oben drauf.
1: Das geht richtig ab jetzt hier, das ist herrlich. Wir müssen nur knurren, wenn wir heute Abend die Anlage sauber machen darf.
0: Bei der fröhlichen Viererbande gibt's aber erst noch Nachschlag in Sachen Genießen. Im Terrarium des Zoos tun sich seltsame Dinge. Die Vogelspinne wurde aufs Kreuz gelegt. Das gibt dem jungen Tierpfleger Ingo Dieter Rätsel auf.
4: Ja, das sieht jetzt nicht so original aus. So habe ich die auch noch nicht gesehen. Da muss ich mal Christina holen. Hoffe mal, dass die nur schläft und nicht tot ist. Ich schau mal.
0: Kollegin Christina muss her. Sie weiß, wenn Spinnen spinnen.
4: Weiß nicht, entweder die Vogelspinne schläft auf dem Rücken oder es hat sie dahin gerafft.
5: Oh, nee.
0: Christina Theobald kennt das Phänomen.
5: Die sonnt sich den Bauch.
4: Ja, wahrscheinlich.
5: Die will auch mal einen warmen Bauch haben. Nee, die häutet sich.
4: So sieht das aus?
5: Ja, die müssen sich ja von Zeit zu Zeit häuten, wenn die groß sind, einmal im Jahr oder alle zwei Jahre. Also die ist ja jetzt schon ausgewachsen. Und dann weben die sich hier so einen Teppich, legen sich dann da mit dem Rücken drauf und dann platzen die unten auf. Also hier quasi, ja, auf dem Rücken. Da schlüpft dann die neue Spinne raus. Und die ist halt noch sehr, sehr weich. Und deshalb braucht die diesen Teppich, damit sie sich nicht verletzt.
4: Aha.
5: Irgendwo auf dem harten Untergrund. Ja, dann schlüpft die komplett aus der alten Haut raus. Die Haut sieht dann aus, original, wie eine neue Spinne. Da kann man auch ganz gut Leute immer mit erschrecken. Und ja, dann braucht die so einen Tag, zwei, bis die ausgehärtet ist richtig. Also die ist dann ganz wabbelig, weil die hat ihr Skelett ja quasi außen und nicht wie wir innen.
4: Ja.
5: Ja, und dann, ich sag mal, nach einer Woche, zwei, fängt die dann wieder an zu fressen. Aber die braucht dann nach Erhäutung erstmal Ruhe. Ja, und so sieht das dann aus. Ja.
4: Wie lange dauert das, bis die da jetzt rauskommt?
5: Ein paar Stunden meistens. Ich würde sagen, wir machen da auch ein Schild hin, weil das direkt so vor der Scheibe ist. Die Besucher sehen das ja und wissen nicht, was los ist.
4: Ja.
5: Und klopfen dann bestimmt und die Spinne ist tot. Wir machen ein Schild hin, dann verstehen sie es.
4: Ja, wer
5: es nicht weiß. Ja.
4: Ja, okay.
5: Ich mach mal eins fertig.
4: Vielleicht sehe ich das ja heute. Okay.
5: Gut.
0: Ob in diesem Fall heute noch Bewegung kommt? Nass ist es bei den Giraffen.
6: Hey, Wasserschorst Gesindel. Hast du die Kurbel eigentlich bei?
7: Ja, hab ich bei.
6: Ah, super.
0: Die Huftierpfleger wollen die Giraffenmahlzeit im Innengehege servieren. Hochgehieft wird der Fresskorb mittels Winde. Aber zuvor wird im Trockenfutter noch Frischgras beigemengt.
7: So, hier hast du die Kurbel. Da vorne sind ein bisschen.
6: Ja, guck mal, das ist nichts machen. Die sind ja ganz wild auf das Gras jetzt. Aber jetzt kriegt er was, Leute. Dass Sie das überhaupt schon gesehen haben, dass da Gras in dem Korb ist. Ich habe da Luzerne drauf.
7: Das riechen die schon.
6: Ja.
7: Ganz frisch.
0: Giraffen sind eben keine Kostverächter.
6: Axel, jetzt gibt's was Leckeres. Ey. Ja.
5: Okay.
0: Das Öffnen des Fresskorbs erfordert Ferdis Fingerfertigkeit.
7: Ich halte die Töpfe auf.
6: Ja, super.
7: Dann geht das flotter.
6: Ist ja immer ein bisschen kompliziert, aber.
7: Da werden sie sich draufstürzen.
0: Riecht ja ganz gut, der Salat.
6: Das ist das erste Gras und das ist natürlich sehr eiweißreich. Und darum müssen wir aufpassen, dass wir nicht zu viel davon geben. Ganz langsam anfangen und die Menge dann erhöhen. Das erste Gras ist unheimlich eiweißreich. Und natürlich fressen die jetzt nur das Gras und nicht die Luzerne. Wenn wir nicht aufpassen, zu viel davon. In freier Wildbahn ernähren die sich eigentlich von Rubinienblätter. Gras kennen die da gar nicht, weil um grasen zu können, müssten sie sich mit dem Kopf nach unten bewegen. Und das machen sie eigentlich nur zum Saufen. Rubinienblätter in Kopfhöhe, darum sind die Hälse auch so lang, weil die besten Blätter halt oben wachsen.
0: Den längsten Hals aller Säugetiere nennt die Giraffe ihr eigen. Um die 40 cm lang ist jeder ihrer 7 Halswirbel.
6: Das Schloss, das müssen wir auch mal ölen. Da wurschtel ich jedes Mal dran rum. Haben doch noch welche
7: da? Machen wir gleich. Ja, genau. Oder morgen, bevor wir Gras reinpacken.
6: Genau. Das merkt man immer, wenn man an der fummelt.
0: Hightech ist der Korb nicht gerade.
6: Ja, kommt, jetzt gibt's was, Leute. Die sind schon in freudiger Erwartung, die beiden.
7: Ja.
6: Jetzt muss ich sehen, dass ich den nicht so hochziehe. Das ist mir auch schon mal passiert, dass die Giraffe mir gar nicht drankommt.
7: Dann dran.
6: Denn das ist so hoch, da kommt ein ausgewachsener Bullebart nicht mehr dran.
7: Das reicht voll und ganz. Oh, ist prima.
6: Ja, es ist erst überrascht, ne? Wie riecht das frische Gras?
0: Giraffendame Wolli ist direkt voll bei der Sache. Und auch Jungbulle Axel steht ihr nur wenig nach.
6: Jetzt haben die bestimmt 2 Stunden zu tun, das da rauszuforkeln.
0: Giraffen sind ja Wiederkäuer. Damit verbringen sie 2/3 ihres Tages. Die Zuchterfolge der Münsteraner Wartvogelanlage warten in ihrer Kinderstube herum. Im Rotlichtmilieu tanken die kleinen Säbelschnäbler Wärme auf. Vogelpfleger Ralf Nacke sorgt für Speis und Trank der Grünschnäbel.
8: Na, ihr Süßen.
0: Noch nicht lange sind die Zwerge auf dieser Welt.
8: 2 von diesen sind jetzt 5 Tage. Und die Jüngste, das ist jetzt der Jüngste. Dieser ist von gestern spät Nachmittag. Und die beiden Älteren sind gerade hinten. Das sind ja auch die, die am schnellsten weggelaufen sind, weil die einfach schon ein bisschen fitter sind. Und wenn wir zu viele Küken in der kleinen Wartvogelanlage schlüpfen lassen, dann stören die sich also gegenseitig, weil wir auch sehr viele Altvögel schon in der Anlage haben. Und wenn jetzt wirklich jeder sein Gelege hat mit 4 oder mit 5 Eiern, und das heißt also dann 4 oder 5 Küken, dann ist da so viel Unruhe drin in der Voliere. Und wenn wir dann welche wegnehmen, dann ist es erstmal ruhiger. Und vor allen Dingen können wir auch die Zuchterfolge steigern. Das war jetzt wirklich sagen, wir züchten einfach mehr Küken nach. Das ist auch so ein Sicherheitsaspekt eigentlich.
0: Ohne großes Gedrängel können also die Bestände in der Wartvogelanlage gesichert werden. Der Regen tut dem Interesse an den Elefanten keinen Abbruch. Für Rada, Bala und Tefi wird es Zeit.
9: Genau, so ist fein, komm.
1: Bala, vergiss den Anschluss nicht.
0: Was passiert da im Innengehege? Gibt's da etwa einen Elefantenstau? Regen bringt Segen, aber nicht unbedingt für Elefanten.
1: Tefi, komm mal hier, komm. Natürlich auch der Regen, da haben die eh nicht so unbedingt Bock drauf. Natürlich ein bisschen doof jetzt. Aber gucken, vielleicht kommen sie gleich noch.
9: Bala.
1: Nee, das ist dann eher ein Problem, dass die nass werden wollen.
9: Bala. Jetzt stehe ich wieder im Regen und warte auf euch.
0: Einen Hund schickt man bei diesem Wetter nicht vor die Tür.
9: Bala, komm.
0: Warum dann einen ausgewachsenen Elefanten?

0: Wie geht's eigentlich Lindy, dem ausgebüxten und dann wieder eingefangenen Geresa-Weibchen? Affenpflegerin Bärbel Uphoff nimmt sich nun ein wenig Zeit fürs schwarz-weiße Sorgenkind.
1: Hi, Süße.
0: Lindy war ja nach der langen Einfangaktion in ein Einzelzimmer einquartiert worden.
1: Hallo, brauchst keine Angst zu haben. Ich komm mal einmal kurz gucken. Lindy, alles schön. Schön ruhig. Siehst du prima. Hi, mein Mädchen. Hallo, wo bist du denn? Och, armes Mädchen, hast dich wieder versteckt? So, brauchst keine Angst zu haben.
0: Die anderen Geresas waren Lindy nicht wohlgesonnen.
1: Das wird mir auch nicht gefallen. So, ist fein. Guck mal hier. Hi. Guck mal. Hast noch ein bisschen Angst, ne? War ganz schön viel Stress auf einmal, sag. Komm mal her. Müssen wir mal gucken, dass deine Angst wieder weggeht. Hm? Machst du nicht? Dann beißen sie wieder. Komm mal her. Da. Bitteschön. Na komm. Nimm mal. Brauchst keine Angst haben. Komm. Ja, so. Da ist eine. Siehst du? Die schmeckt auch richtig toll. Ja. Siehst du? Ja, schön. So, ist fein. Siehst du? Jetzt musst du es nur noch ein Mündchen reinstecken. Ne? So ist fein. Komm, ist schön. Nur mit dem Festhalten ist Käse. Schön essen, komm. Jetzt ess mal schön. Hm? Ja, jetzt muss das noch in den Mund rein. Weil fliegen kann die Nuss noch nicht. Hm? Ich weiß, dass das blöd ist, so alleine. Komm, mach mal ganz viele. Vielleicht wirkt das besser. Ganz viele auf einmal in der Hand. Guck mal hier, ich bleib auch ganz weit zurück. Guck mal. Oh, guck mal.

0: lecker. Ist fein. Bitte schön. Ja, aber nur runterschmeißen nützt ja nichts. So, guck mal, jetzt hast du schon 3 Stück auf einmal in der Hand. Ja. Meinst du, schaffst das bis zum Mund? Ja, super, geht doch. Toll. Geht doch, so ist fein. Ja, schön essen. So ist fein. Schön essen. Super. Ganz toll. Ja? Ja, ess mal. Da kommt der Hunger von alleine. Hm? Alles klar? So ist fein. Prima. Die kannst du gleich schön aufessen. Ne? Ja? Ja, mein Mädchen. Passiert nichts.
1: Noch ist Lindy verschüchtert.
0: Kommt auch keiner mit dem Netz oder so.
1: Der Anfangsstress weicht nur langsam aus den Knochen.
0: So, prima. Hm, Mäuschen? So ist fein. Ja. Ah, jetzt bist du schön am Essen. Kannst dem doch nicht widerstehen. Die kriegen sie ja nur ganz selten. Aber für solche Sachen, um die Tiere wieder ein bisschen aufzubauen, ist das absolut ideal. Da muss man dann einfach mal durch. Ne? Süße Maus.
1: Noch ist Lindy nicht die Alte. Vielleicht bald schon sieht das Leben für Lindy anders aus. Es regt sich was in der alten Vogelspinnenhaut. Der struppige Gliederfüßer hat sich zum Häuten selbst aufs Kreuz gelegt.
2: So, ich mache eben einen Zettel mal hier drin.
1: Vogelspinnenpflegerin Christina Theobald kennt ihre spinnenden Pappenheimer. Immer mal wieder fahren die dicken Viecher aus ihrer Haut.
2: So, ich hab dir, weiß nicht, ob du die schon gesehen hast.
3: Ich hab die nur da stehen gesehen.
2: Gebracht. Das ist von unserer Rotknievogelspinne aus dem Hühnerhaus, die, ne?
3: Ja.
2: Die hatte sich nämlich Wochenende gehäutet.
1: Eine haarige Angelegenheit.
2: Da kannst du mal gucken.
1: Und ganz schön kitzlig.
2: Ne, das ist jetzt der Deckel,
3: ja,
2: der aufplatzt. Also der kommt dann quasi dahin.
3: Das ist das Rückenteil.
2: Das ist das Rückenteil, genau. Und da platzt es auf und da schlüpft die dann raus. Und das, ich wollte das noch richtig schön präparieren. Das war für Schulklassen oder Kindergärten ein bisschen was haben zum Zeigen.
3: Kann man die
2: muss
3: so
2: man
3: drehen?
2: Aber feucht machen, ja, kannst du.
3: Ja. Zum Zittern. So richtige Haare, ne? Richtige weiche Härchen.
2: Mhm. Eine echte hast du noch nicht auf der Hand gehabt, ne? Also eine lebende, ganz
3: Spinne. Ja, ich weiß, was du meinst. Nee, hab ich noch nicht. Haben wir hier im Moment überhaupt eine, die man auf der Hand nehmen kann?
2: Ja, nur die. Aber die müssen wir jetzt ein bisschen in Ruhe lassen. Das haben wir nächste Woche.
3: Das sind richtig Zähne?
2: Das sind die Zähne, genau.
3: Und die sind aber auch hart, ne?
2: Ja, ich glaube, das tut auch ganz schön weh, wenn die zubeißt.
3: Ich glaube, das möchte ich nicht ausprobieren.
2: Nee.
3: Ja, cool. Wieder da reintun?
2: Ja.
1: Berührungsängste dürfen Tierpfleger nun mal nicht haben.
3: Na, ich weiß nicht, wenn die jetzt nicht so. Na, wir können das mal mit der ausprobieren, wenn die fertig ist mit Häuten.
2: Ja. Also, die ist auch echt lieb. Da musst
3: ja,
2: du ja keinen
3: da gehe ich von aus.
2: Ja, sonst würde ich sie dir nicht auf die Hand setzen.
1: Das Naturwunder setzt sich weiter in Bewegung.
3: Und dieses Wackeln, was sie da jetzt macht, dieses Bewegen, da zieht sie jetzt die Beine aus der alten Haut raus.
2: Genau, die ist unten schon aufgeplatzt, das konnte man sehen, wenn man hier durchgeguckt hat.
3: Hm.
2: Und jetzt muss sie halt die Beine da, die 8 Beine da komplett rausziehen. Und das ist ja richtig harte Arbeit für die. Ne?
3: Ja.
2: Und deshalb ist das jetzt so gymnastikmäßig.
3: Die liegt ja jetzt unheimlich offen. Das ist ja eigentlich so von der Natur her nicht clever.
2: Nee,
3: weil die ist ja verletzlich.
2: Richtig, normalerweise machen die das verborgen, weil die halt verletzlich sind, wie du sagst, ne? Direkt danach und keine Ahnung. Scheint sich hier ziemlich sicher zu fühlen. Ist für uns und für die Besucher natürlich toll, ne?
3: Ja.
2: Wenn sie das hier direkt vor der Scheibe machen.
3: Was für Gymnastik, was du schon sagst.
2: Ja.
1: Noch ein paar Turnübungen Und dann geht's raus aus dem haarigen Trainingsanzug. An einer der Pforten zum neu gestalteten Elefantengehege ist es zu einem Stau gekommen.
4: Komm. Naja, ich mach Feierabend.
5: Jetzt schon?
4: Ja. Weiter, go.
6: Jetzt zeigt uns der Profi erstmal, wie das geht.
4: Wenn du das schaffst, dann tausche ich mit dir ab sofort die
6: Stimme. Gib dir auch ein Bier aus.
1: Das Angebot gilt.
6: Kannst du mir einen Haken nehmen?
4: Okay, wenn du jetzt rauskommst, ja, dann.
5: Wenn die jetzt rausgehen, ey, dann schmeiß ich hier alles
6: vielleicht
5: hin und geh nach Hause.
4: Dann werde ich.
6: Ich wünsche dir viel Spaß.
4: Bana.
6: Nicht Bana. Nee, nee,
5: das ist unfair. Das war unsere letzte Option, die wir uns aufgehalten haben.
4: Du kannst mit ihm alles machen, Hauptsache du kommst raus. Ich hoffe mal, du hast meinen Freitag meinen Urlaub schon eingetragen.
1: Der Inspektor versucht sein Glück.
4: Wollen wir, dass sie jetzt rauskommt oder lieber nicht?
1: Thomas Schubert packt die Äpfel und die Pfleger bei ihrer Elefantenpflegerehre. Und dann... Der Zooinspektor hat tatsächlich Erfolg.
6: Ja, die Radar ist draußen.
5: Guck mal weiter, Radar. Los, komm. Dann geh mal. Los.
4: Wenn jetzt die Themen nachher kommt, dann fress ich einen Besen, das sage ich dir, vor laufender Kamera.
1: Zum Glück nimmt Matthias Bartel keiner beim Wort.
5: Jetzt ruf mal den Rest raus. Aber ich glaube, jetzt solltest du dich, wenn die wirklich geschossen kommt, stehst du da relativ gefährlich.
1: Radar vergnügt sich schon im neuen Geläuf. Vielleicht hilft das ja auch Bala und dem Angsthasen Tefi auf die Sprünge.
4: Radar.
5: Ja, besten Dank schon mal.
1: Der Auftritt war gelungen.
5: Tefi, komm mal gucken wenigstens. Ja, da kannst du.
6: Die anderen, die wissen gar nicht, was sie davon halten sollen.
5: Nee, so richtig nicht, oder?
6: Nee, die stehen da hinten so wie
5: alle wie Schaufenster. Komm mal raus, komm.
6: Radar, hier ist es schön, ne?
5: Radar, hm? Tefi hat so Sport gegeben, wollte sich vor den Schieber stellen.
4: Ja, ne? Ja, super.
5: Aber die ist gerannt. So hab ich schon durchschnittlich, hab ich Tefi noch nicht gesehen.
4: Hat die
5: gesehen.
4: Tefi dich rausgelassen, ne?
6: Nee. Hey, Bala. Hallo. Na, Radar, du?
4: Ja, jetzt bin ich wie die einzige Schiffsbuchse.
5: Hey. Ja, ne?
6: Hey, Bala, du bist auch draußen.
5: Bala, ja, fein, die Bala. Hast du das alles schon gesehen hier?
6: Fein, die Bala.
5: Komm mal, da gibt's ein Brötchen. Nee, Radar, du machst jetzt mal ruhig. Radar.
6: Bala, möchtest du gar keinen Kuchen? Möchtest du vielleicht noch ein Stück Kuchen? Guck mal, es ist, Bala, ich könnte dir noch einen Schokocroissant anbieten. Oh, Radar. Möchtest du den vielleicht noch haben? Nein,
5: warte, mach mal deinen Fahrer 8 wieder aus hier.
6: Los.
5: Ja, komm mal gucken, Tefi. Mäuse, nicht da reingehen wieder. Komm mal gucken.
6: So schön, genau.
1: Schwer zu sagen, was Radar, Bala und Tefi im Moment irritiert und ins Grollen bringt.
5: Jetzt ist aber jemand beleidigt.
6: Oh, und wie? Jetzt wollte sie gerade losspurten rein?
1: Tefi macht ja gerne aus Mücken Elefanten. Und hat womöglich die beiden Kolleginnen mit ihrer Ängstlichkeit angesteckt.
5: Kann alles nicht so schlimm sein.
1: Auch die Pfleger stecken letztlich nicht drin im Dickschädel ihrer Dicken.
5: Probieren wir es morgen am Waschen nochmal.
4: Ja, dann rein. Geschissen haben sie nicht, die brauchen die sauber machen, das ist schon mal gut.
5: Gut, Kaninchen haben wir auch noch ein paar Äpfel drauf.
4: Nein. Und dann die warme Heizung, die leider nicht angestellt ist.
1: Vielleicht ist ja morgen ein schönerer Tag. Und Radar, Bala und Tefi sind dann besser drauf für einen Spaziergang durchs neue Elefantengelände. Trockene und warme Savannen sind wohl eher ihr Ding. Die hohen Tiere flüchten sich ins Innengehege, um ihre Mahlzeit einzunehmen. Auf Augenhöhe mit ihren Schützlingen sind Norbert Siebert und Ferdinand Heinemann so gut wie nie.
7: Jawohl, komm, friss mal anständig. Hat mir so viel Mühe gegeben. Ja, lecker.

0: Geil.
1: Und immer schön Kopf hoch, Wally.
2: Wichtig ist, dass die Giraffe mit einem gestreckten Hals frisst. Das heißt, dann rutscht das besser, der lange Hals, das muss richtig rutschen, runterrutschen. Und das ist ganz wichtig. Und die Gitter sind dazu da, dass die viel zupfen müssen. Das ist eine Art Beschäftigung für die Giraffen. Das heißt, wenn die auf Mal alles mampfen würden, wäre das nicht gut für den Magen-Darm-Trakt, sondern sie müssen Halmchen für Helmchen müssen sie halt fressen und sind mindestens 2 Stunden jetzt mit dieser geringen Grasmenge beschäftigt.
1: Dieses Zupfinstrument spielen die Netzgiraffen immer wieder gern. Die lange Zunge spielt als Greifwerkzeug beim Fressen eine herausragende Rolle.

0: Und wenn alles schön aufgegessen ist, wird das Wetter auch wieder besser.
1: So, wenn ich jetzt Giraffe wäre, ich würde auch lieber drinnen fressen.
2: Ja, sicher, ich auch. Die kommen auch gleich, wenn wir weg sind, gehen sie auch dran.
1: Ja.
0: Es bleibt noch Zeit, über ein zweistündiges Spektakel zu berichten. So lange braucht nämlich die Vogelspinne, um letztlich ihre alte Haut abzustreifen. Der Zeitraffer verschafft Einblicke in ein faszinierendes Naturschauspiel.

0: Es ist geschafft. Die Vogelspinne hat ihre alte Hülle hinter sich.
1: Oh, die Spinne ist fertig.
2: Super. Das sieht gut aus. Das hat gut geklappt. Dann mache ich das Schild jetzt mal ab hier. Und dann denken die Besucher, wir haben hier zwei Spinnen drin sitzen. Sehr schön.
0: Das frische und das abgelegte Kleid. Nun kann die Spinne wieder richtig spinnen. Neue Sorgen um das verletzte Gorilla-Baby. Sind Mutter und Kind noch auf Schmusekurs? Und ein Gnu-Junges genießt die Sonnenseite des Lebens. Dies und mehr in der nächsten Folge von Pinguin, Löwe und Co.
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0: Der Tierpark Berlin öffnet seine Tore. Die einen nehmen es gelassen. Die anderen können es kaum erwarten. Die Rotbauchmakis wollen nach draußen. Bereits auf dem Weg zu ihnen, Kurator Andreas Pauli. Da kann sich seine Handaufzuchtware Gustav noch so beschweren. Jetzt gibt es Frühstück für die Rotbauchmakis. Ein gutes Jahr lang lebte die Familie im Innengehege. Jetzt ist auch das Jungtier fit genug für die Wari-Insel. Ein vielversprechendes Geräusch.
1: Na komm.
0: Die Eltern lassen sich nicht lange bitten.
1: Meck, meck. Ja, komm her, komm her, komm her. So, das ist jetzt unsere Rotbauch-Maki-Familie. Hier sind wir jetzt dabei, die an die Insel zu gewöhnen. Weil die waren ja letztes Jahr nicht draußen. Da kam ja die Geburt des Jungtieres, was wir jetzt hier hinten sehen, kam uns ja dazwischen. Schari, komm. Komm. Die ist noch ein bisschen ängstlich, die ist. Ja, komm her. Ja. Das hier ist der Mann. Der hat einen dunklen Bauch, weiße Flecken unter den Augen. Das Weibchen hat keine weißen Flecken unter den Augen und einen hellen Bauch. Ne? Und wie man sieht, ist das Jungtier auch ein Weibchen. Komm her. Ja, komm
0: her. Für Schari verweilt so mancher auch gern einmal länger. Die Kleine ist etwas ganz Besonderes.
1: Das Jungtier haben die Besucher ja eigentlich nie gesehen, weil sie das hinten im Haus bekommen hat. Und weil das die erste Rotbauchmaki überhaupt war, die im Tierpark groß geworden ist, haben wir uns nicht so richtig getraut, den auf die Insel zu lassen, wenn er so klein ist. Ne? Um nichts zu riskieren. Wir haben einige Stammbesucher hier, die kommen schon früh morgens. Um 9 machte der Tierpark auf und dann gehen die direkt in Wariwald, weil die Waris dann recht aktiv sind. Und dann kommen sie zur Insel und nachmittags nochmal.
0: Denn dann gibt's hier die Halsbandmakis zu bestaunen. Ab Mittag übernehmen sie die Inselherrschaft. Das Frühstück ist zu Ende. Kurator Andreas Pauli schaut jetzt noch kurz nach Wari Gustav, bevor er seine Runde fortsetzt. Zum Mittagessen, dann mit den Halsbandmakis, kommt er wieder auf die Wari-Insel. Bei den Kerabaus. Während René Walter ihr Gehege säubert, haben die massigen Tiere nur einen Wunsch an den Mann mit der Hake.
2: Jetzt kommt Peggy wieder betteln. Ne? Meistens macht sie den Kopf hoch. Ja, so machst du das. Ne? Das heißt, streichel mich.
0: Und das darf bei den asiatischen Wasserbüffeln gern ein bisschen gröber sein.
2: Die liebt es an jeder Körperstelle. Und wenn sie liegen würde, würde sie sich richtig auf der Seite legen, damit ich auch hier am Unterbauch rankomme. Ne? Ja, und schlechte Zähne. Eieiei. Ne, da guckst du. Du bist ein Hübscher. Hör auf. Und wenn dir warm ist, gehst du wieder rein. Ne? Oder wenn Futter drin ist. Der ist eigentlich nicht so lieb. Ist halt ein Bulle. Geschlechtsreifer. Aber wir verstehen uns trotzdem gut. Ne? Wir wissen einander einzuschätzen, ne, mein Guter? Ja, jetzt zu doll schmusen darf ich nicht. Ist auch ganz nass. Und ist so warm. Vergesst dich nicht. Vergesst dich nicht. Das ist schön. Ne? Wo ist denn deine Mutti? Die kommt doch sonst immer. Jo. Dicker. Wie rieche ich denn?

0: Hm? Im Ohr ist immer schön, ne? Da ist es schön. Da halten sie still. Aber mein Daumen wird schmutzig. Ich hole mir mal einen kleinen Stock. Andere Ohr. So schön. Da stehst du wieder eins. Das habe ich mal entdeckt, als sein Vater mal heimlich zur Karre gegangen ist und sein Ohr in den Karrenholm gesteckt hat und ganz genüsslich sein Innenohr geschuppert hat. Dadurch weiß ich, dass Kehrwurst es mögen, im Ohr gestriebelt zu werden. Ist natürlich für den Finger recht blöd, weil er danach sehr fettig ist. Ne?
1: Sina und ihr Lappen. Immer noch unzertrennlich. Das Kapuzineräffchen ist eine Handaufzucht. Ihre Mutter hat sie nicht angenommen. Die Ersatzmutter ist nun Carsten Teves. Und Sinas Lappen. Junge Kapuzineräffchen halten sich am Fell der Mutter fest. Tag und Nacht. Sie brauchen das. Deshalb hat Sina den Lappen. Als Ersatz zum Festkrallen.
2: Bisschen frischen Tee? Nee, kein Interesse. Das Gehege haben wir jetzt umgebaut, als Kinderstube sozusagen. Vorher war es noch so ein Babyraum eher. Da hat sie ihren Schlafplatz gehabt in einem Vogelbauer. Größeren natürlich. Und das war so ihre Rückzugsmöglichkeit. Da konnte sie drauf rumklettern. Konnte auch nicht runterfallen in der Nacht, wenn sie mal irgendwie schlecht geträumt hat und anfängt rumzurennen. Und jetzt, da sie natürlich 8 Monate alt schon ist, haben wir ihr Zimmer sozusagen kindergerecht umgebaut als Kinderzimmer.
1: Auch die Mahlzeiten ändern sich. Neben der Flasche gibt Carsten Teves Sina mehr und mehr Gemüse.
2: Wir haben uns jetzt dazu entschlossen, das Futter immer zu verteilen. Weil wenn sie rumspielt, nimmt sie das Futter besser als wie aus dem Napf. Also sie mag nicht so sehr die Ordnung. Sondern wenn es wild umher verstreut ist, dann greift sie hier und da mal zu und nimmt einen Happen. Wird halt von Männern großgezogen und wahrscheinlich färbt es ein bisschen ab. So, dann muss ich wieder weiter. Ja, so gerne gehen lassen tut sie uns natürlich auch nicht, wenn wir dann mal wieder weiterziehen müssen. Wer ist dann schon gerne alleine die ganze Zeit?

0: Ja, nimmst du einen Schluck?
1: Oder willst du die Mutter da drin ertrinken?
2: Etwas später trifft Sina noch ihre Artgenossen und erlebt eine Überraschung. Der Massagetermin ist noch nicht zu Ende.
3: Soll ich zu dir kommen? Wir haben eine hübsche. Soll ich zu dir kommen? Ja. Na komm, leg dich mal wieder auf die Seite. Man nennt mich auch den Rinderflüsterer. Ne? Schon bist du eingeschlafen. War ich zu doll? Leg dich ruhig, entspann dich, entspann dich. Los, komm mal her, ich will dir den Hals machen. Du musst lernen, dich zu entspannen. Wenn das nicht schön ist, dann weiß ich nicht.

0: noch ein Bad, einen guten Imbiss inklusive.
1: Wenn das nicht lecker ist, ne?
0: Weidenlaub fressen die Carabaos besonders gern.
1: Ach, du willst da auch rein. Hol's dir. Aber hinterher gehe ich nicht. Ist eine schöne Zeit im Sommer. Da haben sie es richtig schön, die Wasserbüffel. Man sieht sehr gut, dass die eigentlich gar nicht schwimmen, sondern durchlaufen. Aber die haben es sehr gerne, wenn sie ihren Körper im Wasser dann absinken lassen. Dann guckt dann eben nur die Oberseite des Kopfes und die Hörner raus. Schöne Entspannung. Entspannung, ne? Komm her. Komm her, Rüpel.
0: René, Walter, gehorchen Sie gar aufs Wort.
1: Der Ton macht die Musik. Na, Pecky, jetzt bist du wieder pitschnass. War das schön?
0: Bei den Mooren-Makis im Tierpark ist Mutter Uta die Chefin. Seit kurzem hat sie wieder ein Baby, Max. Und deshalb beobachtet Andreas Pauli sie beim Füttern ganz genau. Die Mooren-Maki-Dame drängt ihren Ehemann Brutus und den großen Sohn Lenny nämlich gern mal vom Futter ab.
2: Die sind nämlich wie geil auf das Futter. Die springen mich gleich an. Ja. Komm her. Ja, ist ja gut. Ah, ja, ja. Kriegt euch bloß nicht das Kloppen hier. Komm her. Lenny, komm. Ja, hol dir, Brutus, hol dir, bevor es. Also Brutus ist unterdrückt, wie immer. Das müssen wir. Jetzt auch mal probieren. Das ist Max. Das ist der zweite Mooren-Maki von dem Paar, der hier geboren wird. Der andere ist der Lenny, der ist von 2011. Und dieses Jahr hat es immer geklappt. Und wieder ein Männchen. Sieht man einen schwarzen Ohrbüschel, ne? Wenn die weiß sind, dann ist es ein Weibchen. Wenn sie schwarz sind, dann ist es ein Mann. Kannst du probieren? Kannst du mal ein kleines Stück. Ich, ist ja gut. Sag mal Uta. Ist ja schlimm. So ganz typisch bei den Makis, die wir in Jungtier werden in der Leistenbeuge getragen. Ne? Ja, komm mal her. Ja? Da musst du kauen. Ne? Mutus. Ja, komm schnell. Das ist so eine Macke von ihr. Also die Weibchen sind generell dominant über die Männer. Aber wenn sie ein Jungtier hat, dann wird das extrem. Ja. Das kann schon mal bis zum Biss gehen. Sie hat ihn auch schon mal gebissen. Da ist so eine kleine Narbe links am Handgelenk. Und da kommt er. Das hört erst auf, wenn die Jungtiere ein bisschen größer sind. Also es ist auch generell so, dass wir sie, wenn wir sie drinnen füttern, getrennt füttern müssen. Sonst bekommt der Mann gar nichts. Ja, jetzt geht's ran. Jetzt ist an der Zitze dran. Oder war dran. Zumindest versucht.
0: Damit sie gehaltvolle Milch hat, sichert sich Uta die besten Futterhappen. Von den energiereichen, süßen Früchten sehen die Männer deshalb nur selten etwas. Das Jungtier Max geht vor.
2: Tschüss.
0: Zurück im Zoo. Auch hier gibt es einen Max im Flusspferdhaus. Und seine Mutter kann ebenfalls ganz schön verfressen sein. Vor allem bei der Nachmittagsfütterung. Doch Kathi muss sich noch etwas gedulden. Zuerst wird die Insel gereinigt und die Flusspferde gleich mit.

0: So, natürlich sauber.
1: Ob Kathi oder ihr Max oder die anderen Flusspferde, sie alle kennen den Ablauf schon auswendig. Gleich geht es los.
0: So, die Ouvertüre, Schnäckchen. Klatsch. Kathi ist auch wirklich die verfressenste von allen hier. Das ist letztendlich wie für uns Kaffee mit einer Praline dazu. Ja? Kein Mensch braucht es, aber es schmeckt.
1: Und das sogar schon dem kleinen Max.
0: Kriegt der Kleine jetzt auch was vor der Nase? Klatsch. Klatsch. Boing, boing, boing, boing. Der frisst ja auch schon gut mit. Der knabbert an allem rum, der frisst auch richtig schon. Also noch keine Mengen, der lebt noch überwiegend von Muttermilch, aber er knabbert eben an allem rum und

0: Inzwischen darf das 2 Monate alte Flusspferdkind auch mit den großen Verwandten spielen. Das war nicht immer so.
1: Die ersten Tage, die ersten Wochen, da darf sich dem kleinen Kind nähern. Jeder, der sich dem Kleinen nähert, oder ganz egal welchem Kleinen, der kriegt auf den Kopf. Dem wird ganz klar gemacht, du pass auf, ihr hört zu mir und ganz vorsichtig.
0: Auch Kaffee trinken mit den Verwandten kann anstrengend sein. Zufrieden und geschafft macht Max ein Nickerchen. Und niemand kann ihn davon abhalten. Kapuzineräffchen Sina im Licht der Wärmelampe. Nicht mehr lange und sie muss ihre Kinderstube verlassen. Ersatzmutter Carsten Tewes bereitet Sina nach und nach darauf vor.
2: Na? So, dann werden wir mal runter hin zur Familie.
0: Sina verbringt jeden Tag einige Zeit in der Nähe ihrer Artgenossen.
2: So. Und top. Na, hallo. Oh, guck mal da. Teil der Familie. Hallo, Boris. Eine Erdnuss zur Bestechung. Ja. Sina auch. Sina, eine Erdnuss. Nein. Willst du was sagen?
0: Spannend, so ein Ansteckmikro. Sieht fast aus wie eine Erdnuss.
2: Nein. Ach, Vorsicht, Sina. Ach. Ja, da hat man gerade schön die Kontaktaufnahme gesehen von der Familie. Besser gesagt von ihrem Bruder, das jüngste Mitglied, was momentan in der Gruppe ist. Der ist zu ihr etwas rau, also der versucht sie immer zu greifen, zu kratzen. Achtung, Sina.
0: Bald soll Sina hier einziehen, in direkter Nachbarschaft, aber noch getrennt von den anderen Kapuzineräffchen.
2: Das ist jetzt natürlich der nächste Schritt in der Entwicklung. Sie mehr an die Gruppe zu gewöhnen, momentan noch mit uns Pflegern. Hat sich dann aber später so einstellen wird, dass sie hier allein im Gehege ist, der Sichtschieber offen ist und sie dann hoffentlich weiß, dass, wenn sie da ranspringt, es auch mit Beißen oder Kratzen verbunden sein könnte.
0: Das wird Sina schnell herausfinden. Sie ist sehr neugierig, will alles anfassen.
2: Oh, Vorsicht. Nein. Dann war's das heute für heute wieder. Verabschiede dich. Ja, ne, Erdnuss habe ich auch nicht mehr, oder? Doch, hier. Boris. Oh, weg ist er. Zack.
0: Jetzt geht's zurück in die Kinderstube.
2: Bis morgen.

0: Im Zoo Berlin gibt es in der Fasanerie Nachwuchs. Ein Kleinkantschil-Baby. Die kleinsten Paarhufer der Welt, kaum größer als ein Hase. Und die bekommen gleich einen liebevollen Zimmerservice.
1: Wir müssen jetzt noch mal hier um uns ein bisschen um das Heu kümmern.
2: So.
1: Kommst du schon mal das rein? Ja. Weil das Heu ist ja doch ein bisschen schon...
2: Oil.
1: Und das müssen wir ein bisschen neu machen, ne? Muss man nur aufpassen, dass wir nicht den Kleinen hier treten.
2: Wo ist er denn? Ach, da.
1: Da hinten. Er ist zwar schon gewachsen, aber trotzdem noch klein.
2: So.
1: Kommst du hier vorbei? Geht das?
2: Wo soll ich jetzt vorbei?
1: Na, guck mal, ich kann ja hier so ein bisschen so drücken.
2: Ja, das ist gut so. Oh ja, hier sieht es ja wirklich aus.
1: Ja.
0: Die scheuen Tiere teilen sich ihr Gehege mit anderen Exoten. Auch diese Urwaldbewohner haben ungewöhnliche Namen. Der Fratzenkuckuck, der Eulenschwalm und die Purpurkehlfruchtkrähe.
1: Wir haben auf jeden Fall hier sehr, sehr schönen Pflanzenbewuchs in den Volieren hier vorne drin. Und das ist ja auch das, was die kleinen Kantschiele brauchen, Versteckmöglichkeiten. Und dann haben wir uns überlegt, ach, probieren wir es einfach mal hier in den beiden Volieren.
0: Und das mit Erfolg. Sonst hätte es keinen Nachwuchs gegeben.
1: Soll ich das mit dem neuen Heu machen?
2: Mhm.
1: Gut. Weil da knabbern die auch so ein bisschen dran an dem Heu. Und gleichzeitig ist es natürlich auch ein Nachtlager für die. Jetzt müssen wir noch ein bisschen runterdrücken.
2: Reicht?
1: Ja.
0: Alles wieder frisch für den knopfäugigen Mini-Hirsch.

Großes Gähnen bei den Flusspferden. Es wird Abend. Zeit für den Stall. Max hatte seinen Mittagsschlaf und will noch etwas spielen. Aber da ist er allein. Die Großen sind geschafft. Nur Mutter Kathi lässt sich vielleicht überreden.

0: Ein treuer Gast im Flusspferdhaus ist Kater Strolch. Wenn die großen Tiere schlafen gehen,
1: Digga, komm,
0: beginnt für ihn die Mäusejagd.
1: Komm mal, komm. Komm her, du Räuber. Trödel nicht so. Komm, los, masch, masch, masch, masch. Masch, masch, masch. Komm, Krümel, los. Ich sag mal, die normale Reihenfolge ist eigentlich, dass der Bulle zuerst kommt, dann kommt Nicole mit ihrem Jungtier, dann kommen die beiden größeren Jungtiere. Tap, tap, tap, tap, tap. Und zum Schluss.

0: Dann hat man nämlich den nächsten Morgen Weiber ohne Zähne. Weil die würden sich die Nacht über die Zähne am Gitter zerkloppen, weil die mögen sich überhaupt nicht. Im Becken fällt das nicht so auf, weil sie sich da gut aus dem Weg gehen können. Aber wenn die hier im Stall nebeneinander stehen, dann ist das sehr unangenehm.
1: Auch Max scheint nun endlich geschafft zu sein. Schließlich hat er den ganzen Tag gespielt. Das macht rechtschaffen müde.
0: Er ist ja praktisch alleine. Ja? Die anderen, die alle mit ihm spielen wollen, ja, die haben dann nach 10 Minuten keine Lust mehr, aber dann ist der Nächste da, der 10 Minuten spielen will mit ihm. So, und er muss aber ständig spielen. Das heißt also, er hat den ganzen Tag, ich sag mal, Stress. Ja, alle wollen sie mit ihm spielen, von ihm irgendwas und so. Dann ist natürlich den ganzen Tag sehr beschäftigt. So, wenn er dann abends alleine ist, na dann ist er natürlich auch geschafft vom Tag.
1: Die Flusspferde kommen zur Ruhe. Kater Strolch dagegen wird aktiv.

Dem kleinen Flusspferdbullen sind inzwischen die Augen zugefallen. Nach einem aufregenden Tag voller Wasserspiele ist er nun unterwegs ins Traumland.

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Ich bin Olaf und ich bin Kameramann beim WDR im Studio Essen. Also ich liebe es, Bilder zu machen. Ganz oft ist es so, dass ich an dem Tag selbst erst mit dem Thema konfrontiert werde und dann fahren wir los. Wir haben vor kurzem mit einer Opernsängerin gedreht. Aufgrund einer Erkrankung konnte sie nicht mehr singen und hat im Theater als Pförtnerin gearbeitet. Ja, die ist dann mit uns nochmal auf die Bühne gegangen und hat sie auf einmal aus dem Nichts angefangen zu singen, wollte das für sich selber auch nochmal erleben. Und das hatte so eine Kraft und es war so toll zu sehen. Ich bin mal nah dran, ja. Versuche es zumindest. Und das ist eben wichtig, nicht nur den Prominenten ein Forum zu geben, sondern eben auch der Oma oder den Menschen auf der Straße, ja, weil die auch ihre Geschichten zu erzählen haben.

0: Stauende.
1: Hallo!
2: In 2 Minuten kommt die S-Bahn. Warum komme ich hier nicht voran?
0: Ja, das singst du auf der Baustelle.
2: Ja.
0: Hansi, bitte tu mir einen Gefallen und hau einen anderen Sender rein.
2: Ja, bitte.
3: Kommt das Bordell oder kommt's nicht? Kurz vor der Bürgermeisterwahl spaltet die Frage ganz Wolfratshausen. Wir haben mit Hans Hauser gesprochen, dem Initiator der Kampagne Pro Puff.
4: Tja, für uns Taxifahrer wäre das Bordell als Kundenmagnet eine wichtige Einnahmequelle.
2: Machen Sie das aus, das macht mich nervös.
0: Wieso?
2: Haben Sie schon mal überlegt, was passiert, wenn dieses Bordell kommt?
5: Was soll da passieren?
2: Im Rotlichtbezirk muss man ständig Präsenz zeigen. Das heißt für Sie beide ständig Nachtschicht.
0: Na ja, können wir wenigstens einmal ausschlafen.
2: Ja, so kann man das auch sehen. Hm. Was hat er denn da? Was ist das?
0: Das ist ein Wahlplakat.
2: Nee, ich meine, was hat er im Gesicht?
0: Also mit ein bisschen guten Willen würde ich sagen, es ist ein Tannenzapfen.
2: Ja, wie auch immer, wir müssen los. Wir können den Jungen da nicht länger stehen lassen.
5: Kann denn der nicht laufen?
0: Wahrscheinlich hat er keine Lauf-App auf seinem Handy.
2: Also, Staller, Blaulicht.
5: Hm? Nein, das gibt's nur für Notfälle.
2: Das ist ein Notfall, verdammt! Also.
1: Mann! Sieh zu, dass du Land gewinnst, du Fahrschüler mit deiner zu in der Karre! Oder willst du übernachten? Hä? Willst du übernachten? Fahr zur Hölle, du hirnabutierter Lackaffe!
6: Was wird das?
1: Ach, der aufgeblasene Schnösel steht da rum wie so ein Blindfisch.
6: Der ich vielleicht so umeinander. Grüß Gott, Führerschein, Fahrzeugschein!
7: Hansi, blär halt nicht so. Also, was stellt das mit Ihnen los? Disziplin, wer ist der Mann? Name?
4: Hans Hauser.
7: Hauser? Wie der aus dem Radio?
4: Ja.
7: Von der Initiative Pro Puff?
4: Ja, genau der.
7: Papiere überprüfen, sofort.
6: Grüß Gott, Führerschein, Fahrzeugschein.
0: Grüß Gott, Führerschein und Fahrzeugschein.
7: Scheiße.

0: Ja, von Wirt, Gibbons, wir kommen hier nicht weg. Ja, jemand muss dringend den Schülerpraktikanten, den Sohn von meiner Cousine vom Bahnhof abholen, ja. Ja, dann soll der Riegel eben das Fahrrad nehmen, nicht? Und er soll den jungen Mann zuvorkommen, Badl, nicht? Nachwuchsförderung, ja. Ja.
1: Ja, Herr Hauser, Sie haben den Mann gekannt?
2: Ja, klar kenne ich den. Jörn Gruner, Feind aller anständigen Taxifahrer.
3: Und deswegen haben sie versucht, den armen Kerl zu Tode zu brüllen.
2: Armer Kerl? Sehen Sie, was der für eine dicke Karre fährt? Armer der bestimmt nicht. Hat uns mit seiner verkackten App die ganzen Kunden weggeschnappt. Es steht ihm ganz recht, dass er verreckt ist.
1: Hoppala, war das ein Geständnis?
2: Dass ich ihn nicht leiden kann, ja, allerdings.
3: Sind's? So schnell wird man zum Hauptverdächtigen in einem Mordfall.
2: Oh, jetzt mal halblang, ne? Jemand den Tod zu wünschen, ist ja wohl noch kein Mord.
3: Gedanken werden Worte, Worte werden Taten.
2: Aber ich war's nicht.
1: Alte chinesische Weisheit.

0: Janis?
1: Raimund?
0: Na, ich bin der Riedel. Der Herr Polizeirat ist auf dem Einsatz und deswegen hole ich dich ab. Bitte.
2: Ja, klar.
0: Ja, was ist? Aufsteigen. Komm.
2: Okay.
0: Los geht's. So. Tot?
3: Ja, aber keine Anzeichen äußerer Gewalteinwirkung.
2: Ja, totgeschimpft.
4: Ich würde eher sagen, Herzversagen.
5: Naja, wenn man so angebläht wird, ich kann es verstehen.
4: Ein gesundes Herz bleibt durch einen Streit nicht einfach so stehen.
5: Sonst wären wir zwei schon lang tot.
4: Die Frage ist jedenfalls, ob eine Krankheit oder eine Vergiftung zum Herzstillstand geführt hat. Aber dafür muss ich den Herrn hier mitnehmen.
2: Nach irgendwas riecht's doch da.
5: Ja, er ist ja schon eine Zeit lang tot.
2: Ja. Das ist, glaube ich, das Aufputschgetränk da.
4: Ach.
5: Schau her, da hat ein ganzes Lager von dem Zeug.
2: Ja, wahrscheinlich war er süchtig danach.
5: Mhm. Ein Drogentoter.
2: Anja, kann man von sowas sterben?
4: Ein Haufen Zucker, jede Menge Koffein, wenn man extrem viel davon trinkt.
2: Siehst du's?
5: Gott sei Dank ist unser Kaffeeautomat kaputt.

0: das waren dann jetzt erstmal die Diensträume. Ah, da sind Sie ja. Darf ich Ihnen Janis vorstellen? Mein Neffe zweiten Grades. Janis, das sind unsere beiden Polizeiobermeister Hubert und Staller.
1: Servus.
0: Dieser junge Mann hier will mal in Ihre Fußstapfen treten. Ist es nicht höchst erfreulich, dass so ein junger Mensch sich für diesen wichtigen Beruf interessiert, einen Beruf, der so spannend ist wie das Leben? Na jedenfalls können Sie ihm sicherlich eine Menge beibringen über den Polizeialltag. Nehmen Sie ihn einfach mit ins Büro und zeigen Sie ihm, was Sie so machen den ganzen Tag.
1: Herr Kiewitz, wir müssen einen Fall lösen.
0: Ja, so wunderbar, dann zeigen Sie ihm gleich am lebenden Beispiel.
1: Ja, am toten Beispiel.
2: Boah, Leck, es gibt einen Toten.
3: Wir müssen jetzt erst einmal die Angehörigen informieren.
1: Todesnachricht mit einem Praktikanten.
3: Das ist ja emotional total vermintes Gelände. Das
1: kann komplett aus dem Ruder laufen.
0: Ja, gut, dann. Freund Wirtriedel, fahren Sie halt raus, nicht?
2: Dann kriegen wir aber auch das Auto.
0: Ja, dann.

0: Und Sie?
1: Was? Was macht denn überhaupt so ein Praktikant?
0: Kaffee kochen, kopieren, so Zeug, glaube ich.
1: Ja, da könnte vielleicht mal die Lederjacken einfetten.
0: Lederjacken einfetten, also.
1: Ja, da machst du mal da ein bisschen Ordnung.
2: Das ist doch schon voll in Ordnung.
1: Nein, ist es nicht.
2: Okay.

0: das gibt's doch nicht. Ich hab's doch schon 100-mal gesagt, du sollst deinen fetten Kahn nicht vor die Garage stellen. Was soll Tomaten auf den Ohren, Böscherl?
1: Grüß Gott.
0: Jan?
1: Nein, Riedel.
0: Wieso fahren Sie dem Jan sein Auto?
2: Nee, wir sind von der Polizei.
0: Ach so. Polizei?
2: Ja, wir sind wegen dem Jörn Gruner hier.
0: Was hat er denn angestellt?
1: Na ja, angestellt, also...
2: Nicht wirklich, wir haben schlechte Nachrichten.
1: Ihr Sohn ist heute leider verstorben.
0: Der Jörn?
2: Unser herzlichstes Beileid.
0: Und wer zahlt jetzt seine Miete?
2: Wie jetzt?
0: Ja, der war 5 Monate mit der Miete im Rückstand.
2: Aber der Jörn Gruner ist schon Ihr Sohn.
0: Na wirklich nicht. Verwandtschaft hat er keine gehabt. Ich hab ihm bloß die Wohnung oben vermietet. Kein Geld für die Miete, aber so einen fetten Schlitten, den konnte er sich leisten.
1: Du, Sonja, wenn der keine Angehörigen hatte, dann könnte man doch das Auto behalten, sozusagen als Zweitwagen.
2: Riedel. Wie lange hat denn der Jörn Gruner hier gewohnt?
3: Herr Staller, bin fertig.
4: Prima.
3: Das war hinter den Ordnern.
5: Cool.
3: Was als nächstes?
4: Ja, du kannst vielleicht einmal einen Abfall ausleeren. Schon praktisch, der Praktikant.
5: Ja.
6: Und? Wie läuft's mit dem Jungen?
5: Super.
6: Hey! Das ist ja toll. Ich bin beeindruckt. Den Polizeialltag mit der Handpuppe erklären. Tolle Idee.
4: Gehört am Kollegen.
6: Bravo, Hubert. So viel pädagogisches Geschick hätte ich Ihnen gar nicht zugetraut.
5: Ja.
6: Und was haben Sie dem Jungen schon beigebracht? Was ist das? Sind das Ihre Eimer?
4: Nein.
5: Staatseigentum.
6: Der Janis ist kein Sklave. Sie müssen dem Jungen eine ordentliche Tätigkeit geben, damit er sich ordentlich einbringen kann. Hiermit zum Beispiel. Hier, ne? Du könntest ja ein Videotagebuch erstellen. Du hast Praktikumsbericht. Dann kannst du am Ende sehen, was du alles gelernt hast.
3: Krass gute Idee, Raimund.
6: Moment. Geh du mal ran, das gehört auch dazu.
3: Hier ist die Polizei. Es ist Anja Licht.
5: Leg auf.
2: Nein. Warte.
3: Ja, die können gerade nicht. Was gibt's denn? Mhm. Ja. Okay, sag ich Ihnen. Ciao.
6: Und?
3: Ja, also sie hat gesagt, die Herren könnten doch bitte schön bei ihr erscheinen, sofern noch Interesse am Fall Jörn Gruner bestünde.
6: Sehen Sie, es geht doch. Man muss den Jungen nur lassen. Moment!
4: Was?
6: Haben Sie nicht was vergessen?
4: Stimmt, mein Witz.
6: Nein.
4: Auf geht's.
6: Hier, los. Dran.
7: Frau Doktor, grüß Gott.
8: Ach, ist das eure neue Sekretärin?
4: Nein, das ist der uneheliche Sohn vom Hupsi.
8: Ah, das darf mich wundern, wenn du doch noch ein Kind zustande gebracht hättest.
7: Ja, mit dir schwierig.
8: Ich weiß jetzt, woran der Gruner gestorben ist. E605.
7: Vom Zug überrollt oder was?
8: Das ist ein Gift und ist mit einer Spritze in diese Dose injiziert worden.
4: Da steht da überall E drauf. E330, E290, E331.
8: Ja, das E bei den Lebensmittelzusatzstoffen steht für Europa und Edible, also essbar.
4: Ich hab gemeint, das wäre Gift.
8: Das Gift hat damit auch gar nichts zu tun und ist eben gerade nicht essbar. Es ist auch bekannt als das Schwiegermuttergift.
7: Das sagst du mir erst jetzt?
8: Witzig. Sag einmal, muss das sein?
4: Ja, der Kirwitz will das Videotagebuch.
8: Aha. Gut, also E605, auch Paratium genannt, ist eigentlich ein Pflanzenschutzmittel und seit den 50ern ein richtiges Modegift.
7: Mhm. Und wieso hat man das nicht aus dem Verkehr gezogen?
8: Das haben sie schon. Seit 2002 ist der Verkauf verboten. Allerdings haben viele noch alte Kanister in ihren Kellern rumstehen, ohne dass sie von der Gefährlichkeit überhaupt ahnen.
4: Das riecht total nach Gummibärle.
8: Der starke Geruch von dem Energy-Drink hat den Geruch von Gift übertönt. Leider gibt's auf der Dose keine verwertbaren Fingerabdrücke, nur die vom Opfer.
9: Und die vom Hansi.
8: Immerhin konnte ich aufgrund der Kohlensäure den genauen Tatzeitpunkt, also wann das Gift in die Dose gespritzt worden ist, feststellen, nämlich 3 bis 4 Stunden vor seinem Tod. Das wäre dann zwischen 5 und 7 heute Morgen.
3: Krass.
6: Herrschaften, was wir jetzt brauchen, ist Disziplin. Ich meine, wenn dieses Bordell aufmacht, so kurz vor der Wahl, da können wir uns auf was gefasst machen, nicht? Da schieben wir eine Nachtschicht nach der anderen.
10: Ja, aber vielleicht kriegen wir dann endlich unseren zweiten Streifenwagen genehmigt.
6: Ja, das wäre schön.
11: Oder einen Hubschrauber.
4: Ja, eine schöne Streckbank, da flutschen die Verhöre gleich ganz anders.
12: Wir bräuchten doch dringend mal ein neues Rechnersystem.
6: Ja, jetzt mal wieder zur Sache.
10: Ja, aber man kann doch keine Präsenz zeigen, wenn man mit dem Radl umeinander fährt.
11: Du musst halt laufen, Riedel.
12: Unsere Rechner sind dermaßen veraltet, das ist nicht zu fassen. Wissen Sie, wie lange das dauert, bis das System hochfährt? Da könnte ich meine Finger nicht mehr machen.
10: Na, bitte keine Fans. Bitte keine Fans.
6: Herrschaft, Disziplin! Wir machen das jetzt so. Einer spricht, alle anderen hören zu. Nach der Wollknäuel-Regel, nicht? Wer das Knäuel hat, hat das Wort.
11: Wir haben aber kein Knäuel.
6: Ja.
3: Raimund?
6: Janis. Ja. Also, zum Fall Gruner. Ne? Wer hat die Angehörigen benachrichtigt?
12: Der Gruner hatte keine Angehörigen.
6: Von Wirt? Bitte.
12: Der Gruner hatte keine Angehörigen, naja, und die Vermieterin war äußerst schlecht auf ihn zu sprechen, weil er seit 5 Monaten seine Miete nicht gezahlt hatte.
10: Ja, außerdem war sie stocksauer, weil er so ein großes Auto hatte.
4: Riedel! Jetzt kannst du reden.
10: Ja, aber ich hab doch schon alles gesagt.
6: Ja, gut, dann Hubert Staller,
11: Für mich war's Mord.
4: Giftmord.
11: Pflanzenschutzmittel.
4: E600 irgendwas.
6: Und wie kommt das in den Toten?
11: Durch die Dose.
6: Wie die Dose?
11: Ja, mit der Spritze in die Dose und die Dose hat er gesoffen.
6: Also hat er die Dose vorher präpariert?
4: Ja, logisch, weil während der Fahrt, da wäre es viel zu auffällig gewesen.
6: Ja, dann kümmern Sie sich beide um die Taxe, nicht? Und Sie, Frau Wirt, bringen in Erfahrung, wer diese Dosen gekauft hat. Ich meine, außer dem Privatfahrer.
12: Das dauert doch ewig, bis ich da durch bin.
6: Ja, dann nehmen Sie halt den Riegel mit, nicht? Und jetzt mal hopp, hopp. Je schneller Sie weg sind, desto schneller sind Sie auch wieder da, nicht? Los!
10: Also,
12: na dann viel Erfolg.
10: Bedankt. Ja.

0: Also, Hansi, wie machen wir das jetzt mit den Taxifahrern? Hör mal mit der Filmerei auf.
1: Nein, nein, lass laufen. Jetzt kannst du nämlich was lernen.
2: Taxizentrale, grüß Gott.
3: Grüß Gott, Johannes Stallauf, Polizeiwolfershausen. Ich bräuchte mal sofort alle Ihre Fahrer dabei und auf ein Revier.
2: Alle Fahrer? Die sind alle unterwegs.
3: Aber wir haben einen Notfall. Ja, da ist eine Schulklasse, die haben einen Ausflug gemacht. Und jetzt ist der Lehrer weg.
2: Was heißt das, der Lehrer ist weg?
3: Ja, der...
0: Der Lehrer ist verstorben. Ja, völlig überraschend. Ja, und jetzt sind die Kinder natürlich traurig und wollen heim zu den Eltern. Halt's einmal. Es ist herzzerreißend.
3: Ja, wunderbar. Auf euch ist doch Verlass.
0: Toll. Sind das jetzt alle?
4: Ja, alle, die noch übrig sind. Gerade letztens hat wieder ein Kollege seinen Job an den Nagel hängen müssen. Wegen dieser verkackten Fahrer mit ihren verkackten Apps.
3: Okay, einer ist doch schon weg vom Fenster.
0: Nicht ganz freiwillig, aber weg.
4: Ist das hier einer von den Schülern?
3: Was das? Nein, andere Baustelle.
0: Die Schüler sind schon weg. Abgeholt von den Eltern, leider.
3: Aber wo schon da seid, da gehen wir doch alle miteinander mal kurz ins Verhörzimmer.
4: Was?
5: So. Ihr könnt eure Kühe verarschen, aber mit uns macht ihr sowas nicht.
6: Was für Kühe?
5: Ihr lockt uns hierher und erwartet, dass ihr treu wie die Schäfchen in den Schlachthof trotten, oder was?
3: Schlachthof ist ja vielleicht ein bisschen sehr blumig ausgedrückt.
5: Was soll das Theater?
6: Ja, sie stehen ein bisschen unter Druck als Taxler. Die roten Ampeln, die ganzen Deppen auf der Straße, wir verstehen das.
3: Ja, und den ganzen Tag das Rumgehocke, da braucht man natürlich einen Ausgleich nach Feierabend.
0: Die Gärtnerei.
3: Wer von euch hat denn den grünen Daumen? Geh, das Unkraut. Das nervt. Immer das Rumgezupfe, Rumgejähte.
0: Ein Kübel Pflanzenschutz drüber und ums Haus Ende.
3: Und wenn man den dann bei sich daheim im Keller hat,
0: dann.
4: Sag mal, wo steckt eigentlich der Riedel? Psst. Ja,
7: ja, gehen tut alles, Riedel. Das kostet halt. In meiner Standardgröße ist das nicht gerade, das siehst du ja selber. Also, das wird schon eher teuer.
4: Aber zu viel kosten darf's auch nicht. Hast du nicht irgendwie eine billigere Variante?
7: Na, freilich, Riedel. Für dich doch immer.
8: So, meine Herren, Spezialauftrag: Entfernen der männlichen Geschlechtsteile von Ferdinand Amberger.
0: Was?
8: Auf den Wahlplakaten.
0: So, Moment mal, der ist ja noch gar nicht gewählt.
8: Aber er ist Bürgermeisterkandidat.
3: Kandidat?
0: Aber kein Bürgermeister.
8: Wir wissen noch gar nicht, wie die Wahl ausgeht, nicht? Und ich will einen Freund im Rathaus, keinen Feind.
0: Herr Gebitz, wir sind eigentlich mitten im Verhör.
3: Das ist ja ausgeklügelte Taktik, da kann man nicht einfach zwischendurch aussteigen.
8: Das übernehme ich, das ist gar kein Problem.
0: Gut, dann gehen wir jetzt Geschlechtsteile entfernen.
8: Ja, aber...
3: Mit dem Janis.

0: Spezialauftrag vom Onkel Kierwitz.
1: Genau das. Eben, es ist Freiheit. Das ist illegal.
2: Die Polizei glaubt wohl, sie kann sich alles erlauben, hä? Uns hier drin festhalten, während draußen die Privatfahrer die Kunden abgreifen.
3: Der Privatfahrer ist ja jetzt tot, deswegen sind wir ja hier.
2: Sie sind verantwortlich, dass hier eine ganze Branche von der Arbeit abgehalten wird. Aber ich habe gute Kontakte ins Rathaus. Und diesen Vorfall, den werde ich melden.
4: Schau, die Carabinieri sind auch schon da.
5: Nein, das ist Polizier. Carabinieri sind die vom Militär.
4: Nein, das sind die blauen Polizisten mit der Sonnenbrille.
5: Eben nicht, Hansi, die sind vom Militär wie bei uns die Feldjäger.
4: So ein Schmarrn.
5: Du hast es doch noch nicht einmal über den Brenner geschafft.
6: Sabrina, hast du Energydrinks?
7: Na, einen Kaffee kannst haben. Der macht auch munter. Ah, meine Lieblingspolizisten.
4: Was sind die Carabinieri halt bei dir?
5: Polizier.
4: Was ist denn das für ein Auto da draußen?
6: Das ist jetzt unser zweites Polizeiauto.
5: Aha, und du hast einen Italienischkurs gemacht.
6: Das ist ja nur vorübergehend.
5: Das glaube ich auch.
4: Du bringst uns mal zwei Espresso-Sperfer vor.
7: Espressi? Subito.
5: Ah, Signore Kierwitz, ciao, komm. Ja. Nein, Entschuldigung. Das machen wir. Den Plakatschmierer haben sie erwischt, da müssen wir sofort hin.
4: Ja, und der Kaffee?
5: Trinkt der Riedel.
6: Grazie.
2: Zahlen Sie, das kann ich nachher zu Ihnen kommen und sagen, bitte geben Sie mir das Geld.
8: Herrschaften, Herrschaften und Damen, Sie nennen mir jetzt sofort Ihre Alibis zwischen heute Morgen 5 und 7.
2: Ja, aber dann gehen wir, Ausschluss basta. Ich habe nämlich Frau und Kinder zu ernähren. Wissen Sie, was das heißt, Frau und Kinder, wenn die zu Hause warten? Und die wollen Geld haben, die wollen Schieds- und Turnschuhe. Wissen Sie das, kennen Sie das nicht? Glaub nicht, so wie Sie aussehen.
9: Ja, das
5: könnte
9: jeder
5: sonst
9: an die Polizei kommen. Das
5: ist aber gleich leer, ja? Grüß Gott. Was ist passiert?
10: Der junge Kerl hat seine Ferkelei sogar gefilmt, als ich ihn überrascht habe. Dass er sich überhaupt noch hierher traut.
4: Was haben Sie jetzt mit den Geschlechtsteilen von Herrn Amberger zu tun?
10: Das ist mein Mann.
5: Ach so, dann passt's ja wieder.
4: Sie sind aber trotzdem auf dem falschen Dampfer.
10: Warum?
5: Ja, der gehört zu uns.
10: Ist das Ihr Sohn?
4: Ja, so die Richtung.
11: Ich mache ein Praktikum bei der Polizei.
10: Und da filmst du diese Schmierereien?
11: Der Herr Kierwitz ist mein Onkel.
5: Du sagst jetzt am besten gar nichts mehr.
10: Ich weiß nicht, ob Sie den Ernst der Lage begreifen. Ich kann nicht mehr schlafen, seit diese Pro-Puff-Leute hier Rabatz machen. Da, letzte Warnung. Das sind doch Drohungen. Die sind zu allem fähig.
4: Letzte Warnung? Wovor?
10: Was weiß ich? Die wollen meinen Mann unter Druck setzen, dass er halt doch noch seine Meinung zu diesem Bordell ändert.
11: Ist das etwa immer noch nicht erledigt mit den Plakaten? Ich bitte Sie, entfernen Sie diesen Dreck, und zwar augenblicklich.
4: Sie haben viele Feinde, Herr Amberger, oder?
11: Ja, was glauben Sie denn? Ich bin Politiker. Wir brauchen hier kein Bordell. Wolfratshausen hat bereits wunderbare Frauen. Ich stehe entschieden für den Schutz von Ehe und Familie ein. Wählen Sie mich. Denn ich bin Ihr Mann. Gegen die Wollust und gegen die Verherrlichung der niederen Triebe, die eine Gefahr für uns alle darstellen.
5: Janis.
8: Ja, und wo ist jetzt der Plakatschmierer?
4: Das war die klassische Fehleinschätzung.
8: Verstehe ich nicht.
5: Die Dame hat unseren Praktikanten für den Plakatschmierer gehalten.
8: Moment. Und wo waren Sie?
4: Ja, polizeidienstliche
5: Regenerationsmaßnahme.
8: Sehe ich das richtig? Sie haben einen Minderjährigen alleine gelassen? Sie haben Ihre Aufsichtspflicht verletzt? Hä? Außerdem habe ich Ihnen Janis nicht mitgegeben, damit er Penisse von Plakaten schrubbt. Was haben Sie zu Ihrer Verteidigung zu sagen?
11: Boah,
8: Was? Was ist denn?
11: Da draußen ist die Polizei.
4: Das sind die Carabinieri.
5: Nein, die.
2: Riedel, der Polizeiberuf ist doch kein Spiel. Verdammt noch mal.
12: Ja, ich habe halt gedacht, weil der Gruner keine Angehörigen hat, dass wir da günstig an einen Zweitwagen kommen könnten.
6: Das ist doch eine einmalige Gelegenheit.
13: Eine Gelegenheit, die Polizei lächerlich zu machen, oder was?
6: Nein, aber Sie haben doch selber gesagt, dass wir Präsenz zeigen müssen wegen dem Rotlicht und der Mafia.
13: Ach, und wegen der Mafia? Haben Sie das Schild auf Italienisch genommen, oder wie?
6: Das ist doch nur provisorisch. Der ja sieht, der wird uns das Auto umlackieren. Für einen absoluten Sonderpreis.
13: Schluss damit. Der Wagen war geleast und wird wieder abgeholt. Ist das jetzt klar?
6: Jawohl.
13: Und jetzt ab. Ah, Frau Wirth. Haben Sie was Nettes für mich?
14: Nee, ich komme nicht weiter. Also es ist völlig aussichtslos, diesen Mörder über die Verkaufsstellen zu finden. Diese Dosen gibt's überall. Wir wissen gar nicht, ob der die Dose wirklich in Wolfratshausen gekauft hat.
6: Hm.
14: Ach so, und an die Fahrgastdaten aus dieser Gruner-App komme ich auch nicht. Dieses Unternehmen sitzt irgendwo in Kalifornien.
5: Gut, vielleicht sollten wir jetzt die Taxifahrer weiter verhören.
6: Das habe ich schon abgeschlossen.
4: Was? Sie haben die einfach heimgeschickt?
13: Ja, man kann doch nicht eine ganze Branche von der Arbeit abhalten, nicht? Die haben schließlich noch Frau und Kind zu ernähren.
5: Na gut, vielleicht wird so ein Taxifahrer auch einmal Bürgermeister.
4: Ja, oder er vergiftet weiter Leute.
13: Ich habe hier alle Alibis, alle persönlich überprüft, alle wasserdicht, bis auf das von dem Hauser. Der nach eigener Aussage am Halteplatz stand ohne einen einzigen Fahrgast.
4: Das ist ja völlig der Hauser. Hm?
13: Ja. Ach ja, jetzt mach das Ding aus.
15: Immer davon aus, dass Sie hinterher alles wieder tippitoppi aufräumen.
5: Ja, ja, logisch.
4: Herr Hauser, wo haben Sie das Gift?
15: Keine Ahnung, wovon Sie sprechen.
4: Pflanzenschutz E600, irgendwas. Sie wissen doch das.
16: Schau mal her, Hansi.
4: Was?
16: Da hat einer die ganzen Fahrten vom Gruner protokolliert.
4: Ja, wer macht denn sowas?
16: Wer macht denn sowas?
5: Sie haben den Gruner beschattet, weil Sie ihn umbringen wollten.
2: Verstehen Sie nicht, der Typ war ein Aufschneider, ein aufgeblasener Gockel. Immer schwarzer Anzug, immer dicke Hose, aber dann nach Navi fahren.
4: Ach so, also Sie sind ihm hinterhergefahren, damit er Sie nach dem Weg fragen kann, wenn's Navi ausfällt.
2: Wenn sonst keiner was gegen die Privatfahrer tut, da muss man's eben selber machen.
4: Gut, dann war es das für mich das Geständnis.
2: Wir haben ihn beschattet. Wir haben auch das Protokoll geschrieben, aber umgebracht haben wir den nicht.
5: Warum dann der ganze Abfang?
2: Wir wollten den wegen illegaler Personenbeförderung und wegen Steuerhinterziehung drankriegen. Aber mit dem Mord habe ich nichts zu tun.
5: Okay, dann können Sie uns ja sagen, wo Sie heute in der Früh waren.
2: Das habe ich Ihrem Kollegen doch schon gesagt. Ich hatte Schicht, aber keine Kundschaft. Kann ich jetzt gehen? Meine Frau wartet.
4: Plakette beschwert. Was ist das? Das Fahrtenprotokoll, das kann ich gar nicht lesen.
5: Wahrscheinlich unter der Fahrt geschrieben. Plakate beschmiert heißt das.
4: Was? Der Gruner?
5: Der Gruner?

0: Haben Sie schon mal her?
1: Ja, das könnte sein. Aber wieso malt denn der Gruner am Amberger auf seine Plakate da so männliche.
0: Weiß nicht. Vielleicht hat er untenrum.
1: Was?
0: Defizit?
2: Also der Gruner war in keiner Partei und ich konnte auch keine Hinweise finden, dass der irgendwas gegen die Politik vom Amberger hatte.
3: Na ja, vielleicht irgendwas Persönliches.
1: Ja, oder er war halt einfach ein Kindskopf.
4: Kindsköpfe gibt es aus polizeilicher Sicht nicht. Das war alles erstmal Sachbeschädigung.
5: Aber echt, hey.
4: Janis, du sollst hier nach Möglichkeit alle Abteilungen durchlaufen.
2: Ach so, wir haben mehrere Abteilungen?
4: Ja, wie auch immer. Jedenfalls wird er heute Ihnen zur Seite stehen, nicht? Bei der Auswertung des Fahrtenprotokolls können Sie wohl jede Hand gebrauchen, nicht?
2: Also eins ist mir schon mal aufgefallen, die Adresse vom Amberger, Vasenweg 5. Das heißt, der Gruner hat den abgeholt.
1: Ja, vielleicht hat es da unterwegs zwischen denen mal gekracht.
3: Fragen wir halt einfach.
4: Aber Vorsicht, nicht? Stichwort Freund im Rathaus.
1: Jawohl.

0: Herr Amberger, wir wissen jetzt, wer es war.
1: Ich verstehe nicht.
2: Jan Gruner, sagt Ihnen der was?
1: Ich weiß nicht, was Sie meinen.
0: Ja, der Ihnen diese
3: Penisse
0: auf die Plakate gemalt hat.
1: Aber das kann ich mir wirklich nicht erklären. Der war immer so freundlich.
4: Meinen Sie, der hasst mich so, dass er...
0: Ja, aber Liebeserklärung schaut anders aus.
3: Na, es kommt auf die sexuelle Orientierung an, oder Hans?
0: Hat es da vielleicht irgendwann einmal zwischen Ihnen gekracht?
1: Nein. Der Herr Gruner ist ja mein Verbündeter gegen diese Taxifahrer.
3: Und?
1: Dass der meine Plakate beschmiert haben soll. Ist er schon zur Rechenschaft gezogen worden?
3: Ja, das kann man so sagen.
0: Vom Gevatter Tod.
1: Widersmann Sie doch nicht wirklich. Was ist denn passiert?
0: Ein großer Schluck aus der Dose.
3: Und dann hat die Sense gesenzt.
0: Ja, also heimtückischer Mord.
1: Mord? Das ist ja furchtbar. Wer macht denn sowas?
3: Das fragen wir uns auch.
0: Den Herrn Gruner hat doch bestimmt nicht jeder gemocht, oder?
1: Naja, der hat den Fahrboykott der Taxler untergraben. Das hat ihm natürlich nicht gefallen. Mhm. Der Herr Gruner hatte Angst vor diesem Propuff-Menschen. Hans Hauser.
3: Ach so, ja, das kann man vorstellen.
0: Und deswegen hat er Ihre Plakate beschmiert.
1: Also, ich weiß gar nicht, ob ich das jetzt überhaupt so sagen kann.
3: Ach, sagen Sie es ruhig.
1: Vielleicht weiß er gar nicht, der Herr Gruner.
3: Sondern?
1: Jemand hat ihm das nur in die Schuhe geschoben.
3: Ach so, der jemand war der Herr Hauser.
1: Wenn Sie mich fragen, der ist zu allem fähig. Das ist ein unberechenbarer Choleriker. Für sein Geschäft geht er über Leichen.

0: Ah, Herr Hauser, gehen Sie vielleicht.
1: Danke, ich kenne den Weg.
2: Ganz gut.
3: Ich muss hier gar nichts mehr sagen.
2: Das verstehe ich.
4: So ein Puff ist natürlich für einen Taxifahrer ein Eldorado.
2: Also rein fahrerisch, meint er. Blöd war halt, dass der Amberger dagegen war.
4: Sie wollten ihn nicht mehr fahren, um den unter Druck zu setzen.
3: Wen ich fahre oder nicht, das entscheide ja wohl immer noch ich.
2: Ja, und Amberger war doch das vollkommen wurscht. Der hat sich die App installiert und ist mit dem Gruner gefahren.
3: Ja, und?
2: Ja, da war das Druckmittel weg.
4: Dann sonst besworen und haben ihn bedroht.
3: Sagt wer?
4: Ein Zeuge.
2: Als erstes haben sie am Amberger die Plakate versaut. Dann haben sie den Gruner umgebracht und haben ihm den Filzstift untergejubelt.
3: Das ist doch absurd. Gruner hat die Plakate beschmiert. Das steht doch in dem Protokoll, dass sie mir gestohlen haben.
4: Ach, Sie meinen das Protokoll, das Sie selber geschrieben haben?
2: Und zum Tatzeitpunkt ist da gleich gar nichts drin gestanden.
3: Ich habe ein Alibi.
4: Na, ein Alibi hat man, wenn man Zeugen hat.
2: Es ist bloß eine Frage der Zeit, wann wir das Gift bei Ihnen finden.
4: Am besten, Sie gestehen gleich. Wo waren Sie gestern in der Früh zwischen 5 und 7?
3: Bei einer Frau.
4: Bisschen genauer?
3: Es war nicht meine Frau.
2: Wie heißt die?
3: Elvira.

0: wahrscheinlich ihren Beruf noch.
1: Wahrscheinlich kommt's gleich.
2: Hallo!
3: Das sind Gewerberäume. Ich führe Steuern ab und zahle Krankenversicherung. Ist alles legal.
0: Nein, deswegen sind wir noch nicht da.
3: Ach so.
2: Deswegen sind wir auch nicht da. Gestern in der Früh zwischen 4 und 7, wer war da bei Ihnen?
3: Ich spreche nicht über meine Kunden.

0: Und wenn zum Beispiel der Hans Hauser bei Ihnen gewesen wäre und wir würden Sie jetzt ganz höflich bitten, das zu bestätigen, weil der sonst Schwierigkeiten kriegt.
1: Das wäre mir ganz recht, wenn er Schwierigkeiten kriegt.
2: Also war er da?
1: Ja, aber nicht so, wie Sie denken. Diesmal nicht.
0: Wie dann?
1: Wir haben uns gestritten.
2: Das macht er gern.
1: Er hat diese Pro-Puff-Initiative gegründet. Wenn das Bordell kommt, macht mir das die Preise kaputt. Und selbst regt er sich immer wahnsinnig über diese privaten Fahrer auf. Na, jedenfalls bin ich mal die ganze letzte Woche nur mit dem App-Fahrer gefahren und nicht wie sonst mit dem Hauser. Soll er doch mal sehen, wie das ist, wenn alle zur Konkurrenz abwandern.
2: Das heißt, Sie sind mit dem Gruner gefahren?
1: Pff, keine Ahnung, wie der hieß. Einen schicken Anzug hat er gehabt. Und einen Energy-Drink hat er mir angeboten. Das ist ein Service. Da können sich die Taxler mal eine Scheibe abschneiden. So, ich habe jetzt gleich noch einen nächsten Termin. War's das?
2: Das war's.
0: Ein Wahnsinnsvolumen. Und dann hat das so Locken. Also das ist doch irre pflegeintensiv.
3: Ach, da brauchst du einfach nur eine große Ladung Haarspray.
4: Jetzt mal wieder zur Sache. Was mit dem Alibi von diesem Hauser?
2: Das hat die Frau mit dem Wahnsinnsvolumen bestätigt.
4: Ja, das ist schade. Und wer war's dann?
2: Gute Frage.
4: Ja, und wie ist Ihr Plan?
0: Ja, wir knöpfen uns jetzt mal die Fahrgäste vom Gruner vor.
3: Also Janis und ich, wir haben jetzt schon mal die ganzen Fahrten aus dem Protokoll auf dem Stadtplan übertragen. Die blauen Fahrten, das sind die vom Amberger. Die roten Fahrten hier am Faden, das sind die von Elvira.
0: Ja, aber besonders überbeschäftigt wirkt der jetzt nicht.
2: Was regt sich der Hauser denn eigentlich so auf?
3: Naja, vielleicht hat sich die Alternative zum Taxi noch nicht rumgesprochen.
4: Also hat der denn nur zwei Fahrgäste?
3: Nein, drei. Der schwarze Faden. Der führt von Elvira weg. Aber sie selbst war es nicht. Wahrscheinlich dann Kunde. Was steht im Protokoll?
5: Mann mit schwarzem Hut und Sonnenbrille.
0: Der Gruner, der war doch quasi der Fahrer für die Unterwelt.
1: Ich kann meine Kunden nicht verraten, das habe ich doch schon gesagt.
0: Sind die von der Mafia, also werden sie da bedroht?
1: Nein, meine Kunden sind Personen des öffentlichen Lebens. Und ich meine, die kommen extra zu mir, weil sie wissen, dass bei mir äußerste Diskretion herrscht. Wenn ich damit breche, kann ich gleich dicht machen, vor allem wenn das Bordell kommt.
2: Naja, das verstehe ich. Der Herr Gruner hat genau drei Fahrgäste gehabt und einer von denen hat ihn umgebracht.
1: Der Fahrer ist tot?
0: Ja, der Kollege hat es jetzt vielleicht ein bisschen unsensibel ausgedrückt.
1: Aber ich habe ihn nicht umgebracht.
2: Schauen Sie mal her. Die roten Fäden da, das sind quasi Sie, also Ihre Hausbesuche. Interessant ist der schwarze Faden. Das muss irgendwer gewesen sein, der direkt bei Ihnen, also bei Ihrer Adresse, eingestiegen ist.
1: Was wollen Sie jetzt von mir hören? Steht doch schon alles da oben.
2: Wo oben?
1: Na, da oben.
2: Der Amberger.
0: Was, der?
1: Das haben Sie doch gewusst. Ich meine, die ganzen blauen Fäden. Das haben Sie gewusst, oder?
0: Ja, ja, das steht ja quasi alles schon da.
2: Dann machen das keine Hausbesuche bei den Wählern.
1: Ich bin auch Wählerin. So, war's das jetzt?
2: Ja.
0: Eine Frage hätte ich noch. Ihre Haare.
1: Was ist mit meinen Haaren?
0: Ja, nimmt man da spezielles Shampoo oder?
2: Waren Sie?
0: Ja, nein, ich meine einfach vom Volumen her.
1: Wollen Sie mich verarschen?
0: Wie bringt man das hin?
1: Wissen Sie was? Die können Sie behalten. Wenn Sie mich dafür in Ruhe lassen. Schönen Tag noch.
2: Vom Volumen her, du spinnst doch.
0: Ja, das hat mich halt interessiert.
4: Janis, mach das Ding aus. Herrschaften, das Ganze ist äußerst brisant. Wenn seine Wähler das mitkriegen, ist der Amberger erledigt, und zwar ein für alle Mal.
3: Deshalb hat er sich auch nicht direkt zur Elvira fahren lassen, das wäre nämlich richtig aufgefallen.
4: Ja, aber dieser Boulevardquatsch, der bringt uns nicht weiter in den Mordfall. Konstruktive Vorschläge?
0: Ja, schauen wir uns doch nur mal das Opfer genau an. Was wissen wir über den Gruner?
2: Ja, nix. Außer, dass er Plakate angeschmiert hat.
3: Und er war hoch verschuldet.
4: Und er hat keine Miete gezahlt.
2: So, schaut sich das mal an. Letzte Warnung.
0: Erpressung.
3: Und erkannte Ambergers Geheimnis?
0: Ah ja, der hat einen Amberger gefahren. Da hat doch der genau gewusst, wo die Elvira wohnt. Da brauchst du bloß eins und eins zusammenzählen.
4: Ja, aber warum? Warum sollte der Gruner den Amberger erpressen? Das war doch sein bester Kunde.
2: Weil er verschuldet war.
0: Ja, der Amberger, der war ja unter Druck wegen der Kandidatur. Da hat er natürlich den Gruner mundtot machen müssen.
2: Ja, ja, ganz tot.
4: Herrschaften, das ist ganz, ganz dünnes Eis. Wir brauchen Beweise.
5: Aber echt, hey.

0: Der Herr Amberger, kommen Sie gleich mit.
1: Grüß Gott. Schön, dass Sie auch mal Zeit für uns haben.
2: Zwischen den ganzen Hausbesuchen.
3: Oh, ich helfe gerne, wo ich kann.
1: Wollen Sie vielleicht erst einmal einen Kaffee?
2: Und ein bisschen Gebäck?
3: Oh, so sage ich nicht nein. Was? Ich weiß überhaupt nicht, was Sie meinen.
1: Herr Amberger, das ist mir doch klar. Wenn da so eine blonde Elvira daherkommt mit ihrer Lockenpracht.
4: Jetzt hört er mal auf mit deiner blöden Lockentheorie.
1: Ich meine doch was ganz anderes.
2: Was meinst du?
1: Ja, wenn er sich aufführt wie ein Moralapostel.
2: Da kannst du es ihm genau so sagen.
3: Wovon reden Sie? Ich dachte, ich sollte als Zeuge hier noch ein paar Fragen beantworten.
2: Ja, sollen Sie ja auch.
1: Wo waren Sie denn gestern zwischen 5 und 7?
3: Oh, das ist ja ungeheuerlich. Sie tun ja gerade so, als ob ich der Angeklagte wäre.
4: Für einen Politiker haben Sie schnelle Auffassungsgabe.
3: Ja, das ist unglaublich. Was werfen Sie mir vor?
1: Den Mord an Ihrem Chauffeur?
3: Das ist lächerlich. Was Sie hier machen, ist politische Einflussnahme. Das lasse ich Ihnen nicht durchgehen. Ich bin Politiker im Wahlkampf.
2: Das wäre ein Motiv. Jetzt braucht man nur noch ein Geständnis.
3: Ich will mal Ihren Vorgesetzten sprechen. Auf der Stelle.
5: Ja, da waren Ihre Männer wohl ein bisschen übereifrig.
6: Gutes Personal ist sehr schwer zu finden.
5: Es ist bald meine Stadt. Hier kann ich tun und lassen, was ich will.
6: Immer schön, einen Freund im Rathaus zu haben, ja. Eine Frage hätte ich noch. Herr Amberger, wollen Sie mich heiraten?
5: Ich dachte schon, Sie fragen
6: ja,
5: nie.
6: Ja.
4: So ein Kasperl.
2: Echt. Herr Kierwitz, selbst wenn der Hansi als Bürgermeister kandidieren wird, wären Sie nicht auf unserer Seite.
7: Ich bin auf Ihrer Seite. Aber was hätte ich denn machen sollen? Ein Verdacht ohne Beweise.
1: Irgendeine Falle müssen wir ihm stellen.
7: Ja, aber kein Schnellschuss. Sie haben ja gesehen, wohin das führt.
8: Das haben wir vorhin im Verhörraum gefunden. Was macht man damit?

0: Vera.
1: Fast. Gute Freundin von Jörn Gruner. Und keine Frau, die sie einfach so vor der Tür stehen lassen sollten. Was sollen da die Nachbarn denken?
0: Muss rein.

0: Setzen Sie sich.
1: Danke.
0: Wie gut kannten Sie Jörn Gruner?
1: Der Jörn hat mit mir jedes Geheimnis geteilt. Und er hat mir etwas sehr Brisantes erzählt. Und jetzt ist der Jörn tot. Ist doch kein Zufall, oder, Herr Amberger? Ich meine, ich kann jedes Geheimnis für mich behalten. Aber Sie werden sicherlich verstehen, dass das seinen Preis hat. Mir ist das egal. Aber Ihre Wähler wird's brennend interessieren.
0: Ja, ist ja gut. Man kann ja über alles reden. Wollen Sie vielleicht einen Drink?
1: Klar, warum nicht?
2: Jetzt glaube ich langsam, ich bin in einem Film.
3: In keinem guten, Hans.
2: Jetzt wackel halt nicht so. Geht das auch näher?

0: Stellen Sie es lieber weg. Man weiß nie, was in den Energy-Dosen drin ist.
1: Upsi.
2: Herr Amberger, wenn Sie nichts dagegen haben, dann wird die Verhaftung heute unser Praktikant übernehmen.
3: Janis, der erste Festnahme, hä?
4: Jetzt echt?
5: Okay, Freundchen, umdrehen, Beine auseinander und Hände an die Wand.

0: Wie war das eigentlich bei eurer Trennung?
1: Was?
0: Ja, du bist doch auch rausgeflogen bei der Anja.
1: Spinnst du? Ich bin nicht rausgeflogen, ich bin gegangen, und zwar freiwillig.
0: Mhm. Ist da auch so zugegangen?
1: Wie?
0: Ja, die Nachbarin hat gesagt, die Frau wäre komplett hysterisch. Ich sehe aber nichts.
1: Hansi, ich glaube, wir sind richtig.
2: Grüß Gott.
3: Mistkerle, Ländiger!
2: Meinen Sie mich oder einen Kollegen?
3: Was wollen Sie denn hier? Das ist eine Privatangelegenheit, das geht Sie gar nichts an.
0: Wenn Sie sich so aufführen, dann müssen Sie nicht wundern, wenn die Nachbarn nach der Polizei schreien.
2: Wieso schmeißen Sie die weg? Die ist doch noch ganz okay.
3: Soll er doch zu seiner Truder ziehen, der Mistkerl, der Elendige?
2: Wird seine Gründe haben, der Mistkerl.
0: Haben Sie nicht einen Schnaps oder irgendwas im Haus, damit Sie einmal zur Ruhe kommen?
2: Hansi, ich glaube, die Nachbarin hat recht gehabt.
0: Wieso?
2: Sie hat ihn wirklich rausgeschmissen.

0: Also das ist ja die Höhe. Ich werde mich über Sie beschweren. Was ich mit meinem Mann mache, geht überhaupt nichts an.
1: Doch, in dem Fall schon.
2: Oh, hallo, hallo, was wird das hier?
3: Das sind jetzt Sie?
0: Das ist der Mistkerl.
2: Schatz, was redest du denn da?
3: Wie? Er ist der Ehemann.
0: Leider.
3: Und wer liegt da tot im Container?
2: Bitte was?
0: Ja, das weiß ich doch nicht.
2: Alles hab so gut, Schatz. Ne?
1: Schatz, was ich am Dach gefunden hab.
4: Kurt Kepler, 26, aus Wiesbaden.
1: Laut Hausmeister hat der für eine Firma Waldhofer da irgendwas repariert.
4: Ja, bis er runtergehauen hat. Aber das ist bei so einem Berufsrisiko.
5: Da muss ich dich leider enttäuschen.
4: Wie immer.
5: Für jemanden mit einfachem Gemüt könnte es so aussehen, als sei der Sturz die Todesursache. Er war aber schon tot, bevor er aufgeschlagen ist.
4: Was heißt einfaches Gemüt?
5: Weil der jemand mit einfachem Gemüt, ohne die Fakten zu kennen, Schlussfolgerungen zieht, die ihn unweigerlich zu falschen Ergebnissen führen.
1: Ja, und was sind die Fakten?
5: Er hat zwei Kopfverletzungen, die zu seinem Tod geführt haben, die nicht vom Sturz stammen können.
4: Toll, dann hat halt einer nachgeholfen.
5: Sehr wahrscheinlich. Gestorben ist er übrigens vor 12, 13 Stunden, gestern Abend zwischen 8 und 9. Genaueres nach der Obduktion.
1: Danke, Anja.
5: Gerne, Hansi.
6: Was machst du denn da?
7: Ich vermesse die Wand.
6: Ja, das sehe ich. Und wozu?
7: Ja, der Chef will, dass ich da ein Regal aufhänge. Damit unsere Flyer und Infobroschüren mal einen richtigen Platz bekommen.
6: Sehr gute Idee. Dann fliegt das ganze Zeug nicht mehr so rum.
7: Ja, deswegen heißt es ja auch Flyer. So, Riedel. So stelle ich mir das vor. Na, was sagen Sie? Ah, jetzt verstehe ich langsam, was Sie meinen. Ja, das ist der Unterschied. Ich habe die Vision und Sie folgen mir.
6: Hubert.
7: Ja, Girbitz. Was? Ich dachte, das ist ein Unfall. Ich schicke Sie los, einen Ehestreit zu schlichten, und bei Ihnen wird wieder Mord draus. Bei Ihnen wird aus jedem Furzenkapitalverbrechen.
4: Wir suchen uns das nicht aus.
7: Einmal. Einmal möchte ich erleben, dass Sie einfach nur machen, was ich Ihnen sage.
4: Ja, was soll man machen?
7: Ja, was weiß ich, das Kind ist ja schon in den Brunnen gefallen, nicht?
4: In dem Fall in den Container.
7: Ja.
4: Also, was soll man machen?
7: Ja, dann verhaften Sie die Frau.
4: Welche Frau?
7: Ja, die Dame, die ihren Mann in den Container geworfen hat.
4: Na, die brauchen wir nicht verhaften, weil da ist der Ehemann ja wieder da.
7: Wie, der war verschwunden? Und wer ist der Tote?
4: Kepler heißt der Zimmermann. Mit dem hat die Frau überhaupt nichts zu tun.
7: Ach, ein Handwerker. Ja, dann gehen Sie der Sache nach, nicht? Ich muss Ihnen doch nicht sagen, was Sie zu tun haben, nicht? Sie haben inzwischen wahrlich genug Übung.
1: Und?
4: Wir sollen der Sache nachgehen.
1: Ja, wie findest du die Jacken?
4: Na ja. Für einen 12-Jährigen? Super.
0: Die Jacke gehört meinem Mann.
1: Ja, ich weiß. War eh nicht so meins.
7: Ja, ja. Darf man losriedeln, nicht?
2: Wohin?
7: Ja, einkaufen. Ich will, dass das Regal heute noch hängt. Das wächst ja schließlich nicht aus der Wand, nicht?
2: Aber
7: Baumarkt, Riedel, Baumarkt.
2: Ja, schon klar, aber der Wagen ist ja nicht da.
7: Ja, und?
2: Ja, wie soll ich denn das ganze Zeugs transportieren?
7: Ja, ist er eben doch ein Fahrrad.
2: Ja, aber ich kann doch nicht mit dem Fahrrad ein Regal transportieren.
7: Das besteht ja erstmal nur aus Einzelteilen, nicht? Dann nehmen Sie eine Tasche oder was weiß ich, lass Sie was einfallen.
2: Ja, aber dann soll die Sonja doch das Regal holen. Ich muss es ja schon aufhängen.
7: Ist doch mir wurscht. Kaspern Sie das unter sich aus, hm?
2: Okay, ich würde sagen, wir machen Schnick, Schnack, Schnuck. Schnick, Schnack.
5: Nö.
1: Schnuck.
8: Ja! Der war gut.
1: Da hat der gearbeitet.
4: Scott, die Herrschaften. Ist der Chef da? Sehr kommunikativ sind die nicht.
1: Was macht sie da?
9: Bettnageln.
1: Weil das auch was Tolles ist.

0: geben sie ihn her, bevor sie ihn kaputt machen.
1: Ein bisschen Übung im Nageln hat noch keinem geschadet.
2: So, wo ist jetzt der Chef?
1: Hinten in der Werkstatt.
2: Danke.
1: An der Säge.
3: Einfach da durchgehen.
1: Einfach durch.
3: Ach, soll ich nicht das zum Auto dran?
1: Was? Hansi!

0: Sie?
1: Arbeitet bei Ihnen ein Kurt Keppler?
2: Ja, der arbeitet bei mir.
1: Ja, jetzt nicht mehr.
2: Das deine Wissen.
1: Was sagst du, Sam?
0: Der Herr Keppler ist umgebracht worden.
2: Was, der Keppler? Umgebracht? Das Würstel. Wir sollten den umbringen.
1: Wie gut haben Sie den gekannt?
2: Ein Wandergeselle. Hat vielleicht vor 3 Wochen angefangen.
0: Mhm. Und privat?
2: Die kommen und gehen. Da wird nicht viel geredet. Wenn ich was wissen darf, darf ich es euch nicht sagen. Servus.
1: Herr Waldhofer, gestern Abend, wo waren Sie denn da?
2: Verdächtigen Sie jetzt mich, oder was?
1: Sagen Sie doch einfach, wo es gestern Abend gewesen sein.
2: An Teufel werde ich da. Sie halten mich von der Arbeit ab. Und dann haben Sie die Frechheit, mich zu verdächtigen.
3: Papa? Grüß Gott.
4: Hallo.
3: Papa. Papa, was regt sich denn so auf?
2: Den Keppler haben Sie umgebracht.
3: Wie bitte?
2: Ja, und dann kommen die zwei Kurköpfe daher. Mit dem grünen August und einer fällt nichts besser sein, als mich zum Mörder abzustempeln.
4: Kein Mensch stempelt sie ab.
1: Wir haben einfach bloß gefragt, wo sie gestern Abend gewesen sind.
2: Gestern Abend. Wo war ich gestern Abend?
3: Er war hier bei mir und gegen 18 sind wir dann nach Hause gefahren.
2: Ja. Genau. Ihr werdet von meinen Steuergeldern werdet ihr bezahlt.
3: Papa, die müssen das tun. Außerdem sollst du dich doch nicht so aufregen.
2: Ah.
3: Toni sucht unten nach dir.
2: Von meinen Steuergeldern, die ich mit harter Arbeit erwirtschafte.
4: Ja, wieder schauen.
3: Bitte entschuldigen Sie meinen Vater. Er meint das nicht so.
4: Ach, Kuhköpfe ist ja ganz lustig. Sonst sind wir immer nur die Bullen.
1: Ja, wenn da die Angestellten überall vom Dach fallen, da liegen natürlich die Nerven blank.
4: Das ist ein lustiges Foto.
3: Mein Vater war früher selber ein Tippelbruder. Er hat die Zeit sehr geschätzt. Deswegen gibt er heute noch jedem Arbeit, der bei uns anklopft und auf der Walz ist.
1: Tippelbruder klingt für mich irgendwie immer obdachlos.
3: Nee. Wir reden hier über Handwerker, die während ihrer Gesellenzeit umherwandern, um in anderen Betrieben zu arbeiten und zu lernen.
1: Umherwandern ist genau meins. Freizeit bis zum Abwinken.
3: Da täuschen Sie sich. Die Walz hat eine lange Tradition und es gibt sehr strenge Regeln. Zum Beispiel hat jeder Wandergeselle sein Wanderbuch, in dem jede Stadt und jeder Betrieb eingetragen ist, in dem er gearbeitet hat. Kann man genau nachprüfen, wo er war.
4: Doch nichts für dich, ja?
1: Der Keppler, wie war denn so?
3: Also er hat...
4: Gab's da vielleicht Probleme mit dem?
3: Nein, nix.
4: Wir könnten sonst noch was über den wissen?
3: Also die Einzige, die vielleicht ein bisschen mehr über ihn wissen könnte, wäre die Charlie.
1: Wie, die Charlie?
3: Ja, Charlie Nägele. Sie ist auch eine Wandergesellin und die beiden sind zusammen hier angekommen.
4: Mhm. Ist die da?
3: Müsste, obwohl... Nee, tut mir leid, die ist gerade mit auf die Baustelle gefahren.
1: Die mit den langen, dunklen Haaren, so hübsche Mandelaugen.
3: Ja, genau. Wir haben zurzeit auch nur eine.
4: Ja, die hat beim Kollegen am bleibenden Eindruck hinterlassen.
1: Was?
4: Nix.
1: Also, wenn die Charlie wieder zurück ist, schicken Sie es bitte zu uns aufs Revier.
3: Mach ich. Auf Wiedersehen.
1: Wiedersehen.
5: Hi, Baby.
1: Los?
3: Du triffst dich mit anderen, das ist okay. Wir haben gesagt, wir sind nicht eifersüchtig. Wenn ich einmal mit jemandem treffe, ist gleich wieder alles im Arsch.
5: Hä? Worum geht's eigentlich überhaupt? Hallo? Hallo? Kannst du mal mit mir sprechen, oder?
4: Du, diese Wandergesellen, die sind schon eigenartig, oder?
1: Wieso?
4: Ja, freiwillig in so einem Deppenaufzug umeinander laufen.
1: Na ja.
4: Das heißt, na ja.
1: Entschuldige, senfgelb.
4: Die Rede war von freiwillig, Hans.
1: Ja, aber das Leben, das die führen, ob sie das Leben.
4: Ja, Nägel einschlagen.
1: Freiheit. Grenzenlose Freiheit. In der ganzen Welt daheim. Einmal da, einmal da. Das nenne ich Dolce Vita.

0: Wieso fährst du mit dem Radl bei dem Wetter?
1: Noch dazu mit fliegenden Lasten.
2: Was soll ich machen, wenn ihr da und das Auto habt?
1: Sag mal, gehst du denn nicht langsam selber auf die Nerven?
0: Immer die Jammerei da.
2: Entschuldigung. Könntest du mir vielleicht helfen?
0: Selbstverständlich.
3: Wir melden uns dann. Okay, wiederhören. Ja, tschüss. Was soll denn das?
4: Da musst du den Mädel fragen.
1: Gibt's was Neues?
3: Allerdings, ja, eine Anzeige gegen Herrn Köppler.
4: Ja, das ist doch vollkommen wurscht im Moment, oder?
3: Das ist das Mordopfer?
4: Ach so.
3: Laut Anzeige hatte Herr Köppler den Zuchtbullen von Herrn Geiger misshandelt.
4: Sexuell oder was?
3: Weiß ich nicht, müsste Herrn Geiger selber fragen.
1: Das ist aber schon sehr speziell. Mhm.
3: Ich habe euch mal die Adresse aufgeschrieben.
5: Wie gehört denn das ganze Klump da?
3: Das sind die Privatsachen vom Kepler.
1: Wo ist denn dem sein Wanderbuch?
3: Was für ein Wanderbuch?
1: Ja, das ist wie so ein Tagebuch. Da tragen die alles ein, wo sie gearbeitet haben, wen sie getroffen haben, alles.
3: Da war jetzt kein Buch drin.
1: Na ja, da ruft jetzt mal bei den Waldhofers an und fragst, ob die das irgendwo gefunden haben. Was ist denn mit dem Handy?
0: Tot, wie sein Besitzer. Lass mal zum Spezialisten.
3: Hier die Adresse vom Geiger.
1: Mhm, danke.
0: Scheiße. Vielleicht.
3: Was?
0: Alles Handwerker da sein.
3: Du hast noch gar nicht angefangen. Oha!
0: Ja, bin aber jetzt schon fix und fertig.
2: Ja, hopp, hopp, Riedel, der Steuerzahler bezahlt sich nicht fürs Rumsitzen. Wie weit sind Sie?
0: Ja, das Zeug habe ich jetzt besorgt.
2: Ja, wunderbar. Das ist schon mal anfangen. Kommen Sie, Herr
0: Ja.
2: Was haben wir denn da?
0: Schrauben.
2: Nägel. Das sind Nägel.

0: Servus, was macht denn ihr da?
1: Was du machst, braucht man nicht fragen.
0: Das Radl gehört einem Freund von mir und der ist so blöd, dass er sich die Zahlenkombination von dem Schloss nicht merken kann.
1: Aha. Deswegen musst du es jetzt durchzwicken.
0: Na, alles andere habe ich schon probiert.
1: Du, was anderes, das ist das Handy vom Opfer.
0: Oh mein, da geht gar nichts mehr.
1: Jetzt schau das halt erst einmal an.
0: Der Display ist ja total zerkratzt, das will keiner mehr.
1: Nein, du sollst es nicht verkaufen, du sollst es nur reparieren.
0: Ach so, das dauert vielleicht ein bisschen, gell?
1: Das ist wurscht. Hansi, komm, hau ab. Hansi.
2: Eine Zahl noch, dann hätte ich es gehabt.
0: Ja, bestimmt.
1: Ja, oft sind es nur Kleinigkeiten, ne?
0: Der Teufel steckt ja im Detail drin.
2: Ja, das soll es halt durchzwicken!
3: Könnte jetzt ein bisschen lauter werden.
4: Oh nee.
5: Was ist?
4: Ja, wahrscheinlich die Sicherung rausgeflogen.
5: Wo sind eigentlich Hubert und Staller?
4: Die kümmern sich um unseren misshandelten Zuchtbullen.
5: Misshandelten Zuchtbullen?

0: Aha, schön, dass Sie es ja jetzt doch einmal geschafft haben. Ich habe schließlich erst 5-mal angerufen.
1: Ja, ja, wir freuen uns auch, dass wir da sind.
2: Was ist passiert?
0: Der Käppler, dieser Sau, und hat meinen Bernd misshandelt.
2: Was, ein Bernd?
0: Der Bernd ist einer meiner besten Zuchtbullen. Mit dem habe ich schon etliche Preise gewonnen. Ich habe den Käppler eigentlich nur engagiert, damit er mir ein paar Steine am Dach ausbessert. Ich hätte ihn einfach mit ihm nicht allein lassen dürfen.
2: Wieso, was hat er gemacht?
0: Dieser Vollidiot lässt neben dem Stierstand einen Kibibab stehen.
2: Was?
0: Einen Eimer mit Kleber.
2: Ja, haben wir schon verstanden.
0: Ja, und neugierig wie der Bernd ist, hängt er natürlich sein Rüssel rein, also seine Schnauze.
2: Ja, und jetzt ist er benebelt.
1: Was ist er?
2: Ja, vom Klebstoff.
0: Nein, seine Nüstern sind verklebt.
1: Muss er durchs Maul atmen.
0: Schauen Sie, mit einem Zuchtbullen verdient man sein Geld, indem man sein Sperma verkauft.
1: Mhm.
0: Kein Sperma, kein Geld.
1: Mhm. Ist klar.
2: Ja, er hat sich aber nicht sein Arbeitsgerät verklebt.
0: Schauen Sie mal.

0: Wissen Sie, wie man Sperma produziert?
1: Ja, das wissen wir.
0: Er hält den Bullen Rinderpheromone unter die Nase, um ihn in Stimmung zu bringen. Und wenn er dann richtig günstig ist, dann besteigt er dieses Gerät. Und dann wird geerntet. Aber wenn er nichts riechen kann, wird er nicht brünstig. Und wenn er nicht brünstig wird, gibt es keine Ernte. Ja, seien Sie verrückt. Das sind doch hochprozentige Rinderpheromone. Apropos, was machen wir jetzt mit dem Käppler?
2: Nix.
0: Wir nix.
2: Wo war es denn gestern Abend? 20 Uhr?
0: Wie bitte? Er mordet sonst. Also, Umbruch quasi.
2: Ja.
0: Ja, aber das hab ich ja nicht riechen können.
2: Wo waren Sie gestern Abend? 8 Uhr?
0: Ich? In München. Ich hab bei einer Podiumsdiskussion über die Gefahren der Gefrierkonservierung bei Rindersperma geredet.
2: Klingt interessant. Da bräuchte jetzt mal Adresse und Name vom Veranstalter. Schreiben Sie es einfach da rein. Upsi.
0: Hm?
2: Dein Telefon. Hallo?
3: Neuigkeiten aus der Pathologie. Aus der Pathologie!
4: Ihr sollt bitte mal zur Anja fahren. Upsi, hörst du mich?
2: Nein, nein, da ist der Hansi.
5: Apparat Upsi.
3: Könnt ihr mich verstehen?
5: Ja, ja.
2: Pathologie machen wir.
5: Du schon, ja.
3: Wie bitte?
2: Schickst du mal das Alibi vom Geiger?
3: Vom Geiger? Ja, mach ich.
5: Das ist der mit dem Bullen. Den musst du misshandelt haben.
3: Okay. Ja, Moment.
2: Was? Ich lese da vor.
3: Ja?
5: Das ist die Firma
2: Intersperm Glockenbach 12.
3: Okay.
5: 801 in München muss es sein.
1: Hallo, Anja, wir sind's.
6: Ich habe die Wunde am Hinterkopf untersucht. Er hat keine Chance gehabt. Die Frakturen auf der hinteren Seite der Schädeldecke könnten der Form nach von einem hammerartigen Gegenstand stammen.
2: Zimmermannshammer.
6: Durchaus möglich.
2: Ja, aber das bringt uns jetzt auch nicht viel weiter.
1: Was heißt, das bringt uns nicht weiter? Ohne die Anja hätte man nicht gewusst, dass da Verbrechen vorliegt.
2: Ja, das ist ja ihr Job.
1: Ich finde das faszinierend. Du musst dir vorstellen, da ist ein totes Stück Fleisch. Dann kommt die Anja und sagt, hammerartiger Gegenstand.
6: Was meinst du jetzt?
1: Ich könnte es nicht, ehrlich, ich bewundere das. Ich finde, dass du deine Arbeit richtig gut machst.
2: Das hat jetzt aber auch keiner das Gegenteil behauptet.
1: Ich wollte es nur noch einmal sagen. Und falls du mich irgendwann brauchst, ich bin immer für dich da.
2: Hupsi, komm, wir gehen.
3: Stimmt irgendwas nicht mit dem?
2: Wieso? Was soll nicht stimmen?
7: So, einmal Kaffee to go.
8: Vielen Dank. Was bin ich dir schuldig?
7: Das geht aufs Haus.
8: Sag mal,
1: das ist doch der Typ von der Waldhofer, oder?
2: Von der Tochter Waldhofer.
1: Ja, haben wir ja gesagt.
8: Ja, dann bis bald. Ciao.
7: Vierti, bis bald.
9: Bitte
2: schauen wir an. Servus. Sabrina, seit wann geht denn bei dir was aufs Haus?
7: Ihr müsst zwar nicht immer alles wissen.
2: Doch?
1: Das könnte ein Tatverdächtiger sein.
7: Das glaubst du doch selber nicht.
2: Wieso? Wer ist denn das?
7: Das ist der Flori, der Tennislehrer, da vom Verein.
2: Tennislehrer?
7: Ja. Kaffee?
1: Sabrina, du schaust halt wahnsinnig aus.
7: Hä?
1: Na ja, die Locken, das ist perfekt.
7: Ach, danke.
2: Upsi, weißt du nicht, ne?
7: Jetzt lassen doch.
2: Das geht ja schon den ganzen Tag so. Was schleimst denn du dich die ganze Zeit an die Frauen so hin?
1: Sie ist einfach wunderschön.
2: Aha, was wird das da?
10: Ach, das ist immer noch der Versuch, ein Regal an die Wand zu bringen.
1: Und dich lassen sie da ganz allein in dem Dreck sitzen?
10: Na, die holen gerade Gips. Ich habe übrigens mit dem Waldhofer gesprochen, wegen dem Wanderbuch vom Kepler.
1: Cool.
10: Hm, der weiß aber auch nichts. Hat gefragt, ob wir in dem Rucksack mal nachgeschaut haben.
1: Da war leider nichts.
10: Hallo.
2: Ah, da ist er her, die Charlie. Das ist ja mal eine Freude.

0: Die Frau Waldhof hat gesagt, ich soll mich hier melden.
1: Ja, ja, da hat sie schon recht. Es geht um einen Kepler.
2: Jetzt lass sie doch erst einmal ankommen.
3: Können wir was anbieten? Kaffee, Cappuccino, Espresso?
0: Ein Wasser wäre nett.
2: Wasser, Hans.
3: Okay. Gut.
4: Was stimmt mit ihm nicht?
1: Komplett blim, blim.
0: Ich habe gehört, der Kepler ist ermordet worden. Stimmt
5: ja,
0: das?
5: Ja, ja, stimmt. Leider, nehmen Sie bitte Platz. Ja, irgendwann kommt für jeden von uns sozusagen die letzte Walze.
1: Sie hat eine Mineralwasser bestellt.
5: Das mache ich, Hans. Erzählen Sie mal ein bisschen was über sich. Ich meine, es ist ja bestimmt wahnsinnig einsam, wenn man da so ganz allein auf Wanderschaft ist.
0: Ach, das ist eigentlich gar nicht so einsam. Man trifft ja ständig auf neue Menschen und immer wieder Kameraden.
5: Na gut, das sind ja mehr so Berufskameraden. Die kann man ja mit einem richtigen Kameraden so gar nicht vergleichen.
1: Moment, den Kepler, den haben sie doch da auch getroffen.
0: Wo?
1: Unterwegs. Also die Waldhofers, die haben gesagt, dass sie da miteinander angekommen sind.
0: Ach so, ja. Ich glaube, kurz hinter Ingolstadt habe ich ihn getroffen.
5: Ingolstadt.
0: Also der Kepler wollte auch zum Waldhofer. Da sind wir das letzte Stück einfach zusammengegangen.
1: Und hat's dann vielleicht irgendwo Ärger gegeben mit den anderen Kameraden?
0: Nicht, dass ich wüsste. Aber wie gesagt, ich habe ja kaum mit ihm zu tun gehabt. Da fragen Sie lieber die Kameraden selbst.
5: Die sind leider nicht so auskunftsbereit wie Sie.
0: Ja, wenn man nur schlechte Erfahrungen mit der Polizei macht.
5: Ja, es gibt auch nette Polizisten.
1: Ja, sehr nette.
0: Ja, ich müsste jetzt da noch wieder, sonst steigt mir die Waldhofer noch aufs Dach.
5: Na, das wollen wir nicht.
1: Ja, wo Sie es gerade sagen, die Waldhofer. Was hatten die mit dem Florian Reif zu tun?
0: Das ist ihr Verlobter.
1: Ach so?
5: Hansi, jetzt lass er, das ist schwer für Sie.
1: Okay, was ist denn da schwer?
5: Das ist jetzt kein Verhör vom Kollegen.
3: Sie können mich natürlich jederzeit anrufen, auch nachts.
0: Ich werde dran denken. Okay, tschüss.
1: Was ist denn mit dir los?
5: Soll mit mir los sein?
1: Ja, du kannst doch nicht das Mädel da anmachen.
5: Was heißt da anmachen? Spinnst du?
1: Entschuldige, das könnte deine Tochter sein.
5: Tochter, so
1: das ist doch vollkommen triebhaft. Ja, das ist mir wenig.
5: Du warst ja nicht einmal.
6: Was ist denn hier los?
5: Wir ermitteln.
6: Ah, gut, dann können Sie gleich bei mir weitermachen. Viertelstunde in meinem Büro. Soll ich dann schon mal mit dem Regal weitermachen? Riedel, ich sag's mal so. Hängt sie nicht von alleine auf, oder?
1: Weißt du was? Das ist einem peinlich.
5: Ja, du bist mir peinlich.
1: Was heißt, ich bin dir
5: peinlich? Weil du mir peinlich überhaupt
6: nicht. Also, wenn ich das richtig verstehe, haben wir einen toten Handwerker und jede Menge verdächtiger Handwerker, die nicht mit uns reden wollen.
3: Ja, genau.
6: Ja, und gibt's einen Grund, warum die nicht mit uns reden wollen?
3: Das ist Tradition bei denen.
1: Ja, für die sind wir bloß Kuhköpfe.
6: Was?
1: Ja, das so heißen alle die, die wohnen nicht auf der Walz waren, Kuhköpfe.
3: Das ist eine komische Art Kindersprache.
6: Ja, auf alle Fälle, wir können den Fall ja nicht abschließen, bloß weil keiner mit uns reden will. Nicht? Wenn sich das rumspricht, können wir den Laden hier zumachen. Ja?
7: Entschuldigung, Herr Polizeirat, ich bin fertig. Wenn Sie mal schauen wollen?
6: Ja, natürlich. Ja.
5: Super, Riedl. Schaut, dass du kein Handwerker geworden bist.
6: Echt jetzt? Riedl, das.
1: Ja, aber das ist es doch.
6: Was?
1: Ja, wenn die mit uns eins nicht reden, dann schickt man halt einen Handwerker.
6: Schicken wohin?
1: Ja, zum Waldhofer.
6: Ja, aber doch wohl nicht den Riedl, oder?
5: Doch, das könnte hinhauen.
6: Um was geht's jetzt genau?
1: Spezialauftrag, Riedl. Ja, wo du gerade handwerklich so im Thema bist.
6: Ja, das hat mir auch echt Spaß gemacht.
5: Sieht man.

0: Guten Morgen.
1: Morgen.
2: Was ist mit dir? Alles Paletti?
1: Was heißt Paletti?
2: Also unter uns gesagt, besonders frisch schaust du nicht aus.
1: Dermaßen beschissen geschlafen und solchen Scheißdreck zusammenträumt.
2: Was denn?
1: Ja, dass ich auf dieses Gestell rauf muss.
2: Was für Gestell?
1: Auf das Bullengestell und dann die ganze Nacht.
2: Ich träume immer vom Fliegen.
1: Ah.
2: Ja, ich leg mich dann auf so eine Aktentasche und flieg immer höher.
1: Und dann?
2: Ja, meistens wird's mir schwindelig.
1: Na gut, man fliegt ja nicht auf der Aktentasche.
2: Sondern?
1: Auf dem Teppich.
2: Entschuldige, das ist doch mein Traum.
3: Also, wenn ihr dann soweit seid, könnt ihr kommen. So. Sieht doch gut aus, oder?
2: Ja, steht ihm.
1: Wie ein mexikanischer Bestattungsunternehmer.
3: Zieh noch mal den Bauch ein.
4: Woher ist eigentlich das ganze Zeug?
1: Vom Opfer.
4: Vom. Lass das mal nicht in den Riegel hören. Der steigt sofort wieder aus. Ne?
3: Perfekt.
5: Was ist denn das eigentlich für ein Fleck?
1: Ketchup.
5: Aha. Und was soll ich jetzt machen?
2: Ja, da gehst du zum Waldhofer, fragst nach dem Job und dann versuchst du alles über den Kepler rauszufinden.
5: Und was genau?
1: Das Übliche. Beziehung zu seinen Kollegen, wer ihn mochte, wer nicht so, wer ihn umgebracht hat.
4: Da fehlt doch was. Die haben doch immer diese Dinger, diese Ohrringe.
2: Ach du Scheiße. So flippt er sofort auf.
5: Was machst du jetzt mit dem Tacker?
2: Kleiner Pix.
5: Ah. Ja! Du bist echt wahnsinnig.
2: Ich kann doch nicht wissen, dass du da Nerven hast.
1: Du, vielleicht reißen sie ihn auch gleich wieder raus.
5: Was?
1: Ja, ja, das ist bei denen Tradition. Bei unehrenhaftem Verhalten kommt er wieder weg. Deswegen heißt es ja Schlitzohr.
5: Oh. Das habe ich jetzt auch nicht gewusst.
2: Also, der Hut.
1: Stecken, Sack.
2: Ab die Post.
5: Wie fahrt sie mich nicht?
1: Wedel, das heißt Wandergeselle.
2: Das muss ja lebensecht sein. Ja, ein Wandergeselle, der wandert, sonst ist er das komplett unglaubwürdig.
6: Melden sich mal zwischendurch. Damit wir wissen, ob noch alles dran ist. Ich meine, Sie wissen, was ich meine.
5: Ja, ne? Ja.
7: So, das Ding läuft wieder. Wollt ihr gleich bar zahlen oder
1: braucht
7: ihr? Das habe ich mir gleich gedacht. Wisst ihr zufällig, wie die Freundin von dem heißt?
2: Was für Freundin?
7: Ja, von dem da.
1: Hast du dem seine Fotos angeschaut?
7: Ja, was? Technikcheck, muss doch schauen, dass alles läuft, da.
2: Das ist die Julia Waldhofer.
7: Julia, so heißt's.
1: Dann hat sie den Kepler aber besser gekannt.
7: Besser gekannt ist gut, dann müsst ihr mal weiterschauen.
2: Was machen die da?
7: Ja, was machen die da? Das ist mein Lieblingsfoto.
2: Ich sehe da nichts.
7: Umdrehen.
2: Darf man sowas überhaupt abfotografieren?
1: Ist doch vollkommen wurscht. Ich muss dir vorstellen, die Frau ist verlobt.
7: Aber das macht doch die ganze Geschichte noch reizvoller.
1: Nein, nein, das meine ich nicht. Wenn der Ralf rausgefunden hat, dass die was mit dem Kepler gehabt hat, dann
2: hätte der ein Mordmotiv.
1: Danke.
7: Bitte?
8: So, du suchst also eine Arbeit. Wo warst du denn schon überall?
5: Ja, hier und da und dort.
8: Papiere?
5: Die sind unterwegs.
8: Wie lange bist du schon auf der Walz?
5: Seit um 11.
8: Mir ist ein Mann ausgefallen. Ich habe einen großen Auftrag. Kannst bei mir anfangen.
5: Ehrlich?
8: Aber die Papiere müssen her. Bei uns herrscht Ordnung.
5: Ja, logisch. Mein Gott, dieser Riedel. Das ist doch krumm und schief, da stimmt doch nichts.
3: Das sind doch nur die Innenteile, die schief sind.
4: Die Innenteile?
3: Ja.
4: Ja, aber da kann man doch

0: mal, zielt der mit Absicht auf uns?
1: Nein, nein, der kann's einfach nicht. Entschuldigung.
2: Ja.
1: Könnte man Sie kurz sprechen?
2: Ah, ist jetzt gerade schlecht. Ich hab gleich eine Stunde Squaring. Vielleicht hinterher.
1: Schaut mal das scheiß Ding aus. Bei der Vorhand müssen Sie ein bisschen mehr über den Ball gehen.
2: Was?
1: Topspin. Sagen Sie mal, haben Sie eigentlich gewusst, dass Ihre Verlobte einen Geliebten gehabt hat?
2: Ja, habe ich gewusst.
1: Haben Sie auch gewusst, dass der umgebracht worden ist?
2: Ja, hat sie mir erzählt.
1: Und es hat Sie gar nicht gestört, dass die beiden quasi miteinander trainiert haben?
2: Worauf wollen Sie eigentlich hinaus? Dass ich was mit dem Tod vom Kepler zu tun habe?
1: Na ja, gut, das wäre nicht der erste Mal, dass er eifersucht.
2: Dazu müssten wir erstmal eifersüchtig sein. Hm? Sehen Sie, die Julia und ich, wir haben ein offenes Verhältnis. Da gibt's sowas wie Eifersucht nicht.
1: Ach so, hat ja quasi jeder mit jedem so swingermäßig.
2: Nennen Sie es, wie Sie wollen. Wir sind sehr glücklich damit. Mhm.
1: Wo waren Sie gestern Abend so zwischen 7 und 10?
2: Da war ich bei einer Bekannten.
1: Auch wieder swingermäßig.
2: Die kennen Sie doch sogar. Die Sabrina Rattlinger aus dem Café.
1: Mit der Rattlinger?
2: Sie können sie gern fragen.
1: Ja, ja. Das mache ich auf jeden Fall.
0: Upsi, wie geht's dann?
1: Wir auch. Danke, bitte schön.
2: Bitte.
0: Also ich konnte im Tennis irgendwie nichts abgewinnen.
1: Ah, servus.
3: Servus.
0: Sabrina, ich frage jetzt mal frei raus. Florian Reif und du, läuft da was?
3: Was soll da laufen?
1: War der vorgestern Abend da, also bei dir?
3: Ja, warum?
0: Okay, Sabrina, was willst denn du mit so einem Jungspund?
3: Ich finde den gar nicht so schlecht.
1: Ja, ist jetzt vollkommen wurscht. Wann war der da?
3: Von 7 bis 10.
0: Aha.
3: Der hat mir im Lager geholfen.
0: Im Lager?
3: Puh, das ist blöd. Warum?
1: Wurscht,

0: Sagt's mal, der andere, was ist mit dem passiert?
1: Welcher andere?
0: Ja, der Waldhofer hat erzählt, dass da einer ausgefallen ist.
1: Der Kurti?
0: Ja, was ist denn mit dem?
2: Der ist vom Dach geflogen.
1: Du, komm, red nicht so viel. Hol lieber mal einen Akkuschrauber.
0: Ah, vom Dach geflogen? Wie hat er das gemacht? Dem wird er keiner geschubst haben, oder?
1: Du bist vielleicht ziemlich neugierig für einen Neuen. Kümmer dich lieber mal um deine Arbeit.

0: Also, wen haben wir jetzt? Den Bernd Geiger, die Julia Waldhofer und den Florian Reif.
1: Den kannst du durchstreichen, der war bei der Rattlinger.
0: Ja, und was ist mit seiner Verlobten?
1: Die kannst du da wegstreichen, weil warum soll die ihren Geliebten umbringen? Dem Reif war das vollkommen wurscht, was die gemacht hat. Also sexuell.
2: Entschuldigung.
0: Okay, Sonja, wir sind gerade im Meeting.
2: Ich habe gerade mit dem Züchterverband wegen dem Bernd Geiger gesprochen. Also es gab tatsächlich eine Podiumsdiskussion über gefrorene Sperma. Und einer der Redner war der Bernd Geiger. Das hat der Veranstalter bestätigt.
0: Gefrorene Sperma, was diskutiert man da?
1: Ja, das ist interessant.
0: Was ist denn da interessant?
1: Die Charlie Nägel hat letzte Woche 6-mal mit dem Kepler telefoniert. Über eine Stunde.
0: Ich wusste, dass das so eine Plaudertasche ist.
1: Ja, so uns hast du gesagt, dass sie mit dem überhaupt nichts zu tun gehabt hat.

0: Rido?
1: Was? Hallo?
0: Du klingst, als ob der Ohr schon weg ist.
1: Ja, was ist denn?
2: Du, pass auf, Planänderung.
0: Check mal, was die Nägele mit dem Kepler zu tun gehabt hat.
1: Ja, und was soll ich da genau checken?
2: Mein Gott,
0: ihre Sachen, ihren Spind. Achso, ja, schau, ob du ihr Wanderbuch findest.
1: Ja, okay, mach ich. Du, ich muss aufhören. Ich melde mich wieder.
2: Ciao.
1: Nichts passiert. Alles okay. Hubert Staller, zu mir!
3: Ups, was ist denn da passiert?
4: Ich war so dämlich, mich auf Riedel zu verlassen. Und der ist offensichtlich zu blöd, um ein Loch in den Schnee zu pinkeln.
0: Nein, ich glaube, das schafft er gerade noch so.
4: Na, aber Sie machen das jetzt besser, nicht?
3: Moment, wir sind ja gerade an unserem Fall.
4: Solange Riedel sich nicht meldet.
0: Also, Herr Giewitz, bei aller Liebe.
4: Hubert, mein Geduldsfaden ist bereits gerissen. Sie behalten mir die beiden im Auge, von Wirt. Ich mache Mittagspause.
0: Wenn ich eins hasse, dann ist das Heimwerken.
3: Nicht aufregen, Hupsi. Einfach machen, was einem gesagt wird.
0: Na, dann mach.

0: Wieso schaust du okay aus?
1: Was heißt okay? Das ist grandios.
2: Wow. Wie habt ihr denn das so schnell hingekriegt?
1: Talent vom lieben Gott.
2: Da wird sich der Gewitz freuen.
3: Oh, der Doktor.
0: Was ist mit dir los?
3: Der Waldhof hat mich erwischt.
4: Moment einmal, wobei?
3: Wie ich die Bücher aus dem Spind von der Nägele geholt habe.
1: Sag mal, Riedl, wie blöd bist denn du eigentlich?
3: Wieso? Die wollt jetzt hier doch haben?
1: Ja, aber unauffällig undercover, haben wir gesagt.
3: Und jetzt?
1: Ja, jetzt. Jetzt ist auch schon wurscht.
5: Was sagt sie eigentlich zu meinem Regal?
0: Respekt.
6: Und der Scheißdreck weg.
0: Das ist ein Wahnsinn. Spanien, Italien, das ist ja Balz, das ist ja die reinste Weltreise.
7: Aha. Und alles zu zweit.
0: Was?
1: Ja, die war immer genau da, wo der Kepler auch war.
0: Meine Nachbarin ist einmal nach New York gefahren, da hat die auf dem Empire State Building ihren Zahnarzt getroffen.
1: Cool. Aber Hansi, das ist kein Zufall. Schau dir das an. Selber Tag, am selben Ort und das über Monate.
0: Wieso hat die dann gesagt, dass die mit dem Kepler gar nichts zu tun gehabt hat?
1: Ja, vielleicht war es eine Urlaubsbekanntschaft. Das sollte keiner wissen, dass die zusammen waren.
0: Liebe Charlie, es fällt mir sehr schwer, diese Zeilen zu schreiben.
1: Da waren sie schon wieder auseinander.
8: Wo wollen Sie hin? Was ist mit dem Regal?
1: Was soll mit dem sein? Das hängt.
8: Das hängt?
9: Ach, tut uns leid, aber uns passiert's.
8: Ja, aber.
10: Wir lassen mal drüben an der Kappsäge, ja?

0: gibt's doch nicht. Wie ist das denn möglich, hä?
1: Tja, haben die ganz gut gemacht, oder?
0: Ja.
2: Also meins war auch nicht so schlecht.
0: Darüber reden wir noch. Was machen Sie überhaupt hier? Ist jedenfalls tadellos. Hätte ich den beiden gar nicht zugetraut. Wie heißt es so schön? Ende gut, alles gut.

0: Halt,
1: langsam. Wo wollen Sie hin?
2: Endstation leider. Sie sind verhaftet.
3: Was ist denn da los?
4: Papa, bitte reg dich nicht auf.
5: Ich muss wissen, was da los ist.
1: Das Fräulein Nägele steht unter Mordverdacht.
4: Was?
3: Die Charlie.
2: Sie braucht gar nicht so unschuldig reinschauen.
4: Ich?
2: Ja, Sie sind ja der Grund für das ganze Schlamassel. Sie hat ja was mit dem Kepler gehabt.
3: Julia, was ist mit dem Florian?
1: Der ist überall unterwegs, also sexuell.
2: Ja, das mit dem Kepler, das würde ich jetzt nicht so überbewerten. Wer Ihnen schöne Augen macht, den lacht ein fettes Erbe an.
1: Deswegen wollte der Kepler Sie verlassen. Das wollte sie nicht und hat entsprechend reagiert.
4: Was? Was hast du getan?
6: Ich? Du hast ihn mir doch weggenommen.
4: Du hast ihn umgehört!
3: Julia!
4: Ich bring dich immer.
1: Mann und Frau ist schon schwierig. Aber Frau und Frau, das geht gar nicht. Was lachst du denn so blöd?
2: Ja, da ist er doch wieder, der Hupsi.

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1: Einen schönen guten Tag an diesem warmen Mittwoch. Heute Nachmittag läuft es auf der Schiene wieder so wie immer, aber das Chaos der letzten Nacht stellt alles in den Schatten, was die Deutsche Bahn uns immer wieder zumutet. Der gesamte deutsche Zugverkehr ist kollabiert durch einen Fehler bei der Wartung des Bahnfunks. Alle Züge überall in der Republik standen still. Gelsenkirchen traf es pünktlich nach Helene Fischer auf Schalke.
9: Erst atemlos durch die Nacht, dann zuglos durch die Nacht. In Gelsenkirchen müssen Fans von Helene Fischer nach dem Konzert gucken, wie sie nach Hause kommen. Mit der Bahn jedenfalls nicht.
10: Wir wollten Uber fahren, uns wurden jetzt schon 5 Uber storniert. Die Taxifahrer wollen 190 Euro, das Uber hätte 60 gekostet, der Zug wäre umsonst gewesen. Das Konzert war toll, aber die Freude geht verloren, wenn du jetzt hier sitzt. Also das ist 2 Stunden her und wir sitzen hier immer noch.
9: Auch am größten Bahnhof in NRW, in Köln, stehen die Züge. Fahren ist nicht.
11: Jetzt müssen wir nach Hause kommen, wir wohnen in Hannover. Und versuchen jetzt irgendwie das Terminal zu finden, beziehungsweise irgendeinen Mitarbeiter anzusprechen. Hier ist natürlich alles geschlossen, typisch Deutsche Bahn.
12: Das habe ich bis jetzt noch nicht erlebt. Das ist Premiere, dass gar nichts mehr geht.
9: Verwaiste Gleise auch in Bielefeld. Erst um 1 Uhr in der Nacht fahren wieder die ersten Züge ein. Aus 1,5 Stunden Fahrt werden da auch schon mal 4 oder mehr.
13: Unterwegs haben wir uns dann gehalten in Gütersloh. Dort war ein Flixtrain, der schon 6 Stunden dort stand. Und die Menschen haben das schon gekämpft und mit Stühlen und Essen und Spiele rausgeholt.
9: Nicht nur in NRW, auch bundesweit standen knapp 2 Stunden die Züge komplett still. Der Grund, das digitale Funksystem fiel aus.
14: Über den Zugfunk werden auch Notrufe abgegeben. Wenn also ein Lokführer zum Beispiel sieht, dass ein Baum auf der Strecke liegt, dann drückt er den Notruf und sagt, alle Züge anhalten hier im Umkreis und alle hören das. Und wenn das ausfällt, dann sollte man aus Sicherheitsgründen den Zugverkehr einstellen.
9: Nach 2 Stunden hilft ein Notfallsystem beim Funk. Die Züge konnten wieder peu à peu starten. Die große Frage aber heute, wie konnte all das passieren?
15: Der Hintergrund dazu ist, dass mutmaßlich, die Ursache wird jetzt noch ganz genau erforscht, bei einer Instandhaltungsarbeit an einer Zentralkomponente ein Fehler aufgetreten ist.
9: War ein fehlerhaftes Software-Update verantwortlich für das Chaos oder der Tausch eines Ersatzteils? Das bleibt weiter unklar. So oder so? NRW-Verkehrsminister Krischer fordert von der Bahn lückenlose Aufklärung, wie es zu dem Systemausfall kommen konnte.
16: Und vor allen Dingen, dass dann auch Konsequenzen daraus gezogen werden, wenn nämlich noch mal so etwas passiert, dass es ein redundantes System gibt. Das sollte eigentlich das Ziel sein.
9: Mittlerweile fahren die Züge wieder, aber dieser historische Ausfall dürfte noch zu weiteren Diskussionen führen.
1: In Münster ist jetzt der Bahnverkehr auf mehreren Strecken gesperrt für die Entschärfung einer Weltkriegsbombe. Betroffen sind die Gleise nach Essen, Dortmund und Coesfeld. Der Blindgänger wurde bei Bauarbeiten in der Nähe des Preußenstadions gefunden. Rund 500 Anwohner müssen den Bereich verlassen. Die Stadt rechnet mit erheblichen Verkehrsbehinderungen. Und das alles an einem Tag wie heute. Der Deutsche Wetterdienst warnt NRW vor extremer Hitze. Als erstes ging es heute Mittag in der Eifel über die 35-Grad-Marke. Vor Sport im Freien wird abgeraten, auch weil allmählich die Ozonwerte steigen. Am größten ist die Belastung in den Städten. Die werden zu Beton- und Steinbacköfen. Der Wochenmarkt in Münster hat deswegen früher zugemacht.
17: Morgens früh auf Münsters Markt. Für viele die einzige Möglichkeit, noch vor der großen Hitze ihren Einkauf zu erledigen. Doch auch schon um 9 Uhr steigen die Temperaturen auf fast 30 Grad.
18: Haben Sie sich extra heute Morgen früh für diesen Markt entschieden? Warum?
19: Weil es sonst zu heiß wird und weil ja um 12:30 auch geschlossen ist.
20: Es sind doch so früh schon mehr Leute da, weil alle den gleichen Gedanken haben, nämlich wegen der Hitze früh zum Markt gehen und alles einkaufen. Aber es ist wunderbar hier.
21: Der Blumenstand, der tut mir wirklich leid. Ja. Das ist, glaube ich, wirklich heftig.
17: Blumenhändler Alfred Gottschling nimmt es glücklicherweise gelassen. Ihm bleibt heute nur eine Chance, früh möglichst viel loswerden und das um jeden Preis.
18: Die Entscheidung heute bis 12.30 Uhr nur, wie finden Sie das?
22: Das ist richtig. Ja, dann ist die Sonne zu aggressiv, dann hat es keinen Sinn mehr. Dann welkt alles, ne?
18: Aber wie schützen Sie jetzt heute Ihre Blumen vor der Hitze?
22: Billig verkaufen. Alles andere zählt nicht.
17: Beste Lage mitten auf dem Domplatz, doch in der prallen Sonne. An diesem Gemüsestand kommt die Ware schnell ins Schwitzen.
23: Ja, die Gemüse, Pilze, aber muss ich haben. Wenn ich den Beruf mache, muss ich alle Sortimenten da sehen, weil Kunde wollte die Ware haben. Glückssache. Wenn ich verkaufe, verkaufe ich. Wenn ich nicht verkaufe, verschenke ich.
17: Einfacher haben es eindeutig Käse-, Fisch- und Fleischhändler mit ihren klimatisierten Verkaufswagen. Ein Tipp vom Fachmann, damit die Ware auch frisch zu Hause ankommt?
24: Am besten zu Hause ausstatten, wirklich mit Kühlakkus bei dem Wetter, Kühltaschen, sodass die Ware auch, dass die Kühlkette nicht unterbrochen wird.
17: Die Marktzeit wetterbedingt zu kürzen. Eine Entscheidung, die vielen Händlern und Kunden in Münster tatsächlich entgegenkommt.
1: Das Schulministerium passt die Hitzefreiregeln an. Ab sofort dürfen Schulen auch den Oberstufen hitzefrei geben. Schulministerin Feller sagte dem WDR, dass die Unterrichtsstunden auch für sie auf bis 30 Minuten verkürzt werden dürfen.
25: So finden alle Fächer noch statt, aber eben in verkürzter Form. Das ist der große Vorteil. Wir haben es befristet zunächst mal bis zu den Sommerferien, bis zum Ende Juli 2026, weil wir insgesamt uns den Hitzefreierlass noch mal anschauen wollen. Da muss man aber viele Dinge berücksichtigen und haben jetzt entschieden, aufgrund der extremen Wetterlage schnell eine Regelung zu schaffen für die Schülerinnen und Schüler.
1: Mit der Hitze steigt die Waldbrandgefahr und da sind wir jetzt alle gefragt, denn die meisten Waldbrände werden von Menschen verursacht. Oft aus Unachtsamkeit. Das Landwirtschaftsministerium ruft heute zu Vorsicht und Wachsamkeit auf. In den Wäldern in der Köln-Bonner Bucht herrscht schon die zweithöchste Warnstufe.
26: Und die Brandgefahr steigt auch in den Wäldern in Südwestfalen. Spätestens Ende der Woche steigt vor allem der Grasland-Feuerindex des Deutschen Wetterdienstes auf die zweithöchste Stufe. Dabei geht es vor allem um Grün- und Ackerflächen außerhalb von Wäldern. Diese Flächen sind im Moment besonders gefährdet, weiß Michael Kling, Kreisbrandmeister im Märkischen Kreis.
27: Nachts bildet sich Tau im Waldbereich, wo es noch beschattet ist. Da hält sich diese Tau auch etwas länger. Auf den Sonnenflächen, also auf den Feldern, auf den Graslandflächen, trocknet das innerhalb weniger Minuten oder Stunden ab, sodass wir ab dem Mittagsbereich schon wieder eine sehr hohe Gefahr haben. Und auch die Niederschläge der letzten Tage und Wochen haben nicht zu einer Entspannung geführt.
26: Aber auch in den Wäldern steigt die Brandgefahr. Ein Risiko ist hier vor allem Totholz, verursacht beispielsweise durch den Borkenkäfer. Die Feuerwehr bittet deshalb darum, nur auf ausgewiesenen Flächen zu grillen und Zigarettenstummel nicht einfach in die Natur zu werfen.
1: Vor dem Landgericht Duisburg hat ein Prozess gegen 9 Polizisten begonnen. Sie waren vor 2 Jahren in eine Flüchtlingsunterkunft in Mülheim-Saarn gerufen worden, weil da ein junger Mann randalierte. Um ihn unter Kontrolle zu bringen, sollen ihn die Beamten auf dem Bauch liegend mit Kabelbindern fixiert haben. Laut Anklage wohl wissend, wie gefährlich das ist. Der junge Mann hat diesen Einsatz nicht überlebt.
17: 4 Polizistinnen und 5 Polizisten müssen sich ab heute vor Gericht in Duisburg verantworten. Die Staatsanwaltschaft wirft ihnen gemeinschaftliche gefährliche Körperverletzung im Amt vor. Geklärt werden soll, ob sie den Tod des geflüchteten Ibrahima Bari fahrlässig herbeiführten oder ob sie mit Vorsatz handelten. Am ersten Prozesstag ist auch die Familie des Verstorbenen anwesend.
28: Also das Ziel der Familie ist einfach nur, dass die Gesetze angewendet werden und jemand dafür zur Rechenschaft gezogen wird, dass ihr Bruder und Sohn verstorben ist.
17: Im Januar 2024 werden die Beamten zu dieser Unterkunft in Mülheim gerufen. Der damals 23-Jährige soll randaliert haben. Gegenüber den Polizisten leistet er massiven Widerstand. Ein Taser wird eingesetzt. Die Polizisten bringen den Mann aus Guinea zu Boden, fesseln ihn an Händen und Füßen. Später stirbt er im Rettungswagen. die Obduktion damals ergibt,
0: dass er wohl Vorerkrankungen hat und dass er unter dem Einfluss von Kokain gegebenenfalls auch noch weitere Betäubungsmittel stand.
17: Aber auch der lagebedingte Erstickungstod soll eine Ursache gewesen sein. Der Vorwurf der Staatsanwaltschaft, die Polizisten sollen gewusst haben, dass eine Fesselung in Bauchlage lebensgefährlich und nicht gerechtfertigt gewesen sei. Polizeiwissenschaftler Thomas Feltes forscht zu diesem Thema.
2: Das wird oftmals unterschätzt, dass mit dem Einatmen ja auch das Ausatmen verbunden sein muss. Und wenn das nicht möglich ist aufgrund der Fixierung in Bauchlage, dann kommt es irgendwann zu einem Kollaps und zum Kreislaufstillstand.
17: Deshalb sollten Fixierte nach spätestens 3 Minuten aufgerichtet werden, wie dieses Polizeischulungsvideo aus den 90er Jahren zeigt. Die beschuldigten Polizisten haben sich zum Prozessauftakt nicht geäußert, sie sind weiter im Amt. Die Unterstützer der Familie Ibrahima Baris fordern die lückenlose Aufklärung des Falls. Ein Urteil wird im September erwartet.
1: Dauerscrollen, Fake News, Cybermobbing, verzerrte Schönheitsideale. Wie schützen wir unsere Kinder vor den Gefahren der digitalen Welt? Australien hat ein Social-Media-Verbot unter 16. Großbritannien will nachziehen. Deutschland debattiert, denn soziale Medien bergen Risiken für die psychische Gesundheit von Kindern und Jugendlichen. Dass etwas getan werden muss, darin sind sich Union und SPD einig. Aber der Weg dahin? Alles nicht so leicht. Es ist ein Spagat zwischen Schutz und Teilhabe. Seit dem Herbst hat eine Expertenkommission an der Frage getüftelt und heute Mittag haben sie ihre Empfehlungen Bundesfamilienministerin Karin Prien übergeben. Das Papier enthält 56 Empfehlungen. Philipp Menn in Berlin. Welches sind die Kernpunkte? Kann man Kernpunkte identifizieren?
3: Im Prinzip schon. Man kann 3 Kernpunkte hier herauslesen aus diesen Empfehlungen der Kommission. Zum einen die Empfehlung, dass Social-Media-Plattformen künftig strikter und wirksamer auch reguliert werden sollen. Zum zweiten lehnt die Kommission ein generelles Social-Media-Verbot für Kinder und Jugendliche ab, spricht sich allerdings für klare Altersgrenzen und auch wirksame Alterskontrollen aus. Und drittens, das war für mich etwas überraschend, künstliche Intelligenz ist aus Sicht der Kommission eine ähnliche Herausforderung wie Social Media. Also man muss sagen, wenn man sich diese Empfehlungen anguckt, dann sind sie sehr differenziert und bei weitem nicht so plakativ wie etwa ein generelles Social Media Verbot für Kinder und Jugendliche.
1: Was wird voraussichtlich am Ende dabei rauskommen?
3: Na, das ist im Moment noch sehr schwer abschätzbar, weil es eben 3 Koalitionspartner sind, die auch alle unterschiedliche Positionen dazu haben. Karin Prien, die Familienministerin, hat sich heute für eine Altersgrenze von 13 ausgesprochen, allerdings mit Ausnahmen. Sie möchte auch wirksame Alterskontrollen. Die SPD ist nach wie vor dafür ein generelles Social-Media-Verbot für Kinder und Jugendliche unter 14. Und am liberalsten ist noch die CSU mit ihren Vorstellungen. Also was da am Ende bei rauskommt, was macht man in so einem Moment? Man verschiebt das Ganze in der Verantwortung nach Brüssel. Das heißt, die Familienministerin und auch die Bundesregierung sieht hier zunächst mal Brüssel in der Pflicht, hier einen Vorschlag zu machen, der dann eben alle europäischen oder EU-Mitgliedstaaten betreffen würde.
1: Dankeschön. Philipp Menn live aus Berlin. Und weiter jetzt mit Kurznachrichten aus NRW im Überblick.
4: Bei einem Brand in diesem Wohnhaus in Essen sind 3 Feuerwehrleute verletzt worden. Im Hof des Hauses war zuerst Sperrmüll in Brand geraten, dann griff das Feuer auf den Dachstuhl über und breitete sich weiter aus. Durch eine Explosion im Gebäude erlitten 3 Feuerwehrmänner ein Knalltrauma und wurden ins Krankenhaus gebracht. Explodiert war wohl ein Druckbehälter, so die Feuerwehr. Die Polizei hat die Ermittlungen zur Brandursache aufgenommen. Am heutigen Johannistag geht die Spargelsaison offiziell zu Ende. Die Bauern wollen ihren Pflanzen so genug Zeit geben, sich für die nächste Saison zu erholen. Die Ernte war gut in diesem Jahr, sagt die Landwirtschaftskammer NRW. Es wird also auch noch eine gewisse Zeit Spargel zu kaufen geben.
1: Morgen spielen wir unser letztes WM-Vorrundenspiel gegen Ecuador. Das werden wir verlieren, sagt das Orakel im Kölner Zoo. Der Elefantenbulle Tarak ließ den deutschen Ball heute erstmal liegen und lief langsam, aber ohne Umwege auf den Ball für Ecuador zu. Erst kurz danach hat er den deutschen Ball auch noch kurz hochgehoben. Vielleicht wird es also eine knappe Kiste, ist aber auch egal, wir sind ja schon Gruppensieger. Bei den Spielen gegen Curaçao und Elfenbeinküste hatte Tarak den deutschen Ball zuerst berührt, damit richtig auf Sieg getippt. Es ist seine erste WM als Orakel im Kölner Zoo. Holland schränkt heute den Zugverkehr ein, weil die Airco in vielen Zügen den Temperaturen nicht gewachsen ist. Frankreich schaltet Atomkraftwerke ab, Großbritannien schließt Schulen. Wir liegen alle unter dieser Hitzeglocke. Heute Nacht in OWL unter 20 Grad, in den Städten an Rhein und Ruhr über 20. Eine Tropennacht also mit nur schwachem Wind. Morgen in etwa genauso heiß wie heute. Im Mindener Land 33, in der Kölner Bucht bis 38 Grad. Wolken so gut wie Fehlanzeige. Freitag und Samstag erreichen wir den Höhepunkt der Hitzewelle mit knapp 40 Grad. Samstagabend erste Hitzegewitter, Sonntag verbreitet kräftige Gewitter bis 36 Grad. Das sind alles so enorme Zahlen, da kommt auch hier und heute nicht am Thema Wetter vorbei. Sven, wie bewahrt ihr einen kühlen Kopf?
5: Ich sag mal so, wir haben zum Glück eine funktionierende Klimaanlage in diesem Studio. Es ist, glaube ich, der schönste Ort, in dem man gerade sein kann, während draußen in Köln irgendwie alle schwitzen und auch im Rest von Nordrhein-Westfalen. Aber wir lassen Sie nicht alleine, denn wir haben tolle Tipps, was Sie machen können, um auch mit der richtigen Ernährung durch diese Hitze zu kommen. Und das ist ein wichtiger Punkt, auf den wir gleich gucken werden. Neben diesen Themen gibt es nämlich noch das. Klatschnass, aber wunderbar, wie Zootiere bei diesem Wetter Abkühlung bekommen. Gruß in die Küche, die geheimnisvolle Arbeit der Restaurantkritiker und Gruß aus der Küche von Marcel Seeger. Schön, dass du da bist, Marcel.
6: Hallo Sven.
5: Wir feiern heute den Johannistag, der ist nämlich heute und überraschenderweise gibt es deswegen was?
6: Johannisbeeren und zwar frisch gekauft sozusagen und ich habe also einmal einen Johannisbeerkuchen mit einer sehr schönen Baiserdecke. Interessante Zutat kommt noch da rein und ich habe so ein schönes Küchlein, auch mit einer Baiserdecke, aber ganz anders gemacht und ich zeige dir, wie man die wunderbaren Johannisbeeren von der Rispe bekommt, aber dir nur einmal.
5: Was auch immer das heißen mag, freuen Sie sich auf diesen Nachmittag. Ich mach's auch. Herzlich willkommen bei Jürgen heute live aus Köln. Juni 2026 ist unglaublich warm. Viel zu warm. Es gibt Meteorologen, die sogar sagen, es wird der heißeste Monat ever, ever, ever. Also wirklich, da warten wir doch lieber erstmal den Monat ab und gucken, ob es wirklich so heiß dann war und ob es ein neuer Peak in der Wetteraufzeichnung sein wird. Eines ist aber jetzt schon klar, wir kommen ins Schwitzen. Nachts zu schlafen, Katastrophe. Viele schaffen das gar nicht. Tagsüber irgendwie auszuhalten, macht auch keinen Spaß bei fast 40 Grad hier in Nordrhein-Westfalen. Aber vieles hat auch mit der Ernährung zu tun. Und wie Sie sich da die Abkühlung nach Hause holen können, darüber sprechen wir jetzt.
7: Das Motto in diesen Tagen lautet Abkühlung. Und wichtig, die kann eben auch über unsere Ernährung gesteuert werden. Genug trinken, kein ungewöhnlicher Tipp, aber ein handfester Rat. Wenn uns Flüssigkeit fehlt, kann es schnell zu ernsten Kreislaufproblemen wie Schwindel oder Kopfschmerzen kommen. Optimal mit Flüssigkeit und Nährstoffen versorgt zu sein heißt, pro Kilogramm Körpergewicht sollten 30 Milliliter Flüssigkeit aufgenommen werden. Das sind bei einem Gewicht von 70 Kilo mindestens 2,1 Liter pro Tag. Rat Nummer 2, Verzicht. Zuckerhaltige Softdrinks sind bei Hitze beliebt und alkoholische Getränke scheinen die hohen Temperaturen erträglicher zu machen. Doch durch Alkohol und süße Getränke produziert unser Körper zusätzlich Hitze und das belastet den Kreislauf. Empfehlenswert sind außerdem leichte Mahlzeiten. Frisches Obst, Gurken oder Beeren, sie unterstützen unseren Körper. Ob wir zusätzlich Salz brauchen und wie wir durch angepasste Ernährung der Hitze trotzen, ist jetzt unser Thema bei Hier und Heute.
5: Lassen Sie uns doch mal genauer darauf gucken, was wir so täglich essen und wie wir uns vom Trinkverhalten vielleicht ein bisschen anpassen sollten, damit es uns ganz individuell auch gut gehen sollte. Dr. Jun Shim Bai ist bei mir, Ernährungswissenschaftlerin aus Bonn. Schön, dass Sie da sind. Ich habe gerade in dem Film schon gesehen, ich habe heute extrem viel falsch gemacht. Also so geht es offenbar nicht, wie ich es mache. Ich hatte vorhin schon Cola, also auch gesüßtes Getränk. Ne, viel getrunken habe ich bisher auch noch nicht. Aber man sagt ja gerne trinken, trinken, trinken. Warum eigentlich?
8: Genau, Trinken ist im Endeffekt lebensnotwendig. Der Körper kann beispielsweise nur wenige Tage ohne Getränke auskommen, dann würde der Körper sterben. Und wir brauchen eben halt die Wasserzufuhr oder die Getränke eben beispielsweise für den Transport der Nährstoffe, für die Körpertemperatur zu regulieren, für die Verdauung. Und unser Körper besteht ja schon als 60% aus Wasser.
5: Kommt mir an manchen Tagen auch vor wie die Wassermelone, aber das ist ein anderes Thema. Ich habe mal irgendwann gelesen, da müssen Sie mir sagen, ob das stimmt, dass man eher mit der Zufuhr von Wasser überleben kann als mit Nahrungsmitteln. Also wenn ich jetzt auf Nahrungsmittel zum Beispiel verzichten würde, geht das, wenn ich genügend Wasser habe. Stimmt das?
8: Ja, also wir brauchen auf jeden Fall mehr Wasser als eben halt diese Nahrungsmittel. Das heißt, Wasser ist auf jeden Fall der primäre Punkt, den wir benötigen.
5: Ja, also gibt es eine Faustregel, wo man dann sagen kann, was okay ist? Weil es gibt durchaus Leute, die sagen, bei den heißen Temperaturen, ich brauche gar nicht viel trinken und ich komme gut über den Tag. Andere sagen, ich trinke wirklich, ja, als ist der Wasserhahn gar nicht geschlossen.
8: Also so eine Faustregel ist eben halt schon 1,5 bis 2 Liter. Aber wenn es natürlich jetzt so heiß ist, wenn man halt viel schwitzt, dann muss man natürlich die Flüssigkeitszufuhr deutlich erhöhen. Mhm. Und oder wenn man eben halt natürlich Sport treibt, je nachdem, welche Tätigkeit man eben sozusagen.
5: Wir haben so eine Karaffe, da ist 1 Liter drin, das ist noch nicht mal ein ganzer Liter. Das heißt, 2 davon, wie viel haben wir hier in der Karaffe drin?
8: Das sind 2 Liter, also 1,5 Liter ist schon das Mindeste, was man halt trinken sollte.
5: Also dieses ganze Aquarium, was wir hier austrinken sollen jeden Tag. Jetzt gibt es aber auch viele Leute, die sagen, ich mag das nicht. Das ist mir jetzt einfach zu viel Wasser, kein Geschmack. Was würden Sie da empfehlen, was kann ich machen?
8: Genau, man kann eben halt gut zum Beispiel mit den Früchten solche Infused Water kombinieren oder auch mit Zitronenscheiben.
5: Was heißt Infused Water?
8: Das ist eben halt sozusagen das Wasser mit natürlichen Lebensmitteln angereichert wird.
5: Was bringt denn das? Nur für den Geschmack oder kommen da noch ein paar Vitamine noch ins Wasser rein? Oder?
8: Also ein bisschen, allerdings ist es eher halt so für den Geschmack und das sieht natürlich auch sehr schön aus. Man kann dann auch verschiedene Kräuter noch mit reinnehmen, Basilikum.
5: Oder hauen Sie doch mal was Leckeres da rein. Machen Sie mal hier so einen schmackhaften Cocktail. Ich meine, wir haben ja das alte Gartenbeet hier aufgebaut. Was würden Sie denn empfehlen? Geht das eher nach Geschmack oder sagen?

0: ganz viel trinkt. Also
1: von wie viel reden wir denn da? Wenn ich jetzt 3 Liter am Tag trinke, habe ich doch noch keine Wasservergiftung, oder?
0: Genau, aber wenn Sie das jetzt zum Beispiel in einer Stunde trinken würden, dann würde man schon merken, dass das ungünstig ist.
1: Woran merkt man das?
0: Da würde man eben halt auch so in der Richtung sozusagen, dass man halt auch unwohl sein. Also von daher, eine hohe Menge in kurzer Zeit ist, kann eben halt auch schon beeinträchtigen.
1: Reicht es denn manchmal, wenn ich auf Vorrat trinke, dass ich sage, ich trinke jetzt hier meine 2 Liter am Vormittag und dann brauche ich bis abends nichts mehr trinken? Oder?
0: Das wäre schön, aber leider nicht. Also es ist halt wirklich wichtig, dass man über den gesamten Tag trinkt. Das nennt man auch so zirkadianes Trinken. Also von daher ist es eben halt wirklich gut, morgens, mittags und gerne auch beispielsweise zu den Mahlzeiten oder mit bestimmten Gewohnheiten verbinden.
1: Ich gebe Ihnen noch mal ein Schlückchen rein, damit auch Sie genug trinken. Jetzt ist das natürlich noch nicht durchgezogen. Ne?
0: Nein.
1: Lass mal schön die Tischdecke versaut, Herr Groll. So, wollen wir mal gucken, ob das irgendwas gebracht hat. Ob ich jetzt auch näher am Fruchtwasser gebaut bin. Wir lassen uns noch mal eine Nacht ziehen. Wenn Sie Fragen haben sollten zu dem Thema genügend trinken oder was kann ich denn eigentlich besonders gut trinken, auch vielleicht in Kombination mit Medikamenten, wo Sie sagen, ist das gerade so gut oder nicht, oder Ihre Erfahrung, schicken Sie es uns gerne über unsere E-Mail-Adresse hierundheute@wdr.de. Sie können aber auch gerne über die Hotline anrufen, das ist 0221 567 89880. Und dann sprechen wir gleich über das Thema richtige Ernährung bei diesem, sagen wir mal, köstlich heißem Wetter. Herzlichen Dank, liebe Frau Bay. Die Stadt Wuppertal, die macht übrigens bei der Hitze was richtig. Das können wir uns mal angucken, denn die wurde jetzt ausgezeichnet. Und zwar hat die Umwelthilfe ihr den ersten Platz gegeben beim sogenannten Hitzeschutzcheck. Das heißt, die Stadt hatte die besten Ideen, wie man damit umgehen kann, damit es für die Bewohner, aber auch für die Tiere richtig gut gehen kann, wenn es mal so besonders heiß wird. Wir haben Vicky Just jetzt nach Wuppertal geschickt zu einem Platz, den ich noch nicht weiß. Sie kann uns aber gleich mal sagen, wo sie da ist. Sie steht da, du stehst doch in der Savanne, wo bist du da?
2: Es ist so heiß, wenn, was soll ich sagen, es ist hier überall heiß. Ne? Ich will gar nicht lange meckern. Ich habe mir aber extra, auch wenn ich nach Wuppertal gefahren bin, eine Käppi angezogen, meinen Ventilator eingepackt und bin dann hier in den Wuppertaler Zoo gekommen, um mal zu schauen, wie es den Tieren denn heute so geht. Und so viel sei schon mal gesagt, den Flamingos, die wir jetzt hier gleich sehen, denen geht es hier sehr, sehr gut. Die stehen mit einem Beinchen im Teich oder auch nicht. Aber die suchen sogar die Sonne und mögen die Hitze. An sich kann man sich sie aber auch als Besucher ziemlich gut gehen lassen. Es gibt nämlich wahnsinnig viele Grünflächen in Wuppertal. 61% der Stadtfläche machen diese aus. Heißt auch, viele hohe Bäume hier im Zoo, die Schatten spenden. Naja, abkühlen will man sich trotzdem und das machen die Tiere hier auch. Das können wir uns einmal gemeinsam anschauen, wie bei den Pinguinen nämlich. Da habe ich vorhin schon mal vorbeigeschaut. Die schwimmen im Kühlen nass oder haben auch mal das Eis vor sich liegen, wie zum Beispiel die Königspinguine und auch andere Tiere. Ja, verschlägt es heute einfach so ein bisschen ins Wasser. Und dann, ja, kann man aber außerdem neben den Tieren noch sagen, wird auch für die Besucherinnen und Besucher gesorgt. Denn die Stadt Wuppertal ist nicht umsonst hier ganz weit oben in Sachen Hitzeschutz. Denn es gibt eben diese Trinkwasserspender, die wir gerade gesehen haben. Und die sind über die Stadt verteilt und einen gibt es direkt vom Zoo. Da macht man sich einfach mal seinen Trinkwasserbehälter voll und kommt dann hier hin. Ich bin jetzt aber ohne meinen Behälter, der steht hier nebenan. Hier muss heute viel getrunken werden. Direkt bei den Aras. Ich bin nämlich in der Vogelvoliere Aralandia. Und mit bei mir ist Dr. Arne Lavrenz, Zoodirektor hier. Herr Lavrenz, ist das denn so, dass die Tiere jetzt, so wie wir, auch mehr trinken müssen an so einem heißen Tag?
3: Das hängt immer von den Tieren wirklich ab. Also wir gucken, dass unsere Tiere alles das haben, was sie brauchen. Und eigentlich müssen wir uns nur um unsere Mitarbeitenden kümmern und die Besuchenden kümmern, weil unsere Tiere sind eigentlich immer optimal versorgt. Egal wie warm, wie kalt es ist, unsere Anlagen sind so designt.
2: Das heißt, sie können rauskommen, wenn sie die Sonne suchen oder sich einfach verstecken, wenn sie sagen, hier ist es kühler für mich.
3: Also das gute Beispiel, die Flamingos brauchen die Sonne, die knackige Sonne, da kommen sie auch her. Die Aras gehen gerne in Schatten, die gehen in die Sonne, die können sich das aussuchen. Die Pinselohrschweine oder auch die Halsbandpikaris, die können in der Sohle sein, weil sie eben nicht schwitzen können, genauso wie die Hyazinth-Aras, die dann eben dieses Hecheln machen, was auch unsere Hunde tun.
2: Genau, und das können wir uns hier einmal anschauen. Die Aras sind nämlich direkt hinter uns und die haben so, wenn man genau hinschaut, den Schnabel ein bisschen geöffnet und dann kommt wirklich die Zunge so ein bisschen raus und die hechelt dann so ein bisschen. Ja, das ist einfach bei der Hitze, glaube ich, fast gar nicht zu vermeiden. Und man muss sagen, was ich schon sehr einschüchternd hier fand, das sind auch gleichzeitig nicht nur hechelnde Schnäbel, das sind auch die stärksten Schnäbel in der Vogelwelt.
3: Ja, das stimmt. Also die können wirklich so Metallzinken von so Haken im Herbst abknabbern. Deswegen müssen wir da aufpassen. Deswegen haben wir immer Scouts hier. Aber da müssen wir schon aufpassen. Die haben extrem starke Schnäbel.
2: Das wollen wir ja auch auf gar keinen Fall irgendwie vorführen. Deswegen

0: lassen wir das wohl mal. Aber die sitzen jetzt im Schatten. Sind das denn Vögel, die auch generell dafür gemacht sind, bei dieser Temperatur hier zu leben, oder ist denn das zu viel?
1: Also alle unsere Tiere sind im Zoo geboren, aber ursprünglich kommen sie natürlich aus Südamerika, Pantanal, Brasilien. Und da sollen sie auch, die Nachkommen von ihnen, dann wieder hin. Insofern versuchen wir, die Tiere so naturnah wie möglich zu halten, damit wir sie auch wieder auswildern können.
0: Gibt es denn irgendwie besondere Maßnahmen, die man jetzt treffen muss bei irgendeinem Tier? Also kann ich mir vorstellen, Tier X braucht unbedingt das jetzt bei der Hitze. Gibt es sowas?
1: Also unsere besondere Maßnahme ist, dass unsere Anlagen so designt sind, dass sie alles haben. Ob sie Wasser haben, ob sie was zum Wärmen haben. Insofern brauchen wir also für unsere Tiere, egal wie warm oder wie kalt es ist, nichts Besonderes tun.
0: Super, herzlichen Dank. Also der Wuppertaler Zoo sagt ganz entspannt, man findet hier Schatten als Besucher, aber auch als Tier geht es hier einem richtig gut, weil... Ob Sonne oder Schatten, egal was man bei der Hitze am liebsten hat. Man kann sich hier abkühlen, man kann sich sonnen und sich es einfach gut gehen lassen. Oder auch ein paar Eis holen, würde ich mal sagen. Das mache ich heute.
2: Dankeschön, Vicky Just. Dann gucken wir gleich mal, was Wuppertal sonst noch so leistet. Ich meine, wenn die schon den ersten Platz bekommen in diesem Check, dann gucken wir, was die richtig machen. Vielleicht ist Wuppertal auch ihr nächstes Urlaubsziel. Schauen wir mal. Muss nicht sein, kann aber. Danke, Vicky Just. So, jetzt gucken wir auf die, die auch bei dieser Hitze hecheln. Und zwar... all das, was so die Zunge hergeben kann, die Hunde. Denn die sind in dieser Woche das Motto bei unserem tierischen Foto der Woche-Wettbewerb. Wir wollten wissen, was ist denn Ihr Lieblingshundefoto? Und Sie haben uns richtig tolle geschickt. Zum Beispiel hier haben wir eins bekommen von Janine. Herzlichen Dank. Und es gibt noch mehr. Zum Beispiel von Kati. Sie hat uns Bailey geschickt. Nicht zu verwechseln mit Baileys. Aber der hat gut Spaß. Und bei den Temperaturen wahrscheinlich wird weniger der Ball gesucht. Carla hat jetzt Filou geschickt, der König des Pools. Und ich finde, Filou hat es genau richtig gemacht. Ich würde sagen, 95% der Menschen im Westen würden gerne mit ihm tauschen und jetzt auf dieser kühlen Matte liegen. Oder Helma schickt uns eine sehr dekorierte kleine Elli. Zack, ne? Bereit für den nächsten Karneval oder für den nächsten Umzug im Fädel. Einen gucken wir uns noch an von Janine. Artemis genießt den Sommer. Ja, das sind Beispiele für unseren Wettbewerb. Dankeschön erstmal an die, die mitgemacht haben bisher. Und wenn Sie auch einen Vierbeiner haben, einen Hund vorwiegend, der ins Fernsehen sollte, weil er einen tollen Schnappschuss hergibt, machen Sie das sehr gerne. Schicken Sie uns Ihr Foto über unsere Facebook-Seite oder ganz einfach über unsere E-Mail-Adresse hier und heute @wdr.de. Bis Freitag haben Sie noch Zeit. Und im besten Fall so schnell wie möglich, denn am Freitag haben wir schon den Gewinner. Also wir freuen uns auf Ihre tollen tierischen Fotos. Heute ist übrigens der Johannistag. Genau deswegen gucken wir in die Küche zu Marcel Seeger. Der macht passend dazu nämlich heute zwei richtig tolle Rezepte. Marcel, du hast es vorhin schon mal gesagt. Es gibt heute sehr viel rund um die Johannisbeere. Aber was ist das Besondere bei unserem ersten Rezept?
3: Ja, mein lieber Sven, das Besondere an unserem ersten Rezept ist natürlich die Verbindung einerseits von den säuerlichen Johannisbeeren und auf der anderen Seite natürlich die süße Baiserdecke. Also süß, sauer, erfrischend, lecker. Das ist das, was jetzt auf dem Programm steht.
2: Dann brauche ich jetzt erstmal ein paar Tipps zum Baiser gleich von dir, weil ja. Ich habe den mal selber gemacht. Meine Tante Anneliese hatte nämlich immer so ein Rezept mit dem Stachelbeer-Baiser-Kuchen. Und das war sensationell lecker. Mhm. Dann habe ich gedacht, weil ich Baiser so sehr mag, mache ich das zu Hause mal nach. Und dann war das innen drin irgendwie so eine nasse Plörre und außen knusprig.
3: Das ist vollkommen klar.
2: Wie wir das richtig machen, musst du mir gleich erzählen.
3: Das kommt gleich, aber wir machen jetzt erstmal schön unseren Mürbeteig, der ja Grundlage unseres heutigen Kuchens ist. Aber damit du da auch was zu tun hast,
2: wasche ich mir erstmal die Hände.
3: Ja, sehr gut. Bevor
2: irgendwann passiert.
3: Will ich dir nur schnell zeigen, wie man denn die Johannisbeeren von der Rispe bekommt. Schau genau hin, ich zeig's dir nur einmal. Du nimmst die Rispe hoch, gehst vorsichtig mit der Gabel und ziehst dann an der Rispe entlang die Früchte vorsichtig darunter.
2: So, und wie viel Pinöppel hast du jetzt da dran?
3: Je nachdem, wie lang die Rispe ist. Das bestimmt ja die Anzahl der Früchte.
2: Ich dachte, du hast jetzt vielleicht noch so ein grünes Ding da dran.
3: Nö, nö, alles gut, alles weg.
2: Das hast du gut gemacht.
3: Ja, ne? So, dann bitteschön. Die hätte ich dann gerne.
2: Die soll jetzt alle da reinhauen?
3: Ja, bitte.
2: Ich habe die früher mal einzeln abgepult. Also diese,
3: einzeln, ja. Das
2: ja, diese Technik kann ich, aber da hatte ich auch noch mehr Zeit.
3: Wenn man viel Zeit hat, kann man die einzeln abpulen.
2: Das hast du als junger Mensch, der sowas machen muss.
3: Ja.
2: Wollen wir mal gucken, ob das klappt.
3: Ich habe also jetzt hier aus unserem Mürbeteigboden zunächst einen Boden ausgerollt, ungefähr 4 mm. Wie viel sind 4 mm, 2 Euro-Münzen übereinander geschichtet. Und wichtig ist jetzt, wenn man so einen Mürbeteig macht, gerade wenn es draußen warm ist, kann man das Mehl entweder mal über Nacht in den Kühlschrank stellen oder mal so eine Stunde ins Gefrierfach. Dann wird das nämlich schön eisekalt. Und dann habe ich den großen Vorteil, ich hätte die gerne in der Schale, nicht auf der Erde, wenn es geht. Danke. Und dann hat man so ein bisschen mehr Spielraum, wenn man so einen Teig macht, denn die Butter ist weich, der Raum ist warm, die Küche ist warm. Dann kann man das schön miteinander verarbeiten.
2: Marcel, das war ein Wahnsinnstipp. Ja, ich weiß nicht, wie du das gemacht hast, aber bei mir fliegen die ganzen Johannisbeeren.
3: Du musst die Rispe auch tief über die Schüssel halten und nicht hier oben, so wie so ein Spaghetti.
2: Das ja, ist Unsinn. Mensch, ist ja auch mal meine erste Rispe. Die, ja. die vergisst du nie.
3: Das sieht man, dass das die erste
2: Rispe. Die erste Rispe vergisst du nie. Mensch, okay, das ist aber auch wirklich eine Arbeit. Das ist so eine Arbeit, die gibst du deinen Azubis, oder?
3: Nee, das kann ich auch gut selbst.
2: Ach, der Fall, ja, aber das sehe ich ja gerade.
3: Ja. Ich habe das schon ein paar Mal geübt, ich habe das in meinem Leben schon ein paar Mal gemacht.
2: Jetzt geht's.
3: Geht, siehst du. Übung macht den Meister. So, und dann drücken wir uns unseren Teig jetzt schön mit dem Daumen im Ring entlang. Was jetzt oben übersteht, schneiden wir mit der Rückseite unseres Messers ab, damit wir uns den Ring nicht beschädigen. So. Also, einmal jetzt abgezogen. Der Teig, der über ist, kann also jederzeit wiederverwendet werden. Ich habe Mürbteig auch schon mal eingefroren. Dann funktioniert auch gut.
2: Wie lange hält er sich denn dann?
3: Der Mürbteig, wenn man ihn einfriert, den kannst du dann ein halbes Jahr drin lassen. Wichtig ist, dass man den in eine Folie packt, damit er keine Geschmacksstoffe aus der Umgebung aufnimmt. Also, wenn ich jetzt im Gefrierfach irgendwelchen Fisch habe und habe meinen Mürbeteig daneben, könnte das zu problematischen Geschmackskombinationen
2: führen. Nur so mal andere Fischstäbchen, warum denn nicht? Mit dem Mürbeteig? So.
3: Ja, ja.
2: Guck mal, Marcel, ich möchte ganz kurz ein Lob von dir abholen.
3: Ja, gerne.
2: Hier ist nämlich kein Pinöppel dran.
3: Hervorragend, das hast du sehr gut gemacht.
2: Danke.
3: Sehr gut.
2: Danke auch für das Lob.
3: Ja, bitteschön. Keine Ursache. Wenn es etwas gerecht zu loben gibt, bin ich der Erste, der dabei ist. So, also einmal unseren Boden zur Seite gesetzt. Jetzt kommen wir natürlich zu unserer Füllung. Ich habe jetzt hier einmal Sauerrahm oder auch saure Sahne. Das ist genau das Gleiche. Jetzt kommen wir zu unseren Zutaten, die ganze Kuchenfüllung nachher in irgendeiner Weise auch bindet. Und dann habe ich zunächst mal ein wenig Zucker, der hier reinkommt. Dann als nächstes habe ich Eigelb. Kommt auch hier rein. Und wir rühren das alles in einer Schüssel in diese saure Sahne rein.
2: So, Marcel, während Bitte. Du rührst, komme ich mal ganz kurz zu Ihnen nach Hause. Jetzt rennen Sie doch nicht weg, jetzt bleiben Sie mal stehen hier. Hier unten, das ist auch unser handelsüblicher QR-Code. Und da kommen Sie ganz schnell mit dem Smartphone hin, holen sich das Rezept auf Ihr Handy drauf. Und wenn Sie sagen, nein, ich möchte Marcel auch noch auf die Finger gucken, machen Sie das. Gehen Sie gerne ins Netz, und zwar nach der Sendung unter hierundheute.de. Haben Sie das Rezept, haben die ganze Anleitung und natürlich die Tipps, was der Meister Ihnen empfiehlt, damit Sie zu Hause einen großen Baiser-Spaß haben.
3: Ja, ganz genau. Und zu dem Baiser kommt man, das ist gar nicht so schwierig, wenn man 2, 3 Punkte beachtet. Geht das wunderbar. So, wir sind aber mit unserer Füllung noch nicht fertig, bevor wir da zu dem Baiser kommen. Und ich habe also jetzt hier noch Vanillepuddingpulver. Dann brauche ich keine Vanille da rein zu tun. Und das gebe ich jetzt als Bindung damit rein.
2: Aber du packst ja sonst immer ganz gerne diese Vanille. Vanillepaste dann
3: rein.
2: Wenn ich die hier zu Hause habe, kann ich die so reinpacken oder brauche ich noch ein anderes Mittel für die Bindung dann?
3: Nein, brauchst du nicht. Du kannst entweder noch zusätzlich ein bisschen Vanille reintun. Es gibt ja Leute, die sehr gerne sehr viel Vanillegeschmack da drin haben. Dann kann man noch was da reintun, aber normalerweise reicht das Vanillepuddingpulver vollkommen aus.
2: Ist jetzt nichts Verwerfliches da dran, wenn jemand sagt, ich möchte gerne die ordentliche Vanillenote da drin
3: haben? Nein, natürlich nicht. Machbar ist ja wie immer alles. Jetzt haben wir hier unsere Früchte. Ich hatte die entsprechende Menge, die hier reinkommt, schon mal vorbereitet.
2: Ja, wofür habe ich die denn jetzt hier gemacht?
3: Ich tue da noch ein paar mehr rein. Lass dich doch nicht umsonst arbeiten. Wo kommen wir denn da hin?
2: So, tun wir
3: noch ein paar mehr rein. Da kann man auch ein bisschen spielen. Der eine mag gern viel Frucht da drin. Also diese Füllung verträgt Frucht. Ja?
2: Marcel, ich komme ja vom Dorf. Als ich da groß geworden bin, wir haben dort immer 2 Sträucher gehabt von den Johannisbeeren. Die dunklen, die waren immer so zum Naschen, die anderen waren immer sehr sauer.
3: Ja.
2: Jetzt haben wir hier die saure Variante. Wenn ich die schwarzen Johannisbeeren nehmen wollen würde, inwiefern muss ich da was beachten? Geht das überhaupt?
3: Kannst du 1:1 austauschen? Würde ich jetzt nicht unbedingt einen Unterschied sehen.
2: Okay.
3: Ja, die schwarzen Johannisbeeren sind auch schon mal ein bisschen kleiner von der Frucht her. Aber ich sag mal, das geht beides. So, jetzt unsere schöne Fruchtfüllung da rein mit besonders vielen Johannisbeeren. Geben wir das schön da rein. Ja.
2: Das sieht ja fast schon aus wie in Frankreich bei einem Clafoutis Cerise.
3: Ja, genau. Nur,
2: dass es keine Kirschen sind.
3: So ist es. Aber Kirschzeit kommt ja auch noch. So, und dann geben wir das jetzt schön da rein. Wenn jetzt der Rand ein bisschen höher steht, ist das kein Problem. Denn erstens mal während des Backvorgangs geht der Mürbeteig noch ein bisschen zurück. Mhm. Und ich habe nachher eine Kante. Das wird noch von Vorteil sein bei unserer Baisermasse. Sehen wir später.
2: Dass der nicht dann komplett drüber läuft.
3: Ja, genau. So ist es. So ist es.
2: Das ist aber sehr sagenhaft, woran du wieder gedacht hast.
3: Ja, ich habe mir vorher Gedanken gemacht, wie immer.
2: Verrückt.
3: Ja. Ofen 180 Grad Celsius, Ober-Unterhitze, Backzeit etwa 40 bis 45 Minuten. Man macht eine Stäbchenprobe. Wenn es jetzt nachher so ist, dass noch ein klein bisschen Creme an der Stäbchenprobe dran ist, ist das kein Problem, dann kann man das schon rausnehmen. Denn wenn nachher die Baiserdecke draufkommt, geht der noch mal in den Ofen so zwischen 15, 20 Minuten, damit wir die Baiserdecke gar backen können.
2: Jetzt haben wir nur in der Situation den Teig gerade schon reingepackt oder ja, die Füllung. Wir sehen aber nicht, wie das Endergebnis aussieht, weil du hast ja die Baisermasse da drauf. Woran erkenne ich von der reinen Farbe? Wir sind hier gerade bei unserem Ergebnis, so soll es sein.
3: Ich zeig's dir mal. Ich habe hier etwas vorbereitet, natürlich schon abgekühlt, damit ich das anpacken kann. Das ist ja vollkommen klar. So. Und da sehen wir also jetzt den Kuchen, wenn der eben nach der ersten Backzeit rauskommt. Mir ist jetzt Folgendes passiert. Ich habe ihn anstatt 45 Minuten Stäbchenprobe reingemacht. War noch was dran. Ich denke, tu es noch 5 Minuten rein. Dadurch ist die Füllung noch etwas kompakter geworden. Und beim Abkühlen des Kuchens reißt das hier oben etwas auf. Die ist aber trotzdem, wenn du mal drauf gehst, sehr, sehr cremig und feucht, diese Füllung, ja, durch die vielen Früchte. Und durch die Baiserdecke, die da drauf kommt, spielt das in dem Fall überhaupt keine Rolle.
2: Ich habe schon gedacht, du hast uns den Zwieback gemacht. Wunderbar. Marcel, dann werden wir gleich mal damit weiter.
3: Zwieback.
2: Weil du gesagt hast, er war jetzt so lange da drin. Mein Gott, das klären wir unter uns. Viel Spaß mit Kurz und Gut.
3: Ja,
2: aber du genau, hast das so gerade so
3: kurz
2: gesagt, Mensch.
4: Stadt, Stadt Investor. Der alte Kaufhof in Wuppertal steht seit über 2 Jahren fast komplett leer. Jetzt will die Stadt das riesige Gebäude für einen Millionenbetrag selbst kaufen und sanieren. Statt Leerstand sollen hier künftig unter anderem eine moderne Bibliothek, ein Berufskolleg und die VHS einziehen.
5: Ich finde lieber, dass die Stadt das kauft, als dass das am Ende niemand kauft und es dann hier nur rumsteht.
6: Bevor es hier weiter so vergammelt, ne, wäre es schon eine gute Idee.
7: Für mich ist wichtig als Oberbürgermeisterin, dass wir das Heft in der Hand haben, wenn es um die Entwicklung der Schlüsselimmobilie der Innenstadt Elberfeld geht. Und das geht eben nur dann, wenn wir Eigentümer dieser Immobilie werden. Dann haben wir Einfluss darauf, wer möglicherweise über städtische Leistungseinheiten, die diskutiert werden, da reinkommen kann.
4: Wuppertal kommt zu dem Schluss, kaufen ist langfristig günstiger als mieten. Dortmunderin motiviert Kinder zum Fahrradfahren. Statt Elterntaxi heißt es hier ab aufs Rad. Mit Dortmunds ersten Fahrradbus fahren Kinder einmal im Monat zusammen zur Schule. Diesmal waren über 60 mit dabei.
8: Das Fahrrad ist das Verkehrsmittel für Kinder schlechthin, um selbstständig zu werden. Wenn die dann verstehen, die Kinder, dass sie auch zur Schule eben den Weg selber zurücklegen können, mit Elternbegleitung, später ohne Elternbegleitung, dann finde ich, ist schon viel getan. Auf der anderen Seite finde ich es auch wichtig, den Eltern zu zeigen, hört mal, eure Kinder schaffen das, die können das.
4: Der Fahrradbus ist auch sowas wie eine Demo und möchte auf Stellen in Dortmund aufmerksam machen, die für Radfahrer gefährlich sein können. Königswinter setzt auf Nachbarschaft. Im Garten helfen, einkaufen gehen oder was am Computer erklären. Genau dafür gibt es in Königswinter seit 15 Jahren den Verein Geben und Nehmen. Hier kommen Menschen zusammen, die Hilfe brauchen und geben.
9: Das ist mein Hobby, Gartenarbeit. Ich helfe viel, weil wir haben viele alleinstehende Frauen bei uns, die haben große Gärten und sind froh, wenn sie mal Hilfe haben. Und andere gehen ins Fitnessstudio, ich gehe in den Garten.
4: Das Prinzip Zeit gegen Zeit. Keine Bezahlung, nur ein kleiner Jahresbeitrag von 12 Euro. Herzlichen Glückwunsch an Julia Komp aus Köln und Alexander Wulff aus Erkelenz. Die Hier und Heute Spitzenköche haben ihren Michelin-Stern erfolgreich verteidigt. Auch WDR-Koch Björn Freitag aus Dorsten kocht weiter mit einem Stern. In diesem Jahr gehen insgesamt 50 Michelin-Auszeichnungen an Restaurants in Nordrhein-Westfalen.
2: Die Auszeichnung für den Gourmet-Schmaus vom Johannisbeertag geht auf jeden Fall Richtung Marcel Seeger.
3: Vielen Dank.
2: Zumindest, wenn es so gut schmeckt, wie es hier vorne aussieht. Du hast mir eine Schüssel mit Paniermehl in die Hand.
3: Nein, es sind weiße gemahlene Mandeln, die wir jetzt zu unserem aufgeschlagenen Eiweiß geben.
2: Sieht bitte aus, rein damit. Sieht aber aus wie Paniermehl.
3: Ja, ja. So. Könnte es vielleicht auch mit Paniermehl, aber ob das den Geschmack gibt, ich weiß es nicht.
2: Warum packst du denn sowas jetzt hier in diese Mandelmasse in Visee rein?
3: Weil das in Richtung Japonais-Masse nachher geht. Eine Japonais-Masse ist eine aufgeschlagene Baiser-Masse, in der eben entsprechend die Mandeln reinkommen. So, das sieht jetzt ein bisschen weich aus, ist es zunächst mal auch. Mhm. Und wir geben jetzt die Masse, halt mal bitte die Schüssel hoch, über meinen Spritzbeutel hier. Und dann können wir das nämlich mal hier reinfüllen. So.
2: Wie ist sie? Japonais oder was?
3: Ja, Japonais-Masse.
2: Das wusste ich natürlich.
3: Ich hab's mir gedacht. Was du alles weißt, aber ich werde knatschvoll.
2: Da wundere ich mich nicht mehr selber drüber.
3: Möchtest du die Japonais-Masse mal probieren?
2: Kann man das denn schon?
3: Ja, das kannst du schon probieren.
2: Dann lass mir doch ein bisschen was in der Schüssel hier drin.
3: Ja, alles gut. Titsch. So, jetzt füllen wir das in unseren Spritzbeutel und füllen das jetzt in einem schönen über Kreuzmuster auf unsere Torte und geben dann diesen Kuchen wieder bei 180 Grad etwa noch mal so 15 bis 20 Minuten in den Ofen, damit das eine schöne feste Konsistenz bekommt.
2: Während du fleißig arbeitest,
3: ja,
2: bin ich fleißig am Probieren.
3: Das ist
2: gut. Das hat so ein bisschen was von Amaretini.
3: Das kann sein, obwohl mir da noch etwas vielleicht mehr Mandelaroma gefallen könnte.
2: Du hast gefühlt ein Kilo Mandel da gerade reingehauen.
3: Aber ja kaum etwas.
2: Das war gut.
3: Ja, das freut mich doch. Wenn es dir schmeckt, umso besser. So, jetzt geben wir die Masse schön da drauf. Und dann geht das sofort in den Ofen. Und dann können wir das schön im Ofen backen, nicht trocknen.
2: Also, zweiter Backvorgang. Wie lange sollte das rein?
3: Das sollte, je nach Ofen, geben wir das hier rein, etwa so 15, 20 Minuten. Das muss man so ein bisschen im Auge behalten, weil jeder Ofen da auch so ein bisschen anders backt.
2: Ja.
3: Und beim Ergebnis ist es dann so, dass eben entsprechend unser Baiser schön fest geworden ist, dass das eine schöne Konsistenz hat und wir das jetzt auch gut schneiden können. So.
2: Marcel, ich knack so richtig schön durch die Baiserdecke, so wie das sein muss. Das ist mein Kiefer.
3: Ach so.
2: So, Marcel, wir brauchen vier Stücke.
3: Ja, das machen wir.
2: Und, kann ich Ihnen jetzt an dieser Stelle schon mal sagen, für dich wird es heute ein bisschen gemein, lieber Marcel.
3: Für mich? Warum?
2: Ja, auf der einen Seite, weißt du, bin ich ein sehr kritischer Mensch, was Köstlichkeiten angeht.
3: Ja.
2: Obwohl ich eigentlich alles esse hier.
3: Ja.
2: Aber wir haben natürlich eine Ernährungswissenschaftlerin am Tisch und wir haben einen echten Restaurantkritiker bei uns am Tisch. Also sagen wir mal, der Druck ist ein bisschen höher als sonst.
3: Hatte ich dir gesagt, dass ich in meinem Alter vor wenig Dingen Angst habe?
2: Ja, das stimmt. Gut. Du gehst ja freiwillig mit mir in eine Sendung.
3: Ja, das ist wahr.
2: Komm, dann lass uns doch mal jeder zwei Teller
3: nehmen. Das machen wir doch glatt.
2: Dann freue ich mich sehr, dass wir unsere Gäste mit Kuchen überreden wollen.
3: Ja, ich würde das gerne überreden.
10: Danke schön.
3: Gerne.
2: Ich sage herzlichen Dank an Carsten Henn, der dazugekommen ist. Schön, dass Sie bei uns sind, Herr Henn. Sie sind natürlich nicht eingeladen, um Marcel Seegert auseinanderzunehmen.
3: Ach so. Wir dürfen gerne was Freundliches sagen.
2: Aber wir reden gleich noch über das, was Sie beruflich machen. Sie halten schon den Näschen da rein?
11: Ja, das mache ich immer. Ich gehe immer ganz nah mit der Nase ran, um richtig einen tiefen Einatmer zu nehmen.
2: Sie stecken also Ihre Nase wirklich in fremde Angelegenheiten.
11: Das kann man
2: was
11: so sagen,
2: aus der Küche da so kommt. Ich wünsche einen guten Appetit.
3: Vielen Dank.
10: Dankeschön.
2: Was haben Sie denn jetzt gerochen?
11: Ja, man kriegt schon die Mandelnote, man kriegt natürlich was vom Teig mit. Die Frage ist immer, ob sich so eine Frucht auch dann schon direkt im Duft zeigt.
2: Mhm.
11: Und man merkt natürlich, wie frisch auch so ein Kuchen ist. Mhm. Also es gibt tatsächlich einige Cafés, wo man merkt, dass sie nicht mehr so frisch sind. Der riecht gut, der riecht wirklich gut. Und ich finde schön, dass so viele Johannisbeeren drin sind.
2: Weil
11: wenn man Johannisbeerkuchen isst und hat da nur so ein paar Dinger drin, dann
2: ärgert mich. Oder so reingeschossen.
11: Ja, schrecklich, da muss viel sein dann.
2: Frau Dr. Beiber, sagen Sie, Sie haben ja eben auch Früchte empfohlen, um so ein bisschen wieder den Wasserhaushalt zu pegeln.
10: Schmeckt sehr lecker.
2: Dankeschön.
10: Und ich habe Johannisbeeren auch bei mir im Garten, von daher.
2: Und das Rezept haben Sie so eine Runde an unser Hier und Heute.de. Also können Sie sich gerne ausprobieren. Mhm. Wie sieht es aus an der Geschmacksfront?
11: Was mir wirklich gut gefällt, ist, dass es säuerlich ist.
2: Ja.
11: Weil wenn das, dann bricht das ganze Konzept dieses Kuchens auseinander. Aber das ist eine schöne, herzhafte, saure Note. Und dann geht es auch mit dem Süßen zusammen. Und was ich mag, ist, dass eben sich oben Mühe gegeben wurde mit der Form.
2: Genau.
11: Auch das finde ich bei Kuchen und Torten, die müssen hübsch aussehen.
2: Ja, das Auge isst mit.
3: Das ist so. Wenn das hingeklatscht ist, sieht das furchtbar aus.
11: Schrecklich.
2: Mhm. Boah, dann bist du auch mal richtig gut rausgekommen aus der Nummer hier.
3: Ja, finde ich auch.
2: Das schmeckt aber wirklich gut. Und das nochmal mit meinem kleinen Zünglein wiederzugeben.
3: Ja, vielen Dank.
2: Ja, also
10: sehr lecker.
2: Wenn schon der Johannistag ist, dann wollen wir natürlich auch die Johannisbeere feiern. Das machen wir gleich mit einem zweiten Rezept, denn wir haben noch...
3: Wir haben ein schönes Johannisbeerküchlein, auch mit einer Baiserdecke, aber einer anderen Baiserdecke, wo man auch ein hervorragendes Ergebnis mit erzielen kann.
2: Gucken wir mal. Und ich brauche einen Tipp gleich noch, wie man das hinkriegt, ohne dass es plörrig wird.
3: Das sage ich dir auch noch.
2: Das war sehr geheimnisvoll. Also, Herr Henn, Sie sind natürlich ohne Grund da. Gestern wurden die Sterne vergeben. Wir haben es gerade schon im Beitrag gesehen. Ne? Auch an unsere beiden geschätzten Kollegen aus der Hier- und Heute-Küche, Alexander Wulff und Julia Komp. Glückwunsch von dieser Seite aus. Die haben ihn nicht zum ersten Mal bekommen, aber Sie haben ihn gehalten.
3: Mhm.
2: Und worauf Sie als Restaurantkritiker achten und ob Sie überhaupt im Restaurant erkannt werden oder hochkant rausgeschmissen werden, ich bin sehr gespannt, was Sie da machen. Vorher gucken wir uns allerdings noch mal die Geschichte an vom kulinarischen Sternchen.
12: Im berühmten Guide Michelin, wie man in Frankreich sagt, stehen die Lebensziele von Spitzenköchen. Herausgegeben vom gleichnamigen Reifenhersteller, war der Guide Michelin Anfang des 20. Jahrhunderts ursprünglich eine Reisehilfe für den Herren Automobilisten. Mit praktischen Tipps zum Reifenwechseln und wo man unterwegs zum Essen einkehren kann. Die ersten Sterne für Kochkunst wurden 1926 vergeben. Die Kochkünste wurden seitdem immer feiner, das Vergabeprinzip aber ist gleich geblieben. Anonyme Tester kommen unangekündigt in die Restaurants und vergeben für die Speisen 1 bis 3 Sterne. Nicht einbezogen in die Wertung werden übrigens Dinge wie Service, Ausstattung oder Dresscode. Wie die Restaurants in Nordrhein-Westfalen im neuen Guide Michelin abgeschnitten haben und woran man ein gutes Restaurant erkennt, das verrät uns Restaurantkritiker Carsten Henn. Jetzt bei Hier und Heute.
2: Und jetzt ist er bei mir. War gar nicht so weit weg, der Weg vom Tisch bis hier vorne zur Couch.
11: Aber weg vom Kuchen leider.
2: Ja, aber weg vom Kuchen, aber hin zu Ihrer eigentlichen Arbeit. Das ist ja super spannend. Sie sind renommierter Restaurantkritiker. Wenn ich an einen Restaurantkritiker denke, habe ich immer diese Figur aus dem Disney-Film Ratatouille vor Augen. Immer so einer, der so ein bisschen grumpy ist, ein bisschen genervt und guckt aber mit ganz klarem Blick im Restaurant. Was kriegt er denn da eigentlich serviert? Wie sieht Ihr Alltag aus, wenn Sie in ein Restaurant kommen?
11: Also erstmal reserviere ich unter falschem Namen. So, das ist ganz, ganz wichtig, damit die nicht wissen, dass ich komme. Dann gehe ich auch meist nicht zuerst durch die Tür, sondern ich werde immer begleitet und schicke den anderen vor, damit die mich nicht als allererstes sehen. Und dann versuche ich möglichst unauffällig zu sein, weil wenn die den Braten riechen, dann bemühen die sich halt ein bisschen mehr. Ne? Dann hobeln sie vielleicht ein paar Trüffel mehr drüber oder der Service ist ein bisschen netter. Das kann man nicht immer vermeiden, aber ich versuche möglichst lange quasi unauffällig zu bleiben. Und dann geht's ans Testen ran.
2: Das finde ich super spannend. Also wir sind ja beide jetzt in einer sehr ähnlichen Situation. Wir werden beide bezahlt fürs Essen. Sie haben die Expertise, ich habe einen schönen Abend. Wie oft kommt das vor, dass Menschen auch sagen, mein Gott, Herr Henn, jetzt mal im Ernst. Sie kommen hier ins Restaurant, Sie suchen sich das Leckerste von der Karte aus und kriegen auch noch Geld dafür. Da geht's doch nicht mit rechten Dingen zu. Wie häufig kommt dieser Vorwurf?
11: Also es wird häufig gesagt, Mensch, das ist ein wahnsinnig toller Beruf und das ist eher so ein bisschen neidisch. Aber ich suche mir ja nicht das aus, was ich essen mag, sondern ich suche mir das aus, wo der Koch entweder beweisen kann, dass er richtig gut ist, oder wo er scheitern kann. Und ich versuche auch, alle Bereiche abzudecken. Also Fleisch, Fisch, vegetarisch. Ich muss immer ein Dessert essen, ob ich möchte oder nicht.
2: Auch die Arme.
11: Was man leider auch sieht irgendwann mal. Und das ist, also wenn ich selber bestellen würde, was ich esse, wären das komplett andere Gänge. Und ich muss immer konzentriert sein. Ich kann nämlich einfach zurücklehnen und genießen, sondern ich muss jeden einzelnen Gang mir genau angucken, die einzelnen Komponenten, wie spielen die zueinander und so. Und deswegen mache ich mir auch ständig Notizen.
2: Das ist natürlich auch super spannend, weil jeder performt ja an einem Tag auch mal anders. Es ist ja immer eine Momentaufnahme. Und wenn das Glück und das Seelenheil des Kochs und des Restaurantbesitzers davon abhängt, ob es an dem Tag mal besonders gut geklappt hat, da kann man natürlich auch ins Verderben rennen, oder?
11: Das stimmt. Es ist tatsächlich immer eine Momentaufnahme. Wobei ich denke, wenn man zum Beispiel in 3-Sterne-Restaurants oder 2 Sterne und zahlt für ein Menü über 200 Euro, dann darf es da keine Schwankungen geben. Dann hat man die Erwartungshaltung und hat auch dafür bezahlt, dass das eine Spitzenleistung ist und so. Aber ich sag mal, bei der Pizzeria um die Ecke, wenn er einen schlechten Tag hatte, kann das mal passieren. Das ist dann tatsächlich Pech. Ja.
2: Ja, gestern wurden die Sterne dann wieder verliehen. Wie gut ist Nordrhein-Westfalen? Kann man das so im Schnitt sagen, wie gut wir da abschneiden?
11: Ja, wir sind jetzt nicht das Zentrum der Kulinarik in Deutschland, leider. Aber von den 20 neuen Einsteinern sind 6 tatsächlich in NRW. Und was finde ich wahnsinnig großartig ist, Dennis Kuckuck vom Vondom hat die 2 Sterne gehalten. Er hat ja letzten Herbst übernommen von Joachim Wissler, der großen Legende. Und dass er das geschafft hat, ist irre. Jetzt haben wir nämlich 3 2-Sterne-Restaurants bestätigt in NRW.
2: Vielleicht können Sie das mal ein bisschen aufdröseln. Ich habe mal gehört, eigentlich kann man gar keine 2 Sterne bekommen fürs Essen. Warum geht das bei manchen Restaurants schon?
11: Man kann die bekommen. Die Sterne werden aber eigentlich ans Restaurant vergeben für die Speisen. Also eigentlich nicht an den Koch. Wir reden immer von Sterne-Köchen, aber eigentlich sind Sterne-Restaurant. Und der Michelin unterscheidet 1 Stern für ein Restaurant, wo sich ein Halt lohnt, 2 Sterne für ein Restaurant, das einen Umweg lohnt und 3 Sterne für ein Restaurant, das eine Reise lohnt. Und wir haben jetzt also 3 Dinger in NRW, für die sich ein Umweg lohnt.
2: Okay, aber wir haben keinen 3 Sterne.
11: Wir haben keinen 3 Sterne. Nee, das brauchen wir noch. Da hoffe ich, dass also sowohl Dennis Kuckuck wie auch Daniel Gottschlich vom Ochs und Klee arbeiten in die Richtung und vielleicht kommt das.
2: Drücken wir mal die Daumen. Ich meine, wir haben bei Hier und Heute regelmäßig Sterneköche da in der Küche und ich kann nur sagen, es schmeckt immer hervorragend. Also das lohnt sich dann schon, aber wenn Sie sagen, 200 Euro für ein Gericht, das kann sich nun mal auch jeder nicht leisten. Ich würde es mir auch gar nicht leisten wollen, wenn ich in so ein Restaurant gehe, weil ich dann sage, das ist eine Menge Geld.
11: Ja.
2: Wer geht normalerweise normalerweise in so ein Restaurant? Gibt es immer nur so teure Restaurants, wo es auch Sterne gibt?
11: Nein, es gibt tatsächlich auch günstige, wo man Sterne essen kann. Ich finde, wenn man dann so 200, 250 für Menü ausgibt, das ist wie ein Rockkonzert. Also wenn Sie jetzt zu Bob Dylan gehen oder, keine Ahnung, zu Taylor Swift, geben Sie sehr viel Geld aus. Und das ist ein Erlebnis, wo Sie lange noch von zehren. Und so muss man das auch sehen. Das sind 4 Stunden, die man umsorgt wird mit den tollsten Zutaten, den tollsten Gerichten, Kreativität, wahnsinnigen Weinen und auch unglaublich viel Personal, das um einen rumschwirrt. Und dafür bezahlt man. Es ist ein ganz besonderes

0: anderes Erlebnis, aber auch für kleines Geld kann man gut essen.
1: Sie erleben das schon seit 13 Jahren. So lange sind Sie zumindest beim Kölner Stadtanzeiger schon als renommierter Restaurantkritiker unterwegs. Wenn Sie das zusammenfassen müssten, woran erkennt man als Zuschauer, was ein gutes Restaurant ausmacht und was nicht?
0: Man merkt es an den Details. Also wenn ich in ein Restaurant reinkomme und das Brot ist schon alt und die Butter ist irgendwie fad, dann weiß ich schon, das kann nicht gut werden. Oder der Beilagensalat. Wenn sich damit jemand keine Mühe gibt, dann weiß ich, die Details fallen hinten runter. Und ohne Details funktioniert überhaupt keine gute Küche.
1: Aber Salat wäre für mich jetzt grün mit vielleicht noch Tomate drin. Woran erkennen Sie, dass der gut ist?
0: Ja, A muss es frisch sein, das ist schon mal wichtig, knackig. Dann ist das Dressing wichtig. Und dass es vielleicht auch wirklich nicht nur Salat, also nicht nur ein grüner Salat und Tomaten ist, sondern vielleicht ein bisschen mehr. Wobei ich jedes Restaurant an seinem eigenen Anspruch bewerte. Also eine Pizzeria muss jetzt eben kein Sternemenü machen, aber die müssen eben einen guten Pizzateig haben, die müssen einen guten Belag haben. Das ist wichtig. Man kann in jeder Sparte, ob das Brauhaus ist oder Pizzeria oder drei Sterne, kann man gut oder schlecht kochen.
1: Nach welchen Kriterien suchen Sie denn diese Restaurants aus? Wir haben gerade schon über die höherpreisigen gesprochen, aber kann es jetzt auch mal die Pizzeria an der Ecke sein oder ein Fast-Food-Restaurant, was als Kette da ist? Oder?
0: Nee, Fast-Food-Ketten, das nein. Da hört es wirklich auf, weil das ist ja keine Küchenleistung mehr. Das ist dann Convenience, das ist industriell, aber die Pizzeria, von der man mal gehört hat, wo man merkt, da ist einer, der gibt sich Mühe, da gehe ich dann rein. Es gibt manchmal Zuschriften von Leserinnen und Lesern oder die Redaktion sagt Bescheid oder ich habe von irgendwem was gehört. Spitzenköche sagen manchmal auch, wo sie selber gerne hingehen. Mhm. Und da denke ich mir, okay, wenn die da hingehen, das könnte ein Tipp sein. Und dann gehe ich da auch hin und teste das mal.
1: Also ich esse aber auch hier und heute ja immer das, was gemacht wird.
0: Ja.
1: Ob ich das von den Grundzutaten mag oder nicht, ist eine andere Frage. Da werde ich gar nicht gefragt. Rosenkohl gibt es ja auch regelmäßig.
0: Ah, lecker.
1: Wenn Sie das jetzt nicht mögen und Sie müssen es trotzdem testen, wie geht man da fair vor?
0: Das Glück, das ich habe, ist, ich mag fast alles und es gibt natürlich Sachen, die ich lieber mag als anderes. Aber ich muss dann ganz objektiv drauf gucken, wie gut ist das Produkt, wie gut ist der Gargrad, ist das gut zubereitet, wie ist die Harmonie der Speisen, wie ist die Kreativität. Das sind alles Sachen, die ich bedenken muss und meine eigenen Vorlieben, die dürfen mir da gar nicht ins Gehege kommen.
1: Jetzt hatten Sie vorhin gesagt, dass Sie schon erkannt werden, wenn Sie in die Restaurants teilweise gehen. Das macht es natürlich nicht leicht. Sie gehen da jetzt nicht mit falschem Bart oder Perücke und Brille
0: ja,
1: da
0: rein. Nee. Eigentlich sehe ich ganz anders aus.
1: Du bist ja ein Undercover-Tester, da. Kommt das denn schon mal vor, dass zumindest in der Küche irgendwo wie im Western so ein Wanted-Bild von Ihnen hängt, wo man weiß, Achtung, wenn der kommt, sagt ihr mir bitte Bescheid.
0: Ja, das ist tatsächlich.
1: Ernsthaft?
0: Das habe ich schon in Küchen gesehen, die haben ein Foto, auch nicht nur von mir, damit der Service direkt Alarm gibt. Der ist da, der kommt jetzt wirklich, muss alles perfekt laufen. Man merkt das manchmal auch. Dann geht so ein Ruck da durch und plötzlich werden die angespannter und so. Aber eine Küche kann natürlich abends nicht anders kochen. Die haben die Zutaten schon alle da, die können ein bisschen mehr Trüffel drüber hobeln, die können ein bisschen netter am Gast sein, aber ich sehe, was an den anderen Tischen läuft. Und wenn die bei mir super nett sind und der andere Tisch sich beschwert, dann kriege ich das auch mit. Also eigentlich ab dem Moment, wo ich da bin, ist die Sache gelaufen und dann müssen sie eben abliegen.
1: Wir haben eine Spitzenköchin und einen Spitzenkoch aus Nordrhein-Westfalen gefragt, woran man vielleicht erkennen könnte, dass da ein Restaurantkritiker im Laden ist, und das waren die Antworten.
2: Vor allen Dingen, wenn eine Person zu zweit reserviert und dann alleine kommt. Das ist immer so ein Zeichen, vor allen Dingen auch wenn diese Person auch noch so ein bisschen verdächtig dann aussieht danach so und vor allen Dingen auch nachher sehr viel ins Handy reintippt.
3: Jeder Gast muss oder kann ein Tester sein. Man sollte immer gleich kochen, jeder sollte das gleiche Ergebnis bekommen. Einzelne Gäste sind natürlich am Anfang immer so ein bisschen verdächtig, aber auch das ist einfach nicht mehr die Regel. Inzwischen kommen viele Leute auch alleine essen.
1: Ist das nicht auch ganz lustig, wenn man dann erkannt wird und genau merkt, oh, jetzt ist gerade Anspannung da, dann zeigt mal, was er könnt?
0: Ach, mir ist das eigentlich unangenehm. Ich will ihnen ja keinen Stress machen. Die sollen ja ganz, ganz natürlich agieren. Und deswegen versuche ich eben unauffällig zu sein. Aber ich hab halt immer Sonderwünsche. Ich guck mal, wie flexibel sind die? Ich frage beim Sommelier nach. Ich frage nach, was habe ich auf dem Teller? Da könnte man das hat der Daniel so ein bisschen angedeutet gerade, könnte man das eventuell erkennen. Außerdem mache ich halt Fotos. Früher war das so, ich habe Fotos vom Essen gemacht und das fiel auf. Mittlerweile macht ja jeder Fotos.
1: Sie wollten schon sagen, waren Sie einer der ersten Influencer, die ständig irgendwie Essen fotografieren? Sie gelten in Deutschland als einer der besten Weinkenner. Sie hatten selbst mal im Moselgebiet einen Weinberg.
0: Ja.
1: Wie weinerlich werden Sie denn, wenn Sie einen schlechten Wein bekommen?
0: Sehr. Sehr, sehr. Also es gibt heute keinen Grund mehr, einen schlechten Wein zu servieren. Und da ich Wein so liebe, werde ich wütend, wenn es nicht gut ist. Aber das ist auch bei Essen so. Und ich finde, jeder sollte auch ein bisschen wütend werden. Man nimmt sich den Abend frei, man bezahlt viel Geld dafür. Und dann, finde ich, hat man es auch verdient, dass man was Ordentliches bekommt.
1: Ich habe gerade ein schönes Bild von Ihnen gesehen, da war so mit der Weinschere unterwegs. Haben Sie manchmal ein schlechtes Gewissen, wenn Sie eine Kritik abgegeben haben und danach meldet sich der Koch oder Restaurantbesitzer und sagt dann, mein Gott, das ist so ungerechtfertigt, wir hatten einen schlechten Tag oder das war heute nicht so gut, das tut mir leid. Und dass sie merken, das ist so jetzt ein bisschen wie in Stein gemeißelt.
0: Ja, also wenn die sich melden, ist es eher meist, dass sie richtig wütend sind und ich kriege Hausverbot auf Lebenszeit. Das ist mir schon mehrfach passiert.
1: Wie viele Häuser haben Sie Hausverbot?
0: Bei einem ist es die ganze Gruppe. Also ich würde sagen, vielleicht sind wir jetzt bei 10 Restaurants, wo ich mich nicht mehr blicken lassen darf. Aber ich finde es gut, wenn die sich melden und sagen, hör mal, das war ein schlechter Tag, weil dann gehe ich ja nochmal hin. Dann merke ich mir das und merke, okay, das war vielleicht irgendwie ein schlechtes Timing. Und dann kriegen die auch eine zweite Chance. Aber die meisten sind einfach wütend. Klar, wer will schon gerne kritisiert werden, gerade in heutigen Zeit für Gastronomien. Das ist eine harte Zeit, da freuen die sich nicht.
1: Was war denn so einer Ihrer gruseligsten Restaurantbesuche, ohne jetzt einen Namen zu nennen?
0: Ach, es gab einige, wo dann wirklich alles schiefgelaufen ist, wo der Wein zu spät kam, dann war er schlecht gekühlt, dann wurde überhaupt nicht gesagt, welcher Wein das ist. Der passte überhaupt nicht zum Essen. Die Gänge kamen nicht gleichzeitig. Auch das ist so das kleine Einmaleins. Oder meine Frau, die häufig mitgehen muss, die Arme, wobei häufig geht es auch
1: die
0: gerne.
1: Die Arme, ja. Hört sich aber mein Mitleid auch wieder in Grenzen hier.
0: Die kriegte dann schon ihren Hauptgang. Ich war noch bei der Vorspeise. Und einmal hat jemand versucht, mich zu betuppen. Also ich hatte einen Wein bestellt, einen offenen Wein. Und es war ein Chardonnay. Und dann kriegte ich das Glas und ich sage halt mal, Leute, das ist immer ein Sauvignon Blanc. Und dann kleinlaut, ja, der Chardonnay ist ausgegangen, wir haben ihn jetzt den Sauvignon Blanc gegeben. Und ich denke, super, Leute, der ist A, günstiger und B, müsst ihr das auf jeden Fall sagen. Und die waren dann, glaube ich, die haben gedacht, oh Mist, wir sind aufgeflogen.
1: Gibt es denn so ein paar Tipps, worauf man als normaler Restaurantbesucher achten sollte? Also Sie haben eben schon gesagt, ja, die Zutaten müssen frisch sein, aber woran erkennt man vielleicht auch von außen schon, hey, das ist ein gutes Restaurant, das ist ein Geld auch wert?
0: Ich glaube, wichtig ist, dass die Speisekarte nicht zu groß ist, weil das kann man nicht alles frisch haben. Das kann man sich auch überhaupt nicht leisten. Also eine zu große Speisekarte, da werde ich schon kritisch. Was auch ist, wenn einer versucht, auf allen Hochzeiten zu tanzen, keine Ahnung, kocht Indisch, Italienisch und noch Chinesisch, dann weiß man auch, okay, das kann es eigentlich gar nicht sein. Also ist eine Linie erkennbar? Ist es eine saisonale Küche? Das finde ich immer einen klaren Hinweis, wenn man weiß, okay, jetzt sind Erdbeeren reif, jetzt sind die auf der Karte. Das ist ein wirklich, wirklich guter Hinweis, um das Restaurant zu finden. Bei den beiden Sachen ist man schon relativ auf der sicheren Seite, dass man einen schönen Abend hat.
1: Dankeschön für die Tipps und für den Einblick in einen wirklich spannenden Job. Man war jetzt mal so ein Blick hinter die Küchenkulissen. Ja. Das hat man ja auch nicht jeden Tag. Herr Hen, herzlichen Dank erstmal für den Besuch.
0: Danke Ihnen.
1: Und danke für diesen, wie gesagt, spannenden Einblick. Naja, wenn das Essen heiß ankommt, im besten Fall, dann hat man auch einiges richtig gemacht. Aber richtig. Bei diesen Temperaturen braucht man eigentlich nur es vor die Haustür zu stellen. Und es bleibt heiß, denn das ist ja wirklich ein Wetter. Da muss man sich erstmal dran gewöhnen. Und das ist gar nicht so leicht, weil es ballert gerade komplett im Westen. Die einen haben Tipps und sagen, ja, ich lasse den ganzen Tag das Fenster zu, dann kommt keine Wärme rein, haben sie aber die Hitze schon drin. Wenn sie sagen, nee, ich mache Stoßlüften und irgendwie hoffe ich, dass es rausgeht, klappt manchmal auch nicht. Das Internet ist voller skurriler Tipps. Und wir haben genau deswegen einen Energieberater mal in eine Wohnung geschickt und haben mal getestet, was ist dran? Wo lohnt es sich, die Tipps aus dem Netz zu nehmen und was ist völliger Käse?
4: Die Sonne brennt. Hier wird gerade nicht nur Wäsche aufgehängt. Ella bastelt sich sozusagen eine Klimaanlage. Aus nasser Wäsche, einer Schale Eis und einem Ventilator. Den Tipp hat sie aus dem Netz, von einem Physiklehrer.
5: Kann man mit dem Ventilator arbeiten und einige, die hängen vor dem Ventilator noch ein feuchtes Tuch oder ein feuchtes Handtuch. Da wird auf Verdunstung gesetzt. Das mag physikalisch betrachtet funktionieren, aber man muss ein bisschen aufpassen. Natürlich steigt dann die Luftfeuchtigkeit.
4: Ist die Klimaanlage dann ein guter Tipp? Ella bekommt Unterstützung von Energieberater Thomas Bertram und Allgemeinmedizinerin Beate Müller.
6: Ich habe hier eine kleine Konstruktion aufgebaut. Meinen Sie, dass das gegen die Hitze hier drinnen ankommt? Es fühlt sich schon ganz, ganz frisch an.
7: Ja, also es funktioniert. Der Ventilator, der sorgt dafür, dass kräftig Luft übergepustet wird. Wir haben das Eis, das entzieht dem Raum Energie. Also das wechselt den Aggregatzustand von fest nach flüssig, da geht sehr viel Energie rein.
4: Pure Physik, die tatsächlich etwas hilft.
7: Das ist etwa die Energiemenge, die aufgenommen wird, wenn die Sonne 2 Stunden aufs Fenster scheint.
4: Aber Wäsche in der Wohnung trocknen, da war doch was.
6: Kann das zu Schimmel führen?
7: Wir sagen ja normalerweise, man soll keine Wäsche in der Wohnung trocknen. Aber wenn es so warm ist wie jetzt, dann ist die Schimmelgefahr relativ gering.
4: Völlig ohne Schimmelgefahr ist sich selber zu kühlen.
8: Und was ich tatsächlich ganz gerne nutze, sind so Tennisbänder oder so Kühlbänder im Sommer. Die macht man nass und dann kühlen die über die Durchblutung im Handgelenk den ganzen Körper. Das funktioniert tatsächlich ganz gut.
4: Das ist nicht nur angenehm, sondern auch ein wichtiger Schutz. Bei älteren Menschen ist konstante Hitze gefährlich. Vor allem bei Vorerkrankungen drohen Schlaganfälle. Bei Menschen, die zu lange in der direkten Sonne bleiben, ein Hitzschlag. Nicht zu unterschätzen.
8: Das bedeutet einfach, dass der Körper zu heiß geworden ist und dann kann ich Übelkeit bekommen, ich muss erbrechen. Es kann sogar zum Krampfanfall kommen, Bewusstlosigkeit und das ist natürlich ein medizinischer Notfall. Da rufe ich die 112.
4: Zurück in die Wohnung. Hier herrscht am Fenster eine Hitze von bis zu 60 Grad.
7: Ich messe jetzt gerade 56,4. Dann ist das wie ein Heizkörper im Winter oder wie wenn man sich vor einen offenen Backofen setzt.
4: Wie wäre es da mit reflektierender Alufolie am Fenster?
9: Am besten macht ihr das beispielsweise mit Alufolie. Aber ganz wichtig, nicht von innen, dann kann nämlich die Fensterscheibe springen. Die Verdunklung muss außen sein.
4: Aber auch richtig angebracht. Macht Alufolie wirklich Sinn?
7: Wir sehen nichts mehr, soll ja eigentlich ein Fenster sein. Also man kann jetzt nicht mehr rausgucken, aber es hält einiges an Wärme ab. Ist natürlich kritisch, weil es ist ein teures, ressourcenintensives Material, was man nicht einfach so hinbaut und später wegwirft.
4: Die bessere Alternative, Sonnenschutzfolie für knapp 30 Euro. Geht auch von innen. Ihr Vorteil, sie ist transparent und effektiv.
6: Wie viel bringt das denn, wenn ich das überall machen würde?
7: Ja, das reduziert eben einfach den Eintrag ungefähr um 20%. Also wenn man jetzt sagt, so, wenn jetzt im Augenblick scheint die Sonne voll drauf, sind so um die 500 Watt pro Quadratmeter, die ja eingetragen werden. Und das reduzieren wir um 100 Watt.
4: Apropos Fenster. Die konsequent geschlossen zu halten, dagegen wettert Meteorologe Jörg Kachelmann im Austausch mit Kollege Christian Heckel. Weil dann die Luftfeuchtigkeit zum Problem wird.
10: Viele alte Menschen wohnen in relativ kleinen Alterswohnungen. Es ist aktive Sterbehilfe zu sagen, ihr müsst das Fenster schließen und tagsüber die Fenster zuhalten.
8: Also wenn man zu wenig Sauerstoff hat und der Sauerstoff im Raum wirklich abnimmt, dann wird man natürlich müde und eigentlich merkt man das auch. Also da würde ich an den gesunden Menschenverstand appellieren.
7: Wenn man das Bedürfnis hat zu lüften, dann soll man das machen. Sinnvollerweise eben die sonnenabgewandten Fenster öffnen oder auch mal hier so die Tür zum Treppenraum. Da kommt auch relativ kühle Luft.
4: Letzter Tipp aus dem Netz, den Teppich wegrollen.
11: Gute Hitzespeicher. Sie nehmen die Wärme sehr schnell auf, geben diese aber nur langsam wieder ab. Freie Flächen und glatte Böden kühlen viel besser.
6: Das heißt, es macht jetzt Sinn, den Teppich wegzulegen?
7: Ja, den Tipp finde ich ganz gut. Also der Teppich nicht so sehr, weil der Teppich speichert, das halte ich für zweitrangig, sondern weil wir den Boden aktivieren, der drunter ist. Also das fällt dem Boden jetzt viel leichter, ohne den Teppich die überschüssige Wärme aufzunehmen und wenn es kühl ist, wieder abzugeben, also hier unser Raumklima zu regulieren.
4: Also kühlen. Kühlen von unten, oben, innen. Mit Trinken. Ein Liter mehr als normal oder ein Glas die Stunde. Und beachten:
8: Bei Hitze kann es sein, dass zum Beispiel der Blutzuckerspiegel bei Menschen mit Diabetes mehr schwankt als normalerweise. Es kann sein, dass der Blutdruck niedriger ist. Und das kann sich dann natürlich auch auf die Dosis von Medikamenten auswirken. Also das heißt, vielleicht muss ich von der Wassertablette weniger nehmen. Aber das sollte man nicht alleine entscheiden, sondern immer zum Arzt oder zur Ärztin gehen.
4: Ein letztes. Ein guter Schutz in der Stadt sind auch Pflanzen. Die verdunsten Wärme, bringen Sauerstoff und sehen auch noch gut aus.
0: 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Und was bei Ihnen vor der Haustür so los ist, bis Mittwoch, können wir uns jetzt angucken bei 5 nach 5. Denn diese drei top informierten Kollegen, schön, dass ihr da seid, die sind heute natürlich mega im Bild, ich nicht, aber es gab einen Tausch bei euch, deswegen wollte ich gerade Kollegin auch sagen, schön, dass ihr da seid, Hallöchen. Gucken wir mal, was so los ist. Wir starten im Rheinland. Joel, bei Michelo, was gibt's bei dir?
12: Ja, wir schwitzen wie der ganze Westen hier auch ziemlich eifrig, sowieso schon. Aber weil ich aus dem Funkhaus hier gucke, einmal auf die andere Rheinseite, da wird heute, glaube ich, doppelt und dreifach geschwitzt. Da laufen gerade die Aufbauarbeiten zur Rheinkirmes, zur größten Kirmes am Rhein. Das ist eh schon ein super harter Job, aber bei 36 Grad im Schatten nochmal doppelt und dreifach. Also vor allem da drüben auf den Rheinwiesen, da ist kein Baum, kein Strauch, da ist nichts, pralle Sonne. Das ist, glaube ich, kaum zu ertragen. Die Arbeiten fangen auch jetzt deswegen schon immer schon um 5 Uhr morgens an, einfach weil es da noch zumindest ein bisschen erträglicher ist und dafür ist dann nachmittags eine ganze Spur früher Schluss. Und trotzdem merkt man so, das Ganze dauert doch einen guten Tacken länger als sonst. Wir müssen uns keine Sorgen machen, es sind noch gut 3 Wochen hin bis zur Eröffnung der Kirmes. Also wir können Achterbahn und Karussell fahren, bis dahin ist alles pünktlich fertig, aber diesmal wirklich mit dreifacher schweißtreibender Arbeit verbunden.
1: Joel, ich bin dafür, dass wir uns eine Tageskarte für die Wasserbahn holen. Und dann setzen wir uns den ganzen Tag nur da rein.
12: Sehr, sehr gerne.
1: Mehr will ich gar nicht. So, gucken wir mal nächste Runde rückwärts ins Ruhrgebiet, wo ich Annika Keil erst vermutet hatte, aber wo Lars Tottmann da ist, was mich auch sehr freut. Lieber Lars, was gibt's bei dir?
13: Ja, ich bleibe mal bei der Hitze, bei den Temperaturen. Die können einen ja aktuell tatsächlich auch schon so ein bisschen schwummerig machen. Und deshalb haben in Bochum-Günnichfeld jetzt viele auch gedacht, hey, was ist denn da los? Kann ich meinen Augen noch trauen? Aber es stimmt wirklich. Da sind ganz plötzlich 3 ganz schön große Vögel aufgetaucht. 3 Pfaue nämlich, die flitzen da jetzt durch die Gärten, gucken sich alles ganz genau an, lassen es sich gut gehen, haben auch mal beim Pfarrer vorbeigeschaut und den dann sogar zur Arbeit begleitet. Ja, schwupps, plötzlich haben die 3 eine Runde durch die Kirche gedreht, haben sich alles in Ruhe angeguckt, aber dann doch entschieden, nee, komm, draußen ist schöner, wieder ab dafür. Ja, jetzt sind sie unterwegs im Stadtteil. Keiner weiß übrigens, wo die 3 herkommen, aber inzwischen gehören sie schon tatsächlich dazu und haben auch schon Namen bekommen. Gisela, Ulrike und Philipp, so heißt es, das Pfauentrio von Bochum-Günnichfeld.
1: Ich wäre für Gursula gewesen. So, ihr Lieben, von 3 großen schrägen Vögeln zu 2, wenn Adrian und ich nebeneinander stehen, sehen wir aus wie der Kölner Dom. Wir sind ja nicht ganz klein geraten. Adrian, was gibt's denn bei dir in Westfalen?
14: Wo du sagst, hier Kölner Dom, da kostet ja jetzt bald Eintritt, 12 Euro sind angesagt. Aber hier in Westfalen kommt jetzt jemand an und sagt, wir bitte nicht, nämlich die Arnsbergerinnen und Arnsberger. Die würden gerne ausgenommen sein von der Bezahlpflicht im Kölner Dom. Die große Frage ist, warum? Und dafür mache ich jetzt eine kleine Geschichtsrunde, wenn ihr Bock habt.
1: Raus damit, los, wir wollen was lernen hier.
14: Der Jubel ist zu leise, Leute. Also pass auf, es ist wirklich eine coole Geschichte, ehrlich gesagt. Es gab Graf Gottfried IV. Hatte keine Kinder und hat gesagt, pass auf, wenn ich ablebe, dann will ich, dass meine Grafschaft, nämlich Arnsberg, an das Kölner Erzbistum geht. Deswegen hat das an die Kölner verkauft. Und die hatten dann einen riesen Vorteil, denn das hat deren Macht total ausgeweitet. Als Dank liegt dieser Gottfried als einziger weltlicher Fürst im Domchor beerdigt. Den kann man da bewundern, hinter so einem Käfig, Sarkophag. Zweite Sache ist, als die Franzosen 1794, Napoleon in Klammern, nach Köln gekommen sind, hatten sie großes Interesse, diesen Schrein mit den Gebeinen der Heiligen Drei Könige einzusacken und mitzunehmen. War aber leider nicht da. Warum? Weil jemand clever war und gesagt hat, wir verstecken die, und zwar in Arnsberg. Das ist der zweite Grund. Warum? Man in Arnsberg sagt, der Kölner Dom schuldet uns was, und zwar ganz schön viel. Deswegen hat die SPD einen Antrag eingebracht im Stadtrat, über den wird morgen beraten, wo drin steht, dass bitte die Stadt sich dafür einsetzen soll, dass alle aus Arnsberg gratis in den Dom können. Der Kölner Dom sagt schon, ja, nee, Ausnahmen können wir nicht machen, da könnte ja jeder kommen, so nach dem Motto. Aber man will es trotzdem versuchen und eventuell auch laut Antrag mit harten Bandagen kämpfen. Wenn nämlich der Dom sich querstellen sollte, will man prüfen, ob denn damals überhaupt der volle Kaufpreis an den Grafen geflossen ist und ob da vielleicht noch eine Rechnung offen ist.
1: Gott, wie nachtragend. Diese und weitere geschichtliche Fakten finden Sie 24 Stunden, 7 Tage in der Woche unter adrianpedia.de. Dort gibt es mehr dazu. Interessante Sache. Mal gucken, ob die da einen Rabatt bekommen beim Dom. Ich befürchte eher, nö. Schauen wir mal. Also, spannende Geschichten aus den Regionen. Ich wünsche euch nachher eine schöne Sendung. Möge die Klimaanlage in euren Studios funktionieren. Behaltet einen kühlen Kopf. Bis dann, ihr Lieben. 18:09, 19:30
13: Ja, alles Gute.
1: Mindestens schön. Diese 3 Kollegen.
13: Tschüss. Ciao, ciao.
1: Da wollen die einen Rabatt haben. Muss man sich mal vorstellen. Naja, wir gucken jetzt mal auf Jobs, die man nicht machen kann, wenn man nicht mit ganz viel Leidenschaft dabei ist. Stellen Sie sich jetzt mal einen Tanzlehrer vor, der einfach nur so ein bisschen 1, 2, 3 macht und keiner kann dem folgen oder merkt, da ist kein Feuer dabei. Also probieren Sie mal so, dann irgendwie, naja, Walzer oder Disco Fox beizubringen. geht nicht. Da muss es brennen. Da muss man Leute motivieren. Da muss Spaß in der Hütte sein und auf dem Tanzparkett. Aber lohnt sich das eigentlich heutzutage noch als Tanzlehrer zu arbeiten? Was muss man da machen und wie viel kriegt man dafür? Das haben wir nachgefragt und zwar bei Andrea. So läuft's bei ihr.
15: Hier bei den Schülern ist es wirklich die Aufgabe, diese Hemmschwelle zu überwinden. Die trauen sich zu Beginn noch nicht gleich mit dem Partner zu tanzen. Das große Ziel ist wirklich der Abschlussball bei denen und darauf arbeiten wir hin. Längerfristig würde ich es mir schon wünschen, ein bisschen mehr zu verdienen. Hallo, ich bin die Andrea, ich bin 41 Jahre alt und Tanzlehrerin. So, hallo, grüßt euch. Wir haben heute zwei Line-Dance-Kurse am Abend. Das erste ist quasi der Fortgeschrittene. Der zweite Kurs ist dann der Clubkurs. Die tanzen schon länger. Und zum Schluss haben wir noch eine Sportstunde, so ein Tanzfitness. Hallo, grüß dich. Die Tänzer kommen eigentlich in der Freizeit zu mir und es ist die wichtigste Zeit im Leben und die wollen sie natürlich in vollen Zügen genießen und das ist halt die Aufgabe von mir. Seid ihr soweit, ja? Geht's noch nach vorne? Ja, danke schön. Seid ihr bereit? Zwei Schritte rüber und eins, zwei. Line Dance ist ein choreografischer Tanz, wird meist auf Countrymusik gemacht. Man tanzt eine feste Schrittabfolge, die sich dann stetig wiederholt und man bewegt sich im Raum zu jeden Himmelsrichtungen. Grape, Wein nach rechts, Grape, Wein nach links und Zwiffel hin, zack, her und eins, zwei, drei, vier. So, jetzt kommt der linke Fuß, linker nach vorne und zurück, linker dreht ab, linker macht den Shuffle, eins, zwei, drei. Nimm das andere links her, das andere links, dann passt. Und linker überholt, eins, zwei, drei. Also im schlimmsten Fall könnte mir passieren, dass ich mich verletze, was natürlich für mich mit den Beinen sehr schwierig wäre, von Muskelfaserriss bis irgendwie in Bruch. Ich könnte dann nicht mehr arbeiten und bei Selbstständigen, wenn man nicht arbeiten kann, ist das quasi ein Ausfall vom Geld. Als nächstes kommt jetzt die Sportstunde, also Tanzfitness. Und da muss ich mich kurz umziehen, denn mit Jeans ist es ein bisschen schwierig. Ich komme gleich wieder. Man sollte schon topfit sein bei diesem Job. Viele Kalorien verbrauchen ist heute das Ziel. Das ist für Fitness quasi das A und O. Und das werden wir heute hoffentlich schaffen. Und Pause. Wir sehen uns nächste Woche wieder. Danke, ciao. Tatsächlich war das früher mein Hobby, das Tanzen, und ich habe es zu meinem Beruf gemacht. Und jetzt ist es nicht nur Beruf, sondern finde ich Berufung.
16: Hallo, willkommen bei mir zu Hause.
17: Kommt rein.
15: Ich mache jetzt heute erstmal Büroarbeit, das heißt die Kurse verbuchen, Anmeldungen bearbeiten, Telefonate führen. Ja, ich habe drei Angestellte, die bei mir am Abend Kurse halten. Natürlich sind die Personalkosten sehr hoch, aber ich finde, wenn man gutes Personal hat, ist das das Allerwichtigste. Und deswegen gebe ich dafür gerne Geld aus, muss ich wirklich sagen. Ich habe mir jetzt schon überlegt, dass ich was verändern möchte in der Tanzschule. Ich möchte es verbessern und neu gestalten und habe mir dazu Gedanken gemacht und habe jetzt auch eine Unternehmensberatung, die mich unterstützt. Ich habe jetzt gleich dann den Call mit dem Unternehmensberater des Johannes. Ich hoffe jetzt schon mal, dass ich vielleicht so zwischen 15% und 20% Steigerung über das Jahr hin erhalten werde. Das wäre toll. So, hallo, Johannes.
18: Wir wollen jetzt einfach nochmal forcieren, dass wir wirklich die Nicht-Tänzer noch besser erreichen. Mhm. Die Leute, die noch gar nicht wissen, was das Tanzen in ihrem Leben so bringen kann. Ne? Da können die mal eine Schnupperstunde machen, da können die mal das Tanzen für sich erleben. Da sind die an der richtigen Adresse.
15: Danke dir. Ciao. Mach's gut. Tschüss. Tatsächlich habe ich noch einen zweiten Job. Das kam von der Corona-Zeit her, da die Tanzschule da stillstand. Und es ist ein Bürojob. Ich habe vorher Bürokauffrau gelernt und da bin ich jetzt in einem Heizungsgeschäft, Heizungsfirma und mache dort die Büroarbeit. Es gefällt mir wirklich sehr beides. Das eine ist eine Vormittagsarbeit, meine Tochter ist in der Schule und ich habe Zeit dafür und kann es mir auch ganz frei einteilen. Also es passt sehr gut zusammen. So, herzlich willkommen heute zum Tanzkurs. Wir starten jetzt mit dem Wiederholen vom Disco Fox. Ja, bei den Schülern ist es wirklich die Aufgabe, diese Hemmschwelle zu überwinden. Die trauen sich zu Beginn noch nicht gleich mit dem Partner zu tanzen. Man steht relativ nahe bei jemandem dort und das muss man erstmal ja, überwinden.
16: Du kannst jetzt mit ihm schnell tanzen? Genau, genau. Genau, nimmst du es doch mal schnell, ja? Hinten? Jawohl, da.
15: und ein Tipp. Das ist so die erste Aufgabe, dass sie selbstbewusster werden. Beim Abschlussball werden wir dann alle Tänze vorzeigen. Da stehen dann die Eltern, Mama und Papa alle mit dem Handy und filmen euch quasi ab. Wir üben jetzt als erstes und lernen heute die Promenade mit dazu, okay? Deswegen erstmal aufteilen, Jungs. Und Schritt, Schritt, cha, cha, cha, Schritt, Schritt. Eins, zwei, drei.
17: Von der Drehung?
15: Du hast die Drehung, dann hast du das 1, 2, 3 und dann nimmst du den Fuß für vorwärts. Ja. Probier nochmal. Und jetzt kommt deine Drehung. Und erst mit drei Schritte. Cha, cha, cha und vor Schritt. Cha, cha, cha. Ja, genau. Jetzt. Vielen Dank. Großen Applaus an euch. Sehr gut.
19: Also mein Umsatz letztes Jahr waren 96.000 und die Betriebsausgaben waren 80.800. Zu den Betriebskosten gehören die Personalkosten. Das sind die höchsten Kosten, aber wichtige Kosten. Und dann kommt die Raummiete noch mit dazu und auch die Werbung ist sehr intensiv. Der Gewinn vor Steuern war ca. 15.000 und nach Steuern hatte ich dann 14.700. Wenn man das natürlich jetzt runterbricht auf 12 Monate, dann liege ich so ungefähr bei 1.225 €. Ja, ich bin im Moment schon zufrieden, aber ich würde für die Zukunft gerne mehr haben wollen. Aber ich würde auch mehr Stunden dann im Unterricht sein und dafür dann auch mehr verdienen wollen.

0: 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Und wir schauen heute auf diesen Tag, der für viele Kulinariker ein besonderer ist. Es ist nämlich Johannistag. Das heißt, tschüss Spargel, hallo Johannisbeeren. Wir bleiben da saisonal und regional eben auch. Aber der Spargel wird vermisst, zumindest von Ihnen. Sie haben uns reichlich dazu geschrieben. Wandert zum Beispiel. Oh ja, wir werden den Spargel vermissen. Direkt vom Feld schmeckt er doch am besten. Marina schreibt, heute endet auch die Rhabarberzeit. Rhabarber habe ich genug gegessen. Jetzt ist noch etwas eingefroren. Das wird zusammen mit Erdbeeren zur Marmelade verarbeitet. Spannende Rezeptur. Hört sich aber gut an. Volker schreibt, ich habe am Samstag den letzten grünen Spargel vom Hofladen ergattert und mich gefreut. Jetzt haben wir ja Herrn Henn heute hier als Restaurantkritiker. Wenn ich dem gleich im Vertrauen erzähle, dass ich Spargel immer aus dem Glas esse, springt er mir wahrscheinlich mit ausgekrallten Händen erstmal direkt ins Gesicht. Wie sieht es bei Ihnen aus? Werden Sie den Spargel vermissen? Kommentieren Sie gerne weiter auf unserer Facebook-Seite oder sagen Sie, Mensch, ich bin froh, dass der nicht mehr da ist. Endlich gibt es Johannisbeerenernte und bei Hier und Heute die entsprechenden Rezepte. Gucken wir gleich wieder rein. Wenn Marcel in der Küche ist, jetzt gucken wir aber erstmal auf diese wirklich warme Zeit. Und vielleicht können Sie es schon gar nicht mehr hören, weil Sie sagen, ja Mensch, es ist seit Tagen warm, jetzt sprecht ihr auch noch darüber. Aber es gibt Meteorologen, die sagen, dass dieser Juni 2026 einer der heißesten überhaupt sein kann. Wollen wir mal abwarten. Es sind noch ein paar Tage, vielleicht wird es ja überraschenderweise noch kühl. Ich glaube nicht dran, aber kann alles passieren. Wichtig ist allerdings, dass man sich mit den richtigen Ernährungstipps ein bisschen hilft, um eben gut über die heiße Hitzeperiode rüberzukommen.
1: Das Motto in diesen Tagen lautet Abkühlung. Und wichtig, die kann eben auch über unsere Ernährung gesteuert werden. Genug trinken, kein ungewöhnlicher Tipp, aber ein handfester Rat. Wenn uns Flüssigkeit fehlt, kann es schnell zu ernsten Kreislaufproblemen wie Schwindel oder Kopfschmerzen kommen. Optimal mit Flüssigkeit und Nährstoffen versorgt zu sein heißt, pro Kilogramm Körpergewicht sollten 30 Milliliter Flüssigkeit aufgenommen werden. Das sind bei einem Gewicht von 70 Kilo mindestens 2,1 Liter pro Tag. Rat Nummer 2, Verzicht. Zuckerhaltige Softdrinks sind bei Hitze beliebt und alkoholische Getränke scheinen die hohen Temperaturen erträglicher zu machen. Doch durch Alkohol und süße Getränke produziert unser Körper zusätzlich Hitze und das belastet den Kreislauf. Empfehlenswert sind außerdem leichte Mahlzeiten. Frisches Obst, Gurken oder Beeren, sie unterstützen unseren Körper. Ob wir zusätzlich Salz brauchen und wie wir durch angepasste Ernährung der Hitze trotzen, ist jetzt unser Thema bei Hier und Heute.
0: Und Frau Dr. Jun-Chimbai ist noch mal bei uns, Ernährungswissenschaftlerin aus Bonn. Mensch, wir haben vorhin schon mal über viel Wasser trinken gesprochen. Da haben Sie so ein paar Tipps gegeben, dass wir ruhig Früchte reinpacken sollten, für den Geschmack eben auch. Wann ist es zu viel am Wasser, wann zu wenig? Mhm. Eine Menge mitgenommen. Aber wollen wir mal gucken, wir haben nämlich ein paar mehr Getränke dabei. Mhm. Und wir wollen mal schauen, was bringen die eigentlich? Welche Getränke sollte ich denn bei so einem hitzigen Tag wie heute am ehesten trinken?
2: Na, mein Essen ist wirklich ganz gut im Wasser, gerne auch Mineralwasser, weil Mineralwasser haben wir dann noch eben halt noch weitere Nährstoffe, wie beispielsweise Kalzium. Und dann eben halt auch Früchtetees oder Tees, die halt beispielsweise auch abgekühlt sind, die kann man auch gut trinken. Oder eben halt

0: oder eher vielleicht doch was Wärmeres trinken. Das hat man ja auch schon mal gehört.
1: Genau, das ist richtig. Also es sollte eben halt, die Getränke sollten natürlich nicht zu kalt sein, weil es kann eben halt sozusagen auch dann zu Magenbeschwerden bekommen, weil es eben die Magen sozusagen die Magenschleimhaut reizt. Aber wenn man den beispielsweise den abgekühlten Tee trinkt, eben halt nicht zu kalt, das ist eine gute Alternative.
0: Aber soll der noch lauwarm sein oder?
1: Also kann halt schon was abgekühlt sein. Das soll ich jetzt eben, der Kühlschrank sollte jetzt nicht auf die höchste Stufe sozusagen sein. Von daher, wenn er eben halt auch im Kühlschrank, weil man das natürlich auch gerne trinkt, auch mit dem Mineralwasser, ist ja dann auch so eine Sache, ob mit Kohlensäure oder ohne, ist ja auch so ein bisschen geschmacklich. Also ich zum Beispiel mag lieber mit Kohlensäure, aber ist eben halt sozusagen, aber wichtig ist eben halt ausreichend zu trinken, ja, und gerne eben halt sozusagen Wasser.
0: Reflexartig würde ich bei diesen heißen Temperaturen sagen, ich bestelle oder ich kaufe mir lieber ein kaltes Getränk, eine kalte Cola oder was. Gut, jetzt weiß ich, werden Sie mir mit Sicherheit sagen, ja, da ist aber Zucker drin, weiß ich. Aber was ist denn jetzt gut, eine kalte, erfrischende Cola oder eine Limo zu bestellen oder dann doch eher was Warmes? Jetzt seien Sie bitte kein Spielverderber.
1: Also bei der Cola genau, ist mit dem Zucker eben halt schon ungünstig, wenn sozusagen die Cola eben halt nicht zu kalt ist, ist auch in Ordnung. Aber eben halt in den Ländern kann man ja auch gerne heiße Getränke, was eben halt auch so einen abkühlenden Effekt hat.
0: Sagte mir ein Kollege vor der Sendung noch, dass beispielsweise Marokko gerne mal heißer Minztee getrunken wird. Warum Minze?
1: Minze ist eben halt natürlich vom Geschmacklichen her, dass eben halt auch sozusagen das gerne getrunken wird. Und man hat da schon eben halt auch einen abkühlenden Effekt.
0: Ein negativer Punkt bei dem heißen Wetter ist, dass viele Menschen ja auch anfangen zu schwitzen und sich dann unwohl fühlen. Ich habe mal gelesen, dass Salbeitee angeblich helfen soll, so ein bisschen das Schwitzen in den Griff zu bekommen. Stimmt das oder Hokuspokus?
1: Es kommt immer auf die Menge, es kommt immer sehr individuell. Also kann eben halt helfen, unterstützend sein, aber im Endeffekt ist halt das wirklich das A und O, dass man halt ausreichend trinkt und auch schaut, wie viel man trinkt. Und dass man eben wirklich auf die Getränke zurückgreift, wo halt wenig Zucker drin ist, die man eben halt mit Infused Water, mit aromatisiertem Wasser nutzen kann.
0: Infused Water, genau. Sie haben das vorhin schon mal gesagt. Also im Prinzip ist das ein Wasser, was so ein bisschen Geschmack da drin,
1: genau,
0: hat.
1: Genau, so aromatisiertes Wasser, richtig.
0: Guck mal, hier gibt es eine, nennt sich Purer Tee von der Marke hier und heute. So, was ist hier drin? Ist da Zucker drin? Bestimmt, oder?
1: Nee, gar nicht. Mal schauen auf die Inhaltsstoffe. Ich glaube, da ist kein Zucker drin. Was steht da eben halt sozusagen?
0: Von grünem Tee, das hört sich an, als kommt aus der Sauna.
1: Genau, grüner Tee mit Zitronengeschmack. Man kann ja auch mal sehen, eben halt stehen ja immer auf jedem Kohlenhydrat und davon Zucker ist null. Das heißt, das ist eben sozusagen mit dem Zitronenkonzentrat. Mhm. Mit dem grünen Tee hat man natürlich so ein bisschen auch noch Koffein dabei. Von daher ist das natürlich eine bessere Alternative als Cola, sagen wir es mal so.
0: Wir haben sonst, was haben wir vorne noch? Haben wir noch ein großes Versprechen. Hier und heute viel gut. Die Marke ist auch neu. So, was lässt uns daran gut fühlen an diesem kalorienarmen Erfrischungsgetränk mit schwarzer Johannisbeerminz?
1: Hier ist, glaube ich, noch zusätzlich. Ich schaue mal drauf.
0: Sieht so ein bisschen aus wie diese Sportlergetränke mit isotonischer Wirkung.
1: Genau, hier wird einfach noch zusätzlich ein bisschen Vitamin E und Zink. Aber das haben wir natürlich auch durch die normale Ernährung. Also ist gar nicht notwendig. Wichtig ist eben halt, hier ist natürlich schon etwas Zucker. Da steht auch drin 3,8 Gramm pro 100 Milliliter. Und man kann immer ganz gut rechnen, ein Zuckerwürfel sind ungefähr 3 Gramm.
0: Okay, ja, ich rechne gar nicht mehr bei Zucker, ich nehme es einfach nur. Wir haben ja eine Frage bekommen, und zwar, ich tue mich schwer damit, ausreichend zu trinken. Deshalb greife ich gelegentlich zu den neuen zuckerfreien Sirups, die man im Wasser zusetzen kann. Sind solche Sirups eine gute Alternative, wenn man sonst zu wenig trinken würde? Gibt es gesundheitliche Bedenken?
1: Ja, es kommt aber darauf an, diese Sirups sind ja oft dann halt trotzdem gesüßt und oft sind das ja Süßstoffe. Ja. Und Süßstoffe ist jetzt nicht unbedingt die bessere Alternative. Also man kann das zwar mal, wenn es in gewissen Mengen. Allerdings würde ich tatsächlich immer versuchen, dass man auf Getränke zurückgreift, die eben halt mit natürlichen Lebensmittel geschmacklich da sind. Oder eben halt hier beispielsweise haben wir hier auch eine Lemon mit natürlichem Zitronengeschmack, wo eben sozusagen das natürliche Zitronenaroma. Und da ist eben halt keine Süßstoffe drin und das ist dann halt noch mal besser. Und eben halt sozusagen ein aus Mineralwasser.
0: Wie sieht es denn aus mit Löschen mit natürlichem Hopfen? Ja. Sie dürfen gerne zu lang, wenn Sie mögen, ein bisschen Schaum ist schon weg. Aber wie sieht es aus mit Bier? Da stellt man sich vor, man ist in einen Biergarten eingekehrt nach einem langen Tag. Und da bestellt man sich ein, zwei. Man trinkt ja da auch fast einen Liter. Ne? Also je nachdem, wie viele Gläser man bestellt. Ist das gut?
1: Also ein alkoholfreies Weizen kann man auf jeden Fall schon mal trinken, weil es eben halt sozusagen ja auch nochmal die Elektrolyte noch zusätzlich hat. Wenn wir schwitzen, ist es ja nicht, dass wir nur Wasser rausschwitzen, sondern auch Elektrolyte. Und von daher ist das sozusagen nochmal Zusatz für den Ausgleich, das, was wir an Elektrolyten ausschwitzen würden. Also

0: isotonische Wirkung eigentlich.
1: Genau, richtig. Also das heißt, die Menge macht's.
0: Im Zusammenhang mit viel Trinken hört man auch gerne mal, ja, wir müssen darauf achten, gerade wenn es so heiß ist und wir schwitzen, achtet auf den Salzhaushalt. Wie sieht's da aus? Und woran kann ich das erkennen? Sie haben Mineralwasser eben angesprochen, das hat ja manchmal eine salzige Note. Bringt das was? Oder greife ich dann beispielsweise zu solchen Produkten hier wie Ayran, also salziger Joghurt quasi, zurück?
1: Also wir brauchen im Endeffekt nicht unbedingt Getränke, die noch zusätzlich gesalzen sind. Aber man kann natürlich schon, wenn man eben beispielsweise stark geschwitzt hat, sei es auch, dass man halt, wenn man, da kann man natürlich diesen Haushalt bezüglich den Elektrolyten dann auch noch mal etwas besser ausgleichen. Das heißt, kann man auch gerne mal auch trinken.
0: Wir haben ein bisschen was an Essen mitgebracht. Zum Beispiel, Sie haben eine Wassermelone, genau. Da ist viel Wasser drin. Ja. Was würden Sie da empfehlen? Woran erkenne ich bei den Lebensmitteln? Ich habe so viel zu mir genommen, dass das meinen Wasserhaushalt auch letztlich unterstützt.
1: Also diese Lebensmittel, da sieht man das ja auch schon, dass man sozusagen, die haben eben halt im Endeffekt schon 95% Wasser. Mhm. Und die Menge, die man eben halt sozusagen, diese 30 Milliliter pro Kilogramm Körpergewicht, da ist ja auch die Menge schon Wasser drin, die man über die Lebensmittel mit aufnimmt. Von daher Obst und Gemüse sowieso sehr, sehr gute Lebensmittel, die natürlich nicht nur Wasser, sondern eben halt ganz viele Nährstoffe liefern. Gerne immer in den Alltag mit integrieren. Davon nehmen wir viel zu wenig auf. Und von daher, genau, es ist wirklich gut jetzt auch in den heißen Tagen.
0: Also an diesen heißen Tagen merken wir, das Glas sollte lieber mindestens halb voll sein. Ja. Und ansonsten holen wir es über die Lebensmittel. Herzlichen Dank für diesen Einblick und nochmal für die kleine Grundkenntniskur in Sachen angereichertes Wasser und eben, was ist gut und nicht bei diesen Temperaturen. Dankeschön, Dr. Yunshim Bai, Ernährungswissenschaftlerin aus Bonn. Bleiben Sie noch.
1: Ja, sehr gerne.
0: Würde mich sehr freuen. Ja, gibt auch noch gleich Johannisbeeren. Ich würde auch ja sagen. Jetzt gucken wir aber auf ein Beispiel, was sehr gut mit Hitze umgeht als Stadt, nämlich die Stadt Wuppertal. Wir haben Sie vorhin schon mitgenommen in den Zoo nach Wuppertal. Die haben dort ein ganz besonderes Konzept, damit es den Tieren auch gut geht. Aber wie sieht es denn jetzt bei den Menschen aus? Die Stadt Wuppertal hat den ersten Platz im Check der deutschen Umwelthilfe bekommen. Dafür müssen sie auch was leisten. Was sie tun, das guckt sich heute Vicky Just für uns an.
2: Ja, die Hitze gibt's heute einfach überall in Wuppertal und in ganz Nordrhein-Westfalen natürlich. Aber neben Freibädern, Trinkwasserspendern oder auch anderen Erfrischungsmöglichkeiten gibt es hier vor allem 61% Grünflächen in Wuppertal. Das macht es halt eben auch besonders. Unter anderem die Hartanlagen, und da sind wir jetzt gerade. Hier gibt es natürlich auch, wie sollte es anders sein, Wasser. Und das testen wir jetzt direkt mal. Einen kleinen Wasserlauf direkt zum Start. Ganz schön warm, aber genau das Richtige, um dann doch ein bisschen, ja, Erholung von der Hitze zu bekommen. Herr Westphal, Sie sind heute mit Ihren Kindern hier. Warum sind die Hartanlagen genau das, was man hier heute in Wuppertal machen sollte?
3: Ja, weil es hier ein schönes Wasserbecken gibt, wo die Kinder spielen können, die Grünfläche, die Sonne genießen. Man kann hier auf der Decke rumliegen und ja, die Kinder haben ihren Spaß und
2: Angst vor der Hitze haben sie nicht?
3: Nein.
2: So geht's also. Das ist also genau der richtige Ort. Und was es mit diesen Flächen auf sich hat, also mit den Schattenflächen unter anderem, das schauen wir uns jetzt an. Diese ganzen Grünflächen, die gibt es tatsächlich mitten in der Stadt. Zumindest die Hartanlagen sind hier mittendrin. Schön auf einer Höhe. Das ist natürlich sowieso im Bergischen Land immer gegeben. Und da gibt's dann auch ganz schön viele Bäume, wie man im Hintergrund schon erkennen kann. Jemand, der sich da aber noch besser mit auskennt als ich, ist Dirk Derhof. Sie sind hier Gärtnermeister, Herr Derhof, und haben gesagt, kommen Sie mal vorbei, ich sage Ihnen mal was zu den Bäumen. Warum sind die Hartanlagen denn der perfekte Ort bei dieser Hitze?
4: Ja, wir haben nicht so viel versiegelte Flächen. Wir haben viel Rasenflächen und eben große Bäume, die viel Schatten spinnen.
2: Das habe ich eben auch schon gesehen, Schattenspenden, das ist hier heute der Hit. Eine etwas größere Gruppe hat sich gerade eben in so einem, unter so einem Baum niedergelassen und genießt da jetzt die Hitze, wenn man es genießen kann. Aber sonst ist wahrscheinlich hier noch viel mehr los, oder was denken Sie bei der Hitze?
4: Also eigentlich ist es heute viel zu heiß, denn sonst wäre es eigentlich hier viel voller, definitiv.
2: Jetzt habe ich vorhin gesehen, Sie haben hier über eine Arbeitsfläche, weil Sie müssen natürlich arbeiten hier an den Anlagen die ganze Zeit, so ein Pavillon aufgebaut, damit er ein bisschen Schatten spendet. Auch für die 5 Minuten, haben Sie mir dann gesagt. Wie geht man denn damit um, wenn man draußen im Grün bei der Hitze arbeitet?
4: Ja, eigentlich fängt man früh an und hört dann ein bisschen früher wieder auf. Und man sollte viele Sachen noch beachten. Käppi aufsetzen, eincremen und möglichst eigentlich im Schatten arbeiten.
2: Also habe ich mit meiner Käppi heute schon einiges richtig gemacht. Den Schatten haben wir uns jetzt auch gerade geholt. Aber die Sonne knallt natürlich hier auch drauf. Es gibt Schattenplätze. Es gibt hier aber auch einen botanischen Garten mit ganz viel Blumen, Pflanzen und Co. Und auch der Rasen und die Bäume, die vielleicht auch gegossen werden. Also wie handhabt man quasi, um hier den Schutz zu gewährleisten? Wollen wir uns das einmal bei den Blumen vielleicht vorne anschauen?
4: Ganz schön.
2: Bin ich mal gespannt, weil ich würde ja jetzt sagen, abends, wenn ich nach Hause komme, gieße ich meine Blumen richtig.
4: Ja, es wäre jetzt schön, wenn sie dann, ich sag mal, nur unten rum gießen und nicht das Laub nass machen, weil dann kann es nämlich sein, dass, wenn sich sehr viel Feuchtigkeit in der Pflanze hält, dass sich da sehr viel Pilze ansiedeln können und das wäre nicht so günstig. Am besten wäre es sogar morgen früh gießen.
2: Ja, dann schmeiße ich meinen Zeitplan nochmal über Bord für die heißen Tage und fange morgens an. Generell ist es hier dann aber auch so, dass ihr morgens anfangt und trotzdem ist es nicht ausreichend, Wasser zu gießen, oder?
4: Ja, also an der Stelle, was wir jetzt hier sehen, ist es tatsächlich nicht das Wasser, aber es hat auch am Wochenende nochmal richtig kräftig geregnet und die Pflanzen sind definitiv verbrannt, weil die stehen den ganzen Tag in der Sonne und die haben es nicht geschafft und man kann sehr schön den Unterschied sehen zwischen einem Sonnenstück und da, wo sie im Schatten stehen.
2: Ja. Wird die Wiese eigentlich auch gegossen?
4: Nein. Das wird überhaupt nicht gemacht. Das wird noch lange dauern, bis die anfängt, ein bisschen braun zu werden. Und selbst wenn sie braun ist, wird die innerhalb von kürzester Zeit wieder grün.
2: Herzlichen Dank, Herr Derhoff. Da habe ich wieder einiges gelernt. Ja, und ich würde sagen, ich suche mir jetzt einen Schatten. Und dann mache ich genau das, was auf meiner Käppi steht. Dolce far niente, das süße Nichtstun. Das ist, glaube ich, genau das Richtige bei dieser Hitze hier heute.
0: Na, von wegen, wir tun jetzt was. Wir wird gequist mit zwei Kandidaten, die mitspielen, mal Tasse oder Tasche. Unser Prinzip, für die, die vielleicht nicht regelmäßig einschalten, die Tasse oder die Tasche, zwei Gewinne. Aber der Gewinner darf sich aussuchen, was er gerne hätte. Was in der Tasche drin ist, lösen wir erst am Ende der Sendung auf. Die Tasse selbst gibt es nicht zu kaufen. Also auch nochmal ein bisschen unique. Jetzt wollen wir mal gucken, wer mitspielt. Zwei Kandidaten sind es. Und meine erste Kandidatin ist Waltraud Hinzer aus Bergheim. Liebe Waltraud, herzlich willkommen bei Hier und Heute.
5: Hallo.
0: So, ich weiß, dass Ihr ganz großes Hobby das Tanzen ist. Jetzt hatten wir vorhin schon mal eine Tanzlehrerin im Programm. Was würden Sie sagen, ist der schwierigste Tanz, den man trotzdem beherrschen sollte?
5: Foxtrott. Also eigentlich alles.
0: Also ich würde sagen, die einzigen Tänze, die ich kann, ist Foxtrotteln und ein bisschen Walzer. Also ich habe wirklich als großer Mensch habe ich da nie Leidenschaft für entdeckt, weil ich immer das Gefühl hatte, ich bin so der Spargel auf dem Tanzparkett. Wann haben Sie gemerkt, aber es ist Ihr Ding?
5: Eigentlich schon von Jugend her.
0: Ach, Sie Glückliche. Ja. Aber Waltraud, schön, wenn man mal etwas hat, wo man mit voller Begeisterung seine Zeit gut mitfüllen kann. Das finde ich klasse. Wir haben jetzt zwei Umschläge für Sie. Mal gucken, in welche Richtung Sie tanzen. Den gelben und den roten. Welchen hätten Sie gern?
5: Ich hätte gern den roten, bitte.
0: Sehr gerne. Wollen wir mal gucken. Glutrot, wie das Wetter. Eine Minute haben Sie Zeit. Wollen wir mal gucken, wie gut Sie durchkommen. Waltraud, sind Sie mental so weit, dass wir ins Quiz einsteigen können?
5: Ich denke mal, bei der Hitze würde ich das schaffen.
0: Toll, toll, toll. Es geht los. Danke. Wo kann man sich im Grugerbad erfrischen? Dortmund oder Essen?
5: Essen.
0: Korrekt. Die nächste NRW-Landtagswahl findet wann statt? 2027 oder 2028?
5: 27.
0: Korrekt. Durch das Siebengebirge führt der Beethoven-Wanderweg oder Blackfirth-Steig?
5: Blackfirth-Steig.
0: Leider nein. Wegen der Wasserknappheit in Teilen Ostwestfalens gibt es ab sofort Bußgelder für Menschen, die sich selber waschen oder ihr Auto waschen?
5: Ihr Auto waschen.
0: Das ist richtig. Wenn Fußballfans den SVB besingen, dann meinen sie damit Borussia Dortmund oder Bayer Leverkusen?
5: Bayer Dortmund.
0: Nee, das gibt's nicht. Borussia Dortmund oder Bayer Leverkusen?
5: Dortmund.
0: Leider nein. Wie heißt das Festival, das am kommenden Samstag am Fühlinger See stattfindet? Rainbow oder Sunshine?
5: Rainbow.
0: Richtig. In Ibbenbüren befindet sich Deutschlands älteste noch bestehende Sommerrodelbahn oder Skihalle?
5: Sommerrodelbahn.
0: Richtig. Wie viele Schulen gibt es insgesamt in NRW? Rund 5.400 oder 10.400?
5: 5.400.
0: Wäre richtig, aber nicht mehr in der Zeit. Waltraud, okay. 5 richtige Antworten, gut gemacht. Am besten fand ich aber Ihre Fußballantwort. Die war der Knaller. Da haben
5: null
0: Sie,
5: Ahnung.
0: Der wäre mir ja genauso gegangen, aber ich finde super. 50-50 Chance war auf jeden Fall dabei. Waltraud, super vorgelegt. Jetzt wollen wir mal gucken, wie sich Ihre Konkurrenz schlägt. Und zwar aus meiner ehemaligen Heimat, Carmen. Roger Barth, herzlich willkommen bei Hier und Heute.
6: Hallo Sven, Ex-Nachbar.
0: Ex-Nachbar? Wo haben Sie denn gewohnt? Oder wo wohnen Sie?
6: Ich habe in der Kaufstraße gewohnt und du hast im Weg im Schatten gewohnt.
0: Ja, das ist richtig. Nicht so viel indiskretes Verrat. Nee, gibt keinen Punkt.
6: Habe ich jetzt einen Punkt schon bekommen?
0: Gibt keinen Punkt, aber ich sag mal so, vielleicht kriegen Sie mal einen goldenen Kugelschreiber. Gucken wir mal. Das ist ja toll. Sie fahren viel mit dem Fahrrad.
6: Die Kugelschreiber nehme ich gerne, Sven.
0: Sie fahren gerne mit dem Fahrrad, weiß ich. Wie machen Sie das denn jetzt bei der Hitze? Ich meine, wir haben fast 40 Grad. Sind Sie da überhaupt auf dem Sattel unterwegs?
6: Ja, sicher. Ich stehe dann morgens früh schon so kurz nach 4 Uhr auf. Und Losradeln mache ich dann meistens immer so früh nach 5. Und das Wetter ist morgens sowas von toll. Die Luft ist nur richtig frisch. Es ist richtig tolles Ambiente. Heute Morgen ist soweit die Sonne aufgegangen. Du erlebst einen tollen Sonnenaufgang. Also es ist ein tolles Feeling. Und ich fahre unheimlich gerne Fahrrad. Meine Frau macht im Gegenteil sehr viel Sport. Und Hochachtung vor ihr. Sie hat jetzt in 2,5 Jahren 40 Kilo abgenommen.
0: Ja, da haben Sie jetzt schon mal einen Karma-Punkt bekommen. Da bringt Sie im Quiz noch nicht weiter. Aber für so viele liebe Worte für die Frau, da gibt es zu Hause erstmal einen Schmatzer mehr, würde ich sagen. Roger, Sie haben heute die Grenze von 5 richtigen Antworten zu knacken oder mindestens gleich zu ziehen. Dann dürfen Sie aussuchen, was es gibt. Ansonsten darf es die liebe Waltraud. Sind Sie soweit?
6: Ich bin soweit, Sven.
0: Richtige Antwort. Los geht's. Einen runden Bauch bezeichnet man im Ruhrgebiet auch als Pinchen oder Plauz?
6: Plauz.
0: Richtig. In Nordrhein-Westfalen liegt das Eggegebirge oder Erzgebirge?
6: Egge.
0: Richtig. Ein Ausflugsziel in Bad Berleburg ist die Büffelsteppe oder Wiesentwildnis?
6: Wiese.
0: Ja, ist richtig. Wegen der Brandgefahr in NRW gilt aktuell die Warnstufe 1 oder die Stufe 3 von 5?
6: 3.
0: Korrekt. Das NRW-Duo Blumengarten hat derzeit einen weltweiten Hit mit dem Song Gut genug oder Schlecht gemacht?
6: Schlecht gemacht.
0: Leider nein. Ab Juli steigen die monatlichen Diäten der NRW-Landtagsabgeordneten um rund 493 oder 1493 Euro.
6: 1093.
0: Ist richtig. Der HTC Uhlenhorst, nee, ist falsch. Der HTC Uhlenhorst Mülheim gehört zu den erfolgreichsten deutschen Clubs im Tischtennis oder Hockey?
6: Tischtennis.
0: Hockey. Im Vergleich zum Vorjahr ist 2025 die Zahl der Neugeborenen in NRW. Wir werden es nicht mehr erleben, die Zeit ist rum. Das heißt, Roger, Sie haben 4 richtige Antworten an diesem hitzigen Tag. Das ist auch klasse, aber ein Punkt mehr geht auf Waltrauds Konto. Herzlichen Glückwunsch nach Bergheim.
5: Dankeschön.
0: Waltraud.
5: Welche, ja, hallo.
0: So in so einem heißen Flirty-Modus hier. Waltraud, was hätten Sie denn gerne? Jetzt die Tasche oder die Tasse?
5: Ich hätte gern die Tasche, bitte.
0: Sehr gerne. Waltraud, da müssen Sie sich ein bisschen gedulden, was drin ist. Wir lösen es auf am Ende der Sendung. Erstmal viel Spaß mit dem Inhalt. Und lieber, lieber Roger, Sie bekommen unsere Hier und Heute-Tasse. Die radelt, so schnell es geht, nach Kam. Und da wünsche ich Ihnen ganz, ganz viel Spaß mit.
5: Dann wünsche ich Ihnen
6: auch... Bitte noch die Quizkarte dabei mit,
0: ja,
6: Unterschrift.
0: Aber sicher, das mache ich doch gerne.
5: Hätte ich bitte
0: und
5: auch gerne.
0: Mach ich für Sie beide. Roger, damit was geht, alles richtig gemacht. Ich wünsche Ihnen ganz, ganz viel Spaß und vor allem wünsche ich Ihnen einen kühlen Kopf bei diesen heißen Temperaturen. Wie Sie eben schon gehört haben, bitte trinken Sie viel, dass Sie mir nicht umkippen. Das wäre mein dicker Wunsch an Sie. Danke fürs Mitspielen und einen schönen Abend hier bei uns im WDR.
5: Danke auch.
0: Dankeschön. Tschüss zusammen. Und wenn Sie selber mal mitspielen wollen, Sie sind herzlich eingeladen. 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Und wenn Sie schon da sind, dort gibt es auch die Rezepte von Marcel Seeger. Und das ist ziemlich passend, denn es ist Johannistag und wir machen deswegen Rezepte heute aus Johannisbeeren. Vorhin gab es einen Johannisbeerkuchen, der war schon sensationell. Jetzt kommt Marcel Seeger mit dem nächsten Rezept. Jetzt gibt es Muffins.
7: Nein, es gibt ein Johannisbeerküchlein mit einer Baiserdecke. Das hat mit Muffins, wie der Sven das immer so schön sagt, überhaupt nichts zu tun. Und es ist auch nicht Muff, sondern es ist frisch und erfrischend und süß und lecker und säuß und sauer und alles zusammen.
0: Ich
7: und
0: will, überhaupt. Ich will dich doch nur ärgern. Muffig war bei dir noch nie was. Also, wir machen leckere Cupcakes, Muffins, um es mal, ja, anders zu sagen. Was brauchen wir dafür? Vorhin, ja, hattest du einen Mürbeteig. Worum, ja, geht's jetzt?
7: Wir machen jetzt einen Rührteig. Und ich habe also schon mal Zucker und Butter miteinander glatt gerührt. Und während des Gerührens, cremig rührens, die Eier, die da reinkommen, nach und nach dazugegeben. Mhm. So, ich habe jetzt ein bisschen Vanille noch mit drin, weil wir ja kein Vanillepuddingpulver oder irgendetwas haben. Nehmen jetzt wir jetzt richtige Vanille. Anders,
0: ne? Wir hatten vorhin das Vanille
7: ein bisschen Pulver Salz.
0: Genommen, Puddingpulver. Ja? Jetzt nimmst du mal wieder was aus dem Gläschen.
7: Ja, genau, weil kein Puddingpulver hier reinkommt.
0: Okay.
7: Ne? So, ich habe dir dieses Mal eine ausreichend große Schüssel zur Verfügung gestellt.
0: Ich möchte an dieser Stelle bestätigen, dass das ein ausdrücklicher Wunsch vor der Sendung,
7: genau,
0: war.
7: Ja.
0: Beim letzten Mal hat er mir viel zu viele Zutaten gegeben, aber die Schüssel, da passt nur die Hälfte rein. Da lacht er sich hier schlapp.
7: Ja, wenn man es richtig macht, passt es auch. Aber
0: Lügen, ja. Lügen, das hätte niemals da reingepasst. Deswegen habe ich mir eine ausreichend große Schüssel.
7: Mehl mischen. Backpulver kommt bitte dazu.
0: Ja.
7: Und ich habe hier schon so weiße Schokoladenröllchen. Die habe ich mir jetzt fertig gekauft, weil ich sie nicht hacken wollte. Man kann aber natürlich auch von der Tafel schöne, feine Raspel abschaben.
0: Da raspelt man sich aber einen Wolf.
7: Da raspelt
0: das habe ich zum Weihnachten zu ja? Kekse mal gemacht. Das
7: okay.
0: War ja,
7: einmal und nie
0: wieder. Du siehst die Vorsarbeit.
7: Ja, das glaube ich dir. So, ich habe jetzt hier ein bisschen Creme fraiche. Die tun wir jetzt hier mal mit rein und rühren das jetzt vorsichtig mal unter unsere Rührteiggrundlage, sage ich jetzt mal. So.
0: Also was ich lobend erwähnen muss, ist, dass die Schokolade von hervorragender Qualität
7: ist. Vielen Dank, ja.
0: Kann man gar nicht anders sagen.
7: Kann man essen.
0: Ja.
7: So, jetzt warte ich natürlich auf deine gemischte Ware, die du da machst, deine Trockenzutaten. In der Zeit verteile ich hier schon mal unsere Papierförmchen. Das wäre eigentlich auch was für dich gewesen, aber ich nehme dir das jetzt mal ab.
0: Ich möchte doch auch, dass du mal weißt, wie das in meinem Leben ist. Deswegen darfst du jetzt mal die Papierförmchen
7: rein. Ich mach das.
0: Und nicht immer mir die Deppenarbeit hier geben.
7: Das ist auch keine Deppenarbeit.
0: Doch.
7: Nein, das muss auch vernünftig auseinandergemacht sein, damit man da nicht eben zwei Papierdinger drin hat, anstatt eins.
0: Das heißt, du möchtest mir damit sagen, du gibst mir extra diese vertrauensvolle Arbeit.
7: So ist es, ganz genau.
0: So.
7: Damit ich mich auch auf das Ergebnis verlassen kann. Das ist vollkommen klar.
0: Es gibt ja Menschen, die nehmen auch gerne diese Silikon-Cupcake-Form.
7: Ja.
0: Wann empfiehlst du die oder empfiehlst du die überhaupt?
7: Ja, man kann im Grunde genommen alles backen. Wichtig ist, dass das Gebäck nachher eine Substanz hat oder eine Textur, dass man das gut aus der Form rauskriegt. Sonst wird es nämlich dann schon wieder zum Problem.
0: Da ist sie.
7: Ja.
0: Die Schale der Leidenschaft.
7: Bitte
0: extra für dich zusammengerührt.
7: Bitte hier rein.
0: Komplett schnell oder langsam?
7: Nee, geh mal rein.
0: Wegen Klümpchen?
7: Nein, gibt keine Klümpchen. Außerdem haben wir ja die Schokolade, die so ein bisschen eine Textur hat. Also wird es auf jeden Fall nicht ganz glatt. Das steht schon mal fest. So, und dann haben wir natürlich auch hier wieder unsere entsprechenden Johannisbeeren, die jetzt frisch da reinkommen. Hattest du übrigens die süßen Johannisbeeren schon mal probiert?
0: Es gibt doch keine süßen Johannisbeeren.
7: Okay. Also, so, da können wir jetzt auch ein bisschen spielen. Da kommen jetzt nicht ganz so viele rein, damit man die...
0: Ja, das ist eine lausige Nummer jetzt. Ich habe es kurz einen Moment geglaubt.
7: Ja, echt? So, das kommt jetzt hier runter. Schön gleichmäßig verteilt. Nicht zu viel rühren, sonst gehen die Früchte zu viel kaputt. Wenn man jetzt Früchte hat, die vielleicht schon ein bisschen reifer sind, nimmt man einfach so einen Schaber und tut das vorsichtig da drunter.
0: Was ist denn mit Tiefkühlfrüchten?
7: Geht auch. Habe ich auch schon mit gebacken, ist unproblematisch.
0: Du sagst ja immer ganz gerne, da muss man aufpassen, weil die Suppen manchmal so ein bisschen aus.
7: Ja, macht aber bei dem Rührteig nichts, weil dann die Flüssigkeit, die die Früchte verlieren, in den Rührteig übergeht. Also das ist in dem Fall eigentlich auch kein Nachteil.
0: Okay.
7: Man kann also da auch mit TK-Früchten hervorragend arbeiten. So, jetzt nehmen wir
0: Kann ich dir was helfen?
7: Eigentlich nicht. Im Moment nicht. Ich melde mich.
0: Soll ich dich einfach in Ruhe lassen?
7: Nö, du kannst mal probieren. Da hat sich noch was zu tun.
0: Na komm. Da möchte ich mich für opfern.
7: Ja, wunderbar. Da raus oder aus der Schüssel ist mir völlig egal.
0: Ja, nee, also Schüssel hier. So.
7: Ja, Schüssel da. Gut. Prima. So, jetzt habe ich also hier einen Spritzbeutel genommen. Alternativ geht natürlich auch mit dem Löffel, aber ohne Tülle. Weil ich habe ja die Früchte da drin und je nachdem, wie dick die sind, verstopft das am Ende, wenn ich da eine Tülle dran habe.
0: Oder Achtung, jetzt kommt der Profi-Tipp.
7: Bitteschön.
0: Vom Konditorsmeister Gehilfen.
7: Ja.
0: Nehmen Sie eine Frischhaltefolie. Unten Ecke rausschneiden. Brauchen Sie nicht so eine Profi-Tülle.
7: Ja, geht auch. Ja. Ich habe zwar noch nie mit einer aufgerollten Frischhaltefolie etwas in den reingespritzt, aber wenn du das so kannst...
0: Die Frischhaltefolie, hier so eine Gefriertüte.
7: Gefriertüte, ja auch schön.
0: Dann habe ich eine Frischhaltefolie.
7: Du hast Frischhaltefolie gesagt.
0: Wirklich,
7: ja.
0: Jetzt nicken die alle.
7: Ja,
0: jetzt
7: fallen
0: mir bitte nicht alle in den Rücken. Gefriertüte.
7: Gefriertüte, ja. Auch schön. So, also jetzt füllen wir die gut, sagen wir mal, zur Hälfte. Ich würde sie jetzt nicht zu voll machen, denn wir haben etwas Backpulver da drin. Und das treibt natürlich dann entsprechend schön auf.
0: Aber Hauptsache, ich darf vorher schon mal probieren.
7: Selbstverständlich.
0: Das heißt, wenn ich jetzt hier aufgehe, ist dir das egal, oder was?
7: Bitte? Du gehst doch nicht auf von dem bisschen Backpulver. Was soll denn da passieren?
0: Das ist jedenfalls sehr köstlich.
7: Ja, vielen Dank. Das ist ja schon mal was. So.
0: Ich möchte den Druck ganz kurz erhöhen.
7: Ja.
0: Denn du weißt ja, Herr Hennis bei uns, unser kritischer Restaurant-Tester.
7: Ja.
0: Vorhin hast du sehr gut abgeschnitten. Jetzt wollen wir mal gucken, dass wir das Niveau halten. Dass
7: gut.
0: Du vielleicht auch mit einem Sternchen aus der Sendung rausgehst.
7: Wunderbar.
0: Nicht mit einem blauen Auge.
7: Das hoffe ich nicht.
0: Aber bisher hast du immer abgeliefert.
7: Wunderbar. Gucken, so, auch so also 180 Grad, auch wieder ein Ofen, Backzeit ca. 20 bis 25 Minuten. Auch da Stäbchenprobe empfehlenswert.
0: Okay.
7: Ja.
0: Rinne de Bütt.
7: Ich glaube, wir müssen da noch ein Gitter reinlegen.
0: Ein Gitter?
7: Ja, ein Gitter.
0: Ich habe nur so eins hier.
7: Das ist ein Brett und das ist ein Gitter.
0: Ja, aber ich habe doch
7: hier. Stell doch jetzt hier unten rein. Das hat doch rechts und links.
0: Aber erstmal wieder zurückschicken hier.
7: Was? Das hat doch einen Fuß. Das ist doch jetzt egal. Können wir jetzt hier rein tun. Mein Gott.
0: Ah.
7: kann man denn so kompliziert sein? So, jetzt haben wir natürlich was vorbereitet. Kalt natürlich, ne? Wenn die jetzt gebacken sind, haben wir eine schöne goldbraune Färbung und wir haben einen sehr saftigen Kuchen.
0: Ja. Ja? Okay, dann gucken wir uns gleich ein bisschen näher an. Gut. Wir sind ja heute ganz, ganz nah mit der Johannisbeer unterwegs. Es genau. ist ja Johannistag.
7: Und wir müssen die Baiser-Frage noch klären.
0: Ja, genau, kommt da auch noch dazu. Mhm. Aber es gibt ja verschiedene Farben von Johannisbeeren, nämlich
7: schwarz und rot.
0: Das ist sehr richtig, eine Tasse kriegst du trotzdem nicht dafür.

0: Danke.
1: Und wir wollen aber wissen, was steckt drin. Und genau deswegen haben wir bei sonnigem Wetter, also wie wir es gerade sind, mal ein bisschen genauer auf die Johannisbeere geschaut. Und das ist dabei rausgekommen.
2: So prall, so saftig und so glänzend hängen die Johannisbeeren an den Rispen. Wie kleine Juwelen wirken die schillernden Früchte. Johannisbeeren wachsen an Sträuchern, die 1 bis 2 Meter Höhe erreichen. Sie gehören zur Familie der Stachelbeergewächse. Erste Wildformen tauchten in Wäldern West- und Nordeuropas, Sibiriens und Nordamerikas auf. Mittlerweile gedeihen ca. 50 Sorten auf der gesamten Nordhalbkugel. Sie gibt es wie hier in Rot, Schwarz oder in Weiß. Allerdings werden die weißen Johannisbeeren in Deutschland kaum nachgefragt und deshalb weniger angebaut. Aber die Nachfrage nach schwarzen und roten Johannisbeeren ist groß und sie unterscheiden sich geschmacklich stark.
3: Die roten Johannisbeeren sind grundsätzlich ein bisschen säuerlicher wie die schwarzen. Und die schwarzen sind ein bisschen intensiver im Geschmack. Deswegen nimmt man sie jetzt auch für Cassis-Likör oder sonstige Cassis-Produkte.
2: Johannes der Täufer hat den Beeren seinen Namen gegeben. Rund um den 24. Juni, den Johannistag, sind die Früchtchen reif für die Ernte.
3: Und geht so vier Wochen rum. Die roten sind vom Prinzip her ein bisschen früher, die schwarzen kommen ein bisschen später, so Anfang Juli. Die schwarzen gibt es so ungefähr 2 Wochen und die roten gibt es dann schon so 4 bis 5 Wochen.
2: Die Erntezeit ist aber deutschlandweit unterschiedlich, auch sortenabhängig. So kann bis in den September hinein gepflückt werden, per Hand. Egal ob rot, schwarz oder weiß, die runden Früchtchen strotzen nur so vor Nährstoffen. Ganz besonders viel Gutes haben schwarze Johannisbeeren zu bieten, denn sie haben mit etwa 3-mal so viel Vitamin C im Vergleich zu ihren helleren Geschwistern eindeutig die Nase vorn. Auch beim Vitamin A-Gehalt können rote Johannisbeeren nicht mit den schwarzen mithalten, denn sie bringen es auf die etwa 4-fache Menge. Ein wichtiger Stoff für gute Sehkraft und gesunde Haut. Sekundäre Pflanzenstoffe wie Flavonoide schützen die Zellen. Ganz besonders viel davon stecken ebenfalls in schwarzen Johannisbeeren. Wer lieber rote Johannisbeeren nascht, tut sich dennoch etwas Gutes. Eisen in Verbindung mit dem hohen Anteil an Vitamin C fördert die Blutbildung. Die Kombi aus viel Phosphor und Calcium stärkt die Knochen und Zähne. Der hohe Anteil an Antioxidantien, Nährstoffen und Mineralien hält länger jung. Fruchtsäure und Kalium wirken sanft entwässernd. Die Johannisbeeren, eine beliebte Sommerfrucht. Viel Vergnügen beim Ausprobieren, Vernaschen und Genießen.
1: Genießen geht wunderbar mit den Rezepten, die wir heute machen. Alles dreht sich um die Johannisbeere und wir machen unsere Johannisbeerküchlein gleich. Vorher, bevor es so köstlich auf Ihrem Teller aussehen könnte, machen wir allerdings eine kleine Reise in Richtung Tasche. Denn bei unserem Quiz hat Waltraud gewonnen und hat sich die Tasche gewünscht. Liebe Waltraud, das ist drin. Der kleine blaue Elefant. Neben dem kleinen blauen, hier und heute, Handventilator. Ich glaube, was Besseres kann man sich bei diesem Wetter nicht wünschen. Außer Sie sagen, ich gehe backen. Dafür gibt es den hier und heute Backhandschuh. Und von Marcel das Buch Back's einfach. Und Marcel, so wie ich dich kenne, hast du bestimmt reingeschrieben, liebe Waltraud, in inniger Liebe, dein Marcel. Und hier ist noch meine Kontonummer mit dazugehöriger PIN.
4: Ja, ich habe es ein bisschen anders formuliert, aber trotzdem nett.
1: Waltraud, ganz viel Spaß damit. Wir schicken es nach Hause und alle anderen, die mal mitspielen wollen, sie sind herzlich eingeladen, auf unsere Homepage zu gehen unter hierundheute.de. Zurück zu unseren Küchlein.
4: Ja.
1: Johannisbeerküchlein,
4: ja.
1: Es fehlt noch Baiser.
4: Genau.
1: Und ich hatte vorhin schon mal gesagt, ich hatte mal Baiser zu Hause nachgemacht.
4: Ja.
1: Und als ich es im Ofen hatte und rausgeholt habe,
4: ja,
1: war es total suppig da drin,
4: ja,
1: und außen knusprig.
4: Zu schnell gebacken, zu hohe Temperatur, hat keine Chance von innen durchzutrocknen. Das
1: also,
4: ist das.
1: Also ganz langsam auf niedrigem Niveau?
4: Ja, es gibt 2 Möglichkeiten. Wenn ich dieses Backe, so wie wir es jetzt hier gemacht haben, bei unserer Tochter zum Beispiel, 180 Grad, 25 Minuten.
1: Mhm.
4: Ja? Wenn ich jetzt ein dressiertes Baiser mache, was ich vielleicht essen will, dann Ofen aufheizen auf 150 Grad, Baiser rein, bisschen Tür auf und 3 Stunden trocknen lassen bei fallender Hitze.
1: 3 Stunden?
4: Ja.
1: Wie gesagt, Futter, nein. Du guckst doch nicht 3 Stunden in die Ofen.
4: Ja, ich mache was anderes in der Zeit.
1: Marcel, dann wollen wir mal gucken, ja, wie du den Baiser machst.
4: Gut.
1: Aber langsam und die gleiche Temperatur ist schon mal gut, weil
4: ist
1: da bin
4: gut.
1: Ich ungeduldig.
4: Ja, genau. Ja, man darf da nicht mit heißer Temperatur. Da wird es braun außen und innen hast du dann so ein irgendwas. So, ich habe jetzt Eiweiß und Zucker aufgeschlagen, Prise Salz dazu und gebe jetzt noch ein bisschen Stärke dazu, Weizenstärke dazu. Das stabilisiert das Ganze.
1: Das hatte ich auch nicht.
4: Rühre das kurz da rein, gar nicht so lang.

0: entsprechend auch Bindung bekommt. So, tun wir das einfach mal da.
1: Als kleiner Hinweis, die ganzen Angaben zu den Mengen der einzelnen Zutaten und die Hinweise und auch die Abläufe können Sie wunderbar nachlesen in unserem Rezept unter hierundheute.de. Also von daher keine Sorge, ja. Wenn Sie es vielleicht noch nicht kurz mitbekommen haben, mache ich sehr gerne.
0: Genau, es ist jetzt folgende Sache, tu mal eben ein bisschen, ja, dass ich das da reinkriege. Du siehst jetzt, dass diese Baiser-Masse relativ weich ist, ja? Woran liegt das? Das liegt daran, dass ich die gut vor einer halben Stunde aufgeschlagen habe, also das Eiweiß mit dem Zucker, und habe das in den Kühlschrank gestellt. Und dann führt das dazu, dass durch diese Feuchtigkeitsaufnahme des Zuckers das Baiser etwas weicher wird.
1: Ja, das ist
0: denn
1: hier
0: ja, was ist denn hier los?
1: Mensch, guck mal, wie deine Schuhe aussehen.
0: Ja, guck mal, einmal gefaltet. Muss ich gleich abwischen. Alles gut, kriegen wir weg. Ich habe aber auch helle Schuhe an, sieht man nicht so.
1: Ach so, pass auf. Das gehört zum Konzept.
0: Ja, ne, pass auf. Jetzt haben wir natürlich, normalerweise hätte ich jetzt diese Höhe dressiert.
1: Ja.
0: Ja? Jetzt machen wir aber einen Tupfen da drauf, weil es etwas weicher ist, wie du siehst.
1: Ja, läuft halt noch ein bisschen.
0: Es läuft halt noch ein bisschen dadurch, dass eben die Baisermasse etwas länger gestanden hat. Wenn ich das zu Hause mache, schlage ich den Baiser auf, ziehe sofort mein Pulver darunter und dann lasse ich die ganze Sache sofort in den Spritzbeutel und lasse das laufen.
1: Zu Hause schlagen Sie also sofort auf, hier die Hände über den Kopf.
0: Genau.
1: Aber das
0: ich muss das aber mal ganz kurz hier abmachen.
1: Ach, ich dachte, das gehört zum
0: Konzept. Habe ich das nachher am Teppich. Nein. Ja, das kriege ich auch wieder sauber. Ist ja Baisermasse, fällt ja nicht auf. Jetzt gibt es zwei Möglichkeiten. Wenn ich das aufdressiert habe, Baisermasse hat genug Stand, ja. In den Ofen rein, circa 20 Minuten.
1: Ja.
0: Ich kann aber auch mit dem Flambierbrenner da dran gehen und versuche, dem jetzt etwas Bräune mitzugeben. Du siehst, das geht relativ schnell. Ja?
1: Aber nicht so lange. Ich komme aus dem Ruhrgebiet, aber Braunkohle ist jetzt nicht das, was ich probieren wollte. Also, komm, jetzt hier.
0: Ja,
1: aber,
0: es gibt jetzt hier Röstaromen natürlich obendrauf.
1: Oh ja.
0: Ja, es läuft natürlich weg. Das ist ja klar. Ja, klar. Vorführeffekt muss auch. Ja, ist logisch. Du kannst dir jetzt aussuchen gleich, ob du das Schöne probieren möchtest, was aus dem Ofen kommt, oder das etwas weich gewordene vom Baiser.
1: Pass auf, ich mache Folgendes.
0: Ja.
1: Unsere Gäste kriegen die fertigen, die schön. Ich nehme hier das vom Grill.
0: Okay, dann kriegst du aber hier ein bisschen Bräunung noch rein.
1: Na, jetzt komm hier. Du sollst einen Lakritztaler daraus machen.
0: Ja, nun, aber lass mich doch das vernünftig fertig machen. Mein Gott, Lakritztaler. So, also es liegt daran, dass der Baiser, die Baisermasse, die Grundmasse, zu lange gestanden hat.
1: Wenn Sie jetzt sagen, ja Gott, die können mir beim Fernsehen ja viel erzählen, hier hat es nicht geklappt, warum soll das bei mir klappen? Ich vertraue Marcel, der kommt ja ein paar Stunden vor der Sendung immer vorbei, von daher alles gut.
0: Also nochmal gesagt, Eiweiß aufschlagen mit dem Zucker, etwa 15 Minuten, schön frisch aufschlagen, dann kurz unterziehen die Weizenstärke, dann funktioniert es genau so wie da.
1: Nach dem schön frisch aufschlagen kommt was?
0: Das schön frisch probieren.
1: Ja, gut. Und servieren. Und dann würde ich dich bitten, pack doch mal. Ich frage unsere Gäste mal, Frau Dr. Bay, was hätten Sie gerne, den frischen hier von gerade oder den von vor der Sendung?
2: Ich nehme den gerne von der vor der Sendung.
1: Ja, kann ich verstehen.
3: Gut. Nee, ich nehme den aktuellen.
1: Den aktuellen. Ja, oh. Der Restaurantkritiker, dann den. Wollen wir mal gucken.
3: Wollen wir schauen, ja, genau.
1: Aber da sind wir beide an der Frische gebaut.
3: Da. Ja, da bin ich aber auch gebaut.
1: Ja, genau.
3: Ja,
1: du hast, aber mit Sicherheit. Du hast ja eben gelernt, ja. Ne, immer noch schnell ein bisschen Dekoration da drauf packen, damit der Restaurantkritiker einen
3: schönen. Das ist ja völliger Unsinn.
1: Deswegen schnell noch so eine Riste.
3: Ja, drauf. Ja, ja, ist klar.
1: Und während du weiter dekorierst, gucken wir, was wir morgen in der Sendung haben.
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1: Nach der Zeit fürs Einmachen kommt die Zeit zum Rundmachen. Ich hoffe zumindest nicht. Herr Hennes ist schon wieder bewaffnet mit der Gabel. Wollen wir mal gucken, wie das Ganze denn schmeckt. Ist immer praktisch, wenn ich das nicht machen muss. Jetzt haben wir einen Restaurantkritiker hier und Sie haben schon wieder das Näschen drin gehabt.
3: Ja.
1: Was fällt Ihnen auf?
3: Ja, man merkt natürlich direkt, dass es ganz frisch jetzt mit Hitze versehen worden ist.
1: Ja.
3: Und ich mag das gerne und ich finde es super gut gerettet, das muss man auch mal sagen.
1: Vielen Dank.
3: Ich finde, das ist eine wichtige Fähigkeit in der Küche, dass wenn man irgendwas nicht so 100% läuft, dass man weiß, was man machen muss. Ne? Also von daher...
1: Ja. Wunderbar. Das ist gut schmecken.
3: Und das so, lieber Marcel, das hast du gerade gehört von einem, der die Sternchen auch vergibt, ne, dass du das toll gemacht hast vorhin auch.
1: Deswegen gibt es jetzt für dich deinen ersten Stern.
3: Vielen Dank.
1: Siegerstern, so, da ist er.
3: Sehr nett.
1: Da gehst du dann eben auch mit einer kleinen Belohnung raus.
3: Vielen Dank.
1: Schnell nochmal zugebastelt. Aber den erwarte ich jetzt von deiner Konditorei. Den hängst du bitte genauso gut auf.
3: Ja, gut, mach ich.
1: Frau Dr. Bay, was sagen Sie denn?
2: Ja, schmeckt

0: Sehr lecker.
1: Ja?
0: Ja.
1: Und Sie, Sie haben jetzt mit der festen Baiser-Masse?
0: Ja. Das sieht auch ja schön aus. Und ja, Baiser ist ja immer zwar sehr süß, aber das mit dem Johannisbeeren ist halt eine ganz gute Mischung. Das ist immer dieser säuerlichen Geschmack.
1: Genau.
0: Das passt sehr gut.
2: Es müssen auch genug Früchte eben in dem Rührteig drin sein, damit eben die Säure auch genügend da zum Vorschein kommt bei der ganzen Sache.
1: Ich möchte auch sagen, es schmeckt sehr gut.
2: Vielen Dank.
1: Und ich habe ja gerade den Verunglückten gehabt, der aber in seiner Gesamtheit doch sehr, sehr wohlschmeckend ist. Also, Johannisbeersaison geht los. Ja. Tolle Rezepte von dir, lieber Marcel.
2: Vielen Dank.
1: Wer ist denn von Ihnen mit der Bahn unterwegs, gerne mal?
3: Ich liebe die Bahn, aber sie quält mich auch.
1: Inwiefern?
3: Ja, dass man die Anschlusszüge nicht kriegt oder dass eine Bahn ausfällt oder die Sitzplatzreservierung oder was auch immer. Ich habe in den letzten 5 Jahren, ich habe das mal nachgeprüft, keine einzige Fahrt gehabt, wo nichts schiefgegangen ist.
1: Das ist heute Nacht ja nochmal auf eine ganz andere Spitze gehoben worden. Heute Nacht ging teilweise gar nichts mehr. Der Bahnverkehr, er lag komplett. Grund war eine Funkstörung, die es dabei gab. Wir haben Erfahrungen von unseren Zuschauern gesammelt. Wolfgang schreibt, uns hat es um 24 Uhr voll getroffen. Wir haben dann um ca. 3 Uhr das Taxi vom Kölner Hauptbahnhof zum Flughafen Köln-Bonn genommen, was so nicht eingeplant war. Und das hat gerade mal 25 Kölsch gekostet. Also schon viel Ärger. Helga schreibt, meine Tochter war auf dem Weg von Erfurt nach Münster. In Minden mussten alle raus. Meine Tochter und Kolleginnen haben sich ein Taxi genommen, um zunächst nach Bielefeld zu kommen. Dann kam der Ausfall. Fazit, 12 Stunden von Erfurt nach Münster. Also ein kompletter Urlaubstag. Marcel, bist du schon mal irgendwo gestrandet?
2: Eigentlich nicht. Ich hatte das große Vergnügen, im vergangenen Jahr mal in der Schweiz Bahn zu fahren. Und da muss ich sagen, der Zug war angekündigt um 9.48 Uhr. Der war auch um 9.48 Uhr da und fuhr pünktlich um 9.50 Uhr weiter. Und da ich mehrere Tage mich dort aufgehalten habe und mehrfach die Gelegenheit hatte, mit der Bahn zu fahren, war es immer pünktlich. Also wirklich wie ein Schweizer Uhrwerk ist das abgelaufen. Es gab nicht einen Ausfall oder eine Verspätung, wo man hätte sagen können, ach, war nicht.
1: Herzlichen Glückwunsch zu
2: dieser
1: schönen Erfahrung. Okay. Frau Dr. Bay, ich hoffe, Sie fahren nicht mit dem Zug nach Hause.
0: Doch.
1: Toll, auch Ihnen. Und wir sind jedenfalls morgen pünktlich wieder da bei Hier und Heute um 16.15 Uhr. Jetzt kommt WDR aktuell. Ganz viel Spaß damit und gerne bis morgen Nachmittag. Danke an meine Runde.
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13: Wir wünschen Ihnen einen guten Mittwoch. Wir sind gut gekühlt am Start. Heute Nachmittag läuft es wieder auf der Schiene, so wie immer. Nur die Güterzüge sind noch nicht alle wieder auf der Strecke. Das Funkchaos der vergangenen Nacht toppt eigentlich alles bisher Dagewesene. Der Zugverkehr war kollabiert durch einen Fehler bei der Wartung des Bahnfunks. Alle Züge überall in der Republik standen still. Gelsenkirchen traf es pünktlich nach dem Helene Fischer-Konzert mit 50.000 Fans auf Schalke.
14: In Gelsenkirchen müssen Fans von Helene Fischer nach dem Konzert gucken, wie sie nach Hause kommen. Mit der Bahn jedenfalls nicht.
15: Wir wollten Uber fahren, uns wurden jetzt schon 5 Uber storniert. Die Taxifahrer waren 190 Euro, das Uber hätte 60 gekostet, der Zug wäre umsonst gewesen. Das Konzert war toll, aber die Freude geht verloren, wenn du jetzt hier sitzt. Also das ist 2 Stunden her und wir sitzen hier immer noch.
14: Verwaiste Gleise auch in Bielefeld. Erst um 1 Uhr in der Nacht fahren wieder die ersten Züge ein. Aus 1,5 Stunden Fahrt werden da auch schon mal 4 oder mehr.
16: Unterwegs haben wir uns dann gehalten in Gütersloh. Dort war ein Flixtrain, der schon 6 Stunden dort stand. Und die Menschen haben das schon gekämpft und mit Stühlen und Essen und Spiele rausgeholt.
14: Nicht nur in NRW, auch bundesweit standen knapp 2 Stunden die Züge komplett still. Der Grund, das digitale Funksystem fiel aus.
17: über den Zugfunk werden auch Notrufe abgegeben. Wenn also ein Lokführer zum Beispiel sieht, dass ein Baum auf der Strecke liegt, dann drückt er den Notruf und sagt, alle Züge anhalten hier im Umkreis und alle hören das. Und wenn das ausfällt, dann sollte man aus Sicherheitsgründen den Zugverkehr einstellen.
14: Nach 2 Stunden hilft ein Notfallsystem beim Funk. Die Züge konnten wieder peu à peu starten. Die große Frage aber heute, wie konnte all das passieren?
18: Der Hintergrund dazu ist, dass mutmaßlich, die Ursache wird jetzt noch ganz genau erforscht, bei einer Instandhaltungsarbeit an einer Zentralkomponente ein Fehler aufgetreten ist.
14: War ein fehlerhaftes Software-Update verantwortlich für das Chaos oder der Tausch eines Ersatzteils? Das bleibt weiter unklar. Mittlerweile fahren die Züge wieder, aber dieser historische Ausfall dürfte noch zu weiteren Diskussionen führen.
13: Einen Tag nach dem tödlichen Badeunfall hier im Godelheimer See ist das Entsetzen in Höxter und drumherum groß. Der Bürgermeister selbst war dabei, als ein 18-jähriger Mann tot geborgen wurde. Warum dieser auf der Strecke zu dieser künstlichen blauen Badeinsel unterging, ist heute immer noch unklar.
19: Der Godelheimer See in Höxter wirkt einen Tag nach dem tragischen Unglücksfall wie ein kleines Paradies. Kaum zu glauben, dass hier gestern ein 18-Jähriger ertrank, als er mit Freunden zu einer künstlichen Badeinsel schwimmen wollte. Als Rettungskräfte ihn später im Wasser fanden, war er tot. Trotzdem sind heute schon wieder viele Badegäste da.
20: Ich habe auch davon gehört, ich glaube, der war 18 oder so, ne? Ist, glaube ich, ertrunken oder so. Ja, schwierig. Ich halte ihn schon sicher, wie jeder andere See auch. Da gibt es immer die Typen.
21: Das sind halt 150, 200 Meter. Also wenn man einen sicheren Freischwimmer hat, dann schafft man das. Aber es gibt halt auch viele, die so ein paar Züge können und denken, sie können gut schwimmen.
22: Wir kommen schon ewig hin, seit ich klein bin, und es war noch nie was.
19: Jetzt ist es passiert. Die Feuerwehr war 2,5 weniger Minuten da. Auch die DLRG kam mit Tauchern, aber sie konnten den jungen Mann nicht mehr retten. Eine Badeaufsicht gibt es hier nur an den Wochenenden und in den Ferien. Für heiße Wochentage raten die Lebensretter:
23: Wichtig ist erstmal einfach die eigenen Grenzen einfach mal einschätzen. Selber einfach mal wissen, kann ich überhaupt schwimmen und wie gut kann ich schwimmen. Aber natürlich auch einfach auf meine Mitmenschen ein bisschen mehr achten.
19: Die Polizei geht von einem tragischen Unglücksfall aus. Ob es weitere Ermittlungen gibt, muss die Staatsanwaltschaft entscheiden.
13: Verzweifelte Autofahrer, genervte Anwohner, ratlose Unternehmer. Seit 3 Wochen rund ist jetzt die Bonner Nordbrücke gesperrt. Noch bis Ende Juni können die Bonner jetzt kostenlos Bus und Bahn fahren. Alle anderen müssen sich den ohnehin knappen städtischen Raum teilen. Doch gibt es nicht eigentlich doch Firmen, die von diesem Chaos profitieren?
24: Im Netz erste Hinweise. Coworking-Anbieter werben bereits mit den Nordbrückenwochen. 10 Tage zum Preis von 8 für alle, die einen Arbeitsplatz auf ihrer Rheinseite suchen. Doch die Denkschmiede in Hennef erklärt uns, mehr Buchungen gibt es noch nicht. Und was ist mit den Läden an neuen Hotspots, wo ja nun deutlich mehr Kundschaft Richtung Fähre rollt? Wie dem Konditor in Mondorf? Profiteur?
25: Nee, also das kann man so nicht sagen. Und auch die Leute, mit denen ich hier so gesprochen habe, ist auch eher schlecht. Also die Leute, die hier zusätzlich durchfahren, das sind nicht unsere Kunden.
24: Ein eindeutiger Profiteur aber steht hier am Ufer in Niederkassel.
26: Also an dem Tag, wo die Brückensperrung war, das glaube ich war so circa 15 Uhr, sind wir schon ab 16 Uhr mit beiden Fähren gefahren.
24: Seither fahren sie in doppelter Besetzung, transportieren 4 bis 5 Mal so viele Autos, dazu noch Horden an Schulkindern. Das wohl für die nächsten Jahre. Nutzerzahlen und Umsätze?
26: Die sind natürlich schlagartig explodiert.
24: Und mancher der Fahrgäste hat seine Gewohnheiten ganz angepasst.
27: Mit dem Roller konnte ich schön vorbeifahren, deswegen habe ich mir den Roller gekauft.
24: Auch beim E-Bike-Händler in St. Augustin merken sie, viele suchen Alternativen.
28: Wir schätzen, dass wir so 20% mehr Umsatz machen, also auch Kunden im Laden haben. Mit denen kommt man auch ins Gespräch und dann ist halt die Brücke der Grund.
24: Ebenso beim Leihradanbieter. Die Ausleihen hier haben sich verdoppelt.
29: Die Ausleihzahlen gehen schön nach oben. Das heißt, es kommt gut an.
24: Es gibt sie also doch, die Profiteure im Nordbrückendesaster.
13: NRW und die Niederlande rücken bei der Polizeiarbeit jetzt noch enger zusammen. Ein Abkommen soll die gemeinsamen Polizeistreifen in der Grenzregion neu regeln. Dabei fahren die Polizei aus den Niederlanden und NRW schon seit mehreren Jahren in der Region Rhein-Waal gemeinsam Streife. Aber bislang war das alles über einzelne, unterschiedliche Abkommen geregelt. Und deswegen haben sich heute Vertreter beider Länder in Sevenaar getroffen und eine neue Vereinbarung unterschrieben. Die schafft nun einen einheitlichen rechtlichen Rahmen für diese Zusammenarbeit. Auch der grenzüberschreitende Informationsaustausch soll ausgebaut werden. Also zum Beispiel der Austausch von Personen- und Fahrzeugdaten bei Fahndungen. Sie haben sich den Stern zurückerobert, die Betreiber des Neobiota in Köln. Nach dem Umzug des Restaurants im vergangenen Jahr waren sie bei der Vergabe der Michelin-Sterne leer ausgegangen. Doch jetzt wurden sie gleich doppelt ausgezeichnet. Also nicht nur für Geschmack und Service, sondern auch für Nachhaltigkeit und Regionalität.
0: In einem großen Garten in Leverkusen erntet Küchenchef Erik Schäffler Blüten und Sauerampfer fürs heutige Menü. Selbst Pfeffer und Zitrusfrüchte wachsen in dieser Wildnis, nachhaltig und regional, weil aus Leverkusen. Fürs Sterne-Lokal in Köln.
1: Einen Stern zurückzubekommen ist natürlich ein absolut tolles Gefühl. Auch die Auszeichnung für die harte Arbeit, die wir das ganze Jahr machen, das passiert ja nicht an dem Abend. An dem Abend kriegst du ja nur die Möglichkeit, auch wahrgenommen zu werden. Aber da geht es ja um die harte Arbeit, die wir tagtäglich machen. Wir sind jeden Tag fleißig, wir geben immer Gas.
0: Im Restaurant in der Kölner Innenstadt kümmert sich Sonja Baumann schon ums Frühstücksgeschäft. Pancakes mit Aprikosenkompott. Nur wenige Frauen sind in Deutschland als Sterneköchinnen ausgezeichnet. Nun gehört sie wieder dazu.
2: Ich liebe am Kochen die Kreativität, die ich da reinstecken kann, die Liebe, die ich reinstecken kann. Du kriegst ein absolut direktes Feedback vom Gast. Ich mag es, Menschen damit mit Essen glücklich zu machen.
0: Zusätzlich haben die Betreiber vom Neobiota die neue Auszeichnung Mindful Voices erhalten. Damit ehrt der Guide Michelin Menschen, die mit Mut und Haltung neue Wege gehen.
13: Wir bleiben bei den bewährten Wegen, jetzt rüber in Ihre Lokalzeit.
3: Dankeschön, Martina, und hallo und schönen guten Abend auch von mir aus dem Studio der Lokalzeit aus Köln. Nach den massiven Störungen im Zugfunk ging bei der Deutschen Bahn in der vergangenen Nacht zeitweise gar nichts mehr. Wir haben es eben schon gehört, die Bahn stellte den Fernverkehr bundesweit ein. Und auch am Kölner Hauptbahnhof strandeten viele Reisende. Inzwischen läuft der Betrieb wieder normal, ganz ohne Folgen blieb der Vorfall in der Nacht aber nicht.
4: Auf den Anzeigetafeln sind heute früh nur noch wenige Verspätungen und Ausfälle zu sehen. Dieser ICE startete zum Beispiel 2 Stunden verspätet nach Hamburg. Inzwischen fahren die Züge wieder nach Plan. Auch an den Infoschaltern ist heute Morgen wenig los. Das sah gestern Nacht noch anders aus. Da hatten sich hier lange Schlangen gebildet.
5: Wir waren einfach in der S-Bahn und dann wurde irgendwie durchgesagt, dass wir eine halbe Stunde länger brauchen. Und dann wurde gesagt, dass es nicht absehbar ist, wie lange die Störung noch andauert. Und jetzt sind wir hier.
4: Als Ursache für die bundesweite Störung nennt die Deutsche Bahn den Austausch einer technischen Komponente. Weitere Details dazu sind bislang nicht bekannt.
3: In Köln gibt es immer mehr wilde Müllkippen. Die Kölner Abfallwirtschaftsbetriebe sind deshalb jeden Tag mit 8 Müllwagen unterwegs, um den illegal entsorgten Müll wegzuschaffen. Die Stadt, also wir alle, müssen pro Jahr mehr als 15 Millionen Euro für die Entsorgung zahlen. Mehr dazu in der nächsten Ausgabe der Lokalzeit hier um 19:30. Kölns Schauspielhaus und die Oper stehen kurz vor ihrer Rückkehr an den Offenbachplatz. Hinter den Kulissen laufen jetzt die Vorbereitungen für den Probebetrieb.
4: Zunächst geht es im Opernhaus los, danach folgt das Schauspielhaus sowie Kinderoper und Kleines Haus. Derzeit werden noch letzte technische Mängel behoben, etwa an der Brandmeldeanlage sowie der Entrauchung und Lüftung. Wenn das erledigt ist, soll der Wiedereröffnung im September nichts mehr im Wege stehen. Die Sanierung der Kölner Bühnen hat insgesamt 15 Jahre gedauert. Die Gesamtkosten belaufen sich auf knapp 1,5 Milliarden Euro, inklusive Zinsen, Kredite und die Kosten für die Ausweichspuren.
3: Die Stadt Köln will die finanziellen Mittel für das Kulturprogramm auf dem Ebertplatz kürzen. In Zukunft sind dafür nur noch rund 260.000 Euro pro Jahr vorgesehen. Weniger als die Hälfte des bisherigen Budgets. Grund sei die aktuelle Haushaltslage. Das Kulturprogramm war eingeführt worden, um den Ebertplatz mit seiner Drogenproblematik zu beleben. Freien Eintritt in den Kölner Dom. Gibt's nicht mehr lange. Ab Juli müssen alle Besucher 12 Euro Eintritt bezahlen. Die SPD in Arnsberg will das so nicht hinnehmen und hat jetzt eine Ausnahmeregelung gefordert. Mit folgender Begründung.
4: Graf Gottfried IV. Hatte Mitte des 14. Jahrhunderts die Grafschaft Arnsberg an das Kölner Erzbistum verkauft. Und die Arnsberger haben einen großen Teil des Kölner Domschatzes vor den napoleonischen Truppen versteckt. Und das sagt die Arnsberger SPD. Ohne unsere Vorfahren wärt ihr A nicht so mächtig und hättet B eine dicke Attraktion weniger. Vom Kölner Dom heißt es, wir können die Regelung nicht aushöhlen. Aber Graf Gottfried ist als einziger weltlicher Fürst im Dom beigesetzt. Zum Gedenken fahren die Arnsberger einmal im Jahr in den Dom und das bleibt gratis.
3: Und jetzt noch Fußball. Morgen trifft Deutschland im letzten WM-Vorrundenspiel auf Ecuador. Und dieses Spiel werden wir verlieren, sagt zumindest das WM-Orakel im Kölner Zoo. Langsam, aber ohne Umwege auf den Ball der Gegner aus Ecuador zu. Ziemlich eindeutiger Tipp. Kurz danach hat er den deutschen Ball dann aber immerhin noch kurz hochgehoben. Wird also vielleicht eine knappe Kiste. Bei den Spielen gegen Curaçao und gegen die Elfenbeinküste hatte Tarak jeweils den deutschen Ball zuerst berührt und damit völlig zu Recht auf Sieg getippt. Für Tarak ist es die erste WM als Orakel im Kölner Zoo. Und jetzt noch das Wetter. Dass es heiß ist, haben Sie alle bemerkt. Und so heiß geht's jetzt bei uns im Rheinland weiter. In der Nacht bleibt der Himmel weitgehend sternklar. Die Luft kühlt sich nur langsam ab auf warme 23 bis 18 Grad. Der Dienstag startet sonnig und heiß. Am Nachmittag steigen die Temperaturen auf Höchstwerte um die 38 Grad. Der schwache Wind bringt keine Abkühlung. Am Freitag weiter viel Sonne mit rekordverdächtigen 40 Grad. Auch der Samstag wird noch mal extrem heiß mit vereinzelten Hitzegewittern. Am Sonntag Sonne, Schauer und Gewitter im Wechsel bei 34 Grad. Das war's von uns für den Moment. Um 7:30 gehen wir passend zur Hitzewelle an den Rhein. Feuerwehr und die LRG haben heute noch mal gezeigt, wie gefährlich Schwimmen im Rhein ist. Jetzt weiter mit der Servicezeit. Danke fürs Gucken und bis später.
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7: Hallo zusammen und herzlich willkommen zu Ihrer Servicezeit an diesem wirklich heißen Mittwoch. Wir senden wie immer live aus Köln und ich freue mich sehr, dass Sie eingeschaltet haben. Bei uns geht es heute um Paprikapulver. Wir klären nämlich, in welcher Form es welches Essen besonders gut verfeinert. Außerdem gehen wir raus in den Garten und zeigen Ihnen, wie Sie Unkraut gut loswerden. Und das wirklich ganz ohne Chemie. So, und jetzt starten wir aber erstmal mit Abkühlung in Ihrer besten Form. Und zwar mit Eis. Besser gesagt mit Stracciatella-Eis. Und es ist ein bisschen klar, ne? Das Beste bekommt man natürlich bei der italienischen Eisdiele ums Eck. Aber sich bei der Hitze in eine Schlange zu stellen, das will gerade wirklich keiner. Deswegen schlecken wir uns jetzt für Sie durch verschiedene Sorten aus dem Supermarkt, damit Sie dann auch wissen, welches Eis Sie auch zu Hause genießen können.
8: Oh. Oh. Das hat nichts mit Eis zu tun gerade.
9: Schmeckt einfach billig.
10: Mundgefühl, ganz, ganz seltsam.
9: Das Eis selber schmeckt irgendwie nach nichts.
8: Geschmacklich sehr schwach, optisch sehr schwach, Konsistenz sehr schwach.
9: Überhaupt keine italienische Liebe dabei.
8: Boah, das ist hart.
4: In unserer Blindverkostung. Fünfmal Stracciatella-Eis aus Supermarkt oder Discounter. Welches davon lecker ist, wollen unsere Tester herausfinden. Team 1. Christian Geier. Seine Familie produziert schon seit über 100 Jahren Eis. Zusammen mit Patrick Rohne und Lukas Podolski eröffnete er seine erste eigene Eisdiele. Sie belieferten schon die deutsche Fußballnationalmannschaft. Ihr Slogan: Liebe dein Eis. Team 2, Sophie und Vanessa. Die beiden Freundinnen mögen nicht einfach nur Stracciatella-Eis.
11: Wir lieben Stracciatella-Eis.
4: Los geht's mit dem Stracciatella-Eis von Rewe. Gleich Bella Italia im Mund.
9: Wir haben jetzt Stracciatella-Eis und ich bin mega gespannt, weil Stracciatella-Eis ist meine Lieblingseissorte. Und deswegen bin ich auch ein harter Kritiker dabei.
8: Auf den ersten Blick sehe ich schon relativ viel Luft.
12: Man sieht hier diese Luftbläschen drin.
8: Extrem viel Luft drin, ne? Vor allem, wenn du so einen Löffeltest machst und zur Seite geht, dann sieht man auch, dass da nur Luft ist, dass da überall Risse sind. Es ist keine cremige Konsistenz.
15: Sehr schnell geschmolzen.
12: Dieses weiche Sorbet-artige schon, und das gefällt mir leider nicht. Das sieht nicht aus, als wären das richtige Schokostückchen. Das sieht eher viel mehr aus, als wären da einfach ein paar Schokoraspeln drin. Mhm. Ziemlich dünne, kleine Stückchen.
8: Das ist normalerweise bei Stracciatella, hat man so richtig schöne, große Schokoladenstücke.
15: Schokoladenstückchen merkst du kaum. Im Abgang hast du so ein bisschen eine Schokoladennote, das auf jeden Fall.
12: Die sind so klein, wenn man die im Mund hat, hat man sie irgendwie schon runtergeschluckt.
8: Die Schokolade, finde ich, schmeckt so ein bisschen nach alt. Hier wurde gespart an den Zutaten, hier wurde an der Rezeptur gespart. Du merkst, da ist nur Luft drin, das Eis ist direkt weg.
12: Also überhaupt keine italienische Liebe dabei.
4: Kommt jetzt Amore mit dem Stracciatella-Eis von Globus oder nicht?
12: Die Kugeln sehen viel, viel fester aus.
8: Man sieht sofort, dass hier viel weniger Luft drin ist.
12: Bei den Schokostückchen fällt auf, es gibt hier runde Schokostückchen, dann gibt es hier noch eckige.
16: Hat zerbrochene.
12: Ja. Es sieht jetzt aber auch nicht nach dicken Schokostückchen aus, sondern sie sind auch eher was kleiner gehalten.
8: Man hat nicht eine schöne, glatte, cremige Struktur.
12: Mal schauen, wie sich das jetzt im Mund anfühlt.
4: Und wie schmeckt's?
15: Schokoladenstückchen sind ein bisschen präsenter, ein bisschen dicker.
12: Diese ganzen Schokostückchen, ich weiß nicht, wie das bei dir ist, aber die sammeln sich alle so an meinen Zähnen so ein bisschen. Und man muss so wirklich mit der Zunge dran gehen, damit die abgehen.
15: Geschmacklich tatsächlich jetzt auch nicht so dolle.
8: Sehr süß. Ich finde, das Eis ist schon sehr, sehr süß.
12: Als zartbitter Schokoliebhaber würde ich auf jeden Fall sagen, das war keine Schokolade, die mich abgeholt hat. Hat mich jetzt noch nicht vom Hocker gehauen.
4: Schafft das jetzt das Stracciatella-Eis von Marktführer Cremissimo?
12: Also Vanessa, das sieht doch aus wie gemalt, oder? Das sieht so perfekt aus. Mit mega viel Schokolade obendrauf, super gute Raspeln, alle unterschiedlich groß und dann auch noch mit Schokosoße. Was ist das denn, oder?
8: Klar, denkt man schöner, weil man viel Schokolade sieht, aber sag ich mal, nichts mit einer Stracciatella aus einer Eisdiele zu tun.
12: Einfach mega. Die Schokolade, die knackt so richtig gut im Mund. Es ist eine perfekte Konsistenz einfach. Es schmeckt mir mega gut.
16: Schmeckt es gar nicht.
12: Nicht? Nee.
15: Geschmacklich finde ich es jetzt auch
8: tot.
15: Ja.
8: Ein Eis ohne Geschmack.
12: Das Eis selber schmeckt irgendwie nach nichts. Und die Schokoladenstückchen, es sind viele, aber irgendwie bleibt da kein Geschmack hängen. Also gar nichts.
15: Innen ist es auch relativ spröde, irgendwie sehr, sehr trocken. Das ist jetzt so Schokolade light irgendwie.
8: Und sehr, sehr süß.
12: Das ist für mich ein absoluter Flop. Da bin ich sehr erstaunt drüber. Aber gut, dass wir so verschieden sind und dass es verschiedene Meinungen gibt, oder?
4: Sind unsere Tester wieder einer Meinung beim Stracciatella-Eis von Edeka?
8: Optisch kann ich schon direkt sagen, das sieht nicht hochwertig aus.
12: Die Stückchen sind ganz klein und rund. Hier gibt es auch ja, wieder so kleine, zarte Schokoraspeln. Und wenn ich es nur anstupse, es ist so weich.
8: Wie viel Luft wieder eingebaut.
12: Alleine nur die Schokostücke, die schmecken überhaupt nicht nach einer guten Zartbitterschokolade. Da ist keine Bitternote drin.
8: Oh. Oh. Oh.
15: Boah. Mundgefühl ganz, ganz seltsam. So ein bisschen sandig.
8: Als würden sich die Pulvers nicht richtig aufgelöst haben in der Herstellung.
12: Oh mein Gott, das stand hier 2 Minuten. Kannst ja nicht mehr in der Eisdiele kurz auf Toilette gehen, es ist schon Wasser.
8: Beim Eis immer wichtig, eine Rezeptur muss bilanziert sein, die muss komplett passen. Und genau hier habe ich das Gefühl, dass das nicht passiert ist.
15: Ich finde es echt nicht schön zu essen.
4: Mövenpick bewirbt dieses Stracciatella-Eis als Bellissimo. Was sagen unsere Tester?
15: Es scheint ein bisschen cremiger zu sein, auch von der Konsistenz als die anderen, nicht so brüchig.
12: Es ist definitiv fester. Das enttäuscht mich gerade irgendwie. Als hätte man Schokosoße reingekippt und das einmal da durchgezogen.
15: Das sind halt diese Schokoladenplättchen. Die sind so vom Verhältnis her so ein bisschen größer als die anderen, die wir hatten.
12: Hier ein größeres Schokostückchen. Hier auch, also da sind, genau, hier auch, da sind vereinzelt größere Stückchen drin.
8: Es ist immer noch kein Stracciatella-Eis, wie man das aus Italien kennt oder wie das sein sollte. Probieren wir das mal.
12: Das Eis schmeckt gut, man schmeckt auch die Schokolade durch.
15: Die schmeckt auch zum ersten Mal ein bisschen besser, muss man sagen, die Schokolade. Ja.
17: Die Schokolade kommt definitiv gut raus.
8: Vom Mundgefühl, die hat so einen Crunch, die hat so einen Knack. Hier ist alles ein bisschen stimmiger, würde ich sagen.
4: Klassisches Stracciatella-Eis konnten unsere Tester nicht finden, aber ein Ergebnis.
17: Mein Testsieger ist das Stracciatella-Eis Nummer 3, einfach weil es total viele Schokostücke hat und mich an einen Sommerurlaub in Italien erinnert.
18: Mein Testsieger ist das Stracciatella-Eis Nummer 5, weil es einfach super cremig im Mund war und mir am besten geschmeckt hat.
8: Nummer 5 von uns aus, was sagst du? Ja, Ragazzo, ich bin ganz deiner Meinung. Ich finde Nummer 5, Schokolade war besser,

0: Das ist selbst für Sie als Gartendesignerin, als Profi herausfordernd. Ein Problem, das Sie und viele haben, das Unkraut in den Fugen. Auskratzen ginge, ist aber keine Dauerlösung und
1: aufwendig. Und man kriegt auch nicht alle Wurzeln raus.
0: Chemie kommt für Caroline Bayer aber nicht in Frage. Sie findet es besser, alte Mittel neu zu entdecken.
1: Früher haben die Bauersfrauen das heiße Wasser vom Kochen einfach vor die Haustür geschmissen. Und dadurch ist da nie Unkraut gewachsen, weil das heiße Wasser macht die Eiweißmoleküle in der Pflanze kaputt. Und dadurch stirbt die einfach ab und damit spart man sie ganz viel Arbeit.
0: Das Wasser muss aber richtig heiß sein, mindestens 60 Grad.
1: So, dafür bräuchte ich jetzt natürlich eine Menge Wasser. Aber wenn man es regelmäßig macht, kann man es schon irgendwie hinbekommen und seine Terrasse in den Griff kriegen. Weil natürlich auch die Samen und alles, was in der Erde ist, auch mit abstirbt.
0: Das abgestorbene Kraut lässt sich jetzt ganz einfach zupfen. Und wenn mal alles raus ist, schauen, dass das Unkraut nicht wiederkommt. Dafür arbeitet Caroline Sand in die Fugen.
1: Sand ist halt extrem nährstoffarm und da können sich nicht so viele Unkräuter ansiedeln. Und deswegen ist es ratsam, Sand in die Fugen zu tun anstatt Erde.
0: Weiter zur nächsten Problemzone, dem Kiesweg. Wie wäre es auch hier mit heißem Wasser? Im Prinzip gut, aber
1: ich habe hier so große Kiesflächen, dass ich mit zwei Gießkannen überhaupt nicht weit kommen würde. Deswegen habe ich mir professionelle Hilfe geholt.
0: Die rückt an mit thermischer Unkrautvernichtung. Eine Art Heißdampfstrahler.
1: Wow, ist das heiß! Ah!
0: Der Dampf tötet das Unkraut und den Samen ökologisch und effektiv.
1: Richtig geil! Oh mein Gott, das geht so gut!
0: Caro braucht für ihre große Fläche 2 Stunden und bezahlt 75 Euro die Stunde. Dafür lässt sich das Unkraut jetzt problemlos auszupfen. Besser wäre natürlich, es käme erst gar nicht. Caros Rat: Folie unterm Kies, die Licht abhält, damit kein Unkraut keimt.
1: Hier haben wir vor vielen Jahren eine Teichfolie hingelegt, weil wir die noch hatten. Aber eigentlich wäre ein wasserdurchlässiges Gewebe an der Stelle viel besser. Und dann hat man auch wieder einen relativ guten Unkrautschutz.
0: Wichtigste Frage für viele Gärtner: Wie sieht die Lösung für Beete aus?
1: Die sind auch gut für Unkrautbekämpfung.
0: Naja, aber nicht überall. Die Krux im Beet: Einige Pflanzen sollen gedeihen, nur das Unkraut nicht. Vom üblichen Harken rät Caroline aber ab.
1: Die Kleinstlebewesen, die die Nährstoffe zur Verfügung stellen, werden immer wieder durchgewürfelt. Und so macht man eigentlich nur die Bodenstruktur unnötig kaputt und hat vielleicht für einen Tag oder 2 Tage mal kurz kein Unkraut.
0: Viele Unkräuter werden zum Bumerang, aber es gibt eine Alternative.
1: Das ist zum Beispiel eine Pendelhacke, die wird vor allen Dingen gerne in der biologischen Landwirtschaft angewandt, weil man hiermit die Wurzeln von den Unkräutern abschneidet, aber nicht den kompletten Boden umwälzt, sondern einfach nur einen glatten Schnitt macht, wie man sieht.
0: Wie eine Guillotine für die Wurzeln. Die Pendelhacke braucht etwas Kraft, ist aber effektiv und zielgenau. Caros Favorit fürs Beet ist aber das Mulchen, also den Boden bedecken, Licht fernhalten. Eine Variante: Rindenmulch, am besten mit Unterlage.
1: Wenn man jetzt ein Beet frisch gepflanzt hat und die Pflanzen noch nicht so groß sind, wie die mal werden sollen, ist der einfachste Trick, eine Pappe auszulegen und darauf Rindenmulch auszubringen. Rindenmulch kriegt man für 15 Euro bei jedem Wertstoffhof oder Umweltdienst, einen ganzen Anhänger voll für 10, 15 Euro. Pappe hingelegt, Mulch da drauf und man hat erst mal ein paar Jahre seine Ruhe.
0: Noch lieber nutzt die Gärtnerin als Bodenabdeckung das, was ohnehin da ist. Äste, Blätter, Grasschnitt. Sieht nicht so ordentlich aus im Beet, ist aber schon inklusive Biodünger.
1: Ich weiß, dass es nicht so schön aussieht und dass man es deswegen am liebsten in so Ecken macht, wo man nicht so hinguckt. Aber hier kann man wunderbar alles aus dem Garten kompostieren. Es bildet sich neuer Humus, genauso wie im Wald. Der Boden ist bedeckt, es kommt kein Unkraut durch. Und es bildet sich gleichzeitig Humus, wovon die Sträucher wunderbar leben können. Und das ist der gleiche Effekt, den der Wald uns vormacht.
0: Zuletzt, was tun gegen Unkraut im Hochbeet? Zugegeben, so groß ist das Unkrautproblem hier gar nicht, wie auch bei Balkonien.

0: Balkonkästen, aber...
1: So, im Hochbeet gilt das Gleiche wie im normalen Beet. Eng bepflanzen, damit einfach wenig Platz für Unkraut bleibt. Deswegen kann man zum Beispiel immer schön Thymian, Kräuter, Melisse, Petersilie, wie gesagt, ganze Hochbeet schön zupflanzen, da hat man auch keinen Ärger mehr mit Unkraut. Und der Boden ist bedeckt, damit er nicht so schnell austrocknet.
0: Schön üppig ist es auch noch. Und während wir zugucken durften, hat auch die neue Hofbesitzerin so einiges geschafft.
2: Auf vielen Terrassen und Balkonen brutzelt es sicherlich gerade wieder. Und ist auch klar, ne? Es nehmen sich ja alle ständig vor, mehr Gemüse auf den Grill zu schmeißen. Vor allem, weil wir ja auch wissen, zu viel Fleischkonsum ist einfach nicht gesund, auch nicht für Umwelt und Klima. Und trotzdem greifen im Supermarkt immer mehr Leute ständig immer wieder zu Würstchen und Steak und Co. Warum das so ist, damit beschäftigen sich zwei Wissenschaftlerinnen von der Uni Bonn. Sie haben sich nämlich gefragt, was passieren würde, wenn die Preise anders wären. Also Fleisch teurer und Gemüse billiger.
3: Dieser Supermarkt ist ein Labor. In Bonn, an der Uni. Dahinter steckt ein Experiment. Die Forschenden verändern gezielt die Preise. Die beiden Wissenschaftlerinnen Hanna Fuhrmann-Riebel und Charlotte Reich vom Deutschen Institut für Nachhaltigkeit und Entwicklung wollen herausfinden, kaufen Menschen anders ein, wenn Fleisch teurer wird und Alternativen günstiger?
4: Wir möchten einfach verstehen, wie Menschen auf Preisänderungen reagieren, ob sie überhaupt reagieren. Es kann natürlich auch sein, dass überhaupt keine Reaktion passiert. Das ist dann auch ein spannendes Ergebnis.
3: Das Experiment soll zeigen, was passieren würde, wenn Fleisch keinen extra niedrigen Mehrwertsteuersatz hätte. Im Moment zahlt man auf Wurst und Steak nämlich 7% Mehrwertsteuer statt 19, weil es Grundnahrungsmittel sind. Statistisch sieht es so aus. Mehr als 50 Kilo Fleisch essen wir pro Kopf und Jahr. Der Konsum verschiebt sich in den letzten Jahren etwas von Schwein zu Geflügel. Die Deutsche Gesellschaft für Ernährung hält allerdings maximal 16 Kilo pro Jahr für gesundheitlich empfehlenswert. Das sind 300 Gramm pro Woche. Wir essen also dreimal so viel Fleisch wie empfohlen. Hier kommen zwei Probekunden für den Laborsupermarkt, Hanna und Juri. Jeder von ihnen soll für einen Grillabend einkaufen und bekommt dafür 15 Euro. Als erster darf Juri rein.
5: So, ich hole mal direkt mein Handy raus. Für die Berechnung.
3: Er kauft Knoblauch und Paprika, also Gemüse, das die Forscher günstiger gemacht haben. Je mehr sich der Korb füllt, desto mehr wägt Juri ab, wofür die 15 Euro noch reichen. Im Kühlregal liegt das künstlich verteuerte Fleisch. Das Hähnchenbrustfilet würde normalerweise 6,89 Euro kosten, jetzt 7,69 Euro. Dafür sind die Fleischalternativen wie die Soja-Bratwurst heruntergesetzt. Juri schaut, grübelt und nimmt dann den Räuchertofu. Der ist auch billiger. Am Ende sind erstaunlich viele Sachen in seinem Korb, aber kein Fleisch.
5: Die Kartoffeln wollte ich tatsächlich auch auf dem Grill machen, so ein bisschen dünner schneiden und dann so ähnlich wie Pommes oder so Kartoffelchips zubereiten. Das kam mir alles sehr günstig vor. Gerade die Gemüsesachen waren so günstig, dass ich mir dachte, komm, packe ich doch noch mal ein oder zwei mehr mit ein.
3: Dann ist Hanna dran. Mit ihr machen die Forscher die Gegenprobe. Jetzt gelten die normalen Supermarktpreise. Sie wollen sehen, ob das am Ergebnis etwas ändert.
6: Okay, dann nehme ich noch mit.
3: Erdbeeren, Gurke und Kartoffeln hat sie schon. Aber was passiert am Kühlregal? Auch Hanna ist wie Juri keine Vegetarierin. Aber auch sie kauft kein Fleisch, sondern Tofu und Grillkäse.
6: Ich hatte total Lust auf Halloumi, weil ich das mal so mit Datteln gesehen habe.
3: Vielleicht hinterfragt man sich selbst bei so einem Testeinkauf stärker als vermutet. Mit der klaren Entscheidung gegen Fleisch hätten wir zumindest vorher nicht gerechnet. Hanna und Juri sind bei diesem Experiment aber auch nur zwei von vielen Testpersonen.
7: Wir planen ungefähr mit 400 Teilnehmenden plus minus und hoffen damit eine robuste Stichprobe zu haben, sodass wir wirklich auch signifikante Ergebnisse finden können.
3: Fest steht, Fleischessen verursacht hohe Umweltkosten. Für Futtermittel werden große Flächen benötigt. Hinzu kommen Treibhausgase durch Tierhaltung, Transporte und Kühlung. Das Potsdam-Institut für Klimafolgenforschung hat berechnet, würde auf Fleisch der reguläre Mehrwertsteuersatz erhoben, könnte die Umweltbelastung um bis zu 5% sinken. Doch wie sieht ein Grillabend aus, wenn nicht automatisch das Steak im Mittelpunkt steht? Grillmeister Kevin Mutschall zeigt zwei einfache Alternativen. Als erstes eine Loaded Sweet Potato. Grill auf halbe Hitze vorheizen. Eine halbe, maximal eine Süßkartoffel pro Person reichen. Die Süßkartoffeln direkt auf dem Grill garen und anschließend mit Sour Cream, Cheddar und wer mag, mit fein gehacktem Hähnchen füllen. Dann nochmal circa 3 Minuten bei mittlerer Hitze grillen, bis der Käse geschmolzen ist.
8: Nachhaltigkeit ist kein Verlust, sondern ein Gewinn, weil man hat richtig fruchtig, frische, leckere, regionale Lebensmittel, die nicht lange gelegen haben und bis zum Reifepunkt an der Pflanze gegangen haben. Schmeckt das einfach besser.
3: Seine zweite Idee, Gemüsepfanne Reverse. Also erst gegrillt und im Anschluss geschnitten. Tomaten, Paprika, Aubergine und Zucchini ungeschält rundum angrillen, dann bei indirekter Hitze weitergaren. Aus Olivenöl, Salz, Zucker, Pfeffer, Frühlingslauch, Zitronensaft und Zitronenabrieb ein Dressing anrühren. Gemüse nach und nach vom Grill nehmen, alles fein würfeln und vermengen.
8: Fleisch braucht man dafür gar nicht. Das ist von selber, hat das diese Umami-Aromen, die Röstaromen, die man sonst vom Fleisch kennt. Und die kriegt man auch mit Gemüse auf dem Grill hin, wenn man es genau so macht.
3: Auch Juri und Hanna können endlich essen. Unsere Einkaufsgewohnheiten ändern sich nicht über Nacht. Aber kleine Preisunterschiede können durchaus etwas bewegen oder uns zum Nachdenken bringen. Und vielleicht landet beim nächsten Grillabend mehr Gemüse auf dem Rost.
2: Also es gibt ja wirklich so unfassbar viele unterschiedliche Gewürze. Aber ich glaube, eins, das hat wirklich jeder im Schrank, und zwar ein Paprikagewürz. Kann man auch gut beim Grillen gebrauchen zum Beispiel, aber sonst auch für Aufläufe, für Fleisch natürlich, für Soßen. Finde ich auch super immer aufs Spiegelei oder beim Rührei. Und auch wenn das viele ständig benutzen, wissen einige gar nicht so viel darüber. Zum Beispiel, wie viele verschiedene Paprikasorten es eigentlich gibt und wie man die am besten verwendet und für was. Aber dafür sind wir ja auch da, die Servicezeit, deswegen zeigen wir Ihnen das jetzt einfach.
9: Sie sind in jeder Küche zu finden. Gewürze. Aus Pflanzen, Samen, Beeren, Knospen oder Rinden. Und er ist ihr Meister. Kilian Holland, Gewürzmüller der zweiten Generation. Und das hier ist ein Alleskönner mit unterschiedlichsten Formen und Aromen. Paprika, in der Fachsprache auch Capsicum genannt.
10: Also wir haben hier verschiedene Capsicum, ein Gemüsepaprika, ein Spitzpaprika oder auch ein Chili. Der gehört auch dazu, also es ist vielseitig. Und wir haben hier halt den edelsüßen und rosenscharfen Paprika. Den kann man zum Beispiel als Topping nehmen oder halt ganz klassisch, was man kennt, die Aromen in dem ungarischen Gulasch reinzubekommen. Also es ist botanisch ja die gleiche Pflanze, aber es ist ja, wir haben, ich glaube, 200 bis 300 verschiedene Arten von der Familie Capsicum. Und da entsteht es ja schon von den fruchtigen Aromen vom edelsüßen Paprika bis hin zur Schärfe von einem Chili.
9: Paprika gehört zu den tropischen Nachtschattengewächsen. Er mag es schön warm und stammt ursprünglich aus Südamerika. Heute wird er hauptsächlich in Südosteuropa und Mittelamerika angebaut, ist aber mittlerweile auch in unseren heimischen Gärten zu Hause. Aber worauf sollte man beim Einkauf von Paprika achten? Das gibt es ja meist nur als fertiges Pulver.
10: Wichtig ist, wer lesen kann, ist klar im Vorteil. Immer gucken, was draufsteht, weil ein Paprika soll eigentlich aus Paprika bestehen und nicht aus weiteren Zusätzen hinten drauf. Und dass es schön kräftig aussieht. Und wenn es möglich ist im Fachgeschäft, dass man auch dran riechen kann oder mal probieren kann dran.
9: Aber egal ob rosenscharf, edelsüß oder geräuchert, es braucht das richtige Timing beim Kochen, damit vor allem das Paprikapulver sein volles Aroma entfalten kann.
10: Also gemahlen Paprika würde ich am Anfang beim Kochen nie dazugeben, weil es entstehen Bitterstoffe. Das verfälscht das Gericht. Ich würde es zum Schluss dazugeben, es rundet das Gericht ab und gibt tolle Aromen.
2: Es ist Sommer, das merken wir gerade alle. Und das heißt auch, alle wollen schöne Füße haben, die sich sehen lassen können. Dafür muss man aber auch was tun. Am besten geht man einfach zur Fußpflege, zur Pediküre oder neuerdings, man kann das auch einfach zu Hause machen. Zum Beispiel mit Hilfe von diesen neuen Masken. Das sind Fußmasken. Sie kennen vielleicht eher Gesichtsmasken, aber die sind echt cool. Das kann man selber machen und für uns haben das 3 Frauen getestet. Und sagen wir mal so, die Ergebnisse, die können sich zum Teil sehen lassen.
11: Alice, Nicole und Sabine brauchen schnelle Hilfe für ihre Füße. Die sind noch nicht fit für die Sandalensaison. Unterstützung gibt's von Podologin Miriam Steven-Nowak.
12: Ihr dürft gerne hinten durchgehen und dann schauen wir uns eure Füße mal an.
13: In meinen Füßen stört mich am meisten, dass ich wirklich an den Rändern und an den Ballen halt diese Hornhaut habe. Ich gehe alle 4 Wochen halt, ne, zur medizinischen Fußpflege, aber habe dann eigentlich nach 2, 3 Wochen spätestens wieder, ja, neue Hornhaut darunter.
14: Also ich habe tatsächlich trockene Füße.
11: Und wie oft werden die gepflegt?
14: Manchmal nach 3 Wochen oder auch alle 2, 3 Tage, wenn die extrem trocken sind.
15: Ja, also auf der einen Seite habe ich sehr trockene Füße und auf der anderen Seite aber auch einen schwitzigen Fuß.
11: Für all diese Probleme gibt es Produkte verschiedenster Marken, die Hilfe versprechen. 3 davon testen wir mit Alice, Nicole und Sabine. Zu den Inhaltsstoffen der Produkte gibt es nachher noch ein paar Infos von der Podologin.
12: Einmal für schwitzige Füße, das ist für dich. Dann haben wir einmal für sehr trockene Füße und einmal für Füße mit Hornhaut.
11: Die Hornhaut an Nicoles Fußrändern und Ballen soll jetzt weg.
13: Die Maske 60 bis 90 Minuten tragen, je nach Hornhautmenge. Meinst du, wie viel soll ich nehmen?
12: Das ist natürlich schwierig, als Selbstanwender das einzuschätzen. Ja. Und deshalb würde ich immer sagen, macht lieber 60, wenn ihr das noch nicht kennt, das Produkt.
11: Nicole testet eine Fruchtsäuremaske von Dr. Scholz für 3,95 Euro. Hier steckt der Wirkstoff in 2 Söckchen. Und eins fällt direkt auf.
13: Die riecht schon ein bisschen extrem, so nach Säure.
12: Also man sollte immer vorsichtig sein, ne? Weil die Säure unterscheidet ja nicht zwischen guter Haut und schlechter Haut. Ne? Gerade auf dem Fußrücken kann die Haut sich noch mehr schälen, wenn das da dran kommt, weil es ist ja eine gesunde Haut meistens. Und es ist ganz, ganz wichtig, dass Diabetiker diese Socken nicht anziehen.
11: Denn sie haben oft ein geringeres Schmerzempfinden.
13: Es kribbelt schon.
11: Die Maske von Schäbens für 3,25 Euro probiert Alice aus.
14: Bis zu 209% mehr Feuchtigkeit. Ich bin gespannt.
11: Wie Nicole hat auch Alice eine Sockenfußmaske. Aber die will erstmal nicht so richtig.
16: So öffnen. Wenn sich dann auch öffnen lässt.
11: Bei Alice muss die Maske 20 Minuten einwirken. Sie enthält hauptsächlich pflegendes Macadamianussöl und Shea-Butter.
13: Und wie fühlt es sich an?
14: Also bisher eigentlich ganz gut. Ich habe so ein bisschen das Gefühl, dass sich so eine Art Vakuum bildet. Und da ist auf jeden Fall Creme drin, das merke ich. Mhm. Und es wird leicht warm.
13: Ja. Ich bin ehrlich, das fühlt sich so an, als würde ich auf eine Nacktschnecke rumtreten.
14: Auf einer Nacktschnecke.
11: Hoffentlich überzeugt das Ergebnis mehr als das Hautgefühl. Sabine hat heute am wenigsten Arbeit mit ihren Füßen.
15: Regelmäßig auf die Füße auftragen und einmassieren. Mehr nicht.
11: Regelmäßig heißt, sie muss das Produkt von Alverde für 4,90 Euro ab jetzt täglich auftragen. Durch den enthaltenen Salbei soll das Schwitzen verbessert werden.
12: Also Salbei ist ein super Wirkstoff. Es zieht ganz leicht die Teigdrüsen zusammen und dadurch schwitzen die Füße natürlich nicht so viel.
11: Alice befreit jetzt ihre Füße aus den Socken. Auffällig ist, dass sich die Pflege offenbar nicht gleichmäßig verteilt hat. Ausgerechnet an den Fersen ist am wenigsten. Aber
14: ich hatte hier am Anfang hatte ich auch eine ziemlich trockene Stelle, die ist jetzt tatsächlich gar nicht mehr ganz so trocken. Man hat das Gefühl, dass die mit mehr Feuchtigkeit und Nährstoffen versorgt sind.
11: Nach einer Stunde wird die Maske von Nicoles Füßen abgewaschen. In ein paar Tagen beginnt der Schälprozess, also die Ablösung der Hornhaut. Dabei darf Nicole auf keinen Fall nachhelfen.
13: Also wenn ich mir das jetzt hier so genauer betrachte, sieht man auf jeden Fall, dass hier die Haut sich schält. Ich würde das am liebsten abreißen, aber nein, dürfen wir nicht. Und auch hier unten drunter.
12: Man sieht hier die Hornhautgeschichte, die so ein bisschen gelblich ist. Und hier ist ja keine und die sieht ein bisschen gerötet jetzt gerade aus.
11: Die Rötung kommt vermutlich durch die Fruchtsäure. Jetzt zum Alltagstest.
12: Und ein kleiner Pflegetipp, also bei dir erstmal gar nichts. Wir müssen schauen, wie sich das entwickelt. Bei dir würde ich 2-mal die Woche so eine Maske machen. Und du musst das leider jeden Tag machen, ne? Weil Schweiß ist die ganze Zeit am Produzieren.
11: Eine Woche lang werden die 3 dokumentieren, was sich an ihren Füßen tut.
15: Ich bin sehr positiv überrascht. Also meine Füße, gerade heute ist es sehr heiß, sind überhaupt nicht schwitzig und ist sehr angenehm und leicht kühlend für die Haut.
11: Alice wiederholt ihre Behandlung nach 3 Tagen.
14: Da beim letzten Mal die Creme sich ziemlich vorne gesammelt hatte, werde ich das jetzt noch ein bisschen einmassieren. Letztendlich war das trotz meiner Mühe, die Creme in dem Schuh ein bisschen nach hinten zur Ferse zu verteilen, immer noch überwiegend an den Zehen. Ich glaube, so für den alltäglichen Gebrauch ist es einfach besser, wenn man sich jeden Tag die Füße eincremt.
11: Das rät übrigens auch die Expertin. An Tag 6 fangen Nicoles Füße an, sich zu schälen.
17: Das sieht halt schon ein bisschen komisch aus und ehrlich gesagt, ich würde es nie wieder machen, weil mir das einfach zu lange dauert.
11: Laut Hersteller kann das Schälen bis zu 2 Wochen dauern. Für eine schnellere, aber sanftere Lösung gegen Hornhaut hilft ein Bimsstein. Und für alle Füße gilt laut Podologin:
12: Dadurch, dass wir keine Talgdrüsen haben, brauchen wir eine Rückfettung. Und das geht sehr gut mit einer Macadamia-Fußcreme oder mit einer Shea-Butter. Die wirken sowohl antioxidativ als auch feuchtigkeitsbindend.
11: Wer seine Füße täglich, am besten abends vor dem Schlafengehen, pflegt, kann auch die Sandalenzeit genießen.
2: So, und das war's auch schon wieder von uns. Ich hoffe, Sie konnten heute ein paar gute Ratschläge für Ihren Alltag mitnehmen. Und wenn Sie aus dieser Woche noch irgendwas nachschauen wollen, dann gehen Sie wie immer gerne in die ARD-Mediathek, geben Sie Servicezeit ein, dann finden Sie uns. So, und jetzt können Sie sich freuen auf die Aktuelle Stunde und auf die netten Kollegen da. Die freuen sich nämlich auch auf Sie, das sehe ich. Und ich wünsche Ihnen jetzt noch einen schönen Abend. Machen Sie es gut, bis morgen.
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22: Hitzerekord in Frankreich. Seit Ende der 40er Jahre war es nicht mehr so heiß wie heute.
23: Ja, wir spüren es und unsere Nachbarn auch. In vielen Teilen von Europa herrscht gerade Extremwetter.
22: Auch der britische Temperaturrekord für den Juni ist heute geknackt worden. Bei uns könnte es Ende der Woche soweit sein. Der Weltklimarat meldet, die aktuelle Hitzewelle ist noch heftiger als vorhergesagt.
23: Ein Leben ohne TikTok oder Instagram, für viele kaum vorstellbar. Kommt jetzt aber eine Altersgrenze für Social Media. Eine Expertengruppe hat heute ihre Empfehlungen vorgestellt.
22: So ein Chaos ist selbst für die Bahn beeindruckend. Eine Technikpanne legt gestern den Bahnverkehr bundesweit lahm. Lange Gesichter heute bei den Verantwortlichen.
23: Und das da ist eine echte Sauerei. Immer mehr Leute werfen ihren Müll mittlerweile einfach irgendwo hin. Köln versucht nun, gegen diesen fragwürdigen Trend vorzugehen.
22: Und dann noch Konzentration bei dieser Hitze, Fehlanzeige. Heute lockert das Schulministerium die Regeln für Hitze frei. Diese Schüler hier im Kreis Soest machen es schon mal vor und springen ins Freibad.
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23: Guten Abend von uns beiden. Dass ein Update schieflaufen kann, geschenkt, das kennen wir alle von den Smartphones oder vom Computer. Aber dass durch sowas im ganzen Land für ein paar Stunden alle Züge plötzlich stehen bleiben, das sorgt schon für Staunen, Frust und Kopfschütteln.
22: Gestern Abend ist das bei der Deutschen Bahn passiert. Das Funksystem ist ausgefallen. Chaos pur. Inzwischen rollen die Züge wieder. Aber es bleibt die Dauerfrage, warum geht bei der Deutschen Bahn so viel schief?
24: Dass der ICE nach Hamburg am Morgen hier in Münster wirklich einfährt, ist für einige Reisende großes Glück. Zu stressig war die Nacht zum Beispiel für Julika Stefan. Sie hatte Angst, dass ihr Zug zur Mutter-Kind-Kur ausfällt.
25: Ich habe um 0.20 Uhr ungefähr eine E-Mail bekommen, dass im Prinzip Störungen auf der Strecke sind. Dann sage ich die Fehlermeldung, ja, nichts fährt. Und das war dann wirklich schon Herzklopfen bis hier oben.
24: Zigtausende in der Republik standen schon in der Nacht vor dem gleichen Problem, als nichts ging auf den Schienen von Hamburg bis München, von Aachen bis Berlin. Das Funknetz sei gestört, heißt es irgendwann. Nach bis zu 2 Stunden Stillstand fahren erste Züge und zur morgendlichen Rush-Hour ist der Betrieb zwar deutschlandweit fast hergestellt, doch NRW-Verkehrsminister Oliver Krischer fordert dennoch Aufklärung.
26: Ein Serviceunternehmen wie die Deutsche Bahn muss hier einfach eine andere Leistung bringen. Deshalb sollte der Vorfall, den wir da jetzt heute Nacht hatten, für alle Beteiligten eine Lehre sein.
24: Der Minister weiß, es ist immer wieder das anfällige Funksystem, das die Republik lahmlegt. Die Bahn setzt auf eine Technologie aus den 90er Jahren. GSMR, Global System for Mobile Communications, Rail, ein eigenes Mobilfunknetz der Bahn. Mit diesem kommunizieren Lokführer während der Fahrt mit der Dienstleitung, setzen Notrufe ab, erhalten Betriebsanweisungen oder Daten für die Assistenzsysteme ihrer Züge. Fällt die Technik aus, können Züge nicht fahren.
0: Über den Zugfunk werden auch Notrufe abgegeben. Wenn also ein Lokführer zum Beispiel sieht, dass ein Baum auf der Strecke liegt, dann drückt er den Notruf und sagt, alle Züge anhalten hier im Umkreis und alle hören das. Und wenn das ausfällt, dann sollte man aus Sicherheitsgründen den Zugverkehr einstellen.
24: Und das passiert so immer wieder. Zuletzt im April 2025. In Süddeutschland fallen knapp 100 Züge aus. Es kommt zu Verspätungen, weil ein Kabelbrand bei München die Funkverbindung unterbricht. Im September 2024 fährt der Funk nach einem Stromausfall in Hessen nicht wieder hoch. Der Regional- und Fernverkehr um den Knotenpunkt Frankfurt steht stundenlang still. Im Oktober 2022 legen durchgetrennte Glasfaserkabel den Zugfunk und damit den Verkehr im gesamten Norden lahm. Und vergangene Nacht fällt das GSMR-Netz eben erneut aus.
1: Der Hintergrund dazu ist, dass mutmaßlich, die Ursache wird jetzt noch ganz genau erforscht, bei einer Instandhaltungsarbeit an einer Zentralkomponente ein Fehler aufgetreten ist, der dazu geführt hat, dass diese zentrale Komponente nicht mehr korrekt funktioniert hat.
24: Es ist kein guter Tag für die Bahn, die am Mittag auch noch verkünden muss, die Eröffnung des Megaprojekts Stuttgart 21 verschiebt sich erneut auf 2031, 12 Jahre später als geplant. Julika Stephan ist das egal. Sie beginnt nach einer stressigen Nacht ihre Kur, die der Bahn ja irgendwie auch gut täte.
23: Ja, die Bahn in dem Zustand sorgt bei den Kunden und Kundinnen immer wieder für Frust. Das ist ja auch verständlich. Aber wenn diese Wut dann an den Bahnmitarbeitern abgelassen wird, kann es echt gefährlich werden.
22: Im Schnitt gibt es 8 gewalttätige Übergriffe auf Bahnmitarbeiter pro Tag. Und vor allem die tödliche Attacke auf einen Schaffner in Rheinland-Pfalz im Februar sorgte für richtig großes Entsetzen.
23: Ja, von heute an verhandelt das Landgericht Zweibrücken den Fall, der gleichzeitig die Frage aufwirft, wie man Zugbegleiter und Zugbegleiterinnen in Zukunft besser schützen kann.
4: Die Brüder von Serkan Çala auf dem Weg zum Prozessauftakt. Sie wollen dem Opfer ein Gesicht geben. Das hier ist für sie alle ein schwerer Tag.
5: Wir sind mit gemischten Gefühlen da. Wir wissen selber nicht, wie wir uns fühlen sollen. War auch eine sehr harte Nacht.
4: Der Angeklagte betritt in Handschellen den Gerichtssaal. Auch der Vater von Serkan Çala hält immer wieder ein Bild seines Sohnes hoch. Ein Zugbegleiter erschlagen, einfach nur, weil er seinen Job machen wollte. Die Tat hat tausende Bahnmitarbeiter im ganzen Land schockiert. Auch Yolanda Sieter ist seitdem anders in Zügen unterwegs. Sie arbeitet für die Eurobahn zwischen Bielefeld und Münster.
6: Natürlich, ich habe mich erschrocken, ja, weil es nicht so einfach ist, wenn jemand so bei der Arbeit stirbt. Und besonders der Arbeit, die ich mache. Ne, es ist nicht einfach, es ist nicht einfach. Also ich muss mal ein paar Minuten so hinsetzen und die Situation so, so bewusst zu nehmen.
4: Im vergangenen Jahr gab es 3.200 Gewaltdelikte gegen Mitarbeitende von Eisenbahnunternehmen. Der Fall Serkan Çala ist aber besonders, weil ein Mensch gestorben ist und weil die Überwachungskameras zeigen, dass ihm niemand der Mitreisenden geholfen hat. Die Tat als Weckruf für mehr Zivilcourage?
7: Man hat natürlich ein bisschen Mufe natürlich, wenn dann wirklich Leute gewalttätig werden, aber ich denke, wenn sich das vielleicht irgendwie mit Worten regulieren ließe, würde ich schon was sagen.
8: Ich schreite ganz eindeutig ein, weil ich finde, Haltung zeigen ist die Bürgerpflicht.
4: Der Angeklagte hat die Tat bereits gestanden. Angeklagt ist er aber nicht wegen Mord, sondern nur wegen Körperverletzung mit Todesfolge. Bitter für die Familie.
27: Serkan Çala ist verstorben und kein Urteil, kein Gericht der Welt kann ihn zurückbringen. Aber die Angehörigen erhoffen sich, dass von diesem Prozess ein Signal ausgeht, damit künftig diese Gewalttaten im öffentlichen Raum gegen Bedienstete, gegen Mitarbeiter im öffentlichen Dienst, gegen Gerichtsvollzieher, auch wie wir es in letzter Zeit beispielsweise in Hessen erlebt haben, gegen eine Staatsanwältin, gegen Richterinnen und Richter, dass das aufhört.
4: Im Falle einer Verurteilung droht eine Haftstrafe zwischen 3 und 15 Jahren. Für die kommenden 2,5 Wochen sind mehrere Verhandlungstage angesetzt.
22: Heiß, heißer,
3: Juni 2026. Dieser Monat gerade, der knallt ganz schön rein. Nicht nur bei uns, in vielen Teilen von Europa liegen die Temperaturen in diesen Tagen gut über 35 Grad.
23: Unter anderem in Frankreich wurde sogar ein Rekord gebrochen, ein trauriger Rekord. Mhm. Noch nie ist eine so hohe Durchschnittstemperatur auf dem Festland gemessen worden wie heute.
3: Klimaforscher warnen, solche Hitzewellen, die kommen immer früher im Jahr und werden auch immer intensiver.
9: Am Strand liegen, Städte erkunden, das verbindet man mit dem Sommer. Doch die aktuelle Hitze in Europa hat längst ihre Schattenseiten. Der Eiffelturm und der Louvre schließen ihre Pforten schon am Mittag aufgrund der aktuellen Hitzewelle. Bei Spitzentemperaturen zwischen 37 und 39 Grad geht nichts mehr, die Touristen gefrustet. Wir sind aus Großbritannien angereist, um den Eiffelturm zu sehen. Und ja, es ist wirklich ein bisschen schade.
10: Wir kamen an und dann waren da Absperrbänder am Eingang, also kein Eiffelturm für uns.
9: In Rom nehmen trotz hoher Temperaturen Tausende an der Generalaudienz des Papstes auf dem Petersplatz teil. Und das trotz Hitzealarmstufe Rot, was der Glaube so alles bewirkt.
10: Wir waren hier 2 Stunden in der Sonne, aber es hat sich absolut gelohnt, den Papst persönlich zu sehen und eine so lebensverändernde Erfahrung zu machen.
9: Nein, es war sehr schön. Der Papst erfrischt uns mit seinen Worten. Er gibt uns Wasser, er gibt uns alles. Wir sind glücklich. Selbst im sonst schattigen und regnerischen Großbritannien ist es über 32 Grad heiß. Hier in London ist man das gar nicht gewohnt.
10: Ich empfinde den Weg nach London als beschwerlich, weil ich mit Zügen fahre, die nicht immer klimatisiert sind. Heute ist es heiß, aber ich fürchte mich vor allem vor dem Heimweg. Der wird noch schlimmer werden.
9: Im Nordosten Frankreichs hat die extreme Hitze sogar dazu geführt, dass der Asphalt schmilzt. Auch an Schuhen bleibt er kleben. Für Autos ist das gefährlich. Aber Abkühlung ist im Moment noch nicht in Sicht.
3: Ja, und jetzt, wo dieser super heiße Tag so langsam dem Ende entgegengeht, wollen wir uns noch mal live durch Europa schalten. Zu Franziska Hoppen an den Trafalgar Square nach London, zu Nathalie Amiri an den Petersplatz nach Rom. Und wir starten bei Michael Strempel in Paris.
23: Michael, Hitzerekord heute im Land. Und das haben auch die Notaufnahmen gemerkt. Wie heftig ist es bei euch?
13: Es ist ziemlich heftig. Die französischen Gesundheitsbehörden haben heute mitgeteilt, dass es wahrscheinlich nie einen solchen Ansturm auf die Notaufnahmen wegen Hitzeproblemen gegeben hat. Und was besonders beunruhigend ist, es sind auch sehr viele junge Leute, die in die Krankenhäuser gekommen sind, weil sie mit diesen Temperaturen nicht mehr klarkommen, weil sie Kreislaufprobleme haben. Es sind nicht nur die Alten, aber die hat der französische Staat im Moment besonders im Blick. Er hat inzwischen seinen Hitzenotfallplan ausgelöst. Man hat in Frankreich ja 2003 diese Hitzewelle erlebt, die schlimmerweise sehr, sehr viele Todesopfer, gerade unter älteren Menschen, gekostet hat. Deshalb gibt es einen Notfallplan. Ältere Menschen können sich registrieren lassen und dann werden sie von den Behörden angerufen und es wird gefragt, ob sich auch jemand um sie kümmert. Ventilatoren sind in Frankreich ausverkauft. Jeden Morgen gibt es einen neuen Ansturm auf die Elektrogeschäfte. Das Land hat im Moment alle Hitzerekorde nachts und tags gerissen und neue Rekorde stehen bevor, aber die stehen ja auch in Großbritannien möglicherweise bevor.
14: Ja, also es sind hier auf dem Thermometer nur in Anführungszeichen 34 Grad, aber ich habe wirklich das Gefühl, ich würde im Backofen stehen, weil London ist natürlich aus der Vergangenheit Regen und Kälte gewöhnt. Das heißt, die Stadt ist so gebaut, dass sie Wärme möglichst speichert. Das gilt für viele Wohnhäuser und für viele Bürogebäude. Und sowas wie Klimaanlagen sind hier noch eine Seltenheit. Also man kann der Hitze kaum entkommen und das gilt für weite Teile des Landes. Deshalb haben heute auch mehr als 1000 Schulen den Unterricht entweder ganz gecancelt oder runtergefahren. Die Bahnunternehmen haben die Reisenden gebeten, möglichst zu Hause zu bleiben, weil viele Züge gecancelt werden mussten oder nur noch langsam fahren, weil die Schienen sich in dieser Hitze verbiegen können. Und der Wetterdienst hat erst zum zweiten Mal in der Geschichte für Teile des Landes eine Extremhitzewarnung, eine rote, rausgegeben. Und das heißt Lebensgefahr sogar für gesunde Menschen. Und dann ist vorhin auch noch der Rekord für den heißesten Tag im Juni geknackt worden. Und zwar in Surrey mit 35,7 Grad. Also Großbritannien stehen noch weitere heiße Tage bevor. Und auch Italien hat heute die höchste Warnstufe für Hitze rausgegeben.
2: Genau, wahrscheinlich geht es mir von uns dreien jetzt gerade noch am besten, weil es gab in Rom gerade einen Platzregen. Das erklärt wahrscheinlich auch die grau, halbgrauen Wolken hinter mir. Aber trotzdem, das italienische Gesundheitsministerium hat für 16 Städte heute und morgen für 17 die höchste Warnstufe ausgerufen. Besonders betroffen sind Rom, Venedig, Turin, Bologna. Und in Florenz wurde heute der Ticketverkauf für die Uffizien wegen der Hitze eingestellt. Es gibt hier in Rom, in Italien, noch Ventilatoren, aber der Verkauf der Ventilatoren ist um 30% gestiegen. Insgesamt habe ich aber das Gefühl, dass die Behörden sich relativ gut darauf vorbereitet haben. Zum Beispiel sind Arbeiten im Freien nicht mehr unbedingt erzwingbar. Das heißt, man kann sie unterbrechen. Es werden vor allen Dingen Kinder und ältere Menschen geschützt. Hier in Rom dürfen zum Beispiel ältere Menschen ab 70 umsonst ins Freibad gehen. Es gibt eine Informationshotline für alle. Und im Zoo in Rom gab es heute zur Abkühlung der Tiere für die Tiere Wassereis mit Fleisch und Obst und Gemüse. Nicht alles läuft aber gut. Es gab in mehreren Städten Stromausfälle. Insgesamt muss ich aber sagen, dass die Italiener relativ gelassen auf die Hitze reagieren. Einmal, weil sie die Hitze kennen, aber auch, weil sie damit rechnen, dass es noch heißer werden soll. Und zwar schon am Wochenende soll in mehreren Städten die 40-Grad-Grenze erreicht werden.
22: Fleischwassereis.
23: Gibt es nachher für den ganzen Westen. Ja. Versprochen.
22: Danke, Natalia Miri, Franziska Hauppen und Michael Strempel für die Blicke nach Rom, nach London und Paris. Und später in der Sendung hier gucken wir natürlich auch noch mal genauer auf die Hitze hier bei uns im Westen und ihre Auswirkungen für uns ganz konkret.
23: So, fast alle von uns sind irgendwo bei Social Media unterwegs und ich viel zu lange
22: ich
23: und
22: nicht,
23: viel zu oft bei Instagram.
22: Nein.
23: Du nicht.
22: Nein. Aber es macht halt auch Spaß.
23: Ja.
22: Es macht aber eben auch nicht nur Spaß. Es gibt fast alles ungefiltert im Netz bei Social Media, auch Hass, Sex und Propaganda. Und das ist Content, der schon für Erwachsene teilweise richtig krass ist.
23: Ja, wenn man dann sich vorstellt, da sind Kinder davor, also auch kleine Kinder. Ja, da fragt man sich, wie schützen wir die? Also wie schützen wir Kinder, wie schützen wir Jugendliche? Die Expertenkommission der Bundesregierung hat heute Empfehlungen dazu vorgelegt.
22: Was nicht dabei ist, ein komplettes Social-Media-Verbot für Jugendliche wie in Australien, aber eine gesetzliche Altersgrenze von 13 Jahren.
11: Scrollen, schauen, chatten. 4 Stunden pro Tag verbringen Kinder und Jugendliche im Schnitt am Handy. Mit allen Nachteilen, Suchtgefahr, gefährliche Inhalte. Also eine Social-Media-Altersgrenze für unter 13-Jährige? Hanna Steinberg aus Wuppertal ist 13. Sie sieht diesen Vorschlag kritisch.
12: Viele sind schon sehr viel am Handy, aber so ganz Verbot macht es ja vielleicht auch nicht besser. Vielleicht einfach eher so, dass bestimmte Inhalte einfach gesperrt werden oder bestimmte Zeiten halt gesperrt werden.
11: So ähnlich sieht das auch die Expertenkommission. Sie stellt heute 56 Empfehlungen vor für Jugendliche und Kinder im digitalen Raum. Schutz, aber auch Teilhabe und Befähigung stehen als Schlagworte über allem.
15: Nicht das Kind muss sich an die digitale Welt anpassen, sondern die digitale Welt an das Kind.
11: Das heißt, statt starrer Verbote könnten altersgerechte Schutzstandards für digitale Angebote gelten, dass also bestimmte Apps oder Inhalte erst ab 15, 16 oder 18 zugänglich sind. Da sind dann die Anbieterplattformen in der Pflicht.
16: Für Minderjährige sollen sichere Voreinstellungen verbindlich werden und zum Beispiel süchtig machende Funktionen wie Endlosfeeds deaktiviert sein, Kontaktmöglichkeiten eingeschränkt.
11: A und O ist die Zusammenarbeit aller Beteiligten. Kinder, Eltern, Schulen, Gesetzgeber, Anbieter. Und eine wirklich funktionierende Alterskontrolle, etwa mit einem digitalen Ausweis.
17: Der digitale Ausweis ist auf jeden Fall ein Schritt in die richtige Richtung, weil er nämlich die Möglichkeit bietet, sich datensparsam auszuweisen, dass man erwachsen ist oder 16 Jahre schon ist. Das ist auf jeden Fall eine gute Lösung. Nur wird es immer Kinder und Jugendliche geben, die Tricks anwenden, um diese Hürden zu überwinden. Aber besser, man hat Hürden als gar keine, meiner Ansicht nach.
11: Zum Umgang mit künstlicher Intelligenz empfehlen die Experten ein sogenanntes KI-Seepferdchen, ein Zertifikat für den Gebrauch von KI und eine Kinder-Online-Wache, eine spezielle Meldestelle für gefährliche oder kriminelle Inhalte.
19: Wenn Jugendliche melden, dann passiert im Regelfall ziemlich genau gar nichts. Anders ist es, wenn öffentliche Stellen das tun. Das muss sich dringend verändern. Das ist auch eine Frage, ob man Kinder und Jugendliche ernst nimmt in diesem Kontext.
11: Das ganze Paket soll nun mit den EU-Partnern abgestimmt werden. Und Hanna hat schon ihre eigene Strategie.
12: Also ich habe mir auch selber so auf meinem Handy so spezielle Zeiten gemacht, dass so die App nach einer halben Stunde oder so ausgeht, damit ich da nicht so drin gefangen bin.
23: Gute Aktion mit dieser App, die dann ausgeht. Wir bleiben bei den jungen Leuten und gucken mit ihnen in die Zukunft. In Berlin ist heute die 10. TUI-Jugendstudie Junges Europa vorgestellt worden. Da werden die 16- bis 26-Jährigen nach ihren Aussichten befragt. Und was sollen wir sagen, so richtig positiv sind die Ergebnisse nicht, eher nüchtern bis ernüchternd. Jeder Zweite geht demnach davon aus, dass sich seine Lage verschlechtert. Einer davon ist Shahab hier aus dem Westen.
0: Ich bin Shahab Hamo, ich bin 18 Jahre alt und besuche die 11. Klasse der Sophie-Scholl-Gesamtschule in Remscheid.
1: Es ist nicht ganz leicht, gerade positiv auf die Welt zu blicken. Krisen und Katastrophen bestimmen unsere Nachrichten. Das merken auch viele junge Menschen wie Shahab aus Remscheid. Er kennt den Krieg, ist mit 7 Jahren mit seinen Eltern aus dem Irak nach Deutschland geflohen.
0: Vor allem als Jugendlicher ist man ja ständig am Handy und bekommt eigentlich alles Mögliche mit, was auf der Welt passiert. Und dann hat man immer mehr Angst, dass einem dasselbe wiederkehrt und dass einem solche Dinge passieren und man in irgendeinem Konflikt verfangen ist oder reinkommt, den man eigentlich nur aus der Zeitung kennt oder nur aus Filmen. Ich bin ja vom Krieg abgehauen und einen zweiten Krieg möchte ich nicht erleben.
1: Mit diesen Gedanken ist Shahab nicht alleine. Das geht aus einer neuen Jugendstudie hervor. Groß ist die Angst vor einem Krieg und auch Corona ist noch in den Köpfen präsent. Auf die Frage, glauben Sie, dass es Ihre eigene Generation besser oder schlechter haben wird als die Ihrer Eltern, da sagen nur 25% der jungen Leute, dass es ihnen besser gehen wird. 52% glauben, dass sich ihre Lage eher verschlechtern wird. 23% sind unentschieden oder haben keine Angabe gemacht.
18: Ich bin Ece Deniz, ich bin 18 Jahre alt und ausgebildete Kinderpflegerin.
1: Ece will dieses Jahr ihr Fachabi machen und dann soziale Arbeit studieren. Sie engagiert sich ehrenamtlich im Jugendrat von Remscheid. Über die aktuelle politische Entwicklung in Deutschland, darüber macht sie sich Sorgen.
18: Das macht mir schon manchmal Bauchschmerzen, wenn ich vor allem die Zahlen sehe. Also sagen wir mal wirklich, wenn die AfD an die Macht kommt, was denken die sich dann dabei? Also denken die, dass Deutschland dann viel besser wird? Oder ist es eher so, die Geschichte dreht sich dann wieder von neu?
1: Die Studie zeigt auch, das Vertrauen in politische Akteure geht zurück. Nur 53% der jungen Leute in Deutschland halten die Demokratie für die beste Staatsform. Vor 4 Jahren waren es noch 2/3.
20: In so gewissen Dosen sehen wir auch inzwischen eine offene Ablehnung von Demokratie, dass andere Staatsformen als besser angesehen werden. Also da rutscht tatsächlich in Teilen etwas weg. Und auch das ist durchaus eine Reaktion auf Krisenerfahrungen, aber eben auch mangelndes Vertrauen. Es fehlt das Vertrauen, dass die Akteure, die Institutionen, das System die Probleme lösen kann. Und dann stellt man das System eben in Teilen der jungen Leute, der Gesellschaft dort auch in Frage.
1: Shahabs Plan für die Zukunft: Abitur, dann Medizinstudium und natürlich politisch interessiert bleiben.
21: Wohin mit meinem Zeug, das weg muss? Ab in die Tonne oder zum Wertstoffhof, das sind 2 Möglichkeiten. Was nicht geht, den Müll einfach irgendwo abladen an der Straße oder wie hier im Wald. Es ist irgendwie logisch, würde man meinen, dass man das nicht richtig erklären muss, aber genau das passiert immer häufiger. Solche illegalen Müllorte kosten die Städte viel Geld. In Köln müssen Bürgerinnen und Bürger und auch Unternehmen inzwischen mehr als 15 Millionen Euro pro Jahr bezahlen, damit diese Abfallberge wieder verschwinden.
24: Micha und seine Kollegen haben auf dem Weg zu ihrem ersten Einsatz im rechtsrheinischen Köln zufällig eine illegale Müllkippe entdeckt. Für die meisten dieser Abfälle hätten die Besitzer problemlos einen Sperrmülltermin buchen können.
25: Ein Telefonat oder mittlerweile online im Internet. Ne? Kann man einen Termin bei der AWB machen. Ne, dann kommen die Kollegen von der Abfallwirtschaft, die kommen hier hin und laden den Sperrmüll dann weg.
24: In Köln ist die Zahl solcher wilden Ablagerungen in den vergangenen 5 Jahren um 25% gestiegen. Einfach abstellen sollen sich andere drum kümmern. Hier hat noch jemand Katzenkot dazu getan.
25: Für uns ist es eklig, ja, aber natürlich für die Umgebung ist es auch eklig, weil gerade sowas zieht natürlich auch Ungeziefer an. Ne?
24: Der nächste Einsatz, ein Weg zwischen Bahndamm und Baggerteich. Hier liegt ein Mix von Abfällen aller Art mitten in der Natur. Ganz offensichtlich waren hier auch Kabeldiebe am Werk. Den Abfall müssen jetzt Micha und Kollegen wegräumen.
25: Die Stelle zum Beispiel, das ist so ein sogenannter Hotspot bei uns. Hotspot bedeutet, mindestens einmal die Woche können wir hinfahren.
24: Köln-Neubrück. Schon wieder eine wilde Müllkippe mitten im Wohngebiet. Schränke, Fußbodenbelag. Hier hat offenbar jemand seine Wohnung entrümpelt.
25: Ich verstehe auch die anderen Bewohner, die andere Bevölkerung nicht, warum die das nicht interessiert, wer da seinen Sperrmüll hinlegt. Ne? Also das ist anscheinend normal geworden hier in Köln. Was meiner Meinung nach traurig ist, weil das muss einfach nicht sein. Ich glaube, jeder will in einem sauberen Zuhause leben und genauso will auch, glaube ich, jeder in einer sauberen Stadt leben. Dafür sind wir da, um das sauber zu halten. Aber mit Hilfe der Bürger muss es erst gar nicht so weit kommen.
24: Eigentlich sollte es in Köln längst Müllermittler geben, die Verursacher auf frischer Tat stellen. Doch das Vorhaben der Stadt Köln verzögert sich.
4: Da gebe ich dem Mann recht. Eigentlich traurig, dass hier Leute dazu machen. Hurra, hurra, die Schule brennt. Passt selten besser zu einer Schulwoche. Jeder Tag schreit nach Hitze frei.
22: Ja, es braucht kreative Lösungen. Mhm. Und wir im Westen wissen uns ja sehr oft zu helfen.
4: Siehe die Fürstenberg-Grundschule Ense im Kreis Soest.
22: Die ist mit 235 Schülerinnen und Schülern ins Freibad nach Wickede gefahren. Spaß und Abkühlung haben die Kinder gerne gegen Schwitzen im Klassenzimmer eingetauscht. Kann ich sehr gut verstehen.
4: Es ging aber nicht nur um Spaß. Einige Kinder haben auch ihr Schwimmabzeichen fertig gemacht. Zum Beispiel mit dem noch fehlenden Sprung vom 3-Meter-Brett. Die Schule legt auf Schwimmen großen Wert.
22: Es verlässt kein Kind die Grundschule, das nicht schwimmen kann, sagt die Schulleiterin.
4: Von der Grundschule zu den weiterführenden Schulen. Was einige im Westen schon seit Montag wegen der Hitze machen, wird jetzt auch offiziell vom NRW-Schulministerium empfohlen.
22: Der sogenannte Sahara-Unterricht und danach hitzefrei am Nachmittag für die Unterstufe und auch die Oberstufe. Heißt, der Stundenplan bleibt, nur die Stunden werden verkürzt auf jeweils 30 Minuten. Dann kommen auch alle regulären Fächer dran.
4: Diese Regelung gilt jetzt erstmal bis Ende des Schuljahres. Was weiter nicht geht in NRW wegen der Hitze, Distanzunterricht wie bei Corona.
5: So kann ein Leistungskurs Englisch auch aussehen. Die Oberstufe heute mal im Schatten auf dem Schulhof. Drinnen sind am Käthe-Kollwitz-Gymnasium in Dortmund schon um kurz nach 8 28 Grad. Die Sonne unerbittlich.
6: Lieber Distanzunterricht bei der Hitze. Also das ist tatsächlich nicht tragbar. Dieser Lerneffekt ist einfach nicht da. Bei diesen hitzebeständigen Räumen ist es einfach nicht gut. Es ist auch nicht komfortabel.
5: Aber nichts da mit Distanzunterricht. Für alle bis Klasse 10 ist hier ab 11.25 Uhr hitzefrei. Die Oberstufe hat danach verkürzte Stunden hitzefrei light. Also das ist seit heute erlaubt.
7: So finden alle Fächer noch statt, aber eben in verkürzter Form. Das ist der große Vorteil. Wir haben es befristet zunächst mal bis zu den Sommerferien, bis zum Ende Juli 2026, weil wir insgesamt uns den Hitzefreierlass noch mal anschauen wollen. Da muss man aber viele Dinge berücksichtigen und haben jetzt entschieden, aufgrund der extremen Wetterlage schnell eine Regelung zu schaffen für die Schülerinnen und Schüler.
5: In Dortmund will der Schulleiter aber keine Kurzstunden, sondern lieber Distanzunterricht wie zu Corona-Zeiten.
8: Wir haben ein wirklich tolles digitales System, was wir haben, wo Videokonferenzen prima klappen. Und das war der Plan, dann in diesen Distanzunterricht zu wechseln, um dann den Unterricht nach Stundenplan auch zu realisieren für alle Lerngruppen und in dem ganz normalen Zeitraster.
5: 2 Tage hatten sie es probiert, damit sogar skeptische Eltern überzeugt.
10: Es gibt natürlich dann auch kritische Stimmen, die gibt es natürlich auch. Aber der Großteil sagt wirklich, warum nutzt man das heute nicht? Es ist unverständlich.
5: Problem, die Schulaufsicht hat es untersagt. Schulministerin Feller glaubt nicht, dass das wirklich funktionieren würde.
7: Distanzunterricht ist, glaube ich, hier nicht die richtige Lösung. Weil wir müssen ja immer auch berücksichtigen, dann müssen sie den ja auch irgendwo absolvieren. Und zu Hause ist es nicht unbedingt immer besser als in der Schule. Das müssen wir auch ein bisschen im Kopf haben.
5: Und die Oberstufenschüler hier? Wollen vollen Unterricht in Distanz und nicht einfach frei haben oder kürzere Stunden.
26: Das Problem ist, durch den Klimawandel wird das immer öfter kommen und immer heißere Sommer geben, immer mehr Tage. Und wenn das tatsächlich so bleibt, wir sind nächstes Jahr weg, aber mein Bruder ist 9. Wenn der das dann haben wird und Unterricht fällt aus und wird verkürzt, dann wird ja die Bildung verkürzt. Das finden wir nicht gut.
5: Weniger Bildung will auch die Ministerin nicht. Deshalb macht Dorothee Feller klar, egal wie heiß die nächsten Tage sein werden, die Ferien werden nicht vorgezogen.
22: Ja, der Juni, der ist ja traditionell auch der Auftakt in die Festivalsaison. Mhm. Aber ja, die ein oder anderen Veranstalter werden an diesen Tagen noch mal vielleicht ein bisschen mehr ins Schwitzen kommen als wir alle.
4: Ja, aber angesagt 39, 40 Grad am Wochenende vor einer Bühne stehen, das kann in einer romantischen Vorstellung ja so aussehen,
23: Aber ich sag mal so, die Wirklichkeit ist eine andere. Sterben die Festivals im Westen den Hitzetod?
2: Die große Bühne steht schon. Das Rainbow Festival weigert sich, den Hitzetod zu sterben. Dutzende Bühnenarbeiter trotzen der Schwerkraft und der Gluthitze. Die leeren Flaschen sagen alles. Mehr als 20.000 Menschen wollen hier am Wochenende mit den No Angels und den Disco-Dinosauriern von Bonnie M. feiern. Im Fühlinger See kann man sich abkühlen. Kostenlose Wasserstellen wird es aber auch auf dem Festivalgelände geben.
3: Dementsprechend raten wir nur unseren Gästen, leichte Kleidung anzuziehen, Sonnencreme nicht zu vergessen, viel zu trinken. Wie gesagt, deswegen auch die kostenlosen Trinkwasserstellen, dass sie immer genügend Wasser zu sich nehmen. Mehr können wir in die Richtung dann auch nicht tun.
2: In Oberhausen wurde bereits ein Festival abgesagt. Hier aber soll es Samstagmittag auf jeden Fall losgehen.
23: Das ist ein bisschen schade.
22: Wir drücken die Daumen. Ja. Und mehr dazu, wie Festivals im Westen mit der Hitzewelle umgehen, nachher um 21.45 Uhr bei unserer Kollegin Martina Esser in WDR aktuell.
23: Wenn Sie wissen wollen, wie es ist, in einem Backofen so ein paar Laufrunden zu drehen, dann liefern wir jetzt neueste Erkenntnisse, und zwar live.
22: Gutes Bild. Ja. In Herford findet bei diesen Temperaturen gerade ein Firmenlauf statt, für den sich 2.500 Menschen angemeldet haben.
23: Das Schräge ist, das ist der Firmenlauf der Krankenkasse AOK. Laufen bei dieser Hitze, ist das noch Spaß oder schon Qual? Und wie gesund ist sowas eigentlich?
22: Ja, Noah Brummelhorst in Herford ist mit dabei. Wir wundern uns so ein bisschen. Wie erlebst du das da gerade?
9: Also es ist auf jeden Fall Spaß, aber ich habe auch schon den ersten eben erlebt, der hier vorbeigetrottet ist und gesagt hat, ich kann nicht mehr, ich kann nicht mehr. Also es ist brüllend warm hier. Ich stehe schon die ganze Zeit so, damit ein bisschen Luftzug unter meinen Armen herkommt. Und wenn man sich die Läuferinnen und Läufer anschaut, dann sind die, um es mal stumpf zu sagen, richtig am Ölen. Ich versuche einfach mal reinzugrätschen. Moin, wie anstrengend ist es?
13: Sehr, sehr.
22: Voll anstrengend.
9: Voll anstrengend. Sagt einer, das ist nicht anstrengend?
13: Nicht anstrengend.
9: Ist nicht anstrengend, sagt zumindest einer. Hey. Also die Stimmung ist hier gut, aber ja, es ist durchaus anstrengend. Und es ist vor allen Dingen auch hier für die Läuferinnen und Läufer, die das nicht jeden Tag machen, echt eine harte Aufgabe. Aber es gibt ein bisschen Unterstützung, zum Beispiel hier von der Seitenlinie. Wir haben uns hier wunderschön an die Werre gestellt. Also der Blick der Läuferinnen und Läufer ist fantastisch. Und dann auch noch mit ein bisschen Publikum, das normalerweise immer applaudiert, aber jetzt natürlich, während die Kamera draufschwenkt, es nicht tut. Oder doch? Jawohl. Also es ist durchaus hier ein totaler Spaß. Und die Leute, die hier mitlaufen, 2500, die scheinen hier gerade auch alle an uns vorbeizulaufen. Also die wenigsten haben abgesagt. Und für alle Fälle ist das Deutsche Rote Kreuz auch da. Es gibt mehr Getränkeausgaben. Also insofern ziehen hier, glaube ich, nachher alle eine sehr positive Bilanz. Bisher ohne Zwischenfälle.
23: Und die sind ja gut versichert.
22: Ja, genau, die sind alle gut versichert, wollte ich auch gerade sagen. Sieht gut aus, auch wenn es natürlich heiß ist. Noah Brummelhorst, vielen Dank live aus Herford für uns.
23: Wahnsinn und mit Applaus. Wenn Sie jetzt Lust haben, auch im Freien rumzulaufen, ein bisschen zu rennen oder vielleicht sogar müssen, weil Sie da arbeiten, dann gibt es jetzt den passenden Hitzetipp.
22: Vom Arzt unseres Vertrauens. Mhm. Der reitet mit uns zusammen diese Hitzewelle bis zum heißen Ende.
23: Ja, bitte schmelzen Sie jetzt nicht weg. Hier kommt Dr. Heat.
14: Ein Hitzetipp für alle, die im Freien arbeiten müssen. Die Fußballer haben es bekannt gemacht, es gibt Kühlwesten und auch Kühlcappies. Wenn man die mit Wasser zum Beispiel auch im Kühlschrank gelagert hat, ist das sehr angenehm. Das Prinzip dahinter ist, Wasser kann von diesem Spezialgewebe aufgenommen werden, wie so ein Schwamm. Und wenn man das dann anzieht, dann kühlt es lange vor. Ein ganz praktischer Tipp für alle, die im Freien in diesen Tagen einen kühlen Kopf bewahren müssen.
23: Danke, Dr. Heat.
22: Yes. Und nach Feierabend, wenn die Weste dann vielleicht ausgezogen wird und alles andere auch, zum richtigen Abkühlen ins Wasser. Ja, nicht ganz alles.
23: Okay,
22: Badehose an natürlich über Bikini. Wir haben viele Badeseen im Westen, Freibäder natürlich auch. Und dann haben wir noch Flüsse und Kanäle, die zwar richtig verlockend aussehen, aber, wie viele von uns wissen, auch richtig gefährlich werden können.
23: Ja, erst am Wochenende sind zwei Jugendliche im Rhein-Herne-Kanal in Gelsenkirchen ertrunken. Ein 19-Jähriger, der gerettet werden konnte, schwebt noch immer in Lebensgefahr.
22: Unglücke, die alle harmlos angefangen haben. Aber ein entspannter Hitzetag am Wasser kann schnell zum Notfall werden.
15: Es könnte kaum gegensätzlicher sein.
11: Hier, mitten in der Postkartenidylle des Essener Baldeneysees, üben Frederik Mulder und Jost Stadler für den schrecklichen Ernstfall. Die beiden Freiwilligen der DLRG Essen trainieren, Vermisste zu finden. Ihr Spezialboot hat Sonar, also Echoortung. Hier können sie

0: sehen, was unter ihrem Boot liegt. Manchmal sind das eben auch die Vermissten.
1: Es ist eine Mischung aus Anspannung und natürlich auch sehr belastend, wenn man weiß, dass man jetzt rausfährt, um eine Person zu suchen, die höchstwahrscheinlich verstorben ist.
0: 5-mal pro Jahr müssen sie ausrücken zu dieser belastenden Aufgabe. In den letzten Jahren waren es insgesamt rund 40 Mal. 10 Kilometer weiter, der Rhein-Herne-Kanal in Gelsenkirchen. Am vergangenen Wochenende sind hier Jugendliche verunglückt und später verstorben. Und auch heute sehen wir hier junge Leute, die baden gehen. Dass ganz in der Nähe Menschen ums Leben gekommen sind, haben alle gehört. Trotzdem, schwimmen muss offenbar sein.
2: Es ist warm. Kein Geld für Sport, für Heimbad. Deswegen günstig. Günstig kostet gar nichts. Ja, deswegen bin ich hier.
3: Es kann natürlich immer was passieren, auch wenn man auf sich aufpasst. Aber ich denke, so, wenn man mehrere Leute ist und man weiß wirklich, wenn was passiert, ist irgendwer da, dann klappt das schon.
0: Der Gedanke, alles unter Kontrolle zu haben. Die Mitarbeiter der DLRG Gelsenkirchen hören ihn ständig. Dabei kann auch der vermeintlich ruhige Rhein-Herne-Kanal gefährlich sein.
4: Auf dieser Binnenschifffahrtsstraße fahren viele große Schiffe. Die haben alle eine ziemlich starke Sogwirkung. Und wenn dann ein ungeübter Schwimmer oder auch eben ein geübter Schwimmer in so einen Sog hineingerät, kann es sehr schwer sein, da wieder herauszukommen, wenn nicht sogar unmöglich.
0: Die Folge sind jedes Jahr Badetote. 136 waren es im vergangenen Jahr in deutschen Flüssen. Die Hälfte von ihnen war unter 50. Hier gab es deutliche Zuwächse im Vergleich zum Vorjahr. Die andere Hälfte war über 50. Menschen, von denen man denken könnte, sie hätten die Gefahr verstanden. 20% von ihnen waren Frauen, 80% Männer. Man könnte sagen, der Tod im Fluss ist männlich. David Fisterer sagt, vor allem das Reinspringen ins kalte Wasser kann tödliche Reflexe triggern.
5: Der eine Reflex wäre der sogenannte Kehlkopfreflex. Wenn kalte Wassertropfen auf die empfindliche Rachenschleimhaut im Hals tropfen, dann kann es zu einem plötzlichen Abfall der Herzfrequenz bis hin zum Herzstillstand kommen. Dasselbe gibt es auch als den sogenannten Taucherreflex. Wenn die Gesichtshaut ins kalte Wasser eintaucht, kann genau ein ähnlicher Reflexbogen aktiviert werden, der zum plötzlichen Herzstillstand führt.
0: Frederik Mulder und Jost Stadler aus Essen wünschen sich darum vor allem eins: dass Menschen verstehen, dass Flüsse und Seen gefährlicher sind, als sie aussehen.
6: Und damit sind sie nicht alleine. Auch die Stadt Köln warnt zum Beispiel seit vielen Jahren davor, im Rhein schwimmen zu gehen. Und trotzdem ertrinken auch da immer wieder Menschen, die die Gefahren unterschätzen.
7: Wie gefährlich der Rhein sein kann, das hat heute die DLRG Köln gezeigt mit einer Aktion. Estella Massur live vom Rheinufer. Was haben die da heute gemacht?
8: Sie haben veranschaulicht, wie problematisch das ist, also wie schnell ein auch Profischwimmer die Kontrolle im Rhein verlieren kann, aber auch wie schwer es ist, die Person dann eben zu bergen. Bei dieser Übung am Nachmittag lief es folgendermaßen ab. Ein DLRG-Bötchen ist auf den Rhein rausgefahren und ein Profischwimmer in kompletter Montur ist dann eben in den Rhein, hat versucht, gegen die Strömung anzuschwimmen. Das hat aber, wie wir ja gleich sehen werden, absolut nicht funktioniert und das war eben ein Rettungsschwimmer. Das heißt, ein Freizeitschwimmer hätte eben noch weniger Chancen. Und auch das Bergen war problematisch. Und trotz dieser Übung, trotz auch Warnschilder, die ja hier überall rund um die Riviera im Kölner Süden hängen, sind die Leute trotzdem am Nachmittag in den Rhein gegangen. Auch jetzt hinter mir sieht man vielleicht, dass sehr, sehr viele Menschen eben immer noch in den Rhein gehen, teilweise auch mit ihren Kindern. Das Problem ist, zum einen, es gibt ein Badeverbot seit vergangenem Jahr hier in Köln, auch in anderen NRW-Städten, Düsseldorf oder Duisburg beispielsweise. Hier in Köln ist es so geregelt, dass es wirklich ab Knöchelwassertiefe das Verbot gilt, denn die Strömung kann schon ab Knöcheltiefe die Menschen reinziehen und dann hat man eben nicht mehr viel Chancen, sagt die DLRG, wegen der Strömung, wegen aber auch Wellenschläge der großen Frachter beispielsweise. Und wenn das Ordnungsamt einen erwischt, dann droht auch ein Bußgeld von bis zu 1000 Euro. Richtig kontrollieren kann man es nicht. Aktuell sehe ich hier kein Ordnungsamt. Es gibt wohl gelegentliche Kontrollen und auch Präventivgespräche, aber das haben die Leute mir eben und auch am Nachmittag erzählt. Viele schätzen, dass sie es doch eben selber gut einschätzen können, aber die statistischen Zahlen zeigen eben, dass das eine Fehleinschätzung ist.
7: Danke, Estella Massur vom Rheinufer in Köln.
6: So, und jetzt kommt was aus der Kategorie, andere Länder haben auch schöne Flüsse und Seen und Meere natürlich und offensichtlich wollen viele von uns genau dahin. Ja,

0: erfolgreich entschärft. Die 500 betroffenen Anwohner durften inzwischen wieder zurück in ihre Häuser. Wer mit seinem Handynetz unzufrieden ist, kann etwas dagegen tun. Von heute an können Mobilfunkkunden über die App Mobilfunkcheck den Empfang messen und melden, wie gut oder schlecht er ist. Die Aktion der Bundesnetzagentur dauert eine Woche. Mit den Ergebnissen wollen Länder und Kommunen entscheiden, wo als erstes nachgebessert wird. So hat Eitorf im Rhein-Sieg-Kreis einen neuen Funkmast bekommen, weil bei den vergangenen Messungen herauskam, das Netz dort ist zu schlecht.
1: 2 Wochen vor dem NATO-Gipfel in der Türkei haben sich die Staats- und Regierungschefs 5 mächtiger europäischer Mitgliedstaaten in Berlin abgestimmt. Bei dem Treffen sollte es um die weitere Unterstützung der Ukraine, die Rolle der Europäer bei der Lösung des Iran-Konflikts und die Lastenverteilung zwischen den NATO-Staaten gehen. Bundeskanzler Merz sagte, man wolle Richtung Russland ein starkes Zeichen setzen und die Ukraine finanziell stärker unterstützen. Und es werde Zeit, in Friedensgespräche einzutreten. Es war das erste Spitzentreffen der sogenannten E5 seit dem letzten NATO-Gipfel im Juni 2025 in Den Haag. Mehr Nachrichten.
0: Vor dem Landgericht Duisburg hat der Prozess gegen 9 Polizisten aus Mülheim begonnen. Sie waren an einem Einsatz in einer Flüchtlingseinrichtung in Mülheim beteiligt, bei dem ein 23-jähriger Mann aus Guinea gestorben war. Die Staatsanwaltschaft wirft ihnen gemeinschaftliche gefährliche Körperverletzung im Amt vor. Nun muss das Gericht klären, ob die Beamten vorsätzlich gehandelt haben. Bei dem Einsatz sollen sie den 23-Jährigen in Bauchlage gefesselt und 14 Minuten auf dem Boden liegen gelassen haben. Der Deutsche Wetterdienst warnt vor steigender Waldbrandgefahr. In vielen Regionen gilt gerade die mittlere Warnstufe, im Raum Köln-Bonn schon eine hohe. Betroffen sind in den kommenden Tagen vor allem der Märkische Kreis, in der Eifel die Gemeinden Nideggen und Kall, aber auch das Münsterland. Besonders Graslandschaften seien gefährdet, so die Feuerwehr. Sie rät, nicht im Freien zu grillen, keine Zigarettenkippen in die Natur zu werfen und Fahrzeuge nur auf Parkplätzen abzustellen. Viele Imker bereiten sich derzeit auf die Abwehr der asiatischen Hornisse vor. Alleine in der Städteregion Aachen rechnen sie mit etwa 1500 Nestern in den Bäumen. 15 Mal mehr als im Vorjahr. Bei dieser Übung versuchen die ehrenamtlichen Helfer mit langen Teleskopstangen die Nester zu zerstören. Sie sind oft hoch oben in den Bäumen und nur schwer erreichbar. Die asiatische Hornisse ist eine invasive Art. Sie frisst eine Vielzahl heimischer Insekten und verbreitet sich schnell. Am heutigen Johannistag geht die Spargelsaison offiziell zu Ende. Die Bauern wollen ihren Pflanzen jetzt wieder genug Zeit geben, sich für die nächste Saison zu erholen. Die Ernte war gut in diesem Jahr, sagt die Landwirtschaftskammer NRW. Es wird also auch noch eine gewisse Zeit Spargel zu kaufen geben.
2: Ich bin traurig, wenn es vorbei ist.
3: Ja?
2: Ja, ich mag Spargel sehr.
3: Ja? Jetzt vorbei.
2: Ich traue schon
3: Abend noch mal so.
2: Einmal noch vielleicht.
3: Oh, Pilar Bosmann ist bei uns. Guten Abend. Wir haben uns verquatscht. Upsi,
2: sorry. Leid.
3: Das ist jetzt deine Hitzeshow. Viel mehr wirst du im Angebot ja nicht haben, ne?
4: Nee, erstmal nicht. Und da wäre ich froh, wenn das endlich vorbei wäre. Aber da müssen wir uns noch ein bisschen gedulden. Wir schauen mal auf das Satellitenbild von heute in ganz Europa. Da sehen wir, ein Hochdruckgebiet hat jetzt hier die Wolken einmal quasi ja, wie weggepustet oder aufgelöst. Es war kaum eine Wolke am Himmel und es wurde auch wieder heiß. In Frankreich am heißesten mit 44 Grad. Die wurden schon wieder erreicht im Westen Frankreichs. Und auch bei uns in Duisburg stieg die Temperatur auf 36,8 Grad. Und das ist fast noch das kühlste oder weniger heißeste, was wir jetzt in den nächsten Tagen bekommen werden. Denn wir liegen weiterhin unter diesem Hochdruckgebiet und dann mit einer südwestlichen Strömung kommt die Hitze aus Frankreich zum Wochenende dann direkt bis zu uns. Der Hitzehöhepunkt wird bei uns der Freitag-Samstag sein. Hier am Beispiel von Düsseldorf sehen wir das. Die Temperaturen werden noch ein gutes Stück ansteigen, werden dann am Samstag wahrscheinlich sogar an der 40-Grad-Marke kratzen. Erst zum Wochenende wird es dann allmählich wieder kühler. Anfang nächster Woche könnten wir dann mal wieder unter den 30 Grad liegen. Das ist so eine Marke, die meisten wahrscheinlich lange ersehen. Aber das Ganze, was noch das Ganze ein bisschen unangenehmer machen wird, das sind die tropischen Nächte. Aktuell hatten wir ja schon sehr, sehr milde Nächte, teilweise über 20 Grad. Und hier sehen wir dann auch, in den nächsten Nächten wird es nur noch ein Stückchen wärmer bleiben. Das heißt, das Durchlüften wird noch schwerer. Viele haben in ihren Wohnungen, Häusern wahrscheinlich schon Temperaturen von 25 Grad oder darüber. Und auch in den nächsten Nächten wird da nicht viel Abhilfe dazukommen. Denn Wir haben einfach noch viel zu hohe Temperaturen nachts. Und da hilft es auch nicht, dass wir einen sternenklaren Himmel haben, denn die Temperaturen sinken nachts eben nicht mehr unter die 20 Grad. Vielleicht ganz vereinzelt mit viel Glück noch

0: Ganz im Osten geht es auf 19 Grad runter, ansonsten meistens zwischen 22 und 24 Grad morgen früh. Morgen Vormittag scheint dann verbreitet die Sonne. Im Nachmittagsverlauf sind ein paar lockere Quellwolken möglich. Ansonsten wird es abermals heiß bei Temperaturen von meist 33 bis 38 Grad in Köln. Selbst auf dem kahlen Asten werden wir morgen einen heißen Tag mit 30 Grad haben. Ja, und der Wind weht dabei nur schwach aus nordöstlichen Richtungen. Da braucht man dann schon fast Ventilatoren, dass es insgesamt ein bisschen Abkühlung verschafft. Denn am Freitag wird es noch ein Stück heißer. Die Wolken werden zwar von Westen her so allmählich zunehmen, aber ganz im Süden gibt es dann vereinzelt so ein bisschen die Chance am Abend auf ein Peitsegewitter. Aber meistens bleibt es doch trocken bei bis zu 40 Grad. Und auch der Samstag wird noch mal heiß bleiben mit bis zu 40 Grad. Aber dann werden die Hitzegewitter schon ein bisschen zahlreicher im Süden. Und der kleine Ausblick zum Sonntag, da überquert uns dann eine Kaltfront mit ein paar Schauern und Gewittern. Und da wird es dann tatsächlich im Nachgang von Nordwesten her ein bisschen kälter werden. Aber das braucht noch ein bisschen.
1: Und das war sie, die große Hitzeshow mit Pilar Bosmann. Vielen Dank für die Aussichten. Kaltfront hat sich mir eingeprägt, auf jeden Fall.
2: Ist Spargel eher mit Butter oder Sauce Bernese oder Hollandaise?
1: Hollandaise natürlich.
2: Jetzt, ich habe das auch schon, wenn
1: Fleisch
2: dabei
1: ist. Nein, das ist keine Frage.
2: Jetzt kommt Ihre Lokalzeit. Vielen Dank fürs Gucken und Ertragen. Alles Gute mit der Hitze. Schönen Abend.
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0: Das Rheinland schwitzt bei rund 35 Grad im Schatten und da entwickelt er wieder eine magische Anziehungskraft, der Rhein. Viele wollen sich da jetzt abkühlen und gehen im Rhein baden, obwohl es gefährlich ist und in Köln mittlerweile auch verboten.
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0: Hallo aus Köln und schönen guten Abend. Ich habe es gestern Abend noch am Rheinufer in Riehl gesehen. Jede Menge Menschen im Wasser, darunter auch Familien mit kleinen Kindern. Und man kann es irgendwie verstehen, bei den Temperaturen und bei den Freibadpreisen ist Baden im Rhein natürlich sehr verlockend. Aber es ist eben auch aus gutem Grund verboten. Feuerwehr und DLRG haben heute gezeigt, warum der Rhein selbst für gute Schwimmer zur tödlichen Falle werden kann. Unser Reporter Christian David war dabei.
2: Wer hier am Rheinufer steht, der fragt sich vielleicht, wieso dieses Badeverbot. Das Wasser wirkt ruhig und die Menschen suchen eben eine Abkühlung bei diesen aktuell heißen Tagen. Doch das kann eben lebensgefährlich sein, denn das Gefährliche, das wartet unter der Wasseroberfläche. Es sind die tückischen Strömungen, es sind die Strudel und ist der Sog vorbeifahrender Schiffe. Ich habe mit einigen Menschen, die man dort sieht, am Strand gesprochen und viele von denen haben uns gesagt, ja, wir wissen um die Gefahren und wir gehen maximal nur bis zu den Knöcheln ins Wasser.
3: Definitiv sehr gefährlich der Rhein. Ich beobachte das auch öfters mal, dass Leute ziemlich weit rausgehen. Da habe ich auch teilweise schon Angst, dass sie reingezogen werden. Man muss da schon sehr vorsichtig mit umgehen, weil es ist unberechenbar, der Rhein.
4: Ich gehe mit der Hunde bis zum Knöcheln und dann ist gut. Also habe ich gar keine Ambitionen, weiter rauszugehen.
5: Die DLRG zeigt heute, wie stark die Strömung tatsächlich ist. Der Mann im Wasser ist ein trainierter Rettungsschwimmer. Trotzdem hat er große Mühe, gegen den Strom anzukommen. Am Schluss gibt er auf und lässt sich treiben.
2: Der war schon ein bisschen weiter draußen, aber nur mit den Füßen rein oder bis zu den Knien, kann das auch schon gefährlich sein, weil das ist ja auch verboten.
6: Ja, auch mit den Füßen im Wasser zusammen bzw. knietief kann schon lebensgefährlich enden. Wir haben die Schiffe, die ziehen das Wasser an sich. Wir gehen automatisch weiter ins Wasser, weil wir wollen bis zu den Knien im Wasser sein. Die Schiffe sind schon längst wieder vorbei. Ich sehe sie gar nicht mehr und das Wasser kommt schwallartig zurück. Und plötzlich stehe ich nicht mehr bis zu den Knien im Wasser, sondern plötzlich bis zum Brustkorb. Und dann werde ich von der Strömung wieder mitgerissen.
5: Wenn jemand hier in Schwierigkeiten gerät, zählt jede Sekunde. Die Feuerwehr demonstriert eine Rettung aus dem Rhein. In der Realität ist schon die Ortung einer Person schwierig, denn die Strömung treibt Verunglückte oft in kürzester Zeit weit flussabwärts. Hier hat aber alles geklappt.
7: Wenn Sie selber in Not geraten, in jedem Falle ruhig bleiben, ruhig durchatmen. In keinem Falle versuchen, gegen die Strömung anzuspringen. In der Regel versuchen die Leute immer dahin zurückzuschwimmen, wo sie hergekommen sind. Das schafft keiner.
2: Genau wegen dieser Gefahren hat die Stadt Köln das Baden im Rhein verboten. Und wer sich nicht daran hält, der riskiert nicht nur sein Leben, sondern auch ein Bußgeld. Bis zu 1.000 Euro können da fällig werden. Und die DLRG und die Feuerwehr, den beiden ist es wichtig zu sagen, dass der Rhein eine Wasserstraße ist und kein Schwimmbad.
0: So ist es und wir machen damit weiter. Nach den massiven Störungen im Zugfunk ging in der vergangenen Nacht bei der Deutschen Bahn zeitweise gar nichts mehr. Die Bahn musste den Fernverkehr bundesweit einstellen und auch am Kölner Hauptbahnhof sind viele Reisende gestrandet. Inzwischen läuft der Betrieb wieder einigermaßen normal, aber ganz ohne Folgen blieb das Chaos in der Nacht natürlich nicht.
8: Auf den Anzeigetafeln sind heute früh nur noch wenige Verspätungen und Ausfälle zu sehen. Dieser ICE startete zum Beispiel 2 Stunden verspätet nach Hamburg. Inzwischen fahren die Züge wieder nach Plan. Auch an den Infoschaltern ist heute Morgen wenig los. Das sah gestern Nacht noch anders aus. Da hatten sich hier lange Schlangen gebildet.
9: Wir waren einfach in der S-Bahn und dann wurde irgendwie durchgesagt, dass wir eine halbe Stunde länger brauchen. Und dann wurde gesagt, dass es nicht absehbar ist, wie lange die Störung noch andauert. Und jetzt sind wir hier.
8: Als Ursache für die bundesweite Störung nennt die Deutsche Bahn den Austausch einer technischen Komponente. Weitere Details dazu sind bislang nicht bekannt.
0: Köln ist eine wunderbare Stadt, das wissen wir alle. Aber das ist ein Problem, das bei uns immer größer wird. Müll, der einfach irgendwo hingekippt wird und wo schon Müll liegt. Da packen andere ihre Abfälle noch oben drauf. Das ganze Zeug wegzuräumen und zu entsorgen, kostet uns alle inzwischen schon mehr als 15 Millionen Euro pro Jahr. Tendenz stark steigend. Und täglich kämpfen jetzt schon 25 Mitarbeiter der AWB mit 8 Fahrzeugen gegen die wachsenden Müllberge.
10: Micha und seine Kollegen haben auf dem Weg zu ihrem ersten Einsatz im rechtsrheinischen Köln zufällig eine illegale Müllkippe entdeckt. Für die meisten dieser Abfälle hätten die Besitzer problemlos einen Sperrmülltermin buchen können.
11: Deswegen verstehe ich das auch nicht, warum die Menschen sowas machen. Warum? Ist ein Telefonat oder mittlerweile online im Internet. Ne? Kann man einen Termin bei der AWB machen, ne, dann kommen die Kollegen von der Abfallwirtschaft, die kommen hier hin und laden den Sperrmüll dann weg.
10: In Köln ist die Zahl solcher wilden Ablagerungen in den vergangenen 5 Jahren um 25% gestiegen. Einfach abstellen sollen sich andere drum kümmern. Hier hat noch jemand Katzenkot dazu getan.
11: Für uns ist es eklig, ja, aber natürlich für die Umgebung ist es auch eklig. Weil gerade sowas zieht natürlich auch Ungeziefer an. Ne? Also einerseits beschweren die Leute sich über Mäuse, Ratten. Andererseits schmeißen die ihren Hausmüll einfach auf die Straße. Ne? Also irgendwo ist das kontraproduktiv. Ne?
10: Auch wenn das eine illegale Müllkippe ist, Micha und sein Team machen hier besonders gründlich sauber. Eben weil es so unhygienisch ist. Der nächste Einsatz, ein Weg zwischen Bahndamm und Baggerteich in Grembergkofen. Hier liegt ein Mix von Abfällen aller Art mitten in der Natur. Ganz offensichtlich waren hier auch Kabeldiebe am Werk. Sie haben das Kupfer aus der Ummantelung herausgeschnitten. Den Abfall müssen jetzt Micha und seine Kollegen wegräumen. Das ist anstrengende körperliche Arbeit. Neben den Kabelresten liegt hier auch noch Elektroschrott, wie dieser zerstörte E-Scooter. Dieses Gitter war offenbar in einen Unfall verwickelt. Sieht so aus, als hätte ein Handwerker es hier liegen gelassen. Ansonsten das übliche Sperrmüll aus Wohnzimmer und Fitnessraum.
11: Die Stelle zum Beispiel, das ist so ein sogenannter Hotspot bei uns. Hotspot bedeutet, mindestens einmal die Woche können wir hinfahren. Auch ohne Auftrag können wir hinfahren und wir finden hier immer was. Also davon haben wir leider mehrere Stellen in Köln, die wir wirklich tagtäglich eigentlich anfangen können.
10: Hier braucht das Team etwa eine Stunde, um alles wegzuräumen. Beim nächsten Besuch wird es hier wieder ähnlich aussehen. Neubrück, schon wieder eine wilde Müllkippe mitten im Wohngebiet. Schränke, Fußbodenbelag. Hier hat offenbar jemand seine Wohnung entrümpelt. Abfall an die Straße, Thema erledigt. Dass hier rundherum Häuser stehen, Menschen Zeugen werden, wenn illegal Müll abgestellt wird, das scheint den Verursachern egal zu sein, wird ja sowieso nichts passieren.
11: Ich verstehe auch die anderen Bewohner, die andere Bevölkerung nicht, warum die das nicht interessiert, wer da seinen Sperrmüll hinlegt. Ne? Also das ist anscheinend normal geworden hier in Köln. Was meiner Meinung nach traurig ist, weil das muss einfach nicht sein. Ich glaube, jeder will in einem sauberen Zuhause leben und genauso will auch, glaube ich, jeder in einer sauberen Stadt leben. Dafür sind wir da, um das sauber zu halten. Aber mit Hilfe der Bürger muss es erst gar nicht so weit kommen.
10: Eigentlich sollte es in Köln längst Mülldetektive geben, die Verursacher auf frischer Tat stellen. Doch das Vorhaben der Stadt verzögert sich.
0: Aber in Sachen Geld wird sie aktiv. Und zwar will die Stadt die finanziellen Mittel für das Kulturprogramm auf dem Ebertplatz kürzen. In Zukunft sind dafür nur noch rund 260.000 Euro pro Jahr vorgesehen. Weniger als die Hälfte des bisherigen Budgets. Grund: die aktuelle Haushaltslage. Das Kulturprogramm war eingeführt worden, um den Ebertplatz mit seiner Drogenproblematik zu beleben. Kölns Schauspielhaus und die Oper stehen kurz vor ihrer Rückkehr an den Offenbachplatz. Hinter den Kulissen laufen jetzt die Vorbereitungen für den Probebetrieb.
8: Zunächst geht es im Opernhaus los, danach folgt das Schauspielhaus sowie Kinderoper und Kleines Haus. Derzeit werden noch letzte technische Mängel behoben, etwa an der Brandmeldeanlage sowie der Entrauchung und Lüftung. Wenn das erledigt ist, soll der Wiedereröffnung im September nichts mehr im Wege stehen. Die Sanierung der Kölner Bühnen hat insgesamt 15 Jahre gedauert. Die Gesamtkosten belaufen sich auf knapp 1,5 Milliarden Euro, inklusive Zinsen, Kredite und die Kosten für die Ausweichschulen. Spielstätten.
0: Jahrzehnte im Job, dann kommt auf einmal der Anruf vom Chef, Einladung zum Gespräch und dann wird dir plötzlich klar, das war's mit deinem Job. So geht's in dieser schweren Wirtschaftskrise leider immer mehr Menschen. Und einen haben wir jetzt getroffen und zwar ganz zufällig auf dem Wochenmarkt in Erkelenz. Da steht immer eine kleine rote Kaffeebude auf 4 Rädern und drumherum gibt's Geschichten aus dem Leben.
12: Wenn ihr das möchtet, okay. Wir kommen mit Andreas Kunert ins Gespräch und erfahren, dass er erst seit einem Jahr mit seinem Barista-Kaffeetruck unterwegs ist. Davor hatte er einen ganz anderen Job.
13: Ja, das Leben steht Kopf, ne? Das ist was komplett anderes. Ich habe ziemlich genau vor 2 Jahren erfahren, dass meine Abteilung aufgelöst wird, für die ich damals gearbeitet habe. Und habe dann nach über 25 Jahren beschlossen, ich will dieses ganze System nicht mehr. Ich habe in einer Konzernzentrale gearbeitet, von einem großen Konzern in Bonn. Und es passte alles einfach nicht mehr. Das war jetzt die gefühlt 27. Umstrukturierung, die ich mitgemacht habe. Und ich wollte einfach nicht mehr. Diese Enttäuschung so, ja wirklich, ja so wie so eine Nummer. Okay, tschüss, vielen Dank. Also noch nicht mal vielen Dank. Ne? Das, also dieser Freitag, der sitzt mir echt noch im Nacken. So dieses, ja dann kommen Sie mal nach Bonn, bringen Sie mal all Ihr Zeug mit und Laptop und Diensthandy und all diese, was man so halt zusammensammelt in 25 Jahren. Und das habe ich dann bei einer Ex-Kollegin in der Personalabteilung abgegeben, musste irgendeinen Zettel unterschreiben, dass ich alles abgegeben habe und musste mir dann noch anhören, ja, jetzt bin ich ja wegen Ihnen extra aus dem Homeoffice nach hier gekommen, wo ich dann dachte, ernsthaft, das ist der Abschied.
12: Er hat einen Neustart gewagt, von der Abfindung den Truck gekauft. Ob seine Kundinnen sich auch vorstellen können, etwas Neues zu beginnen?
14: Ja, ja, voll.
15: Und was wäre das, wenn ich fragen darf?
14: Auch sowas mit Kaffee und Klamotten und so. Hm.
15: Ja. Und wie realistisch ist das?
14: Ja, keine Ahnung, man träumt, ne? Aber noch ist das halt, die Kinder sind zu klein. Und irgendwann mal, ja. Stimmt, irgendwann, ne?
16: Ja, ich sehe dich auf jeden Fall da. Und ich komme dann auch Kaffee trinken bei dir.
15: Und was machen Sie jetzt so?
14: Bei der Bank.
16: Ja, wir sind beide bei der Bank. Ich, so, du weißt ja nicht, was kommt.
14: Genau, wir haben mehrere Kinder unsicher. Und das ist alles, um denen gerecht zu werden, ist Sicherheit also eigentlich ganz oben.
12: Seine Kaffeeliebe zum Beruf zu machen, war schon immer sein Plan B, erzählt Andreas. Konkret wurde es, als er am besagten Freitag nicht in sein Stammcafé kam.
13: Und dann war dieses Café geschlossen und stand drauf, zu vermieten. Und das war, als würde so ein Zahnrädchen ineinander greifen. Da war sofort die Idee da, okay, lass das mal bleiben mit dem alten Job, guck, dass du da rauskommst und mach wirklich ein Café auf. Nee, bereuen tue ich es überhaupt nicht. Ich vermisse manchmal meine alte Tätigkeit. Ich war Business Trainer. Für mich war klar, ich gehe in dem Laden in Rente. Also wenn mir vor 3 oder 4 Jahren jemand gesagt hätte, du hörst auf und machst dich selbstständig, hätte ich gesagt, du spinnst. Aber manchmal kommt es anders, ne? Und ja, manchmal ist es haarig, weil man halt eben kein festes Einkommen hat. Normalerweise ist um die Uhrzeit hier die Hölle los. Heute ist es brütend heiß und es ist halt nicht die Hölle los. Und das macht sich unmittelbar bemerkbar. Aber dann kommen die 3 Damen vom Grill und alles ist wieder gut.
12: Wir lernen Renate kennen, 82 Jahre alt.
17: Ich habe schon so viel in meinem Leben erlebt. Ich habe 20 Jahre meinen Sohn gepflegt, ich habe nachher zuletzt meinen Mann gepflegt und jetzt bin ich dran.
12: Zu früh ist ihr Sohn gestorben.
17: Das war eine Muskelerkrankung, aber der ist letztendlich an einem Gehirntumor gestorben. Den habe ich bis zuletzt zu Hause gepflegt, den habe ich künstlich ernährt und alles. Alles zu Hause.
12: Doch ihr Leben hat auch eine Wendung genommen. Sie lernt eine Familie aus Sri Lanka kennen und bekommt durch Adoption einen 2. Sohn.
17: Das war für meinen Sohn kein Ersatz, aber für mein Herz war das Balsam. Und so habe ich jetzt eine neue Familie dazu bekommen. Ich bin noch mal Oma geworden. 2 Enkelkinder habe ich bekommen. Ist das nicht toll?
15: Und wie alt sind die?
17: Die Älteste ist 4 und die andere ist gut ein Jahr.
15: Und nennen die Sie auch Oma?
17: Ja, Oma Nate bin ich.
12: Spannend, wie sich das Leben ändern kann. Mit ein bisschen Mut.
13: Ich mache das jetzt einfach so lange, wie es mir Spaß macht und ich es schaffe. Und wenn ich in 5 Jahren merke, oh, ne, dann gucken, was dann kommt. Also ich bin da auch durchaus offen für noch einen 3. Neuanfang.
15: Schönes Wochenende, haben Sie sich jetzt auch verdient.
0: Und jetzt die Geschichte der kleinen Nele aus Leverkusen. Die lebt seit ihrer Geburt mit einer Behinderung, was schon schwer genug ist. Aber für sie und ihre Familie wird das Leben noch schwieriger, weil sie immer wieder mit der Bürokratie von Krankenkassen und Ämtern kämpfen müssen. Vor allem geht es dabei um Hilfsmittel, zum Beispiel einen Rollstuhl in der richtigen Größe.
10: Die Tochter von Dominik Hemsen braucht intensive Betreuung und viele Hilfsmittel, damit sie möglichst gut am Familienleben teilnehmen kann und damit sie auch in die Schule gehen kann. Die 9-jährige Nele leidet seit der Geburt unter einer seltenen Erkrankung.
18: Auch der Kopf, der hat jetzt hier eine Stütze, wo die so eine kleine Mulde hat, weil die sonst, die kann das nicht so gut halten. Dann hat sie hier Orthesen, damit sie nicht den Fuß spitz macht, weil sonst die Sehnen verkürzt werden.
10: Der speziell ausgerüstete Rollstuhl ist schon seit Monaten zu klein und zu eng für Nele. Es muss dringend Ersatz her. Dominik Hemsen hatte deshalb schon im Dezember vergangenen Jahres einen größeren Rollstuhl bei der Krankenkasse beantragt.
18: Die Krankenkasse, die bewilligt nur einen Wiedereinsatz. Dann ist das ganze Untergestell halt gebraucht. Einen neuen bewilligen die Krankenkassen grundsätzlich eigentlich nicht. Und ein Wiedereinsatz, da muss das Sanitätshaus halt erstmal gucken, dass irgendwo in NRW einer gefunden wird. Und das hat halt gedauert. Wahrscheinlich kriegen wir den jetzt im Juni, 7 Monate später.
10: Jennifer Westbohmke musste selbst viel Zeit in zu kleinen Rollstühlen verbringen. Die Beraterin des Kölner Zentrums für selbstbestimmtes Leben versucht jetzt, anderen zu helfen, solche Verfahren zu beschleunigen.
19: Scheinbar ist einem sachbearbeitenden Menschen nicht so deutlich, wie schnell Kinder wachsen können, auch phasenweise. Und da passen Realität und bürokratische Praxis einfach nicht gut zusammen.
10: Kaum zeichnet sich hier eine Lösung ab, taucht das nächste Problem auf. Neles Rollstuhl eignet sich nicht für weichen Untergrund.
18: An der Schule gibt es einmal die Woche zum Beispiel einen Waldtag. Da gehen die mit den Kindern in den Wald am Klinikum in Schlebusch. Da haben die auch was gebaut für die Kinder, so ein Labyrinth oder sowas. Und das hat die Nele noch nie gesehen, weil die daran nicht teilnehmen kann, weil die mit dem Rollstuhl nicht da langkommen.
10: Dieser Reha-Buggy wäre die Lösung. Damit könnte Nele mit der Schulklasse in den Wald und im Urlaub mit der Familie an den Strand. Dominik Hemsen hat schon vor Monaten eine Förderung beim zuständigen Sozialamt der Stadt Leverkusen beantragt. Das war im Februar.
18: Ich habe das eigentlich extra so früh bestellt, damit die dann, wenn die Schule die Waldtage startet und wir mit den Kindern Ausflüge machen wollen, damit die den dann hat. Hat nicht geklappt. Ich bin immer noch kein Stück weiter.
10: Die Beraterin sagt, Nele hat ein Recht auf Hilfsmittel, die es ihr ermöglichen, am täglichen Leben teilzunehmen.
19: Auch ein Kind hat ein Recht auf Teilhabe, vor allen Dingen im schulischen Kontext. Es ist sinnvoll, dass es natürlich auch überall mit dabei ist und keine Sonderstellung hat.
10: Die Stadt Leverkusen prüft den Fall nun schon seit fast 3 Monaten. Dabei soll die Bearbeitung laut Gesetz höchstens 2 Wochen dauern. Das Sozialamt hat aber wiederholt zusätzliche Unterlagen angefordert. Zitat:
20: Der Fall befindet sich noch in der Bearbeitung, da die Maßnahme einkommens- und vermögensabhängig ist.
10: Außerdem wird jetzt ein ärztliches Gutachten zum Sinn des Buggys verlangt und die Stadt prüft, ob die Krankenkasse einen Teil des Buggys bezahlen muss. Es wird also noch dauern, bis Nele endlich am Schulunterricht im Wald teilnehmen kann.
0: Ja, und jetzt die gute Nachricht. Heute haben Neles Eltern endlich die Bewilligung für diesen Buggy bekommen. Das heißt aber, Nele wird in diesem Schuljahr voraussichtlich nicht mehr an den Waldtagen teilnehmen können, denn der Buggy muss ja erst beschafft und angepasst werden. Für eine Entscheidung, die eigentlich innerhalb von 2 Wochen gefällt werden soll, hat die Stadt Leverkusen in diesem Fall mehr als 3 Monate gebraucht. Große Erleichterung jetzt bei einem Kölner Küchenduo. Das konnte gestern bei der Vergabe der Michelin-Sterne aufatmen. Nach einem Jahr haben die beiden ihren Stern zurückerobern können. Der Stern war nach dem Umzug des Restaurants sozusagen verloren gegangen. Jetzt ist er also wieder da. Also Glückwunsch an die Betreiber des Neobiota. Die setzen vor allem auf Nachhaltigkeit und Regionalität. Die Gerichte sind hauptsächlich vegetarisch und vegan. Und das hat die Tester offenbar überzeugt.
21: In einem großen Garten in Leverkusen erntet Küchenchef Erik Schäffler Blüten und Sauerampfer fürs heutige Menü. Selbst Pfeffer und Zitrusfrüchte wachsen in dieser Wildnis. Nachhaltig und regional, das gehört zum Konzept.
1: Einen Stern zurückzubekommen ist natürlich ein absolut tolles Gefühl. Es ist ein Stein vom Herzen gefallen. Wir haben uns total gefreut, aber in erster Linie war es erstmal eine Erleichterung. Es war dieses.
21: Sie konnten die Tester überzeugen.
1: Wir sind uns immer sehr treu geblieben, egal ob es um Personal ging, ob es um soziales Engagement geht, um Nachhaltigkeit. Wir sind immer rigoroser geworden bei diesem Thema. Also wir haben uns auch selber immer kontinuierlich hinterfragt, immer weiter Gas gegeben, immer geguckt, was können wir noch machen, was können wir noch machen.
21: Im Restaurant in der Kölner Innenstadt kümmert sich Sonja Baumann derweil schon ums Frühstücksgeschäft. Pancakes mit Aprikosenkompott und Amarettini-Knusper. Es gibt nur wenige Frauen in Deutschland mit Michelin-Stern.
3: Ich liebe am Kochen die Kreativität, die ich da reinstecken kann, die Liebe, die ich reinstecken kann. Du kriegst ein absolut direktes Feedback vom Gast. Ich mag es, Menschen damit mit Essen glücklich zu machen.
21: Zusätzlich zum Stern haben sie die Auszeichnung Mindful Voices erhalten. Damit ehrt der Guide Michelin Menschen, die mit Mut und Haltung neue Wege gehen. Zum Dessert gibt's heute fermentierten Reis mit Kirsche und Sauerklee. Viele Gerichte entwickeln sie zusammen.
1: Sonja könnte das so auch ohne mich kochen. Ich weiß nicht, ob ich so ohne sie kochen könnte.
22: Oh.
1: Aber das ist unsere Küche, auch wenn wir sie teilweise getrennt voneinander und dann wieder miteinander die Gerichte explizit entwickeln.
21: 2018 haben sie das Neo Biota eröffnet. Ein Umzug hatte im vergangenen Jahr den Stern gekostet. Jetzt geht's hier mit neuem Stern weiter. Michelin hat das Dinner ausgezeichnet, doch auch das Frühstück ist beliebt.
23: Mir wären die Sterne völlig egal.
24: Es ist sehr nett, schön gelegen.
23: Man sitzt auch schön und ja, wir kommen wieder. Nicht so oft, weil das ist jetzt doch nicht ganz günstig, aber wir kommen wieder.
24: Mir gefällt's rundherum.
21: Regelmäßig kocht das Team auch für obdachlose Menschen in Köln. Etwas zurückzugeben gehört ebenso wie das Besondere zu ihrem Konzept.

0: Heute ist Mittwoch, wie immer höchste Zeit, sich schon mal ums Wochenende zu kümmern und zu überlegen, was man da so machen könnte, abgesehen von Freibad und Fußball gucken. Und ich glaube, da haben wir diesmal auch ein paar sehr ungewöhnliche Tipps für Sie. Vielleicht schauen Sie gerade mal auf den Platz neben sich. Wenn da jemand sitzt, den Sie sehr gerne haben, mit dem es wirklich gut läuft, Sie sind aber noch nicht verheiratet, dann ist das vielleicht Ihre Chance. Das und noch mehr jetzt in Ab ins Wochenende.
1: Raus aus dem Büro, rein in die Stadt, die Natur und miteinander ins Gespräch. Der After-Work-Walk will das den Teilnehmern bieten. Beim Spaziergang kann man neue Leute kennenlernen, Schönes entdecken und anschließend gemeinsam noch was trinken. Der Walk startet am Freitag um 18 Uhr am Kölner Mediapark. Mitlaufen kostet nichts. Theater für die Kleinen. In dem Stück Rufus und die Maus auf der Drehorgel zieht der Zirkusmann Rufus mit der Maus Tilly durchs Land. Sie wollen herausfinden, was und wo Heimat ist. Das Kölner KünstlerInnen-Theater in Ehrenfeld zeigt die Zirkusgeschichte am Freitag und am Sonntag. Sie ist geeignet für Kinder ab 4. Karten gibt's ab 10 Euro. Wer spontan heiraten oder das Ja-Wort erneuern möchte, kann das am Freitag in Leverkusen.
2: Dann antworten Sie bitte mit einem deutlichen Ja.
1: Ja. Die Pfarrerinnen und Pfarrer der evangelischen Kirchengemeinde trauen alle Paare, unabhängig von Lebenssituation oder Geschlecht, egal ob mit Gästen und Trauzeugen oder ohne, einfach zwischen 10 und 18 Uhr bei der Gemeinde vor Ort vorbeikommen. Ob Kate Bush-Fan oder einfach nur tanzbegeistert, hier können alle mitmachen. The Most Wuthering Heights Day Ever feiert Kate Bush und ihre Choreografie beim gemeinsamen Flashmob. Rote Kleidung erwünscht. Das Ganze soll später gepostet werden. Los geht's am Sonntag um 12 Uhr auf der Wiese neben dem Biergarten am Aachener Weiher. Mittanzen kostet nichts. Wie wär's am Wochenende mit einem Ausflug in den Wildpark Wiel? Der feiert am Sonntag sein 60-jähriges Jubiläum und lädt die Besucher ein, mitzufeiern und das Rahmenprogramm zu erleben. Es gibt zum Beispiel Flugshows an der Greifvogelstation und Kräuterwanderungen. Der Eintritt ist frei.
0: Und jetzt noch Fußball. Morgen trifft Deutschland im letzten WM-Vorrundenspiel auf Ecuador. Und dieses Spiel werden wir verlieren, sagt zumindest das WM-Orakel im Kölner Zoo. Der Elefantenbulle Tarak ließ den deutschen Ball heute erstmal liegen und lief langsam, aber ohne Umwege auf den Ball der Gegner aus Ecuador zu. Ziemlich eindeutiger Tipp. Kurz danach hat er den deutschen Ball dann immerhin noch kurz hochgehoben. Wird also doch vielleicht eine knappe Kiste. Bei den Spielen gegen Curaçao und gegen die Elfenbeinküste hatte Tarak jeweils den deutschen Ball zuerst berührt und damit völlig zu Recht auf Sieg getippt. Für Tarak ist es übrigens die erste WM als Orakel im Kölner Zoo. Heißer Tag heute, nicht nur für Orakel, für Menschen gilt, da trinken sie genug, bestenfalls Flüssigkeiten ohne Alkohol. Heute war es ja noch ein Ticken heißer als gestern und das soll in dieser Woche munter so weitergehen. Vor allem für Menschen mit medizinischen Problemen und für Senioren heißt das, passen Sie bitte gut auf sich auf. So wie diese Dame in Bonn.
3: Lecker.
4: Elisabeth Farkas schmeckt's noch, auch mit 91 Jahren. Die Hitze hält man schon aus, sagt sie. Klimaanlage gibt's nicht in ihrem Zuhause, dem Altenheim Herz-Jesu-Kloster in Bonn-Ramersdorf. Aber dafür gibt's viel andere Abkühlung.
3: Wir bekommen täglich Eis, kalte Getränke, Wassermelonen, verschiedene Cocktails. Wir sind gut versorgt.
4: Türen zu, Rollos runter, Bewegung minimieren, das ist oberstes Gebot. Kollabiert ist hier im Altenheim bisher niemand.
5: Zum Glück nicht, eben weil wir gut vorbereitet sind, weil wir uns, auch wenn wir uns oft selber erinnern müssen, die Jalousien schließen, die Gardinen zumachen. das Lüften dementsprechend einstellen.
4: Und wie sieht's anderswo aus in der Notaufnahme? Im Bonner Waldkrankenhaus heute Vormittag auch ruhig. In den vergangenen Tagen gab es hier aber schon eine deutliche Zunahme an Patienten, die aufgrund der Hitze kamen.
6: Aktuell geht's gerade so. Aber ich hoffe, dass das Wetter bald wieder umschwenkt, weil wenn es jetzt noch 2-3 Wochen so weitergeht, ist das schon sehr, sehr belastend.
4: Mit Blick auf die kommenden Hitzetage hier nochmal die ärztlichen Empfehlungen.
7: Es ist wirklich wichtig, sich aus der Mittagshitze fernzuhalten, wenn körperliche Aktivitäten sein müssen, dass man die wirklich in die frühen Morgenstunden oder späte Abendstunden verlegt, dass man viel trinkt.
4: Ja, und genauso wichtig ist vielleicht eine gesunde Einstellung.
3: Ich versuche, das Beste draus machen.
4: In diesem Sinne, ab in den Schatten.
0: Ja, Sie haben es gehört und Schatten empfehle ich Ihnen auch für die nächsten Tage, wobei das Ende dieser Hitzewelle kommt auch so langsam in Sicht. In der Nacht bleibt der Himmel weitgehend sternklar. Die Luft kühlt sich aber nur langsam ab auf warme 23 bis 18 Grad. Der Dienstag startet dann sonnig und heiß. Am Nachmittag steigen die Temperaturen auf Höchstwerte um die 38 Grad. Der schwache Wind bringt auch keine Abkühlung. Am Freitag dann weiter viel Sonne mit rekordverdächtigen 40 Grad. Auch der Samstag wird noch mal extrem heiß mit vereinzelten Hitzegewitter. Am Sonntag Sonne, Schauer und Gewitter im Wechsel bei 34 Grad. Und in der kommenden Woche kühlt es dann deutlich ab. Das Wetter wird unbeständiger. Atlantische Tiefausläufer bringen ab und zu Schauer und Gewitter. Also durchhalten. Nächste Woche soll es etwas kühler werden. Bis dahin möglichst wenig bewegen. Am besten bleiben Sie jetzt auch sitzen und gucken gleich Markt mit Anna Planken, unser Wirtschafts- und Verbrauchermagazin. Gleich direkt nach der Tagesschau um 20:15 Uhr hier im WDR Fernsehen. Unter anderem geht es um Trikots.

0: der Strukturierung und von der Formatierung jetzt nicht auffällig gewesen wäre. Da waren keine Satzfehler drin und ich davon einfach nicht ausgegangen bin, dass diese SMS nicht echt ist.
1: In dieser SMS hieß es: Trade Republic Doppelpunkt. Auszahlung wurde im System vorgemerkt. Falls unautorisiert, bitte umgehend Meldung an mit einer Telefonnummer. Das kann auch bei anderen Firmen passieren. Denn die Betrüger nutzten einen technischen Trick, das sogenannte SMS-Spoofing. Der Kriminelle manipuliert seine SMS, gibt den Namen oder die Telefonnummer eines Unternehmens an. Das ist durch Schwächen und alte Vertrauensmechanismen im weltweiten SMS-Netz möglich. Das Netz des Empfängers überprüft die Absenderangaben nicht immer und das Smartphone sortiert die Nachricht dann automatisch in einen bestehenden Chatverlauf. Ben geht also davon aus, dass Trade Republic ihm schreibt. Er ruft die Nummer in der SMS an und befindet sich in einem professionell organisierten Callcenter. Die Betrüger machen ihm Druck. Das Depot sei akut gefährdet. Ben müsse das Geld sofort auf ein Treuhandkonto umbuchen.
0: Die Hotline war komplett authentisch. Ich wurde empfangen von einer reellen Person, die perfektes, akzentfreies Deutsch gesprochen hat, makellos. Ja, Sie sprechen hier mit Trade Republic, wie können wir Ihnen weiterhelfen? Dann wird man weitergeleitet an eine Person, die dann erstmal im Empfang arbeitet, die dann wiederum weiterleitet an den technischen Support. Also ich hatte definitiv das Gefühl, das waren echte Trade Republic-Mitarbeiter.
1: Der 24-Jährige beginnt sein Depot aufzulösen. Er macht innerhalb weniger Minuten 4 Überweisungen auf das angebliche Treuhandkonto bei der Targobank. Ein Konto, das Ben zuvor nie genutzt hatte. Trade Republics Systeme verhindern die Transaktionen nicht. Der Neo-Broker schreibt uns dazu:
2: Bei auffälligen Transaktionen greifen in der App gezielte Sicherheitsfunktionen. Dem Kunden wurde unmittelbar vor der Freigabe der Überweisungen eine explizite Warnmeldung in der App angezeigt. Er hat unter anderem bestätigt, den Kontoinhaber des anderen Kontos persönlich zu kennen und dieser Person zu vertrauen. Im Warnhinweis war explizit enthalten, dass wir Kunden niemals bitten, Geld zu überweisen.
1: Doch hätte Trade Republic die Überweisungen stoppen müssen? Darüber sprechen wir mit David Riechmann. Er ist Fachanwalt für Bank- und Kapitalmarktrecht bei der Verbraucherzentrale NRW.
3: Banken trifft da eine Pflicht, diese Transaktionen zu monitoren, also immer zu gucken, wo geht Geld rein, wo geht raus, was sind denn die Zahlungsströme. Und wenn da unübliche Zahlungsströme sind, dann muss man halt auch schnell eingreifen und diese unterbinden, um die Kunden zu schützen.
1: Was bietet deine Bank, fragt Trade Republic in seiner Werbung mit prominenter Unterstützung. Und was bietet der Neo-Broker selbst? Zum Zeitpunkt des Betrugs auf jeden Fall keine Service-Hotline, kritisiert David Riechmann. Keine Telefonnummer, die verunsicherte Kunden anrufen konnten.
3: Wenn man jetzt sich unsicher fühlt und sagt, so eine Nachricht habe ich noch nie bekommen oder so eine E-Mail, dann kann man ja auch den Anbieter direkt fragen oder seine Bank fragen, ist das von euch? Ja? Wenn man dann aber nur eine E-Mail schreiben kann oder ein Kontaktformular, dann kriegt man ja gar kein direktes Feedback. Deswegen ist so ein direkter Kontakt zum Kundensupport immer hilfreich.
1: Ben hatte in seiner Notlage keine Möglichkeit, einen echten Trade Republic-Mitarbeiter schnell zu kontaktieren.
0: Ich habe innerhalb des Chats versucht, Leute zu erreichen, die habe ich nicht erreicht. Ich habe versucht, Leute anzurufen, habe niemanden erreicht. Ich wurde immer nur von künstlichen Stimmen weitergeleitet, wiederum aber auch an einen Chatbot. Also man bekommt keine reelle Person an den Apparat.
1: Am folgenden Morgen wird Ben klar, dass er auf eine Betrugsmasche hereingefallen ist. Er stellt Strafanzeige bei der Polizei. Trade Republic schreibt er per E-Mail und Einschreiben, schildert den Sachverhalt und fordert eine Erstattung. 2 Wochen später veröffentlicht die BaFin eine Warnung zu genau dieser Betrugsmasche.
3: Dass die BaFin vor einer einzelnen Phishing-Masche für einen speziellen Anbieter warnt, das ist doch sehr unüblich. Und wir gehen davon aus, dass wenn die BaFin schon so eine Warnung veröffentlicht, dann war der Handlungsbedarf da. Also da wird es nicht nur eine Beschwerde gegeben haben.
1: Trade Republic hat dann Mitte April einen neuen Kundenservice eingeführt. Mehr als 1000 Mitarbeiter würden nun bereitstehen, um Nutzern rund um die Uhr zu helfen, per Live-Chat und auch telefonisch.
3: Ich glaube, die Anzahl der unzufriedenen Kunden, die ist so in die Höhe gegangen, dass der Anbieter dann gesagt hat, dass sie ihr ganzes System wieder umstellen und halt ein echtes Kundencenter, wie es man es eigentlich bei fast jeder anderen Bank auch kennt, dann etablieren, also wirkliche Menschen einstellen, die dann halt für den Kundensupport da sind. Also das ist jetzt die Neuerung, mit der wird auch

0: aktiv sogar geworben. Wir haben jetzt auch echte Menschen. Ja, alle anderen hatten sie vorher auch schon.
1: Und noch etwas ändert Trade Republic. Die Bank teilt ihren Kunden mit, sie verschicke jetzt verifizierte Nachrichten. Name und Logo erscheinen im Chat. So sollen die Kunden erkennen können, ob ihnen wirklich Trade Republic schreibt. Leider kommen alle diese Maßnahmen für Ben zu spät. Besonders bitter für ihn. Wie stehen seine Chancen, sein Geld zurückzubekommen? Die Banken verweisen meist auf eine grobe Fahrlässigkeit der Kunden und erstatten nicht. Der Kunde muss dem Geld hinterherlaufen. Doch ein aktuelles Verfahren am Europäischen Gerichtshof könnte das sehr bald ändern.
0: Das Gesetz sagt eigentlich bei streitigen Fällen, dass erstmal erstattet werden muss, umgehend, also innerhalb von ein, zwei Bankarbeitstagen und dann im Nachgang geprüft werden soll. Aber das wird in Deutschland aktuell halt nicht gemacht. Aber der Generalanwalt in dem Verfahren vom Europäischen Gerichtshof, der hat sich schon verbraucherschützend geäußert, dass eigentlich erst erstattet werden soll an den Kunden, dass der wieder liquide ist und im Nachgang dann geprüft wird, so in aller Ruhe, ob überhaupt Ansprüche gegen den Kunden bestehen, ob der sich halt fehlerhaft oder grob fahrlässig verhandeln hat.
1: Ein weiteres Verfahren ist am Bundesgerichtshof anhängig. Hier soll entschieden werden, ob Banken eine Echtzeit-Transaktionsüberwachung haben müssen. Also Alarm schlagen müssen, wenn ungewöhnliche Transaktionen passieren. So wie im Fall von Ben.
0: Wenn die beiden Urteile im Sinne der Verbraucher ausfallen würden, wäre das natürlich super. A, weil das Geld immer erstmal an den Kunden zurückgezahlt wird, der ist in einer besseren Position. Und B, würde natürlich auch immer geguckt werden, hat die Bank nicht auch einen Fehler gemacht? Fehlt da irgendwie die Überwachung oder war die nicht ausreichend? Und kann man dann mitverschulden annehmen seitens der Bank? Also die Verbraucherposition würde dadurch deutlich gestärkt werden.
1: Um sich vor dieser oder ähnlichen Betrugsmaschen zu schützen, sollten Verbraucherinnen und Verbraucher misstrauisch sein bei jeder Nachricht, keine Telefonnummern anwählen oder Links klicken in SMS oder E-Mails, nur den bekannten Kontaktweg zum Anbieter suchen, zum Beispiel über die auf der Webseite veröffentlichte Telefonnummer. Telefonnummern und Inhalte der Nachricht googeln. Dort gibt es oft Hinweise, wenn schon jemand reingefallen ist. Auch bei anderen Banken werden Kunden Opfer von Betrügern, aber kaum eine ist so schlecht erreichbar wie Trade Republic. Ben wartet bis heute auf ein persönliches Gespräch.
2: Wenn Ihnen sowas auch passiert ist, Sie auf einen Betrug reingefallen sind, dann ist es ganz wichtig, dass Sie Beweise sichern. Ganz, ganz wichtig. Und auch wenn es Ihnen unangenehm ist oder Sie sich schämen, egal. Sie müssen zur Polizei und es auch der Bankenaufsicht BaFin melden, damit dem Spuk ein Ende gesetzt wird. Dann ist eine Rechtsberatung sehr hilfreich. Und lassen Sie sich nicht abwimmeln. Auch die Vergleichsstellen, die Schlichtungsverfahren helfen Ihnen weiter. So, und zum Schluss noch was zum Abkühlen, was Schönes. Eis am Stiel kann man bei dem Wetter ja eigentlich nicht genug essen. Die Frage ist ja nur, ob es denn das teure Original sein muss oder ob nicht nachgemachte Magnums, Nogga oder Maracuja-Splits auch lecker schmecken und gleich gut sind für einen Bruchteil des Preises. Ich sag mal so, nicht immer, kommt drauf an.
3: Das ist Sommer. Und eines darf da nicht fehlen.
4: Eis am Stiel.
3: Zum Beispiel diese drei bekannten Sorten. Aber schmecken die auch als günstigere Eigenmarke? Sie wird das für uns herausfinden. Eismacherin Katrin Kerkhoff.
5: Die drei Markenprodukte kenne ich, die Eigenmarken noch nicht. Und bin gespannt, wie die schmecken.
3: Das erste Eis, Magnum Classic.
6: Ich mag das mit der Schokolade außenrum.
3: Gibt es auch als Eigenmarke von Lidl unter dem Namen Bon Gelati. Das 6er-Pack Magnum kostet 5,49 Euro. Die gleiche Menge vom Lidl-Eis, nur 2,99 Euro. Optisch schon mal ziemlich ähnlich, schmeckt man einen Unterschied?
7: Das schmeckt mir nicht so gut. Ja, es geht besser weg.
8: Ich glaube, wenn ich nicht zwei hätte, würde ich bei beiden sagen, ist super. Ich finde, beide schmecken lecker.
9: Der schmeckt mir besser.
10: Das hat mir ein bisschen besser geschmeckt. Der hat mehr vanilliger geschmeckt. Das war mehr Eis halt.
11: Das finde ich ein bisschen ausgeglichener. Deswegen finde ich das ein bisschen leckerer. Aber ist jetzt kein Riesenunterschied.
12: Sehr kleiner Unterschied, würde ich sagen.
13: Das hat ein bisschen mehr geknackt. Ich finde, die Schokolade ist wirklich ziemlich ähnlich. Die ist ein bisschen kräftiger im Geschmack, aber es ist sehr ähnlich und beides gut. Mir wird es jetzt schwerfallen, tatsächlich zu sagen, was ist die Eigenmarke und was ist die Marke, das Markenprodukt. Ich finde, die sind wirklich sehr ähnlich von der Qualität. Mir gefällt das ein bisschen besser.
3: Und wie ist es mit den Zutaten? Bei beiden Produkten handelt es sich um einfaches Eis. Der relevante Fettanteil stammt aus günstigem Kokosfett und nicht aus der Milch. Das Lidl-Eis ist von 2% mehr Schokolade ummantelt.
13: Das ist relativ ähnlich. Und beide arbeiten auch mit echter Vanille.
3: Beim Magnum steht man im Supermarkt vor der Wahl. 6er-Pack oder kauft man lieber ein einzelnes Magnum?
9: Ja, ich weiß nicht, wenn man zum Beispiel alleine oder zu zweit ist, kann man ja, müsste man nach Hause gehen, wenn man 6 Stück nimmt und dann eingefrieren, damit sie nicht schmelzen. Und dann ist es natürlich komfortabler, wenn man 2x1 nimmt oder so.
6: Wenn man jetzt mal so hierher guckt, dann kaufe ich jetzt natürlich keine 6er-Packung, weil ich esse jetzt keine 6 Eis, sondern ich esse jetzt ein Eis, auf das ich Appetit habe.
3: Der Haken an der Sache, der Preis. Das einzelne Magnum ist 190% teurer als im 6er-Pack.
7: Wow. Naja, das ist Bauernfängerei. Also wird eben mit Absicht so gemacht, dass gerade weil Kinder jetzt vielleicht an der Kasse stehen und dann drängeln, dass sie ein Eis wollen. Das wissen die Leute, die das verkaufen, und deswegen wird das da platziert.
3: Armin Vallee von der Verbraucherzentrale kennt diese Preistricks.
14: Ja, Kassenbereich ist immer teurer. Das ist so ein sogenanntes Impulsprodukt. Da schlägt man einfach noch mal drauf. Und das alles ist natürlich genau eruiert. Im Supermarkt passiert nichts zufällig. Es zeigt aber auch, welche Margen da möglich sind. Ja, weil das Eis natürlich in der Produktion, ob einzeln oder im 6er-Pack, keinen großen Unterschied macht.
3: Hersteller The Magnum Ice Cream Company schreibt: Das einzeln verkaufte Eis erfordert besondere Vertriebs-, Kühl- und Logistikstrukturen. Diese Unterschiede schlagen sich im Grundpreis und in der Portionsgröße nieder. Beim Magnum ist uns noch was aufgefallen. Während das einzeln verkaufte Eis 110 ml hat, sind es bei dem aus dem 6er-Pack nur 100 ml.
14: Also hier wird sehr gerne mit den Größen getrickst, zum Teil Reduzierungen, zum Teil Unterschiede in Einzel- und Sammelpackungen. Das gehört zum ganzen System dazu, um da ein bisschen mehr Verwirrung zu stiften und Preisklarheit eigentlich da nicht zu gewähren.
3: Zweite Runde. Nogga, das Original. Die 5er-Packung kostet 3,99 Euro. Ein einzelnes Nogga ist wieder deutlich teurer. 2 Euro pro Stück macht einen Aufschlag von 161%. Zum Vergleich, Aldi Mucki Sticks Schoko für 2,69 Euro. Bezogen auf den Grundpreis ist die Eigenmarke 27% günstiger. Beim Probieren soll keiner wissen, was Marke und was Eigenmarke ist. Beide Produkte bestehen aus Vanille- und Schokoladeneis. Umhüllt von kakaohaltiger Fettglasur und kleinen Stückchen von Haselnuss, Waffel- oder Zwiebackstückchen.
7: Schmeckt mir das besser. Das kommt der Schokogeschmack besser raus.
8: Das linke ist viel besser. Ganz ehrlich.
15: Ja.
8: Ich merke keinen Unterschied.
10: Mir hat das jetzt besser geschmeckt. Es war ja mehr nach Schoko.
11: Schmecken auch beide sehr ähnlich.
13: Geschmacklich wirklich ziemlich ähnlich. Vom Innenleben optisch auch. Irgendwie finde ich das hier gerade ein bisschen spannender, weil es noch so ein bisschen intensiver schmeckt.
3: Die Zutaten? Wieder mit Kokosfett. Wieder ziemlich ähnlich.
13: Vom Grundprinzip sind die sehr ähnlich aufgebaut.
3: Dritte Runde, Kuyamara Split.
13: Kuyamara Split habe ich als Kind immer super gerne gegessen und weckt so Schwimmbad-Erinnerungen.
6: Sehr, sehr, sehr lecker. Gerne.
11: Sehr erfrischend.
6: Gutes Eis.
3: Das Original kostet pro Packung 3,99 Euro, einzeln 1,60 Euro. Ein Aufschlag von 100%. Die Eigenmarke Cool Fruits von Edeka kostet 2,29 Euro. Damit ist sie knapp ein Drittel günstiger als das Original. Beides ist ein Vanilleeis mit einer Hülle aus Orangen- und Passionsfrucht oder Maracuja-Eis. Dieses Mal ist das Urteil eindeutig.
6: Also das hier ist auf jeden Fall besser.
7: Das schmeckt mir besser.
16: Dieses Eis hat mir besser geschmeckt, weil es fruchtiger schmeckt.
9: Ja, weil viel mehr nach Maracuja
11: Auch von der Farbe und so finde ich das einfach viel ansprechender.
13: Hier ist die Fruchthülle auch deutlich kräftiger, sowohl von der Masse als auch vom Geschmack. Und geschmacklich finde ich den Kern bei beiden ähnlich, ohne viel Eigengeschmack. Also ich würde das hier auf jeden Fall bevorzugen.
3: Und wie unterscheiden Sie sich bei den Zutaten?
14: Also bei diesem Produkt würde ich tatsächlich sagen, dass das Markenprodukt vielleicht etwas hochwertiger ist, weil wir hier nicht so viele Aromen haben. Das kommt also doch deutlich mehr aus den Stoffen, die da drin sind. Und auch der Anteil von dem Saft von Maracuja und Orangensaft ist hier höher als im Nachgemachten.
3: Fazit nach 3 Eisvergleichen?
13: Gesamtfazit würde ich sagen, dass man nicht pauschal sagen kann, ob die Eigenmarke oder die Marke besser abschneidet. Das ist bei jedem Produkt hier anders. Ich finde, bei dieser Variante ist es ähnlich, eher Tendenz, dass mir die Eigenmarke besser gefällt. Bei dem Nogga gleichwertig und bei dem Kuyamara Split finde ich es am deutlichsten, dass das Markenprodukt sehr viel besser schmeckt.
14: Der Preisunterschied ist aber deutlich größer. Und da kann man durchaus sagen, dass man auch das günstigere Produkt nehmen kann, wenn einem das genauso gut schmeckt. Man spart da deutlich an Geld.
3: Guter Geschmack muss also nicht teuer sein.
2: Okay, nehmen wir mit und machen gleich mit dem nächsten Sommerklassiker weiter. Ausgerechnet Bratwurst. Jetzt mit Daniel Aßmann.
15: Sie darf auf keinem Grill fehlen.
16: Wenn ich die gegessen habe, möchte ich eigentlich ganz gerne das Gefühl haben, ich würde jetzt noch eine essen wollen.
15: Doch eine gute Bratwurst hat ihren Preis.
17: Wir sind bei 24 Euro das Kilo. Ist ja, wenn ich jetzt mal zum Discounter vergleiche, das Vierfache, bis teilweise knapp über das Vierfache.
15: Aber was steckt drin?
17: Ist mehr Wasser in der günstigen Wurst? Ich meine, zu der kommen wir gleich, aber schon
18: viel.
17: Ja, und das heißt, und Wasser klingt für mich, ich verkaufe günstiges Wasser recht teuer in der Wurst dann.
18: Die einen sagen, Wasser ist Leben, ich sage immer, Wasser ist Kohle.
15: Bei Daniel Aßmann geht's um die Wurst in ausgerechnet Bratwurst.
16: Im Sommer auf dem Balkon oder im Garten oder auch zu verschiedensten Events, klar, auch beim Fußball, da gehört für uns häufig mal so eine Bratwurst einfach dazu. Und ich stelle mir die Frage, was steckt eigentlich drin in so einer Wurst? Denn manche sind wirklich extrem günstig und andere wiederum deutlich teurer. Und da frage ich mich auch, schmecke ich den Preis überhaupt raus? Das finden wir jetzt raus in ausgerechnet Bratwurst.
15: Egal ob zu Hause auf dem Grill oder im Stadion, pro Kopf isst jeder in Deutschland im Schnitt ca. 2,1 Kilo Nürnberger, Thüringer und Co. pro Jahr. Das heißt, grob hochgerechnet, 1,8 Milliarden Würste werden bei uns jährlich gegrillt und gebraten. Würde man daraus eine Bratwurstkette machen, wäre sie 270.000 Kilometer lang und würde mehr als 6-mal um die Erde gehen. Daniel will wissen, was die perfekte Bratwurst ausmacht und ist dafür an dem Ort, der so gut zur Wurst passt wie Popcorn zum Kino, im Stadion.
16: So, also du willst auch deinen Senf zur Sache geben?
18: Ja.
16: Thema Bratwurst, wie muss eine Bratwurst für dich schmecken?
18: Lecker.
19: Würzig, knackig auf jeden Fall.
20: Dass sie so ein bisschen saftig ist, also dass sie auch nicht, wenn man die kaut, dass es so total trocken oder ist.
21: Ich persönlich hab's auch lieber dünn. Weil halt mehr von diesen Röstaromen dann dran sind, die dickeren.
22: Dann habe ich es eigentlich auch ganz gerne, wenn sie ein bisschen braun schon ist, nicht so ganz hell.
19: Ja. Also wenn das so leichte Röstbräune hat, das finde ich, gibt auch immer noch mal einen Geschmack mit.
20: Die muss schön Schmackes haben, sag ich.
16: Schön Schmackes, sehr gut.
23: Also dass ich nicht, wenn ich schon reinbeiße, merke, da ist irgendwie so ein Chemieprodukt. Ne? Also, ja. Dass ich schon merke, da ist auch Handwerkskraft dahinter.
16: Und kross. Ja. Und was verbindest du so mit Bratwurst? Sind es die großen Events? Ist es die Gartenparty?
18: Fußball.
16: Ja.
19: Tatsächlich im Garten grillen, Sommer.
20: Wenn bei uns viele Personen zu Besuch sind, dann gibt es schon mal Bratwurst.
18: Beim Polterabend.
20: Bei Geburtstag, ja, Polterabend.
18: Da hatten wir Bratwurst, genau.
20: Ja. Man muss das auch nicht unbedingt mit Messer und Gabel irgendwie auf dem Teller, sondern man kann es einfach ins Brötchen und beißen und tut es.
16: Wenn ich die gegessen habe, möchte ich eigentlich ganz gerne das Gefühl haben, ich würde jetzt noch eine essen wollen.
18: Ja.
16: So.
18: Also eine Wurst ist keine Wurst.
16: Ja, eine Wurst ist keine Wurst, ist ja völlig egal. Ich muss halt danach nicht das Gefühl haben, das waren jetzt rausgeschmissene 5,99 €.
15: Egal ob 5,99 € oder mehr, Bratwurst wird besonders gern im Supermarkt gekauft. 72% aller verkauften Würstchen im Lebensmitteleinzelhandel sind abgepackte aus dem Kühlregal. Die restlichen 28% werden an der Fleischtheke gekauft. Aber was steckt drin? Das will Daniel an seiner ersten Station herausfinden. Und zwar bei der Metzgerei Rehmagen in Hürth. Das Familienunternehmen beliefert nicht nur Discounter und Supermärkte, sondern auch die Köln-Arena. Daniel trifft zur Verkostung die Geschäftsführerinnen Nane und Nina Rehmagen, Produktionsleiter Pascal Mahlberg und Betriebsleiter Marc Schmitz. Aber erstmal müssen die Würste produziert werden. Und zwar eine ganze Menge davon.
0: Wie viele Würstchen gehen jetzt hier so generell am Tag raus bei euch?
1: Also wenn das jetzt hier aus einem Kutter kriegst du bei 100 Gramm ja ungefähr 4000 Würstchen raus. Ja. Insgesamt machen wir so 300.000 Stück am Tag. Es kommt immer ein bisschen darauf an, auf die Tagesproduktion. Aber so im Schnitt 300.000.
15: Rehmagens Supermarkt-Bestseller, die Meisterbratwurst. Schweinefleischanteil 75%. Andere Rehmagen-Bratwürste enthalten deutlich mehr Fleisch.
0: Gibt es denn noch Hersteller, die weniger Fett reinmachen, weil es eben um den Preis auch geht?
4: Das ist hauptsächlich immer eine Rezeptur. Eine Rezepturentscheidung. Was möchte ich für eine Wurst haben? Wenn ich eine ganz, ganz feste Wurst haben will, dann muss ich natürlich auch das Fett reduzieren. Aber ja, wenn ich eine schöne, das ist jetzt auch eine Grillbratwurst, die soll ja auch schön vom Biss sein, da brauche ich einen gewissen prozentualen Anteil an Fett. Ja, okay.
0: Ja. Oder du hast eine feinere Bratwurst, die so ein bisschen fluffiger sein soll. Genau. Ne? Also eine feine, ganz glatte Bratwurst. Die hat meistens.
5: Was macht der jetzt rein?
0: Jetzt kommen die Kräuter rein.
5: Ah, okay.
0: Das ist unsere Kräutermischung, die wir uns mischen lassen.
5: Ja.
0: Also Kümmel, Muskatnuss, den Rest habe ich nicht verraten. Aber okay, das ist unsere Eigenmischung, also die das Produkt charakteristisch macht.
4: Manche Gewürze sind relativ günstig, aber es gibt natürlich auch hochwertige Gewürze. Die können dann ruhig schon im Kilo 30 bis 40 Euro kosten.
0: Ja.
4: Und da muss man natürlich dann auch genau kalkulieren und genau abwiegen.
0: Also ich sag mal so, Auge isst mit, ne?
15: Auf 13.000 Quadratmetern wird teils maschinell und teils in Handarbeit produziert. Besonders beim Befüllen der Wursthülle ist Fingerspitzengefühl gefragt.
0: So, und jetzt der Darm ist ja auch immer irgendwie für uns Endverbraucher ein großes Thema. Dass ich irgendwie denke, welcher Darm ist der richtige, schmecke ich da Unterschiede? Also was haben wir jetzt hier für einen Darm?
4: Das ist jetzt ein klassischer Schweinedarm.
0: Ja.
4: Es gibt aber natürlich noch weitaus hochwertigere Därme. Das wäre dann ein Schafseitling.
0: Okay.
4: Die werden aber dann oftmals für Nürnberger oder kleinere Würstchen benutzt. Die sind natürlich sehr, sehr zart vom Biss, sehr, sehr weich, aber dafür auch weitaus schwieriger zu verarbeiten.
0: Also Schweinedarm ist auch ein Bratwurstdarm, aber viele benutzen auch einen Kollagendarm. Der ist gerade. Aber dann hast du nicht wie hier so eine krumme Wurst. Und wenn du die auf dem Grill hast, musst du jede Wurst einzeln anfassen. Sondern da kannst du einmal mit der Zange drüber gehen und dann drehen sich alle Würstchen, weil die alle schön gerade sind.
5: Das heißt, aber wir können uns merken, als Endverbraucher, sehe ich eine ganz gerade Wurst, wird es kein Naturdarm sein.
0: Ja,
5: exakt. Das kann man hier schon mal merken.
0: Das kannst du, das
5: kannst alles klar. Ja, das ist doch gut, dass man das mal weiß. Da kann man dem Nachbarn oder dem Freund direkt mal sagen, immer, das ist aber kein Naturdarm. Aber worauf ich auch hinaus möchte, ist denn der Naturdarm am Ende besser als der Kollagendarm?
0: Der Kollagendarm ist vielleicht ein bisschen fester.
5: Ja.
0: Und der Schweinedarm, der reißt. Also wenn du den grillst, dann reißt er irgendwo ein und dann hast du dieses natürliche Reißen. Manch einer will das nicht oder kann nicht damit umgehen. Der Kollagen, der verträgt ein bisschen mehr.
5: Ja, okay. Ja. Und wie sind wir jetzt preislich? Also was kostet der eine Darm zum anderen?
4: So ein Schafseitling ist schon
0: 50%
4: teurer als ein,
0: Und was
5: ein Kollagen.
0: Was du noch bedenken musst, guck mal, du hast jetzt hier überall die Knoten drin.
5: Ja.
0: Das brauchst du bei dem Kollagen dann nicht machen.
5: Ah, okay.
0: Ja, das macht die Maschine.
5: Ja. Ja. Aber das heißt, ihr als Macher würdet ihr sagen, die hochwertigere Wurst ist in einem Naturdarm?
4: Ja.
5: Das ja. Und demnach aber auch die teurere wahrscheinlich, ne?
0: Ja, also
5: oder macht der Darm nicht so viel aus?
0: Also ich bin eher der Kollagendarm-Fan, also weil ich auch eher auf die andere Seite denke, also der das machen muss. Und ich finde, also für mich hat der Kollagendarm schon viele Vorteile.
5: Ja, ja.
0: Also mehr Vorteile wie Nachteile.
4: Ich beiß lieber,
0: du bist da eher der Klassische.
4: Ich beiß lieber in eine Schweinedarm-Bockwurst rein, aber das ist je nach Geschmack
0: unterschiedlich. Ja, okay.
15: Egal ob Naturdarm oder Kollagen, wichtig ist, was drin steckt. Bei Rehmagen neben Fleisch, Wasser, Salz und Gewürzen auch zahlreiche Zusatzstoffe, die verdicken, regulieren und binden.
4: Okay, Daniel, dann einmal bitte links rum.
0: Jo.
5: Ich dachte, du schiebst hier. Wo ist das Vorfahrt bei euch, ne?
4: Ja, ja.
5: Wo ist das Vorfahrt?
4: Einmal ganz vorne in die erste Kammer rein.
5: Ja.
15: Die rohen Würste werden in einem von 7 Öfen bei 80 Grad für 15 Minuten gebrüht. 7000 Würste können somit zeitgleich vorgegart werden.
5: dann ist sie eigentlich fertig danach, oder?
6: Danach ist sie erstmal fertig. Dann muss sie runterkühlen, wenn sie fertig ist. Und dann im nächsten Schritt geht es dann in die Verpackung.
5: Ah ja, okay.
15: Pro Stunde verlassen 25.000 Würste die Fabrikhallen. Darunter nicht nur die Meisterbratwurst, sondern auch Neukreationen mit Chili-Cheese oder Gyros-Geschmack. Genug gebrüht und verpackt. Zweimal täglich verkosten die Geschäftsführerinnen höchstpersönlich ihre Produkte.
5: Ich habe auch gerade noch bei euch gelernt, die gerade Wurst ist nicht zwangsläufig die beste Wurst.
0: Ja, das haben wir ja nicht gesagt.
5: Zumindest vom Garn her.
0: Genau, das teuerste nicht. Aber ich sag mal, das, was ich eben gesagt habe, also vom Braten her, ne, wir haben gesagt, wir wollen sie schön grillen.
5: Ja.
0: Wollen wir nicht Arbeit damit haben. Was heißt Arbeit damit haben? Es soll schnell gehen.
5: Ja, aber das heißt, die jetzt auch wenn da Meister oder Premium draufsteht, erkenne ich ja jetzt hier, da muss nicht zwangsläufig ein Naturdarm dran
0: sein.
5: Nein, das hat das jetzt ist, damit nichts zu tun.
0: Das hat damit nichts zu tun.
5: Siehst du, das habe ich ja nicht gelernt.
0: Es geht um die inneren Werte.
5: Okay, ja. Auch bei der Wurst geht es um die inneren Werte.
0: Okay.
5: Lass uns mal nochmal über den Preis vielleicht sprechen, weil das ist natürlich meine Herausforderung. Ich möchte mal wissen, warum kostet die eine Wurst so, warum kostet die andere Wurst so? Ich bin gerade bei euch hier durchs Werk gelaufen, durch die Hallen und hatte das Gefühl, das waren 5 verschiedene Klimazonen. Also Energie muss doch eine Riesenrolle bei euch spielen, oder?
8: Richtig. Also wir haben verschiedene Komponenten, wie sich die Preise zusammenfügen. Die Gewürze, die eingekauft werden, auch dieser Eiweißseitling, ne, also der Darm, der um die Wurst nachher kommt. Ja, dann großer Bestandteil ist nun mal die Rohware Fleisch.
5: Ja.
8: Und auch in den Fleischprodukten hast du immer wieder Schwankungen. Ne? Also es kommt immer auf den Zyklus an der Tiere. Mhm. Na, wie sind die draußen gerade gewachsen oder groß geworden?
5: Ja, ja.
8: Genau, und dann hast
5: du halt... Wie viel Prozent macht dann ungefähr so das Material, jetzt Fleisch und Gewürze?
8: Fleisch,
5: und
8: Gewürze, so das macht allein schon fast 50% aus.
5: Okay.
8: Mhm. Ja. Ja, und dann, wie du halt gerade selber gesehen hast, ne, wir haben unter verschiedene Räumlichkeiten und dann die verschiedenen Kühlzonen, also die Kühlhäuser, die wir haben. Es gibt für jeden Prozess, den die Wurst durchläuft, Zwischenkühlhäuser. Ja, also gerade diese Komponente im Energiekostenbereich ist extrem hoch.
5: Ja.
15: Genauere Angaben zu Aufzucht und Schlachtung der Schweine sowie zur Marge wollte der Familienbetrieb Daniel nicht verraten. Derby-Zeit ist Bratwurstzeit. Im Kölner Südstadion empfängt Fortuna Köln die U23-Mannschaft von Fortuna Düsseldorf. Das perfekte Publikum für Daniels Bratwurst-Geschmacksprobe.
5: So, wir machen jetzt mal hier den großen Bratwurst-Geschmackstest. Wo trifft man Menschen, die sich mit Wurst auskennen? Richtig, am Stadion. Und hier wollen wir jetzt mal 2 Würste gegeneinander antreten lassen. Und zwar die Discounter-Bratwurst für um die 6 Euro gegen Markenbratwurst stolze 15,62 Euro. Also sagen wir mal knapp 16 Euro. Das heißt 10 Euro mehr das Kilo. Und da stellt sich natürlich die Frage, schmeckt man das raus? Beim Grillen überlassen wir nichts dem Zufall. Das macht nämlich unser Grillmeister Alex. Also jede Wurst wird hier perfekt gegrillt. Daran kann es dann am Ende nicht liegen. Ja, also bin ich mal gespannt, ob die Leute jetzt hier den Preis rausschmecken.
15: Gemeinsam mit Nordrhein-Westfalens amtierenden Grillmeister Alexander Lamm macht Daniel den Test. Es treten an auf dem roten Teller die Lidl Dulano Delikatesse Rostbratwurst. Kilopreis 5,99 Euro. Gegen die Markenwurst Bratmaxe von Maika auf dem blauen Teller. Preis pro Kilo hier 15,62 Euro.
5: Okay, komm, jetzt kannst du zugreifen. Es ist angerichtet. Ja. Fang ruhig mit einer deiner Wahl an.

0: So, und erster Eindruck?
1: Erstens mal war sie nicht warm genug.
0: Schon mal Abzug hier von Alex.
1: Ja. Ja. Okay. Ja, aber Wurst ohne Senf schmeckt mir eh nicht.
0: Nee, aber vielleicht kriegen wir trotzdem Unterschiede.
2: Okay. Schmeckt gut, würzig, leicht knusprig. Mhm. Also bin ich erstmal dabei.
1: Mhm. Die ist auf jeden Fall schon mal sehr gut.
0: Ihr hattet beide die rote. Wie hat dir die rote geschmeckt bis jetzt so?
3: Gut.
0: Hat gut geschmeckt. Und bei dir?
4: Ja, lecker.
0: Ja?
4: Gut.
0: Okay, ja.
1: Und jetzt hier.
0: Jetzt die blaue, genau.
1: Blau.
3: Test ich mal die hier.
0: Und?
3: Ist okay.
0: Hm. Oh, okay, ist ja immer so sehr begeistert.
3: Ja, ich finde irgendwie die
0: Haut
3: ein bisschen schrumpelig, ein bisschen so knackig.
0: Okay, wie schmeckt dir die blaue?
2: Die ist besser.
0: Die rote ist besser. Was sagst du zu blauen? Erster Eindruck.
2: Kann man essen.
0: Kann man essen, okay. Ja. Warum würdest du sagen, schmeckt dir die rote jetzt besser als die blaue?
3: Vom Geschmack her, also würziger.
0: Okay.
3: Und auch tatsächlich die Haut, die merkt man fast gar nicht.
0: Mhm. Also die blaue zaubert ihnen ein Lächeln ins Gesicht. Ohne
1: die ist würziger.
0: Ketchup oder Senf. Mhm.
1: Die kann man ohne Senf essen.
0: Ja. So, also die blaue war kein Highlight für dich. Nee. Jetzt hast du die rote gerade verdrückt. Was sagst du jetzt?
2: Finde ich leckerer, schmackhafter, würziger.
0: Okay.
4: Ich fand ja geschmacklich intensiver vom Gewürz her eher die blaue, glaube ich.
0: Aber war schon zu viel, oder?
4: Ja.
2: Genau, war ein bisschen drüber.
0: Ja.
2: Genau.
3: Okay. Ich fand auch süß.
0: Auch die rote. Ja, ist die Familie sicher einig, ne? Okay, dann darfst du einmal einen roten Chip nehmen und den in unser Schweinchen packen. Dann können wir nämlich hinterher eine schöne Auswertung machen, welche Wurst gewonnen hat. Dann darfst du auch einmal einen Chip reinlegen. Also die blaue, merke ich ganz klar, ist ihr Favorit. Dann dürfen sie einmal ein blaues Chipchen, einen blauen Chip in das Schweinchen werfen.
4: Ach so.
0: Genau. Die Discounter-Bratwurst fandst du deutlich leckerer.
2: Ja, wirklich deutlich.
0: Für 6 Euro das Kilo. Und hier die Markenbratwurst, 15,62 €.
2: Das ist alles so eine Frechheit mit dem Preis, ne?
0: Ja.
2: Also, ich glaub,
0: da hört's auf, ja?
2: Da hört's wirklich auf.
0: Ja. Euch hat beide die Discounter-Bratwurst tatsächlich besser geschmeckt für 6 Euro. Im Gegensatz zur Markenbratwurst, die 15 Euro das Kilo kostet. Also hättet ihr damit gerechnet? Oder?
4: Nee, gar nicht.
0: Nee? Wann hört denn der Spaß für euch auf? Da sind jetzt 15 Euro das Kilo. Würdet ihr jetzt nach den Erfahrungen, die ihr auch gemacht habt, das überhaupt noch investieren? Oder?
4: Nee.
0: Nee, ne? Das ist eigentlich unnötig dann. Ja. Ne?
4: Finde ich für eine Bratwurst auch.
3: Also ich finde Qualität schon immer wichtig.
0: Ja.
3: Aber es kommt halt letztendlich am Ende auf den Geschmack auch an. Ne?
0: Ja. Euch hat allen drei die rote besser geschmeckt.
4: Ja.
0: Und die rote ist tatsächlich die Discounterwurst. Für 5,99 € das Kilo. Und die blaue ist die Markenwurst für weit über das Doppelte.
4: Damit hätte ich jetzt gar nicht gerechnet.
2: Ich habe einen Freund, der ist Metzger. Wenn der das mitbekommt, dann bekomme ich bestimmt auf die Finger.
0: 6 Euro das Kilo, Discounterwurst, Markenwurst, 15 Euro, also fast oder weit über das Doppelte. Jetzt hat die blaue Wurst, die Markenwurst, weit über das Doppelte gekostet. Hat die denn auch genauso geschmeckt? Hat die doppelt so gut geschmeckt für Sie oder...
1: Nee. Doch.
0: Ja?
1: Also wenn ich schon mal Wurst esse, dann möchte ich auch eine vernünftige essen. Dann wäre es mir auch wert, dafür mehr zu bezahlen.
0: Okay. So, dann wollen wir mal auflösen unseren Test. Mal gucken, wer hier gewonnen hat. Oh, das sieht jetzt gerade schon mal sehr, sehr eindeutig aus. Aber nee, blau holt noch mal ein bisschen auf. Alles klar. Ein paar haben wir noch. Wir haben ja echt einige Leute hier verköstigt, ne? Oh, oh, oh, oh. Und die letzten zwei gehen zur Markenbratwurst. Ja gut, wenn man sich das mal anschaut, also das ist dann am Ende doch ziemlich eindeutig. Ist jetzt zwar nicht so, dass die Markenbratwurst überhaupt keine Chance hatte, aber man sieht doch schon, dass die meisten Leute eher die Discounter-Bratwurst bevorzugt haben. Ich persönlich muss auch sagen, also ich hatte auch mal probiert, die Markenbratwurst war von den Gewürzen her so ein bisschen, ich sag mal, auch für meinen Geschmack extravagant. Woraus man wieder ableiten kann, dass die Discounter ja, hier wieder so den Massengeschmack irgendwie getroffen haben. Ne? Und dass deshalb wahrscheinlich die Wurst hier besser ankam. Ja, als die Leute dann hinter den Preis gesehen haben, da haben sie sich wahrscheinlich doch nochmal schnell umentschieden. Weil nicht nur einer hat mir gesagt, das Kilo für über 15 Euro, ja, da hört der Spaß so ein bisschen auf.
5: Jetzt geht's in die Verlängerung. Zeit für ein paar Tipps vom amtierenden NRW-Grillmeister Alexander Lamm. Daniel will wissen, wie grillt man Bratwurst eigentlich richtig und was kann man falsch machen?
0: So Alex, pass auf, wenn ich schon Weltmeister, NRW-Meister, Deutsche Meister an meiner Seite habe, dann will ich natürlich auch noch ein paar Tipps abgreifen.
2: Ja.
0: Wie grillt man denn jetzt die Grillwurst richtig?
2: Wir schneiden die im Prinzip ein bisschen an,
0: okay,
2: und grillen die dann indirekt, weil die Wurst ist gebrüht. Das, ja, heißt, die hat vorher schon Hitze gekriegt. Und der Darm verschließt das innen drin, mhm, und die Feuchtigkeit kann nicht raus. Die Feuchtigkeit dehnt sich bei der Hitze aus,
0: aha,
2: und die kann nicht raus. Und deshalb schneiden wir sie an, weil die wird auf jeden Fall platzen.
0: Ja.
2: Und dann habe ich lieber ein paar glatte Schnitte drauf, dass ich ihr sagen kann, wo sie platzen soll.
0: Okay.
2: Und dann sieht es schöner aus und es geht einheitlicher. Und dann kann man jetzt natürlich Streifen schneiden. Wir sind in Köln, man kann auch Rauten schneiden, wenn wir in Gladbach sind.
0: Ja. So, und welche Stufe hast du jetzt hier gewählt?
2: Der ist im Prinzip aus. Ich habe nur den hier an,
0: ach so,
2: weil ich nur will, dass die Hitze hier langsam rüberzieht. Ich möchte, dass die langsam warm werden,
0: ja,
2: und so ein bisschen von außen trocknen, damit sie mir nicht wieder aus der Zange hüpfen.
0: Ja.
2: Und dann, wenn die trocken sind und wenn die warm sind, dann gehen die langsam hier rüber. Dann machen wir die Flamme ein bisschen niedriger, mhm, und rösten die an.
0: Ja, also das letzte Finish eigentlich kommt dann zum Schluss nur noch.
2: Genau.
0: Einmal von außen noch mal kurz anrösten.
2: Perfekt, ja, genau. Finishen, ja, immer auf Hitze.
0: Okay, perfekt.
5: 10 bis 12 Minuten braucht die perfekt gegrillte Rostbratwurst, je nach gewünschtem Bräunungsgrad.
2: So, die ist jetzt rundherum geröstet.
0: Ja.
2: Die hat eine schöne Röstung.
0: Mhm.
2: Die wäre fertig für mich.
0: Okay, ja, schmeiß mal hier drauf.
2: Ja. Ja, siehst, die qualmt schön. Das macht der Wind natürlich direkt gut.
0: Ja.
2: Die ist innen saftig, die ist fluffig, die,
0: ja,
2: hat nicht zu viel Feuchtigkeit verloren. Weil das passiert auch, wenn du sie nicht einschneidest und sie zu heiß wird, dann reißt die auf und durch die Risse verliert die eigentlich die Feuchtigkeit.
0: Ja, ja, ich probiere direkt mal, ne?
2: Ja.
0: Lecker.
5: Zum Schluss hat Alex noch seinen ganz persönlichen Geheimtipp.
2: Ich sag mal, jeder kann natürlich die Würstchen im Supermarkt kaufen,
0: mhm,
2: und kann sich zu Hause noch seinen Kick dazugeben. Ich habe jetzt hier mal was vorbereitet. Das ist so ein bisschen Gewürze mit Nori-Algen, mit ein bisschen Panko.
0: Ja.
2: Einfach nur was Crunch mit ein bisschen Gewürz. Am besten hochkant, dass es ein bisschen, ja, Klebefläche hat. So, und dann kann man sich ein bisschen von seinem Lieblingsgewürz da noch drauf geben. Ein bisschen Crunch.
0: Ja.
2: Das hat ein bisschen Schärfe, da ist ein bisschen Wasabi mit drin. Und das gibt dann noch so einen Kick.
0: Boah, optisch sieht das jetzt auch direkt irgendwie. Also, wenn ihr das jetzt irgendwie mit so ein bisschen, ich sag mal, hier noch ein bisschen Vierlefanz drumherum, ja, dann sind wir ja schon direkt Küche. In der Gourmet-Küche, ja, genau. Ja, okay, also mal probieren, was du dir da, ja, zusammengemixt hast. Boah, mega. Das macht direkt eine ganz andere Wurst.
2: Ja, ja, genau.
0: Ganz andere Wurst. Geil, willst du auch?
2: Nee, alles gut.
0: Nö, ja, dann
2: für dich.

0: Herstellung und Geschmack hat Daniel geklärt. Nächster Punkt, Inhaltsstoffe. Die kennt Franz Voll als pensionierter Lebensmittelkontrolleur und Metzgermeister. Heute arbeitet er in einem Forschungsprojekt der Gesellschaft für Lebensmittelforschung.
1: Jetzt geht es um die Wurst.
2: Jetzt geht es um die Wurst.
1: Aber sowas von.
2: So. Aber um Bratwurst.
1: Genau, wir wollen mal eine günstige, also so eine klassische Industriewurst nachbauen.
2: Ja, ja.
1: Und aber auch eine teure im Sinne von Metzgerswurst, ja. Traditionell.
2: Also im Grunde genommen etwas, was richtig gut ist.
1: Ja.
2: Und etwas, was so ein bisschen nicht so gut ist, weil ein bisschen minderwertiger ist.
1: Okay, ja gut. Ja? Dann lass uns doch erstmal anfangen mit der teuren, würde ich sagen.
2: Ja. Wir haben hier Fleisch.
1: Ja.
2: Magerfleisch, Eisbeinfleisch. Mhm. Das ist eigentlich so mit das Teuerste, was man in die Wurst schmeißen kann.
1: Ja.
2: Dann haben wir Fett. Fett brauchen wir, sonst wird es halt trocken. Aber auch immer mit ein bisschen Magerfleischanteil darin.
1: Okay.
2: Dann haben wir unsere Gewürze.
1: Ja.
2: Reine Naturgewürze. Mhm. Kein Nitritpökelsalz.
1: Ja, okay.
2: Nee?
1: Ja, gut. Also ich sag mal so, vom Grund auf eher ist eine Wurst erstmal einfach, oder?
2: Also das hier kann eigentlich jeder zu Hause.
1: Ja.
2: Die Produktion, in Anführungszeichen, wir machen ja hier Mini,
1: ja,
2: ist ja eigentlich ganz einfach. Wir nennen das All-In. Das heißt eigentlich
1: alles
2: Rind.
1: Ja?
2: Alles Rind.
1: Okay.
2: Nee? So, Rind.
0: Zur Hackmasse kommen 100 Milliliter Wasser. Gemixt wird mit einer handelsüblichen Küchenmaschine.
1: Ich lese ja immer so Stabilisatoren. Ich lese, keine Ahnung, gewisse Zusatzstoffe. Hier ist jetzt nichts davon?
2: Nein, brauchst du nicht. Wenn du Stabilisatoren brauchst, dann nur deshalb, weil du nicht so ein bisschen Wasser reintust,
1: ja,
2: sondern so viel Wasser.
1: Okay.
2: Die Stabilisatoren, Phosphat zum Beispiel, ja, sind nur dazu da, an das Fleischeiweiß Wasser zu binden.
1: Okay.
2: Die haben keine andere Wirkung.
1: Mhm.
2: Es geht immer nur um Wasserbindung.
1: Und das heißt, und Wasser klingt für mich, ich verkaufe günstiges Wasser recht teuer in der Wurst dann.
2: Die einen sagen, Wasser ist Leben. Ich sage immer, Wasser ist Kohle.
1: Ja, ja.
2: Guck mal, eine Tonne Wasser, Kubikmeter, 7 Euro,
1: ja,
2: bei uns zu Hause. Eine Tonne. Du kriegst für ein Kilo Wasser zurück 6,99.
1: Das ist ein guter
2: Preis. Das ist doch eigentlich.
1: Das war eine Marge, oder?
2: Ja, ja. Könnte eigentlich auch goldfarben sein.
1: Ja. Nee? Aber das heißt, das Wasser ist mehr Wasser in der günstigen Wurst? Ich meine, zu der kommen wir gleich, aber schon mal.
2: Viel mehr.
1: Ja?
2: Okay. Viel mehr.
1: Ja, okay. Nee?
0: Fürs Wursten nimmt Franz Voll Schweinedarm.
1: Was würdest du jetzt sagen, so vom Materialaufwand, Fleisch und so weiter, wie teuer sind jetzt hier die anderthalb
2: Kilo? Also ich würde sagen, ein Kilo 5 Euro.
1: Okay.
2: 5 Euro, 5,50 Euro.
1: Ja.
2: Es kommt immer darauf an, wenn ich Biofleisch kaufe, wird es natürlich noch ein bisschen teurer.
1: Ja, klar. Okay.
2: Nee? Aber wenn wir schon recht gutes Fleisch kaufen, landen wir bei 5 Euro.
1: Okay.

0: bezahlt, fair bezahlt.
1: Ja. Wobei ich sagen muss, hier bei den Markenwürstchen, ne, die man so kennt, also wo die großen Marken draufstehen, da ist man teilweise auch bei 13, 14, 15 Euro
0: ja,
1: im Kilo. Ne?
0: Und da hast du nicht die Qualität.
1: Ja.
0: Weil da hast du eine Industrieware. Und eine Industrieware ist was völlig anderes.
1: Und da kommen wir jetzt zu.
0: Genau.
1: Super.
2: In die nachgemachte Industriewurst kommen 300 Gramm Restfett vom Schwein. Und auch da gibt es Qualitätsunterschiede.
0: So, jetzt kommt hier, das ist billigstes Fett, das sieht man schon.
1: Ja.
0: Da kannst du so eine Fahrradachse mitschmieren.
1: Ja.
0: Ne? Das ja, okay. Hat man früher auch immer gemacht.
1: Und wo kommt das Fett jetzt her, im Gegensatz zu dem anderen Fett, was
0: das
1: du gerade
0: ist
1: gesagt
0: hast? Überall vom Schwein, wo noch Fett an der Schwarte sitzt.
1: Okay.
0: Es ist vor allen Dingen kein Fett vom Rücken, weil Rückenspeck ist ja teuer.
1: Ah ja, okay.
0: So.
1: Dann, was haben wir jetzt?
0: Hier haben wir Fleisch von Massentierhaltung.
1: Ja.
0: Wenn wir das noch 10, 20 Minuten liegen lassen, fängt das auch an zu suppen.
1: Ja, okay.
0: Nee, weil das viel wasserhaltiger ist.
1: Ja.
0: Wir nennen das, das sind Abschnitte von überall.
1: Ja, Abschnitte von überall klingt schon,
0: also, wenn
1: klingt
0: da,
1: schon lecker.
0: Ja, wenn du am Bauch was hast, am Kopf was hast, alles. Und jetzt kommt natürlich die absolute Geheimzutat, Separatorenfleisch.
1: Separatorenfleisch, was?
0: Separatorenfleisch. Was ist das? Ist, kannst du nehmen, fühlt sich an wie Silikon oder Fensterkitt.
1: Ja.
0: Weil hier siehst du auch den Unterschied. Hier sind noch Fleischzellen ganz.
1: Ja.
0: Und hier gibt es keine mehr. Hier gibt es keine Zelle mehr. Das ist einfach nur Mist.
2: Separatorenfleisch ist Fleisch, das durch spezielle Verfahren vom Knochen getrennt, also separiert wird. In die Industriewurst kommen 300 Milliliter Wasser, dreimal so viel wie in die Metzgerwurst. Günstigeres Fleisch, mehr Wasser. Der Fleischbrei kostet gerade mal 50 bis 75 Cent pro Kilo.
1: Ich sag mal von der Optik, das war jetzt die teure,
0: ja,
1: das ist die günstige.
0: Genau.
1: Optisch, ich sehe keinen großen Unterschied erstmal. Die ist ein bisschen heller, ein bisschen heller.
0: Richtig, das ist ja Absicht.
1: Ja.
0: Ne, soll ja teuer aussehen.
1: Ja. So, jetzt haben wir hier ungefähr 5 Euro das Kilo gehabt.
0: Ja.
1: Bei der teuren Wurst, was würdest du jetzt sagen, hier müsste doch eigentlich teurer werden, weil da ist viel mehr drin.
0: Ja, da ist aber viel mehr drin von dem, was nichts kostet.
1: Okay.
0: Sagen wir ja,
1: ja
0: immer.
1: Ja.
0: Ne?
1: Ja.
0: Kostet nicht Wasser, kostet gar nichts.
1: Mhm.
0: Wir haben jetzt hier ja nur, weil wir ja vorsichtig sind mit dieser Maschine, nur 10% mehr Wasser wie da.
1: Mhm.
0: Theoretisch könnte man hier 25% reines Wasser reinkippen.
1: Okay.
0: Hier sind wir beim Preis 2 Euro.
1: Ja, also noch nicht mal die Hälfte.
0: Nicht mal die Hälfte. Und da meine ich jetzt aber auch mit Maschine, Mitarbeiter, mit allem.
1: Ja?
0: Ja.
1: Aber im Handel wird die...
0: Im Handel wird die 6,90 Euro kosten.
1: Okay.
0: Also 69 Cent 100 Gramm.
1: Ja, okay.
0: Hier 1,49.
1: Mhm.

0: Sieht gut aus.
1: So, lieber Daniel, ja. Mit was möchtest du beginnen?
0: Ja, ich würde sagen,
1: oder nicht so?
0: Nee, ich würde sagen, wir machen tatsächlich eine Blindverkostung. Ich gucke nicht hin.
1: Ja gut.
0: Und du gibst mir dann hinterher einfach mal ein Stück.
1: Genau.
0: Ich drehe mich gleich um und dann gibst du mir einfach. Ich mache Augen zu. Aber lass uns mal anschneiden. Sieht man da denn schon irgendwas?
1: Ja, wir wollen mal gucken. Ich muss auch wissen, ob die wirklich durch ist. In der Mitte. Ja. So. Und hier siehst du, wenn wir die so hochhalten.
0: Ja. Guck mal, hier haben wir Schaum drauf.
1: Ja, das ist Eiweiß.
0: Ah ja, und das fehlt hier.
1: Und das fehlt hier. Hier ist Qualität drin, hier ist Wasser drin. Wenn du hier so ein bisschen drückst, siehst du am Rand,
0: da kommt richtig Wasser
1: läuft
0: raus,
1: das raus und hier müsste ein bisschen mehr Schaum kommen.
0: Guck mal, aber ist das wirklich, kann man wirklich jetzt, wenn ich beim Nachbarn zum Grillen eingeladen bin und ich drück mal hier so ein bisschen drauf und da kommt dann Schaum raus, so wie hier jetzt,
1: dann
0: sage ich, Junge, ich bin hier was wert.
1: Ja, Junge.
0: Und wenn da kein Schaum rauskommt.
1: Wenn da kaum Schaum rauskommt, sagst du, ich geh mal eben drüber und hol mal eine Wurst. Nein, ist wirklich so.
0: Aber ist ja ein super Erkennungsmerkmal.
1: Das geht auch. Ja. Daran kannst du es wirklich gut erkennen.
0: Ja, okay. Nee?
1: So, bitte sehr einmal.
0: Was gibt's denn hier?
1: Ja, Achtung, Achtung. Ich hoffe, es ist nicht zu heiß.
0: Das hat aber auch gut mit mir gemeint. Das war so ein Brocken.
1: Ja, du sahst hungrig aus.
0: Also ich würde jetzt sagen, ich gucke nichts. Ich würde sagen, ich könnte jetzt nicht sagen, ob das eine günstige oder eine teure ist. Ich brauche den Vergleich.
1: Du brauchst jetzt den Vergleich, den kriegst du jetzt.
0: Weil aber

0: Was jetzt schon mal spannend ist, selbst wenn das die günstige wäre, würde ich jetzt nicht sagen, das war jetzt irgendwie nicht lecker, muss ich jetzt sagen.
1: Nee. Gebe ich dir aber genauso viel.
0: Das ist die günstige. Die hat jetzt deutlich weniger Biss gehabt. Die ist für mich deutlich wässriger. Jetzt kann ich ja Mund aufmachen. Augen aufmachen. Die zweite war für mich wässriger und hatte weniger Biss.
1: Ja, aber und das ist das. Hier haben wir Phosphate drin.
0: Ja.
1: Die Phosphate machen das prall.
0: Jetzt dann nicht. Ich habe gesagt.
1: Ja.
0: Echt jetzt? Also ich habe jetzt die günstige als teure deklariert und andersrum.
1: Ja. Weil hier sind keine Phosphate drin.
0: Und okay.
1: Dann sieht man, dann wird die Wurst nicht so prall.
0: Ja.
1: Vom Geschmack her
0: sind
1: die eigentlich, das ist ja das, was ich sage, fast gleich.
0: Wahnsinn. Ich hätte nie im Leben gedacht, dass man das so wenig rausschmeckt. So, aber jetzt stellt sich ja für mich die Frage. Wir waren hier, um das nochmal zu erwähnen, wir waren hier bei 5 Euro ungefähr das Kilo bei der teuren Metzgerwurst, die wir jetzt hier gemacht haben. Im Gegensatz zu 1,50
1: Euro. Ja, 1,50 Euro. Maximal 2.
0: Maximal 2, aber dann schon
1: mit allem
0: Zip und Zap.
1: Mit Gebinde.
0: Warum soll ich die teure Wurst kaufen im Gegensatz zur günstigen?
1: Weil die billige Wurst so eine Zutatenliste hat.
0: Ja.
1: Du wirst von so einer Wurst, wenn du die einmal im Monat isst, nicht krank.
0: Ja.
1: Das macht nicht krank.
0: Mhm.
1: Ich würde es aber nicht essen, weil mir da zu viele Zutaten drin sind.
0: Ja.
1: Das ist minderwertige Ware, die da drin steckt.
0: Mhm.
1: Prima chemisch aufgepeppt.
2: Minderwertige Ware. Lassen sich so Rückschlüsse auf Haltungsform und Ernährung der Tiere ziehen? Um das zu klären, trifft Daniel Sabine Klein von der Verbraucherzentrale NRW. Sie ist für den Bereich Ernährung und Umwelt zuständig und beschäftigt sich seit mehr als 20 Jahren mit der Fleischindustrie und dem Thema Tierwohl.
0: Frau Klein, Haltung annehmen. Es gibt Bratwurst mit Haltungsform. Und zwar sind das ja verschiedene Siegel, die wir so auf den Packungen haben, die wir Verbraucher, Endverbraucher dann sehen und die uns ein gutes Gefühl geben sollen. Unter anderem auch hier eben das Siegel der Haltungsform.
3: Im Wesentlichen geht es eigentlich bei der Haltungsform um Platz, also um das Platzangebot. Und das steigt von 1 bis 5. Und Haltungsform 1 hat ja auch ein rotes Kästchen. Und da haben wir halt den geringsten Platz, der einem Schwein zur Verfügung steht. Das ist der gesetzliche Mindeststandard. Also darunter dürfen die Schweine nicht gehalten werden.
0: Ja.
3: Das ist ein 3/4 Quadratmeter pro Schwein. Schade, dass wir jetzt keins hier haben.
0: Nee, aber ich kann mich mal als Schwein testen. Also ich würde einfach mal die Form des Schweins hier einnehmen wollen. Also man sieht, ich versuche mich einfach mal hinzulegen. Hinlegen wäre schon schlecht. Weil bei hinlegen wäre schon, ich hätte hier keinen Platz, ich würde schon rübergehen. Oh.
3: Ja gut, man muss natürlich sehen, es sind ja immer mehrere Schweine da.
0: Ja.
3: Und das ist jetzt nicht nur so. Genau, also man sieht direkt, es ist wirklich wahnsinnig wenig Platz.
0: Okay.
3: Und da die Schweine ja sehr lebendige Tiere sind und sich gerne bewegen, ist das natürlich aus unserer Sicht als Verbraucherzentrale viel zu wenig.
0: Ja.
2: Das freiwillige privatwirtschaftliche Haltungsform-Label ist seit 2024 nicht mehr 4-, sondern 5-stufig. Grund? Die neue, ebenfalls 5-stufige, aber für alle verpflichtende staatliche Tierhaltungskennzeichnung. Die bunten Haltungsform-Label zeigen nicht nur den Platz für die Tiere, sondern auch die Haltungsart, drinnen oder draußen, die Beschäftigungsform, Seile oder Wühlmaterial sowie das Futter.
0: Okay, ich habe jetzt gerade so das Gefühl, wenn ich jetzt mal noch mal hier so vergleiche, ne? Ich habe echt nicht große Füße, bin ja auch nicht groß geworden. Ich habe gerade mal Schuhgröße 41. Wenn ich jetzt hier mal so von Haltungsform 1 zu Bio mir das anschaue, da wird mein gutes Gefühl, muss ich sagen, als Endverbraucher, geht hier gerade mal, muss ich ehrlicherweise sagen, völlig den Bach hinunter. Weil wenn ich mich jetzt nur auf die Größe, auf den Platz fokussiere, den die Tiere dann zur Verfügung haben, dann ist das eine Schuhgröße, klar, zur jeweiligen Seite, aber machen wir uns nichts vor, das ist doch...
3: Also man muss einfach sagen, alles, was ich zusätzlich in der Tierhaltung mache, über die gesetzlichen Mindestanforderungen hinaus, kostet den Tierhalter viel Geld.
0: Ja.
3: Und das muss der Tierhalter letztendlich auch wieder zurückbekommen über die Verkaufspreise.
0: Ja.
3: Und da liegt, glaube ich, der Haken. Es ist wirklich richtig viel besser fürs Tier, wenn ich Fleisch aus höheren Haltungsformen kaufe.
0: Kann man denn im Umkehrschluss dann auch sagen, die Dinge, die Sie gerade geschildert haben, dass dann das Biofleisch am Ende das leckerere Fleisch, die leckerere Wurst am Ende wird? Oder kann man das so gar nicht sagen?
3: Natürlich hat die Fütterung einen Einfluss auf die Fleischqualität, aber es gibt viel, viel mehr Einflussfaktoren. Also beispielsweise, was für eine Schweinerasse ist es? Hatte das Tier Stress in der Tierhaltung? Hatte das Tier Stress beim Transport und bei der Schlachtung? Transport und Schlachtung sind ja von den Haltungsformen überhaupt nicht erfasst, ne?
0: Ja. Heißt also, ich kann ein Bioschwein essen, das aber trotzdem massiven Stress hatte bei der Schlachtung, beim Transport.
3: Und das Fleisch, das kann zäh sein, das kann in der Pfanne zusammenschrumpfen.
0: Ja.
3: Also man ist nicht auf der sicheren Seite, dass Biofleisch jetzt unbedingt eine bessere Fleischqualität hat im Sinne von Geschmack und Konsistenz.
2: Daniels nächste Station ist der Hof der Biometzgerei Frohnenbruch in Kamp-Lintfort. Laut den Besitzern der Familie Birth leben hier besonders glückliche Schweine.
0: Also ich bin ganz ehrlich, ich habe so die Haltungsform noch nicht im wahrsten Sinne des Wortes so richtig verdaut. Da war ja selbst in Haltungsform 4 und 5 irgendwie kaum Platz für die Schweine. Und deshalb bin ich jetzt mal nach Kamp-Lintfort gefahren, denn hier soll das Ganze anscheinend auch anders funktionieren.
2: Pünktlich um 8 Uhr morgens bekommen die Ferkel und Sauen von Landwirt Klaus Birth und seinem Sohn Paul ihr Futter.
0: Moin.
4: Ach, guck mal.
0: Kann ich einmal rüberkommen?
4: Ja, auf jeden Fall.
0: Moin. Hi, ich bin der Daniel.
4: Daniel. Moin,
0: hallo,
4: Klaus.
0: Moin. Hi. Moin. Grüße euch. Also, Buffet ist eröffnet, oder was?
4: Ja, genau.
0: Ja, genau. Hammer. Ja, ich meine, so lässt es sich leben, oder? Ist kein Schweineleben. Ist ein geiles Leben so für die Tiere, oder nicht?
4: Ja, die können hier ihre Bedürfnisse voll ausleben. Und heute auch ein schöner Tag. Ne?
0: Ja.
4: Dann fühlen wir uns ja auch wohl und die Schweine erst recht.
0: Und ich sag mal, wie viele Schweine haben wir jetzt auf welcher Fläche hier?
5: Wir haben jetzt hier ungefähr 130 Schweine. Und die Fläche, die wir jetzt gerade für die Schweine brauchen, sind ungefähr 2 Hektar.
0: Ja.
5: Und insgesamt haben wir aktuell 17 Hektar für die Schweine eingezäunt.
0: Also 17 Hektar für 130, habe ich das jetzt richtig?
5: Ja, eigentlich 150 Schweine.
0: 150 Schweine auf 17 Hektar. So stellt man sich das eigentlich ja vor. Warum machen die anderen das nicht auch? Also, oder anders, rechnet sich da trotzdem für euch das Geschäft? Wenn ihr das so jetzt hier auslebt, wie ihr es auslebt, rechnet sich das?
4: Es rechnet sich deswegen, weil da werden wir ja nachher zu kommen, weil ein ganz anderer Preis dran steht.
0: Okay.
4: Wir sprechen beim fertigen Schwein ungefähr der dreifache Preis.
0: Okay.
5: Zur Haltungsstufe 1.
4: Ja. Genau.
5: Zum Bio ist nochmal ein anderer Abstand.
4: Genau.
5: Da sind wir eher bei plus 50%.
4: Genau, wir liegen also nochmal 50%
0: über dem Biopreis.
4: Über dem Biopreis.
2: Bei Klaus Birth werden Ferkel bis zur Schlachtung 9 bis 10 Monate alt und sind dann 150 Kilo schwer. In der Massentierhaltung wird nach 6 Monaten geschlachtet.
0: Ich muss ganz ehrlich zugeben, ich hätte nicht gedacht, dass das Thema Bratwurst am Ende für mich so ein emotionales Thema wird. Weil auf der einen Seite gestern über Haltungsformen gesprochen und da hatte ich echt ein schlechtes Gewissen beim Verzehr der Bratwurst. Jetzt würde ich sagen, habe ich wieder, wenn man dazu sieht, eher ein positiveres Gewissen. Wobei ganz ehrlich, wenn ich das da hinten sehe, die Kleinen, wie süß ist das denn? Dann habe ich auf jeden Fall wieder ein schlechtes Gewissen.
4: Das erleben wir hier oft, aber andersrum muss man schon ganz klar sagen, wir können die Tiere auch nur so halten, weil dann tatsächlich mal gegessen werden.
0: Okay, ja.
4: Aber trotzdem kann man ja auch Nutztiere so halten.
0: Würdevoll.
4: Genau, und deswegen sagen wir auch unseren Kunden, die auch ja gerne genau deswegen bei uns einkaufen, weil sie auch genau dieses unterstützen wollen,
0: ja,
4: dass sie da auf dem richtigen Weg sind.
0: Wir müssen was für die Quote tun. Wir müssen zu den kleinen Ferkeln da hinten, weil dann schießt die Quote nach oben. Da, sag mal, wenn da einer einschaltet, der bleibt direkt dran. Komm, lass uns die mal angucken. Dann bin ich jetzt mal gespannt, wo der Preis am Ende liegt. Dann gehen wir mal in den Laden, würde ich sagen, oder?
4: So machen wir es.
0: Ja? Okay. Ist halt schon irgendwie, ich will jetzt nicht übertreiben, ein Kampf der Gefühle ist es nicht so, aber weißt du, was ich meine? Also man hat so ein bisschen Gewissenskonflikte, weil man weiß, wie es jetzt geht, Aber wenn ich dann hören werde, was das kosten wird, dann ist ja auch immer die Frage, ja, bin ich jetzt auch bereit, dazu zu zahlen? Weil das wird nicht günstig sein am Ende. Also das ist so viel, was dann, was so eine Bratwurst am Ende tatsächlich mit einmacht. Ja, sag mal, wie es ist so, ne?
2: Im Haupthaus des Biohofes sind die gläserne Metzgerei und der Hofladen. Hier arbeitet Fleischermeisterin Bärbel Birth.
6: Das hier ist die frische Bratwurst, okay. Die ist nicht gebrüht.
0: Ja.
6: Und das, was du gerade gesehen hast beim Patrick, die ist dann halt ganz fein gekuttert.
0: Ja.
6: Und die wird dann halt gebrüht. Und kann sein, dass sie in jede Minute hier dann reinkommt, das, was du gesehen hast, dass ich die mit in die Theke rein. Vielleicht gebe ich dir dann auch gleich ein Stückchen mal zum Probieren.
0: Ja, ja, und vom Preis her denn gleich? Oder gebrüht oder nicht gebrüht? Oder?
6: Jetzt muss ich mal ganz kurz gucken. Nee, die ist dann 2 Euro teurer.
0: Das heißt, wir sind jetzt hier bei der frischen, ungebrühten sind wir jetzt bei 24 Euro das Kilo und bei der gebrühten dann hinterher bei 26 das Kilo. Ist ja, wenn ich jetzt mal zum Discounter vergleiche, wo wir bei 6 Euro ungefähr das Kilo sind, ist das Vierfache, bis teilweise knapp über das Vierfache.
6: Bei uns werden tatsächlich keine Zusatzstoffe genommen. Ne?
0: Ja.
6: Und da können die ganz andere Margen machen und da brauchen die einfach die Zusatzstoffe, damit einfach auch die Wurst nicht abgeht. Das heißt, dass sie nicht absetzt, nicht grisselig wird.
0: Ja.
6: Die können halt. Ich weiß nicht, ob das heute noch immer so ist, aber man hat halt eine Zeit lang gesagt, die machen wasserschnittfest.
0: Wasserschnittfest, ja. Bist du nicht die Erste? Wasser ist ein großes Thema dabei. Ja.
6: Und das ist bei uns, Eis wird zwar auch bei uns reingemacht, aber das hat einfach was mit der Technik zu tun, damit einfach das Eiweiß nicht verbrennt oder nicht grisselig wird.
0: Ja.
6: Und da muss man natürlich viel mehr auf Technik achten.
0: Schmeckt die jetzt auf jeden Fall so gut?
4: Ich glaube tatsächlich dieses Gesamtpaket. Hier kann man sich alles anschauen, man kann sich die Haltung anschauen, man kann in unsere gläserne Metzgerei reinschauen, also man kann sogar während der Verarbeitung zuschauen.
0: Ja.
4: Und so diese ganzen Zusammenhänge, die werden hier gewertschätzt und werden dann letzten Endes auch über den Kauf des Produktes honoriert.
0: Honoriert, okay.
4: Im Moment hat die Biobranche wieder so ein bisschen die Problematik, dass uns der Lebensmittelhandel bzw. dieses Discounter so ein bisschen den Biomarkt wegnehmen.
0: Ja.
4: Und die haben natürlich schon einen großen Vorteil, das sind die absolut geringen Logistikkosten. Und da muss man sich vernünftig positionieren und vernünftigen Mehrwert mitbringen. Von daher ist, hoffe ich auch mal, über einen längeren Zeitraum hier die Wirtschaftlichkeit gesichert.
0: Ja.
2: Knapp 20 Kilogramm der Hausbratwurst produziert die Familie im Sommer pro Woche. Im Winter deutlich weniger. Kleine Mengen, die aber erst recht zum Wochenendstart schnell verkauft werden.
0: Okay.
6: Jetzt kommt auch...
4: Ich hätte auch gerne eins.
6: Na gut.
0: So, und jetzt muss ich aber ehrlicherweise sagen, die Wurst schmeckt Hammer. Ich merke jetzt, wenn ich mich dafür entscheide, kann ich das nur aus der Überzeugung heraus machen, ich jetzt. Für mich, rede jetzt nur für mich als Endverbraucher, dass ich sage, mir ist es das wert, wie das Tier aufwächst. Vom Geschmack würde ich jetzt sagen, ist eine Top-Wurst. Aber ist jetzt nicht, die Milchmädchenrechnung schmeckt jetzt nicht viermal so gut wie eine andere. Aber,
4: genau, das ist
0: aber ich habe ein besseres Gefühl dabei, weil ich weiß, wo es herkommt. Weil das ist leider, das ist das, was ich festgestellt habe. Die Industrie ist so perfektioniert, auch mit ihren Mittelchen, so wie du auch gerade beschrieben hast, sind so nah dran mittlerweile, dass das unfassbar schwer ist, da einen richtig großen Unterschied zu schmecken. Ne?
2: Auf der Suche nach der guten Bratwurst gilt die Faustformel, je günstiger die Wurst, desto weniger hochwertiges Fleisch und desto mehr Wasser und Zusatzstoffe stecken drin. Eine gute Bratwurst enthält mehr Fleisch und weniger Zusatzstoffe. Das hat aber seinen Preis. Die Haltungsform allein gibt noch keine Gewissheit darüber, wie es um das Wohl der Tiere wirklich steht.
0: Also wenn ich bewusst darüber nachdenke, wie oftmals das Schwein in die Wurst gelangt, dann muss ich zugeben, dass mir so teilweise schon der Appetit auf Bratwurst vergeht. Um aber nicht ganz den Spaß an der Wurst zu verlieren, müsste ich bereit dazu sein, bis zu 26 Euro für das Kilo Bratwurst auszugeben. Und da muss ich sagen, das verlangt schon viel von meiner Bereitschaft. So kann die Lösung am Ende eigentlich nur bedeuten, weniger Fleisch zu essen. Vielen Dank fürs Zuschauen.
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14: Der Tod im Fluss ist männlich. In Flüssen, Badeseen und Kanälen ertrinken viel mehr Männer als Frauen. Verhalten bis skeptisch schauen die jungen Menschen in ihre Zukunft, sagt eine Studie. Wir haben nach den Gründen gefragt. Sterben die Musikfestivals den Hitzetod? Wie Veranstalter und Besucher sich auf die großen Partys vorbereiten?
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14: Wie schön, dass Sie bei uns sind. Guten Abend. Wann ist ein Mann, fragt Herbert Grönemeyer. Und wir antworten zum Beispiel, wenn er arglos im Rhein schwimmen geht, wenn er mit so ein paar Bier im Kopf nachts noch in den kalten Badesee rennt. Männer sind adrenalinbetonter, suchen oft das Risiko und überschätzen sich gerne mal. So lässt sich die neue Statistik interpretieren. Von den 136 Badetoten im vergangenen Jahr waren 80% männlich. Das beobachtet auch die DLRG jedes Jahr aufs Neue.
16: Es könnte kaum gegensätzlicher sein. Hier, mitten in der Postkartenidylle des Essener Baldeneysees, üben Frederik Mulder und Jost Stadler für den schrecklichen Ernstfall. Die beiden Freiwilligen der DLRG Essen trainieren, Vermisste zu finden.
17: Es ist eine Mischung aus Anspannung und natürlich auch sehr belastend, wenn man weiß, dass man jetzt rausfährt, um eine Person zu suchen, die höchstwahrscheinlich verstorben ist.
16: 10 Kilometer weiter, der Rhein-Herne-Kanal in Gelsenkirchen. Am vergangenen Wochenende sind hier Jugendliche verunglückt und später verstorben. Und auch heute sehen wir hier junge Leute, die baden gehen. Dass ganz in der Nähe Menschen ums Leben gekommen sind, haben alle gehört. Trotzdem, schwimmen muss offenbar sein. Dabei kann auch der vermeintlich ruhige Rhein-Herne-Kanal gefährlich sein.
18: Auf dieser Binnenschifffahrtsstraße fahren viele große Schiffe. Die haben alle eine ziemlich starke Sogwirkung. Und wenn dann ein ungeübter Schwimmer oder auch eben ein geübter Schwimmer in so einen Sog hineingerät, kann es sehr schwer sein, da wieder herauszukommen, wenn nicht sogar unmöglich.
16: Die Folge sind jedes Jahr Badetote. 136 waren es im vergangenen Jahr in deutschen Flüssen. Die Hälfte von ihnen war unter 50. Hier gab es deutliche Zuwächse im Vergleich zum Vorjahr. Die andere Hälfte war über 50, Menschen, von denen man denken könnte, sie hätten die Gefahr verstanden. 20% von ihnen waren Frauen, 80% Männer. Man könnte sagen, der Tod im Fluss ist männlich. David Fistera sagt, vor allem das Reinspringen ins kalte Wasser kann tödliche Reflexe triggern.
19: Der eine Reflex wäre der sogenannte Kehlkopfreflex. Wenn kalte Wassertropfen auf die empfindliche Rachenschleimhaut im Hals tropfen, dann kann es zu einem plötzlichen Abfall der Herzfrequenz bis hin zum Herzstillstand kommen. Dasselbe gibt es auch als den sogenannten Taucherreflex. Wenn die Gesichtshaut ins kalte Wasser eintaucht, kann genau ein ähnlicher Reflexbogen aktiviert werden, der zum plötzlichen Herzstillstand führt.
16: Frederik Mulder und Jost Stadler aus Essen wünschen sich darum vor allem eins: dass Menschen verstehen, dass Flüsse und Seen gefährlicher sind, als sie aussehen.
14: Nix wie weg. Hitzefrei ist in diesen heißen Tagen nicht die Ausnahme, sondern wird auch offiziell jetzt vom NRW-Schulministerium empfohlen. Erst der sogenannte Sahara-Unterricht und danach am Nachmittag hitzefrei. Für die Unterstufe und auch für die Oberstufe mit einer speziellen Regelung. Die gilt jetzt erstmal bis Ende des Schuljahres.
20: So kann ein Leistungskurs Englisch auch aussehen. Die Oberstufe heute mal im Schatten auf dem Schulhof. Drinnen sind am Käthe-Kollwitz-Gymnasium in Dortmund schon um kurz nach 8 28 Grad. Die Sonne unerbittlich.
21: Lieber Distanzunterricht bei der Hitze. Also das ist tatsächlich nicht tragbar. Dieser Lerneffekt ist einfach nicht da. Bei diesen hitzebeständigen Räumen ist es einfach nicht gut. Es ist auch nicht komfortabel.
20: Aber nichts da mit Distanzunterricht. Für alle bis Klasse 10 ist hier ab 11.25 Uhr hitzefrei. Die Oberstufe hat danach verkürzte Stunden, hitzefrei light. Also das ist seit heute erlaubt.
1: So finden alle Fächer noch statt, aber eben in verkürzter Form. Das ist der große Vorteil. Wir haben es befristet zunächst mal bis zu den Sommerferien, bis zum Ende Juli 2026, weil wir insgesamt uns den Hitzefreierlass noch mal anschauen wollen. Da muss man aber viele Dinge berücksichtigen und haben jetzt entschieden, aufgrund der extremen Wetterlage schnell eine Regelung zu schaffen für die Schülerinnen und Schüler.
20: In Dortmund will der Schulleiter aber keine Kurzstunden, sondern lieber Distanzunterricht wie zu Corona-Zeiten.
13: Wir haben ein wirklich tolles digitales System, was wir haben, wo Videokonferenzen prima klappen. Und das war der Plan, dann in diesen Distanzunterricht zu wechseln, um dann den Unterricht nach Stundenplan auch zu realisieren für alle Lerngruppen und in dem ganz normalen Zeitraster.
20: 2 Tage hatten sie es probiert, damit sogar skeptische Eltern überzeugt.
22: Es gibt natürlich dann auch kritische Stimmen, die gibt es natürlich auch, aber der Großteil sagt wirklich, warum nutzt man das heute nicht? Es ist unverständlich.
20: Problem, die Schulaufsicht hat es untersagt. Schulministerin Feller glaubt nicht, dass das wirklich funktionieren würde.
1: Distanzunterricht ist, glaube ich, hier nicht die richtige Lösung. Weil wir müssen ja immer auch berücksichtigen, dann müssen sie den ja auch irgendwo absolvieren. Und zu Hause ist es nicht unbedingt immer besser als in der Schule. Das müssen wir auch ein bisschen im Kopf haben.
20: Und die Oberstufenschüler hier wollen vollen Unterricht in Distanz und nicht einfach frei haben oder kürzere Stunden.
23: Das Problem ist, durch den Klimawandel wird das immer öfter kommen und immer heißere Sommer geben, immer mehr Tage. Und wenn das tatsächlich so bleibt, wir sind nächstes Jahr weg, aber mein Bruder ist 9. Wenn der das dann haben wird und Unterricht fällt aus und wird verkürzt, dann wird ja die Bildung verkürzt. Das finden wir nicht gut.
20: Weniger Bildung will auch die Ministerin nicht. Deshalb macht Dorothee Feller klar, egal wie heiß die nächsten Tage sein werden, die Ferien werden nicht vorgezogen.
14: Es kann ja auch nicht funktionieren. Alexander Fladerer ist bei uns, Dr. Alexander Fladerer, Gymnasiallehrer und Vorsitzender der Gewerkschaft Erziehung und Wissenschaft im Bezirk Köln. Wir gehen mal davon aus, dass Ihre Schule nicht unbedingt voll klimatisiert und verschattet ist. Sie unterrichten Chemie und Physik. Wie motivieren Sie Ihre Schüler?
24: Ja, das ist eine gute Frage. Bei in die Mittagszeit ungefähr 40 Grad im Klassenraum.
14: Glückwunsch.
24: Da macht man eher einen Aufguss als guten Unterricht.
14: Okay, aber dann können Sie gleich was Chemisches erklären, oder?
24: Na klar, man hat da viele Anknüpfungspunkte, insbesondere auch zum Klimawandel kann man gut in den Unterricht einbauen, weil das ist ja die Situation, die wir immer öfter an den Schulen erleben. Auch in den letzten 10 Jahren nahm das ja immer mehr zu. Dazu kommen ja noch die Situation, auch dass Nordrhein-Westfalen ja in der Ferienregelung immer weiter nach hinten gerutscht ist mit dem Rotationsverfahren. Und dadurch haben wir jetzt die heißen Juni-Juli-Tage jetzt mitten noch im Schuljahr.
14: Hitzefrei jetzt auch für die Oberschule, Oberstufe, das kam relativ überraschend, oder?
24: Also insofern überraschend, wir als Gewerkschaft haben das ja letzte Woche die Diskussion eingebracht, dass wir da unbedingt eine Regelung brauchen, weil 40 Grad und mehr sind auch für Oberstufenschüler nicht einfach so zu absolvieren. Und wir freuen uns, dass tatsächlich das Ministerium da in kürzester Zeit reagiert hat. Das ist bei gewerkschaftlichen Themen, die wir einbringen, nicht immer der Standard.
14: Na klar. Gibt es eigentlich hitzefrei für Lehrer? Wie sieht Ihr Tag denn aus, wenn die Schüler dann hitzefrei haben, aber ja auch noch da sind?
24: Ja, also wir absolvieren bei uns zum Beispiel alle Stunden, weil wir auf Kurzstunden umgestellt haben. Statt 90 Minuten Blöcke haben wir dann 60 Minuten Blöcke. Mhm. Dadurch sind alle Fächer abgedeckt. Mhm. Ich glaube, das ist auch ein guter Vorteil, dass wir eben dann eben nicht immer die gleichen Fächer ausfallen. Man ist dann früher mit dem Unterricht durch, aber die üblichen anderen Aufgaben, die gerade auch zum Schuljahresende dann noch anstehen, die bleiben ja erhalten. Elterngespräche, Beratungen, Schulwechsel und so weiter und so fort. Klausuren, Prüfungsvorbereitung, das macht man dann im Zweifelsfall zu Hause mit den Füßen im Eimer Wasser.
14: Also hitzefrei für Lehrer gibt es nicht, ne? Hitzeschutz an Schulen, wie weit sind wir da hier in NRW oder zum Beispiel in Köln? Das können Sie vielleicht am besten beurteilen.
24: Es ist eigentlich...
14: Wird das beim Bauen berücksichtigt? Es wird ja im Moment doch viel gebaut.
24: Also ich kann es nur sagen, für meine Schule, wir werden jetzt bald ins Interim umziehen. Da werden wir alles klimatisiert haben. Wenn wir zurückkommen in den generalsanierten Bau, wir werden sehen. Aber meine Befürchtung ist, dass das nicht klimatisiert sein wird.
14: Nicht.
24: Und eigentlich pfeifen es
14: alle. Also da wird saniert, neu gebaut und es wird keine Klimaanlage eingebaut.
24: Ich befürchte, genau das wird passieren.
14: Aber da muss man nachsteuern, oder?
24: Das müsste man nachsteuern. In allen europäischen Ländern wird das mittlerweile mitgedacht. Aber in Deutschland wir haben ja irgendwie so, auch so eine Aversion vor Klimaanlagen. Das muss, glaube ich, auch noch so eine psychologische Barriere überwunden werden.
14: Das muss
24: sich
14: ändern. Alexander Fladerer war das für uns aus Köln. Vielen Dank, dass Sie da waren.
24: Gerne.
14: Der Juni, der ist ja traditionell der Auftakt in die Festivalsaison wegen des schönen Wetters. Dabei geraten die Veranstalter in diesen Hitzetagen aber noch mal extra ins Schwitzen. 39 Grad sind fürs kommende Wochenende angekündigt. Pralle Sonne, Alkohol und andere interessante Substanzen. Dieses fluffige Festivalgefühl, das könnte im Erste-Hilfe-Zelt enden, wenn sich Gäste und Veranstalter nicht gut vorbereiten. Und das ist eine echte Aufgabe.
2: Die große Bühne steht schon. Das Rainbow Festival in Köln weigert sich, den Hitzetod zu sterben. Dutzende Bühnenarbeiter trotzen der Schwerkraft und der Gluthitze. Die leeren Flaschen sagen alles. Nesho Relic ist hier verantwortlich für den reibungslosen Ablauf. Schon ab 24 Grad greifen Hitzeschutzmaßnahmen, erzählt er mir. Kostenlose Wasserstationen auf dem gesamten Gelände sollen die Zuschauer abkühlen.
3: Dementsprechend raten wir nur unseren Gästen, leichte Kleidung anzuziehen, Sonnencreme nicht zu vergessen, viel zu trinken. Wie gesagt, deswegen auch die kostenlosen Trinkwasserstellen, dass sie immer genügend Wasser zu sich nehmen. Mehr können wir in die Richtung dann auch nicht tun.
2: Mehr als 20.000 Menschen wollen hier am Wochenende mit den No Angels und den Disco-Dinosauriern von Bonnie M. feiern. Im Fühlinger See kann man sich abkühlen und Schatten gibt's auch. Das sollte also gut gehen hier. Doch Risiken gibt es. Bad Bunny-Konzert am Wochenende in der Arena Düsseldorf.
4: Bad Bunny!
2: Die Fans warten teilweise seit dem frühen Morgen in der prallen Sonne, um einen Platz direkt vor der Bühne zu bekommen. Und dem puerto-ricanischen Superstar möglichst nahe zu sein. Sie haben die Folgen erlebt. Marc Bergmann und Ben Jussen vom Roten Kreuz waren rund um die Uhr im Einsatz, mussten Fans versorgen, deren Kreislauf kollabiert war. Hitze und Partystress für manche zu viel.
5: Beim Bad Bunny-Konzert hatten wir Temperaturen wie heute, um die über 30 Grad Temperaturen. Wir haben insgesamt 200 Einsätze abgearbeitet und dort waren natürlich die thermischen Hitzeerschöpfung zum Beispiel sehr häufig auch vorhanden.
6: Bad Bunny, das ist ein ausverkauftes Konzert, das ist ein voller Innenraum, da kippen halt die Menschen um, die stehen alle nah beieinander, der Kreislauf macht dann eher schlapp und da ist die eigentliche Challenge, die Leute rauszubekommen.
2: Man sollte nicht zu viel klagen, denn auch das gibt's ja. Der Metal-Klassiker Wacken, im Juli 25 wie schon so oft in Dauerregen und Schlamm versunken. Die Metalheads tragen es mit Würde, vielleicht aber doch lieber schwitzen. Das Indie-Festival Green Juice musste im August 25 gleich komplett geräumt werden, wegen Starkregens und Gewittern. Da ziehen Veranstalter die Hitze vor. Karl-Heinz Brozzi und Sohn Marius organisieren für nächste Woche Konzerte von Teenie-Star Nina Chuba und das legendäre Summer Jam Festival. Da kreist so mancher Joint. Ein Problem bei 40 Grad, frage ich Sie?
25: Das mit dem Kiffen, das liegt natürlich in der Verantwortung der Leute selber. Das Gesetz insgesamt ist natürlich zum Glück ein bisschen für die gelockert worden. Es ist aber mittlerweile gar nicht mehr so das reine Kifferfestival.
26: Wir sind vorbereitet, wir haben einen Sanitätsdienst mit ausreichend Mannstärke vor Ort im Einsatz, mit einer Unfallhilfsstelle. Also wir sind auf jeden Fall bestens vorbereitet und gehen davon aus, dass wenn was passieren sollte, wir bestens versorgt werden.
2: In Oberhausen wurde ein Festival hitzebedingt abgesagt. Hier soll es Samstagmittag losgehen, Start in die Festivalsaison.
14: So, jetzt brauchen wir mal dringend ein Kühlpack, oder? Also zum Beispiel mit Videos, Fotos oder Serien, die im Winter an Weihnachten spielen. Eiswasser, kalter Wind, Schneestürme. Das alles macht Gänsehaut, selbst wenn der Körper sicher so super hot anfühlt. Sie wollen den Beweis? Heute in 6 Monaten ist Heiligabend und wir bereiten Sie jetzt in jeder Hinsicht drauf vor, ohne Worte.

0: Also bei mir hat's geklappt. Bevor wir das erleben, kommen wir noch mal ins wohlige, warme NRW zurück. Da gucken wir oft ja auf die alten Menschen, die unter der Hitze besonders leiden. Aber auch die Schwangeren und die ganz Kleinen haben es schwer. Babys und Kleinkinder, die schlafen ja zum Beispiel super schlecht, sind dann tagsüber komplett fertig und die Eltern drehen gleich mit am Rad. Was hilft und was schadet eher? Wir haben heute Tipps eingeholt.
1: Es sind 35 Grad im Rheinland, da ist jede Abkühlung heute willkommen. Familien mit Kleinkindern suchen nach Schattenplätzen rund um den Wasserspielplatz. Auch bei diesen anderthalbjährigen versuchen die Mütter mit Obst und luftiger Kleidung den Tag erträglich zu gestalten.
2: Sonnenschutz natürlich, ne? Aber am Ende des Tages achte ich nur darauf, dass meine Tochter viel trinkt, nicht zu viel in der Sonne ist, immer wieder Pausen. Genau. Also ich würde mich jetzt nicht zu Hause verkriechen, nur weil wir 35 Grad haben. Das ist halt noch heißer.
3: Ist schon nicht das coolste mit Kind mitten in der Stadt.
4: Also er isst eigentlich nur Wassermelone. Und, ja. Und trinkt auf jeden Fall mehr, ja.
1: Eltern mit Säuglingen sind hier am Nachmittag keine draußen. Ines Pissarro ist mit ihrem 17 Monate alten Kind unterwegs und möchte schnell nach Hause.
5: Wir versuchen einfach ganz früh draußen zu sein oder abends, also solange er auch noch wach ist. Viel trinken, viel anbieten. Wenn er kein Wasser will, dann halt noch die Flasche, meinetwegen.
1: Im Kölner Geburtshaus hat Hebamme Friederike Hoffmann jeden Tag mit Neugeborenen und Säuglingen zu tun. Sie rät, in den heißesten Stunden gar nicht mit ihnen rauszugehen. Babys überhitzten viel schneller als Erwachsene.
6: Es ist viel zu warm. Neugeborene und sehr junge Säuglinge können ihre Körpertemperatur noch nicht so gut regulieren. Und dann ist es wichtig, dass man nur in den Morgenstunden geht und nur in den Abendstunden und dazwischen wirklich zu Hause ist, die Kleidung anpasst.
1: Gestillte Babys sollen jetzt mehr angelegt werden. Was ist mit dem Mythos, dass Wasser absolut verboten ist?
6: Sie trinken öfter und kürzer, um diese wässrige Vormilch zu bekommen, damit die einfach ihren Durst löschen. So wie wir das auch machen, mal ein Glas Wasser abzukippen. Dann kommen die und dann schlafen die oft weiter, weil die sind auch groggy von der Hitze. Wenn ich natürlich gerade nicht stillen kann, ich bin im Auto oder irgendwo, dann darf man sicherlich auch mal ein bisschen Wasser geben. Auch wenn das vielleicht nicht immer alle gerne hören, aber es ist nun mal warm.
1: Und ob ein Kinderwagen gegen Sonne mit einem Tuch abgedeckt werden darf, da käme es auf den Stoff an.
6: Natürlich ist es ein Unterschied, ob ich einfach ein Tuch vorhänge, was durch Luft geweht wird und da kommt genug Luft rein, oder ob ich das festschnurre und das eine dicke Baumwolldecke ist oder ob das so ein Molton-Spuckwindel ist, wo Luft durchzirkuliert.
1: Jetzt heißt es, noch mehrere Tage mit Babys und Kleinkindern gut durch die Hitze kommen.
0: Der Knackpunkt war die Kommunikation. Das gilt ja für sehr viele Bereiche des Lebens, aber hier speziell für die Deutsche Bahn. Gestern Abend, kurz nach 10, ging es los mit dem großen Funkchaos. Der Zugverkehr war kollabiert, offenbar durch einen Fehler bei der Wartung des Bahnfunks. Alle Züge überall in der Republik standen still. Inzwischen läuft es im Personenverkehr wieder, nur beim Güterverkehr, da rumpelt es noch. Bleibt die Frage, warum geht eigentlich bei der Bahn so viel schief?
7: Dass der ICE nach Hamburg am Morgen hier in Münster wirklich einfährt, ist für einige Reisende großes Glück. Zu stressig war die Nacht zum Beispiel für Julika Stefan. Sie hatte Angst, dass ihr Zug zur Mutter-Kind-Kur ausfällt.
8: Ich habe um 0.20 Uhr ungefähr eine E-Mail bekommen, dass im Prinzip Störungen auf der Strecke sind. Dann sage ich die Fehlermeldung, ja, nichts fährt. Und das war dann wirklich schon Herzklopfen bis hier oben.
7: Zigtausende in der Republik standen schon in der Nacht vor dem gleichen Problem, als nichts ging auf den Schienen von Hamburg bis München, von Aachen bis Berlin. Das Funknetz sei gestört, heißt es irgendwann. Nach bis zu 2 Stunden Stillstand fahren erste Züge und zur morgendlichen Rushhour ist der Betrieb zwar deutschlandweit fast hergestellt, doch es ist immer wieder das anfällige Funksystem, das die Republik lahmlegt. Die Bahn setzt auf eine Technologie aus den 90er Jahren. GSMR, Global System for Mobile Communications, Rail, ein eigenes Mobilfunknetz der Bahn. Mit diesem kommunizieren Lokführer während der Fahrt mit der Dienstleitung, setzen Notrufe ab, erhalten Betriebsanweisungen oder Daten für die Assistenzsysteme ihrer Züge. Fällt die Technik aus, können Züge nicht fahren. Und das passiert so immer wieder. Zuletzt im April 2025. In Süddeutschland fallen knapp 100 Züge aus. Es kommt zu Verspätungen, weil ein Kabelbrand bei München die Funkverbindung unterbricht. Und vergangene Nacht, fällt das GSMR-Netz eben erneut aus.
9: Der Hintergrund dazu ist, dass mutmaßlich, die Ursache wird jetzt noch ganz genau erforscht, bei einer Instandhaltungsarbeit an einer Zentralkomponente ein Fehler aufgetreten ist.
7: Es ist kein guter Tag für die Bahn, die am Mittag auch noch verkünden muss, die Eröffnung des Megaprojekts Stuttgart 21 verschiebt sich erneut auf 2031, 12 Jahre später als geplant. Julika Stephan ist das egal. Sie beginnt nach einer stressigen Nacht ihre Kur, die der Bahn ja irgendwie auch gut täte.
0: Hass, Sex, Werbung und politische Propaganda, das alles bekommen Kinder und Jugendliche auf Social Media. Wenn es schlecht läuft, rund um die Uhr. Wie also schützen wir Kinder und Jugendliche vorm Dauerfeuer von TikTok und Co.? Die Expertenkommission der Bundesregierung hat heute Empfehlungen vorgelegt. Ein komplettes Social-Media-Verbot für Jugendliche wie in Australien soll es nicht geben, aber immerhin eine gesetzliche Altersgrenze von 13 Jahren.
10: Scrollen, schauen, chatten. 4 Stunden pro Tag verbringen Kinder und Jugendliche im Schnitt am Handy. Mit allen Nachteilen, Suchtgefahr, gefährliche Inhalte. Also eine Social-Media-Altersgrenze für unter 13-Jährige? Hanna Steinberg aus Wuppertal ist 13. Sie sieht diesen Vorschlag kritisch.
11: Viele sind schon sehr viel am Handy, aber so ganz Verbot macht es ja vielleicht auch nicht besser. Vielleicht einfach eher so, dass bestimmte Inhalte einfach gesperrt werden oder bestimmte Zeiten halt gesperrt werden.
10: So ähnlich sieht das auch die Expertenkommission. Sie stellt heute 56 Empfehlungen vor für Jugendliche und Kinder im digitalen Raum. Schutz, aber auch Teilhabe und Befähigung stehen als Schlagworte über allem.
12: Nicht das Kind muss sich an die digitale Welt anpassen, sondern die digitale Welt an das Kind.
10: Das heißt, statt starrer Verbote könnten altersgerechte Schutzstandards für digitale Angebote gelten, dass also bestimmte Apps oder Inhalte erst ab 15, 16 oder 18 zugänglich sind. Da sind dann die Anbieterplattformen in der Pflicht.
13: Für Minderjährige sollen sichere Voreinstellungen verbindlich werden und zum Beispiel süchtig machende Funktionen wie Endlosfeeds deaktiviert sein, Kontaktmöglichkeiten eingeschränkt.
10: A und O ist die Zusammenarbeit aller Beteiligten. Kinder, Eltern, Schulen, Gesetzgeber, Anbieter. Und eine wirklich funktionierende Alterskontrolle, etwa mit einem digitalen Ausweis.
14: Ja, der digitale Ausweis ist auf jeden Fall ein Schritt in die richtige Richtung, weil er nämlich die Möglichkeit bietet, sich datensparsam auszuweisen, dass man erwachsen ist oder 16 Jahre schon ist. Das ist auf jeden Fall eine gute Lösung.
10: Zum Umgang mit künstlicher Intelligenz empfehlen die Experten ein sogenanntes KI-Seepferdchen, ein Zertifikat für den Gebrauch von KI und eine Kinder-Online-Wache, eine spezielle Meldestelle für gefährliche oder kriminelle Inhalte. Das ganze Paket soll nun mit den EU-Partnern abgestimmt werden.
0: Die schlechte Nachricht kommt vorweg. Nur 53% der jungen Menschen in Deutschland halten die Demokratie für die beste Staatsform. Vor 4 Jahren waren es noch 2/3. Das entnehmen wir der 10. TUI-Jugendstudie Junges Europa, heute in Berlin vorgestellt. Da wurden 16- bis 26-Jährige nach ihren Zukunftsaussichten befragt. Einer davon ist Shahab, hier aus dem Westen.
15: Ich bin Shahab Hamo, ich bin 18 Jahre alt und besuche die 11. Klasse der Sophie-Scholl-Gesamtschule in Remscheid.
16: Es ist nicht ganz leicht, gerade positiv auf die Welt zu blicken. Krisen und Katastrophen bestimmen unsere Nachrichten. Das merken auch viele junge Menschen wie Shahab aus Remscheid. Er kennt den Krieg, ist mit 7 Jahren mit seinen Eltern aus dem Irak nach Deutschland geflohen.
15: Vor allem als Jugendlicher ist man ja ständig am Handy und bekommt eigentlich alles Mögliche mit, was auf der Welt passiert. Und dann hat man immer mehr Angst, dass einem dasselbe wiederkehrt und dass einem solche Dinge passieren und man in irgendeinem Konflikt verfangen ist oder reinkommt, den man eigentlich nur aus der Zeitung kennt oder nur aus Filmen. Ich bin ja vom Krieg abgehauen und einen zweiten Krieg möchte ich nicht erleben.
16: Mit diesen Gedanken ist Shahab nicht alleine. Das geht aus einer neuen Jugendstudie hervor. Groß ist die Angst vor einem Krieg und auch Corona ist noch in den Köpfen präsent. Auf die Frage, glauben Sie, dass es Ihre eigene Generation besser oder schlechter haben wird als die Ihrer Eltern, da sagen nur 25% der jungen Leute, dass es ihnen besser gehen wird. 52% glauben, dass sich ihre Lage eher verschlechtern wird. 23% sind unentschieden oder haben keine Angabe gemacht.
17: Ich bin Ece Deniz, ich bin 18 Jahre alt und ausgebildete Kinderpflegerin.
16: Ece will dieses Jahr ihr Fachabi machen und dann soziale Arbeit studieren. Sie engagiert sich ehrenamtlich im Jugendrat von Remscheid. Über die aktuelle politische Entwicklung in Deutschland, darüber machte sich Sorgen.
18: Es macht mir schon manchmal Bauchschmerzen, wenn ich vor allem die Zahlen sehe. So sagen wir mal wirklich, wenn die AfD an die Macht kommt, was denken die sich dann dabei? Also denken die, dass Deutschland dann viel besser wird? Oder ist es eher so, die Geschichte dreht sich dann wieder von neu?
16: Die Studie zeigt auch, das Vertrauen in politische Akteure geht zurück. Nur 53% der jungen Leute in Deutschland halten die Demokratie für die beste Staatsform. Vor 4 Jahren waren es noch 2/3.
19: In so gewissen Dosen sehen wir auch inzwischen eine offene Ablehnung von Demokratie, dass andere Staatsformen als besser angesehen werden. Also da rutscht tatsächlich in Teilen etwas weg. Und auch das ist durchaus eine Reaktion auf Krisenerfahrungen, aber eben auch mangelndes Vertrauen. Es fehlt das Vertrauen, dass die Akteure, die Institutionen, das System die Probleme lösen kann. Und dann stellt man das System eben in Teilen der jungen Leute, der Gesellschaft dort auch in Frage.
16: Shahabs Plan für die Zukunft: Abitur, dann Medizinstudium. Und natürlich politisch interessiert bleiben.
0: Katzen, Kot, Kartons, Möbel, das alles lässt sich problemlos entsorgen. In der Mülltonne, beim Wertstoffhof oder man bestellt die Sperrmüllabfuhr. Und was passiert immer häufiger stattdessen? Müll wird irgendwo abgekippt, hingeworfen. Solche illegalen Müllberge, die kosten die Städte sehr viel Geld. In Köln zum Beispiel müssen Bürger und Unternehmen inzwischen mehr als 15 Millionen Euro pro Jahr bezahlen, damit diese Abfallberge verschwinden.
20: Micha und seine Kollegen haben auf dem Weg zu ihrem ersten Einsatz im rechtsrheinischen Köln zufällig eine illegale Müllkippe entdeckt. Für die meisten dieser Abfälle hätten die Besitzer problemlos einen Sperrmülltermin buchen können.
21: Ein Telefonat oder mittlerweile online im Internet. Ne? Kann man einen Termin bei der AWB machen. Ne, dann kommen die Kollegen von der Abfallwirtschaft, die kommen hier hin und laden den Sperrmüll dann weg.
20: In Köln ist die Zahl solcher wilden Ablagerungen in den vergangenen 5 Jahren um 25% gestiegen. Einfach abstellen sollen sich andere drum kümmern. Hier hat noch jemand Katzenkot dazu getan.
21: Für uns ist es eklig, ja, aber natürlich für die Umgebung ist es auch eklig, weil gerade sowas zieht natürlich auch Ungeziefer an. Ne?
20: Der nächste Einsatz, ein Weg zwischen Bahndamm und Baggerteich. Hier liegt ein Mix von Abfällen aller Art mitten in der Natur. Ganz offensichtlich waren hier auch Kabeldiebe am Werk. Den Abfall müssen jetzt Micha und Kollegen wegräumen.
21: Die Stelle zum Beispiel, das ist so ein sogenannter Hotspot bei uns. Hotspot bedeutet, mindestens einmal die Woche können wir hinfahren.
20: Köln-Neubrück, schon wieder eine wilde Müllkippe mitten im Wohngebiet. Schränke, Fußbodenbelag, hier hat offenbar jemand seine Wohnung entrümpelt.
21: Ich verstehe auch die anderen Bewohner, die andere Bevölkerung nicht, warum die das nicht interessiert, wer da seinen Sperrmüll hinlegt. Ne? Also das ist anscheinend normal geworden hier in Köln. Was meiner Meinung nach traurig ist, weil das muss einfach nicht sein. Ich glaube, jeder will in einem sauberen Zuhause leben und genauso will auch, glaube ich, jeder in einer sauberen Stadt leben. Dafür sind wir da, um das sauber zu halten. Aber mit Hilfe der Bürger muss es erst gar nicht so weit kommen.
20: Eigentlich sollte es in Köln längst Müllermittler geben, die Verursacher auf frischer Tat stellen. Doch das Vorhaben der Stadt Köln verzögert sich.
0: Ach was, mehr Infos für den Westen.
22: Vor dem Landgericht Duisburg hat der Prozess gegen 9 Polizisten aus Mülheim begonnen. Sie waren an einem Einsatz in einer Flüchtlingseinrichtung in Mülheim beteiligt, bei dem ein 23-jähriger Mann aus Guinea gestorben war. Die Staatsanwaltschaft wirft ihnen gemeinschaftliche gefährliche Körperverletzung im Amt vor. Nun muss das Gericht klären, ob die Beamten vorsätzlich gehandelt haben. Bei dem Einsatz sollen sie den 23-Jährigen in Bauchlage gefesselt und 14 Minuten auf dem Boden liegen gelassen haben. Viele Imker bereiten sich derzeit auf die Abwehr der asiatischen Hornisse vor. Alleine in der Städteregion Aachen rechnen sie mit etwa 1500 Nestern in den Bäumen. 15 Mal mehr als im Vorjahr. Bei dieser Übung versuchen die ehrenamtlichen Helfer mit langen Teleskopstangen die Nester zu zerstören. Sie sind oft hoch oben in den Bäumen und nur schwer erreichbar. Die asiatische Hornisse ist eine invasive Art. Sie frisst eine Vielzahl heimischer Insekten und verbreitet sich schnell. Am heutigen Johannistag geht die Spargelsaison offiziell zu Ende. Die Bauern wollen ihren Pflanzen jetzt wieder genug Zeit geben, sich für die nächste Saison zu erholen. Die Ernte war gut in diesem Jahr, sagt die Landwirtschaftskammer NRW. Es wird also auch noch eine gewisse Zeit Spargel zu kaufen geben.
0: Wir haben uns ja eben schon mal Schneebilder und Wham gegönnt zur Abkühlung. Pila, du könntest uns jetzt was über weiße Weihnachten, ja oder nein, sagen.
2: Also ich würde mal sagen, vielleicht, aber wir können ja mal drauf hoffen. So ein bisschen Schnee würde uns auf jeden Fall jetzt gerade ganz gut tun. Dafür muss es aber Crushed Eis sein, denn ansonsten geben die Temperaturen nicht viel Kühle her. Wir schauen mal auf die Wetterlage. Wir liegen immer noch unter einem Hochdruckgebiet und vor allem kommt da mit einer südwestlichen Strömung jetzt noch heißere Luft aus Frankreich zu uns. Die treibt nicht nur die Tageshöchstwerte in die Höhe, sondern auch in den Nächten kühlt es nicht mehr richtig aus. Es hat ja schon in den letzten Nächten kaum abgekühlt. Meistens hatten wir tropische Nächte, das heißt 20 Grad oder höher. Und hier am Beispiel von Köln sehen wir, das wird jetzt zum Wochenende nur noch schlimmer. Das heißt, vor allem am Wochenende in der Nacht zum Samstag und Sonntag könnte die Tiefsttemperatur nicht unter 25 Grad fallen. Das heißt, mit Durchlüften ist da dann auch nichts mehr. Da kann man sich wirklich einfach nur noch in Crushed Ice einlegen. Heute Nacht ist es verbreitet sternklar, keine Wolke am Himmel. Die Temperaturen gehen zurück auf meist 24 Grad im Kölner Raum. Aber auch sonst im gesamten Land ist es eigentlich eine tropische Nacht. Ganz mit viel Glück gibt es im Osten vielleicht noch mal die 19 Grad. Morgen Vormittag scheint dann verbreitet die Sonne. Es ist noch keine Wolke am Himmel. Im Nachmittagsverlauf bilden sich ein paar Quellwolken. Die können aber auch kaum Schatten spenden. Und dementsprechend knallt die Sonne ordentlich rein. Bei Höchstwerten morgen von 33 bis 38 Grad. Selbst auf dem kahlen Asten findet man kaum Abkühlung. Auch dort wird es mit 30 Grad heiß. Der Nordostwind, der weht nur schwach. Auch dort nicht wirklich viel Abkühlung. Da muss der Ventilator schon herhalten. Und auch die nächsten Tage sehen erstmal nicht viel besser aus. Es ist meistens trocken, bei viel Sonnenschein, bei bis zu 40 Grad am Freitag. Auch am Samstag nochmal die 40 Grad. Aber von Westen kommen dann schon erste Gewitter herein. Die bringen vielleicht bedingt ein bisschen Abkühlung. Wir müssen aber trotzdem auf den Sonntag warten. Erst dann kommt so langsam aus Nordwesten die Kaltfront, sodass es Anfang nächster Woche etwas abkühlen könnte.
0: Danke dir. Pila hatte leider nur eine vage Aussicht auf eine Abkühlung. Wir setzen aber unsere Cool-Down-Reihe fort. Jetzt geht's hier um Eis. Eis selber machen. Preiswert, nützlich, gut? Fragezeichen.
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24: Ein leckeres Eis im Sommer. Wer kann da widerstehen? Doch Eis essen kann ganz schön ins Geld gehen. Vor allem bei Familien. Warum also das Eis nicht selber machen? Das fragen sich auch diese vier und gehen auf die Suche nach der richtigen Eismaschine. Was können die gehypten neuen Modelle? Was kostet eine gute Maschine? Und mit welcher gelingt das perfekte Sorbet? Wir machen den großen Eismaschinentest.
25: Ist echt lecker.
26: Ist cremig.
25: Und hat da nicht so viele Nussstückchen.
27: Ist das gut oder schlecht?
25: Gut.
24: Eigene Eiskreationen für zu Hause. Wir probieren es aus. Jetzt in preiswert, nützlich, gut. In Ludwigshafen treffe ich Familie Mack. Mama Liane, Papa Manuel und die Kinder Lea und Lukas. Sie alle essen im Sommer gerne mal ein Eis. Und jeder hat so seine eigenen Favoriten.
27: Ihr seid ja schon fleißig am Eis essen.
28: Ja. Wir haben auf dich gewartet.
27: Ich setze mich mal zu euch. Das ist ja bei euch keine seltene Situation, dass ihr am Eis essen seid, oder?
28: Im Sommer findest du uns oft am Eis essen.
27: Und was für ein Eis esst ihr so?
29: Schoko und Erdbeer. Ich esse dann immer so Fruchteis am Stiel.
27: Achtest du auf Inhaltsstoffe bei dem gekauften Eis?
28: Schon, aber ich glaube, bei so Fertigeis ist es schwierig, da irgendein gesundes Eis zu finden.
24: Also besser selber machen? Das haben die Max auch schon probiert. Statt Eis aus dem Supermarkt, Eis aus der heimischen Küche.
28: Es war dann schon immer eher so eine Creme und hat mit Eis nicht wirklich was zu tun gehabt.
29: Es war halt so flüssig und es hat dann einfach nicht so gut geschmeckt.
24: Dabei finden sie die Idee, Eis selbst zu machen, eigentlich gut.
28: Beim selbstgemachten Eis weiß ich halt, was drin ist, was habe ich genommen. Das wäre auch noch so ein Thema, wo ich sage, dann wäre eine Eismaschine eher ein Thema für uns.
24: Und was sollte diese Eismaschine alles können?
29: Soll vielleicht runde Kugeln machen und Schnecken auch, weil dann kann man die besser essen. Ja.
27: Ja. Also ihr habt schon Ansprüche, ne?
29: Ja.
27: Die muss schon abliefern, die Eismaschine hier.
1: Gut, dann interessiert mich jetzt noch eins.
27: Was wärt ihr denn bereit auszugeben für so eine Eismaschine?
5: Ja, ich denke eher tatsächlich, dass wenn man was Vernünftiges will, dass man so 350 vielleicht ausgeben muss. Vielleicht.
27: Deine Frau stöhnt.
5: Aber da muss es mich auch schon wirklich überzeugen. Also ich sag mal, ja, so 300 Euro wären so meine Grenze, wo ich jetzt mal.
27: Ich bin da immer sehr, sehr skeptisch, ob das, also ob teuer unbedingt immer das Beste ist. Mhm. Also ob es da nicht auch günstiger geht. Also ja, ich bin da noch ein bisschen unschlüssig.
1: Rund 300 Euro darf sie kosten, die neue Eismaschine. Dabei frage ich mich, braucht es das überhaupt? Oder lässt sich Eis nicht auch ohne Eismaschine herstellen?
27: Mit eurem selbstgemachten Eis ohne Eismaschine wart ihr ja nicht so ganz happy. Vielleicht kriegen wir das noch ein bisschen besser hin. Ich habe eine Expertin organisiert, die uns tolle Rezepte zeigen wird, bevor wir uns dann erkundigen, welche Eismaschinen vielleicht bei euch einziehen könnte.
28: Okay.
27: Wenn sie Streusel viel, schnell und cremig machen kann.
5: Ja. Genau.
28: Da brauchen wir schon eine gute Expertin.
29: Ja.
1: Ich bin mir sicher, die habe ich. In Ludwigshafen sind wir mit der Foodbloggerin und Ernährungsberaterin Jenny Böhme verabredet. Ihre Rezepte werden tausendfach geklickt und geliked, denn Jenny fällt immer etwas Neues, Kreatives ein. Und sie achtet bei ihren Rezeptideen besonders auf gesunde Zutaten und einfache Umsetzbarkeit.
27: Sieht gut aus.
5: Das ja. Sieht wirklich schon aus.
27: Das sind Eispralinen, ganz einfach selbst gemacht.
6: Das sind quasi gefüllte Schoko-Erdbeeren. Und ich habe eine Silikonform, die Erdbeerform hat.
27: Mhm.
6: Da habe ich Schokolade drin. Fest werden lassen, habe dann eine Erdbeer-Joghurt-Mischung gemacht, ohne Zucker, die da reingefüllt und dann noch mal ein bisschen Schokolade.
1: Klingt nicht nur gut, sondern schmeckt auch richtig lecker. Das kann ich bestätigen. Aber warum hat das bei den Max bisher nicht geklappt mit dem Selbermachen? Wir starten mit dem Einsteigereis. Selbstgemachtes Bananeneis. Eine sogenannte Nice Cream. Mit Zutaten, die man eigentlich immer im Haus hat.
28: Wäre ja fast so einfach. Ich glaube auch, ich habe schon meinen Fehler entdeckt. Wir haben es tatsächlich mal versucht mit den Bananen. Aber ich glaube, ich habe die Milch vergessen. Deswegen war das wahrscheinlich nicht so gut.
1: Okay, dann probieren wir das mit dem Bananeneis doch gleich nochmal. Die Bananen hat Jenny in Stücke geschnitten und 4 bis 5 Stunden vorgefroren. 10 Minuten antauen lassen, Milch dazu und dann zu einer eisähnlichen Konsistenz mixen. Allerdings.
6: Ja, das ist jetzt ein bisschen flüssig geworden. Das hängt immer vom Mixer ab, wie stark und wie lange er braucht.
27: Also waren vielleicht nicht allein wir schuld. Vielleicht war es unser Mix.
6: Ja,
27: ja. Vielleicht.
1: Ja, vielleicht. Denn beim Mixen wird es ein bisschen warm und das Eis dadurch etwas flüssig. Daher einfach noch mal für 30 Minuten ins Gefrierfach. Dann sollte es die perfekte Konsistenz haben.
6: Die Nice Cream haben wir jetzt noch mal eingefroren gehabt. Die ist jetzt ein bisschen brauner geworden. Ne? So ist das nun mal bei Obst, wenn es mit Sauerstoff in Kontakt kommt.
27: Also das ist jetzt die Variante super gesund.
6: Mmh. Wow, süß.
27: Mhm. Richtig bananig.
6: Sehr.
27: Also,
6: Wäre das was für eure Kinder?
27: Ja, definitiv.
1: Okay, die Bananen Nice Cream kommt bei Max auf den Eisspeiseplan. Und Jenny hat noch mehr Ideen.
27: Es wird bunt, es wird gesund.
6: Es wird bunt und gesund, ne? Und Obst, Vitamine sind ja besonders wichtig. Und man trinkt auch meist zu wenig oder Kinder trinken oft zu wenig, wenn es heiß ist. Deswegen ist so ein Wassereis eigentlich immer eine gute Idee. Und es gibt ja da ganz tolle Gadgets.
1: Eisförmchen in allen Formen und Farben. Die kosten so um die 10 Euro und sollten unbedingt BPA-frei und lebensmittelecht sein.
6: Wir testen die Eisförmchen am Stiel und machen jetzt 3 farbiges Ampeleis. Dafür pürieren wir die Früchte einzeln und schichten sie dann übereinander.
27: Das war's.
6: Das war's.
27: Das kommt bei Kindern doch bestimmt toll an, oder?
6: Ja, und das ist halt so eine Obstmahlzeit zwischendurch und Vitamine und erfrischend.
27: Genau, alle Erdbeeren pürieren.
1: Das funktioniert natürlich auch mit anderen Früchten. Wir testen Erdbeere, dann Mango. Und zu guter Letzt Kiwi. Danach wird, je nach Geschmack, geschichtet. Zum Schluss einfach die Stäbchen reinstecken und das Ganze für 4 bis 5 Stunden ins Gefrierfach. Damit wir nicht so lange warten müssen, hat Jenny schon was vorbereitet.
7: Ich bin jetzt tierisch gespannt.
27: Kann man die jetzt einfach so rausziehen?
8: Ja, probier doch gerne mal.
27: Kriegst du es mal? Nee, geht nämlich nicht.
1: Jennys Tipp hier, entweder die Silikonform kurz ins Wasserbad legen oder mit den Händen anwärmen.
27: Schon ein bisschen.
8: Genau, und dann einfach.
27: Da. Guck, oh.
8: Wow.
27: Tada. Hey.
7: Das ist echt gut.
27: Das sieht aus wie dieses, was man kauft. Also ich probiere da jetzt einfach mal, was du... Okay, Erdbeer. Also man merkt, es ist hart,
8: genau,
27: aber lecker.
1: Und was sagt Fruchteis-Fan Manuel?
7: Wirklich, wirklich gut. Man schmeckt halt auch Erdbeere. Ja, es ist,
27: ja, man weiß, was drin ist.

0: ohne und einmal mit Eismaschine. Dafür hat Jenny Vanille-Eismasse angerührt. Mit echter Vanille, Milch, Sahne und Zucker. Zuerst die Variante ohne Eismaschine. Einfach eingefroren. Ob es so leicht geht?
1: Ich gucke mal. Mhm.
2: Gut.
1: Oh, okay.
2: Es geht nicht fester.
1: Nein, fester geht immer. Also ist noch zu fest, muss man vielleicht ein bisschen antauen lassen.
3: Du kannst es jetzt eine halbe Stunde stehen lassen, dann geht es ein bisschen.
0: Tatsächlich friert alles zu einem kompakten Block und es bilden sich jede Menge Eiskristalle. Schön rund werden die Kugeln bei dieser Methode leider nicht.
2: Die Cremigkeit fehlt überhaupt komplett. Aber es ist kein schönes Mundgefühl.
3: Es ist so kristallig.
1: Das fühlt sich nicht gut an.
3: Ich kann das nicht einfach nur so einfrieren und Eis erwarten.
2: Das wäre zu schön gewesen, ne?
3: Das wäre zu schön gewesen.
0: Dann probieren wir das gleiche Rezept doch mal mit einer Eismaschine. Jenny hat ihre eigene mitgebracht. Hier kommt nun die identische Eismasse wie eben rein.
3: Okay. Und start. Der Vorteil ist, dass sie ja jetzt gleichzeitig kühlt und die ganze Zeit rührt. Und damit haben Eiskristalle keine Chance und es wird richtig schön cremig.
0: Nach 35 Minuten soll das Eis fertig sein. Ob es mit anderen Maschinen schneller geht, das probieren wir später aus.
4: Das ist fertig, glaube ich.
1: Es ist Eis.
2: Ja. Ist auch mehr geworden.
3: Ja, genau, weil durch das ständige Rühren ist halt Luft reingeschlagen worden.
0: Das Eis aus der Maschine ist direkt servierbereit. Wer feste, kompakte Eiskugeln rollen möchte, kann das Eis auch noch mal für 2 bis 3 Stunden in den Tiefkühler stellen.
2: Das ist sehr lecker, also wirklich gut.
1: Ja, Milch. Also.
3: Das schmeckt ja mega.
1: Auch die Milch, ich finde, die schmeckt Milch, die Vanille, also.
2: Richtig gut.
0: Eisgeschmack wie aus der Eisdiele. Da sind sich Liane und Manuel einig. Und es wird noch besser.
3: Na, Spaghetti-Eis, dafür würden wir es jetzt einfach durch eine Presse drücken.
2: Und das wird funktionieren.
3: Also ein guter Tipp ist, wenn man die Presse vorher kühlt, dann schmilzt das Eis nicht so schnell beim Pressen und man darf die Presse nicht überfüllen.
0: Und noch ein Tipp von Jenny. Auch den Teller mit dem Sahnebett vorkühlen. Dann wird die Eismasse durch eine klassische Kartoffel- oder Spätzlepresse gepresst. Anschließend das Ganze mit Erdbeersoße und weißer Schokolade anrichten.
1: Tipptopp.
2: Sehr gut.
1: Dass es jetzt so gut war, das hätte ich wirklich auch nicht so gedacht.
2: Das bedeutet, die ganze Familie braucht eine Eismaschine. Also wir werden uns, glaube ich, mal im Einzelhandel umschauen.
0: Und fürs Ausprobieren zu Hause gibt Jenny den beiden noch ein paar ihrer Eisrezepte mit. Was können moderne Eismaschinen? Welche Innovationen gibt es? Und was kosten die Geräte? Das schauen wir uns jetzt im Fachgeschäft an.
2: Oh, guck mal, ich sehe was. Oh, ich sehe auch Eis.
1: Milchshake. Ich glaube, das sind wir richtig.
2: Sieht ein bisschen aus wie eine Kaffeemaschine, finde ich.
1: Hat was.
0: Die professionelle Beratung kommt von Filialleiter Fabian Rigo.
5: Ich sehe, Sie haben unsere Eismaschinen schon entdeckt.
2: Ja.
5: Es gibt grundlegende Unterschiede. Zum einen gibt es Kompressorgeräte und es gibt Geräte, die im Prinzip für die Eismasse muss gewährleistet sein, dass sie die Eismasse vorher kühlen.
0: Weil diese Geräte nicht selbst kühlen, nennt man sie auch passive Eismaschinen. Bei den Geräten dieses Herstellers muss die Masse 24 Stunden vorher ins Gefrierfach.
5: Nachdem es gefroren ist, können Sie es rausholen und in die Maschine machen. Mhm.
0: Dort wird der Eisblock mit scharfen Messern quasi durchgefräst. Von dem Hersteller gibt es hier gleich 2 Modelle. Das rechte hat etwas mehr Volumen.
5: Das ist das neuere Modell. Ist ein bisschen upgegradet. Man sieht auch den Preisunterschied.
2: 209
5: ganz genau.
2: Im Angebot.
6: Da wären wir in meinem Rahmen, siehst du?
2: Da wären wir in deinem Rahmen.
0: Liane hat die Maschine schon in den sozialen Medien entdeckt und möchte sie unbedingt ausprobieren. Die Ninja Creamy Deluxe hat 3 Behälter für insgesamt 2,1 Liter Eis und soll Eiscreme, Sorbet

0: B. Frozen-Joghurt, Milchshakes, Frappés und Slush-Eis herstellen können. Weiter geht es mit den sogenannten aktiven Geräten. Die benötigen keine vorgekühlte Eismasse, denn sie kühlen selbst.
1: Das sieht alles etwas wuchtiger aus, ja.
2: Man bereitet im Prinzip in dem Behälter am Gerät direkt zu, setzt das Rührwerk in den Behälter, schließt den Deckel, startet das Programm und den Rest macht die Maschine.
3: Und das war's?
2: Genau.
3: Okay.
0: In der Regel haben selbstkühlende Maschinen einen Kompressor und sind dadurch auch um einiges teurer. Deutlich teurer in diesem Fall.
2: Im Prinzip muss man sich vorstellen, es steckt deutlich mehr Technik drin.
1: Kann ich mir hier auch mit dem Display dann aussuchen? Will ich ein Eis, will ich ein Smoothie? Gibt es auch mehrere Möglichkeiten oder können die nur cremiges Eis machen?
2: Die Hauptfunktionen sind Eiscreme, Sorbet und Frozen Joghurt. Okay. Oder auch normaler Joghurt, genau. Okay.
0: Die hier für knapp 400 Euro findet Manuel spannend.
4: Jetzt drücken wir direkt mal auf Start.
0: Der Sound ist erstmal etwas gewöhnungsbedürftig. Pro Durchgang produziert das Gerät mehr als 2 Liter Eis. Liane liebäugelt jedoch mit der günstigeren Konkurrenz.
3: Optisch gefällt mir die eigentlich bis jetzt am besten, muss ich ganz ehrlich sagen.
4: Die am zartesten, ne?
2: Genau.
3: Ist schon an?
2: Ist schon an. Keine Tastentöne im Vergleich zu den anderen beiden.
1: Das ist gut.
3: Ich habe auch gerade gedacht, du hörst nichts.
0: Diese Maschine kostet knapp 300 Euro und kann in 3 Stufen rühren.
1: Ja, ich war ja auch erst hier bei der, war mein Favorit. Aber ich muss jetzt wirklich sagen, mit dem Display, das sieht gut aus. Ich kann hier nochmal die Geschwindigkeit separat steuern.
3: Von der Größe ist es auch noch vertretbar bei uns in der Küche.
0: Und noch so gerade im Budget. 299 Euro kostet die Kompressormaschine Advanced Control von Gastrobag. Sie fasst bis zu 1,5 Liter und man kann damit Eiscreme, Sorbet, Frozen-Joghurt und auch ganz normalen Joghurt herstellen. Die Max möchten auch diese Maschine zu Hause ausprobieren.
4: Ich bin super, super neugierig, was da bei euch rauskommt. Und um die Geräte auszuprobieren, habe ich noch eine kleine Überraschung für euch. Denn ich habe einen echten Profi organisiert, einen Eismeister, von dem sogar, ich glaube, ihr noch was lernen könnt. Da bin ich echt gespannt auf die Ergebnisse.
0: Im Garten unserer Familie startet der große Eismaschinentest. Mit dabei die 2 Maschinen aus dem Laden. Aber wir wollen auch wissen, ob es nicht noch etwas günstiger geht. Aus dem Internet kommt deshalb diese aktive Eismaschine von Staeber für knapp 85 Euro dazu. Der Behälter fasst 1,2 Liter. Neben Eis und Sorbet kann das Gerät auch Joghurt und Softeis produzieren.
4: Du wolltest ja nicht so viel Geld ausgeben, wenn es geht, ne? Die ist jetzt unter 100 Euro.
3: Echt?
1: Oh.
3: Mhm. Okay.
4: Und trotzdem eine aktive Maschine, also die selber kühlt.
3: Okay.
5: Hätte ich jetzt nicht gedacht. Für den Preis?
0: Anstelle eines Kompressors kühlt hier ein elektronischer Wandler, ein sogenanntes Peltier-Element.
4: Also, die Maschinen haben wir. Dann brauchen wir jetzt nur noch unseren Eismeister.
0: Und zwar einen mit eigener Eismanufaktur.
6: Ja, mein Name ist Günther Single. Ich bin Konditor, Konditormeister. Und ja, ich mache jetzt seit über 40 Jahren Eis. Ich liebe es und ich mache es sehr, sehr gerne.
0: Als Maestro Gelatiere, also Eismeister, gibt er auch Kurse und lehrt dabei im Namen einer ganz besonderen italienischen Eisschule, der Gelato University in Bologna.
6: Das wirklich Schöne sind die neuen Kreationen, die noch niemand anders gemacht hat. Ein Heueis, das haben wir hier auch gemacht, Bergwiesenheu mit Honig. Das polarisiert, nicht jeder ist da begeistert von. Das sind einfach Sorten, die hinterher beim Kunden noch im Kopf bleiben.
0: Und die bereitet er natürlich mit Profimaschinen zu. Sie produzieren bis zu 200 Kilo Eis am Tag. Aber heute ist er bei uns und gespannt auf die 3 Eismaschinen für zu Hause. Erster Eindruck?
6: Hier sehe ich Edelstahl. Das gefällt natürlich einem Profi schon ein bisschen besser, als wenn ich hier jetzt so die Kunststoffhaptik sehe.

0: Hier, sage ich jetzt mal, kann man hinterher wahrscheinlich auch die Schrauben öffnen, um da mal was zu reparieren.
1: Praktisch. Für die teuerste Maschine gibt es einen hauseigenen Reparaturservice. Und Ersatzteile sind auch erhältlich. Und wie beurteilt der Profi die günstige Maschine aus dem Internet?
0: Hier ist nur an der Stelle sind Schrauben, ansonsten sieht man gar nichts.
2: Okay, das wird nicht so leicht, hier dran zu kommen, wenn was kaputt ist, ne? Verstehe.
1: Auf Anfrage schreibt uns der Hersteller aber, dass eine Reparatur möglich sei und er auch Ersatzteile vorhalte. Und wie sieht es bei der mittelpreisigen Maschine aus?
0: Hier müsste der Motor irgendwo drin sein. Ich denke, das ist auch irgendwo geklippt. Und da muss man wissen, wo dieser Clips ist und wo man drücken muss.
1: Auf unsere Nachfrage zur Reparatur kam bei diesem Hersteller keine Antwort. Laut Website sind aber auch hier Reparaturen möglich und es werden Ersatzteile angeboten. Aber welche Maschine macht denn jetzt das beste Eis? Um das herauszufinden, lassen wir sie gegeneinander antreten.
2: Dann ganz kurz zu den Spielregeln. Wir werden alle drei Maschinen das gleiche Eis herstellen lassen. Ich nehme die Herausforderung der günstigsten Maschine an.
1: Liane schnappt sich die passive Maschine. Manuel tritt mit der aktiven an. Auf der Eiskarte Haselnusseis und Erdbeersorbet nach Jennys Rezept. Die Eismasse für alle drei Maschinen haben Liane und Manuel vorher identisch zubereitet. Die Masse für die passive Maschine war für 24 Stunden im Gefrierfach. Im ersten Durchgang gibt's Haselnusseis.
2: Hier schon irgendwas beachten, das hat sich so ein bisschen abgesetzt.
0: Ja, man sollte vielleicht mit dem Schaber mal durchgehen, dass alles zusammen hier ist. Mhm.
2: Darf ich ja wohl ein bisschen coachen lassen, oder? Mach du das mal.
1: In alle Geräte kommt die gleiche Menge Eismasse, rund 700 Milliliter. Standardlaufzeit ist bei dieser Maschine 2 Stunden. Laut Jennys Rezept brauchen wir für die Menge aber nur 45 Minuten. In einem Extraprogramm lässt sich die Zeit individuell anpassen. Auch Manuel macht sich startklar. Bei der teuren Maschine sind 60 Minuten Standard. Auch hier passen wir die Zeit auf 45 Minuten an. Na dann.
2: 3, 2, 1 und los geht's.
3: Und let's go.
1: Viel zu sehen gibt's bei den beiden Maschinen erstmal nicht. Bei Manuels teurer Maschine passiert zuerst was. Nach 24 Minuten.
2: Ui.
3: Also Smoothie ist schon,
2: das ist schon
3: fast fertig.
4: Also was, 25 Minuten und sieht schon gut aus.
2: Ja.
3: Vielleicht sind wir auch schon früher fertig.
4: Oh, noch schneller.
3: Vielleicht brauchen wir gar keine 45 Minuten.
5: Aber
3: wie sieht es bei euch aus?
0: Es ist noch nicht durchgefroren, aber ja. Hier ist noch gar nichts gefroren.
2: Nee, das ist alles noch super.
4: Immer dein erster Testen.
3: Wahrscheinlich.
1: Und tatsächlich, Manuel hat mit seiner Prognose recht. Seine Gastrobackmaschine stoppt 12 Minuten früher als geplant. Und überrascht uns.
0: Könnte man.
2: Aber.
1: Nichts wie hin.
3: Das hat gepiepst, es ist fertig.
0: Es ist fertig.
2: Oh, wow. Oh.
3: Da können wir bei mir schon mal rein.
1: Moment, aber die Haselnusskerne waren ja noch gar nicht drin. 5 Minuten werden die noch mal untergerührt. Und bei mir? Da sieht es unverändert aus. Günther rät zu weiteren 30 Minuten. Also zurück zu Manuel.
3: Also wir haben sie jetzt noch mal 5 Minuten laufen lassen mit den Stückchen. Aber verbunden hat sich das nicht.
0: Wenn das Eis zu hart geworden ist, dann ist das schwierig. Man muss wissen, wie lange die Maschine braucht. Dann rechtzeitig vorher die Nüsse reinmachen. Nicht zu früh, nicht zu spät. Dann werden sie auch verteilt.
1: Wir lernen, der Umgang mit so einer Eismaschine braucht etwas Erfahrung. Dafür können sich die ersten Kugeln schon mal sehen lassen. Bis zur Verkostung wird noch mal alles eingefroren. Und wie sieht's bei mir aus? Nach einer Stunde 15 ist das hier noch viel zu flüssig. Also noch mal 30 Minuten drauf und schon mal die Haselnüsse rein. Und dann?
0: Die Eismasse ist noch nicht so festgefroren wie bei der anderen Maschine. Also man könnte natürlich noch weiter rühren. Ich weiß nicht, was die Leistung der Maschine jetzt noch bringen würde.
2: Komm, wir machen noch 15 Minuten, dann haben wir sie 2 Stunden drin gehabt, würde ich sagen, oder?
1: Also am Ende doch so lang, wie es das Standardprogramm verlangt, obwohl nur 700 Milliliter drin sind.
4: Das dauert doch schon lange. Hätte ich jetzt so nicht erwartet, muss ich also ganz ehrlich sagen.
0: Aber das liegt einfach an der Leistung der Maschine. Und ja, man kann da nichts beschleunigen, wenn die Maschine nicht größer ist.
1: Haben wir vielleicht was falsch gemacht? Wir lesen noch mal nach. War das individuelle Programm nicht richtig eingestellt? Hätte die Maschine vorkühlen müssen? Die Anleitung liest sich sehr holprig und leider nicht ganz eindeutig. Fest steht für uns, hier müssen wir beim Hersteller nachfragen. Aufs Haselnusseis warten wir letztlich ganze 2 Stunden. Und das bei etwa 75 Dezibel. Ist denn wenigstens das Ergebnis gut?
2: Mhm. Erster Eindruck.
5: Eis.
2: Sieht so ein bisschen flockig aus, ja?
0: Ist etwas gröber als das von der anderen Maschine.
1: Okay, das muss noch mal im Eisfach nachhärten. Immerhin, das Umfüllen fällt leicht. Ob ich damit in der Blindverkostung nachher punkten kann? Mal sehen.
2: So, einmal hier der Eisblock für dich.
4: Darf ich auch mal jetzt?
2: Jetzt bist du dran endlich.
1: Genau, denn jetzt steigt die passive Maschine ins Rennen ein. Behälter mit der gefrorenen Masse einsetzen und los geht's.
4: Start, ich hoffe mal hier. Oh Gott.
1: Dauer? Nur 2 Minuten. Dann hat das Messer alles zerkleinert. Allerdings bei rund 85 bis 90 Dezibel, etwa die Lautstärke einer Bohrmaschine.
4: Das fühlt sich aber jetzt auch schon mal eher an wie Sand.
2: Ja, mal sehen, vielleicht geschieht noch ein Wunder.
1: Jennys Tipp für solche Fälle, etwas Milch dazugeben. Und die Nüsse kommen danach auch noch rein. Und?
2: Also es hat schon mal eine gute Konsistenz, nicht zu fest, nicht zu flüssig.
4: Mhm. Ja, besser wie eben der erste Durchgang.
1: Gerade mal 6 Minuten hat die Ninja-Maschine fürs Eis gebraucht. Laut Hersteller kann der Behälter dann erneut eingefroren und das Eis bei Bedarf wieder cremig gemacht werden. Ansonsten ist das Einfrieren von selbstgemachtem Eis nämlich so eine Sache.
0: Diese Maschinen, diese Rezepte sind eigentlich dafür gemacht, man macht Eis und man genießt es und macht es nicht über 4 Wochen im Voraus. Ja.
1: Denn das Einfrieren über einen längeren Zeitraum macht das Eis sehr viel härter. Danach muss es antauen oder eben nochmal durchgefräst werden.
0: Am besten sofort aufessen.
2: Kriegt ihr hin, oder?
4: Klar.
5: Kein Problem.
1: Die erste Runde mit Haselnusseis ist durch. Ob man Unterschiede schmeckt, das probieren wir später. Klar ist, die Zutaten, die waren ziemlich übersichtlich. Da frage ich mich, wie ist das eigentlich bei Supermarkteis? Was steckt da alles drin? Dafür geht es ins Karlsruher Institut für Technologie, das KIT. Hier wird unter anderem zu industriellen Prozessen für Lebens- und Genussmittel geforscht und gelehrt. Dazu gehört selbstverständlich auch Eis und dessen Zusatzstoffe. Verabredet sind wir mit Dr. Stefan Lück. Er ist Lebensmitteltechnologe und stellvertretender Leiter des Kompetenzzentrums für Ernährung in Bayern.
2: Kommen die dir bekannt vor, Lian?
4: Ein paar tatsächlich habe ich schon entdeckt. Also hauptsächlich das Wassereis war viel, wo wir doch schon benutzt haben. Oder hier das ein oder andere Milcheis.
1: Wassereis oder Fruchteis? Milcheis oder Eiscreme? Hinter diesen Bezeichnungen stecken Hinweise, und zwar auf die Qualität.
6: Wassereis bedeutet eigentlich, irgendwas darf drin sein.
2: Also das hier ist zum Beispiel Wassereis.
6: Genau, da kann jetzt im Prinzip Fruchtanteil drin sein, da können Aromen drin sein, Geschmacksstoffe können drin sein, aber es ist nicht genau definiert, wie viel Frucht. Das haben wir zum Beispiel beim Fruchteis. Also beim Fruchteis muss mindestens 20% eines Fruchtsafts drin sein.
1: Dafür gibt es eigens Leitsätze für Speiseeis, in denen das festgelegt ist. Aber die Hersteller sind kreativ.
6: Orangenfruchteis. Ja? Aber natürlich, ein Teil des Eises ist auch ein Wassereis. Ja, das heißt, hier hat man zwei verschiedene Eissorten miteinander kombiniert. Also auch schon so eine ganz heiße Nummer.
1: Das könnte geschmackliche Gründe haben, doch Stefan Lück hat da noch einen anderen Verdacht.
6: Man versucht halt immer irgendwo Geld zu sparen. Ja, weil die Produkte hier, die kosten ja auch im Einkauf, wenn man sie jetzt kauft, ist wahnsinnig viel. Ja, man versucht natürlich hier noch einen vernünftigen Ertrag zu erzielen.
1: Und was bedeutet die Bezeichnung Sorbet? Ist das besser?
6: Sorbet muss mindestens 25% Fruchtanteil haben. Und das ist für mich noch hochwertiger. Ich würde eher auf Sorbet zurückgreifen. Da schmeckt man eben wirklich die Frucht.
1: Liane isst am liebsten Milcheis. Da gibt es Eiscreme und es gibt Eis. Wo ist da der Unterschied?
6: Milchfett hat ein ganz tolles Mundgefühl. Ja, aber haben wir hier nicht. Hier haben wir gesagt, nee, das ist zu teuer bei der Herstellung. Wir machen entrahmte Milch, das kriegen wir günstig. Und alles andere knallen wir hinterher, wie Zucker, Kokosfett und so weiter.
1: Das macht das Ganze günstiger. Nur Eiscremes müssen mindestens 10% Milchfett enthalten. So wie hier aus Sahne.
6: Wenn wir da anderes Fett reinballern, irgendwie so ein Pflanzenfett, das bröckelt dann irgendwie im Mund rum. Ja, das ist nicht so richtig cremig, das schmilzt nicht richtig.
1: In vielen Eissorten stecken außerdem Stabilisatoren. Hier zum Beispiel sind gleich 5 auf der Zutatenliste. Darunter natürliche wie Guarkernmehl und Johannisbrotkernmehl, aber auch das umstrittene Carrageen. Wozu braucht es diese Stoffe im Eis? Das zeigt uns Stefan Lück in einem kleinen Experiment. Dafür hat er 4-mal Schokoeis besorgen lassen. Zufällig ausgewählt. Ein eher kompaktes, teures Eis, ein günstiges und 2 Markenprodukte, die mit Cremigkeit werben. Alle 4 wurden vom Team am KIT 24 Stunden lang abgetaut, dann umgerührt und wieder eingefroren. Und was passiert? Vorher, nachher. Gar nicht so viel Unterschied.
6: Man muss wissen, das Eis ist ein Schaum gewesen. Man hat Luft da reingepumpt.
2: In welches Eis?
6: In alle.
1: Luft macht Eis cremig. Doch eigentlich müsste das Eis ja dann beim Auftauen in sich zusammensacken. Aber hier kommen die Stabilisatoren ins Spiel.
6: Bei den Eissorten ist es so, da war viel, viel Luft drin. Die Stabilisatoren haben das festgehalten. Und es ist so festgehalten worden, dass der Schaum noch nicht mal beim Umrühren wie die Luft daraus gekriegt haben.
2: Ach.
6: Also der Schaum ist stabil geblieben.
2: Also ist immer noch Luft.
6: Da ist genauso viel Luft drin, wie vorher auch schon drin war. Also minimaler Unterschied.
2: Das heißt, das ist ein gutes Zeichen, dass hier die Füllhöhe stärker gesunken ist?
6: Vollkommen richtig. Ja, das heißt, man hat hier weniger Volumen und mehr weniger Luft reingeschlagen, was man stabilisieren muss, sondern es ist einfach auch mehr Eis drin.
1: Wie viel Luft wird uns denn hier verkauft? Das verrät ein Blick auf die Mengenangaben.
2: 465 Milliliter.
6: Liter ist das Volumen.
2: Genau.
6: Und Gewicht. 408 Gramm. Das heißt, da ist keine wahnsinnige Differenz. Und diese Differenz, die sehen wir ja hier. Ja?
2: Ja.
6: Mehr ist da nicht gewesen. Mhm. So, und jetzt gehen wir mal auf die anderen.
4: Also bei dem ist jetzt 1 Liter, also 1000 Milliliter, aber ich habe nur 520 Gramm.
6: Genau.
4: Also die Hälfte.
6: Der Rest ist Luft.
1: Oha, wir rechnen nach. Hier unser Luftnummern-Ranking. Im teuren Ben & Jerry's sind rund 10% Luft. Bei Cremissimo sind es schon um die 40%. Mövenpick hat rund 45% Luft eingeschlagen. Und das Gut und Günstig enthält noch mehr, fast zur Hälfte Luft.
4: Aber ich habe da noch nie drauf geachtet. Also ich wäre jetzt nie auf die Idee gekommen zu gucken, habe ich jetzt 1 Liter oder habe ich 1000 Gramm oder nee, im Leben nicht.
1: Übrigens, der hohe Lufteinschlag ist laut den Leitsätzen für Speiseeis zulässig. Je mehr Luftmasse, desto cremiger. aber eben auch, desto weniger echte Eismasse, für die man zahlt. Am Ende Geschmackssache, aber gut zu wissen. Und vielleicht noch ein Grund mehr, Eis auch mal selber zu machen. Wir sind zurück beim Eismaschinencheck im Garten der Max. Es gibt Erdbeersorbet. Inzwischen sind wir eingespielt. Gleiche Menge Eismasse in alle Geräte.
4: So, 4 Minuten und Start.
7: Oh, jetzt startet der Düsenjäger wieder.
4: Oh.
1: Laut ist es. Dafür geht es wirklich flott.
0: So muss ein Sorbet aussehen. Und das könnte man auch in einer Eisdiele verkaufen. Das sieht wirklich sehr, sehr gut aus.
1: Ob Manuels teure Maschine mithalten kann?
4: Oh, sieht auch hübsch aus.
3: Wollte ich jetzt auch sagen. Ne? Also so schlecht ist meine jetzt auch nicht.
0: Wir haben eine etwas gröbere Struktur hier oben. Da sieht man so die Kristalle leicht. Das war vorher nicht der Fall bei dem Eis aus dem Ninja.
1: Ob man das auch schmeckt, das erfahren wir gleich. Was wir leider nicht sehen, ein echtes Sorbet aus meiner Maschine.
3: Da ist was fertig.
2: Bei mir ist fertig.
0: Na, nur die Zeit abgelaufen. Fertig ist es nicht.
2: Nur die Zeit abgelaufen.
0: Entschuldigung, fertig? Wenn ich das jetzt so sage. Nein, das ist nicht fertig. Ganz gerne
2: das
0: mal.
2: Das ist nicht fertig.
0: Ne? Ja, also,
2: du hast recht. Es ist nur die Zeit abgelaufen.
0: Es ist nur die Zeit abgelaufen.
2: Gut, dann ist jetzt meins einfach in 45 Minuten nicht machbar.
1: Wir warten ab, was der Hersteller sagt. Aber aus der Blindverkostung ist dieses Sorbet leider raus. So, dann mal los. Zuerst das Haselnusseis. Aus welcher Maschine welches Eis ist, das weiß nur ich.
2: Ihr habt hier Nummern draufstehen. Ich werde euch nachher fragen, wie haben die euch denn geschmeckt? So, also legt einfach mal los.

0: cremig. Und hat da nicht so viele Nussstückchen.
1: Ist das gut oder schlecht?
0: Gut. Ist echt lecker.
2: Ich finde es ja brockig, Eiskristalle.
3: Ein bis fünf Punkte darf jeder vergeben. Und ich verrate schon mal, das hier kommt aus der teuersten Eismaschine. Aber das wissen Sie nicht.
1: Familie Mack gibt 4 bis 5 Punkte.
4: Oh, 5?
1: Lea sogar 5. Der Günther möchte nur 2 geben.
3: Damit holt Manuels teure Eismaschine 19 Punkte.
1: Dann bitte ich euch jetzt um ein Urteil für Eis Nummer 2. Oh, der Günther. Der Günther gibt nur noch 1 Punkt.
3: Das war jetzt das Haselnusseis aus meiner Maschine. Sie kommt bei allen nicht so gut an. Magere 10 Punkte. Bleibt die mittelpreisige Eismaschine.
1: Die Lea gibt nur noch 1 Punkt. So, dafür bei Günther dieses bisher bestbewertete Eis.
3: Auch wenn Günther von diesem Eis begeistert ist, insgesamt nur 14 Punkte.
1: Also bei euch hast du eigentlich gewonnen. Mit deinem Nusseis.
2: Ja.
1: Und jetzt finde ich tatsächlich überraschend, das Eis mit der Nummer 3 ist bei euch ja nicht so gut angekommen. Aber beim Günther richtig gut und ihr ahnt es. Günther, du bist offen für neue Techniken. Warum hat dir das geschmeckt?
5: Da ist der Nussgeschmack am besten durchgekommen. Und hier ist weniger Luft drin oder eigentlich gar keine eingearbeitet worden, weil es nur geschabt wurde. Und dadurch kommt der Nussgeschmack am besten raus.
3: Okay, dann schauen wir mal, wer in Runde 2 die Nase vorn hat. Jetzt treten 2 Sorbets gegeneinander an. Die günstige Maschine ist aus dem Rennen. Da war die Bedienungsanleitung völlig unverständlich.
1: Die Nummer 1 bekommt von euch, wow, eine 5. Eine 5, vom Günther eine 4. Mia überlegt noch, eine 3. Okay, wir haben 15, 19, 22 Punkte für das Sorbet Nummer 1.
3: Damit liegt das Sorbet aus der mittelpreisigen Ninja vorn. Die teure Gastroback kommt nur auf 12 Punkte. Der Sieger im Geschmackstest steht fest. Die mittelpreisige liegt knapp vorn mit 36 Punkten.
1: Also, wir halten fest, die teuerste Maschine im Test hat euch bei dem Nusseis überzeugt. Die Ninja hat euch beim Sorbet überzeugt. Ein schönes Dilemma für euch. Und ich bin gespannt, was eure Erfahrungen sind.
2: Wir werden berichten.
3: Welche Eismaschine soll es sein? Das entscheidet sich jetzt im Alltag. Ob zu Hause?
4: Das ist Nummer 1 hier, ne?
2: Na gut, kann man glaube ich schon, aber ich denke da leider den Geschmack.
3: Beim Campingurlaub? Oder auf einer Gartenparty mit Freunden.
6: Ah, spitze. Alles.
3: Aber Moment, da war ja noch was. Denn inzwischen gibt es vom Hersteller der günstigen Maschine ein Feedback. Das Gerät muss nicht vorkühlen, das haben wir richtig gemacht. Aber das individuelle Eisprogramm, das war nicht optimal gewählt. Die DIY-Funktion ist in erster Linie dafür gedacht, individuelle Einstellungen vorzunehmen, zum Beispiel bei besonderen Rezepturen. Für Standardrezepte empfehlen wir hingegen die Verwendung des voreingestellten Eis- oder Sorbet-Modus. Fairerweise verdient die Maschine von Steber fürs Erdbeersorbet also noch eine Chance im Sorbet-Standardprogramm.
7: 1 Minute. Also von außen sieht es nicht so gut aus. Aber mal gucken, wenn wir das Deckel öffnen.
8: Probieren wir, ne? Ah, und? Kein Sorbet. Also auf keinen Fall Sorbet.
2: Slush-Eis.
8: Gut, geschmacklich gut. Aber leider bei weitem immer noch kein Sorbet.
3: Müsste man also im Gefrierfach nachfrieren, trotz Standardprogramm. Der Hersteller schreibt dazu: Nach Prüfung Ihrer Schilderung gehen wir davon aus, dass es sich bei dem von Ihnen eingesetzten Gerät um ein fehlerhaftes Exemplar handelt. In der Vergangenheit zeigte die Modellreihe vereinzelt qualitative Schwankungen, insbesondere hinsichtlich der Kühlleistung. Vor dem Hintergrund dieser Erfahrungen haben wir uns dazu entschieden, die Modellreihe perspektivisch auslaufen zu lassen. Nach 4 Wochen intensiver Eistests komme ich wieder ins Spiel. Klar, dass es zur Begrüßung erstmal ein Eis gibt. Natürlich aus der Gewinnermaschine. Welche das ist, das bleibt erstmal noch geheim.
1: Aha, ja, du siehst schon.
9: Ich bekomme ein Schokoladeneis. Was sagt mir das?
1: Wir sind uns fast einig geworden.
9: Ihr habt jetzt etwa alle den gleichen Eisgeschmack? Kann doch nicht sein.
1: Doch, doch, tatsächlich haben wir die Lea auch auf Schokolade
9: umgepolt.
1: Ja.
2: Mich auch. Mich auch.
9: Dich auch. Also ja. Team Fruchteis ist jetzt Team Schokolade.
1: Team Schokolade, ja.
9: Das kam jetzt durchs Selbermachen?
2: Durch das, dass das Schokoeis jetzt so überragend ist, muss ich sagen, bin ich auch Richtung Milcheis, Schokoeis, bisschen übergewandert.
9: Mmh.
3: Oh. Und das Beste, die Familie kann damit auch noch sparen. Nicht nur bei Zucker und Zusatzstoffen, sondern auch beim Geld. Für ein paar Sorten habe ich die Kosten exemplarisch berechnet. Dabei war selbstgemachtes Eis trotz der viel hochwertigeren Zutaten günstiger als gekauftes.
9: Hättet ihr das gedacht?
2: Nee. Dass es so ein krasser Unterschied ist? Ja?
1: Nee, hätte ich jetzt auch nicht gedacht.
3: Okay, jetzt will ich es aber wissen. Wer ist der Gewinner?
9: Aus welcher Maschine kam dieses fantastische Schokoeis, was ihr mir eben angeboten habt?
2: Lukas, willst du es verraten? Wo haben wir das Schokoeis gemacht?
9: Zeigt bei 1, 2 und zeigt auf 3 drauf. 3. Ah, ernsthaft? Hier?
2: Die nehmen wir.
9: Wirklich?
1: Haarscharf.
2: Ja.
9: Warum?
1: Weil wir doch öfters Besuch bekommen, wirklich die Vorbereitung. Du hast mehr Behälter, es geht schneller.
9: Also du kannst dir dann direkt 3 Eis, verschiedene Eis vorbereiten.
2: Genau.
9: Zack, zack, dann am Tag selber auswählen.
1: Genau, also das war so einer der Hauptpunkte, dass es relativ schnell geht.
3: Und die Maschine liegt voll im Budget.
9: Also das freut mich sehr, dass ihr jetzt eine Wahl getroffen habt. Und ich muss sagen, Eis selber machen ist gar nicht so kompliziert. Man braucht nur die richtige Maschine. Und wer nur Fruchteis machen möchte, der kann natürlich auch ganz ohne eine Eismaschine arbeiten und dann spontan sein Eis im Tiefkühler herstellen. Mit ein paar Abstrichen bei der Konsistenz vielleicht.
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Hamburg-St. Pauli. Die schmutzigste Meile der Welt. Seit Jahren Schauplatz von Menschenhandel, Gewalttätigkeit, Bandenkriegen mit tödlichem Ausgang. Organisiertes Verbrechen versucht hier Fuß zu fassen. Selbst Polizisten gerieten ins Zwielicht der Korruption. Ist Hamburg auf dem besten Wege, ein Chicago des Nordens zu werden?

0: Im Hauptquartier der Hamburger Polizei organisiert sich nach FBI-Vorbild eine Sonderkommission zur Bekämpfung organisierter Kriminalität.
1: Ihre Aufgabe? Zu untersuchen, ob es in Hamburg eine organisierte Kriminalität gibt und wie weit Korruption im Hamburger Polizeipräsidium verbreitet ist.
2: Wir waren da viele Leute in der Sonderkommission, wir waren da knapp an die 40 Leute.
3: Man sagt immer nachher, das waren handverlesene Beamte, so wurden wir bezeichnet. Keiner war freiwillig da.
4: Dieser Mann seit heute ein Medienereignis. Der Chef der Hamburger Kripo, Wolfgang Sielaff, auf dem Weg zu einem von mehreren Fernsehinterviews. Denn deutlich wie kein anderer Polizeiführer vor ihm hat er schlimme Fehlentwicklungen in Deutschlands Polizei öffentlich zugegeben.
2: Wir waren ja auch unter großem medialen Druck und Öffentlichkeitsdruck und alle guckten auf uns. Jeweils, wir waren alle uns einig, wir sind zum Erfolg verdammt.

0: Mitte der 70er Jahre vermehrten sich die Stimmen in den Medien, dass wir in Hamburg zu tun haben mit organisierter Kriminalität oder mit Mafia sogar.
1: Mafia-Methoden in der Bundesrepublik, nach dem Motto, was nicht sein kann, das nicht sein darf, wurde von den zuständigen Stellen in der Hansestadt Hamburg lange Zeit kein Anlass für Aufregung gesehen, obwohl sich die Indizien häuften, dass sich auf St. Pauli organisiertes Verbrechen breit macht.
0: Damals war es eben so, das Rotlichtmilieu ist fest in deutscher Hand. Aber wenn von Kriminalität in Hamburg die Rede war oder auch von schwerer Kriminalität, das war zuallererst St. Pauli.
2: Es war ein verruchter Ort, der auf der anderen Seite auch durchaus bürgerlich war, weil da normale Leute lebten. Aber er hatte auch den Ruf als Ort, der nicht ganz ungefährlich war. Aber im Grunde genommen ging es um die Verruchtheit.
3: In den 70er Jahren sah man überbordende, bunte Leuchtreklame überall. Alle Parkplätze waren voll belegt mit Reisebussen aus ganz Westdeutschland. Und wenn man dann noch bedenkt, das war auch noch die Zeit, als die NATO-Truppenverbände kamen, wenn da ein amerikanischer Flugzeugträger kam, der 2200 Matrosen ausgespuckt hat. Und überall draußen vor den Animierläden standen die Koberer und haben lautstark die St. Pauli-Besucher reingeholt für eine Sexshow und die Großbordelle. Die waren so voll teilweise, man konnte fast nicht umfallen.
4: Es gibt ja auch eine gewisse Art, ja, Schmutz, Milieu, alles, was St. Pauli damals zu bieten hatte. Nicht jedermanns Sache. Ich wollte dahin. Ich kam aus Süddeutschland, hatte einen ganz anderen Dialekt, wie man unschwer hört. Ich bin aufgewachsen in einem 900-Einwohner-Ort, kennt jeder jeden. Rundherum schöne Weinberge, Wiesen, Wälder. Nur eine Kleinstadt in der Nähe. Ich wollte auf alle Fälle raus. Ich hatte Großstadthunger. St. Pauli war damals noch St. Pauli. Jeder wurde akzeptiert, egal was er getan hat. Ob jetzt Zuhälter, Prostituierte oder wir als Schutzpolizei. Alle waren akzeptiert, jeder in seinem Bereich, jeder nach seiner Fasson. Auch die Transvestiten, die auf St. Pauli waren. Das war ja damals noch was Extremes, was total Besonderes. Auch sie wurden akzeptiert. Und ja, als ich an die Davidwache kam, war ich die erste weibliche Schutzpolizistin dort und auch auf St. Pauli.
5: Ich persönlich habe den Kiez nie gemocht. Ich fand das so klebrig. Während jetzt Touristen kommen, Kollegen von auswärts, meinetwegen von Sylt, haben Fußball gegen die gespielt und dann haben wir sie abends da ins Salambo mitgenommen und haben eine Vorführung gemacht. Da hatte ihre Mädels zum Teil mitgebracht. Und die saßen da mit offenen Mündern. Das ist ja wohl die Welt, die kennen wir überhaupt nicht. Und die waren so glücklich, dass wir immer St. Pauli gezeigt haben.
6: Ich küre dich zum schönsten Mann des Reiches.
4: Das waren auch noch richtig gute Live-Shows. Es waren Schauspieler, Akteure, die auf der Bühne arbeiteten. Das war sexuelle Akrobatik. Ja, klar, kann man durchaus sagen, ja.
7: Viele schimpfen auf diese Stadt. Der Himmel ist grau, Nebel liegt über dem Wasser. Hier ist Wut, Härte. Der Hamburger ist eben ein bisschen anders.
0: Als Hamburger Junge wollte ich zur See fahren. Ja, zu viele Romane gelesen über Seefahrer. Und ich kannte auch einige, die zur See fuhren. Und wenn sie dann zurückkamen, groß schwärmten über alles das, was sie so erlebt hatten. Also ich hatte schon mal mich erkundigt auf der Seemannsschule, was ich da alles machen muss. Und ich wollte schon Schule beinahe abbrechen. Brauche ich doch nicht hier Abitur oder sonst wie was. Dann kam plötzlich durch Fernsehen eine ganz andere Welt in meinem Bewusstsein. Und das war eben die Welt des Verbrechens, der Kriminalistik, der Detektive und was weiß ich. Und ich habe alle Sherlock Holmes Romane von Sir Conan Doyle gelesen, die natürlich für mich so faszinierend waren, weil da ging es nicht um Mord und Totschlag, da floss auch nicht Blut und so weiter, sondern die Fälle wurden alle geklärt hier mit Intellekt, mit Kombination, Spuren erkennen, dass sie einen Bezug haben zu einer Tat oder zu einer Person. Also das hat mich irgendwie fasziniert.

0: St. Pauli ist ein krimineller Sumpf damals gewesen. Das war eine goldene Zeit für die Zuhälter gewesen, die Luden, weil die so viel Geld verdient haben. Die haben am Morgen die Geldscheine mit der Schubkarre wegfahren können. Wenn man bedenkt, der damalige Pate von St. Pauli, Wilfried Schulz, hatte mehrere Spielcasinos im St. Pauli-Milieu. Es war sehr lukrativ, weil es war ja alles verrucht, die Doppelmoral herrschte, es Pornografie war verboten und jeder wollte dieses Verbotene mal erleben.
1: Normal ist, wie der Bürger das kennt. Es wird jemand ermordet, wenn man den Tatort sieht, und dann kommen die Kommissare und sagen, wer war der Täter? Bei uns war es umgekehrt. Wir hatten bestimmte Personen und haben täterbezogen ermittelt. Wir wissen noch nicht genau, was für Straftaten die begehen, aber wir wissen, sie begehen welche. Und jetzt gucken wir uns diese Person mal an.
2: Der Name Schulz war ja immer in aller Munde, den kannte ja jeder in der Stadt. Kann es sein, dass Schulz hier so ein Pate ist, so ein Big Boss, der hier das ganze Kriminalitätsgeschehen beeinflusst, also mindestens das, was im Rotlichtmilieu passiert?
3: Ja, der hat dunkle Haare, der hatte ein sehr seriöses Gesicht normalerweise, sah an sich ganz gut aus. Auch kein Riese, aber der war irgendwie ganz eindrucksvoll. Wenn er kam, dann fühlte er sich auch schon mal, der kam nicht, der erschien praktisch.
4: Wilfried habe ich sozusagen ja, eine Menge zu verdanken, muss man ganz ehrlich sagen. Klar, er war Wilfried, ich war Kalle. Aber ich sagte am Anfang auch Herr Schulz, ne? Und dann sagte er so, ich bin Wilfried. Und Wilfried, der fand mich ganz nett und ganz cool. Und so war ich so ein bisschen sein Protégé und dann wär du gewesen. Und wenn er jemanden mochte, dann war er der beste Freund, den man sich vorstellen konnte. Egal, war großzügig, war drin, alles. Hat einen geholfen. Gut, man hat natürlich auch den einen oder anderen Job dann auch für ihn erledigt und so. Ja, da kann ich jetzt nicht übersprechen, das macht man auch nicht. Also, es war einfach solche Sachen so. Die einen gehen zu dem Anwalt, die anderen kommen zu mir und dann ist es okay. Es ist auch ganz einfach.
5: Ganz oft schlich er bei uns so durch den Vorgarten, schlich sich auf die Terrasse hoch und dann knallte er mit den Fäusten gegen die Fensterscheiben und hat geschrien, aufmachen Polizei! Und mein Vater erschrak natürlich erstmal. Und ich wusste dann, ah, Wilfried kommt, und dann kam er durch die Terrassentür. Wilfried wohnt ungefähr 5 Autominuten von unserem Haus entfernt. Wir waren da natürlich häufig, also vor allem, weil Wilfried Schulz hatte ja auch einen Pool und da habe ich dann natürlich auch mal als Kind gespielt und auch schwimmen gelernt sozusagen. Und die Inneneinrichtung, so habe ich mir das immer in so einem Schloss vorgestellt, das war alles pompös und goldene Verzierung.
4: Goldene Wasserhähne, das war also wirklich so gewesen. Die Teppiche, die lagen übereinander geschichtet, hier die Perserteppiche, die Sofas waren plüschig und so gewesen. So wie es das modern war für Leute, die das Geld hatten, es sich so einzurichten. Also um es mal krass zu sagen, so wie Denver Clan.
5: Wilfried Schulz hat auch die Dienste in Anspruch genommen von meinem Vater, um Geld wieder einzutreiben von irgendwelchen Leuten.
4: Der Kodeurus, das war so ein 120-Kilo-Typ, war groß, Glatze, also nicht Glatze, so ein Haarrand, ne, gewesen. Und er war eher der Typ, der auch durch die Figur, der immer so ein Rollkrankpullover und eine Lederjacke trug, eine große Lederjacke, so, ne. Der Koda, das war schon jemand, der hinlangen konnte und so, ne.
5: Ja, ein Schlüsselerlebnis war ja Anfang der ersten Klasse, als meine Klassenlehrerin jeden Schüler interviewte, was sind eure Eltern vom Beruf? Und dann war ich irgendwann dran und hatte keine Antwort. Und da war natürlich Gelächter in der Klasse. Und dann habe ich dann abends halt meine Eltern gefragt. Und mein Vater hat gesagt, und was hast du gesagt? Ich sage, ich weiß ja nur, dass du arbeiten gehst auf St. Pauli. Sagt er, ja, und da haben wir doch Casinos auf der Reeperbahn. Also, wenn deine Lehrerin noch mal fragt, kannst du dir sagen, dein Vater ist Kaufmann und hat ein Casino auf der Reeperbahn.
6: Wilfried Schulz hatte ja überall die Finger drin, aber hauptsächlich im Prostitutionsgeschäft. Er war sehr vorsichtig, sich die Finger schmutzig zu machen. Er hatte so seine Leute, hat aber auch Freunde akzeptiert, die ihre eigenen Mädchen laufen hatten, ihre eigenen Puffs hatten. Und das hat er sehr geschickt gemacht, sodass er sich wenig Feinde gemacht hat.
7: Und hier der Mann, der nach unseren Informationen den größten Einfluss in St. Pauli haben soll, ein Gaststättenbesitzer.
8: Dass Leute sich geschlagen haben. Jawohl, das stimmt, aber es haben sich nur Leute im internen Kreis auf St. Pauli geschlagen. Keine Touristen und keine Besucher wurden belästigt.
2: Mehr und mehr wurden in den Medien auch Fragen gestellt. Liegen da schützende Hände aus dem Polizeipräsidium über dem St. Pauli-Milieu? Gibt es da eine Komplizenschaft?
9: Ich glaube, alle Beteiligten sind sich darüber einig, dass es in unserer Gesellschaft, in der Bundesrepublik, zwei Institutionen geben muss, deren Integrität über jeden Zweifel erhaben ist. Das ist die Polizei, das ist die Justiz.
10: Tag. Die Polizei. Kann ich mal hinaus was sehen?
0: Es waren teilweise sehr spezielle Leute bei uns.
11: Was machen Sie denn hier?
12: Arbeiten.
0: Ich habe auch einen gehabt bei uns in der Schicht. Ich sage, na Wolf, wie geht's dir und so weiter. Ach so, hör bloß auf, du. Ich sage, ja, wieso? Ja, sagt er, ich habe gerade ein Schreiben gekriegt und so weiter vom Anwalt. Ich soll einen DNA-Test machen lassen. Ich sage, und warum? Ja, da ist so eine, damals so eine Animierdame gewesen, in den Sowieso, da auf der Reeperbahn. Und die hat eine Tochter und die hat gesagt, ich bin der Vater und so weiter. Auch sowas ist vorgekommen, natürlich. Oder der Kollege, der ein Verhältnis hatte mit einer Prostituierten auf St. Georg. Und wenn die unten angeschafft hat, am Fischmarkt, dann ist er hingefahren und hat das Geld abgeholt. Und das ist auch Realität Mensch. Überall wirst du solche Leute finden.
13: Kann man sagen, dass die Unterwelt wichtige Kriminalbeamte in ihrer Hand hat?
14: Aufgrund des mir bisher bekannten Materials und aufgrund der Aussagen von Informanten, die nicht nur aus der Bundesrepublik Deutschland kommen, kann ich Ihre Frage nur bejahen. Ich kann auch hinzufügen, dass hochkarätige Kriminelle mir bestätigt haben, dass, wenn die ganz großen Sachen laufen sollen, man das bitte schön in Hamburg tun solle, weil dort Einfluss auf die Polizei genommen werden kann.
2: Ich habe meinen Chef aufgesucht. Ich war Kriminalrat, er war leitender Kriminaldirektor. Ich sage, Herr Zülsdorf, was ist eigentlich mit der organisierten Kriminalität? Und haben wir das hier auch? Ich bekam dann von Zülsdorf die Antwort, hier in Hamburg gibt es keine Mafia. Das gibt es nicht. Das wurde alles abgetan als Spinnereien und fantasievolle Geschichten und so weiter.
3: Es gab einen Verdacht, dass unser hochgelobter Hans Zülsdorf, dass der irgendwie Kontakt hat zu Wilfried Schulz. Für uns war das die Sache überhaupt. Wir haben alle anderen Fälle jetzt mal laufen lassen.
2: Weil wenn das stimmt, dann ist hier der höchste Kripo-Mann Hamburgs quasi auf der Gegenseite.
0: Als es hochkochte und es geheißen hat, dass Kriminaldirektor Zülsdorf enge Verbindung zum Paten von St. Pauli zu Wilfried Schulz hat, dann haben die meinen Kollegen, der mit mir angefangen war, Peter Reichert, als verdeckten Ermittler eingesetzt.
15: Seit etwa einem Jahrzehnt versucht eine kleine Gruppe von Polizei- und Kriminalbeamten, Hamburgs Spitzenpolitiker, Hamburgs Polizeiführung davon zu überzeugen, dass es hier einen sogenannten Sumpf gibt, den es gilt trocken zu legen.
16: Haben Sie nicht Angst, demnächst auch einer der toten Zeugen zu sein?
15: Natürlich habe ich Angst. Das wäre lächerlich, dieses nicht zuzugeben. Aber ich hoffe, dass dies eben nicht passieren wird.
3: Der Auftrag war, Herrn Zülsdorf zu verfolgen, zu observieren, zu gucken, was macht er, wenn er Feierabend hat. Meistens, wenn er Feierabend hatte, ging er noch zwei, drei Bierchen trinken. Bisschen nervös schien er manchmal. Wir waren nicht glücklich mit dem Auftrag, aber wir wussten, dass es unbedingt wichtig ist zu wissen. Wir wollen ihn ja auch dann entlasten und so weiter. Wir haben kein einziges Mal gesehen, dass er in den Wochen, wo wir ihn so ein bisschen verfolgt hatten, mit Schulz Kontakt hatte.
2: Ich kann es mit absoluter Sicherheit alles nicht ausschließen, aber wir haben es nicht beweisen können. Schluss aus. Ne? Und nicht beweisen können heißt eben nicht beweisen können, heißt aber nicht, es hat nicht stattgefunden.

0: Wer ist Wilfried Schulz? Wie kann der zu so einer Macht kommen? Wilfried Schulz ist ja auch öfters nach Amerika geflogen. Man war ja immer der Meinung, dass das vielleicht mit seinem Beruf als Boxpromoter zu tun hatte, dass er da irgendwie Boxer anwerben wollte. Aber tatsächlich müssen da Treffen gefunden haben, die ganz andere Art waren. Wilfried Schulz hat tatsächlich engen Kontakt zur Mafia.
1: Es war damals die Tür aufgestoßen eigentlich zu der Frage, gibt es Verbindungen Hamburger Krimineller, die wir ja kannten sogar, zum USMK, zum Bereich Organized Crime in den Vereinigten Staaten? Offenbar ja.
0: So, und nun versuchten wir jetzt ein Ermittlungsverfahren gegen Wilfried Schulz aufzubauen, was ja nicht so einfach war. Wir versuchten eine Telefonüberwachung zu bekommen.
2: Naja, das hing schon mal an, dass sie bei Wilfried unten im Sherry die Wanzen eingebaut haben.
3: Wilfried Schulz hatte in der Tat ein Lokal, das hieß Sherry. Und dieses Sherry, das war also aus meiner Sicht ein richtig tolles Etablissement.
4: Also er hat immer bestritten, dass das überhaupt Prostitution ist, was da läuft. Ein Bordell sowieso nicht.
3: Ich musste tatsächlich auch beruflich dann mal in das Sherry, beruflich, und hatte dann wirklich den Eindruck, wow, das ist doch aber ein richtig sauberer Betrieb, wenn man Prostitution überhaupt duldet, dann bitte so.
5: Hinter hohen Mauern abgeschirmt arbeiten sie im großen Stil. Sie hantieren an Drähten und fischen im Äther nach allen Signalen, die ihnen verdächtig erscheinen.
0: Und Telefonüberwachung, die sah ja damals so aus, sie haben ein Uhrgerät gehabt mit Bändern und haben sie die Kopfhörer aufgehabt. Wir sagten immer, die Mickey-Mäuse sitzen da oben. Und wenn unten von der Wache jemand kam, der wollte oben sauber machen, dann musste alles vom Tisch verschwinden, sodass keiner wissen konnte, was wir da machen.
6: Und beim Abhören, wenn seine Frau, wenn die mal anrief und der Süßholz raspelte, hallo mein Winnie, wie geht's denn, wann kommst du nach Hause? Halt die Fresse, siehst du, wenn ich nach Hause komme, mach mal was Anständiges, mach mal ein schönes Essen. Der hat sich also ein bisschen behandelt wie ein Angestellter eben. Ne?
0: Die Telefonüberwachung, die, glaube ich, lief über ein Jahr. Anhand der ersten Telefonüberwachung, Wilfried Schulz, stellte sich raus, er hatte ja Kontakte zu Uwe Carstens und er hatte Kontakte dahin, sodass wir nachher, glaube ich, 7 oder 8 Anschlüsse hatten, die sie überwachen mussten. Selbst am Telefon hat Wilfried Schulz sich sehr bedeckt behalten, muss ich sagen.
6: Wir waren natürlich immer skeptisch, ob das alles so stimmt, ob sie auch mal ablenken wollten oder dachten, Mensch, wir werden vielleicht abgehört. Ist ja ein Wunschtraum, jetzt ganz gefährliche Dinge herauszuhören. Aber die waren natürlich auch immer clever genug, Einzelheiten nicht über Telefon zu sagen.
2: Naja, da haben sie ja dann abgehört im Büro unten beim Sherry. Weil da wurde eben vieles besprochen, auch im Boxgeschäft und so alles. Und da wurden die Wanzen noch. Und das kam ja dann mal raus, auch die ganze Geschichte.
4: Teflon Wilfried. An ihm bleibt nichts hängen. Das ist ein alter mafioser Ausdruck. Er wird nie erwischt. Oder wenn er erwischt wird, ist er immer wieder freigesprochen worden. Oder sitzt nur kurz in U-Haft, ist wieder raus. Teflon, Wilfried.

0: Also ich bin Zivilfahnder im Rotlichtmilieu geworden und meine Aufgabe bestand darin, die Kriminalität so niedrig wie möglich zu halten, stets zur Tages- und Nachtzeit in den Epizentren der Zuhälter mich aufzuhalten, die Zuhälter zu kontrollieren. Denn man muss bedenken, das ist ein krimineller Sumpf damals gewesen, St. Pauli. Und die Ritze in Reeperbahn 140, das ist eigentlich das Hauptepizentrum gewesen, der Alphatiere des Rotlichtmilieus.
1: Ja, im Grunde genommen besteht die Ritze aus drei Welten. Einmal vorne das Lokal mit Korn, Bier und Pornofilm. Dann unten die

0: Geschäfte aller Art gemacht.
1: 80.000.
2: Ich spreche morgen mit meiner Bank, wie es mit der Finanzierung ausschaut.
0: Und wenn ein Gast, der im vorderen Bereich gesessen hatte, sich einen Pornofilm angesehen hatte, neugierig war und dann nach hinten mal den Vorhang zur Seite gerückt hat und den Kopf durchgesteckt hatte, dann bekam man natürlich gleich einen rüden Ton zu hören und wurde ganz forsch und barsch zurückgewiesen. Für mich war es eine besondere Freude, den Vorhang beiseite zu machen und dann einzutreten und dann zu hören, dass ich nichts hörte, wenn sie mich sahen. Ich hatte damals rotblonde Haare und da hat das Milieu mir das Idiom gegeben, Rotfuchs. Und mein Partner wurde der Schnelle genannt, weil er ein exzellenter 400-Meter-Läufer war.
3: Der Rotfuchs, der hat mich ein Leben lang gehasst. Ja, der, weil ich mochte ihn nicht und ich habe es immer zum Ausdruck gebracht. Also ich war dann auch schon ein bisschen so, damals war ich auch schon so wenig kooperativ, sondern weil ich hatte ja mir nichts vorzuwerfen und so. Und ich konnte das ja machen. Ne? Ich war ja kein Zuhälter, ich brauchte von denen ja keine Angst haben oder irgendwie kuschen. Ne?
0: Ich kannte alle Rotlichtgrößen, vom Silberrücken über die Alphatiere, über die mittlere Ebene und die Ratten unter ihnen.
4: Wenn andere Kinder vielleicht zu ihren Verwandten fahren, so war das, glaube ich, für mich, wenn ich auf die Reeperbahn mit meinen Eltern gefahren bin. Die Portiers haben mich gegrüßt, Leute sind vorbeigegangen, haben meine Mutter oder meinen Vater gegrüßt. Das war irgendwie wie so eine große Familie eigentlich. Dann ist man noch mal rübergegangen zum Pferdeschlachter, da habe ich dann eine Pferdewurst gekriegt. Eigentlich war mein Familienalltag ähnlich wie bei anderen Familien auch, nur wo ich mich daran erinnere, ist, dass wir bewaffnet waren sozusagen. Also mein Vater mir das auch gleich gezeigt hat, also hier, pass auf, diese Waffen, die sind zu unserer Sicherheit, nicht mit Spielen, gefährlich. Und da wusste ich halt, dass die abgesägte Schrotflinte immer bei uns zu Hause unterm Bett lag und im Nachtschrank noch ein Revolver. Und im Badezimmer hatte mein Vater auch noch so ein, damals vom Innenarchitekten einbauen lassen, in die Wände. So ein geheimes Versteck, da war dann auch noch eine Waffe drin.
0: In meiner Position sicher fühlen, konnte ich mich eigentlich nicht, aber ich habe keine Angst gehabt. Obwohl ich natürlich auch eine hohe Verantwortung hatte für meine eigene Familie und doch das eine oder andere Mal mich in Gefahr begeben habe oder die Gefahr auf mich zukam, als ich zum Beispiel erschossen werden sollte von dem Berufsverbrecher. Der 13.12.1980, wir gingen mittags zum Dienst und wir hatten erfahren, dass ein Krimineller kommen würde, der einen Raubüberfall auf den Juwelier Wempe verursachen würde. Und die Person ging dann in ein Lokal rein, wir gingen hinterher. Es waren ungefähr 15 bis 20 Personen in dem Lokal. Alle volltrunken dort. Und die Person, die wir überprüfen wollten, stand jetzt in der Mitte des Lokals. Ich habe ihm die Kripo-Dienstmarke deutlich sichtbar vors Auge gehalten. Und jetzt ging alles blitzschnell. Es dauerte nur Sekunden. Er wurde nervös, griff in die rechte Hosentasche, holte dann die Pistole heraus und richtete sie beidhändig auf meinen Brustkorb und schrie Hände hoch. Und bevor ich jetzt noch groß was überlegen konnte, warf mein Partner sich auf ihn. Und da hatte er schon das erste Mal geschossen. Und das Geschoss ging bei mir am linken Ohr vorbei in die Decke. Es hat überhaupt keiner wahrgenommen von den Gästen dort, weil die Musikbox überaus laute deutsche Musik dröhnte. Er hat dann einen 27-jährigen Mann erschossen, der mir dann tot vor die Füße fiel. Und ich hatte dann meine Pistole gezogen, auf den Täter und meinen Kollegen gerichtet, habe die Pistole dann aber wieder weggesteckt, weil ich dachte, eventuell, wenn es ganz schief läuft, erschieße ich nur meinen

Kollegen. Und dann habe ich meinen Pistolenknauf so heftig auf den Kopf knallt, dass mein Partner ihm die Pistole aus der Hand reißen konnte. Als wir ihn dann die Handschellen angelegt hatten, da habe ich mich dann einen Moment in die Ecke gestellt, hinter der Musikbox, und habe erstmal heftig geheult.

0: Die Kriminalität in Hamburg ist im vergangenen Jahr wieder gestiegen.
1: Bis heute Abend verzeichnet die Polizei 49 Fälle von Mord und Totschlag und bald ebenso viele versuchte Tötungen. Eine alarmierende, bisher in Hamburg nicht gekannte Jahresbilanz.
2: Die Aufklärungsquote ist die schlechteste seit 10 Jahren. Das ist einer der betrüblichsten Punkte der Hamburger Kriminalstatistik für das vergangene Jahr.
0: Wie sicher lebt man noch in Hamburg? Nimmt die Zahl der Gewaltverbrechen ständig zu? Kann man sich abends noch allein auf die Straße oder in die U-Bahn trauen?
3: Hamburg kennzeichnet sich dadurch, und das unterscheidet Hamburg auch von anderen Städten in Deutschland, dass wir einen großen Hafen haben. Da kommt sehr viel rein, und zwar nicht nur Legales. Dann haben wir ein Rotlichtmilieu. Das sind alles Magneten. Das zieht natürlich auch unsere Kundschaft an, wenn ich das mal so sagen darf.
4: Und ich sage mal, die Statistik ist nicht so wichtig wie die gefühlte Sicherheit. Die gefühlte Sicherheit konnte nicht mehr vermittelt werden.
5: Hamburg war immer SPD-Stadt. Und das fing dann so langsam an zu wackeln wegen Kriminalität und der Drogenszene. Das begann ja in den 80ern, als am Hauptbahnhof das Drogenelend zu sehen war. Die Junkies in der Ecke hockten, 12-jährige Mädchen sich für Drogen prostituierten. Das machte natürlich Schlagzeilen. Und diese Berichterstattung nervte natürlich die SPD, die immer sagen wollte, hier ist alles gut und hier ist Ruhe. Das glaubte gar kein Bund. In Bayern, der Münchner glaubte das ja nicht. Was? Mitten in der Stadt und die Polizei schaut zu? Das war ja für die völlig undenkbar.
6: Der Besuch des Kanzlerkandidaten der Union, Franz Josef Strauß, bei den Nordlichtern, löste heute Abend den größten Polizeieinsatz seit Jahren in Hamburg aus. 3000 Polizisten riegelten die Merkhalle ab. 15.000 demonstrierten gegen den Kandidaten.
7: Mit einer Großveranstaltung in der Ernst-Merck-Halle eröffnete der Kanzlerkandidat von CDU und CSU, Franz Josef Strauß, gestern Abend in Hamburg die heiße Phase des Bundestagswahlkampfes. Vor mehr als 6.000 Zuhörern zog Strauß eine Negativbilanz der sozialliberalen Regierungsarbeit.
3: Ich bin dort eigentlich gewesen, nicht als Polizist im Sinne, dass ich einen Einsatz gehabt hätte oder so, sondern weil mich das einfach interessierte. Strauß war nicht so mein Thema, also Strauß konnte ich überhaupt nicht leiden, muss ich ganz offen so sagen. Und ich wollte auch mal wissen, wie die Hamburger auf den reagieren, ne?
8: Wer durch akustischen Terror oder physischen Terror einem politischen Gegner das Reden unmöglich machen will, der ist ein Terrorist, meine Damen und Herren.
9: Also Strauß stand eigentlich für alles, was undemokratisch, rückwärtsgewandt und nicht freiheitsliebend ist. Und allein schon, also körperlich. Ne? Er war schon als Figur nicht zu vermitteln. So dieses Stirnnackige, die Art, wie er sprach, das war für Hamburger ein Gräuel.
10: Aber da, als sie in München, als sie in Nürnberg davon sprachen, Bayern hätte vom Bund 140 Milliarden Mark in 10 Jahren bekommen.
11: Ich habe das an Ort und Stelle korrigiert.
10: Dann korrigiert werden mussten die Länder.
11: Ich habe selbst meinen Versprecher im selben Satz korrigiert.
10: Und als sie dann da 40 Milliarden
11: Mark. Bleiben Sie mal fair. Sie verdrehen
10: einem
11: Wort im Munde.
10: Das stimmt doch.
11: Bleiben Sie mal anständig.
10: So unanständig, wie Sie in der Auseinandersetzung der letzten Monate geworden sind. Das hätte ich meinem Leben mir nicht vorstellen können.
11: Wer hat denn das gesagt, dass der andere in die Nervenheilanstalt gehört, Herr Strauß? Das waren Sie
3: ich habe gesagt, also Helmut Schmidt war sowieso ein toller, vor allen Dingen Schmidt-Schnauze, wie er ja genannt wurde, Helmut Schmidt. Das war schon ein Typ. Ne? Also wenn es jetzt um die Wahl ging, Schmidt oder sonst wen, dann war für mich ja klar, Schmidt natürlich, logisch. Aber es gibt ja ein Nord-Süd-Gefälle in Deutschland. Ne? Also man sagt ja immer, im Süddeutschland ist man konservativer als im Norden. Ja, ich kenne das auch aus der Polizei. Und wenn ich das immer nur polizeilich durch die Polizeibrille gucken würde, müsste ich eigentlich immer für CDU und CSU sein, weil die ja viel mehr hinhauen in der inneren Sicherheit und so weiter.
11: Sie müssen ja mal versuchen, anderen Leuten Angst zu machen. Den alten Leuten wegen der Rente, den jüngeren Leuten wegen ihrer Kinder, die sie angeblich nicht mehr ernähren können. Hier versuchen sie Leute, die Geld gespart haben, Angst zu machen.
12: Organisierte Kriminalität kann nicht über Jahre bestehen, wenn die polizeiliche Arbeit richtig funktioniert. Und genau hier, so befürchten zahlreiche Kripo-Beamte aus Hamburg und Umgebung, herrschen verheerende Missstände. Wiederholt mussten sie erleben, dass Razzien ergebnislos blieben, wahrscheinlich verraten. Man spricht von dem Leck von St. Pauli.
3: Ich sag mal rein von dem Wissen um bestimmte Kriminalitätsstrukturen in Hamburg, Rotlichtmilieu, Drogen, Wirtschaftskriminalität und so weiter war sowieso klar. Natürlich haben wir OK. Und wir können lange darüber reden, in welchen Ausprägungen es hier vorhanden ist. Aber wir haben sie. Und jetzt müssen wir mal gucken, auf welcher Stufe stehen wir. Haben wir überhaupt noch die Möglichkeit einzugreifen? Wenn sich da oben schon irgendwas eingenistet hat, dann ist es sowieso ganz schwierig.
0: Schulz und Zülsdorf stehen seit Jahren in Verdacht, gemeinsame Sache gemacht zu haben. Jetzt zum ersten Mal ein Papier, das Zülsdorf öffentlich belasten könnte.
3: Zülsdorf soll einen Schuldschein unterschrieben haben, über 200.000 D-Mark, nämlich Schulden, die er bei Schulz hatte. Und es soll ein Film existieren, der Zülsdorf zeigt, angeblich in der Villa von Schulz, in einem Pool mit Prostituierten.
13: Es sind ja keine Fakten, keine Zeugen und dergleichen angegeben, sondern sind ja alles nur Vermutungen.
3: Wir waren natürlich heiß, das zu finden, den Film zu finden und den Schuldschein zu finden.
14: Ja, so, dann bin ich ja mit 5, 6 Kollegen hingegangen, um diesen Schuldschein im Schiri zu suchen. Da war Wilfried Schulz ja schon Boxpromoter. Für mich war auffällig, an der Wand hat er so ein großes DIN A3-Blatt hängen. Und da waren aufgetragen alle die Personen, die Freikarten bekamen. Und da stieß ich dann auch auf Namen, die aus der Politik und aus der Wirtschaft kamen. Ne? Ja, und er setzte sich dann dahin und wusste ja ganz genau, dass wir nichts finden konnten. Ja, und nach einer Dreiviertelstunde, da hatten die Beamten auch schon die Nase voll. Was sollen wir denn hier, ne?
15: Herr Zülsdorf, warum haben Sie diesen Vermerk gemacht, den Hinweis auf einen Zeugen, der Sie möglicherweise belasten könnte?
13: Ich habe mir Gedanken gemacht, wer könnte der Urheber dieses Gerüchtes sein und bin zu der Überzeugung gekommen, das sei wohl Herr Ullerich.
16: Ja, Helmut Ullerich war ein Kiezer, der ganz in Ordnung war, möchte ich mal sagen. Er wirkte wie ein abgebrühter Kiezer mit Herz. Der wollte den Kiez vom Gesocks befreien. Das war seine Motivation. Dass er sagte, ich bin geborener Kiezer, meine Eltern waren hier auch schon und so weiter, ich bin hier Geschäftsmann. Ich finde das furchtbar, was hier passiert, diese Mord- und Totschläger hier. Also er sagte, ich will den Kiez vom Gesocks befreien.
17: Natürlich hat die Polizei immer irgendwelche labile Leute gesucht, die mit ihnen zusammenarbeiten, teilweise, weil sie erpressen konnten. Und deswegen sind das immer Wahnsinn gewesen, weil irgendwann fallen sie um und erzählen dann alles. Ja? Aber die sind ja auch nicht so doof, die Polizei, sondern die suchen sich ja auch die Leute, von denen sie ihre Informationen kommen. Das ist eben ihr Job. Ne? Das war uns auch klar. Und deswegen war es für uns immer wichtig, dass man gerade ist und wer dagegen verstoßen hat, musste eben weg. Ne? So einfach.
4: Es gab ja diesen Kodex in den alten Zeiten von Wilfried Schulz, genannt damals der Pate. Sein Wort war Gesetz und sein Kodex war ohne Waffen. Wir machen alles durch die Faust. Und wenn es durch die Faust nicht geht, durch mein Gericht. Und dann wird die Sache geregelt.
16: Und eines Tages kam ein Ullerich an und erzählte, dass er von zwei Leuten bedroht wird. Er nimmt an, die wollen ihn von der Platte putzen. So ungefähr erzählte er. Ich sag, wichtig ist mir, dass du am Leben bist jetzt, wenn die dir hätten an den Kragen wollen. Und hab gedacht, er wäre damit durch. Und dann kam aber viele Monate später plötzlich Bilder mit einem völlig verkohlten Helmut Ullerich.

0: Helmut Ohlerich, ein toter Zeuge, St. Pauli-Wirt und Informant mit Kenntnissen von Korruption und Kiez. Er starb unter mysteriösen Umständen bei einem Brand in einer Autowerkstatt.
1: Der Rechtsmediziner ist zuständig für die Krankheit Gewalt. Also der Rechtsmediziner untersucht alle nicht natürlichen Todesfälle oder die völlig unklaren Fälle. Ich bin einer der Anwälte des Toten, vielleicht der Letzte, und versuche, die Rechte des Toten zu wahren. Im Fall Ohlerich, der hat gelebt, das war klar. Er war nicht beeinflusst durch Drogen oder Medikamente. Der hat im Brandbereich eigenständig agiert und ist aus für uns unklaren Gründen nicht rausgekommen. Entweder weil er nicht aufgepasst hat oder weil er den Weg nicht gefunden hat. Oder weil jemand verhindert hat, dass er wieder rausläuft. Ne?
2: Zu auffällig häuften sich seltsame Todesursachen für sogenannte V-Leute, also Nachrichtenbeschaffer aus dem Milieu, nachdem sie entweder als Kronzeugen bei Verfahren oder als schlichte Informanten vor einem Sonderkommando der Polizei Aussagen gemacht hatten.
3: Es gab Hinweise, dass es Korrumpierlisten gab von Polizeispitzeln, sage ich mal in Anführungsstrichen, von denen auch drei nicht überlebt haben. Und auf merkwürdige Weise aus dem Leben geschieden sind.
0: Auch der V-Mann Peter Klingebiel, ebenfalls Kenner der Szene, kann heute nicht mehr reden.
4: Der Tote ist ein Mann gewesen mit krimineller Vergangenheit. Er wäre am 4. April 34 geworden und 17 Jahre lang sowohl für das Unterweltmilieu gearbeitet, als auch als V-Mann für die Polizei.
5: Ist er vor seinem Tod bedroht worden?
4: Er ist vor seinem Tod bedroht worden, es ist auf ihn geschossen worden, er ist zusammengeschlagen worden und man stellte ihm einen Leichenwagen vor die Tür, was in Milieukreisen als eindeutige Warnung gilt.
0: Klingebiel kam ums Leben, als er vor eine U-Bahn fiel. Klarer Fall von Selbstmord, so die offizielle Version, immer noch gibt es Zweifel.
6: Letztendlich war es dann so, dass der Tod eines V-Mannes, Klingebiel, dass der dann also wahnsinnige Schlagzeilen machte, so nach der Devise, also jetzt haben irgendwelche kriminellen Beamten einen Zeugen beseitigt, der über ihre Machenschaften da etwas verraten wollte. Es gibt ja nur zwei Möglichkeiten. Entweder sagt man, der hat irgendwelche Spießgesellen verraten und die wollen sich jetzt rächen. Und das andere, das wäre ja dann die Steigerung, könnten das Polizisten sein.

0: In Hamburg ist es uns gelungen, einen Mann zur Aussage vor der Kamera zu bewegen, dessen Nähe und Rat manche hochkarätige Kriminelle mit untersuchten. Seine Bedingung, sein Äußeres und seine Stimme unkenntlich zu machen, um sein Leben zu schützen.
1: Wie ist denn das organisierte Verbrechen in Hamburg aufgebaut? Gibt es denn so etwas wie den großen Paten von St. Pauli im Hintergrund? Wie ist es strukturiert?
2: Es gibt jemanden, dem gehört natürlich sehr viel von der Straße. Das ist ein gewisser Willi.
3: Wie bestrafen solche Gruppen jemanden, der verpfeift? Gibt es Mord auf Bestellung?
2: Ja.
1: Wie viel muss man da bezahlen?
2: Also man kann sehr preiswert schon jemanden ins Leichenschauhaus bringen. Für 50 Mille kann man einen Mord kaufen.
4: Nach all dem, was wir wissen und was wir aus dem Fall Zülsdorf kennen, hat man ja den Eindruck, als ob das alles nicht so ganz glatt sei.
5: Es gibt überhaupt keinen Anlass, davon auszugehen, dass da irgendwas vertuscht wird. Was habe ich denn eigentlich davon? Naja. Was habe ich davon bei Zülsdorf, bei einem Herrn Schulz oder weiß ich was?
4: Ich verstehe es ja und das ehrt Sie ja, dass Sie sich vor Ihre Polizei stellen als Polizeiminister. Das versteht doch jeder.
6: Herr Wäsche hat mich gefragt, so, was machen wir jetzt? Ist die Kriminalpolizei in der Lage, mit ihrer Struktur, mit ihren Möglichkeiten, dieses Phänomen zu bekämpfen? Habe ich gesagt, nein, ist sie nicht.
5: Es hängt auch damit zusammen, dass die Formen der Kriminalität sich verändert haben und sich fortlaufend weiter verändern. Kriminalität wird intelligenter ausgeübt, wird in Gruppen ausgeübt und die Organisationsstruktur der Polizei muss dem folgen.
6: Ja, dann habe ich ein Konzept vorgelegt, wie ich meine, dass wir da aufgestellt sein müssen, welche Struktur wir brauchen, dass wir also quasi autonom sein müssen. Wir wollten natürlich im Präsidium bleiben, schon der ganzen Infrastruktur wegen. Das heißt aber auch, dass wir ein Stockwerk für uns haben. So. Und dass wir uns einschließen. Wir müssen völlig unabhängig werden von Polizei. Wir brauchen eine völlig eigene Technik. Wir bauen Fahrzeuge, wir bauen Funk, wir bauen verschlüsselte Kommunikation. Dass hier nicht mal uns das Ding abgefackelt wird, muss erstmal baulich alles umgeändert werden. Das war meine Horrorvorstellung, alle Ermittlungsunterlagen sind weg. Wir haben uns auch technisch versichert, ob wir mitkriegen können, wenn wir abgehört werden. Gut, wie viele Leute brauchen Sie dafür? 45.

0: Es hat sich im kriminellen Milieu gerade in den 80er Jahren vieles verändert. Wir wussten, dass wir damit rechnen müssen, dass Phänomene, die wir zum Beispiel in den USA haben, irgendwann auch vielleicht zu uns rüberschwappen.
1: Unsere Geschichte beginnt weit ab von Hamburg, vor der Küste New Jerseys. Es ist der 17. März 1979, 2.30 Uhr nachts. US-Rauschgiftfahnder, mit MPs bewaffnet, stürmen die MS Olauk. Innerhalb einer Stunde steht bereits fest, es ist der größte Drogenfang in der Geschichte der Rauschgiftfahndung. 21 Tonnen Haschisch. Der US-Richter wird später behaupten, es sei eine Mafia-Operation gewesen. Die Besatzung, 5 Amerikaner und 2 Hamburger Matrosen, wird festgenommen. Sie schweigen, mit einer Ausnahme. Der Hamburger Matrose Christian Christiansen.
2: Also dieses Haschisch, was wir geschmuggelt haben, alles die gleiche Machart. Das sind die großen Flugzeugreifen, wo der ganze Schmuggelscheiß drin ist. Und ein so ein Reifen ist 1 Million D-Mark.
1: Die Umsätze der Mafia, so rechnen US-Kriminalisten, übersteigen um ein Vielfaches die der größten multinationalen Konzerne. Mit Gegnern geht sie nicht zimperlich um, ob Konkurrenten oder Verräter. Christiansen macht da auch seine Erfahrungen.
2: Ich weiß, wie brutal die handeln und ich weiß, wie brutal die mich behandelt haben. Brutal.
3: Meinen Sie, dass die noch hier nach Hamburg kommen könnten?
2: Die treten überall auf, überall. Die sind unter Umständen schon in Hamburg.

0: Ich sitze in meinem Büro und kommt ein Kollege rein von der Dienststelle Glücksspiel und sagt zu mir, Silav, Sie interessieren sich doch für organisierte Kriminalität. Ja, das sag ich. Ja, dann zeige ich ihm mal was. Und dann zeigte er mir ein Fernschreiben vom FBI. Und zwar war der Hintergrund, dass man bei einem Gangster, der US-Mafia, Nestlein, Joseph Nestlein, in New Jersey eine Durchsuchung gemacht hatte. Und dann gucke ich mir das an und ach, die Namen kenne ich doch alle. Wilfried Schulz, Uwe Carstens. Ich sag ja, und ja, das war's. Ich sag nee, das verstehe ich jetzt überhaupt nicht. Also da müssen doch alle Alarmglocken schrillen, wenn bei einem US-Mafioso, der an der Ostküste eine große Nummer war, dass da Kontakte gibt.
1: Nestlein is no newcomer to courts. He's been arrested for murder, gambling, bribery and income tax evasion. Had he changed his mind today?
2: What you ask pointed questions.
1: He didn't change his mind.
0: Und dann sind wir auf einen Vermerk eines V-Mannes gestoßen, dass er auf einer Feier von Wilfried Schulz war. Und plötzlich sagte Schulz zu den Feiernden, ich muss mal eben ins Atlantik.
3: Also Wilfried Schulz an seinem Geburtstag, seine Geburtstagsfeier verlassen hatte und alle nämlich, wo willst du denn hin? Schnauze, ich muss mal ganz schnell weg. Der ist ins Atlantik und hat sich da mit Leuten getroffen. Da wussten wir, dass die Amerikaner das nicht nehmen lassen, mit Schulz und den Großen des Kiezes Kontakt zu haben.
0: Auf meine Frage auch wieder, was ist damit geschehen? Ja, ist abgelegt worden. Man hat Kenntnis genommen, diese Sache. Und das war's dann. Und dann bin ich ins Atlantik. Chefportier, immer die Bestinformierten. Bisschen dezent, ne? Weil wenn man da ist, das ist eine große Lobby, da sitzen Leute und ich will ja nur nicht laut raustönen, weshalb ich hier bin. Ja, ich wollte Sie mal fragen, vor Jahren müssen hier und so weiter, was hier ein Treffen statt. Ich brauche unbedingt mal die Hotel-Meldezettel, die gab es damals noch und es gab auch Gästebier. Und da sagt er, ach, Sie meinen die Mafia-Leute. Hä? Ich habe richtig einen Schreck gekriegt. Aber eigentlich ein Schreck eher, dass er so laut ist, ohne Rücksicht auf die ganzen Hotelgäste da. Jedenfalls, dann hat er mir das alles gegeben und dann bin ich aus dem Staunen nur noch nicht mehr rausgekommen. Dann las ich nur noch Namen, Dino Cellini, Freddy Ayub, Joseph Nestlein. Aha. Also Wilfried Schulz hat sich hier getroffen mit diesen Leuten. Jedenfalls sagte er dann noch zu mir, der Portier, als ich fast schon im Abmarsch war. Übrigens, da war noch einer dabei, ich komme jetzt im Moment nicht auf den Namen, aber der ist hier jeden Donnerstag in der Sauna. Ich sag, wie bitte? Hier ist einer von denen, der dabei war? Ja, sagt er, ja. Der ist hier jeden Donnerstag in der Sauna. Und der hat eine deutsche Freundin. Da gab es natürlich Reaktionen. Ne? Oh, oh, oh, oh.

0: William Ray Davis, ein auch der US-Mafia angehörender Typ, der internationaler Glücks- und Falschspieler war, also vor allem Falschspieler. Und der hier in Hamburg sozusagen in seinem Ruheraum lebte und liiert war mit dieser Ursula Hein. Das hatte dann dazu geführt, dass wir jetzt den Beweis eigentlich hatten, dass es hier Verbindung gab von Wilfried Schulz zum Organized Crime in den Vereinigten Staaten.
1: Naja, die haben ab den großen Stil das gemacht. Das war dann also schon in Monte Carlo mit geschwächten Chatons und solche Geschichten. Bill Davis war ein großer Gentleman. Ich habe viel von ihm angenommen daher. Zum Beispiel, dass man, egal wie auch immer, der Dame in Mantel hilft hier. Und deshalb habe ich auch zum Beispiel nie Drogen genommen. Bill sagte zu mir, boy, you can do whatever you want, but be never a pusher and be never a pimp. Durch ihn lernte ich dann die anderen Leute dann natürlich auch kennen, die Jungs von drüben. Es war so aus der Zockergilde gewesen, ne? Das war dann so Casino-mäßig alles. Ne?
0: Ich habe dann Ermittlungen aufgenommen. Ja, das war dann mein Anlass, mit dem FBI mich kurz zu schließen.
2: Einer meiner Assistenten sagte mir, dass ein gewisser Wolfgang Silaff aus Deutschland am Telefon ist, der damalige Polizeichef von Hamburg. Wenn man investigativ ermittelt, dann ist Wissen Macht. Und wenn jemand in einem weit entfernten Land wie Deutschland dasselbe tut wie man selbst, dann geht es nicht mehr um Deutsche oder Amerikaner, es geht um Polizisten, die zusammenarbeiten.
0: Wir waren uns darüber klar, wir reden hier über ein internationales Phänomen. So, und ich habe auch immer gemeint, man müsste einfach mal die Chance haben, auch ins Ausland zu kommen.

0: I do remember him coming to my office.
1: Ich erinnere mich, wie er in mein Büro kam. Genau so hatte ich ihn mir vorgestellt. Er war sehr bestimmt, er war gut aussehend und geradlinig. Und wir hatten die gleichen moralischen Werte. Zwischen uns gab es sofort eine echte Verbindung.
2: Der Austausch war sehr, sehr eng, weil wir waren ja, wenn man so will, eine Schicksalsgemeinschaft.
3: Es ist indeed my honor to introduce the police commissioner of the city of New York, the Honorable Howard Faber.
1: Mein Name ist Howard Safer. Ich habe meine Polizeikarriere als verdeckter Ermittler begonnen und habe dann 6 Jahre undercover in New York gearbeitet. Nach einem Jahr beim US Marshals Service hat man mir angeboten, dort zu bleiben und die weltweiten Operationen zu leiten. Dann wurde Rudy Giuliani Bürgermeister von New York. Er hat mich angerufen und gesagt, ich mache dich zum Polizeipräsidenten. Das war für mich das Zauberwort. In Amerika gibt es 2 Jobs, von denen jeder Polizeibeamte träumt. Direktor des FBI oder Polizeipräsident von New York. Es ist, als hätte man eine kleine Armee. Ich hatte 54.000 Angestellte, 42.000 Polizisten und mehr als 14.000 zivile Beamte, 6.000 Fahrzeuge, 26 Flugzeuge. Der Kampf gegen das Verbrechen ist ein endloser Krieg. In den 80er Jahren war New York vom Verbrechen gebeutelt. Die Kriminalitätsrate war eine der höchsten in den USA. Das Verbrechen war außer Kontrolle.
4: As all of you know, crime today is an American epidemic. It takes the lives of over 20,000 Americans a year. As I said then, the street criminal, the drug pusher, the mobster, the corrupt policeman, they form their own criminal subculture. They contribute to and they prosper in a climate of lawlessness. Today, the power of organized crime reaches into every segment of our society. And that brings us to the major and sweeping effort that I'm announcing this morning. For many years, we have tolerated in America, not just in the illegal and highly dangerous drug traffic, but in many other areas, a syndicate of organized criminals whose power is now reaching unparalleled heights.
1: Ronald Reagan war mein Held. Genauso einen Präsidenten hatte ich mir immer gewünscht. Er stand für die Vereinigten Staaten ein. Er hat die Wirtschaft verändert und war ein überzeugter Unterstützer der Polizei.
5: Silov ist der geistige Vater des OK-Transports von Amerika nach Hamburg. Und das hat er mit sehr viel ermittlerischem Aufwand, mit sehr viel Akribie zu Papier gebracht.
6: Er war von uns der Don. Ne? Amerikanische Mafia, er hatte den Nicknamen Don.
7: Das passte zu ihm, dieses Grand Seigneur, das war einfach, Don passte zu ihm.
5: Er hat dann irgendwann einen Bericht geschrieben über das Leben der Mafia in Hamburg und die Personen und so. Und das ist ein Bestseller für alle Leser, für Richter und Staatsanwälte und manchmal auch für Verteidiger.
2: Und jetzt müssen wir noch Folgendes wissen. Das FBI hatte Anfang der 70er Jahre in den Vereinigten Staaten in Atlantic City und in Las Vegas riesengroße Maßnahmen getroffen gegen das organisierte Verbrechen. Weil die Casinos waren ja alles in Gangsterhand und sind auch von denen aufgebaut worden.
1: Ich war zuständig für einige Zielpersonen aus der Mafia in Las Vegas. Das war eine schwere Aufgabe. Aber wenn du gute Staatsanwälte und gute Polizisten hast, dann kannst du es schaffen. Und das haben wir.
2: Letztendlich hatten diese Maßnahmen des FBI, die haben auch viele Leute eingebuchtet, dann dazu geführt, dass die Casinos erstmal schlapp machten sozusagen. Und dann hat man überlegt, ja, können wir hier noch irgendwo in Europa ausweichen? Und dann wollte man offenbar in Hamburg Fuß fassen. Jedenfalls zeitlich gesehen kommt das alles genau hin. Dort die FBI-Maßnahmen, dann die Ausweichbewegung und dann kommen plötzlich amerikanische Staatsangehörige hier auf, plötzlich entstehen hier überall Casinos und so weiter.
8: Der Davis wollte hier mit dem Glücksspiel loslegen. Zusammen mit Schulz oder mit anderen hier, die wollen ein riesen Glücksspiel-Imperium aufbauen.
9: Wilfried Schulz, Uwe Carstens, da schloss sich so der Kreis. Und da gingen die Ermittlungen los, allein erstmal in die Richtung. Glücksspiel, Fallspiel, organisiert und geplant, Deutschland und eventuell europaweit.
2: Damals fiel auf, dass in den Casinos immer amerikanische Staatsangehörige waren. Wie kommt das denn? Das haben wir gar nicht gewohnt hier in Hamburg. Amerikanische Staatsangehörige. Und wenn man gefragt hat, ja, ich bin Tourist. Einer war ja nachher Giuseppe Di Giorgio, Onkel Joe. Schulz hat den vergöttert und der hat ihn unter seine Fittiche genommen.
10: Mr. Chu hat ja dann hier Casino gemacht, ne? So Spielcasino. Und im Hinterzimmer wurde dann gezockt. Ne? Sei es Klabberjass, sei es Rommel oder 7-Eleven. 7, 11 gewinnt sofort, 2, 3 und 12 verliert sofort. Und ansonsten muss die Zahl wieder gewürfelt werden. Wirft man eine 7, ist es die schlechte 7, hat man verloren. 7-Eleven und so, das war nicht legal, weil da ging es dann schon um richtig hohe Beträge und so. Ne? Aber das ist immer so, alles was nicht legal ist, bringt Geld. Spaß macht, was Geld bringt.
11: Mr. Joe kam über Amerika nach Hamburg und ja, das war wie so ein Opa für mich. Total süß. Hat dann mit uns auch immer Weihnachten gefeiert, weil Mr. Joe ja alleine war. Der wohnte in dem Hochhaus auf der Reeperbahn hier. Und den hat mein Vater und ich haben ihn oft abgeholt und hat er bei uns zu Hause mal gekocht. Das sind so meine Erinnerungen, dass er mich dann immer noch mal, erst hat meine Mutter mich ins Bett gebracht und dann kam Mr. Joe irgendwie noch mal, saß dann bei mir auf der Bettkante, hat mir dann irgendeine Geschichte auf Italienisch oder Englisch erzählt. Fand ich cool, ja. Das, was ich damals unter Mafia verstand und an Filmen gesehen habe, waren das ja eigentlich alles eher elegante, charmante Banditen, die jetzt nicht wildmordend durch die Straßen zogen, sondern halt Leute betrogen haben beim Kartenspielen wie dein Papa oder beim Backgammon oder. Mein Vater hat überwiegend illegales Glücksspiel betrieben. Die hatten ja auch Casinos auf der Reeperbahn. Früher gab es ja auch noch ein paar kleine Casinos. Und diese illegalen Glücksspiele, die waren dann natürlich immer in irgendwelchen Hinterzimmern. Und auch oft, glaube ich, manipuliert.
12: Die Dunkelziffer in diesem Deliktsbereich wird auf 90% geschätzt. Längst ist auch Hamburg zum Dorado des illegalen Glücksspiels geworden.
13: 10.000, 1, 2, 3, 4, 5.000, 1, 2, 3, 4, 5.000, 1, 2, 3, 4, 5.
10: Wenn Sie gefälschte Chatons haben, dann können Sie sich vorstellen, was Sie verdienen. 502, 4, 6, 8, 10. Machen Sie mal 5.000 Chatons. Es war nicht unüblich, dass da jemand dann hier 60.000, 80.000 einlöst. Bringt ja nichts, so 100er Chatons zu fälschen. Ne? Aber ein 5.000 oder ein 10.000er Chiton, den zu fälschen, so sind wir es.
13: 150, 200, 100.000 lagen zum Tisch.
10: Und dann gab es natürlich andere Sachen beim 7-Eleven, das weiß man, das ist ja auch kein Geheimnis, was ich erzähle, dass dann schon gespielt wird mit Magnetplatten und so und mit Würfeln, die entsprechend ist, da drückt man auf den Knopf und dann geht der Magnet an und dann fallen die und so. Da muss man aber schon sehr gut würfeln können, damit man das nicht sieht.
12: Ein Würfeltisch. Unter seiner Spielfläche verbergen sich mehr als 100 Batterien zur Erzeugung eines Magnetfeldes. Damit konnte der Fall der ebenfalls manipulierten Würfel vorherbestimmt werden. Kosten dieser

0: Konstruktion 50.000 Mark.
1: Ich habe das ja auch, wenn die zu Hause Karten gezinkt haben, das habe ich dann gesehen. Und wie sie die wieder eingepackt haben, das fand ich natürlich spannend. Und mein Vater hat auch in einem Casino in Travemünde zum Beispiel eingebrochen, den Roulette-Kessel ausgebaut und einen eigenen Roulette-Kessel-Nachbau wieder eingesetzt.
0: Weniger investieren musste man für diesen manipulierten Roulette-Kessel. Hier wurden die Filzunterlagen in bestimmten Zahlenfeldern erhöht. Dadurch fiel die Kugel viermal so oft auf Rot wie auf Schwarz.
2: Wir haben natürlich uns jetzt konzentriert auf William Ray Davis. Und dann haben wir technische Maßnahmen ergriffen. Also wir haben seine Telefone abgehört.
3: Und wenn Sie diese TÜ, wie wir abgekürzt haben, für Telefonüberwachung, wenn Sie die über erst mal 3 Monate laufen haben, dann ergibt sich ein Bild dieser Person, was die auch von der Sprache her für eine Macht ausübt. Wenn Sie dann hören, wie William Ray Davis dann mit anderen Leuten spricht und das alles in einem Slang, ja, in einem Mafia-Slang, keep your hands off her, nicht? Und wenn Sie dann auf der Telefonüberwachung noch 3, 4 Telefonanrufe haben nach New York.
4: Wenn er da irgendwie jetzt Kontakt aufnimmt, dann glühten bei uns natürlich die Ohren, ne? Dass wir so, boah.
3: Der erste Anschluss ist gelaufen bei William Ray Davis und bei Ursula Hein, weil er da wohnte, unangemeldet, nicht? Und wir haben ihn natürlich auch durchaus observiert. Er joggte morgens um die Außenalster, er war sehr sportlich, ging in die Sauna, ins Atlantic Hotel, das war sein Lieblingshotel.
4: Wenn wir observierten, haben wir sie meist von sehr weit gesehen. Sie waren so vorsichtig. Erst kam sie raus und guckte dann an so eine blonde, gut aussehende Frau. Und dann kam er so aus dem Versteck des Eingangs, regelt sich so praktisch auf die Straße. Wir hatten auch den Auftrag, nicht zu unvorsichtig zu sein und wirklich weit weg zu bleiben und mit Ferngläsern zu arbeiten und lieber nicht so dicht dran zu gehen, weißt du, um die Sache nicht jetzt wirklich in die Grütze zu hauen.
5: Und dann haben wir mitbekommen, dass der Bill Davis immer seine Runden morgens dreht um die Alster rum. Er ist rausgegangen aus dem Hotel und dann hat er seine Runden gedreht. Und da haben wir einen Kollegen angehängt an die Acken, dass er mal seine Runden mitdreht in der Hoffnung, er kommt mit ihm ins Gespräch.
4: Ich als alter Jogger habe ich natürlich gesagt, ich mach das mal. Bin dann an die Alster damals. Und Bill Davis, der wirkte relativ harmlos, relaxed und gelassen und gar nicht gefährlich irgendwie. Wir hatten natürlich so kleine Funkgeräte mit und dann durchgegeben. Er ist so da und da. Ja, ich würde vorschlagen, fang mal nicht auf und brech dann mal ab. Das kam dann auch so nach einer halben Stunde. Es nützt ja auch, den allein an der Alster spazieren gehen zu sehen. Das brachte ja auch keine weiteren Erkenntnisse. Es sei denn, er hätte sich mal getroffen. Ne?

0: Wir haben ja versucht, diese ganze Struktur aufzubrechen. Und der das Glücksspiel betreibt, der hat natürlich ein elementares Interesse daran, dass ihm keiner auf die Schliche kommt.
1: Es gab ja auch Gerüchte, dass Kollegen nicht ganz koscher arbeiten. Und dann hat man da personenbezogen ermittelt.
0: Wenn es hier Kontrollen gibt von der Polizei oder vom Gewerbeaufsichtsamt oder wer da kreucht und fleucht, dann muss ich doch Vorkehrungen treffen. Ja, am besten ist, ich habe denjenigen, der diese Casinos kontrolliert, auf meiner Gehaltsliste.
1: Also ich habe mir nie, muss ich sagen, vorstellen können, wie korrupt Polizeibeamte sein können, was sie alles gemacht haben.
0: So, dann haben wir natürlich nur geguckt, wer ist das, der da kontrolliert? Ja, das war der Erdmann. Das war ein Zivilfahnder der Dafydwache. Dann haben wir uns mal ein bisschen näher um den gekümmert. Man hat erst mal Informationen eingeholt. Was ist das für ein Typ? Wie lange ist der schon auf der Wache? Und dann haben wir uns mal gekümmert um die Einkünfte. Dann haben wir uns mal gekümmert um den Lebensaufwand. Und das war völlig schief zwischen hier die Einkünfte und dort die Ausgaben. Und dann sind unsere Leute rausgeschwärmt, haben seine Wohnung durchsucht, haben viel Beweismittel sichergestellt, die dann erhärteten den Verdacht, dass er korrumpiert war. Letztendlich ist er dann zu 3,5 Jahren verurteilt worden.
2: Das sind doch keine Polizisten hier, das sind Kriminelle. Die haben den Artikel Kriminalbeamter, Polizeibeamter nicht verdient. Die gehören nicht zu meiner Familie.
3: Mein Vater hat etwas angedeutet. Kann sein, dass wir irgendwie so ein bisschen auf dem Schirm sind. Und dann haben die ja auch recht offensiv uns dann observiert. Im Elbe-Einkaufszentrum bin ich mit meiner Mutter immer in einen Café gegangen. Das war auch immer Ritual. Ich meine heiße Schokolade mit Schlagsahne extra und meine Mutter ihr Kännchen Kaffee. Und irgendwann sagte dann die Frau, die dort gearbeitet hat, entschuldigen Sie, Frau Carstens, also kommt Ihnen jetzt vielleicht ein bisschen komisch vor, aber mir ist irgendwie aufgefallen, immer wenn sie kommt, und dann hat meine Mutter den Satz beendet und gesagt, ja, ja, ich weiß, wir werden observiert. Das ist die Polizei, brauchen Sie sich keine Gedanken machen. Und ich habe dann auch mit meiner heißen Schokolade gegrüßt. Ich sage, hallo. Dann habe ich oft dann Telefonate für meinen Vater gemacht. Da hat mein Vater gesagt, lauf mal eben zur Telefonzelle, ruf mal da oder da an. Und sag mal, wir sehen uns morgen, wir treffen uns da und da, dann und dann. Weil er war sich schon nicht ganz sicher, ob wir abgehört werden. Also er hatte ja auch ein großes Netzwerk und da kam dann auch mal ein Techniker von der Telekom vorbei, der dann meinem Vater bestätigt hat, ja, Telefon wird abgehört. Und da war uns allen klar, okay, das Seil schnürt sich jetzt ein bisschen enger zusammen. Jetzt wird's ernst.
0: Wir ermitteln 1,5 Jahre verdeckt. Verdeckt heißt, wir machen Maßnahmen, die andere nicht mitkriegen sollen, auch Polizei nicht. Und dann kommt der Zeitpunkt, wo es geht um die Zugriffe, wie wir sagen.
4: Also unser Ziel war von Anfang an, vorgegeben durch die Erkenntnisse, Anklage wegen krimineller Vereinigung. Das ist, ich sag's einfach mal ganz simpel, ist unter anderem auch daran gescheitert, weil Mitglieder dieser kriminellen Vereinigung uns entwichen sind, weil einer, da konnte der Haftbefehl nicht vollstreckt werden. Der ist nie wieder aufgetaucht, den haben wir nie wieder gekriegt.
1: Dann ja, bekamen wir damit, dass Bill Davies in, ich glaube, in Monaco war es, bei einem Glücksspiel über mehrere Millionen aufgeflogen ist. Da war ihm eine Karte aus dem Ärmel gefallen.
4: Für uns war die Tatsache, dass William Ray Davies nun in Monte Carlo verhaftet wurde, erstmal eine Katastrophe. Ja, ich meine, Sie haben plötzlich ein Telefon mit einer Überwachung, aber Sie haben keinen mehr, der reinspricht, sondern der sitzt im Knast und war weg. Und William Ray Davies ist dann in einem Schnellverfahren verurteilt worden zu 2 Jahren Haft.
1: Und dann versuchte die Ursula Heim, die Kontakte nach Amerika aufzunehmen, aus der Wohnung von Wilfried Schulz.
4: Damit William Ray Davies möglichst schnell wieder außer Haft kommt.
1: Das hat aber nicht geklappt, er hat seine Strafe absitzen müssen.
4: Und William Ray Davis und Ursula Hein haben sich sofort danach ins Ausland abgesetzt. Ich kann nur sagen, dass ich später von ihr eine Postkarte bekommen habe aus Kalifornien mit einem Strandbild von einer Frau im Bikini. Und die war dann unterschrieben: Herr Bagger, Sie sind ein guter Mann, leider auf der falschen Seite, nichts für ungut, Ihre Ursula Hein. Das war dann der Gruß aus Amerika. Nachdem William Ray Davis und Ursula Hein sich abgesetzt haben, hatten wir noch ein Großverfahren mit 45, 50 Beschuldigten. Mit dem Schwerpunkt Schulz. Das war ein Riesenverfahren, können Sie sich vorstellen, mit 45, 50 Beschuldigten. Und man hat dann gesagt, jetzt ist es an der Zeit, wir müssen zur Anklage kommen. Glücksspiel, Fallspiel ist im Grunde genommen weggebrochen. Aber da blieb immer noch Bestechung, da blieb immer noch Steuer, da blieb immer noch Urkundenfälschung, da blieb immer noch Anstiftung zu, da blieb immer noch Förderung der Prostitution. Es blieb immer noch eine Menge übrig.
2: Wir haben natürlich alles gesammelt, bis wir so viele Haftbefehle und Durchsuchungsbefehle hatten, dass es sich lohnte, loszuschlagen.
0: Das war wieder mein Problem, der ich den Einsatz geleitet habe. Woher nehme ich das Personal? Denn man hat mir gesagt, wir brauchen 600 Leute für diese Maßnahmen.
2: Wir haben riesen Einsatzpläne gemacht. Wie viele Objekte haben wir? Eine ganze Wand hing nur voll mit so einem Einsatzplan. Wir mussten unsere Dienststelle so total abschotten, dass auch wirklich kein anderer Kollege in unsere Räumlichkeiten kam.
1: Also diese Aktion war in Hamburg die erste größte Aktion, die gelaufen ist, die ganz geheim lief. Kollegen wurden angefordert, die hatten sich gleich bewaffnet. Und so einzustellen, dass es längere Zeit dauern wird und dass eine Durchsuchung bevorsteht.
0: In der letzten Phase dieser Alarmierung, die wollten ja wissen, wohin sie kommen, wurde gesagt, Oberpostdirektion. Warum machen wir das? Stichwort finales Denken. Weil wir genau wissen, wenn wir 600 Leute aus der Polizei alarmieren, sie sollen zur OK-Dienststelle kommen und dort an einem Einsatz teilnehmen, dann geht das Gesabbel ja wieder los. Dann wird ganz Hamburg vibrieren.
2: Es muss ja geheim bleiben, bis zur letzten Minute, gegen wen wir zuschlagen. Weil wir ja natürlich immer Angst hatten, dass wir wieder irgendjemanden hatten, der das verraten würde.
0: Die kamen jetzt in den Glauben, wir durchsuchen die Oberpostdirektion. Und dann kamen sie natürlich in den großen Sitzungssaal, da sahen sie mich da am Pult. Ach, je, okay. Woraufhin ich dann sagte, also Leute, damit Sie alle Bescheid wissen, wir fahren heute einen großen Einsatz, der wird auch bis weit nach Feierabend dauern. Sie werden jetzt gleich aufgerufen werden. Und dann sind unsere Leute mit denen an der Hand sozusagen zum Auto gegangen. Und im Auto, im fahrenden Auto, ist dann gesagt worden, worum es eigentlich geht.
1: Vorher wusste keiner, was überhaupt Trumpf war. So geheim wurde das geheim.
4: Weil alles eben zeitgleich sein sollte, nicht? Wenn Sie bei einem eine Stunde früher vollstrecken oder durchsuchen, das geht per Telefon. Du, bei mir wird durchsucht, dann ist der andere weg.
2: Das wäre für uns das Worst Case gewesen, dass ein Schulz würde, oh, ich fliege mal nach Brasilien. Er hatte ja das Geld, die Mittel, seine Pässe, es war ja alles da.

0: ich hatte eigentlich immer gedacht, dass ich in der Befehlsstelle bleibe. Und dann kam irgendwann Herr Sieler und sagte, übrigens, Frau Garwig, Sie machen da Schul. Das war für mich wie Weihnachten und Ostern.
1: Das war eine Aktion, die wirklich total geheim gehalten wurde. Und auch die Gegenseite ist total überrascht worden.

0: Und dann sind wir dann reingestürmt. Und Wilfried saß auf dem Bett in gestreiften Schlafanzug. Und ich habe gedacht, Jungchen, das war's. Das merkte er auch. Er hat auch nicht mit mir geredet. Er hat mich versucht, total zu ignorieren. Ich hatte natürlich die 8 schon in der Hand. Die Hamburger 8, die klickten. Das machte dann so. Und dann waren die zusammen. Und ich hatte die Ehre, ihm diese Handschellen anlegen zu dürfen. Ein schönes Klicken.
1: Da bin ich mit einem Nachbarsjungen von der Schule gekommen und bei uns die Straße runtergegangen. Da sah ich den Polizisten mit Sturmhauben, Maschinengewehren. Da war mir sofort klar, ich wusste sofort, was los gewesen ist. Heute ist der Tag X. Jetzt haben sie deinen Papa abgeholt. Und da bin ich dann bei uns die Auffahrt hochgegangen, ins Haus rein. Und da kam dann auch ein Polizist mit gezogener Waffe raus und sagte, wer bist du denn? Ich sage, Entschuldigung, ich wohne hier.
2: Der prominenteste Festgenommene ist der Hamburger Gastronom Wilfried Schulz. Seit Jahrzehnten Mittelpunkt von polizeilichen Ermittlungen.
3: Kistenweise haben wir gezinkte Karten gefunden. Jetons aus ganz Europa, wo er überall gewesen ist. Würfel, die gezinkt waren. Und Tinkturen und Chemikalien, wo man das alles mitmachen kann.
0: Wir haben die ganze Wohnung durchsucht, auf den Kopf gestellt. Wir haben wirklich alles auf den Kopf gestellt. Es war ein langer Tag dort.
4: Wir haben außerordentlich gutes Beweismaterial. Das ist, obwohl das noch nicht alles gesichtet ist, so dass ich davon ausgehe, dass der Polizei ein großer Schlag gelungen ist und dass die Kriminellen überrascht wurden.
2: Die umfangreiche Beute der Durchsuchungen würde mehrere Lastwagen füllen. Doch neugierige Journalisten bekamen nur dieses Roulette-Rad zu sehen, nebst Zutaten, mit denen das Glücksspiel manipuliert werden kann.
0: Aber ich muss gestehen, dass das, was wir wirklich gesucht haben, wir nicht gefunden haben.
3: Es gibt ja mal so, auch innerhalb der kleinen Gruppen, so kleine Internas. Ich habe gesagt, wenn ich der Sachbearbeiter bin und Aktenführer, dann steht mir das Recht auch zu, ihn zu verhaften. Aber man hat jemand anders vorgezogen und ja, da muss ich mir mit abgeben. Ne, das fand ich nicht gut.
0: Und ich weiß, dass Herr Schulz wusste, was wir suchten, weil er hat gegrinst, als er auf dem Bett saß.
5: Zum großen Schlag gegen Wilfried Schulz holte die Hamburger Polizei aus. 19 als Unterwildler Verdächtige wurden festgenommen und karrenweise belastende Akten, Falschspielutensilien und Waffen sichergestellt.
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5: Gangsterboss oder Unschuldsengel? Urteil im Schulz-Prozess.
6: Das Urteil gegen den Nachtclubbesitzer Wilfried Schulz und gegen Uwe Carstens.
7: Das war schon für mich was Bedeutsames. Das war in der Tat vielleicht einer der ersten größeren Prozesse. Und für mich war das von Bedeutung, den sehr bekannten Wilfried Schulz neben mir zu haben und mich da dann eben doch auch durchsetzen zu müssen.
8: Dakota Uwe war zum Beispiel einer, der, als er verhaftet wurde, mit dem bin ich auf dem Flur später spazieren gegangen und da sagte dann, Staatsanwalt, wenn du wüsstest, was ich alles auf dem Kerbholz habe, dann würden dir die Schnürsenkel aufgehen, hier auf dem Flur.
1: Mein Vater durfte ich das erste Mal sehen, glaube ich, der war schon mindestens ein Jahr inhaftiert. Und ja, da wurde dann sozusagen ein Besuch für mich arrangiert. In den Büroräumen von der Sonderkommission. Dieser Raum, da haben sie dann irgendwie so Papierservierten auf die Tische gelegt und ein paar Bonbons standen da und Seilstangen. Und Staatsanwalt Bagger, der kniete sich noch vor mich und hat mit mir so ein bisschen Smalltalk gemacht und hat mich auch gefragt, was ich mal später werden will, wenn ich groß werde. Und da habe ich dann gesagt, Polizist. dass wir uns dann verabschiedet haben. Und da hat mein Vater gefragt, kann ich meinen Sohn wenigstens nach unten bringen? Und dann sagte die Polizei oder irgendein Beamter dann, Uwe, läufst du weg? Nein, hat er gesagt, ja, dann geh die Treppe mit runter. Das war schon schwer. Man hat schon gemerkt, dass es ein bisschen an ihm gezerrt hat. Dem kullerten auch ein paar Tränchen.
9: Guten Morgen.
8: Ihr ganzes Leben ist weg. Die Familie ist kaputt. Das Renommee ist kaputt. Das geht auf den Körper und auf die Seele. Der war kaputt, der Mann, und konnte einem nur leid tun. Aber selbst schuld.
6: Kurz vor Beginn der Verhandlung erscheint Wilfried Schulz, ein Mann, dem Polizei und Staatsanwaltschaft schon immer vieles zutrauten, aber weniges nachweisen konnten.
0: Wir hatten ihn. Er ist verhaftet worden, er ist ins Gefängnis gekommen, er ist vor Gericht gekommen.
7: Wilfried Schulz, den ich tatsächlich für den einzigen wirklichen Paten von St. Pauli halte, der war für mich schon eine beeindruckende Figur. Das war wirklich so einer, der war nicht nur klug, intelligent, sondern der hatte irgend so ein Gen, das die Ausstrahlung ausmachte.
6: Eine halbe Stunde später ist das Urteil gesprochen.

0: verurteilt worden sind. Das war wirklich alles nichts.
1: Letzten Endes, man sagt nicht als Staatsanwalt, ich bin mit dem Urteil zufrieden, sondern man sagt einfach, das Verfahren ist jetzt durchgeführt. Die Urteile sind gefallen, es sind Verurteilungen zustande gekommen und dann hat man auch abgeschlossen mit der Geschichte und dann ist es das auch.
2: Also der Mann war an und für sich unangreifbar. Und jetzt kommt die Soko und verschafft ihm 3,5 Jahre Gefängnis. Das war schon was. Und das hat ihn nachher auch das Genick gebrochen. Er konnte nachher keinen Fuß mehr auf St. Pauli fassen.
3: Bleibt abzuwarten, wie es weitergeht nach dem Großeinsatz der Polizei. Ist die Unterwelt damit wirklich K.O.? Oder war das, was erreicht wurde, nur die Spitze des Eisberges?
4: So fürchtet man, dass ein Stabilitätsfaktor im Milieu fehlen wird und der blutige Machtkampf untergeordneter Gruppen erst richtig losgeht.

0: Niklas war mein bester Freund halt, ne? 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
11: Die Nachtdienste sind für mich persönlich immer am spannendsten. Dann ist natürlich der Adrenalinpegel immer hoch. Wenn Sie jetzt nicht gehen,
12: Ihre Jacke nicht.
11: Landen Sie bei uns im Gewahrsam.
12: Was geht da?
13: Ich muss jetzt mal kurz gucken, erstmal, ob Sie einen Führerschein haben.
14: Angst ist in meinem Shop wichtig, weil die Routine tödlich sein kann.
15: Mit der Armbrust ins Auge geschossen.
16: Im Beruf ist der Tod für uns fast alltäglicher Begleiter.
17: Ich habe Tod als Thema quasi erst kennengelernt in meinem Beruf.

0: Mein Name ist Michelle Jung, ich bin 25 Jahre alt und seit 3 Jahren Polizeikommissarin bei der Polizeiinspektion Mainz 1. Ich bin Polizistin geworden, weil mein Papa Polizist ist und der hat es mir irgendwie so vorgelebt. Jeder Tag ist anders, es ist abwechslungsreich. Das finde ich absolut super bei dem Job und das Verhältnis zu den Kollegen spielt natürlich auch mit rein, dass man bei der Arbeit auch einfach Freunde gewinnt. Man freut sich auf den Nachtdienst, ist immer ein bisschen anders als tagsüber. Die Leute spielen ein bisschen verrückter als tagsüber. Aber die Routine, wenn man auf die Arbeit kommt am Anfang, ist gleich. Man zieht sich um, man rüstet sich auf. Aber was danach kommt, ist immer total ungewiss. Es ist immer super spannend. Wie schnell kommt der erste Einsatz? Was ist der erste Einsatz?
1: Ja gut, beim 10, 16, draußen, beim 15, 16, 17, tatsächlich vielleicht.
2: Seit 8 Uhr eine Auseinandersetzung

0: Was ist wo?
1: Eine Person ist schon draußen.
0: Aktuelle?
1: Ja, eine Person ist jetzt schon wieder rausgebracht. Was genau passiert ist, konnte der Mitteiler von der Sicherheit nicht sagen.
2: Wir sind zu einer Streitigkeit oder am Anfang hieß es sogar noch eine Schlägerei in einem Club hier in Mainz gerufen worden.
0: 10, 11, 14, 16. Süßes Mutgula schränkt schon an. Wir kommen über Flachsmarkt.
1: Ja,
2: eigentlich immer, wenn wir in so einen Club kommen, bei dem jetzt, wie in dem Fall, der im Erdgeschoss liegt, wo die Leute auch rausgehen zum Rauchen oder mal um frische Luft zu schnappen, erzeugen wir natürlich immer ein bisschen Aufmerksamkeit. Das macht es manchmal ein bisschen schwierig, sich gegenseitig auch abzusichern.
3: Der Herr im schwarzen Oberteil ist sehr aggressiv.
2: Ja.
3: Und als den mit der Jeansjacke anzugreifen und er versucht eigentlich nur einzugehen.
2: Okay. Guten Abend. Was passiert? Was passiert?
4: Es sieht gut aus.
2: Sie sehen hervorragend aus.
4: Überragend, gell?
2: Ja.
4: Oh mein Gott.
2: Was ist passiert? Warum gab es Streit?
0: Wie sehe ich aus?
4: Wow.
2: Ja, die ist hübsch.
4: Was geht ab? Ah, da geht's jetzt ab.
2: Ich wollte mal gerade noch eine Streit.
1: Komm mal gerade mal dran, bitte.
2: 10, 10, 16.
1: Kleiner.
2: Schick mal noch normale Fahrt, bis jetzt noch eine Streife zum. Hier gab, war jetzt noch die zweite KV.
4: Hallo, ich möchte nach Hause gehen. Soll ich jetzt gehen?
0: Dann sagen Sie doch mal, was heute hier vorgefallen ist.
2: Weswegen sind Sie rausgeschmissen worden?
4: Niemand hat mich rausgeschmissen.
2: Nee.
0: Niemand hat Sie
4: rausgeschmissen.
0: Okay. Also es gab keinen Streit.
2: Jemand hat gesagt, Sie wären so aggressiv gewesen.
4: Ich bin überhaupt nicht aggressiv. Gucken Sie mich an.
2: Schon mal mit der Polizei zu tun gehabt?
4: Noch nie.
2: Noch nie?
4: Noch nie.
0: Ich mach mal XP. 15,
4: nein, bitte, bitte.
0: 15,89.
4: Du bist so eine schöne Frau.
0: Danke.
4: Bitte, ich flehe dich an, bleib hier.
0: Ich bleib ja hier.
2: Bleib hier. Sie können sie weiterhin angucken.
4: Können Sie? Darf ich?
2: Ja, klar. Gucken dürfen Sie die ganze Zeit.
0: Man bekommt natürlich hin und wieder mal den einen oder anderen blöden Spruch. Oftmals allerdings von alkoholisierten Leuten. Ich habe tatsächlich auch schon ein Kompliment von einer Frau bekommen. Und man kann auch bis zu einem gewissen Grad die Späße mitmachen. Allerdings ist auch irgendwann der Punkt erreicht, wo ich für mich selbst sagen muss, ja, ich mache hier gerade meine Arbeit. Und da muss ich auch meinen Fokus wieder auf das legen, warum ich eigentlich gerade vor Ort bin.
4: Das ist schon hübsch.
2: Ich weiß. Ich darf diesen Anblick jeden Tag bewundern. Ohne dass ein Signal von meiner Kollegin käme, würde ich mich da nie einmischen, weil ich damit auch ein Stück weit ihre Autorität untergraben würde. Und sie ist alt genug, clever genug und Frau genug, um sowas jederzeit selbst zu handeln. Und ich glaube, sie kann da, wenn Grenzen überschritten werden, eine mehr als klare Ansage machen, dass es jetzt auch genug ist.
4: Du bist so eine schöne Frau.
1: Ja.
0: Danke.
2: Haben Sie noch eine Jacke drin?
4: Bruder. Ja,
0: Jacke?
2: Eine Jacke. Merkchen?
0: Merkchen von Ihrer Jacke?
4: Weiß nicht.
2: Weil ohne Merkchen kriegen Sie heute keine Jacke mehr, das wäre blöd.
4: Wo ist das Problem hier?
0: Sie haben kein Merkchen.
2: Die Türsteher haben gesagt, Sie dürfen nicht mehr rein. Die haben das Hausrecht. Ja, weil irgendwas drin war, keine Ahnung was. Zumindest mal haben Sie keinen gehauen, das ist schon mal gut. Und ansonsten können Sie sich morgen gerne hier melden und Ihre Jacke abholen.
4: Bitte, bitte.
2: Alles klar, schönen Abend noch. Sie können jetzt gehen. Alles
0: schönen Abend
2: noch.
0: Boah, irgendwie ein bisschen unübersichtlich hier.
5: Warum nehmen Sie es doch nicht einfach aus der Hand? Ich bin doch nicht
0: hier. Es war tatsächlich eine unangenehme Situation, weil sie sehr unübersichtlich war. Man wusste nicht, wer gehört zu welcher Situation. Wer kümmert sich gerade um wen? Haben wir Beschuldigten vor Ort? Haben wir einen Geschädigten? Liegt überhaupt eine Straftat vor? Das muss man natürlich untereinander dann mal kommunizieren, damit auch jeder weiß, worum es gerade geht.
2: Hallo. Ich mach mal die Absicherung nach außen hier. Ja. Geht mir gerade ein bisschen auf. Also die hundertprozentige Sicherheit gibt es natürlich nicht, aber mit der Zeit bürgert sich das dann schon so ein, dass man, ohne sich mehr groß abzusprechen, stehen wir uns gegenüber. Das heißt, wir haben den Rücken des anderen so ein bisschen im Blick, sehen, wenn da was auf uns zukommt. Das machen wir aber schon unbewusst, dass wir zumindest mal sehen, wenn was kommt.

0: Hast du noch mal was gehört von der Vermissten gestern?
1: Die Ärztin hatte zu mir schon gesagt, wenn die gut drauf ist, sollen wir sie zurück in die Einrichtung bringen und nicht zu ihr. Dann habe ich gesagt, wir sind keine Ärzte, das können wir nicht entscheiden. Wenn die mit Suizidandrohung ihre Einrichtung verlässt, dann bringen wir die erstmal in die psychologische Klinik.
0: Nee, aber das war gut.
1: Mein Name ist Dominik Gillott, ich bin 43 Jahre alt, seit 13 Jahren Polizeibeamter und seit 8 Jahren Kriminalpolizeibeamter im Kriminaldauerdienst. Also vom Grundsatz her sind wir immer für den ersten Angriff, den sogenannten ersten Angriff zuständig, wenn ein Delikt für die Kriminalpolizei anfällt, vom einfachen Betrug bis hin zum Kapitaldelikt, also zum Beispiel der Mord. Dominik Gillott, Kriminalpolizei Mainz, guten Abend. Eine Frage. Wir haben Mitteilung über einen Todesfall in. Also ist das tendenziell eher ungeklärt oder tendenziell, ich mache natürlich, wenn sich nichts anderes ergibt? Nee, da hätte ich folgenden Vorschlag. Wir kommen beide. Vielleicht der Arzt und wir auch. Danke, bis gleich.
0: Ich habe es schon ausgedruckt.
1: Wir haben jetzt Mitteilung über einen ungeklärten Todesfall in einer kleinen Gemeinde außerhalb von Mainz. Und es stellt sich so dar, dass der Verstorbene einige Tage über Beschwerden geklagt hat und hat das auch gegenüber Freunden kundgetan. Die Freunde wussten vermeintlich, wo da ein Ersatzschlüssel für die Wohnung ist. Haben sich jetzt gesorgt, weil sie ihn nicht erreicht haben und wollten nach dem Rechten schauen, haben ihn leblos in seinem Badezimmer vorgefunden. So, warte.
0: Jetzt ist mir noch Sitzheit.
1: Das ist schlimmer wie meine Frau. Jetzt ist mir warm, jetzt ist mir kalt.
0: Jetzt ist mir aber kalt.
1: Habe ich Hunger, jetzt habe ich Durst. Wann sind wir da?
0: Mein Name ist Nils Neuhaus. Ich bin 25 Jahre alt und Kriminalkommissar hier im Kriminaldauerdienst Mainz. Ich habe Tod als Thema quasi erst kennengelernt in meinem Beruf. Dann aber schon recht früh in meinem ersten Praktikum bei der Polizei wurde ich sehr schnell dann damit konfrontiert. Und dann ist mir auch erst aufgefallen, so, oh, Menschen sterben. Und das hat man vorher auch nicht so richtig auf dem Schirm. Aber das wird dann relativ schnell normal.
1: Was ist denn eigentlich aus dem hier geworden in der Straße?
0: Was meinst du?
1: Der
0: hat kein Licht an.
1: Kein Licht an hat, richtig.
0: Ihr Licht ist aus. Er zählt immer noch nicht an.
1: Mach mal, es rührt mal die Kelle raus.
0: Das Licht ist aus. Bitte Licht anmachen. Bitte.
1: Zwischenmenschlichkeit spielt in so einer kleinen Mannschaft, wie wir sie sind, die aber so eine riesen Schlagzahl an belastenden Ereignissen bewältigen muss, eine große Rolle. Das erleichtert die Arbeit, weil man sich gut kennenlernt. Man verbringt viel Zeit miteinander im Fahrzeug durch die langen Wegstrecken und durch die langen Dienste.
0: Raban von Mogon 1141.
2: 1141.
0: Wir fahren zur TES Ereignis 241. Ja, verstanden. Man weiß vorher nie, wenn man in so eine Lage geht, jemand ist verstorben, wenn man das noch nie hatte, wie man damit umgehen wird. Und es gibt ja auch Kollegen, und das ist vollkommen in Ordnung, die offen sagen, das kann ich nicht, ich möchte das auch nicht unbedingt. Und dann kann das auch jeder für sich entscheiden.
1: Ich würde mal kurz reingehen, kurz mit dem Arzt sprechen, gucken, was drin ist. Und sag gleich Bescheid.
0: Wir werden dann gerufen, wenn ein Arzt sagt, da ist irgendwas unklar oder ich sehe, das ist ein Unfall gewesen oder ein Suizid oder was auch immer. Dann werden wir informiert und kommen dazu. Oben sagst du?
1: Ja. Das heißt, wir machen erstmal ihn, bevor der Bestatter kommt jetzt. Ne?
0: Ach, ja.
1: Sehr, sehr gelb im Gesicht.

0: die Auffindesituation auf der Toilette, die mag für denjenigen, der es noch nie gesehen hat oder der es nicht gehört hat und nicht kennt, merkwürdig sein, aber es ist eine der häufigsten Auffindesituationen von Toten in Wohnungen, die wir kennen. Das hängt damit zusammen, denke ich mal, dass auf der Toilette von Leuten ein Druck im Körper aufgebaut wird, den ein erkrankter Körper manchmal nicht verträgt. Das platzen Gefäße und so weiter und dann sterben die Leute so, wie sie da sitzen. Und dann legen wir die Kamera weg, vielleicht legen wir ihn erstmal hier auf den Boden und dann schauen wir, ob wir es hier hinkriegen oder ziehen ihn raus.
1: Ja.
0: Keiner hat den Leichnam einmal komplett entkleidet gesehen und wenn der jetzt irgendwo eine versteckte Verletzung hätte, wäre es nicht aufgefallen. Also bleibt es an uns hängen, dass wir das machen und wenn wir keine Anhaltspunkte auf ein fremdes Verschulden oder eine unnatürliche Todesursache finden, ist das unter Umständen auch die letzte Leichenschau, die stattfindet, bevor ein Leichnam bestattet wird. Da zeigt sich die Wichtigkeit, warum wir das machen.
2: Wenn ich an einem Toten arbeite, nehme ich das quasi wahr als Hülle, als menschliche Hülle. Aber ich spüre da jetzt keinen menschlichen Bezug mehr. Und dieser Gedanke macht es irgendwie für mich persönlich relativ einfach, damit umzugehen und an so jemanden auch zu arbeiten, Hand anzulegen.
0: Der Dominik vom Dauerdienst, hi. Ihr habt noch eine Leichensache für uns. Aber sag mal, es erscheint, Kollegen haben den Eindruck selbst zugeführt.
3: Ja, der hat
0: auch noch. Okay. Sind wir ja nicht so weit weg, wie wir hier fertig sind, fahren wir da hin, gell? Dann bis später. Tschüss. Der hat angekündigt, dass zwei weitere Todesermittlungssachen anstehen. Eine bei uns ganz in der Nähe und dabei soll es sich handeln um einen Suizid. Ein junger Mann hat sich angeblich mit einer Armbrust selbst durchs Auge in den Kopf geschossen und ist daran an den Verletzungen verstorben. Da war meine erste Reaktion erstmal, ach du Scheiße, das ist ungewöhnlich.

0: kommt der wieder.
1: Wir gehen jetzt mal hier rüber. Sie sind nämlich immer noch hier vor dem, wo sie nichts mehr verloren haben. Also.
2: Herr Bruder, bitte.
1: Nein, das hat jetzt ist auch gut mit Bruder.
2: Nein, Herr Bruder, Schwester.
1: Gut.
2: Wo jetzt bist du?
1: Ich schwöre. Ab hier, wohin Sie wollen, aber hier nicht mehr hin.
2: Ich will nach Hause.
1: Dann gehen Sie nach Hause.
0: Holen
1: jetzt.
0: Sie sich ein Taxi. Zahlen Sie es mit der EC-Karte.
1: Jacke.
2: Ja,
0: nein.
1: Ohne Jacke. Ohne. Sie kriegen sie heute nicht. Es sei denn, Sie zaubern jetzt endlich dieses Märkchen irgendwo raus. Wenn Sie das nicht haben, kriegen Sie Ihre Jacke nicht.
2: Okay. Ist in Ordnung.
1: Ja, man kommt dann irgendwann an den Punkt, an dem man dann auch selber. Ja, wir haben jetzt nicht die Nerven verloren, aber es staut sich dann auf und man ärgert sich dann auch. Und irgendwann haben wir nicht mehr die Nerven, zum 100. Mal im ruhigen Ton zu sagen, nein, heute gibt es die Jacke nicht mehr. Ich werde dann noch lauter und versuche das darüber nochmal zu verdeutlichen, dass es auch wirklich nicht geht.
2: Alles gut. Anders. Alles gut.
1: Gut, dann jetzt, nee, ohne Umarmung. Umarmung ist, nein, Umarmung mag ich nicht. Hand geben ist okay, Umarmung mag ich nicht.
0: Nee, ich mag, nee.
2: Ja,
0: genau. So, ne?
1: Morgen nüchtern hierher, dann kriegen Sie Ihre Jacke.
2: Warte.
1: Wusa! Wir bleiben noch 2 Minuten hier, der kommt eh gleich wieder.
0: Scheiße.
1: Der geht jetzt da hinten um die Ecke und kommt gleich wieder.
0: Ich habe noch nie so viele Komplimente an einem Abend bekommen.
1: Von mir oder von ihm?
0: Generell. Das ist ein super Verhältnis zu Jan und er ist auch ein sehr erfahrener Kollege. Das heißt, er kann einem immer mit Rat und Tat zur Seite stehen. Das ist ein gutes Gefühl, so einen Kollegen an der Seite zu haben. Auch gibt einem ein Stück Sicherheit, dass man keine Fehler macht. Und wenn man mal einen Fehler machen sollte, dass er tatsächlich auch einschreitet und sagt, okay, ich springe jetzt mal gerade für dich ein. Da ist er doch wieder.
1: Da ist er. Einmal umdrehen, Hände auf den Rücken.
2: Ich habe doch gesagt, mir ist so kalt.
0: Ja.
1: Ja, wir fahren jetzt auf die Wache, da ist es warm, da können Sie jemanden anrufen.
2: Ich kenne mich doch hier auch nicht aus.
0: Ja, aber ein Taxi rufen kann man in jeder Stadt, da muss man sich nicht kennen.
2: Wohin denn?
0: Auskennen.
1: Jetzt fahren wir erstmal auf die Dienststelle, da können Sie jemanden anrufen.
0: Irgendwo muss auch von der Person aus die Einsicht kommen, okay, ich bin jetzt gerade selbst schuld dafür, dass ich hier stehe, dass ich hier friere, keine Jacke habe, ich habe kein Handy, ich habe keinen Geldbeutel, ich habe gar nichts. Aber dass man es so weit kommen lassen muss, dass die Polizei einen mitnehmen muss, das ist einfach eine vermeidbare Situation.
2: Ich sage Ihnen noch hier, ich weiß doch gar nicht, wohin.
0: Was? Sie wissen nicht, wohin?
2: Ich bin nicht hier aus Mainz, ich weiß doch gar nicht, wohin.
0: Haben Sie eine Telefonnummer im Kopf?
2: Niemand.
0: Sie können ja, aber Sie sind ja in der Lage, ein Taxi hier auf der Straße anzuhalten.
2: Ich will doch weg von hier. Ich kenne mich doch hier gar nicht aus.
0: Ja, aber warum haben Sie nicht einfach ein Taxi gerufen? Dann hätten Sie sich ganz jetzt nach Hause.
2: Wohin?
0: Sie wissen doch, wo Sie wohnen.
2: Nein, ich weiß nicht, wohin. Ich weiß echt nicht, wohin.
1: Sind Sie zu Hause rausgeflogen?
2: Wie bitte?
1: Sind Sie daheim rausgeflogen?
2: Ja. Meine Freundin.
1: Meine Freundin sind Sie rausgeflogen?
2: Könnt ihr mich nach Wiesbaden im Hauptbahnhof fahren?
1: Zum Mainzer Hauptbahnhof können wir fahren.
2: Weil dann fahr ich mit der Bahn nach Wiesbaden nach Hause.
1: Hauptbahnhof kriegen wir hin.
2: Dankeschön.
1: Ja, alles gut.
2: Der ist überragend, ihr Partner. Ist ein sehr, sehr guter Mann.
1: Wir fühlen natürlich auch mit den Leuten mit, die wir so erleben in unseren Einsätzen. Und es war ja schon vor Ort so, dass er jetzt uns gegenüber nicht aggressiv war. Also man versucht dann natürlich auch demjenigen zu helfen und zu unterstützen, aber das hat halt seine Grenzen. Wie jemanden zum Bahnhof zu fahren, das machen wir jetzt nicht grundsätzlich aus Liebenswürdigkeit, sondern das war jetzt tatsächlich einfach die bessere Maßnahme, um genau das zu erreichen, was wir wollten. Wir wollten, dass er nicht mehr in dem Club rumhängt und die Türsteher in Diskussionen verwickelt, dass er sich selber nichts tut, weil es halt nun mal kalt ist und er keine Jacke hat. Da war natürlich jetzt für alle Seiten das Einfachste, ihn dann im Rahmen dessen, was wir an rechtlichen Möglichkeiten haben, zum Bahnhof zu fahren, wo er eben sicher ist.
2: Urla.
1: Alles klar. Pass auf dich auf, gell? Pass auf dich auf. Jo,
0: aber
1: komm,
0: sieh zu, dass du nicht noch deine Sparkassenkarte verlierst, ne? C-Karte.
2: Es kommt nicht mehr irgendwas, gell?
0: Nein, es kommt
1: genau,
0: nichts.
1: Genau, es kommt nichts mehr.
0: Aber auch nur, wenn du jetzt gehst.
1: Ja. Auf jetzt.
2: Ich fahre jetzt mit meiner Bankkarte.
1: Genau. Fahr nach Hause, geh dir was essen, fahr nach Hause. Aber jetzt.
3: Jetzt.
0: Okay.
3: Ciao. Hör zu.
0: Tschö. Ja. Sorry.
3: Mach zu. Ja.
0: Tschüss.

0: Aber der ist ja, ach, dann ist so, Leute sind mir lieber, als wenn ja, die dann irgendwelche Sachen nicht kaputt schlagen.
1: Vor allen Dingen sagen die Türsteher, der war so aggro, der war so aggressiv. Also ganz am Anfang. Aber wahrscheinlich auch nur, weil die das vorher gesagt haben. Mhm. Als er gemeint hat, fass mich nicht an. Da habe ich kurz gedacht, sonst was.
0: Am Ende war er ja auf Kuschelkurs. Ja.
2: Ich habe tatsächlich die Hoffnung, dass er zeitnah einen Zug bekommen hat und einfach nur auf dem Weg nach Hause ist und auch da sicher ankommt. Und er vielleicht auch nicht ganz so viel Ärger von seiner Freundin zu Hause kriegt.

0: Vorhin ist wieder einer vor mir hergefahren, Nebelschlussleuchter an.
1: Boah, ey.
0: So Sicht wie jetzt.
1: Ja, das ist die Leute, die können keinen. Ich weiß nicht.
0: Ich würde, man hatte ja schon mal die Rede, Mann, ich würde gerne mal eine Anzeige schreiben. Weil du darfst nicht schneller wie 50 fahren. Der ist mit 110 Schätze gefahren. Das heißt also, er ist im Fahrverbot. Mein Name ist Udo Hotz. Ich bin 55 Jahre alt. Bin seit 1981 bei der Polizei, weil das eigentlich auch schon immer ein Traum von mir war. Hier auf der Dienststelle bin ich seit 2005. Ja, und das ist eigentlich auch die Dienststelle, die mir jetzt auch noch richtig Spaß macht. Und ich eigentlich auch keinen Tag bereue, den ich hier war. Also, solange man so Nebel habe, werden wir vermutlich keine große Ausreise in die Geschwindigkeit kriegen.
1: Aber schauen wir mal. Die Nacht ist noch jung.
0: Der eigentliche Polizeiberuf ist gefährlich, ja, weil du eigentlich gar nicht weißt, welches Gegenüber dir da jetzt steht, was der jetzt mit dir vorhat, der vielleicht in einer Stresssituation ist, die du vielleicht so ad hoc gar nicht erkennst. Explizit die Autobahnpolizei, wo noch mal außer dem, was bei der Polizei eh schon gefährlich ist, dann halt auch noch mal der Straßenverkehr dazu kommt. Also die Geschwindigkeiten, die auf der Autobahn gefahren wird und teilweise dieses gedankenlose Fahren, was der ein oder andere Verkehrsteilnehmer an die ging, das macht den Beruf so gefährlich. Ja.
2: Fehlerbach, arische Zickzackkurs hier, da vorne. Bei 125 mit Nebelschlussleuchte. Das ist mal Wort, oder?
1: Ja.
2: Dass das nur 50 erlaubt sind.
1: Sagen wir mal.
2: Machen wir Messung, ja.
1: Los. So, 100 Meter. 200. 300. 400. 500.
2: 128. Kann man zumindest mal vorwerfen, oder?
0: Die Nacht macht uns das insoweit schwierig, dass wir nicht unbedingt sehen, was in dem Auto los ist, was wir gerade überholen oder auch anhalten. Ja, du erkennst Personen, die im Auto sitzen, tagsüber sah ich 4 Stück drin. Ja, nachts sehe ich das nicht unbedingt auf den ersten Blick. Es ist ein anderes Arbeiten.
3: Guten Abend.
0: Die Autobahnpolizei, das haben wir schon gemacht. Fahrzeugschein, Führerschein bitte von Ihnen.
3: Fahrzeugschein ist da, mein Führerscheinkärtchen habe ich verloren.
0: Verloren? Ja. Haben Sie irgendwas anderes da, wo es draufsteht, wie Sie heißen? Ja. Das wäre zum Beispiel Idee. Genau.
3: Können Sie mir kurz bestellen?
0: Ja, klar. Wir halten Sie an, weil Sie ein bisschen zu schnell unterwegs sind. Sie haben irgendwann, weil Sie gemerkt haben, es ist Nebel, die Nebelschlussleuchte angemacht.
3: Jawohl.
0: Ab wann macht man die an? Ab 50 Meter Sichtweite. Und wenn Sie die Nebelschlussleuchte anhaben, ist die Höchstgeschwindigkeit 50. 50. Genau.
3: Also das sagt mir
0: so.
3: Erstmal jemand.
0: Nichtsdestotrotz waren 100 erlaubt. Wir haben sie gemessen, und zwar, sie waren etwa 128. Waren. Da gehen zu Ihren Gunsten noch 5% Toleranz ab, sind wir im Verwarnungsgeldtatbestand. Wir lassen das jetzt mal mit der Nebelschlussleuchte, weil sonst würden Sie 2 Monate zu Fuß gehen, weil dann sind wir nämlich ganz, ganz weit über dem Rennen. Wir sind so 128 und 50 erlaubt, können Sie selbst, ja, das lassen wir. Ich muss jetzt mal kurz gucken, erstmal, ob Sie einen Führerschein haben. Das muss ich überprüfen und dann gucke ich mal, was das Ganze kosten würde. Das ist nichts Großes, ja.
1: Hallo.
3: Reifenboden
1: ist erneuert. Ja, ich hab nach den Felgen auch geguckt. Ja. Also bei Verkehrskontrollen oder generell bei Einsätzen bei der Polizei gibt es so eine richtige Routine eigentlich, oder sollte es zumindest eigentlich nicht geben. Wenn wir an ein Auto herantreten, dann wissen wir natürlich nie, wer da jetzt drin sitzt. Dementsprechend muss man halt jederzeit halt aufmerksam sein. Ich hatte vor ein paar Wochen eine Kontrolle mit einem, ich würde mal sagen, ja, könnte so ein Geschäftsführer, mittleres Management von einem Unternehmen gewesen sein, mit einer E-Klasse, der ist halt völligst ausgerastet bei der Kontrolle. Und ein gewisses Überraschungsmoment hast du immer. Also sicher kann man sich ja eigentlich nie sein.
4: Also Sie haben halt sehr rote, glasige Augen.
3: Ja.
4: Deswegen.
3: Also wie gesagt, ich bin mit einem Drogentest angestanden.
4: Okay, aber irgendwann in letzter Zeit konsumiert irgendwas?
3: Letztes Jahr, August vielleicht.
4: Letztes Jahr im August, okay. August war das, ja. Und was war das?
5: Kokain war das. Da wurde ich auch angehalten, da wurde ich auch erwischt.
4: Ah, okay. Das ist alles. Und was hat die Führerscheinstelle gesagt?
5: Ich hatte ein Fahrverbot bekommen, okay. Das hat sich dann abgeklärt. Mhm. Jetzt habe ich noch eine Strafe bekommen, die ich zu Hause habe, aber okay. Das hat mit dem Fahrverbot wahrscheinlich zu tun gehabt, wegen okay. Irgendwas.
4: Mhm. Ein halbes Jahr. Mein Name ist Umar Mefter, ich bin 30 Jahre alt, Polizeikommissar und verrichte meinen Dienst auf der Polizeiautobahnstation in Heidesheim seit mittlerweile 2,5 Jahren. Am besten genau in die Richtung gucken, bleiben Sie gerade hier stehen?
5: In die Richtung,
4: genau. Und dann einmal die Augen zumachen.
5: Jawohl.
4: Meine Motivation, zur Polizei zu gehen, war auf jeden Fall Gerechtigkeitssinn, dass man Menschen helfen will, dass man nicht wegguckt, dass man auch gewisse Sachen nicht hinnimmt, womit man selber nicht einverstanden ist. Okay. Ja, wenn Sie mit dem Urintest einverstanden wären.
5: Ich bin einverstanden.
4: Okay. Ja.
0: Er sagte, er hätte einen, aber er hat ihn nicht dabei, er hat ihn verloren.
4: Haben Sie gesehen, dass hier hinten das kaputt ist?
5: Das kann ich nicht.
0: Was hat er? Mhm. Kannst du mir dann gerade einen Druck davon machen? Weil ich denke mal, da haben wir ein Fahren ohne.
4: Na gut. Bleiben Sie mal gerade hier stehen, bitte.
0: Ja gut, also da werde ich mit ein paar Gemisse.
4: Einfach nur hier, genau. Der Fahrer von dem Auto, der war halt sehr speziell. Der hat auf mich einen Eindruck gemacht, also so einen leicht desorientierten Eindruck. Beziehungsweise ich hatte so das Gefühl, dass der versucht, durch diese Kontrolle halt, um möglichst glatt durchzukommen und so ein bisschen auch so abzulenken. Gut, da hinten ist eine Toilette. Ja, nee, da hinten ist eine Toilette. Warten Sie gerade mal hier.
0: Fahren ohne. Der hat den Führer schon nicht verloren, er hat keine.
4: Aha, okay, das ist interessant. Ja, die Augen sehen auch ein bisschen auffällig aus. Ich gehe da hin auf die Toilette.
0: Probier's mal, ja. Ich warte, mach dann hier den Rest.
4: Ja, ich geh mal eben gucken.
0: Also, wir lassen mal pinkeln.
4: So, gerade hier. Also er hat ja angegeben, den Führerschein verloren zu haben. Dann haben wir die Abfragen gemacht und dann war halt klar, gut, der hat die Fahrerlaubnis entzogen bekommen. Also der darf gar keine Autos führen. Ja. Und quasi mit dem Kenntnisstand weißt du halt schon, okay, das ist jetzt jemand, der hat die Gesetzeslage nicht so ganz im Griff.
0: I thank you. Jo, ciao. Voll drüber.
4: Dann bleiben Sie gerade hier vorm Fahrzeug stehen, genau.
0: Ausgangspunkt war eigentlich ein ganz lapidar die Nebelschlussleuchte, die er anhatte und diese eigentlich recht geringe Geschwindigkeitsüberschreitung, die sich dann halt zu diesem Fall entwickelt hat, das Fahren ohne Fahrerlaubnis. Und irgendwann hast du eine Nase dafür, zu sagen, ich gehe dir mal etwas intensiver nach.
4: Ja.
0: Kokain hat er schon gehabt.
4: Boah, ey, ich würde aber fast schon, guck dir mal das an.
0: Ja, mit, guck, Ampf.
4: Also der Test zeigt mir, dass Sie auf jeden Fall mal irgendwann in letzter Zeit Kontakt gehabt haben müssen mit irgendeinem Stoff.
0: Also faktisch ist, so haben Sie mir gesagt, dass Sie den Führerschein verloren haben. Das ist falsch.
5: Ich habe den verloren. Ich habe meinen kompletten Portemonnaie.
0: Ja, also ich habe da andere Informationen. Falls ich das als nicht richtig erweisen sollte, können Sie weiterfahren. Ansonsten kommt die nächste Anzeige. Ja? Auf der Dienststelle, denke ich mal, klären wir das in Ruhe ab.
4: Den richtigen Riecher in dem Fall hatten wir beide, würde ich sagen, sowohl Udo als auch ich. Für mich persönlich, ich habe das Gefühl, dass die Zahl an Betäubungsmitteldelikten im Straßenverkehr auch eher zunimmt. Sprechen wir halt auch von harten Drogen, also beispielsweise Kokain, Methamphetamin, Amphetamin, diese Stoffgruppe ist vor allen Dingen in den letzten Monaten schon sehr auffällig gewesen. Und dementsprechend ja, sammelt man Erfahrung und schärft dann halt einfach die Sinne, was das angeht.
6: Raubmann von Drosis 4070.
0: Wir fahren geladen Dienststelle.

0: Nee, ich muss mir die Ausdrucke mal angucken. Das ist mit der Sperrfrist, der sagt, der hätten schon wieder. Man hat bei Kokain angeblich nur einen Monat Fahrverbot gekriegt. Ich glaube, das ist alles hin und vorne nicht. So, einmal Zettel. Datum der Ablauf der Fahrerlaubnissperre, 4.9.2020. Da steht es. 4.9.2020. Also irgendwas muss da gewesen sein. Entweder haben sie nicht darauf reagiert oder sie lügen uns hier an.
1: Also mit Lügen komme ich ja nicht
0: weit. Nein. Also dann machen Sie schon mal Gedanken, wer Sie hier abholt. Weil so wie es aussieht, ist die Fahrt hier beendet. Also Genugtuung, nein. Nein, also über diesen Status bin ich mittlerweile raus. Ich denke mal, das hat auch mit dem Lebensalter zu tun. Also Genugtuung habe ich da nicht. Also, und wenn das da vielleicht sogar lieber gewesen wäre, weil er für andere keine Gefahr dargestellt hat. Er hat dann keinen Führerschein mehr, er fährt unter Betäubungsmittel. Die Folgen, was dadurch passieren kann, auch bei Unfällen, die sind bekannt. Nee, also ich hätte es lieber gehabt, er hätte das ganze Zeug gar nicht in sich gehabt und wäre kerzegrad ohne Nebelschlussleuchte weitergefahren.
2: Das Ganze geht so weiter, dass jetzt zunächst mal die Anzeige, also die Strafanzeige läuft wegen Fahren ohne Fahrerlaubnis. Aufgrund des Verdachts, dass er nicht fahrtauglich war, machen wir eine Anzeige auf wegen des Verstoßes gegen den Paragraphen 24a Straßenverkehrsgesetz. Das ist sozusagen die 0,5-Promille-Grenze nur im BTM-Bereich, also Betäubungsmittelbereich. Einher geht damit auch eine Anzeige automatisch wegen Verstoß gegen das Betäubungsmittelgesetz. Man darf ja in Deutschland keine Drogen erwerben, besitzen. Ja. Diese drei Anzeigen, die werden jetzt von uns weiter verfolgt. Ich warte jetzt noch das Blutprobenergebnis ab. Wenn das Blutprobenergebnis positiv ist, wird es so, wie es ist, an die Staatsanwaltschaft geschickt und die verfolgen dann das Ganze weiter. Alles klar. Gut, also wir sind dann fertig. Genau.
0: Jawohl. Und denken Sie dran, gell?
1: Die mache ich.
0: Das ist schön.
1: Jawohl.
0: Aladdin.
2: Tschüss. Ich bin mal gespannt, was da rauskommt.
0: Der hat uns ganz schön eine auf der Backe genäht.
2: Das glaube ich
0: auch. Der kann mir nicht erzählen, dass er das nicht wusste mit dem Fahrverbot.
2: Nee.
0: Das glaube ich nicht.
2: Vor allem, wenn man schon mal kontrolliert wurde und erwischt wurde vorher.
0: Das ist es ja.
2: Ja.
0: Das war ja 2 Monate, nachdem der Führerschein weg war, ist er ja schon mal ohne gefahren.
2: Was ich einfach beängstigend finde, ist, dass man davon ausgehen kann, dass es ein sehr großes Dunkelfeld gibt an ungeklärten Straftaten, was den Bereich angeht. Und dementsprechend nimmst du natürlich deinen Auftrag wahr, Bevölkerung zu schützen vor ja, möglicherweise tickenden Zeitbomben, die dann in ihren Autos sitzen und zugedröhnt über die Autobahn fahren.

0: der Armbrust ins Auge geschossen. Hat er sich angeblich.
1: Ja, ja.
0: Und es gibt angeblich einen Abschiedsbrief. Jetzt bin ich aber auch gespannt, so ein bisschen.
1: Eine Armbrust ist schon eine Hausnummer. Das war auch so mein erster Gedanke, so, wie habe ich mir das vorzustellen, wie sieht das aus? Und man versucht dann auch direkt schon ein Bild sich auszumalen, kann der das überhaupt selbst gemacht haben möglicherweise oder nicht?
0: Ich habe gedacht, wir kriegen einen Haufen Einbrüche heute Abend.
1: Ich auch. So gewerbliche Sonntag.
0: Ja, das Sonntags ist auch so, die Leute sind spazieren, sind Kaffee trinken, sind Verwandtschaft besuchen, kommen heim und dann sind sie eingebrochen worden.
1: Kommen morgen früh alle.
0: Ja. Aber die Nacht der Toten.
1: Ja. Makaber, aber wahr. Ja.
0: Im Beruf ist der Tod für uns fast alltäglicher Begleiter. Die Schlachtzahl, die wir bewältigen an belastenden Ereignissen, die ist, glaube ich, auf keiner anderen Dienststelle der Polizei vergleichbar. Wir haben natürlich eine Routine, was den Umgang mit dem Tod angeht. Auf der anderen Seite, wenn natürlich jemand auf ganz tragische Weise aus dem Leben gerissen wird, das berührt einen schon. 3 Grad, keine Jacke. Glückwunsch, Nils. Gut gemacht.
2: Ja.
1: Aus Fehlern lernt man, ne? Hab ich gehört.
0: Ja. Also ich guck dir gleich zu, wenn ich da kuschelweich mit meiner Funktionsjacke stehe, ne?
1: Beim Fließpulli drunter. Dumme Sprüche passieren. Und ich glaube, das ist auch so in allen anderen Berufsgruppen so, wo man Sachen erlebt, die insbesondere einen auch irgendwie stärker belasten könnten. Ich glaube, alle Ärzte haben einen super trockenen Humor. Und auch wir haben mit Sicherheit teilweise einen ziemlich trockenen Humor. Aber ich sehe das auch wieder als Bewältigungsstrategie, um mit Sachen umzugehen, um auch Sachen anzusprechen, aber auf humorvolle Art und Weise.
0: So, irgendwo müsste jetzt hier der große Bahnhof stehen gleich. Müsste man sehen, Feuerwehr leuchtet aus, Blaulicht. Da sollte es dann sein. Na, wo fahren wir da hin? Ja, wahrscheinlich rein.
1: Hinten dran.
0: Na ja,
1: oder hier hinten dran.
0: Ja. Ja. Bei Ankunft an dem Leichenfundort kurz vor einer Autobahnbrücke, an einem ganz einsamen, kalten, nassen Ort, so hat das auf mich gewirkt, weil das Wetter ist ja wirklich grausam gewesen in dem Moment. Also es ist eine Art, die man niemandem wünschen würde, um dort seine letzten Minuten zu verbringen. Wir sind das gewohnt, aber das ist schon ein sehr trauriger Ort und Anlass für unsere Tätigkeit, die wir da machen. Ja, servus. Okay. Hi, grüß dich.
3: Hi,
0: servus. Servus, Dominik. Ah, wir kennen uns ja.
3: Ja, also ich lag ja so ziemlich da, der rechte Fuß auch ausgestreckt, der linke noch ein bisschen aufgestellt. Neben dem Kopf, jetzt links, also rechts von seinem Kopf, lag die Armbrust. Die linke Hand war ein bisschen weiter weg und da hat er auch noch einen Pfeil, das haben wir jetzt noch, einen kleinen Pfeil in der Hand gehabt.
4: Was unsicher ist, ist halt einfach, ob ein Pfeil noch in ihm steckt, weil die kurz sind.
3: Kannst dir gleich mal angucken, wir haben ja noch Ersatzweile.
0: Aber ein Schuss ins Auge oder was?
3: Genau, das linke Auge, ja.
0: Okay. Ich selbst finde es eine interessante Tätigkeit. Wir werden gerufen, wenn alles zu spät ist. Wir können niemanden retten. Das beruhigt mich immer ein bisschen. Da hätte ich wahrscheinlich eher mit zu kämpfen, wenn ich mit Leuten zu tun hätte, die verletzt sind, die schreien, die Schmerzen haben. Also wir kommen, wenn alles vorbei ist. Vorher wissen wir davon nichts, können auch niemand retten, niemand helfen. Und da ist das eine sehr sachliche, objektive Tätigkeit, die wenig Emotionen zulässt.
1: Als das Laken weg war und ich mir den angeschaut habe, habe ich zuerst nicht wirklich viel nachgedacht. Man macht sich dann einen Blick über die Gesamtsituation. Ich habe mir halt insbesondere das Auge angeguckt, wo es hieß, vermutlich hat er sich einen Bolzen in das Auge geschossen. Da war das natürlich zunächst mal super interessant für mich. Wie sieht das jetzt aus? Ist das plausibel möglicherweise?
0: Wo ist denn der andere Pfeil? Hier. Wo?
4: Da. Ich glaube, in das intakte Auge können wir auch noch mal reinschauen gleich.
0: Ich bin mir mir nicht sicher, ob wir jetzt hier eine Leichenschau machen.
1: Ja, das macht keinen Sinn.
0: Wir schauen am Rücken,
1: Genau.
0: Rücken, Hals, Kopfbereich und der Rest, der geht mit Sicherheit in die Rechtsmedizin. Ja.
4: Den Pfeil hattest du fotografiert, ne? Dann stecke ich den ein, ja?
1: Wir konnten jetzt hier vor Ort keine detaillierte Leichenschau machen aufgrund der Gegebenheiten. Autos fahren teilweise noch vorbei und die Lichtverhältnisse sind auch nicht ideal. Das Wetter ist nicht ideal. Sowas ist besser unter, sage ich mal, Laborbedingungen, Anführungszeichen. Deshalb haben wir jetzt die Leichenschau auf ein Mindestmaß, sage ich mal, beschränkt. Nichtsdestotrotz haben wir das Wichtigste am Leichnam erhoben. Ist jetzt auch sichergestellt, der Leichnam, und wird von dem Bestatter hier zum Friedhof gebracht, wo er dann erstmal unterkommt. Und dann ist er auch erstmal sicher, da wird auch nichts mehr dran gemacht.
0: Sag mal, jemand tragisch, auf ganz tragische Weise aus dem Leben gerissen wird, man reflektiert das ja auch ein bisschen mit seinem eigenen persönlichen Hintergrund und das kann einen schon mal treffen. So der Standard-Tote in Anführungszeichen, der mit 90 Jahren zu Hause eingeschlafen ist, ist aber vor einer Woche gestürzt und deswegen müssen wir den bearbeiten. Da kann man sich das für sich selbst auch ein bisschen schönreden. Der hat ein langes, gesundes Leben gehabt, ist gestürzt und jetzt verstorben mit 90. Da denkt man nicht so drüber nach wie über so einen jungen Kerl, der sich da aus Gründen, die wir wahrscheinlich nie erfahren werden, das Leben genommen hat. Ich hatte Angst, dass nichts passiert heute. Ah, jetzt kriegen wir.
1: Warte, ich muss noch das Blaulicht
0: lauter so, aus. Lauter so Härtefälle.
1: Raban von Mogon 1141. Wir verlegen auf die PI Alzey. Natürlich ist es auch so ein bisschen kriminalistisch. Schwingt es auch nur mal im Hintergrund, die Armbrust anzugucken. Gibt es da vielleicht Plausibilitätsfehler in der Ausführung? Kann der das überhaupt betätigt haben, sowas? Der Abschiedsbrief, der noch aufgefunden wurde, den schauen wir uns nochmal an. Da hatten wir jetzt noch nicht die Gelegenheit zu und deshalb sind wir hier.
4: Ja, die ist ja recht klein, die Armbrust, gell?
0: Ja, ja, die haben wir bei Motzbums.
4: Ja, ja, klar. Armbrust hatte ich bisher noch nicht. Ja,
0: die ist, guck mal, der ist ganz massiv gerade.
4: Hier ist zum Foto machen, ist ganz gut.
0: Noch mehr. Boah. Hui, Rasierklinge. Da machen wir ein Gesamtbild.
1: Ja. Also da ich persönlich schon die Erfahrung machen musste in meinem Bekanntenkreis, dass ich Leute in diesem Alter selbst das Leben genommen habe, habe ich mich irgendwann auch mal näher mit dem Thema als solches befasst. Gründe können unterschiedlichster Art sein, insbesondere Depressionen spielen natürlich eine große Rolle und das ist eine ernstzunehmende Krankheit. Manche sagen, wie kann er nur, wie kann sie nur, das ist so egoistisch, sich umzubringen. Ich sehe das mittlerweile ein bisschen anders, weil die Krankheit bringt einen teilweise dazu, dass diese Aussichtslosigkeit, die man dann möglicherweise verspürt, dass nur noch der Selbstmord, der Weg, wie man jetzt besser damit klarkommt. Deshalb bin ich eher für Aufklärung, was das Krankheitsbild angeht, als für Vorverurteilung, was Selbstmord angeht. Man muss da immer noch ein Stück weiter gucken und hinten dran schauen.
0: Wie ist das recht, wenn ich die Sachen, den Rucksack, das auch hier da vorne liegen lasse? Also da war jetzt auch nirgendwo irgendwie Blut dran oder so. Das ist nur an dem einen Pfeil, der ist aber in Plastik eingepackt, der hier mit drin. Eine Tüte lege ich wieder zurück. Wir machen es gerne, weil wir wissen, dass wir es gut machen. Und das Wissen und das Können, das geben wir auch gerne weiter. Jemand, der nicht so ist wie wir beide jetzt, der lernt das auch nicht. Das ist einfach irgendwo verankert im Charakter, ob man damit klarkommt oder nicht.

0: Machen Sie die Tür auf.
1: Angst könnte sich fatal auswirken. Wenn ich Angst hätte, dann wäre für mich der Punkt gekommen, um zu sagen, Schichtdienst, das ist nichts mehr für dich.
2: Im Bett mit Tüte über den Kopf und Gaseinleitung. Die vielen Todesfälle, die wir bearbeiten, das sollte man schon verarbeiten können.
3: Hören Sie jetzt mal auf! Rein, rein, rein. Handfesseln?
4: Jan, Handfesseln.
5: Es lässt den Adrenalinpegel schon ein bisschen steigen.

0: Richtung
1: Ja, ich sag bloß, dass wir in Normalbetrieb eingekehrt haben, sich erholt von dem Schreck. Wir haben Essig alles links gemalt.
2: Echt?
1: Also, das sind die drei BDM-Festnahmen.
2: Ah, ich hab, ja, genau. Ich hab nämlich noch überlegt, weil das steht links, wo drin, da wär, was die Lokalität ist, ja, die sie durchsucht haben. Ah, okay.
1: Dass das auf See erreicht hat, ist ja klar, ja, damit in der Stadt.
2: Öffentlichkeitswirksam.
1: 2015.
0: Schlägerei, soeben an die Hotel.
1: Da uns die Örtlichkeit hinlänglich bekannt ist, fährt man da mit einer gewissen Anspannung hin. Auch ein bisschen Adrenalin im Blut, weil wir dort schon Einsätze hatten, wo auch Messer mit im Spiel waren.
0: Wir sind entsprechend bekannt, KV-Betrug, Warenfeldbezug, Sozialleistungsbezug, Diebstahl.
1: Ich heiße Michael Kirsch, bin 51 Jahre alt, Polizeihauptkommissar bei der Polizeiinspektion Mainz 2. Seit 31 Jahren Polizeibeamter und seit mittlerweile, jetzt muss ich rechnen, 27 Jahren hier in Mainz. Natürlich geht man in der Flüchtlingsunterkunft etwas vorsichtiger vor. Dort sind viele Kulturkreise auf engem Raum zusammen, wo es eh schon Reibereien geben kann unter den Anwohnern. Deswegen fahren wir da auch nicht mit einem Auto hin.
3: Alles gut.
2: Hallo.
1: Hallo.
2: Da ist der Eingang, oder?
1: Ja, links. Ist rechts wohnt nur die Hausmeisterin, ja, glaube ich.
2: Ich war nicht das erste Mal da. Man muss schon Acht geben auf alles, was da passiert. Da kommen auch manchmal Leute von oben aus dem Treppenhaus und ja, man weiß gar nicht, ob die was mit der Situation zu tun haben. Wenn wir vor der Tür stehen, versuchen wir nicht press vor der Tür zu stehen, sondern uns schon rechts und links zu orientieren. Weil es kann immer mal passieren, dass die Tür direkt aufgeht und dann wird meinetwegen kommt jemand rausgestürmt. Im besten Falle und im schlimmsten Fall wird direkt der Angriff gestartet.
1: Machen Sie die Tür auf, die Polizei ist da. So, guten Morgen, was ist passiert? Machen Sie die Tür mal richtig auf.
4: Ja, langsam, langsam.
1: Hey, machen Sie die Tür auf.
5: Langsam,
4: langsam. Hi. Ja, hi, Mutter. Für was? Also, ja. Oberweisung.
5: Untersuchung. Ruf hier Blödsinn machen, ja?
4: Ja, Untersuchung. Ja,
5: hier.
4: Was
1: willst du denn? Gleich abnehmen. Nachdem schon die Sicht in die Wohnung erschwert wurde, musste da gezeigt werden, wir sind jetzt da, wir müssen gucken. Möglicherweise hätte ja auch eine zweite Person blutend oder schwer verletzt um die Ecke liegen können. Das war durch den schmalen Flur in der Wohnung nicht einsehbar, was sich da noch abspielt. Also hat man den Herrn schnell entfernt, damit er auch gleich weiß, die Polizei ist jetzt da, jetzt gelten unsere Regeln. So, was ist passiert?
6: Der hat mich geschlagen.
2: Ja. Ja,
1: warum? Einfach so? Oder?
6: Ich habe gesagt, bitte gehst du weg, ich will nicht mit dir sein. Er will bleib mit mir sein, so einfach so.
2: Und wer wohnt jetzt hier in dem Zimmer?
6: Ich.
2: Sie, alleine?
6: Alleine.
2: Er nicht? Okay, gut, dann macht das jetzt ja auch.
1: Und da gab es jetzt Streit und da hat er sie geschlagen.
2: Okay, da mit, hat er sie mit der Faust geschlagen oder mit der flachen Hand? Was heißt denn mit alles?
6: Mit alles, mit Fuß, mit Kopf, mit alles.
2: Auch mit einem Gegenstand oder?
6: Ich habe nicht gesehen, was hat in seiner Hand.
2: Okay, weil was, hier sind
1: ja, wie ist das kaputt gegangen, das Geschirr da?
6: Kaputt alles, was so war.
1: Man sieht in der Wohnung auf alle Fälle Scherben liegen, sodass es da schon rund gegangen sein muss. Und ich auch ziemlich davon überzeugt war, dass wir genau das Richtige getan haben.
5: Hast du irgendwas in den Taschen, was du nicht dabei haben darfst?
6: Nein.
5: Warum rastest du denn so aus?
6: Ich weiß nicht, warum ich mich selbst umgekommen.
5: Alter, gab es eine Schlägerei? Das war laut.
6: Schlägerei?
5: Ja. War das nicht bei dir?
6: Doch, aber meine.
5: Also, deswegen sind wir da.
6: Ist zu viel tut weh.
1: Der Kopf tut weh oder was? Und was noch? Der Arm.
2: Der Arm.
1: Rechter Arm. Sollen wir ihn mal einen Krankenwagen kommen lassen, dass der sich mal den Kopf anguckt? Ja? Ich rufe einen Krankenwagen. Raban 2015. Ja, wir bräuchten hier einmal die Rettung, normale Fahrt. Die Dame hat ein paar Faustschläge in den Kopf gekriegt. Da wachsen so langsam die Hörnchen raus.
0: Ja.
2: Gewalt gegen Frauen ist in allen unterschiedlichen Schichten zu finden. Also das muss nicht unbedingt heißen, dass die Frauen in einem Flüchtlingsheim öfter geschlagen werden. Die sind auch oftmals gar nicht mit ihrem Partner oder Ehemann oder so hier in Deutschland angekommen, sondern sind alleine. Also ich denke, dass das durchweg überall zu finden ist. Was sagt er denn? Was war?
3: Stress und sie nervt.
2: Okay, und hat sie auch irgendwie was gemacht oder so, außer Nerven?
3: Hat sie dich geschlagen?
4: Nein.
2: Gut. So, Sie sind Beschuldigter in einem Strafverfahren, ja? Einer Körperverletzung. Sie müssen dazu keine weiteren Angaben mehr machen, können sich einen Rechtsbeistand nehmen. Sie haben sie geschlagen, sie ist auch deutlich verletzt, das sieht man auch.
4: Machen Sie Spaß oder nicht?
2: Nein, das ist kein Spaß.
4: Also ich sehe das Spaß.
2: Gut, Sie haben das verstanden, alles klar.
4: Nein!
2: Gut. Also ich denke, dass das auch manchmal Masche ist. Und in dem Fall versteht uns der Beschuldigte definitiv. Das merkt man auch einfach, wie er dem Gespräch folgt. Und wenn dann spezielle Fragen auf irgendwas kommen, dann wird auf einmal gesagt, man versteht das nicht.
7: Wollen Sie mal hier reinpusten in das Gerät, damit wir mal gucken,
8: mal einen
7: wie viel
8: Alkoholtest machen,
7: Sie getrunken
8: dass wir
7: haben.
8: Wissen. Ja, ah ja, dann ja, pusten Sie mal ins Röhrchen, wenn Sie das möchten.
2: Wenn es zwei Bier sind, dann kann ja da nicht viel rauskommen. So, feste reinpusten, bis ich Stopp sage. Nehmen Sie es mal ganz in den
8: richtig,
2: Mund.
8: Da richtig reingehakt.
2: Pusten, nee,
8: nicht
2: pusten.
8: Ziehen, pusten.
2: Reinpusten.
8: Wie ein Luftballon.
2: Jetzt. Pusten. Reinpusten. Gucken Sie mal.
6: Ich mach das.
8: Nee, so funktioniert
2: Sie machen
8: das
2: gar nicht.
8: Wir wollen uns verändern.

0: sollen reinpusten. Wie wenn sie in Luft fallen. Reinpusten.
1: Okay.
0: Sie sollen pusten.
2: So, gut, haben sie Pech gehabt. Das hätte ihnen jetzt helfen können, aber wer nicht will, der hat.
0: Wir haben ihr deshalb den Alkotest angeboten, weil es in dem Fall zu ihrer B- und Entlastung entscheidend gewesen sein könnte. Sie hätte so viel haben können, dass ihre Aussage am nächsten Tag von jemand anders überprüft werden soll, weil sie vor Ort einfach unter diesem Alkoholeinfluss solche Aussagen getroffen hat, die sie am nächsten Tag gar nicht mehr weiß. Ja.
2: Möchten Sie einen Strafantrag stellen? Möchten Sie, dass er bestraft wird dafür, dass er Sie geschlagen hat?
1: Ja.
3: So.
1: Ich will nicht mit ihm sein.
2: So, da müssen Sie hier ein Kreuzchen machen und da unten unterschreiben.
1: Ich will nicht mit ihm sein. Ich habe gesagt 10.000 Mal, ich will nicht mit dir sein.
2: Dankeschön.
1: Gehst du weg?
4: Schuhe anziehen, weg.
5: Ja, du weg. Sag mal einfach, gehst du von mir.
4: Dann auch, wenn du weg bist, gehen wir auch weg. Ja. Wenn du wieder hier hinkommst, bleibst du bei uns in der Zelle. Hast du das verstanden?
2: Genau, ziehen Sie sich was an, dann gehen wir runter und warten auf den Krankenwagen, okay? Ja, machen Sie langsam. Da sollte man nicht sich so hektisch bewegen und mit dem Kopf wackeln. Waren Sie aus heute Abend, weil Sie so schick sind? Waren Sie aus heute Abend, weil Sie so schick sind? Zu Hause zieht man sich ja nicht so schick an.
1: Immer, ich bin so.
2: Feine Zwirn.
0: Ja, der Michael ist schon ein empathischer Kollege, auf jeden Fall. Aber ich denke, ja, dass das wirklich jeder Kollege von uns auf die eine oder andere Art schon sein muss, auf jeden Fall in unserem Beruf. Ja.
6: Hat er noch irgendwie Schuhe oder eine Jacke oder so?
2: Hat er noch Sachen in der Wohnung? Die Schuhe da, die sind ja zu groß für Sie. Ja, dann machen Sie die Sachen mal. Haben Sie eine Tüte oder irgendwas? Oder kam er mit dem Koffer? Wollte er hier schon einziehen? Ah, okay.
7: In der Situation muss man sich im Klaren werden, wie die emotionale Lage bei den Beteiligten ist. Da macht es manchmal Sinn, das Spiel Bad Cop, Good Cop zu spielen. Da kommt man weiter.
6: Gut, kommen Sie mal mit. Der Rettungswagen ist da. Kriegen wir das hin, dass wir da vorbeigehen, ohne dass es irgendeine Palaver gibt?
0: Also ich bin eher in meinem Beruf nicht so empathisch wie im Privatleben, denke ich. Ja, das stimmt schon. Das macht mich vor Ort angreifbar, ja. Und ja, als Frau muss man da auf jeden Fall noch mehr Stärke ausstrahlen als ein Mann. Da kann man schon als Mann empathischer sein als Frau, das denke ich ja.
2: Die Dame wurde für in ihrem Lebens- oder auch Ex-Lebensgefährden gehauen. Ja, ja. Er klagt über Kopfschmerzen und vorne wächst so Handschuhe. Das wird immer, ja. Das wird immer größer. Ich weiß nicht, ob sie Gehirnerschütterung oder was hat. Ups, sorry, hallo.
8: Kollege, ich muss weg. Was mache ich hier jetzt?
2: So, und hat er außer Dummzeug noch irgendwas von sich gehabt?
9: Nein.
2: Was passiert mit ihm? Hat er, wissen wir irgendwas?
9: Er will zu anderen Freunden.
8: Kollege, ich muss weg.
10: Sie haben Sie verstanden? Sie wollen was von mir und reden dann so mit mir.
8: Du warst in Mailand, ich mache dich in Ordnung, aber hier ist nicht Mailand.
9: Bitte was?
8: Hast du verstanden?
9: Nee, habe ich nicht.
2: So, hören Sie mal zu. Solange Sie so hier rumschreien, passiert ja gar nichts. Ganz einfach. Gut, dann muss ich Ihnen da auch nicht zuhören.
8: Habst du verstanden?
2: Gut, schönen Abend noch hier.
7: Wir leben momentan in einer Gesellschaft, in der der Respekt nicht nur vor der Polizei, sondern generell vor den Einsatzkräften, Hilfskräften abnimmt. Das merkt man schon deutlich. In den vielen Dienstjahren, die ich mittlerweile hier in Mainz bin, hat sich das Bild des Schutzmannes schon gewandelt. Diese Respektabnahme, das macht mir schon ein bisschen Angst, auch für die Zukunft.
8: Ein Mann schlägt eine Frau, sie ist eine Frau. Soll ich eine Frau schlagen? Glaubst du sowas von mir? Bei uns ist nicht sowas. Ein Mann schlägt nicht so eine Frau. Ich weiß nicht, wie es bei euch läuft, aber bei uns ist nicht so, niemals. Wir sind Männer. Die Männer schlagen keine Frau.
7: So wie sich der Mann auch vor uns aufgeführt hat, wollte er Stärke demonstrieren, die er ja aber objektiv nicht hatte. Denn wer eine Frau schlägt, kann nur ein Schwächling sein.
0: Hi.
11: Ja. Hat mehrere Schläge auf den Kopf gekriegt.
0: Ja, hat sie uns gesagt.
11: 6 oder 7 Beulen, so richtig übel.
0: Ja. Der Rettungsdienst hat sie jetzt eingehend untersucht und hat festgestellt, dass nicht auszuschließen ist, dass sie eventuell auch eine Gehirnerschütterung hat. Das müssen sie halt jetzt im Krankenhaus überprüfen.
2: Also Platzverweis und Hausverbot wurde ausgesprochen. Wenn sie wiederkommen,

0: müssten eigentlich Time to Say Goodbye einspielen.
1: Ich denke mal, dass das nicht nur uns einen Vorteil gebracht hat, sondern auch ihm. Er hatte für sich das Gefühl, ja doch als Sieger rausgegangen zu sein aus der ganzen Angelegenheit. Und wir haben unser Ziel erreicht, er hat die Wohnung verlassen. Klar, Worte gehören immer dazu. Dann sagt er halt Amigos zu mir. Was soll's? Er hat für sich das Gefühl, gewonnen zu haben. Ich kann mir dann aber auch relativ sicher sein, dass wir mit dem Herrn in dieser Nacht nichts mehr zu tun haben werden.
2: Ah. Aber frisch war jetzt, hä?
3: Boah, jetzt stehen wir auch schon seit Stunden. So, jetzt machen wir hier mal Popoheizung ab.
2: Oh, das ist gut.
4: Der respektlose Umgang, das ärgert mich keinesfalls mehr. Für den Abend war das auf jeden Fall genug für ihn, dass er da so zur Schau gestellt wurde und da saß und gefesselt war. Das hat, glaube ich, gereicht.

0: Ich bin Polizist geworden, weil das schon immer mein Kindheitstraum war. Uniform, Blaulicht, Polizeiautos, das war als Kind für mich immer ein Highlight. Das hat sich durchgezogen und jetzt bin ich hier. Was man schon merkt, ist, dass der Beruf ein bisschen anderen Mensch aus einem macht. Man verliert so seine, ich nenne es immer, natürliche Naivität, die jeder Mensch irgendwie hat. Das verliert man, weil man merkt immer wieder, wie Vertrauen von Personen erschüttert wird, weil denen irgendwas vorgelogen wird von Betrügern oder was auch immer. Man sieht, was wirklich schlimme Erfahrungen sind, die Menschen machen. Und man lernt dann auch besser einzuschätzen, dass so kleine Problemchen, die im Leben hier und da auftauchen, eben wirklich nur kleine Problemchen sind, weil man weiß, was wirklich passieren kann und dass es einem doch eigentlich in seiner eigenen Haut sehr gut geht.
1: Das ist nicht gut.
2: Wäre aber keine Gefahr, bräuchte man eine KDD.
1: Fahr mal hin.
2: Jetzt ja.
1: 25, 24, 14,
2: aber. Ja, einer mal bitte den KDD kontaktieren.
0: Wir wurden gerufen zu einem Todesermittlungsfall heute aufgrund eines Suizids. Es war wohl so, dass der nunmehr Verstorbene auf den sozialen Medien, insbesondere auf Facebook, ein Posting verfasst hat, wo er sinngemäß seinen Tod angekündigt hat. Oftmals ist es sogar so, dass nach einer Ankündigung meistens die Leute sich nicht umbringen, sondern das ist so ein Hilfeschrei, so dass wir die Leute dann noch lebendig vorfinden können und noch helfen können. In dem Fall hat sich das leider bestätigt. Derjenige wurde in seiner Wohnung verstorben vorgefunden.
2: 2015 für euch bitte aufstellen, umstellen.
3: Jawohl, ein Bekannter von dem Betroffenen jetzt hat mitgeteilt, dass er eine WhatsApp-Nachricht erhalten hat um 21.15 Uhr mit dem Text an alle meine Kontakte, nur lesen, wer sich irgendwie an mich erinnert, ich muss gehen, die Welt für immer verlassen, ich habe Fehler gemacht, ich hinterlasse Scherben, ein letzter Gruß auf immer, Gruß.
0: Ich hatte mitbekommen, Tüte über den Kopf. Ist das so?
3: Ja, das wird hier irgendwo genannt, im Bett mit Tüte über den Kopf und Gas, Gaseinleitung.
0: Gas aber jetzt nicht gefährlich, oder was? Für uns?
3: Nee. Nee, Feuerwehr hat gemessen keine Gefahr für Einsatzkräfte. Die Frage, warum jemand sowas tut, die beschäftigt einen schon, weil mal, also ich schätze mich selbst als relativ gesunden Menschen ein, auch seelisch, und würde für mich keine Situation kennen, die zum Schluss führt, ich würde mir jetzt das Leben nehmen. Also, was ich sagen will, ist, ein gesunder Mensch, denke ich, findet immer einen anderen Ausweg. Und da komme ich für mich persönlich immer zu dem Schluss, dass jemand, der sein Leben nicht mehr haben möchte oder das tatsächlich beendet hat, dass das eine Krankheit ist. Weil anders kann ich mir das nicht erklären. Hi, grüßt euch.
4: Hi.
5: Hi. Guten Tag. Wie sauber das Ding?
0: Hab ich gehört schon. Die Rettungsdienste haben gesagt, es war akribisch fast.
5: Ja, das ist schon ein paar Monate geplant. Liegt alles auf dem Tisch.
0: Okay.
4: Der Kollege, den zuerst vor Ort waren, kannte ihn.

0: Ich hab's gehört, Alter. Richtig scheiße.
1: Wenn ich zu einem Einsatz käme und nicht wüsste, wer derjenige ist, der verstorben ist, und dann feststellen würde, das ist jemand, den ich persönlich kenne. Das wäre für mich, glaube ich, tatsächlich ein schlimmes Szenario. Ich vermag es mir gar nicht vorzustellen. Ich wüsste nicht, wie ich dann reagieren würde. Aber ich glaube, das wäre doch ein sehr stark belastendes Ereignis. Ich hoffe, es wird nie passieren. Mach mal gleich noch Detail von der Tüte und so, warte.
2: Als wir die Wohnung betreten haben, hatte ich direkt den Eindruck, dass sie also extrem ordentlich und sehr, sehr überaus sauber ist. Das sind alles Anweisungen, wie zu verfahren ist mit seinen letzten Grüßen, Wünschen. Hat sich dann weiterhin gezeigt, dass da auch von dem jungen Mann alles bis ins kleinste Detail vorbereitet war für seinen Tod in Form von Anweisungen, von einem Testament, von Hinweisen für die Hinterbliebenen, Nachrichten für die Nachbarn, die nur noch eingeschmissen werden mussten in die Briefkästen. Also den Schluss, den ich daraus gezogen habe, war, dass er das eine ganz lange Zeit vorbereitet hat, sein Ableben. Und das also akribisch bis ins kleinste Detail geplant hat.
1: Ja, packen wir gleich ein. Ich sehe gerade zur Seite.
2: Das oder wir belassen es hier und.
1: Vielleicht belassen wir es hier, dann haben wir die ganze Apparatur im Original.
2: So,
1: genau. Dann haben wir die Apparatur im Original, wie sie war. Da macht vielleicht Sinn, ja. Diese Vorrichtung, die wir so vorgefunden haben mit der Tüte und der Gaszufuhr, habe ich tatsächlich auch schon häufiger erlebt. Also das ist wohl eine Art, sich das Leben zu nehmen, die tatsächlich auch ab und zu vorkommt. Natürlich ist es auch wichtig, bei einem vermeintlichen Suizid, der vielleicht aber auch ein Fremdverschulden sein könnte, zu ermitteln und Daten, Fakten zu erheben. Was könnte dafür sprechen, dass derjenige sich selbst das Leben genommen hat? Was spricht vielleicht dagegen? Gibt es irgendwelche Plausibilitätsfehler, die gemacht wurden, wo man sagt, das kann eigentlich gar nicht sein, dass der sich so das Leben genommen hat? Da müssen natürlich alle Alarmglocken angehen. Das heißt, da hat man schon ein besonderes Augenmerk drauf.
2: Also unauffälliger kann es nicht sein. Ich lese mal ein bisschen die Sachen an da.
1: Ja.
2: Vielleicht fällt mir noch was auf.

Die Worte von Suizidenten, die sind manchmal kurz, manchmal lang. Inhaltlich sind sie oft aber ähnlich. Und auf der einen Seite muss ich natürlich meine Arbeit machen, versuchen da rauszulesen, ob für mich polizeilich irgendwas relevant ist. Auf der anderen Seite, wenn ich das schon lese, mache ich mir natürlich klar meine Gedanken drüber. Warum hat er das getan? Ja, hätte keiner helfen können, hat er keine Hilfe gewollt. Gibt es vielleicht aber auch einen Grund, den ich nachvollziehen kann, eine schwere Erkrankung. Das kann ja auch mal der Fall sein, aber es bleibt mir im Großen und Ganzen immer noch verborgen. Yeah.

0: das fürchterlich. Ich da habe ich den Eindruck, dass der sich sein ganzes Leben nur um seinen Tod gedreht hat, ne? Zumindest die letzte Zeit. Was ein Gedanke.
1: Drecksdepression. Scheißkrankheit ist das.
2: Wenn die Leute wirklich unbedingt sterben wollen und an so starken Depressionen leiden, dass die Gesellschaft, die hinterbliebenen Angehörigen und auch das Fachpersonal an die Grenzen stößt, vielleicht ist es dann, es ist eine Mutmaßung, vielleicht ist es dann so, dass man den Leuten tatsächlich irgendwann nicht mehr helfen kann und die in dieser starken, auswegslosen Situation nur noch den Tod für sich als Ausweg sehen.
0: Da drüben hatten wir mal eine Todesermittlung oben auf dem obersten Balkon. Und da haben sich die Nachbarn beschwert, dass der Betroffene da so viel Müll auf seinem Balkon hätte und das wird stinken, das wird so stinken. Und zuletzt gesehen hat man vor 6 Wochen. Und das ist die Sonnenseite vom Gebäude.
1: Flüssig.
0: Das sind genau die, die so zurückgezogen leben und sich abschotten von der Außenwelt und von.
3: Das ist eigentlich mit das Traurigste, wenn du stirbst und die Menschen merken es nicht.
2: Man denkt automatisch schon auch mal über das Schicksal einer Person nach. Manche Personen, die sehr einsam versterben, da macht man sich schon Gedanken und man projiziert sich selbst ja auch irgendwann mal da rein und überlegt, wenn ich älter werde, bin ich dann irgendwann mal allein und im schlimmsten Fall interessiert sich keine Sau mehr für mich und ich sterbe irgendwo allein im häuslichen oder wo auch immer. Macht man sich schon Gedanken drum.
1: Glatze.
0: Ja, dein Lieblingslied, ich weiß.
1: Kommt einfach.
0: Ich komme niemals jemand auf die Idee, uns als Team so zu nennen.
2: Mütze, Glatze.
0: Mit den kurzen Haaren, die Glatze.
2: Ich ziehe mir eine Mütze auf.
0: Mit der langen Haaren, die Mütze. Ne? Team Mütze, Glatze. Raban für Mütze, Glatze. Nils und ich haben kein besonderes Ritual, um uns nach belastenden Fällen aufzumuntern. Ich versuche in der Regel ein bisschen durch den Kaffee zu ziehen und er lacht immer so schön. Dann ist die Welt wieder in Ordnung.

0: 10, 16 hat Langenbeckstraße. Das war ich, glaube ich.
1: Langenbeckstraße ist ganz gut. Ich habe eine Meldung aus KKM. Beschreibung, trägt eine Mütze, hat lange Haare, einen langen Bart und trägt üblicherweise zur Verteidigung einen Hammer bei sich.
2: Ja, wer nicht?
1: Also ich habe ich gerne mal einen Spruch gesehen und setze mir da an. Der Geschädigte begibt sich vom Krankenhaus jetzt in der Dienststelle und erstattet dort Anzeige.
0: Ja, klar. Zur Verteidigung ein Hammer, ich fass es nicht.
2: Ja, wenn so eine Durchsage kommt, wie dass jemand jetzt in dem Fall einen Hammer regelmäßig mit sich führt, um sich selbst zu verteidigen, bedeutet das für uns grundsätzlich noch mal mehr Augenmerk darauf zu legen, weil jedwedes Schlagwerkzeug einfach eine größere Gefährlichkeit mit sich bringt, als wenn er nur mit Fäusten auf uns losgeht. Wir müssen an so jemanden genauso rantreten, wir müssen mit ihm reden, aber natürlich passt man noch mehr auf, als man es sowieso schon tun würde, wenn jemand aggressiv gemeldet wird.
0: Ja, schön, wenn wir den antreffen würden. Hm. Wie der eine in der Neutorstraße, der zur Selbstverteidigung immer eine Machete mit sich geführt hat.
2: Ja.
0: Dass eine Person, nach der wir suchen, zur Selbstverteidigung einen Hammer bei sich führt, ist nicht alltäglich und der Jagdtrieb setzt immer so ein bisschen ein, wenn man nach einer Person fahndet. Und wir wissen jetzt auch nicht, ist die Person aggressiv, ist die uns gegenüber vielleicht nicht gut zu sprechen oder setzt sie die Waffe gegen uns ein.
2: Frag doch noch mal bitte den Rabbin, ob das gesichert ist, dass der aus dem Krankenhaus wieder raus ist. Dann will ich bitte da mal durchlaufen zumindest.
0: Ja, war das gesichert, dass die Person aus dem Krankenhaus schon draußen ist? Oder könnte es auch sein, dass die sich noch im Krankenhaus aufhält?
1: Das könnte beides sein. Soweit ich weiß, der Geschädigte auf dem Weg zur Dienststelle und weiß nicht mehr, ob vor dem Krankenhaus, im Krankenhaus oder wo sich der Beschuldigte aufhält.
0: Verstanden.
2: Dann fahren wir doch einfach jetzt mal, ich weiß nicht, ob der zu Fuß läuft, fahren wir jetzt von hier aus mal die Windmühlen runter.
0: Ja.
2: Gucken, dass sich da keine prügeln.
1: Ja, ja.
2: Erfolgsaussichten bei Fahndungen sind so schwer vorherzusagen. Und auch gerade hier in der Stadt gibt es so viele Ecken. Die Möglichkeiten, sich zu verstecken und zu lauern, sind natürlich nachts größer, weil das Licht fehlt. Es gibt eben einfach die dunklen Ecken, die wir tagsüber nicht haben. Da muss man sich dann irgendwann entscheiden, ob und wann man diese Verfolgung auch abbricht. Einfach, weil wir den Herrn mit dem Hammer irgendwo finden können.
0: Ja, wir sind den Nahbereich jetzt mal abgefahren, konnten dann niemanden antreffen. Für uns dann ein Ludwig.
1: Okay.
2: Klar habe ich den Ehrgeiz, also es ist nicht so, dass ich sage, es ist mir völlig egal, ob wir den kriegen oder nicht. Jeder macht das auch mit Herzblut, aber die Frustration sollte sich dann im Umkehrschluss nicht einstellen und damit fahre ich eigentlich ganz gut. Mein Name ist Jan Enders. Ich bin 42 Jahre alt, bin Polizeihauptkommissar und seit 2003 auf der Polizeiinspektion Mainz 1. Für mich war immer klar, ich will nicht nur in einem Büro sitzen, sondern ich möchte raus, ich möchte mit Leuten zu tun haben. Ich will was Abwechslungsreiches haben und dann ist die Auswahl an Berufen relativ schnell geschrumpft und dann hat ein Bekannter gesagt, wie wäre es denn mit der Polizei? Und als ich mich dann näher damit befasst habe, habe ich festgestellt, ja, das passt genau in mein Anforderungsprofil. Und ich habe es bis jetzt nicht bereut. Ich mache das jetzt schon relativ lange und immer noch im Schichtdienst genau das, was ich machen wollte. Habe also tatsächlich den Traumberuf gefunden. Wer ruft da jetzt schon wieder an? Ah ja.
0: Hallo. Okay, das heißt, wir sollen reinkommen? Ja, wir kommen mal rein. Ja, alles klar. Jo, tschüss. Total verrückt. Auf der Dienststelle wäre wohl die Hölle los. Zwei Halbgruppen Beppo sind drin. Die plärren da rum. Vier in Gewahrsamnahmen. Einer randaliert in der Zelle. Und Ja, da wäre vielleicht ein bisschen, ein bisschen beim Fixieren unterstützen. Also es gibt Situationen, da geht man schon mit einer gewissen Angst rein. Die muss man aber im Einsatz irgendwie beiseite schieben. Es ist nicht immer möglich, aber ich denke, ein gutes Maß an Angst lässt uns auch vorsichtiger sein. Vielleicht nicht unüberlegt in eine Situation reinzugehen, die vielleicht meinem Kollegen nicht zugute kommt oder auch mir nicht. Und wir dann am Ende nicht gut dastehen.
2: Die sieht ja schon wieder gut aus.
0: Ja, die sehen gut aus.
2: Wir haben gerade in letzter Zeit leider mitbekommen, dass es tatsächlich wirklich mit gezielten Faustschlägen auch ins Gesicht, dass damit gearbeitet wurde. Das darf man auch nie ausschließen. Also ich wäre jetzt nicht so blauäugig, dass wir irgendwo hingehen und sagen, hier, es passiert nichts. Hallo.
0: Alter, mit was schlägt er denn?
3: Mit seinem Körper. Ja, der spielt einfach so nackt und rennt die ganze Zeit von hinten nach vorne.
2: Ja. Hey, hören Sie mal auf. Hören Sie jetzt mal auf. Lässt den Adrenalinpegel schon ein bisschen steigen, weil man auch diese Aggressivität, man hört es ja raus, der brüllt, der ist wirklich, der ist völlig neben sich, völlig außer sich.
4: Hey!
2: Auch die Kraft, ich meine, wir reden von einer massiven Stahlzellentür, ja, das ist jetzt nicht wenig, was da an Energie ankommt.
0: Ja, man weiß ja nie, was in der Person drinsteckt. Es kann sein, Beziehungsstreitigkeiten, vielleicht Drogen eingenommen, die aufputschend wirken. Es kann sein, dass der Alkohol viele aggressiv macht. Was letztendlich der Auslöser ist, spielt für uns nur zweitrangig eine Rolle, weil wir erstmal versuchen müssen, die Situation zu deeskalieren.
4: Ich war Durst!
2: Dann benehmen Sie sich mal, dann kriegen Sie sofort was zu trinken.
4: Ich verdurste!
2: Haben wir verstanden? Wollen Sie was trinken? So wird das aber nichts mit dem Trinken. Wollen Sie jetzt
0: hier,
2: was?
0: Hier, nehmen Sie. Nehmen Sie den Becher.
2: Den nehmen wir da raus, bringt er nicht. Hey, da war was zu trinken.
4: Verdurst.
2: Da ist Wasser.
0: Da ist Wasser drin. Wollen Sie was trinken?
2: Er liegt gerade auf dem Boden. Immer. Naja, es ist nicht mein erster, der so gegen die Zelle trommelt. Gibt Schöneres. Irgendwann weiß man halt, das gehört ja zu dem Job dazu. Der ist null zugänglich, der reagiert eigentlich so gut wie gar nicht auf Ansprache. Macht es halt sauschwer, den runterzufahren, überhaupt quasi den mal runterzuholen. Aber ja, mein Gott, irgendwann müssen wir halt da rein, weil halt die Gefahr besteht, dass er sich selbst verletzt.
0: Unten.
2: Fertig, liegt er noch? Rein.
0: Handfesseln? Jan,
2: Handfesseln.
0: Ja. Ich als Frau muss vielleicht auch selbstkritisch sein und mir eingestehen, dass ich jetzt nicht in erster Front da stehen sollte. Da sollten schon Kollegen rein, die sich körperlich mit ihm auseinandersetzen können.
2: Pass auf, der hat vorhin die ganze Zeit rumgerotzt. Safe? Gut, wir setzen Sie jetzt hin. Aufstehen. Auf geht's. Hoch. Hoch. Aufstehen, hinsetzen, dann kriegen Sie was zu trinken. Auf die Bank, komm! Auf, hoch mit dir!
0: Wenn jemand auf dem Boden liegt oder uns gegenüber trinken. Die ganze Zeit um sich rumspuckt, da ist auch immer ein gewisser Ekel mit verbunden.
2: So, können wir jetzt reden?
0: Niemand lässt sich gerne anspucken. Man weiß auch nie, hat die Person Krankheiten. Eigensicherung ist immer an erster Stelle. Danach richten wir all unsere Maßnahmen.
2: Also einmal treten, sind wir wieder weg, gell? Haben wir uns verstanden? So, komm her, was zu trinken. Mal langsam, und kommst du gleich hoch.
5: Hab ich noch mehr, ich brauch mehr.
2: Haben wir, also das ist kein Problem. Wenn jemand so aggressiv ist oder auch beleidigend wird, jetzt, sag jetzt mal mir gegenüber, habe ich das noch nie persönlich nehmen können, sondern ich weiß, es geht dann gegen meinen Job, gegen das, was ich in dem Moment halt verkörpere, gegen die Uniform. Und daher wird er danach genauso versorgt und hat die gleichen Ansprüche und die werden auch erfüllt wie jeder andere.
5: Geil.
2: Die Stimmung schlägt nur gerade wieder um. Klappt das jetzt, dass wir uns normal unterhalten?
5: Ich brauche einen Nachschub.
2: Nee, die Hand bleibt jetzt da hinten dran. Denn ich habe einfach keine Lust mehr, dass du mir hier ständig gegen diese scheiß Zellentür springst.
0: Wir haben es tatsächlich häufiger, dass viele, gerade männliche Personen, erstmal den dicken Mann markieren wollen, präsentieren wollen, hier, ich lasse mich von der Polizei gar nichts sagen. Man hat die Möglichkeit, entweder auch genauso explosiv und laut darauf zu reagieren, wie er vielleicht auf uns reagiert. Wenn er aber allerdings schnell merkt, wir haben entsprechende Argumente, dann knicken die auch schnell ein. Keiner hat wirklich Lust irgendwie auf Stress mit der Polizei.
2: Um 18 Uhr kamen sie hierher, das sind dann anderthalb Stunden. Es ist jetzt gut. Nee, nein, nein, es fängt jetzt wieder an. Sie fangen. Hey, dann kommen die Handschellen halt wieder dran. 18 Uhr, genau 18 Uhr.
5: Nein, das kann ich sagen, zum Lügen. Aber ich hab ja viele Leute.
2: Sie haben ja Zeugen.
5: Aber so scheiße Flasche, da ist Spaß. Das ist genauso, ich bin
2: gleich. Gut, kommt. Was ist jetzt hier?
5: 18 Uhr, und?
2: Komm raus. 18 Uhr. Es geht gleich weiter.
6: Vielleicht noch eine Verlaube, wenn er.
2: Ja, ich weiß. Ich weiß. Aber wir haben jetzt alles versucht. Jetzt ist etwas getrunken. Müssen wir nur noch eintragen? Ja. Ja. Ja, kann er ja, aber also es klappt mal kurz und dann klappt es halt wieder gar nicht. Ja? So wie jetzt. Ich sehe jetzt keinen Grund mehr im Moment, ihn wieder zu fesseln. Ja? Das war eben nur die Gunst der Stunde, wenn wir da schon gewusst hätten, wie es weitergeht. Aber ja, jetzt müssen wir halt noch mal überlegen.
0: Bei dem Randalierer in der Zelle war die Frage, was wir jetzt mit ihm machen. Die Richterin hat entschieden, dass der bis am nächsten Tag um 6 Uhr bei uns verbleiben soll. Aufgrund Eigengefahr, Fremdgefahr. Er wurde durch Kräfte von der Bereitschaftspolizei ins Zentralgewahrsam der Polizeiinspektion Mainz 2 verbracht. Und wie es letztendlich weitergeht, gehe ich mal stark davon aus, dass er morgen früh um 6 Uhr dann entlassen wird und dann den Weg nach Hause findet.

0: Nach meinen 2 Stunden Mittagsschlaf bin ich heute wesentlich fitter als gestern. Also gestern war Katastrophe, wie wir da abends unterwegs waren. Und heute Morgen habe ich gedacht, ich kann es gar nicht beschreiben, als hätte ich eine Nacht durchgemacht.
1: Kann ich mir aber vorstellen.
0: Wir haben das ja mal gebracht mit der Schicht, bevor du kamst, dass wir im Anschluss an den Nachtdienst nach London geflogen sind. Also Nachtdienst, Ende, Bahnhof, Flughafen, London.
1: Ja, gut, wenn du es komplett durchziehst.
0: Und dann den Tag,
1: irgendwann kommt halt der Schlag. Ne? Ja,
0: dann den Tag durchgemacht mit einem Londoner Kollegen.
1: Ach du Scheiße.
0: Abends noch im Pub. Und ich glaube um 21 Uhr, 22 Uhr hat
1: es den Schlag getan.
0: Das waren alle völlig durch. Ging nichts mehr.
2: Alarm. Einbruchalarm dort gemeldet, Dezember 2020, 15. Das ist der Boothandel definitiv.
1: Ja, wir könnten mit anballern.
3: Also im ersten
1: OG
3: mit Taschenlampe.
1: Nice.
0: Oh, vielleicht rollen wir doch mal hin, ne?
2: 2014 für euch bitte aufstellen, umstellen, zum Haupteingang.
0: Über Funk haben wir mitbekommen, dass ein Einbruchsalarm in einer Bootswerft, Bootswerkstatt gerade eben mitgeteilt wurde, und da wir uns in der Nähe befunden haben, haben wir uns da angeboten, mit einzuschreiten bzw. die Schutzpolizei zu unterstützen bei der Umstellung und der Durchsuchung von dem Objekt. Du kannst uns gerne mal in das Ereignis Budenheim Alarm mit reinnehmen. Wir sind hier gerade.
3: Ja, super. Ich habe schon angebogen.
0: Auch wenn wir originär nicht zuständig sind jetzt für die Einsatzfahrt zu Alarmen, Alarmeingängen, helfen wir da gerne aus, wenn wir sowieso in der Nähe sind, weil am Ende brauchen wir ein optimales Ergebnis und da hilft jedermann im Einsatz.
4: Habt ihr das mit, dass da ein Zimmer auf der anderen Seite gerade eingebrochen ist? Da kommt jetzt hier zu euch, dann müssen wir
1: gehen. Ja, verstanden. Wenn wir in so eine akute Lage kommen, dann ist das schon, sage ich mal, eine andere Anspannung als eine Lage, die schon sich zu einer, ich nenne es mal, Zeitlage entwickelt hat. Das heißt, wo der Sachverhalt klar ist, wir kommen und wir wissen, was uns erwartet. Das heißt, man hat schon eine ganz andere Anspannung, weil es ja auch um wieder das Thema Eigensicherung geht, um sein eigenes Wohl auch. Guten Tag.
5: Hallo.
1: Noah, was ist mein Name von der Kriminalpolizei?
5: Hallo,
1: Nürnberg. Ja. Wir würden das Gebäude durchsuchen.
5: Ist okay.
1: Warten Sie kurz. Danke. Oh, Polizei. Wir gehen mal ein bisschen hinter, Ben.
0: Gut.
1: So. Okay. Dom, Ben, wir beide gehen mal zusammen ein bisschen durch, ja?
0: Du, ich guck gerade mal mit dem, wo es sein soll. Ja, ja, genau. Also es ist ja nichts besser, als wenn nichts passiert ist.
1: Ich würde einmal hinten rumgehen, da steht diese Tür auf.
6: Was ist jetzt denn, hör?
1: Polizei! Die Szenerie vor Ort war mir grundsätzlich her von meiner Erfahrung bekannt. Also sowas hatte ich schon öfter auch zu meiner Zeit bei der Schutzpolizei erlebt. Bei der Schutzpolizei geht man ja üblicherweise zuerst mit an so ein Objekt, wenn dann Alarm ausgelöst wird. Und das Erfahrungswissen, was man dann hat, das spielt einem da so ein bisschen in die Karten. Das heißt, man kann ein bisschen routinierter die Sache angehen. Man weiß, was zu tun ist. Polizei!
7: Die Beteiligten sind jetzt zur Haltestelle Rathaus Rheingoldhalle gefahren.
0: Ja, ansonsten ist auch nichts kaputt oder so eingeschlagen.
8: Das Welche ist eigentlich hier. Da ist wieder viel Schrumpel.
1: Tom?
0: Also das wäre hier so der Bereich, wo normalerweise sich einer für interessiert, ob ein Kass da ist oder sowas. Ne?
8: Ja, Kass, ob im aber, Büro vielleicht. Ja. Aber eigentlich, wenn außen nichts eingeschlagen
0: ist, nee.
8: Ja. Ich meine, wenn ich jetzt von da aufmache, geht sie auf. Mhm. Aber eigentlich müsste sie noch zugeschlossen sein.
0: Da war auch gerade Sicherheitsdienst.
8: Ja, die kommen hier und da. Ja. Da ist auch zugeschlossen werden. Wenn außen keinerlei Scheibe.
1: Nee, deshalb, sonst hätten wir das auch anders hier nochmal durchsucht. Ne? Also mehr als drüber schauen können wir jetzt auch nicht.
8: Ja, ich glaube auch nicht, dass wir. Nee. Ich sehe auch nicht, dass wir ihn einfach
0: haben. Ja, dann hauen wir auch schon wieder ab. Genau, wenn das okay ist. Ne? Unterm Strich war es ein Fehlalarm. Ist für uns natürlich das beste Ergebnis. Wir haben keinen Straftat vorliegen. Also alles in allem ein guter, entspannter Einsatz mit einem guten Ergebnis.
1: Ciao, ciao.
0: Schönen Abend.
1: Raban von Mogon 1140. Mir definitiv Fehlalarm. Ausgelöst hat ein Bewegungsmelder im Inneren aus ungeklärter Ursache von uns in Ludwig.
5: Ja, verstanden.
1: War aber mal ganz spannend da drin, das Bootshaus.
0: Wow.
1: Also ich habe das noch nie von innen gesehen.
0: Nee, ich wusste nicht, dass es so riesengroß ist.
1: Ich dachte, das beschränkt sich nur auf diesen Verkaufsteil vorne, aber die haben ja wirklich alles mit Lackiererei, mit.
0: Das können wir hier in einem Schnitt hinter, da müssen wir nochmal vor und dann den Weg.
1: Ja, ja, ich fahr
0: schwarze Weg.
1: Die breite Straße hoch durch.
0: Nee.
1: Doch.
0: Kreuzweg.
1: Nee, ich fahr breite Straße.
0: Die breite Straße kommen wir gar nicht hin, Nils, für die Elsa.
1: Natürlich.
0: Nein.
1: Elsa Brennströmstraße.
0: Da kommen wir aber nicht durch die breite Straße. Da müssen wir einen Umweg fahren.
1: Breite Straße habe ich gerade verwechselt mit
0: Kreuzstraße.
1: Kreuzstraße, genau. Gesagt, Dominik.

0: Das Rheinland schwitzt bei rund 35 Grad im Schatten und da entwickelt er wieder eine magische Anziehungskraft, der Rhein. Viele wollen sich da jetzt abkühlen und gehen im Rhein baden, obwohl es gefährlich ist und in Köln mittlerweile auch verboten.
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0: Hallo aus Köln und schönen guten Abend. Ich habe es gestern Abend noch am Rheinufer in Riehl gesehen. Jede Menge Menschen im Wasser, darunter auch Familien mit kleinen Kindern. Und man kann es irgendwie verstehen. Bei den Temperaturen und bei den Freibadpreisen ist Baden im Rhein natürlich sehr verlockend. Aber es ist eben auch aus gutem Grund verboten. Feuerwehr und DLRG haben heute gezeigt, warum der Rhein selbst für gute Schwimmer zur tödlichen Falle werden kann. Unser Reporter Christian David war dabei.
2: Wer hier am Rheinufer steht, der fragt sich vielleicht, wieso dieses Badeverbot. Das Wasser wirkt ruhig und die Menschen suchen eben eine Abkühlung bei diesen aktuell heißen Tagen. Doch das kann eben lebensgefährlich sein, denn das Gefährliche, das wartet unter der Wasseroberfläche. Es sind die tückischen Strömungen, es sind die Strudel und ist der Sog vorbeifahrender Schiffe. Ich habe mit einigen Menschen, die man dort sieht, am Strand gesprochen und viele von denen haben uns gesagt, ja, wir wissen um die Gefahren und wir gehen maximal nur bis zu den Knöcheln ins Wasser.
3: Definitiv sehr gefährlich hier rein. Ich beobachte das auch öfters mal, dass Leute ziemlich weit rausgehen. Da habe ich auch teilweise schon Angst, dass sie reingezogen werden. Man muss da schon sehr vorsichtig mit umgehen, weil es ist unberechenbar, der Rhein.
4: Ich gehe mit der Hunde bis zum Knöcheln und dann ist gut. Also habe ich gar keine Ambitionen, weiter rauszugehen.
5: Die DLRG zeigt heute, wie stark die Strömung tatsächlich ist. Der Mann im Wasser ist ein trainierter Rettungsschwimmer. Trotzdem hat er große Mühe, gegen den Strom anzukommen. Am Schluss gibt er auf und lässt sich treiben.
2: Der war schon ein bisschen weiter draußen, aber nur mit den Füßen rein oder bis zu den Knien, kann das auch schon gefährlich sein, weil das ist ja auch verboten.
6: Ja, auch mit den Füßen im Wasser zusammen bzw. knietief kann schon lebensgefährlich enden. Wir haben die Schiffe, die ziehen das Wasser an sich. Wir gehen automatisch weiter ins Wasser, weil wir wollen bis zu den Knien im Wasser sein. Die Schiffe sind schon längst wieder vorbei. Ich sehe sie gar nicht mehr und das Wasser kommt schwallartig zurück. Und plötzlich stehe ich nicht mehr bis zu den Knien im Wasser, sondern plötzlich bis zum Brustkorb. Und dann werde ich von der Strömung wieder mitgerissen.
5: Wenn jemand hier in Schwierigkeiten gerät, zählt jede Sekunde. Die Feuerwehr demonstriert eine Rettung aus dem Rhein. In der Realität ist schon die Ortung einer Person schwierig, denn die Strömung treibt Verunglückte oft in kürzester Zeit weit flussabwärts. Hier hat aber alles geklappt.
7: Wenn Sie selber in Not geraten, in jedem Falle ruhig bleiben, ruhig durchatmen. In keinem Falle versuchen, gegen die Strömung anzuspringen. In der Regel versuchen die Leute immer dahin zurückzuschwimmen, wo sie hergekommen sind. Das schafft keiner.
2: Genau wegen dieser Gefahren hat die Stadt Köln das Baden im Rhein verboten. Und wer sich nicht daran hält, der riskiert nicht nur sein Leben, sondern auch ein Bußgeld. Bis zu 1.000 Euro können da fällig werden. Und die DLRG und die Feuerwehr, den beiden ist es wichtig zu sagen, dass der Rhein